0: treffen, aber ansonsten nicht viel eigentlich miteinander zu tun gehabt haben. Und trotzdem war er ein Mensch, der Georg hat so was Prophetisches oft. Er war so ein Mensch, der im Hintergrund ein paar Weichen gestellt hat, damit ich zum Beispiel den Patrick kennenlerne. Er hat mich zu Pfingsten geholt. Das ist ein wichtiger Katalysator, würde ich mal sagen, für meinen Weg gewesen. Und mit dem Patrick verbinde ich mich jetzt eigentlich seit 2000, Ende 2017 haben wir uns kennengelernt und seitdem verbindet uns eine ganz enge und tiefe Freundschaft.
1: Und ein gemeinsamer
0: wichtiger
1: Fokus.
0: Ein wichtiger Wegbegleiter, einer, der aneckt und polarisiert und mich herausfordert, das ist ganz wichtig, auch in meiner Selbsterkenntnis der letzten Jahre, also immer wieder auch ein Mensch, der mich herausfordert und in mein Leben reinspricht, wo ich schlucken muss und dann einmal dran kauen muss und ringen muss und dann drauf komme, danke Patrick, dass du mir auf dieses Thema aufmerksam machst. Also das sind sicherlich zwei Menschen, die mich sehr inspirieren und dann gibt's natürlich die Berna, meine Wohnungsgenossin.
1: Bernadette Lang.
0: Bernadette Lang, genau. Wo wir ganz viel, vor allem in der Corona-Zeit, ganz viel nächtelang Tee getrunken haben und über das Thema heilige Freundschaft geredet haben. Und das mit ein Grund war, warum ich mich mit der Theologie des Leibes von diesem Papst, mit dem ich damals ein Problem hatte, mit der Theologie des Leibes beschäftigt hat, eigentlich weil mir die Frage interessiert hat, okay, wie kann ich, ich habe schon eine Ehe hinter mir, wie kann ich eine Beziehung mit einer Frau leben und zwar jetzt für mich als wiederbekehrter oder bekehrter Christ. Also wie geht das? Wie funktioniert das? Und deswegen habe ich mich damit beschäftigt und über diese Beziehung Mann und Frau bin ich dann plötzlich gelandet im Thema die Beziehung des Bräutigams mit seiner Braut und dann war ich natürlich mitten in der Eucharistie und ich habe immer gesagt, solange ich die Eucharistie nicht verstanden habe, werde ich nicht wieder in die Kirche eintreten, weil das macht für mich keinen Sinn, es geht nicht, das kann ich nicht machen. Und plötzlich habe ich so erahnt, was Eucharistie sein könnte und den Weg bin ich weitergegangen und ein Step von diesem Weg ist, dass ich wieder in die katholische Kirche eingetreten bin, weil es war dann für mich völlig unerträglich. Also ich maße mir nicht an zu sagen, dass ich verstanden habe, was der Eucharistie ist, aber ich ahne es.
1: Geahnt, ja. Und dann eine heilige Ahnung vielleicht bekommen.
0: Eine heilige Ahnung und dann ist es unerträglich, nicht Teil der katholischen Kirche zu sein. Das geht nicht. Es ist fast körperlich schmerzhaft.
1: Lieber Mike Brenneis, ehemaliger Red Bull-Manager, mit dem ich hier im Gespräch bin für Radio Maria. Wir sind schon fast am Ende unseres Gespräches. Wir könnten noch lange weitersprechen, aber Fortsetzung folgt, wer weiß. Alles hat einen Anfang. Lieber Mike, jetzt zum Ende. Du kannst so viel einbringen in dein neues Leben an Know-how und auch an Begeisterung. Kurz zum Schluss für die Hörer, was sind jetzt so da, was bewegt dich, was möchtest du umsetzen, was hättest du gern, wo siehst du Hoffnung? Das ist jetzt natürlich vieles auf einmal, aber was bewegt dich und was ist dein Ziel, ja, auf diesem Weg als Missionar?
0: Also ich habe das Glück gehabt, dass ich eine wunderschöne Vision für die Stadt Salzburg bekommen habe, die mit Lobpreis was zu tun hat. Und dann war ich etwas verwirrt, weil wir über viele Veränderungen, die jetzt zu weit führen würden, eingeladen wurden, in diese Pfarre St. Martin zu kommen oder das zu hinterfragen, ob wir diesen Schritt gehen würden und diese Home Church, also das was sich rund um den Gottesdienst Sunday Morning geformt hat über die letzten 7 Jahre, diese Home Church dort zu verorten.
1: In Salzburg.
0: Und dann habe ich mich gefragt, okay, was hat das jetzt mit Lobpreis zu tun? Also bin ich am richtigen Dampfer? Gott, ist das der Weg, den ich gehen soll?
1: Genau, für dich auch als Musiker und
0: genau,
1: Missionar.
0: Oder geht das eigentlich woanders hin? Und dann habe ich mich aber zum Glück erinnert an etwas, das sehr früh passiert ist im Gebetsraum, im 24/7 Prayer Room. Da habe ich noch als sehr frisch Gefangter wie der Christ, ein Wort gehört, was mir damals klar war, das ist nicht nur zu mir gesagt worden, Mike, baue meine Kirche wieder auf. Erst später habe ich dann gecheckt, das war der heilige Franziskus, der diese Worte empfangen hat. Und an das habe ich mich erinnern können, dass das ein Satz war, den ich sehr früh schon im Gebet irgendwie mitgekriegt habe und ich mir gedacht habe, okay, ich involviere mich da so ein bisschen ehrenamtlich in der Homebase und hilft dem Patrick da seine Sunday Morning-Geschichten zu machen. So Jahre später bin ich bei dem Punkt, nach St. Martin mitzugehen oder nicht. Und dann habe ich mir gedacht, okay, mein erster Call eigentlich von Gott war, baue meine Kirche wieder auf. Naja, wo mache ich das? Natürlich in der Diözese Salzburg. Wo mache ich das? In einer Pfarrstruktur. Wo mache ich das? Ja, vielleicht in dieser Neuverortung von der Home Church in Salzburg. Und dann war für mich die Entscheidung klar, dass ich den Weg mitgehe. Ein paar Monate später bin ich Obmann des Vereins Home Church Salzburg und hab da und irgendwelche Meetings mit erzdiözesanen Gremien. Es ist voll spannend und total cool. Sehr neu, sehr erfrischend, manchmal auch auspowernd. Aber wie gesagt, also wir sind da voll dran und das, was mich beschäftigt, ist natürlich dieses neue Projekt Campus St. Martin. Liebe Hörerinnen und Hörer, wenn ihr in Salzburg seid, am Sonntag zum Beispiel, dann 10.30 Uhr, St. Martin in der im Stadtteil Liefering in Salzburg. Kommt vorbei.
1: Sehr gut. Ein Abenteuer klingt nach einem Abenteuer, dein Leben vorher und dein Leben jetzt und was alles da kommt, lieber Mike Brenneis. Ich danke dir sehr für den Einblick in dein sehr spannendes Leben und ich bin sicher, dass die Hörer von Radio Maria jetzt sehr inspiriert und neugierig geworden sind. Danke sehr, lieber Mike. Es verabschiedet sich aus Salzburg, Ihre Elisabeth Tonnet.

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1: Kommt Ihnen die folgende Beschreibung bekannt vor? Es ist morgen, der Wecker läutet. Die ersten Gedanken, ich will noch nicht aufstehen. Der Wecker wird wieder weggedrückt. Irgendwann zwingt man sich dann doch aus dem Bett, möchte sich zu einem Morgengebet überwinden, doch es ist höchste Zeit für die Arbeit. Auf dem Weg zur Arbeit schnell einen Müsli-Riegel verschlingen, nebenbei WhatsApp checken. In der Arbeit läuft's so halbwegs, man ist unkonzentriert und unmotiviert und freut sich einfach nur auf den Feierabend. In Klammer, an dem man aber eh nichts geplant hat und einfach nur entspannen möchte, Klammer zu. Irgendwie überwindet man die Arbeitszeit. Auf dem Heimweg überlegt man sich, zu Hause mit einem sportlichen Workout zu starten und sich was Gesundes zu kochen. Doch zu Hause angekommen überfällt einen die Müdigkeit wegen des stressigen Arbeitstages. Na dann eben ab auf die Couch und Netflix an. Dabei sucht man eine Zeit lang nach einer geeigneten Serie und wenn die mal läuft, gönnt man sich Chips. Vielleicht ein Gläschen Wein. Nebenbei scrollt man über Instagram. So vergeht der Abend. Eigentlich möchte man sich dann fertig machen für das Bett, aber die eine Folge der Serie geht noch. Und so ist es bereits nach Mitternacht, bis man sich schließlich todmüde ins Bett fallen lässt, aber schwer einschlafen kann. Und morgens läutet wieder der Wecker. Alles beginnt von vorn. Dieser Tag wurde von mir jetzt etwas überspitzt dargestellt. Aber mal ehrlich, bestimmt kennen manche von uns ähnliche Situationen und die Schwierigkeit, sich zu überwinden. Da stellen sich die Fragen, was ist eigentlich wirklich wichtig im Leben? Was sind meine Ziele? Wie möchte ich einmal gelebt haben? Und wie schaffen wir es in unserer heutigen Zeit, mit den vielen Ablenkungen fokussiert zu leben? Weg von Ablenkungen hin zum Ziel. Diese Problematik, vor allem bei jungen Menschen, aber auch bei Erwachsenen, hat der Theologe und Gebetshausgründer Dr. Johannes Hartl erkannt und dazu nun ein Buch rausgebracht, das ich Ihnen, liebe Zuhörer, heute im Büchermagazin vorstellen möchte. Mein Name, Barbara Mutsam. Beginnen möchte ich damit, einige Überraschungselemente zu nennen. Wer schon einmal ein Buch von Johannes Hartl gelesen hat, weiß, dass diese schon eher etwas dickere Schmöker mit geistig anspruchsvollen Inhalten sind. Deshalb war ich ziemlich erstaunt, wie ich dieses Buch, man kann fast sagen Büchlein, in den Händen gehalten habe. Es fasst gerade einmal 132 Seiten, ohne Literaturangaben. Auffällig ist der schlichte Einband, ganz in hellgrau gehalten, mit einem knalligen roten Punkt auf der Vorderseite, neben der schwarzen Schrift des Titels. Der rote Punkt ist zugleich das O des Wortes Fokus. Und genau darum geht's im neuen Buch von Johannes Hartl. Es trägt den Namen Die Kraft eines fokussierten Lebens, mit dem Ziel, das Leben neu auszurichten und zu verändern. Durch eine Vision für das eigene Leben und einen Fokus darauf, das zu tun, was wirklich zählt.

0: Das neue Buch von Johannes Hartl, Die Kraft eines fokussierten Lebens, hat mich wirklich überrascht. Nicht nur, dass es eher klein und schmal ist, sondern er verwendet auch statt vielen herausfordernden philosophischen Worten eine sehr einfache, verständliche, praktische, lebensnahe Sprache mit einigen konkreten Beispielen. Außerdem erfährt man diesmal etwas mehr über sein persönliches Leben. Spannend für alle, die sich wie ich gefragt haben, wie der bekannte Buchautor denn eigentlich selber in seinem Alltag so lebt. Diesmal gibt er also manche private Einblicke in sein Leben und darin, was ihm hilft, fokussiert zu sein und zu bleiben. So habe ich zum Beispiel erfahren, dass Johannes Hartl gerne kalt duscht, zum Runterkommen am liebsten in der Natur spazieren geht oder zweimal im Jahr mit seiner Frau bzw. seinen Kindern verreist. Also ein Buch mit vielen Überraschungen. Unter anderem ist das auch deswegen besonders, weil es wirklich ein Arbeitsbuch ist. Man liest ein paar Seiten und wird schließlich ganz praktisch vom Autor dazu eingeladen, nun selbst aktiv zu werden und über diese Punkte in seinem Leben nachzudenken, sie sogar aufzuschreiben und am besten gleich umzusetzen und dann erst wieder weiterzulesen. Zu jedem neuen Thema, das er anspricht, gibt es praktische Übungen. Zum Beispiel fordert er circa bei der Hälfte des Buches den Leser auf, sich konkrete Ziele für sein Leben zu setzen. Zuvor erklärt er, was ein Ziel genau ist und wie man ein Ziel definiert. Schließlich formuliert er auch wirklich Beispielsätze, wie ein Ziel lauten kann und wie nicht. Der Leser soll dies dann sogar wirklich üben und bei den vorgegebenen realistischen und unrealistischen Sätzen ankreuzen, bei denen es sich tatsächlich um ein realistisches Ziel handelt. Einmal umblättern. Und der Autor löst dieses Rätsel auf. Man kann also ganz praktisch lernen, was ein Ziel ist und was nicht. Das war jetzt ein Beispiel für so eine Übung, die wie gesagt sehr regelmäßig im Buch eingebaut sind. So soll diese Literatur wirklich dazu anhalten, das Leben Schritt für Schritt zu verändern und sich neue Techniken anzutrainieren. Dabei ist das Buch kein Motivationsbuch. Das stellt der Autor auf den ersten Seiten klar. Er meint, ich lese es direkt vor. Egal wie viel Motivation du aufbringst, wenn dir Fokus fehlt, endest du im Nirgendwo. Du rennst im wahrsten Sinne des Wortes planlos herum, verschwendest Energie und triffst doch nichts. Dieses Buch ist eine Einladung zum Ausbrechen aus dem Nebensächlichen und zum Ankommen im wahren Leben. In einem YouTube-Video mit dem Titel Tipps für mehr Fokus im Leben auf seinem Kanal Dr. Johannes Hartl sagt er außerdem.
1: Und das ist nicht nur simple Self-Help-Optimierung oder so, sondern es geht eigentlich um die Frage, für welches höchste Ziel lebst du? Es ist auch ein spirituelles, auch ein geistliches Buch. Wir Menschen sind nicht dafür gemacht, einfach ziellos, orientierungslos in den Tag hineinzuleben. Das lässt sich eigentlich unproduktiv und am Ende des Tages auch unglücklich zurück.
0: Wir Menschen sind nicht dafür gemacht, einfach ziellos und orientierungslos in den Tag hineinzuleben. Das lässt dich eigentlich unproduktiv und am Ende des Tages auch unglücklich zurück. Wiederhole ich Johannes Hartls Worte noch einmal. Worte, die auch auf die geistliche, spirituelle Dimension des Buches hinweisen und auf die Fragen, wofür sind wir denn gemacht? Was macht uns glücklich? Was ist denn nun wirklich wichtig im Leben? Darauf geht er im Buch natürlich auch ein. Ich sage gleich noch etwas mehr dazu, ohne das Buch zu verraten, zuvor aber ein paar Takte Musik.

0: Kraft eines fokussierten Lebens. So das neueste Buch von Dr. Johannes Hartl. Er ist Philosoph, Theologe, Sprecher und Gründer des Augsburger Gebetshauses. Im Internet finden sich zahlreiche Videos und Vorträge über Leben, Glaube, Psychologie und Philosophie. Außerdem ist er verheiratet und Vater von 4 Teenagern. Seine neueste Lektüre ist im Herder Verlag Freiburg im Breisgau 2025 erschienen. Der Autor teilt das Thema in 4 Abschnitte. Nach einer Einleitung folgt das erste Kapitel mit dem Thema Aktivierung. Darin erläutert Johannes Hartl 3 Geheimnisse über den Fokus und warum er wichtig ist. Im zweiten Kapitel, Muskelaufbau, geht es ganz konkret darum, wie man den Fokus trainieren kann. Dazu nennt der Autor zuerst 4 Feinde des Fokus und geht schließlich in 3 Trainingseinheiten ganz praktisch darauf ein, wie man Fokus üben kann. Im dritten Kapitel, das den Titel Zur Ruhe kommen trägt, spricht der Verfasser 6 Lösungen an, die uns helfen, ruhig im Alltag zu leben. Und im letzten Kapitel, Lebensrhythmus, geht Johannes Hartl auf die verschiedenen Rhythmen ein, die man sich aneignen kann im Jahr, in der Woche, im Tag, um schließlich bei dem anzukommen und zu bleiben, was im Leben wirklich zählt. Was ist wirklich wichtig im Leben? Das ist die Frage. Und warum sind Vision und Fokus für uns so dringend? Ich lese dazu einen kleinen Absatz aus seinem Buch vor. Vielleicht stellst du dir vor, in den Tag hinein zu leben sei ein einziger realisierter Lebenstraum. Doch das trifft nur auf den Urlaub zu. 2 Wochen lang am Strand chillen und schon vormittags Caipirinha. Das kann schon mal lustig sein, doch stell dir vor, du solltest 2 Jahre so verbringen. Spätestens nach einem Monat wäre dir todlangweilig und es ginge dir auch emotional nicht gut. Denn das unstrukturierte Leben ist eines, an dem du immer mehr Kraft und Widerstandsfähigkeit verlierst. Die Hemmung, den nächsten Schritt zu gehen, wird immer größer. Angst wird dich lähmen. Deine Träume und Ziele werden in immer weitere Ferne rücken. Du wirst mit deinem Leben unzufrieden sein und dich selbst schließlich mehr und mehr verachten. Das klingt nicht nach einem guten Ziel, oder? Deshalb ist das nächste Kapitel entscheidend. Darin brechen wir mit der irrigen Vorstellung, ein fokussiertes Leben sei stressig. Das Gegenteil ist der Fall. Fokus bringt mehr Energie und Ruhe in dein Leben. Also um nicht unzufrieden und unglücklich zu sein, weil man keine Ziele und keine Vision für sein Leben hat, braucht man eine Vision und Fokus. Vision ist das Leitbild für das Leben und Fokus ist die Kraft, kleine Schritte davon umzusetzen und heute damit zu beginnen. Johannes Hartl schreibt, im uralten Buch der Sprichwörter gibt es einen interessanten Satz, der einfach perfekt dazu passt. Ohne Vision verwildert das Volk. Sprüche 29,18. Was auf ein ganzes Volk zutrifft, stimmt auch für jeden und jede von uns, stimmt für jeden Lebensbereich. Verwildern ist ein Wort aus dem Ackerbau oder dem Garten. Es bedeutet, dass zu vieles wächst, aber nicht das, was man eigentlich möchte. Ein Garten, um den man sich nicht kümmert, wird alles mögliche Unkraut hervorbringen, aber eben keine Erdbeeren, Gurken und Tulpen. Genauso ist es mit deinem Leben. Wenn du Fokus in deinem Beziehungsleben hast, wirst du bessere Entscheidungen treffen. Wenn du Fokus in deinem Job hast, wirst du bessere Entscheidungen treffen. Und das Wichtigste, das kostet nicht mehr Kraft, sondern es bringt Kraft. Denn Vision setzt Kraft frei. Fokus setzt Kraft frei. Bist du hingegen ziellos, verschwendest du Kraft. Kraft, die du sparen kannst, wenn du dich fokussierst. Fokus ist nicht anstrengend. Fokus setzt Kraft sogar frei. Das betont Johannes Hartl auch nochmal im schon zuvor genannten YouTube-Video.
1: Wir haben 2 falsche Vorstellungen über Fokus. Und das erste ist, dass man ganz viel Disziplin dafür braucht. Und wenn man nicht gut ist in Disziplin, dann bringt einem sowas auch nicht. Das ist der erste Irrtum, den wir glauben. Der zweite ist, dass Fokus anstrengend sei, dass man sich irgendwie brutal konzentrieren muss. Und ich glaube, das stimmt nicht. Ich habe stattdessen 5 Aussagen, die wirklich wichtig sind zu verstehen. Das erste, Fokus ist, wie jeder andere Muskel auch, etwas, was man trainieren kann. Fokus bedeutet, dass es nach und nach einfacher wird, wenn du mit etwas Kleinem begonnen hast. Es ist tatsächlich so, dein Gehirn kann Fokus lernen und verlernen. Wenn du dein Gehirn gewöhnst an immer kurzfristigere, schnelle Ablenkungen und Nachrichten und Reels und TikTok und so weiter, dann verlierst du die Fähigkeit, länger an etwas dran zu bleiben. Damit geht es dir aber nicht unbedingt besser. Fokus ist ein Muskel, den du trainieren kannst. Zweitens, habe ich schon gesagt, es wird einfacher. Es wird nicht anstrengender, wenn du mehr Fokus in dein Leben bringst, sondern es ist wie mit einem anderen Muskel auch. Am Anfang fällt dir eine Liegestütze schwer. Nach und nach kannst du immer mehr Liegestützen machen. Genauso ist es mit dem Fokus. Dritte wichtige Aussage, Fokus bringt mehr Ruhe in dein Leben. Unser Gehirn ist nicht für diese 1000 Ablenkungen gemacht. Tatsächlich sind Ablenkungen, und das ist gleich mein vierter Punkt, eine Form von Stress. Nochmal Punkt 3 zurück. Fokus bringt mehr Ruhe in dein Leben. Du kannst das mal ausprobieren. Wenn du eine halbe Stunde nur an einer Tätigkeit bleibst, bist du nachher vielleicht auch müde und erschöpft, aber du bist nicht so innerlich ausgelaugt, wie wenn du dich ständig ablenkst. Denn mentale Ablenkungen sind auch für dein Gehirn Stress. Und das ist oft das Problem. Meines Erachtens sind wir in der Arbeit weniger effektiv, aber wir entspannen uns auch weniger effektiv. Das bedeutet, wir sind weder richtig ausgeruht, noch sind wir wirklich gut in dem, was wir tun. Und ich glaube, Fokus hat nicht damit zu tun, einfach immer mehr zu ballern, immer mehr zu tun, immer mehr zu rackern, sondern bei einer Sache zu bleiben und nachher zur nächsten Sache überzugehen. Und das ist der fünfte, für mich sehr, sehr wichtige Punkt. Auch Entspannung braucht Fokus. Also wenn du einfach nur gar nichts tust, hin und her surfst im Internet oder so oder zu Hause dir eine Sache nach der anderen reinziehst, entspannst du nicht wirklich. Ein richtiges, tiefes Runterkommen braucht auch Fokus. Dieses Thema, glaube ich, kann zu einem absoluten lebensverändernden Thema für dich werden. Und wirklich, glaube nicht dieser Lüge von Entmutigung. Ich habe schon so oft versucht und diese Vorsätze funktionieren immer nicht, sondern beginne mit einer konkreten Sache. Ich sag dir nachher gleich, was du konkret im Alltag zum Beispiel tun kannst.
0: So, Johannes Hartl über die Wichtigkeit des Fokus.

Ein fokussiertes, strukturiertes Leben bringt Ruhe in ihr Leben. Sie lernen, in der Gegenwart zu leben und sich auf Ziele und etwas Höheres auszurichten. Im Buch Die Kraft eines fokussierten Lebens von Johannes Hartl lesen wir außerdem: Letztendlich besteht das menschliche Leben nicht nur daraus, die eigenen Ideen und Wünsche durchzusetzen. Fokussiertes Leben bedeutet, für das zu leben, was wirklich wichtig ist, orientiert an den höchsten Werten. Ein Mensch, der so lebt, hat Feuer in seinem Herzen. Es wärmt und spornt an. Doch ein solches Leben dient nicht einfach nur sich selbst. Und weiter: Das wäre wirklich die Kraft eines fokussierten Lebens, andere zu wärmen, ihnen einen sicheren Ort und Orientierungspunkt zu geben, ohne dabei auszubrennen. Eben weil man selbst sein Leben nach Zielen und Werten gestaltet und konsequent darin wächst, schreibt Johannes Hartl gegen Ende seines Buches. Es geht um die Liebe und Hingabe. Hingabe an den Menschen, letztlich an Gott. Das ist es, was zählt im Leben. Und wie man gesund und kraftvoll zu einem glücklichen, erfüllten, strukturierten Leben kommt, das gibt er uns praxisnah auf ca. 130 Seiten mit. Ich habe es gelesen und wirklich damit gearbeitet, bin damit aber noch lange nicht fertig, weil das so große Überlegungen sind, die in mir reifen müssen und einfach etwas dauern, bis man Antworten gefunden hat. Kann ich das Buch empfehlen? Ja, auf jeden Fall. Ich finde, es ist etwas ähnlich wie die Lektüre Das Ende der Rastlosigkeit von John McComber, das ich auch vor ein paar Jahren gelesen habe. Aber das Buch von Johannes Hartl ist noch viel praxisnaher und auf jeden Fall kompakter. Es hilft wirklich, Schritt für Schritt Fokus in sein Leben zu bekommen. Dafür war das Buch von John McComber etwas dicker. Also beide kann ich empfehlen. Sie ergänzen sich, finde ich, sehr gut. Das Thema, das Hartl in seinem neuesten Buch Die Kraft eines fokussierten Lebens anspricht, ist für unsere heutige Zeit sehr wichtig. Wir leben in einer Zeit der Ablenkungen. Viele Jugendliche wachsen in schwierigen Familienkonstellationen auf. Sie stellen sich immer mehr die Fragen: Was ist wirklich wichtig? Worum geht's im Leben? Wie möchte ich leben? Wie werde ich glücklich? Und wie schaffe ich es dann auch, meinen inneren Schweinehund zu überwinden und an meinen Zielen fokussiert dran zu bleiben? Auf all diese Fragen gibt der Autor einfach und praxisnah eine Antwort. Es ist eine wunderbare Einladung, sich aufzumachen und sein Leben wirklich zu verändern und zu strukturieren. Schließlich liegt es aber bei jedem Einzelnen von uns, den Lesern, ob die Worte von Johannes Hartl im Leben des Einzelnen Frucht gebracht haben. Denn es liegt trotz des tollen Inhalts und der guten Aufbereitung des Themas an jedem von uns, an mir, an Ihnen, sein eigenes Leben in die Hand zu nehmen, für sich Verantwortung zu übernehmen, über die wichtigen Fragen des Lebens nachzudenken und sich nach den höheren Werten, nach Gott auszurichten. Es liegt also nicht an Johannes Hartl, sondern an uns, ob unser Leben erfüllt, zufrieden, ruhig und glücklich wird. Das Buch ist eine sehr große Hilfe dazu. Mich hat es auf jeden Fall motiviert. Ich habe meine Ziele neu definiert. Ich weiß nun, wie ich meinen Tag einteilen möchte, was in meiner Woche unbedingt Platz finden muss, damit es in meinem Leben vorkommt und was mir generell wichtig ist. Das gibt mir Kraft für mein Leben und hilft mir wirklich auch so, mehr für andere da zu sein und nicht auszubrennen. Das wünsche ich auch Ihnen und kann Ihnen daher nur empfehlen, das neue Buch Die Kraft eines fokussierten Lebens von Dr. Johannes Hartl zu lesen bzw. als Hörbuch zu hören. Es ist im Herder Verlag Freiburg im Breisgau 2025 erschienen. Übrigens, es kostet im Buchhandel gerade einmal 16 Euro, also auf jeden Fall auch für Studenten erschwinglich bzw. eignet es sich sehr gut als Geschenk für andere. Also, ran an das Buch, ran an Ihr Leben. Mit den Worten von Johannes Hartl: Geh den ersten Schritt. Das ist fast schon das ganze Geheimnis.

0: Im Namen des Vaters und des Sohnes und des Heiligen Geistes.
1: Amen.
0: Vater unser im Himmel, geheiligt werde dein Name, dein Reich komme, dein Wille geschehe, wie im Himmel, so auf Erden.
1: Unser tägliches Brot gib uns heute und vergib uns unsere Schuld, wie auch wir vergeben unseren Schuldigern. Und führe uns nicht in Versuchung, sondern erlöse uns von dem Bösen. Amen.
0: Gegrüßet seist du, Maria, voll der Gnade, der Herr ist mit dir. Du bist gebenedeit unter den Frauen, und gebenedeit ist die Frucht deines Leibes, Jesus.
1: Heilige Maria, Mutter Gottes, bitte für uns Sünder, jetzt und in der Stunde unseres Todes. Amen.
0: Ich glaube an Gott, den Vater, den Allmächtigen, den Schöpfer des Himmels und der Erde, und an Jesus Christus, seinen eingeborenen Sohn, unseren Herrn, empfangen durch den Heiligen Geist, geboren von der Jungfrau Maria, gelitten unter Pontius Pilatus, gekreuzigt, gestorben und begraben, hinabgestiegen in das Reich des Todes, am dritten Tage auferstanden von den Toten, aufgefahren in den Himmel, er sitzt zur Rechten Gottes des allmächtigen Vaters, von dort wiederkommen, zu richten die Lebenden und die Toten.
1: Ich glaube an den Heiligen Geist, die heilige katholische Kirche, Gemeinschaft der Heiligen, Vergebung der Sünden, Auferstehung der Toten und das ewige Leben. Amen.

0: Ewiger Vater, ich opfere dir auf den Leib und das Blut, die Seele und die Gottheit deines über alles geliebten Sohnes, unseres Herrn Jesus Christus.
1: Zur Sühne für unsere Sünden und für die Sünden der ganzen Welt.
0: Durch sein schmerzhaftes Leiden.
1: Hab Erbarmen mit uns und mit der ganzen Welt.
0: Durch sein schmerzhaftes Leiden.
1: Hab Erbarmen mit uns und mit der ganzen Welt.
0: Durch sein schmerzhaftes Leiden.
1: Hab Erbarmen mit uns und mit der ganzen Welt.
0: Durch sein schmerzhaftes Leiden.
1: Hab Erbarmen mit uns und mit der ganzen Welt.
0: Durch sein schmerzhaftes Leiden.
1: Hab Erbarmen mit uns und mit der ganzen Welt.
0: Durch sein schmerzhaftes Leiden.
1: Hab Erbarmen mit uns und mit der ganzen Welt.
0: Durch sein schmerzhaftes Leiden.
1: Hab Erbarmen mit uns und mit der ganzen Welt.
0: Durch sein schmerzhaftes Leiden.
1: Hab Erbarmen mit uns und mit der ganzen Welt.
0: Durch sein schmerzhaftes Leiden.
1: Hab Erbarmen mit uns und mit der ganzen Welt.
0: Durch sein schmerzhaftes Leiden.
1: Hab Erbarmen mit uns und mit der ganzen Welt.

0: Ewiger Vater, ich opfere dir auf, den Leib und das Blut, die Seele und die Gottheit deines über alles geliebten Sohnes, unseres Herrn Jesus Christus.
1: Zur Sühne für unsere Sünden und für die Sünden der ganzen Welt.
0: Durch sein schmerzhaftes Leiden.
1: Hab Erbarmen mit uns und mit der ganzen Welt.
0: Durch sein schmerzhaftes Leiden.
1: Hab Erbarmen mit uns und mit der ganzen Welt.
0: Durch sein schmerzhaftes Leiden.
1: Hab Erbarmen mit uns und mit der ganzen Welt.
0: Durch sein schmerzhaftes Leiden.
1: Hab Erbarmen mit uns und mit der ganzen Welt.
0: Durch sein schmerzhaftes Leiden.
1: Hab Erbarmen mit uns und mit der ganzen Welt.
0: Durch sein schmerzhaftes Leiden.
1: Hab Erbarmen mit uns und mit der ganzen Welt.
0: Durch sein schmerzhaftes Leiden.
1: Hab Erbarmen mit uns und mit der ganzen Welt.
0: Durch sein schmerzhaftes Leiden.
1: Hab Erbarmen mit uns und mit der ganzen Welt.
0: Durch sein schmerzhaftes Leiden.
1: Hab Erbarmen mit uns und mit der ganzen Welt.
0: Durch sein schmerzhaftes Leiden.
1: Hab Erbarmen mit uns und mit der ganzen Welt.

0: Ewiger Vater, ich opfere dir auf den Leib und das Blut, die Seele und die Gottheit deines über alles geliebten Sohnes, unseres Herrn Jesus Christus.
1: Zur Sühne für unsere Sünden und für die Sünden der ganzen Welt.
0: Durch sein schmerzhaftes Leiden.
1: Hab Erbarmen mit uns und mit der ganzen Welt.
0: Durch sein schmerzhaftes Leiden.
1: Hab Erbarmen mit uns und mit der ganzen Welt.
0: Durch sein schmerzhaftes Leiden.
1: Hab Erbarmen mit uns und mit der ganzen Welt.
0: Durch sein schmerzhaftes Leiden.
1: Hab Erbarmen mit uns und mit der ganzen Welt.
0: Durch sein schmerzhaftes Leiden.
1: Hab Erbarmen mit uns und mit der ganzen Welt.
0: Durch sein schmerzhaftes Leiden.
1: Hab Erbarmen mit uns und mit der ganzen Welt.
0: Durch sein schmerzhaftes Leiden.
1: Hab Erbarmen mit uns und mit der ganzen Welt.
0: Durch sein schmerzhaftes Leiden.
1: Hab Erbarmen mit uns und mit der ganzen Welt.
0: Durch sein schmerzhaftes Leiden.
1: Hab Erbarmen mit uns und mit der ganzen Welt.
0: Durch sein schmerzhaftes Leiden.
1: Hab Erbarmen mit uns und mit der ganzen Welt.

0: Ewiger Vater, ich opfere dir auf den Leib und das Blut, die Seele und die Gottheit deines über alles geliebten Sohnes, unseres Herrn Jesus Christus.
1: Zur Sühne für unsere Sünden und für die Sünden der ganzen Welt.
0: Durch sein schmerzhaftes Leiden.
1: Hab Erbarmen mit uns und mit der ganzen Welt.
0: Durch sein schmerzhaftes Leiden.
1: Hab Erbarmen mit uns und mit der ganzen Welt.
0: Durch sein schmerzhaftes Leiden.
1: Hab Erbarmen mit uns und mit der ganzen Welt.
0: Durch sein schmerzhaftes Leiden.
1: Hab Erbarmen mit uns und mit der ganzen Welt.
0: Durch sein schmerzhaftes Leiden.
1: Hab Erbarmen mit uns und mit der ganzen Welt.
0: Durch sein schmerzhaftes Leiden.
1: Hab Erbarmen mit uns und mit der ganzen Welt.
0: Durch sein schmerzhaftes Leiden.
1: Hab Erbarmen mit uns und mit der ganzen Welt.
0: Durch sein schmerzhaftes Leiden.
1: Hab Erbarmen mit uns und mit der ganzen Welt.
0: Durch sein schmerzhaftes Leiden.
1: Hab Erbarmen mit uns und mit der ganzen Welt.
0: Durch sein schmerzhaftes Leiden.
1: Hab Erbarmen mit uns und mit der ganzen Welt.

0: Ewiger Vater, ich opfere dir auf den Leib und das Blut, die Seele und die Gottheit deines über alles geliebten Sohnes, unseres Herrn Jesus Christus.
1: Zur Sühne für unsere Sünden und für die Sünden der ganzen Welt.
0: Durch sein schmerzhaftes Leiden.
1: Hab Erbarmen mit uns und mit der ganzen Welt.
0: Durch sein schmerzhaftes Leiden.
1: Hab Erbarmen mit uns und mit der ganzen Welt.
0: Durch sein schmerzhaftes Leiden.
1: Hab Erbarmen mit uns und mit der ganzen Welt.
0: Durch sein schmerzhaftes Leiden.
1: Hab Erbarmen mit uns und mit der ganzen Welt.
0: Durch sein schmerzhaftes Leiden.
1: Hab Erbarmen mit uns und mit der ganzen Welt.
0: Durch sein schmerzhaftes Leiden.
1: Hab Erbarmen mit uns und mit der ganzen Welt.
0: Durch sein schmerzhaftes Leiden.
1: Hab Erbarmen mit uns und mit der ganzen Welt.
0: Durch sein schmerzhaftes Leiden.
1: Hab Erbarmen mit uns und mit der ganzen Welt.
0: Durch sein schmerzhaftes Leiden.
1: Hab Erbarmen mit uns und mit der ganzen Welt.
0: Durch sein schmerzhaftes Leiden.
1: Hab Erbarmen mit uns und mit der ganzen Welt.

0: Heiliger Gott, heiliger starker Gott, heiliger unsterblicher Gott.
1: Hab Erbarmen mit uns und mit der ganzen Welt.
0: Heiliger Gott, heiliger starker Gott, heiliger unsterblicher Gott.
1: Hab Erbarmen mit uns und mit der ganzen Welt.
0: Heiliger Gott, heiliger starker Gott, heiliger unsterblicher Gott.
1: Hab Erbarmen mit uns und mit der ganzen Welt.
0: O Blut und Wasser aus dem Herzen Jesu, als Quelle der Barmherzigkeit für uns entströmt.
1: Ich vertraue auf dich.
0: Im Namen des Vaters und des Sohnes und des Heiligen Geistes.
1: Amen.

0: Im Namen des Vaters und des Sohnes und des Heiligen Geistes. Amen. Ich glaube an Gott, den Vater, den Allmächtigen, den Schöpfer des Himmels und der Erde und an Jesus Christus, seinen eingeborenen Sohn, unseren Herrn, empfangen durch den Heiligen Geist, geboren von der Jungfrau Maria, gelitten unter Pontius Pilatus, gekreuzigt, gestorben und begraben, hinabgestiegen in das Reich des Todes, am dritten Tage auferstanden von den Toten, aufgefahren in den Himmel. Er sitzt zur Rechten Gottes, des allmächtigen Vaters. Von dort wird er kommen, zu richten die Lebenden und die Toten.
1: Ich glaube an den Heiligen Geist, die heilige katholische Kirche, Gemeinschaft der Heiligen, Vergebung der Sünden, Auferstehung der Toten und das ewige Leben. Amen.
0: Vater unser im Himmel, geheiligt werde dein Name, dein Reich komme, dein Wille geschehe, wie im Himmel, so auf Erden.
1: Unser tägliches Brot gib uns heute und vergib uns unsere Schuld, wie auch wir vergeben unseren Schuldigern. Und führe uns nicht in Versuchung, sondern erlöse uns von dem Bösen. Amen.
0: Gegrüßet seist du, Maria, voll der Gnade, der Herr ist mit dir. Du bist gebenedeit unter den Frauen und gebenedeit ist die Frucht deines Leibes, Jesus, der in uns den Glauben vermehre.
1: Heilige Maria, Mutter Gottes, bitte für uns Sünder, jetzt und in der Stunde unseres Todes. Amen.
0: Gegrüßet seist du, Maria, voll der Gnade, der Herr ist mit dir. Du bist gebenedeit unter den Frauen, und gebenedeit ist die Frucht deines Leibes, Jesus, der in uns die Hoffnung stärke.
1: Heilige Maria, Mutter Gottes, bitte für uns Sünder, jetzt und in der Stunde unseres Todes. Amen.
0: Gegrüßet seist du, Maria, voll der Gnade, der Herr ist mit dir. Du bist gebenedeit unter den Frauen, und gebenedeit ist die Frucht deines Leibes, Jesus, der in uns die Liebe entzünde.
1: Heilige Maria, Mutter Gottes, bitte für uns Sünder, jetzt und in der Stunde unseres Todes. Amen.
0: Ehre sei dem Vater und dem Sohn und dem Heiligen Geist.
1: Wie im Anfang, so auch jetzt und alle Zeit und in Ewigkeit. Amen.
0: O mein Jesus, verzeih uns unsere Sünden, bewahre uns vor dem Feuer der Hölle, führe alle Seelen in den Himmel, besonders jene, die deiner Barmherzigkeit am meisten bedürfen.

0: Erstes schmerzhaftes Geheimnis. Jesus, der für uns Blut geschwitzt hat. Vater unser im Himmel, geheiligt werde dein Name, dein Reich komme, dein Wille geschehe, wie im Himmel, so auf Erden.
1: Unser tägliches Brot gib uns heute und vergib uns unsere Schuld, wie auch wir vergeben unseren Schuldigern. Und führe uns nicht in Versuchung, sondern erlöse uns von dem Bösen. Amen.
0: Gegrüßet seist du, Maria, voll der Gnade, der Herr ist mit dir. Du bist gebenedeit unter den Frauen, und gebenedeit ist die Frucht deines Leibes, Jesus, der für uns Blut geschwitzt hat.
2: Heilige Maria, Mutter Gottes, bitte für uns Sünder, jetzt und in der Stunde unseres Todes. Amen.
0: Gegrüßet seist du, Maria, voll der Gnade, der Herr ist mit dir. Du bist gebenedeit unter den Frauen, und gebenedeit ist die Frucht deines Leibes, Jesus, der für uns Blut geschwitzt hat.
2: Heilige Maria, Mutter Gottes, bitte für uns Sünder, jetzt und in der Stunde unseres Todes. Amen.
0: Gegrüßet seist du, Maria, voll der Gnade, der Herr ist mit dir. Du bist gebenedeit unter den Frauen, und gebenedeit ist die Frucht deines Leibes, Jesus, der für uns Blut geschwitzt hat.
2: Heilige Maria, Mutter Gottes, bitte für uns Sünder, jetzt und in der Stunde unseres Todes. Amen.
0: Gegrüßet seist du, Maria, voll der Gnade, der Herr ist mit dir. Du bist gebenedeit unter den Frauen, und gebenedeit ist die Frucht deines Leibes, Jesus, der für uns Blut geschwitzt hat.
2: Heilige Maria, Mutter Gottes, bitte für uns Sünder, jetzt und in der Stunde unseres Todes. Amen.
0: Gegrüßet seist du, Maria, voll der Gnade, der Herr ist mit dir. Du bist gebenedeit unter den Frauen, und gebenedeit ist die Frucht deines Leibes, Jesus, der für uns Blut geschwitzt hat.
2: Heilige Maria, Mutter Gottes, bitte für uns Sünder, jetzt und in der Stunde unseres Todes. Amen.
0: Gegrüßet seist du, Maria, voll der Gnade, der Herr ist mit dir. Du bist gebenedeit unter den Frauen, und gebenedeit ist die Frucht deines Leibes, Jesus, der für uns Blut geschwitzt hat.
2: Heilige Maria, Mutter Gottes, bitte für uns Sünder, jetzt und in der Stunde unseres Todes. Amen.
0: Gegrüßet seist du, Maria, voll der Gnade, der Herr ist mit dir. Du bist gebenedeit unter den Frauen, und gebenedeit ist die Frucht deines Leibes, Jesus, der für uns Blut geschwitzt hat.
2: Heilige Maria, Mutter Gottes, bitte für uns Sünder, jetzt und in der Stunde unseres Todes. Amen.
0: Gegrüßet seist du, Maria, voll der Gnade, der Herr ist mit dir. Du bist gebenedeit unter den Frauen, und gebenedeit ist die Frucht deines Leibes, Jesus, der für uns Blut geschwitzt hat.
2: Heilige Maria, Mutter Gottes, bitte für uns Sünder, jetzt und in der Stunde unseres Todes. Amen.
0: Gegrüßet seist du, Maria, voll der Gnade, der Herr ist mit dir. Du bist gebenedeit unter den Frauen, und gebenedeit ist die Frucht deines Leibes, Jesus, der für uns Blut geschwitzt hat.
2: Heilige Maria, Mutter Gottes, bitte für uns Sünder, jetzt und in der Stunde unseres Todes. Amen.
0: Gegrüßet seist du, Maria, voll der Gnade, der Herr ist mit dir. Du bist gebenedeit unter den Frauen, und gebenedeit ist die Frucht deines Leibes, Jesus, der für uns Blut geschwitzt hat.
2: Heilige Maria, Mutter Gottes, bitte für uns Sünder, jetzt und in der Stunde unseres Todes. Amen.
0: Ehre sei dem Vater und dem Sohn und dem Heiligen Geist.
2: Wie im Anfang, so auch jetzt und alle Zeit und in Ewigkeit. Amen.
0: O mein Jesus, verzeih uns unsere Sünden, bewahre uns vor dem Feuer der Hölle, führe alle Seelen in den Himmel, besonders jene, die deiner Barmherzigkeit am meisten bedürfen.

0: Zweites schmerzhaftes Geheimnis: Jesus, der für uns gegeißelt worden ist. Vater unser im Himmel, geheiligt werde dein Name, dein Reich komme, dein Wille geschehe, wie im Himmel so auf Erden.
1: Unser tägliches Brot gib uns heute und vergib uns unsere Schuld, wie auch wir vergeben unseren Schuldigern. Und führe uns nicht in Versuchung, sondern erlöse uns von dem Bösen. Amen.
0: Gegrüßet seist du, Maria, voller Gnade, der Herr ist mit dir. Du bist gebenedeit unter den Frauen, und gebenedeit ist die Frucht deines Leibes, Jesus, der für uns gegeißelt worden ist.
1: Heilige Maria, Mutter Gottes, bitte für uns Sünder, jetzt und in der Stunde unseres Todes. Amen.
0: Gegrüßet seist du, Maria, voller Gnade, der Herr ist mit dir. Du bist gebenedeit unter den Frauen, und gebenedeit ist die Frucht deines Leibes, Jesus, der für uns gegeißelt worden ist.
1: Heilige Maria, Mutter Gottes, bitte für uns Sünder, jetzt und in der Stunde unseres Todes. Amen.
0: Gegrüßet seist du, Maria, voller Gnade, der Herr ist mit dir. Du bist gebenedeit unter den Frauen, und gebenedeit ist die Frucht deines Leibes, Jesus, der für uns gegeißelt worden ist.
1: Heilige Maria, Mutter Gottes, bitte für uns Sünder, jetzt und in der Stunde unseres Todes. Amen.
0: Gegrüßet seist du, Maria, voller Gnade, der Herr ist mit dir. Du bist gebenedeit unter den Frauen, und gebenedeit ist die Frucht deines Leibes, Jesus, der für uns gegeißelt worden ist.
1: Heilige Maria, Mutter Gottes, bitte für uns Sünder, jetzt und in der Stunde unseres Todes. Amen.
0: Gegrüßet seist du, Maria, voller Gnade, der Herr ist mit dir. Du bist gebenedeit unter den Frauen, und gebenedeit ist die Frucht deines Leibes, Jesus, der für uns gegeißelt worden ist.
1: Heilige Maria, Mutter Gottes, bitte für uns Sünder, jetzt und in der Stunde unseres Todes. Amen.
0: Gegrüßet seist du, Maria, voller Gnade, der Herr ist mit dir. Du bist gebenedeit unter den Frauen, und gebenedeit ist die Frucht deines Leibes, Jesus, der für uns gegeißelt worden ist.
1: Heilige Maria, Mutter Gottes, bitte für uns Sünder, jetzt und in der Stunde unseres Todes. Amen.
0: Gegrüßet seist du, Maria, voller Gnade, der Herr ist mit dir. Du bist gebenedeit unter den Frauen, und gebenedeit ist die Frucht deines Leibes, Jesus, der für uns gegeißelt worden ist.
1: Heilige Maria, Mutter Gottes, bitte für uns Sünder, jetzt und in der Stunde unseres Todes. Amen.
0: Gegrüßet seist du, Maria, voller Gnade, der Herr ist mit dir. Du bist gebenedeit unter den Frauen, und gebenedeit ist die Frucht deines Leibes, Jesus, der für uns gegeißelt worden ist.
1: Heilige Maria, Mutter Gottes, bitte für uns Sünder, jetzt und in der Stunde unseres Todes. Amen.
0: Gegrüßet seist du, Maria, voller Gnade, der Herr ist mit dir. Du bist gebenedeit unter den Frauen, und gebenedeit ist die Frucht deines Leibes, Jesus, der für uns gegeißelt worden ist.
1: Heilige Maria, Mutter Gottes, bitte für uns Sünder, jetzt und in der Stunde unseres Todes. Amen.
0: Gegrüßet seist du, Maria, voller Gnade, der Herr ist mit dir. Du bist gebenedeit unter den Frauen, und gebenedeit ist die Frucht deines Leibes, Jesus, der für uns gegeißelt worden ist.
1: Heilige Maria, Mutter Gottes, bitte für uns Sünder, jetzt und in der Stunde unseres Todes. Amen.
0: Ehre sei dem Vater und dem Sohn und dem Heiligen Geist.
1: Wie im Anfang, so auch jetzt und alle Zeit und in Ewigkeit. Amen.
0: O mein Jesus, verzeih uns unsere Sünden, bewahre uns vor dem Feuer der Hölle, führe alle Seelen in den Himmel, besonders jene, die deiner Barmherzigkeit am meisten bedürfen.

0: drittes schmerzhaftes Geheimnis: Jesus, der für uns mit Dornen gekrönt worden ist. Vater unser im Himmel, geheiligt werde dein Name, dein Reich komme, dein Wille geschehe, wie im Himmel, so auf Erden.
1: Unser tägliches Brot gib uns heute und vergib uns unsere Schuld, wie auch wir vergeben unseren Schuldigern, und führe uns nicht in Versuchung, sondern erlöse uns von dem Bösen. Amen.
0: Gegrüßet seist du, Maria, voll der Gnade, der Herr ist mit dir. Du bist gebenedeit unter den Frauen, und gebenedeit ist die Frucht deines Leibes, Jesus, der für uns mit Dornen gekrönt worden ist.
1: Heilige Maria, Mutter Gottes, bitte für uns Sünder, jetzt und in der Stunde unseres Todes. Amen.
0: Gegrüßet seist du, Maria, voll der Gnade, der Herr ist mit dir. Du bist gebenedeit unter den Frauen, und gebenedeit ist die Frucht deines Leibes, Jesus, der für uns mit Dornen gekrönt worden ist.
1: Heilige Maria, Mutter Gottes, bitte für uns Sünder, jetzt und in der Stunde unseres Todes. Amen.
0: Gegrüßet seist du, Maria, voll der Gnade, der Herr ist mit dir. Du bist gebenedeit unter den Frauen, und gebenedeit ist die Frucht deines Leibes, Jesus, der für uns mit Dornen gekrönt worden ist.
1: Heilige Maria, Mutter Gottes, bitte für uns Sünder, jetzt und in der Stunde unseres Todes. Amen.
0: Gegrüßet seist du, Maria, voll der Gnade, der Herr ist mit dir. Du bist gebenedeit unter den Frauen, und gebenedeit ist die Frucht deines Leibes, Jesus, der für uns mit Dornen gekrönt worden ist.
1: Heilige Maria, Mutter Gottes, bitte für uns Sünder, jetzt und in der Stunde unseres Todes. Amen.
0: Gegrüßet seist du, Maria, voll der Gnade, der Herr ist mit dir. Du bist gebenedeit unter den Frauen, und gebenedeit ist die Frucht deines Leibes, Jesus, der für uns mit Dornen gekrönt worden ist.
1: Heilige Maria, Mutter Gottes, bitte für uns Sünder, jetzt und in der Stunde unseres Todes. Amen.
0: Gegrüßet seist du, Maria, voll der Gnade, der Herr ist mit dir. Du bist gebenedeit unter den Frauen, und gebenedeit ist die Frucht deines Leibes, Jesus, der für uns mit Dornen gekrönt worden ist.
1: Heilige Maria, Mutter Gottes, bitte für uns Sünder, jetzt und in der Stunde unseres Todes. Amen.
0: Gegrüßet seist du, Maria, voll der Gnade, der Herr ist mit dir. Du bist gebenedeit unter den Frauen, und gebenedeit ist die Frucht deines Leibes, Jesus, der für uns mit Dornen gekrönt worden ist.
1: Heilige Maria, Mutter Gottes, bitte für uns Sünder, jetzt und in der Stunde unseres Todes. Amen.
0: Gegrüßet seist du, Maria, voll der Gnade, der Herr ist mit dir. Du bist gebenedeit unter den Frauen, und gebenedeit ist die Frucht deines Leibes, Jesus, der für uns mit Dornen gekrönt worden ist.
1: Heilige Maria, Mutter Gottes, bitte für uns Sünder, jetzt und in der Stunde unseres Todes. Amen.
0: Gegrüßet seist du, Maria, voll der Gnade, der Herr ist mit dir. Du bist gebenedeit unter den Frauen, und gebenedeit ist die Frucht deines Leibes, Jesus, der für uns mit Dornen gekrönt worden ist.
1: Heilige Maria, Mutter Gottes, bitte für uns Sünder, jetzt und in der Stunde unseres Todes. Amen.
0: Gegrüßet seist du, Maria, voll der Gnade, der Herr ist mit dir. Du bist gebenedeit unter den Frauen, und gebenedeit ist die Frucht deines Leibes, Jesus, der für uns mit Dornen gekrönt worden ist.
1: Heilige Maria, Mutter Gottes, bitte für uns Sünder, jetzt und in der Stunde unseres Todes. Amen.
0: Ehre sei dem Vater und dem Sohn und dem Heiligen Geist,
1: wie im Anfang, so auch jetzt und alle Zeit und in Ewigkeit. Amen.
0: O mein Jesus,
1: verzeih uns unsere Sünden, bewahre uns vor dem Feuer der Hölle, führe alle Seelen in den Himmel, besonders jene, die deiner Barmherzigkeit am meisten bedürfen.

0: Viertes schmerzhaftes Geheimnis. Jesus, der für uns das schwere Kreuz getragen hat. Vater unser im Himmel, geheiligt werde dein Name, dein Reich komme, dein Wille geschehe, wie im Himmel, so auf Erden.
1: Unser tägliches Brot gib uns heute und vergib uns unsere Schuld, wie auch wir vergeben unseren Schuldigern. Und führe uns nicht in Versuchung, sondern erlöse uns von dem Bösen. Amen.
0: Gegrüßet seist du, Maria, voller Gnade, der Herr ist mit dir. Du bist gebenedeit unter den Frauen, und gebenedeit ist die Frucht deines Leibes, Jesus, der für uns das schwere Kreuz getragen hat.
1: Heilige Maria, Mutter Gottes, bitte für uns Sünder, jetzt und in der Stunde unseres Todes. Amen.
0: Gegrüßet seist du, Maria, voller Gnade, der Herr ist mit dir. Du bist gebenedeit unter den Frauen, und gebenedeit ist die Frucht deines Leibes, Jesus, der für uns das schwere Kreuz getragen hat.
1: Heilige Maria, Mutter Gottes, bitte für uns Sünder, jetzt und in der Stunde unseres Todes. Amen.
0: Gegrüßet seist du, Maria, voller Gnade, der Herr ist mit dir. Du bist gebenedeit unter den Frauen, und gebenedeit ist die Frucht deines Leibes, Jesus, der für uns das schwere Kreuz getragen hat.
1: Heilige Maria, Mutter Gottes, bitte für uns Sünder, jetzt und in der Stunde unseres Todes. Amen.
0: Gegrüßet seist du, Maria, voller Gnade, der Herr ist mit dir. Du bist gebenedeit unter den Frauen, und gebenedeit ist die Frucht deines Leibes, Jesus, der für uns das schwere Kreuz getragen hat.
1: Heilige Maria, Mutter Gottes, bitte für uns Sünder, jetzt und in der Stunde unseres Todes. Amen.
0: Gegrüßet seist du, Maria, voller Gnade, der Herr ist mit dir. Du bist gebenedeit unter den Frauen, und gebenedeit ist die Frucht deines Leibes, Jesus, der für uns das schwere Kreuz getragen hat.
1: Heilige Maria, Mutter Gottes, bitte für uns Sünder, jetzt und in der Stunde unseres Todes. Amen.
0: Gegrüßet seist du, Maria, voller Gnade, der Herr ist mit dir. Du bist gebenedeit unter den Frauen, und gebenedeit ist die Frucht deines Leibes, Jesus, der für uns das schwere Kreuz getragen hat.
1: Heilige Maria, Mutter Gottes, bitte für uns Sünder, jetzt und in der Stunde unseres Todes. Amen.
0: Gegrüßet seist du, Maria, voller Gnade, der Herr ist mit dir. Du bist gebenedeit unter den Frauen, und gebenedeit ist die Frucht deines Leibes, Jesus, der für uns das schwere Kreuz getragen hat.
1: Heilige Maria, Mutter Gottes, bitte für uns Sünder, jetzt und in der Stunde unseres Todes. Amen.
0: Gegrüßet seist du, Maria, voller Gnade, der Herr ist mit dir. Du bist gebenedeit unter den Frauen, und gebenedeit ist die Frucht deines Leibes, Jesus, der für uns das schwere Kreuz getragen hat.
1: Heilige Maria, Mutter Gottes, bitte für uns Sünder, jetzt und in der Stunde unseres Todes. Amen.
0: Gegrüßet seist du, Maria, voller Gnade, der Herr ist mit dir. Du bist gebenedeit unter den Frauen, und gebenedeit ist die Frucht deines Leibes, Jesus, der für uns das schwere Kreuz getragen hat.
1: Heilige Maria, Mutter Gottes, bitte für uns Sünder, jetzt und in der Stunde unseres Todes. Amen.
0: Gegrüßet seist du, Maria, voller Gnade, der Herr ist mit dir. Du bist gebenedeit unter den Frauen, und gebenedeit ist die Frucht deines Leibes, Jesus, der für uns das schwere Kreuz getragen hat.
1: Heilige Maria, Mutter Gottes, bitte für uns Sünder, jetzt und in der Stunde unseres Todes. Amen.
0: Ehre sei dem Vater und dem Sohn und dem Heiligen Geist.
1: Wie im Anfang, so auch jetzt und alle Zeit und in Ewigkeit. Amen.
0: O mein Jesus, verzeih uns unsere Sünden, bewahre uns vor dem Feuer der Hölle, führe alle Seelen in den Himmel, besonders jene, die deiner Barmherzigkeit am meisten bedürfen.

0: Fünftes schmerzhaftes Geheimnis. Jesus, der für uns gekreuzigt worden ist. Vater unser im Himmel, geheiligt werde dein Name, dein Reich komme, dein Wille geschehe, wie im Himmel, so auf Erden.
1: Unser tägliches Brot gib uns heute und vergib uns unsere Schuld, wie auch wir vergeben unseren Schuldigern. Und führe uns nicht in Versuchung, sondern erlöse uns von dem Bösen. Amen.
0: Gegrüßet seist du, Maria, voll der Gnade, der Herr ist mit dir. Du bist gebenedeit unter den Frauen, und gebenedeit ist die Frucht deines Leibes, Jesus, der für uns gekreuzigt worden ist.
1: Heilige Maria, Mutter Gottes, bitte für uns Sünder, jetzt und in der Stunde unseres Todes. Amen.
0: Gegrüßet seist du, Maria, voll der Gnade, der Herr ist mit dir. Du bist gebenedeit unter den Frauen, und gebenedeit ist die Frucht deines Leibes, Jesus, der für uns gekreuzigt worden ist.
1: Heilige Maria, Mutter Gottes, bitte für uns Sünder, jetzt und in der Stunde unseres Todes. Amen.
0: Gegrüßet seist du, Maria, voll der Gnade, der Herr ist mit dir. Du bist gebenedeit unter den Frauen, und gebenedeit ist die Frucht deines Leibes, Jesus, der für uns gekreuzigt worden ist.
1: Heilige Maria, Mutter Gottes, bitte für uns Sünder, jetzt und in der Stunde unseres Todes. Amen.
0: Gegrüßet seist du, Maria, voll der Gnade, der Herr ist mit dir. Du bist gebenedeit unter den Frauen, und gebenedeit ist die Frucht deines Leibes, Jesus, der für uns gekreuzigt worden ist.
1: Heilige Maria, Mutter Gottes, bitte für uns Sünder, jetzt und in der Stunde unseres Todes. Amen.
0: Gegrüßet seist du, Maria, voll der Gnade, der Herr ist mit dir. Du bist gebenedeit unter den Frauen, und gebenedeit ist die Frucht deines Leibes, Jesus, der für uns gekreuzigt worden ist.
1: Heilige Maria, Mutter Gottes, bitte für uns Sünder, jetzt und in der Stunde unseres Todes. Amen.
0: Gegrüßet seist du, Maria, voll der Gnade, der Herr ist mit dir. Du bist gebenedeit unter den Frauen, und gebenedeit ist die Frucht deines Leibes, Jesus, der für uns gekreuzigt worden ist.
1: Heilige Maria, Mutter Gottes, bitte für uns Sünder, jetzt und in der Stunde unseres Todes. Amen.
0: Gegrüßet seist du, Maria, voll der Gnade, der Herr ist mit dir. Du bist gebenedeit unter den Frauen, und gebenedeit ist die Frucht deines Leibes, Jesus, der für uns gekreuzigt worden ist.
1: Heilige Maria, Mutter Gottes, bitte für uns Sünder, jetzt und in der Stunde unseres Todes. Amen.
0: Gegrüßet seist du, Maria, voll der Gnade, der Herr ist mit dir. Du bist gebenedeit unter den Frauen, und gebenedeit ist die Frucht deines Leibes, Jesus, der für uns gekreuzigt worden ist.
1: Heilige Maria, Mutter Gottes, bitte für uns Sünder, jetzt und in der Stunde unseres Todes. Amen.
0: Gegrüßet seist du, Maria, voll der Gnade, der Herr ist mit dir. Du bist gebenedeit unter den Frauen, und gebenedeit ist die Frucht deines Leibes, Jesus, der für uns gekreuzigt worden ist.
1: Heilige Maria, Mutter Gottes, bitte für uns Sünder, jetzt und in der Stunde unseres Todes. Amen.
0: Gegrüßet seist du, Maria, voll der Gnade, der Herr ist mit dir. Du bist gebenedeit unter den Frauen, und gebenedeit ist die Frucht deines Leibes, Jesus, der für uns gekreuzigt worden ist.
1: Heilige Maria, Mutter Gottes, bitte für uns Sünder, jetzt und in der Stunde unseres Todes. Amen.
0: Ehre sei dem Vater und dem Sohn und dem Heiligen Geist.
1: Wie im Anfang, so auch jetzt und alle Zeit und in Ewigkeit. Amen.
0: Im Namen des Vaters und des Sohnes und des Heiligen Geistes. Amen.
2: Maria mit dem Kinderlieb,
3: uns allen deinen Segen gib.
2: Amen.

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1: Einen schönen guten Abend, liebe Hörerinnen und Hörer von Radio Maria. Ich begrüße Sie zur Sendung Lebensbilder. Mein Name ist Barbara Mutsam und neben mir
2: Sarah Ettlinger.
1: Wir begrüßen Sie zur Sendung heute mit einem Rückblick auf das Jugendtreffen Kremsmünster. Sagt den Verzagten, habt Mut, fürchtet euch nicht, seht, hier ist euer Gott, aus Jesaja 35, Vers 4. Das ist das Motto gewesen in dieser Woche beim Jugendtreffen. Und Sarah und ich durften für Radio Maria live dabei sein und wollen jetzt etwas zurückblicken auf diese Woche, was wir erlebt haben, was so geschehen ist, was uns berührt hat, was wir gesehen haben, was uns die Jugendlichen auch erzählt haben. Und dann werden wir auch einige Interviews einspielen, die wir im Laufe dieser Woche einfach schon gesammelt haben, um so einen guten Einblick zu bekommen, wie es den Jugendlichen, dem Team, aber auch den Priestern zum Beispiel hier vor Ort so gegangen ist. Sarah, Sonntagabend, es war deine erste Woche jetzt eigentlich einmal für Radio Maria, so im Außendienst. Magst du bei uns Jahrespraktikum, magst du vielleicht den Hörern nochmal kurz erzählen, was so deine Aufgabe hier vor Ort war und wie es dir gefallen hat, wie es dir da weggegangen ist?
2: Ja, wir waren die ganze Woche hier unterwegs in Kremsmünster, um das Jugendtreffen zu übertragen. Es hat ja jeden Tag Programm gegeben, vom Morgen bis Abend. Einige Programmpunkte haben wir auch übertragen, zum Beispiel immer den Morgenlobpreis und den Vortrag danach, aber auch die Abende. Da war echt einige spannende Programmpunkte dabei, so dass wir die Stimmung einfach gut einfangen und Ihnen zu Hause, liebe Hörerinnen und Hörer, wirklich ja, mitnehmen in diese Woche, in das Jugendtreffen, wo so viele Jugendliche unterwegs sind. Das geht natürlich vor allem gut übers Radio, aber mit Bildern dazu auf Social Media funktioniert das fast noch besser, um ehrlich zu sein, wenn man einen tieferen Einblick haben möchte. Das haben wir nebenbei auch gemacht und wir sitzen im Zelt gerade und da sieht man auch einige Sachen, die auf Radio Maria hinweisen. Wir haben da einen Promotion-Stand mit wirklich praktischen Sachen. Wir waren ja gestern auch auf Wallfahrt mit Plastikflaschen von uns und Kapperl, was die Jugendlichen so alles brauchen. Also es hat einiges zu tun gegeben für uns hier, eine volle Woche.
1: Genau, und neben dem Fotografieren und Moderieren und Live-Talks führen und Interviews führen oder eben das Aufzeichnen der Interviews für diese Sendung heute, muss man natürlich auch etwas die Technik beherrschen, weil es vielleicht einfach einmal interessant so für den Hintergrund zu wissen, für die Zuhörer, oder beziehungsweise an dieser Stelle auch ein Dankeschön an unseren Techniker, den Albert, der ist gekommen schon, bevor das Treffen losgegangen ist und hat uns hier die Mobiltechnik aufgebaut, hier im Zelt und auch in der Kirche, die ja also circa 8 Minuten Gehweite entfernt ist vom Zelt, die Kirche. Und er hat uns die Technik alles aufgebaut und so haben Sarah und ich uns dann selber verbinden können ins Studio und so hat die Übertragung dann eigentlich funktioniert. Also hier im Zelt und dann auch in der Kirche. Also muss man auch ein bisschen Freude zur Technik mitbringen. Wir haben auch versucht, selber ein bisschen die Regler hoch und nieder zu schieben. Also ich hoffe, Sie sind zufrieden mit unserer Arbeit hier beim Jugendtreffen in Kremsmünster. Also auch die Technik oder die Mikrofone aufladen und so. Also das gehört auch zu unserem Job dazu. Und natürlich immer wieder Gespräche führen. Hast du eigentlich Gespräche geführt so über Radio Maria? Hat dich da jemand gefragt? Hast du mit jemandem geredet? Genau.
2: Ja, es ist bei so einer Woche immer die Frage, was so das Highlight ist. Und ich muss sagen, die Gespräche mit so vielen Jugendlichen hier, das ist wirklich so wunderbar. Also ich bin mir nicht ganz sicher, aber ich glaube, das ist mein Highlight gewesen. Also immer wieder bin ich mit Jugendlichen ins Gespräch gekommen. Es geht ja einfach, dass man fragt, ja, und was arbeitest du, was studierst du? Und dann kommt man übers Radio zu reden. Oder wir haben ja auch Jugendliche interviewt für Radio Maria. Und ja, da gibt es schon einige, die dann das noch gar nicht kennen oder ganz wenig. Oder die sagen, ja, meine Oma hört das auch oder so in die Richtung.
1: Ich habe auch ein Gespräch gehabt mit jemandem, der sich total interessiert hat für unsere Arbeit, wie Radio Maria funktioniert und wie wir, sind wir da angestellt oder gibt es Ehrenamt, wie finanziert sich das alles, was ist eigentlich meine Aufgabe als Redakteur. Also man merkt schon, finde ich, die Jugendlichen, die das mitbekommen, die sich interessieren für Radio, für Medien, natürlich auch hier für den Livestream und die Videos, alles. Wir sind ja sichtbar, auch für die Fotos, zum Beispiel die Kamera. Genau, also doch einige gute Gespräche über Radio Maria. Also so viel einmal zu unserer Arbeit hier, zu Radio Maria, zu unserer Woche. Ich glaube, wir haben alles ganz gut hinbekommen. Es gab keine technischen Ausfälle, oder? Einmal kurz in der Messe, weil die Kirchenmauern zu dick sind. Vielleicht haben Sie das einmal mitbekommen. Aber ansonsten sind wir echt sehr froh, dass das mit Internet sehr gut funktioniert. Du hast schon von Highlight gesprochen, Sarah. Kannst du dich noch erinnern, auch an ein Wort der Jugendlichen oder Referenten, wo du sagst, das hast du dir auch mitgenommen oder das hat dich berührt, einfach so ein Zeugnis, das du gehört hast?
2: Ja, besonders berührt hat mich eigentlich gleich der erste Abend. Da hat der Bruder Brian Thomas ein Zeugnis gegeben und er hat von der Liebe gesprochen, die Liebe, die Jesus ist. Er hat diese Liebe in Jesus gefunden und hat sie wirklich frei dafür dann auch entscheiden können und mutig und ohne Furcht. Und hat uns so auch ins Thema eingeführt, dass das ja schon zu Beginn erwähnt, sagt den Verzagten, habt Mut, fürchtet euch nicht, seht, hier ist euer Gott. Also er hat sich nicht gefürchtet, er hat Mut gehabt, weil er diesen Gott gesehen hat. Er ist dieser Liebe begegnet. Und ich finde es so faszinierend, dass ein normaler Mensch, er hat ja erzählt, wie sein Leben vorher war und jetzt hat er sich als Ordensmann ganz Christus hingegeben, ganz diese Liebe hingegeben. Babsi, Gegenfrage. Wir haben ja schon vom Motto gesprochen. Was kannst du dir davon mitnehmen? Wie hat dich dieses Motto in den letzten Tagen beschäftigt?
1: Jetzt hast mich erwischt, Sarah. Eigentlich finde ich, es war sehr schwierig diese Woche für mich irgendwie mit dem Motto zu beschäftigen, weil einfach so viel los ist und so viel zu tun ist und eigentlich ich von den Vorträgen gar nicht so viel mitbekommen habe. Aber was ich zum Motto sagen kann, und das hat mich eigentlich am Freitag noch sehr bewegt, war das Theaterstück über die heilige Cäcilia, weil mir hat das so bewegt. Also einerseits, dass über die heilige Cäcilia weiß man nicht so viel, eigentlich nur viele Legenden, aber die Jugendlichen haben so ein tolles Theater drüber gemacht, die haben über Lobpreis in dem Theater noch gedacht, die haben uns erzählt, was Lobpreis ist, die haben uns erzählt, was es bedeutet, für Christus zu sterben, die haben uns erzählt, was der Unterschied ist, an einen christlichen Gott zu glauben oder an heidnische Götterstatuen und oder eben selbst das Ehepaar oder wenn man verheiratet ist, wirklich treu zu seinem Glauben zu stehen und all das, dass die Jugendlichen sich da so viel Gedanken gemacht haben, und eben das Theaterstück an sich, das hat mich so ermutigt irgendwie, wieder selber über meinen Glauben nachzudenken, wie mutig bin ich eigentlich, stehe ich ein für meinen Glauben, bin ich treu meinen Prinzipien und glaube ich an Gott oder bringe ich das auch anderen näher, wäre ich bereit für Jesus zu sterben, das ist die Woche auch öfter mal gekommen in diesem Sinne und das hat mich schon voll bewegt. Und was ich auch dann noch dazu sagen möchte, mich hat das sehr berührt, auch diese Woche, dass die Jugendlichen so oft gesagt haben, sie kommen gerne zum Jugendtreffen, weil sie hier Freunde finden und Freundschaften und auch auf der Suche sind, wirklich noch den Wahrheiten oder noch der Wahrheit. Und das finde ich auch so ermutigend für mich zu sehen, was für einen Mut eigentlich die jungen Menschen haben und was für Freude und was für Offenheit und was für Ausdauer und auch wie sie an die Dinge herangehen oder wie sie nach dem Glauben suchen. Ich finde, das ist einfach total ermutigend, die Jugend selbst, die jungen Menschen da, die so eine Lebensfreude haben und ja, uns einfach durch ihr Wesen, finde ich, auch oft zeigen, dass Gott da ist und ja, ich hoffe, dass wir uns einfach aus dem Motto viel mitnehmen können.
2: Da kann ich mich ganz anschließen, mir ist das auch so gegangen. Es hat ja auch die Speakers Corner gegeben, da konnten die Jugendlichen Fragen stellen. Was mich da besonders beeindruckt hat, dass viele Fragen dazu gekommen sind, wie man ja wirklich wahre Freundschaft leben kann. Wie findet man Freunde und wie kann man die Freundschaft vertiefen? Und da ist der wichtigste Aspekt der Mut, wirklich den Mut zu haben, auf andere Leute zuzugehen, um Freundschaften zu knüpfen, aber dann auch im nächsten Schritt den Glauben zu verkündigen.
1: Was ich auch für mutig fand diese Woche, war, dass es hat total viele verschiedene Lobpreisteams gegeben. Also es hat zwar das Lobpreisteam auf der Bühne gegeben, das war fix im großen Zelt, aber in der Kirche haben sich die Musikanten immer wieder abgewechselt und das merkt man so vielleicht nicht im Radio oder vieles, manches haben wir auch nicht übertragen, zum Beispiel den Umkehrnachmittag, aber da waren so viele junge Menschen hinten oben und haben da gesungen. Ja, der Umkehrnachmittag am Freitag ist eigentlich nur von Männerstimmen begleitet worden, aber Männer wirklich, die echt jung sind, 15 oder 20 oder 25, also wirklich jung, wo man vielleicht merkt, okay, es sind noch nicht perfekt ausgebildet alle, aber die haben echt einen Mut, da zu singen und Gott zu loben und zu preisen. Und das finde ich so schön, dass sie ihre Talente einsetzen.

0: ganz viele Interviews mit Teilnehmern, Priestern, Leute, die mitgearbeitet haben vom Team von der Lobpreisband. So mutig, wie sie Zeugnis geben von ihrem Glauben, von dem, was sie hier in dieser Woche erlebt haben. Somit hören wir gleich rein in die ersten Interviews, in die ersten Gespräche, die wir geführt haben. Ja, wir haben uns gerade gestärkt bei der Heiligen Messe mit dem Brot des Lebens. Jetzt beim Mittagessen sind wir zusammengesessen und im Essenszelt hier auf dem Platz vor dem Stift im Garten hier habe ich Magdalena getroffen. Jetzt mit 20 bist du zum ersten Mal beim Jugendtreffen hier in Kremsmünster. Was hat dich hierher geführt? Was ist der Nummer 1 Grund dafür?
1: Der Nummer 1 Grund ist ehrlich gesagt, dass einfach so viele aus meinem Umfeld und irgendwie aus der katholischen Bubble so erzählt haben, dass sie beim Jugendtreffen waren. Und so habe ich mir gedacht, ich muss mir das auch einmal anschauen. Und die letzten Jahre ist es sich irgendwie nie ausgegangen. Und heuer habe ich plötzlich Zeit gehabt und jetzt bin ich da.
0: Was ist bisher das wichtigste Element vom Jugendtreffen oder das, was dich bisher am meisten bewegt hat?
1: Boah, das ist schwer zu beantworten. Es waren schon sehr viele Eindrücke. Ich glaube, sehr berührt hat mich gestern das Zeugnis vom Pater Brian und auch einfach, wie viele jugendliche Menschen da sind. Und ich glaube, mein Highlight war trotzdem die Anbetung im Anbetungszelt, einfach zu Jesus gehen zu können. Und ja, auch, dass das Anbetungszelt so offen ist und man fast versucht, es jedes Mal reinzuschauen, wenn man vorbeigeht. Genau.
0: Wie oft warst du dann in den letzten Tagen schon im Anbetungszelt? Ist das eine deiner Lieblingsaktivitäten hier?
1: Ich war seitdem zweimal dort und einmal davor und nicht ganz drinnen, also dreimal fast.
0: Kann man also sagen, das Anbetungszelt ist eines deiner Lieblingszelte, dein Lieblingsort hier beim Platz vor dem Stift in Kremsmünster?
1: Ich meine, ich weiß nicht, ob ich jetzt schon alle Orte gesehen habe, aber sicher einer meiner Lieblingsorte, ja.
0: Wir sind ja, wie gesagt, im Essenszelt. Jetzt auf deinem Tisch waren verschiedene Ordensleute, aber auch ein paar junge, erwachsene, Jugendliche. Wie habt ihr euch kennengelernt? Kennst du die anderen schon oder war das so ein erstes Begegnen jetzt beim Essen?
1: Also ich bin mit einer Freundin da, die kenne ich schon. Und mit den Mädels, mit den anderen zweien haben wir uns eigentlich so gesehen. Also die eine ist mit uns im Schlafraum und die andere ist eine Freundin von ihr und auch mit uns im Schlafraum, aber sie hat uns dann die andere vorgestellt.
0: Es geht ja nicht nur um Stärkung für den Geist bei der Heiligen Messe und beim Essen, das Körperliche, aber auch die Freundschaft ist wichtig. Das heißt, du hast schon auf dem Weg hierher oder in der Unterkunft einige Leute kennengelernt. Wie bereichert dieser Austausch mit anderen Jugendlichen dein persönliches Glaubensleben? Auch bei einem Vortrag haben wir ja einen Austausch zwischendurch gehabt über Mut. Wo bin ich mutig gewesen? Wie bereichert dich das?
1: Also es bereichert mich sehr auf jeden Fall. Also jetzt unabhängig vom Jugendtreffen wäre ich, glaube ich, nicht da im Glauben, wo ich jetzt bin, wenn ich nicht meine gläubigen Freunde gehabt hätte. Einfach auch, weil die Freundschaft mit gläubigen Menschen ganz anders ist. Und so sehen wir es nicht alleine. Und andere junge Menschen, die eigentlich das gleiche Leben führen wie ich, brennen auch für Gott. Ist unglaublich wertvoll, weil an irgendeinem Punkt will man es ja nicht mehr für seine Eltern machen. Und ist auch gut so. Und da am Jugendtreffen sind irgendwie alle voll offen und wollen einfach neue Leute kennenlernen. Und das bereichert noch einmal voll, einfach auch Jugendliche aus anderen Teilen von Österreich kennenzulernen, die irgendwie auch eine andere Geschichte mit Gott mitbringen und trotzdem so authentisch im Glauben sind, dass mich das selbst auch noch einmal voll bestärkt.
0: Das ist ja auch ein wichtiger Punkt, worum es beim Thema geht. Habt Mut, fürchtet euch nicht, seht, hier ist euer Gott. Und mutig zu sein, alleine, wenn man seinen Glauben einfach so alleine für sich hin lebt, ist es gar nicht immer so einfach. Aber in einer Gemeinschaft geht es viel leichter. Du bist zum ersten Mal da. Es könnte sein, dass es überfordernd ist, so viele neue Gesichter zu sehen und ein neues Programm kennenzulernen. Aber wie würdest du sagen, wie ist die Stimmung generell? So auf einer Skala von 1 bis 10, wie fit bist du, wie bereichernd fühlt es sich an, hier zu sein?
1: Also Stimmung ist sicher 10 von 10. Ich bin ein bisschen müde, aber ich glaube, das gehört dazu bei Jugendtreffen. Generell finde ich, die Stimmung ist sehr offen. Also jeder ist irgendwie voll bereit, sich zu öffnen und mit anderen Leuten zu reden. Und

0: Ich finde, man merkt schon, dass Jesus wirklich das Zentrum ist und das Gebet das Zentrum ist. Einfach eine voll gute Atmosphäre und also der Heilige Geist darf voll wirken.
1: Amen. Ich finde, du hast das Jugendtreffen, was das Jugendtreffen ausmacht, gut zusammengefasst in den paar Tagen, die du jetzt hier warst. Danke, liebe Magdalena. Ich wünsche dir noch alles Gute.

0: Sonntagabend, Lebensbildersendung auf Radio Maria. Wir schauen zurück auf das Jugendtreffen und blicken hinein, wen wir da so über den Weg gelaufen sind. Das Jugendtreffen in Grimsmünster, das sind natürlich einige hunderte Jugendliche. Manche davon werden wir in dieser Sendung noch hören oder haben wir schon gehört. Aber das ganze Jugendtreffen wird ja auch vorbereitet von einem großen Team. Und da begrüße ich jetzt Judith und Johannes, die erzählen. Grüß euch.
1: Hallo.
0: Judith, wie lange bist du schon im Team dabei?
1: Das ist jetzt mein erstes Jahr im Team, genau.
0: Und was kannst du bis jetzt schon sagen, so als Resümee im ersten Jahr?
1: Also es ist wirklich ein großes Geschenk, mitwirken zu dürfen in diesem Sinn. Man wird so beschenkt, trotz des wenigen Schlafes und den Herausforderungen, die so kommen. Aber also es ist wirklich unglaublich schön.
0: Wie kommst du dazu, dass du im Team auch bist?
1: Es ist dieses Jahr jetzt mein 9. Jugendtreffen und die letzten Jahre war ich schon im Quartierteam verantwortlich und genau, also ich bin so langsam hineingewachsen. Ja.
0: Boah, Quartier, das ist ja wirklich, glaube ich, eine große Herausforderung. Oder die Johannes lächelt, was habt ihr da so Erfahrungen mit den Quartierleuten? Wie war das für dich?
1: Also vor allem ist es schon ein großer Bereich einfach. Und ich finde, dass Quartierverantwortung oder generell die Arbeit im Quartier aber auch voll die schöne Arbeit ist, weil man so nah an den Jugendlichen ist und auch so ein bisschen abchecken kann, wie geht's ihnen und was brauchen sie vielleicht auch. Aber natürlich, es ist jeden Abend lange aufbleiben, einchecken, schauen, dass alle da sind, dass alle alles haben. Genau.
0: Aber die Jugendlichen sind brav unter Anführungsstrichen und kommen ins Bett sozusagen.
1: Ja, ja.
0: Und hauen nicht wieder ab.
1: Genau.
0: Johannes, wie lange bist du schon im Team?
2: Ich bin jetzt das dritte Jahr dabei, also seit wir in Grimsmünster sind, bin ich im Team jetzt auch dabei, genau.
0: Wie groß ist denn euer Team? Ist das ungefähr so?
2: Ich würde sagen, wir sind so ungefähr um die 15 Leute. Genau. Und wir haben so ein bisschen aufgeteilt in ein Leitungsteam, das inhaltliche Fragen auch klärt und ein Koordinationsteam, das dann mehr organisatorisches klärt. Ich finde, das funktioniert ganz gut und es gibt aber auch viele Überschneidungen natürlich.
0: Und ist das Team, ist das dasselbe wie eben der Verein Jugendtreffen? Also jeder, der im Team ist, gehört auch jetzt, oder tragt den Verein Jugendtreffen eigentlich mit?
2: Genau, der Verein Jugendtreffen besteht quasi aus dem Leitungsteam, das auch so die groben Blöcke einfach sich überlegt und über das ganze Jahr schon überlegt, okay, wo wollen wir inhaltlich hingehen, welche Referenten wollen wir haben, wo sehen wir einfach das Jugendtreffen auch in den nächsten Jahren und genau.
0: Also es sind Jugendliche im Team, aber es gibt, glaube ich, auch Priester im Team oder Schwestern im Team, erzähl einmal.
2: Genau, das ist, glaube ich, was das Jugendtreffen schon sehr einzigartig macht einfach in Österreich, dass es so ein bunter Mix ist von eben, wir sind Studenten, Arbeiter, junge Leute, Priester, auch vielleicht Leute, die schon älter sind und Leute, die schon seit 20, 25 Jahren irgendwie dabei sind, Leute, die eben das erste Mal dabei sind. Also es ist sehr, ich würde sagen, die katholische Bandbreite ist sehr gut abgedeckt.
0: Was ist deine Aufgabe diese Woche?
2: Meine Aufgabe ist alles, was irgendwo mit Medien im weitesten Sinne zu tun hat. Also ich beantworte immer die Mails, wenn jemand dann info@jugendtreffen.at schreibt, dann hat sie mit mir zu tun. Auch Fotografen, Social Media, Livestream, dass da einfach alles läuft oder falls es Probleme gibt, bin ich der Ansprechpartner. Und auch den Sportbereich habe ich auch dabei, genau, also die Fußballplätze und so.
0: Wie viel bekommt man denn als Teammitglied überhaupt von diesem ganzen Jugendtreffen mit?
1: Schon einiges. Also man sitzt schon auch teilweise einfach hinten und bekommt es dann so mit einem Ohr mit. Aber gerade auch bei den Essenszeiten oder sonst zwischendurch, bei der Liturgie ist man natürlich immer dabei. Also ich finde schon, dass man selber auch wirklich auftanken kann und auch geistig gestärkt aus dem Jugendtreffen gehen kann.
0: Schaut ihr da, dass ihr dazu kommt, so geistige Stärkung auch oder Ruhe oder Bananensplit, beides?
2: Ja, auf jeden Fall. Also ich muss sagen, natürlich wäre immer mehr auch noch schön. Also die Workshops habe ich gestern leider nicht geschafft, da habe ich zu viel zu tun gehabt. Aber dann der Abend der Barmherzigkeit war zum Beispiel wieder voll schön und ich habe es jeden Tag noch geschafft, dass ich dann, und es ist mir auch wichtig, dass man mal ins Anbetungszelt geht und dort einfach ein bisschen Zeit verbringt und dass man nicht das Gefühl hat am Ende, okay, man war halt irgendwie, hat eine Arbeitswoche gehabt, sondern es ist schon mehr als das und das ist, glaube ich, auch ganz wichtig, auch für den Spirit des Treffens.
0: Voll, was bedeutet euch denn das persönlich, euch da zu investieren, jetzt auch als Mitarbeiter, vielleicht weniger Schlaf, eben mehr arbeiten, mehr schauen, dass alles funktioniert, aber was gibt euch das persönlich auch oder warum macht ihr das überhaupt, auch ehrenamtlich alles, also ihr werdet jetzt auch nicht bezahlt, sondern wirklich, und auch in der Vorbereitungszeit, ja das ganze Jahr wird ihr schon jetzt dann wieder vorbereitet auf das nächste Jugendtreffen und was gibt euch das persönlich?
1: Also mir ist das Jugendtreffen einfach wirklich ein Herzensanliegen, weil ich eben seit ich selber jugendlich bin, dabei bin. Und es für mein Glaubensleben und auch für einige Freundschaften einfach sehr eine wichtige Rolle gespielt hat und sehr tragend war. Und deshalb ist es mir ein großes Anliegen, dass es das weiter gibt und dass ich da auch mich mit meinen Fähigkeiten einsetzen darf und ja, da einen kleinen Beitrag leisten kann, dass es funktioniert und dass viele andere Jugendliche auch die Möglichkeit haben, dem Herrn zu begegnen und gute katholische Freundschaften zu schließen.
0: Also bei dir war es auch damals, dass du übers Jugendtreffen, wie du als Jugendlicher selber dabei warst, einfach Freunde gefunden hast, für dich ein ganz ausschlagendes Merkmal, warum du überhaupt gekommen bist oder warum es dir halt so gefällt.
1: Ja, auf jeden Fall. Also das war schon auch, ich komme aus einem kleinen Dorf in der Steiermark und zu sehen, es gibt andere Jugendliche, die den gleichen Glauben leben und die auch mit dem Herrn unterwegs sind, das war sehr wichtig und auch generell für meinen Weg, auch jetzt in meinem Beruf und war es einfach sehr wichtig. Ja.
0: Johannes, wie ist das bei dir mit deiner Motivation fürs Jugendtreffen?
2: Ja, ich muss sagen, es ist jetzt ein bisschen fad, aber es ist sehr ähnlich wie bei der Judith. Also ich muss auch sagen, ich war auch schon sehr, sehr oft dabei und einfach das Jugendtreffen hat mir so viel gegeben, auch für mich persönlich, für meine persönliche Entwicklung, auch im Glauben, auch Freundschaften, die wirklich ja, jetzt schon sehr, sehr lange halten und das einfach schön ist. Und deshalb, ich sehe einfach auch die jungen Leute auch wieder, die kommen und die vielleicht das erste Mal da sind und man sieht so eine Verwandlung. So am Anfang, Dienstag, wenn sie kommen, sind sie noch so ein bisschen schüchtern und man weiß nicht wirklich. Und dann von Tag zu Tag wird es irgendwie, wird die Stimmung gelöster und man sieht einfach, wie viele Gnaden da auch fließen dürfen. Und das ist einfach ein Privileg, irgendwie da irgendwie mitzuhelfen zu dürfen auch, finde ich.
0: Wollt ihr ein bisschen erzählen in dieser ganzen Vorbereitungszeit, auch fürs Jugendtreffen heuer, wofür so viele Stunden einfach investiert werden, wie ist es da gegangen, euch im Team, was waren vielleicht die Herausforderungen, wo habt ihr gemeinsam gelacht, wo habt ihr euch eigentlich getroffen, vielleicht ein bisschen so aus dem Nähkästchen, wie läuft das im Hintergrund ab?
1: Also grundsätzlich gibt es die Klausur, wo wir uns in Real Life alle treffen. Im März ist das immer ein Wochenende, wo wir gemeinsam planen, auch andere vom Team noch dazu holen, um einfach ja, das Jugendtreffen schon mal gut vorzubereiten. Und grundsätzlich, das Koordinationsteam trifft sich so einmal im Monat online. Die Wiener, also es sind einige.
0: Die Wiener
1: im Team, die treffen sie dann auch gemeinsam und dann essen wir zuerst. Und es ist schon echt auch immer viel Freude dabei, würde ich sagen, bei den Vorbereitungen. Genau.
2: Ich würde auch sagen, es ist eigentlich, das ist auch das Schöne, das Team ist irgendwie eine Freundschaftsgruppe, habe ich das Gefühl. Mhm. Also es ist wirklich extrem, also man trifft sich auch gerne. Und ansonsten ist sicher auch viel, dadurch, dass wir dann doch, wir haben zwar viele Wiener, aber sonst auch doch aus ganz Österreich, dass man also schon immer wieder oder sehr, sehr oft eigentlich über WhatsApp dann halt irgendwie schreibt, wie schaut's aus bei dem und dem. Also der Kontakt ist eigentlich das ganze Jahr über da.
0: Was war denn für heuer das Schwierigste irgendwie zu organisieren? Das, was uns auch jetzt erzählen könnt zum Radio.
2: Ich weiß gar nicht.
0: Das Eis und die Bananen, das muss man jetzt natürlich sagen.
2: Also grundsätzlich finde ich, was heuer, oder man merkt, wir sind das dritte Jahr jetzt in Grimsmünster, es war auf jeden Fall vieles schon leichter, wie es in den letzten zwei Jahren war. Das Schwierigste, also gut, es waren vielleicht bei den Referenten, haben wir dann kurzfristig noch ein bisschen was noch andere anfragen müssen, weil da dann ein, zwei Absagen waren. Mhm. Aber ich glaube, wir haben einen ganz guten Ersatz gefunden. Mhm. Das fällt mir jetzt ein. Ansonsten, glaube ich, läuft es ganz gut.
0: Habt ihr eigentlich auch Benediktiner im Team? Oder wie geht die Koordination da auch mit dem Stift in Grimsmünster?
1: wir haben einen Ansprechpartner vom Stift, mhm, und über den läuft eigentlich, mhm, die meiste Kommunikation. Mhm. Genau, und das funktioniert echt gut. Ja.
0: Wir sind jetzt, glaube ich, das dritte Jahr schon hier in Kremsmünster. Wie ist denn so das Resümee von euch oder vom Team oder generell von den Mönchen, Brüdern und Priestern hier?
2: Ja, ich glaube, es ist einfach ein super, extrem gut, dass wir hier einen neuen Platz gefunden haben einfach, und man sieht einfach, wir sind glücklich, also das Jugendtreffen, die Mönche sind glücklich, die Jugendlichen sind glücklich. Wir haben jetzt seit meinem Kremsmünster sind nochmal höhere Teilnehmerzahlen, was sicher auch daran liegt, einfach, dass die Lage einfach, dass es ein bisschen erreichbarer ist, auch mit dem Zug und so. Also es gibt eigentlich fast nur positive Sachen,
1: die man sagen kann. Ja, also wir sind sehr dankbar für die Gastfreundschaft hier, und es ist sehr angenehm, dass alles so nah ist. Also auch, dass die Quartiere ziemlich in der Nähe sind und sie alles auf dem Gelände abspielt, mhm, und es auch so viele Möglichkeiten gibt. Und ja, wir sind sehr dankbar, da zu sein.
0: Und wir dürfen hoffnungsvoll in die nächsten Jahre schauen.
2: So ist es, ja. Nächstes Jahr wieder.
0: Wenn das Jugendtreffen jetzt heute vorbei ist, was werdet ihr dann als erstes machen zu Hause? Oder auf dem Weg dorthin oder noch hier in Kremsmünster?
2: Mal ausschlafen wahrscheinlich.
1: Ja, schlafen.
0: Und wann beginnen dann die Vorbereitungen für das nächste Jahr?
2: Naja, es ist ja tatsächlich so, dass wir am Sonntag, also heute, noch unsere Teambesprechung haben auch. Also mal so eine kurze, einfach Feedback, was ist uns aufgefallen die Woche, was sollten wir nicht vergessen. Da werden einmal die ersten Dinge einfach geklärt, die wichtig sind und die man nicht vergessen sollte. Und dann machen wir jetzt einmal ein bisschen Urlaub auch. Und dann wird es wahrscheinlich im August, beginnt es dann schon wieder, sozusagen das Feedback einzuarbeiten und zu überlegen, okay, wie machen wir weiter?
0: Das Jugendtreffen, da haben jetzt die Jugendlichen so viel erfahren diese Woche, eben die Liebe Gottes, viele neue Freunde gefunden, vielleicht hoffentlich einen Gebetskreis oder eine Gebetsgruppe zu Hause. Was war denn für euch auch wichtig, wie ihr damals dabei wart, was man nach diesem Treffen macht? Wie geht es da für einen Jugendlichen weiter? Was hat euch geholfen oder was wünscht ihr euch auch für die jungen Menschen, die jetzt heimfahren und wieder in den Alltag gehen, die Sommerferien gehen?
1: Ja. Es ist schon, wenn man vom Jugendtreffen nach Hause fährt, dann so ein bisschen ein Kulturclash teilweise, mhm, weil man eine Woche erlebt hat, wo man auch vielleicht innerlich Dinge erfahren und neue Freundschaften, und dann sind die plötzlich wieder hunderte Kilometer weg oder in der Messe sind wieder nur ganz wenige. Mhm. Also was mir geholfen hat, ist, mir nur eine Sache vorzunehmen, mhm, und zu sagen, okay, ich versuche einfach in der Bibel zu lesen oder ich versuche einmal unter der Woche in die Messe zu gehen, mhm, weil ich schon gemerkt habe, dass, also man hat so viele Ideen und voll, mhm, ist voller Elan, und dann wird man ziemlich schnell frustriert, wenn man merkt, das schaffe ich jetzt nicht alles umzusetzen. Mhm. Und was, glaube ich, also für mich auch sehr wichtig ist, die Freundschaften zu pflegen, mhm, und auch sie wirklich eine Gruppe zu suchen, wo man sie austauschen kann, wo man telefoniert oder wie geht's dir jetzt nach dem Jugendtreffen und so, und wo man dadurch auch gemeinsam weiter wachsen kann. Mhm. Genau.
2: Ja, ich würde auch sagen, das, was sicher bleibt, sind einerseits mal die Freundschaften. Mhm. Das war wirklich bei mir, ja, die gehen über die Woche hinaus. Und auch, ich habe es dann eben, das mit dem Kultur-Clash kann ich auch bestätigen. Es ist dann schon mal so, boah, jetzt bin ich wieder daheim. Mhm.
0: Nicht mehr jeden Tag Laudes, Vesper oder Anbetung, Messe, so.
2: Genau. Also es ist ja doch so, auch wenn es anstrengend ist, finde ich so vom Gefühl her schon so ein bisschen wie im Himmel, mhm, teilweise. Und dann bist du einfach wieder zurück in deiner Welt. Aber das ist ja auch das, wo Gott uns hinstellt. Mhm. Und ich glaube eben, also die Freundschaften sind das eine, und auch wirklich eben das, was man erfahren hat, mhm, sich auch wirklich tief im Herzen abzuspeichern. Und dann, für mich war schon als Jugendlicher auch so, ich habe gewusst, okay, nächstes Jahr wieder auftanken beim Jugendtreffen. Mhm. Und dann halt unterm Jahr versuchen halt auch das eine oder andere umzusetzen, ja, was man so mitgenommen hat.
0: Na gut, dann sage ich euch vielen Dank. Danke für die Tipps. Jetzt dürft ihr euch gut erholen. Danke für eure ganze Zeit, die ihr investiert in Jugendtreffen. Kann man sicher sagen, im Namen aller Jugendlichen auch. Und wir freuen uns auf nächstes Jahr. Wird es da wieder eine Bananensplit-Challenge geben? Ich glaube, irgendwann können wir ja nicht mehr essen, oder? Oder, ich weiß nicht.
2: Na, ich glaube schon, dass es die geben wird. Vielleicht schaffen wir dieses Mal dann sogar 500. Also heuer waren es 444.
0: Habt ihr selber auch angegessen eigentlich?
1: Natürlich, ja. Also einer am Tag der Bananen-Split-Challenge ist ein Muss. Genau, aber ich glaube schon, dass das bleibt. Ja.
2: Ich habe zwei gegessen.
3: Sehr gut. Danke euch. Schönen Abend noch.

0: Die ganze Woche sind Sarah und ich eben schon beim Jugendtreffen hier in Kremsmünster, haben ja auch einen super Stand von Radio Maria, wo man sich mit ein paar Artikeln oder einem Wort der Hoffnung, einem Bibelvers erfreuen kann. Und gleich neben uns ist der Treffpunkt Benediktstand und da sitze ich jetzt und frage mal nach, welcher junger Bursch da neben mir sitzt. Grüß dich.
1: Mein Name ist Theodor Czomber, ich bin 21 Jahre alt und eben Teil des Teams beim Treffpunkt Benedikt.
0: Theodor, du kommst direkt aus Kremsmünster eigentlich?
1: Ja, man könnte sagen Kremsmünsterer, weil ich hier maturiert habe und auch zur Schule gegangen bin. Also meine schulische und geistliche Heimat sozusagen, aber ich komme eigentlich aus dem Nachbarort.
0: Aber trotzdem aus der Gegend und kennst du das Jugendtreffen eigentlich schon lang?
1: Also nein, also mir ist das Jugendtreffen sozusagen erst mit dem Kommen nach Kremsmünster bekannt geworden, genau.
0: Das heißt, das fünfte Mal bist du jetzt dabei. Oder war das dann das erste Mal, dass du schon, also ist das erste Mal da war in Kremsmünster, es war auch dein erstes Mal beim Jugendtreffen so?
1: Genau, also es ist jetzt mein drittes Mal beim Jugendtreffen sozusagen. Als hier in Kremsmünster war ich jedes Mal dabei.
0: Okay. Und wie war das für dich, als du vom Jugendtreffen erfahren hast, dass das auch nach Kremsmünster kommt? Hast du da irgendwas mitbekommen von den Überlegungen damals, dass das Jugendtreffen von Pöller daherkommt? Und was hast du so gehört darüber?
1: Also ich war ganz eigentlich neutral eingestellt, ich habe das gar nicht so wirklich gekannt vor. Also es war nicht so in meinem Kreis unbedingt so ein Gesprächsthema oder sehr bekannt und war dann aber eigentlich sehr, sehr froh, einfach aufgrund dessen, was das Jugendtreffen einfach für Reichweite mitbringt, fürs Kloster, glaube ich auch ein Geschenk für den Ort da ist und was aber auch sozusagen der Ort fürs Jugendtreffen eigentlich bieten kann und das eigentlich, finde ich, ein idealer Ort ist, um so ein Treffen durchzuführen.
0: Kann man das jetzt nach 3 Jahren schon so sagen? Hast du da schon so herausgekitzelt, was so wirklich das Positive auch ist und wo man wirklich Früchte auch schon sehen kann gegenseitig?
1: Also ich würde schon sagen, es ist eine Symbiose. Die Mönchsgemeinschaft ist ja auch immer wieder hier beim Jugendtreffen. Und auch wir als Treffpunkt Benedikt versuchen uns im Team des Jugendtreffens auch irgendwie zu engagieren und beim Aufbau zu helfen. Die Musik wird auch von 2 Mitgliedern von uns, vom Treffpunkt Benedikt, maßgeblich mitgestaltet. Und ich glaube, es ist also eine Symbiose, eine fruchtbare Beziehung für beide, die beide Früchte daraus ziehen können.
0: Und du bist ja mittlerweile auch bei beiden involviert, gell? Bei Treffpunkt Benedikt, aber auch fürs Jugendtreffen selbst.
1: Ja, genau. Also beim Jugendtreffen versuche ich mich sozusagen im Aufbau ein bisschen einzubringen und dann auch beim Ü16-Programm und so halt, wo was gebraucht wird. Ich bin auch immer die sogenannte Shopping Queen, war jetzt die letzten 2 Jahre immer am
0: Montag. Was trägst du heute?
1: Heute trage ich das wunderbare Jugendtreffen-T-Shirt, aber Shopping Queen war nur der nette Name, der mir Pater Benedikt verliehen hat fürs Einkaufen.
0: Was kaufst du ein?
1: Im Baumarkt vorwiegend, Ketten, Pissoir-Spüler oder so, genau, das sind die Dinge, die jetzt ja immer zu besorgen sind.
0: Ich hätte jetzt gedacht an die T-Shirts und die Pullovers, die da vor uns liegen, ihr habt ja so ein wunderschönes Design bei Treffpunkt Benedikt, so schöne Mintfarben sind das eigentlich, bist du da auch irgendwie involviert mit dem Design der Pullover von Treffpunkt Benedikt?
1: Ja, zum Glück nicht, ich bin da jetzt nicht sozusagen der Beste darin, sondern das macht immer der Frater Claudio, gemeinsam mit der Therese Obermeier. Vater Claudio ist der Designer, Mönch vom Kloster, der sozusagen darauf spezialisiert ist und auch Ausbildungen dahingehend gemacht hat. Und die Theresia als dem Treffpunkt Benedikt schon seinen Anfang irgendwie wohlgesonnene und freundliche Person und auch im Team immer sehr engagiert gewesen, die da auch immer sehr viel mithilft.
0: Aber du shoppst eher eben Ketten und Werkzeug und so in diese Richtung als wie diese Pullover.
1: Ja, beides. Also ich besitze auch diese, also 2 wunderschöne T-Shirts in allen Farben und den Pullover habe ich auch natürlich. Also
0: das dann passt Shopping Queen.
1: Ja, genau.
0: Kommen wir nochmal zurück zu deinem ersten Jugendtreffen da. Was hast du dann da erlebt? Also du warst dann einmal Teilnehmer beim ersten Mal oder warst du dann gleich direkt Mithelfer, weil Mithelfer auch gesucht worden sind da vor Ort?
1: Also so eine kleine Mischung, also nicht so viel wie jetzt, aber schon auch ein bisschen mitgeholfen, aber auch aus Zeitgründen, weil es da eher spontan war. Also wie gesagt, eine Mischung, also aber mehr Teilnehmer als Mitarbeiter.
0: Und wie hat es dir gefallen am Jugendtreffen? Kannst du noch an was erinnern, an diese ersten Male danach?
1: Also ich finde einfach den Abend nach dem Theater, wenn es dann immer so zugeht und wirklich, also man merkt, die Leute sind mit Leidenschaft dabei und singen und sind wirklich beim Lobpreis dabei und das ist einfach wirklich einfach eine Begeisterung zu sehen, dass einfach Jugendliche das so mitnehmen kann, genau.
0: Hast du eine Erklärung dafür, warum da so eine Freude da ist und so viel getanzt wird und gesprungen wird und gesungen wird?
1: Ich glaube einfach, weil es uns trifft irgendwie, weil es genau das ist sozusagen, was Kirche sein soll. Wir haben Gemeinschaft, es ist irgendwie ein Zeugnis unseres Glaubens, also einmal auf der Bühne die Leute irgendwie übersprechen und einmal sind es auch wir, die wir da sozusagen gegenseitig auf unserem Glauben zeugen, wenn wir uns dazu bekennen und da mitsingen und so. Und auch einfach, dass wir auch im Gottesdienst gemeinsam sind und da wirklich Zeit miteinander verbringen, genau, also wirklich diese Dinge.
0: Ja,
1: und auch die Mentalität irgendwie hier beim Treffen, dass man nächstenliebend gegenübereinander ist. Also man gibt auch für den anderen was aus oder so. Oder wenn der eine ein Geld vergessen hat, dann springt man ein oder man hilft oder man rammt einfach den Tisch ab, wenn man fertig ist und solche Sachen.
0: Ja, es ist auch das ganze Ambiente, alles, was sie schon erlebt haben diese Woche. Weil am Dienstag oder Mittwoch ist es eben noch anders, da finde ich, mit dieser Freude, als wie am Freitag oder Samstag. Da merkt man schon einfach, da hat sich was geändert bei den Jugendlichen.
1: Ja, also es wird tiefer. Ich finde einfach, also das Jugendtreffen, auch wenn es sozusagen im Treffen anstrengend und vielleicht stressig ist, ist trotzdem eine, wenn man so sagen kann, Pause und Auszeit vom Alltag und man kann sich wirklich in den Glauben vertiefen.
0: Hast du das selber auch so erlebt, so eine Vertiefung im Glauben da beim Jugendtreffen oder anderen Treffen?
1: Ja, man merkt irgendwie, wie man selber dann tiefer wird, wie man sich mehr darauf einlassen kann und dann auch mehr von dem mitgenommen wird. Genau.
0: Kommst du selber, Theodor, auch aus einer gläubigen Familie?
1: Nein, eigentlich also so mittelmäßig, also ich würde jetzt sagen auch nicht traditionell katholisch, also nicht jeden Sonntag in die Kirche gegangen, aber einen Glauben vermittelt bekommen, umsonst wäre ich sozusagen nicht auf die Klosterschule hier gegangen, aufs Gymnasium, genau, aber sozusagen kein inhärent jetzt Glaube, wie er hier gelebt wird.
0: Also da, wo jetzt die Jugendlichen in dieser Woche geschlafen haben, da bist du in die Schule gegangen?
1: Ja, genau. Das ist ja immer dann irgendwie ganz witzig sozusagen, diese Verbindung zu schließen. Meine Schwester, die auch hier beim Treffen ist, die geht noch hier zur Schule und die sagt immer, na, es ist so schlimm sozusagen jetzt wieder hier zu sein, weil sie ist noch so in diesem Schulmodus drinnen, weil sie direkt am Ferienanfang sozusagen steht, das Jugendtreffen. Und dann einmal wieder die Umgewöhnung sozusagen. Jetzt kann man da Spaß haben und es ist nicht mehr nur der Ernst der Schule, der da ist.
0: Und sie muss nicht auf dem Turnplatz mit turnen, sondern ja.
1: Ja, sondern kann da in Ruhe Fußball spielen und ein bisschen singen und entspannen und muss nicht die Runden rennen, genau.
0: Aber du hast auf jeden Fall positive Erlebnisse auch zurück an deine Schulzeit, Dora im Gymnasium, bei den Mönchen.
1: Ja, also genau, deswegen auch das Engagement durch Treffpunkt Benedikt. Also der Treffpunkt Benedikt war auch für mich irgendwie die Möglichkeit, nach dem also während dem Studium, mit Beginn des Studiums, weiterhin in Verbindung zu bleiben mit dem Ort des Stiftkrams Münsters und auch mit der Mönchsgemeinschaft.
0: Mhm. Hast du eigentlich auch recht christliche Hast du Lehrer eigentlich dann gehabt, oder? Die Mönche, die unterrichten ja selber. Wer hat die da oder in was wurdest du von Mönchen dann auch unterrichtet?
1: Also ganz verschieden, das ist ja eigentlich das Interessante. Sie unterrichten ja nicht nur Religion, wobei ich da, also mein Klassenvorstand war der Pater Franz Ackerl, der ist glaube ich eh bekannt. Und der Prior war mein Religion, Philosophie und Englischlehrer dann. Also immer wieder in verschiedenen Jahren natürlich und auch in Musik an Pater. Und durch das, man wird sensibilisiert mit dem Leben und es wird was Normales, sozusagen Mönche zu sehen. Das ist zwar vielleicht auch was nicht ganz gut, dass es sozusagen normalisiert wird und nicht mehr so was Besonderes ist, aber es hilft dann trotzdem auch, also sozusagen dieser Lebensform zu begegnen. Mhm. Genau.
0: Also dadurch hast auch du, sind dir die Mönche ja irgendwie näher gekommen und hast du dich selber auch schon gefragt, wenn dir eine Berufungsfrage oder so, oder kommt das auf dann, diese Frage auch, ob man mal so leben wollen möchte wie die?
1: Ja, also ich denke, das ist selbstverständlich und ich denke auch, es ist eine Frage, die man sich grundsätzlich immer mal stellen sollte, also was möchte ich im Leben machen und da gehört, finde ich, irgendwie, also auch wenn man jetzt Katholik ist, irgendwie, dann doch auch dazu die Option zu erwägen, ob nicht das Leben in einem kanonischen Lebensverband etwas für einen wäre oder Priestertum etc., neben eben der Option der Ehe oder so. Mhm. Genau.
0: Ja. Ja, du hast schon öfters das Treffpunkt Benedikt auch erwähnt. Magst du uns bitte noch erklären, was ist jetzt Treffpunkt Benedikt? Das ist ja schon so oft gefallen und ist ja wirklich wichtig auch fürs Jugendtreffen hier. Ja.
1: Der Treffpunkt Benedikt ist die Jugendgruppe des Stiftskrams Münster, die hier den Glauben vertiefen und Gemeinschaft leben wollen. Nämlich auch in Gemeinschaft mit der Klostergemeinschaft. Es ist sozusagen, es sind Jugendliche, die sich auch mit dem Kloster verbunden fühlen und es auch als ihr Kloster bezeichnen würden. Das aber nicht unbedingt auf Berufungspastoral ausgerichtet ist, es ist schön, wenn es das auch ist, sondern vorwiegend darauf einfach, das, was das Kloster zu bieten hat, auch an Jugendliche weitergeben zu können. Diese große Qualität, theologisch, aber auch spirituell. Und da haben wir ein wunderschönes Jahresprogramm, das jetzt neu eben auf der Webseite des Treffpunkt Benedikt zu sehen ist oder auch auf dem Instagram-Account. Und wo wir es jetzt einfach geschafft haben, auch wieder viel mehr Wochenenden anzubieten, weil wir merken einfach, dass unsere Reichweite nicht nur regional ist, sondern auch über ganz Österreich weg. Und da für diese Menschen, die einfach von weit herkommen, wir einfach auch mehrtägige Angebote schaffen wollen, damit es sich auszahlt, sozusagen hier nach Kramsmünster zu kommen.
0: Also es ist jetzt nicht nur so ein Gebetskreis, der einmal in der Woche stattfindet, sondern glaube ich trifft sich ja monatlich, aber auch eben Wochenenden oder Bälle oder einen Ball veranstaltet sie auch und so weiter.
1: Also ja genau, wir treffen uns einmal im Monat für den klassischen Treffpunkt Benedikt, aus dem das sozusagen entstanden ist. Dann haben wir noch eine Bible Study mit Sonntagsmesse und Agape in kleinerem Rahmen, die auch einmal im Monat stattfindet.
0: Wo es um die Bibel geht.
1: Ja genau, also wir machen ein Bibelteilen mit Pater Christian gemeinsam, der ist ein Mönch des Klosters hier in Krems-Münster, der eben als Spezialisation in der Bibel hat und eine große Leidenschaft für die Bibel, und mit dem machen wir das gemeinsam. Und eben auch Reisen sind ein ganz ein großer Punkt. Wir waren ja auch mit Radio Maria, war mit uns gemeinsam beim Jubiläum der Jugend. Also das sind auch solche Highlight-Reisen, die wir immer machen. Und so geht es eben dieses Jahr im Sommer auch wieder nach Medjugorje zum Ladi-Festival. Und eben auch diese Wochenenden und so Special-Angebote wie den Treffpunkt Ball, der jetzt schon zum zweiten Mal stattgefunden hat und auch nächstes Jahr wieder im Februar stattfinden wird.
0: Nächstes Jahr findet ja auch der große Weltjugendtag statt. Habt ihr da auch vor, hinzufahren? Wisst ihr das schon?
1: Ja, wir haben schon eine sozusagen eine Projektgruppe gegründet im Treffpunkt Benedikt, die schon Planungen machen, und wir denken, es wird wieder eine schöne Reisegruppe werden, und wir freuen uns natürlich, da dabei sein zu können.
0: Wirst du selber mitfahren, weißt du schon?
1: Nein, ich werd nicht mitfahren, es ist mir dann doch ein Stückchen zu weit, aber wir haben zum Glück noch viele andere Leidenschaftliche beim Treffpunkt Benedikt, die da gern mitfahren.
0: Ja, danke schön für die Erklärung von Treffpunkt Benedikt. Ja, wenn wir jetzt noch so zurückschauen auf die Woche oder überhaupt auf die Jugendlichen und die jungen Menschen, was ist so dein Wunsch für die Jugend, was sie sich mitnehmen sollen und oder was sie entdecken sollen auch im Alltag zu Hause?
1: Ich glaube, das war ganz interessant, was wir jetzt auch an Impulsen gehabt haben hier beim Jugendtreffen. Und zwar war direkt am Beginn des Jugendtreffens bei der ersten Messe ganz spontan der Bischof aus Donetsk hier, also aus dem Kriegsgebiet in der Ukraine, und hat etwas ganz was Essentielles aufgegriffen, das auch direkt am Beginn für das erste Rosenkranzgesetzchen, das wir gebetet haben, ein Thema war, und zwar der Friede. Dass wir sozusagen auch als Jugendliche besonders für den Frieden beten, Zeichen des Friedens sind, und in unserer Mentalität, wie wir mit den anderen Menschen umgehen, eben versuchen, den Glauben zu teilen und mit diesen Freunde zu sein, weil wann wir sozusagen Freunde mit ihnen sind und den Frieden teilen, genau solche Kriege in Zukunft verhindern können. Und ich glaube, das war wirklich eine sehr starke Botschaft, dieses Jugendtreffen.
0: Passt ja auch ganz gut, weil die ganze Woche stand ja auch an dem Motto, habt Mut, fürchtet euch nicht. Und jetzt nach deinem Impuls dürfen wir auch mutig sein, wirklich den Frieden zu bringen und für den Frieden zu beten.
1: Ja, genau, danke.
0: Aber nächstes Jahr wirst du auch wieder mit dabei sein.
1: Ja, also geplant ist es zumindest.
0: Und shoppen gehen für das Jugendtreffen.
1: Immer gern, also ich bin gern die Shopping-Queen.
0: Vielleicht noch ganz kurz zum Schluss. Weißt du eigentlich, was zum T-Shirt, das neu designt worden ist dieses Jahr?
1: Zum Jugendtreffen-T-Shirt. Ja. Also das Jugendtreffen-T-Shirt ist ja ganz interessant mit dem Löwen, der Löwe Juda darstellt. Also weil ja Jesaja sozusagen die alttestamentliche Voraussehung Jesu im Neuen Testament natürlich, und der Löwe, der sozusagen für Juda steht, aber auch für Christus. Also das ist auch das Coole an diesem T-Shirt irgendwie.
0: Also man sieht hinten einen Löwen, und dann ist, glaube ich, ein Schriftzug eben auch wie so ein Tor über den Löwen drüber gezogen, das Motto auch vom Jugendtreffen.
1: Ja, genau. Also zuerst eigentlich nicht augenscheinlich als religiöses T-Shirt erkennbar, finde ich direkt, durch den Löwen. Aber bei genauem Hinsehen, wenn man dann den Bibelvers liest, wird es eigentlich erst so richtig klar, der dann auch sozusagen über das T-Shirt, also durch das T-Shirt hindurchführt.
0: Ja, also die Botschaft tragen wir mit den T-Shirts und durch unser Leben hoffentlich hinaus. Habt Mut, fürchtet euch nicht. Dankeschön, Theodor, für dein Interview.

0: Hier beim Jugendtreffen in Kremsmünster gibt es immer Action auf dem Fußballplatz, im Zelt, in der Stiftskirche, aber natürlich auch im Essenszelt. Hier ist Bruder René und wischt die Tische. Ein Priester, der sich um die Jugendlichen sorgt, dass es auch hier sauber ist zum Essen. Bruder René, wie bist du zu dieser ehrwürdigen Aufgabe gekommen?
1: Ja, Sarah, das ist meine Verpflichtung. Nämlich, ich bin bei der Austauschgruppe Nummer 4 und heute hat diese Gruppe Abwaschdienst. Und da als Abwäscher muss ich natürlich auch die Tische hier reinigen. Und das wird nämlich aufgeteilt. Wir haben über 20 Gruppen. Das gibt es kleine Kurse. Und dann gibt es Gruppen, die Austausch machen. Das sind die Jüngeren. Und jeden Tag wird, also bei jeder Mahlzeit wird eine Gruppe eingeteilt zum Essen ausgeben und eine Gruppe zum Abwaschen und Abwischen. Und zum Abwischen gehört natürlich auch das Tische abwischen dazu, genau.
0: Danke.
1: Sehr schöne Aufgabe, ja. Wenn alle zusammenhelfen, gell, dann geht's gut, weil es ist ein Riesenaufwand, zwar Fest, gell. Und da muss man froh sein, dass einfach auch die Jugendlichen ein bisschen mithelfen, auch, gell. Und es ist eh großartig, wie viel da überhaupt mithelfen, auch ehrenamtlich, gell. Ich denke nur zum Beispiel gerade drin in der Küche jetzt für die ganze Organisation der Küche zuständig ist, die Gabi Meier. Die ist auch mit uns von Tirol her oft mitkommen zum Fest und ist jetzt da fixer Bestandteil bei der Organisation der Küche. Genau, macht das alles ehrenamtlich auch.
0: Genau. Das ist sehr beeindruckend, wie stark die Leute für den Herrn brennen. Danke, ja, dass auch du deinen Dienst wahrnimmst hier im Essenszelt mit deiner Austauschgruppe gemeinsam.
1: Gerne.
0: Leitest du auch die Austauschgruppe?
1: Genau, ich leite sie zusammen mit der Anna. Die Anna ist 19 Jahre und sie beginnt ein bisschen. Und genau, Austauschgruppen sein. Der Sinn der Austauschgruppen ist ja, dass man sich manchmal trifft. Bei dieser großen Menschenmenge ist es sehr leicht möglich, dass sich Einzelne ein bisschen verlieren oder vielleicht einsam sind. Und gerade die Austauschgruppen sind ein bisschen eine Hilfe, dass einzelne Kontakte knüpfen und Freundschaften finden.
0: Wie oft trefft ihr dann euch in eurer Austauschgruppe?
1: Wir haben uns gestern getroffen zum ersten Mal und da haben sie sich auch dann Schutzengel, sie haben gegenseitig, also sie haben, jeder hat seinen Namen aufgeschrieben und die haben sich dann gegenseitig gezogen und jeder ist jetzt praktisch der Schutzengel eines anderen und genau, das heißt, die müssen halt schauen unter der Woche, dass sie sich ein bisschen füreinander beten, einmal vielleicht jemand eine Freude machen. Wir treffen uns insgesamt dreimal. Ist eigentlich eh wenig. Also es ist nicht jeden Tag, weil es sich nicht jeden Tag ausgeht vom Programm. Genau, es ist schön, unter der Zeit trifft man sich manchmal auch von den Austauschgruppen und wenn man natürlich, wir stellen uns ja vor am Beginn, bei der ersten Runde und dann kann man schon ein bisschen leichter ins Gespräch kommen, wenn man die Leute schon einmal gesehen hat, ihren Namen gehört hat und so weiter.
0: Das ist ein großes Bild, finde ich, für die Kirche, einfach Gemeinschaft zu leben. Pater Benedikt hat in seiner Einführung über das Thema ja auch darüber gesprochen, dass die Kirche, der Heilige Geist, der in dieser Kirche wirkt, Einheit und Frieden schafft. Und so kann man auch sich durch diese Austauschgruppen, durch die ehrenamtlichen Dienste in das einbringen. Wie siehst du deine Aufgabe, in diesem Sinne als Priester auch hier beim Jugendtreffen vor Ort zu sein?
1: Ja, erstens einmal leite ich ja eine Gruppe von Tirol. Also ich bin jetzt schon seit Jahren mit den Tirolern hierher gefahren. Und es ist gut, wenn einer praktisch einlädt, nämlich gerade für die Jüngeren, wenn die Eltern wissen, aha, da gibt's Verantwortliche, da kann ich mein Kind mitschicken, auch in der Tiroler Gruppe. Und dann natürlich meine Aufgabe als Priester ist natürlich, als betender Mensch hier zu sein. Natürlich für die Menschen zu beten, für Gespräche, für Beichte und dann auch andere Dienste. Genau, einfach bei der Messe mitzuhelfen, beziehungsweise sowieso zu konzelebrieren und so auch alle mit ins Gebet einzuschließen. Und ja, und sonst mache ich ein bisschen Medienarbeit, das heißt, ich berichte auch ein bisschen von diesem Lager, jeden Tag so ein Post, ein, zwei Postings auf meinen Instagram, TikTok, YouTube, Facebook-Kanal.
0: Eine weitere Aufgabe ist das Fußballspiel. Ja. Es gibt ja immer ein großes Fußballspiel, ja, zwischen den Jugendlichen und den Priestern. Ja. Wie siehst du deine Chance, eure Chance als Priester gegen die Jugendlichen heuer zu siegen?
1: Ja. Also ich bin nicht der große Fußballspieler, ich bin mehr der Läufer, Berggeher und so weiter. Aber ich mache meistens mit, so als Austauschspieler. Und realistisch gesehen ist die Chance sehr gering, dass die Priester gewinnen, weil die letzten Jahre haben gezeigt, dass die Jugend meistens stärker war.
0: Die Jugend hat den ersten Platz in der Kirche, aber auch am Fußballplatz.
2: Ja, genau.
0: Ja. Das ist schön.
1: Diesen ersten Platz wollen wir ihnen lassen, sozusagen.
0: Den ersten Platz hinter Jesus, der im Mittelpunkt steht beim Jugendtreffen. Danke, lieber Bruder René, und alles Gute. Hier im Zelt habe ich Johannes getroffen. Er hatte eine grandiose Idee. Beim Promotion-Stand vom Radio Maria hat er sich einen Fächer mitgenommen und die heiße Luft im Zelt aus dem Gesicht geweht. Das ist wirklich immer sehr notwendig hier im Zelt, gerade am Abend, am Nachmittag noch viel mehr. Lieber Johannes, du hast mir dann auch erzählt, dass du jemanden von Radio Maria ganz gut kennst, einen Ehrenamtlichen von uns. Wer ist es und wie funktioniert das?
3: Ja, mein Taufpate und mein Onkel, also er ist auch mein Onkel, Hermann Zauner, er arbeitet ehrenamtlich bei Radio Maria und durch ihn bin ich auch so ein bisschen zu Radio Maria gekommen. Er nimmt mich ab und zu mit zu Übertragungen, da helfe ich ihm dann aufbauen, die Technik, bete auch manchmal das Kommuniongebet. Und durch ihn bin ich auch hier jetzt nach Kremsmünster gekommen.
0: Und das ist das erste Mal, dass du hier bist beim Jugendtreffen?
3: Genau.
0: Er hat dich also dazu motiviert, hierher zu kommen, den Glauben mit anderen Jugendlichen zu leben, ganz nach dem Motto vom heurigen Jugendtreffen. Sagt den Verzagten, habt Mut, fürchtet euch nicht, seht, hier ist euer Gott. Wir haben schon einige Vorträge und Impulse dazu gehört. Johannes, was hast du dir davon mitgenommen? Wie bereichert dich dieses Thema die letzten Tage schon?
3: Ja, vor allem das Wort fürchtet euch nicht, denn es ist immer wieder in schwierigen Situationen, dass ich manchmal ein ungutes Gefühl habe oder mir denke, wie soll ich das jetzt bewältigen und schaffen? Und da finde ich das Motto ziemlich gut und das Wort fürchtet euch nicht ist sehr wichtig für mich.
0: Hast du das bisher in deinem Leben schon ganz praktisch auch gesehen, wo du dir zuerst gedacht hast, boah, das könnte schwierig werden, das schaffe ich nicht, da habe ich nicht den Mut dazu. Und dann hast du dich trotzdem dazu überwinden können, hast du es wirklich gut erledigen können?
3: Ja, es gab so ein paar kleine Situationen, wo ich mir denke, Hilfe, wie schaffe ich das jetzt? Und dann fange ich manchmal einfach an zu beten und dann wird es besser und mir geht es dann auch besser.
0: Gibt es ein konkretes Beispiel?
3: Vor allem in der Schule, in der Klasse ein wenig über den Glauben zu reden oder auch unter Freunden, die eher abgeneigt vom Glauben sind. Da finde ich es auch immer sehr wichtig, dann Zeugnis zu geben, zumindest kleines Zeugnis, auch wenn es nur ein paar Worte sind.
0: Und da hast du schon positive Erfahrungen gemacht, dass du dich auch dazu überwinden konntest und es dann wirklich auch funktioniert hat, dass die Leute auch positiv reagiert haben.
3: Naja, viel wird belächelt und eher ins Negative gezogen, aber ich glaube oder ich hoffe, dass sich manche Menschen vielleicht denken, ja, er hat einen Glauben und da könnte wirklich etwas dahinter sein.
0: Den Glauben mit anderen zu teilen, in der Schule, im Arbeitsumfeld, im Studium, da wo man eben ist, das ist ein wichtiger Punkt von unserem christlichen Glauben. Die Mission, die Verkündigung ist so ein wertvoller Aspekt, aber auch sich gemeinsam bestärken zu lassen in dieser Mission. Und es ist so schön, wir haben gerade begonnen, das Interview aufzunehmen und eine weitere Jugendliche hat sich uns dazu gesellt. Ich habe gehört, du bist zum zweiten Mal hier beim Jugendtreffen. Was war bisher dein Highlight?
4: Also von dem Jugendtreffen habe ich die Vorträge besonders gut gefunden. Auch dein Vortrag über Mut und besonders auch das, dass man sozusagen die Sonnenbrille aufsetzen soll, damit man Jesus sehen kann und damit man den Glauben wirklich wahrhaftig leben kann.
0: Die Brille des Glaubens, für die man sich ja auch entscheiden muss. Man muss sich ja auch mutig für diese Glaubensbrille entscheiden. Wie war das bisher in deinem Leben? Gibt es da so einen Moment, wo du gesagt hast, ja, ich entscheide mich für den Glauben, ich setze die Brille des Glaubens auf in dieser Situation?
4: Ja, schon öfter, aber wenn man halt im Jugendalter ist, fällt man auch immer wieder mal stark und die Brille wird sozusagen wieder abgezogen. Aber es gibt schon immer wieder große Momente und besonders auch bei solchen Events wie hier, wo man einfach den Glauben stark spüren kann und den auch mit anderen teilen kann.
0: Für mich persönlich ist es auch immer und immer wieder herausfordernd, sich dafür zu entscheiden. Ich kann das total gut nachvollziehen. Was hilft dir in solchen Momenten? Also wenn du merkst, okay, mit meinem Glauben schaut es gerade nicht so gut aus oder das Gebet fällt mir total schwer oder im Moment kann ich den Glauben nicht mit anderen teilen. Was hilft dir da?
4: Also ich bin ein sehr großer Worship-Fan und ich mache wirklich jeden Tag Lobpreis. Und auch wenn ich zum Beispiel dann nicht beten kann oder weil es gerade einfach nicht von Herzen kommt, dann tue ich entweder Bibel lesen oder halt auch Worship machen oder einfach nur ein Wort sagen, zum Beispiel Jesus oder so und hoffen, dass es dann wieder besser wird an einem anderen Tag. Aber ja, manchmal ist man halt dann wieder zu müde oder die Schule hat dann wieder zu viel Zeit in Anschlag genommen und so. Und ja, dann bleibt halt nicht so viel Zeit fürs Gebet und so. Und dann suchen wir gerne andere Sachen, die man machen kann.
0: Es gibt also viele Möglichkeiten, zu Gott zu finden. Alle Wege führen nach Rom. Ganz viele Wege führen zu Jesus. Wie ist eure Lieblingsart zu beten? Johannes, was sagst du?
3: Ich bin auch ein sehr großer Fan vom Lobpreis. Zu Hause spiele ich auch öfter auf dem Klavier und singe dann manchmal dazu. Und ich bete den Rosenkranz eher seltener. Dafür sage ich sehr oft ein freies Gebet, einfach freie Worte. Ich setze mich hin und rede sozusagen mit Jesus.
0: Das heißt, Johannes und Adelina, ihr habt ziemlich ähnliche Zugänge zum Gebet. Das ist ein schöner Zufall. Wir haben gar nicht damit gerechnet, dass wir jetzt hier gemeinsam reden werden, aber das ist wirklich sehr schön. Wir haben über den Mut gesprochen, ja, sich auch in schwierigen Situationen mit dem Gebet, mit dem Lobpreis auszuhelfen, wenn der Glaube am Versickern ist. Was nehmt ihr euch vom Jugendtreffen mit oder habt ihr euch eine Challenge mitgenommen für nach dem Jugendtreffen?
4: Also ich finde, Mut haben ist wichtig und auch, wie es hier gesagt wird, ist die Angst aber auch wichtig. Und es ist immer so irgendwie rübergekommen, dass du immer Mut haben musst und nie die Angst zeigen darfst. Und ich finde es aber gut, dass man auch die Angst zeigen darf und dass man dann zu Gott kommen kann und ihn dann bitten kann, dass er anderen hilft. Aber dass man sich da nicht verstecken muss, wenn man Angst hat.
0: Das ist auch ein wichtiger Punkt. Ich habe vorhin einen Workshop besucht, wo es auch um dieses Thema gegangen ist, dass nicht nur der Mutige oder nicht nur der Starke wirklich mutig ist, sondern dass es auch ein Zeugnis ist von Mut, wenn man eine Sache realistisch sieht. Also vielleicht kann man sich das mitnehmen, wirklich die Sachen realistisch zu begutachten und alles, was schwierig ist, vor den Herrn zu bringen und die anderen Sachen mutig anzugehen. Johannes, was ist deine Challenge, die du angehen möchtest nach dem Jugendtreffen?
3: In der Schule wahrscheinlich einfach noch mehr den Glauben zu bezeugen, einfach mit Gott zu sprechen und zu beten, damit er mir dabei hilft.

0: Ich darf jetzt als nächstes neben mir Don Andreas Kerschenbauer begrüßen. Die treuen Zuhörer, die schon vor 10, 15 Jahren das Jugendtreffen in Pöllau treu mitverfolgt haben, haben deine Stimme sicher damals noch als Andreas gehört. Aber jetzt sitzt du hier in schwarzer Ordenstracht, als Priester auch schon. Erzähl einmal von dir, Don Andreas, wer bist du, woher kommst du, warum kann man dich eigentlich von Pöllau vom Jugendtreffen noch kennen, wo wir ja jetzt beim Jugendtreffen in Kremsmünster sind?
1: Ja, grüß dich, freut mich. Ich komme nämlich aus der Oststeiermark, bin aufgewachsen da in der Nähe von Pöllau. Und dort 2015 war ich eben Zivildiener und habe mitgeholfen. Und genau, dadurch hat man mich auch immer wieder gesehen, weil ich da im Team dabei war. Und dann über die Jahre ist einfach irgendwo die Berufung gekommen und ja, war dann jetzt lange Zeit im Ausland, in Frankreich.
0: Da, wo deine Gemeinschaft auch beheimatet ist?
1: Genau, bin dann in die Gemeinschaft St. Martin gegangen und bin jetzt seit einem Jahr Priester. Mhm. Und ja, das ist schon richtig cool. Und alles, was man dieses Jahr einfach erlebt hat. Ich merke einfach, all die Jahre, die der Herrgott vorbereitet hat, waren es wirklich wert. Und es ist so schön, jetzt einfach Priester zu sein und mal Gas zu geben und zu schauen, wie geht es eigentlich.
0: Mhm. Wann genau bist du geweiht worden, letztes Jahr?
1: Am 21. Juni 2025, genau.
0: Also im Primitzigen können wir uns so jetzt so nicht mehr erholen, aber wir können uns den generellen Segen dann vielleicht später noch von dir bekommen. Okay. Wie viel der Jugendtreffen ist denn das jetzt für dich?
1: Das ist jetzt das 1, 2, 3, das vierte jetzt eigentlich, genau.
0: Also du hast mitgezählt.
1: Ja, ja.
0: Und kommst auch immer wieder gerne und bleibst dem Jugendtreffen treu.
1: Na, das war eine Riesenfreude, weil ich bin jetzt ganz neu in einer Pfarre in der Nähe von Salzburg in Tolgau und habe jetzt gemerkt, Kremsmünster ist wieder viel näher als Frankreich. Und genau, Riesenfreude zurückzukommen. Und was toll ist, man merkt irgendwo die schöne, gleiche, liebe Gemeinschaft. Und die, die damals Jugendliche waren, tragen das jetzt voll mit. Also das ist richtig schön Christsein. Zuerst aufdanken und später dann missionarisch

0: weitergeben, ja.
1: Ja, schön, oder? Du hast das ja dann als Jugendlicher selber erlebt, hinzukommen, aufzutanken. Jetzt hast du aber andere Rolle inne. Wie könntest du das irgendwie so gegenüberstellen? Was hat sich da vielleicht jetzt verändert?
0: Genau, zuerst ist man einfach da, um Freundschaften zu knüpfen, um Gott zu finden, auch seinen Weg, irgendwo, all diese Fragen, die so schwierig sind, wenn man jung ist. Und jetzt ist einfach cool, mich zu sagen, okay, wie kann ich den Jugendlichen helfen, einen Weg zu finden, mit diesen Kleingruppen, mit den Vorträgen, auch mit lustigen Sachen wie den Sketches, die wir gemacht haben, zu sagen, okay, wie kann man denen die für Jesus begeistern, weil er ist ja doch das Schönste und Wertvollste, was uns passieren kann. Mhm. Genau.
1: Welche Fragen hast du dir denn damals als Jugendlicher gestellt? Wir haben ja heute oder diese Woche dieses Motto, habt keine Angst, fürchtet euch nicht. Es geht einfach sehr darum, wirklich mutig zu sein, Gott zu suchen, wirklich auch das Herz zu öffnen, wie wir jetzt schon öfter gehört haben. Aber ja, auch zu kommen mit den Sorgen, mit den Fragen, auch ehrlich hinzuschauen. Ja, was für Fragen hast du dich damals gestellt?
0: Die wichtigste war schon, gibt es jemanden, der an mich glaubt, der hinter mir steht, der einen Plan hat für mich? Oder muss ich wirklich ängstlich in alle Richtungen tasten und bin mir nicht einmal sicher, ob ich was finden werde? Und da diese Erfahrung beim Jugendtreffen, ja, Gott vertraut mir, hat einen Plan für mich und vor allem, er gibt mir massigweise liebe Menschen mit, die einen einfach auf diesem Weg begleiten, wenn man zusammenhalten kann. Mhm. Das ist echt der erste Mal in meinem Leben, wo ich jugendliche, katholische Freunde gefunden habe. Mhm. Und eben diese Kombination, die stehen hinter mir und Gott hat einen Plan mit mir. Mhm. Das war einfach so cool damals. Mhm. Und genau.
1: Hat das Jugendtreffen auch eine Auswirkung gehabt auf deine Berufung oder die Berufungsgeschichte? Und die Frage, ob du Priester wirst und anscheinend eben Priester geworden bist.
0: Ja, eigentlich die Grundfrage, zuerst zur Priesterin, hat mich gar nicht interessiert, weil ich bin zwar sonntags Kirchen gegangen, aber die Frage stößt ja als normaler Jugendlicher halt einfach nicht. Und mit
1: hoffentlich schon, wir hoffen noch, dass ich will ja die Frage stellen, auch diesmal beim Jugendtreffen.
0: Genau, deswegen muss man jetzt die Frage stellen. Und mich hat dann der ehemalige Militärbischof einfach, den habe ich durch Zufall getroffen, und der hat mir die Frage gestellt, willst du Priester werden? Und ich habe gesagt, nein, interessiert mich nicht. Und dann später bin ich dann hier zum Jugendtreffen gekommen. Und genau, dort habe ich diese Gemeinschaft St. Martin kennengelernt und habe gesagt, eigentlich schon cool, in der heutigen Zeit Priester zu sein in einem Team, weil wir werden immer Teams in Form geschickt, eine coole gesamtmenschliche Ausbildung zu haben, dass man von der Wäsche über das gemeinsame stille Gebet, über die Liturgie, über das Internet, eigentlich alles gemeinsam macht und das auch alles lernt. Und haben wir gesagt, ja, das hat irgendwo Hand und Fuß. Und wenn es so eine coole Ausbildung gibt und so einen coolen Lebensstil, ja, vielleicht doch, genau. Das war
1: spannend, dass du dich diese Frage stellst, weil du einen Priester dann kennengelernt hast oder jemanden in dieser Ordensgemeinschaft, die dich imponiert hat. Erzähl uns einmal von der Gemeinschaft St. Martin. Wir kennen uns ja schon ein bisschen, die Dons. Also es steht auf ein Don vorne, ist dann meine weitere Frage, aber eins nach dem anderen. Und Radio Maria kennt die Gemeinschaft, weil wir auch Sendungen haben mit Don Matthias Trautmannsdorf und mit Xandro und so weiter. Jetzt mit dir. Genau, vielleicht sag ein Wort zu der Gemeinschaft und auch, was dich da so angesprochen hat oder was anders da war vielleicht zu anderen, also in Positivität einfach, ja, weil man sucht ja auch nach dem, wo man sein eigenes Charisma einbringen kann.
0: Ja, gegründet ist die Gemeinschaft geworden eigentlich noch nicht vor so langer Zeit, 1976, kommt aber aus einer langen Tradition, einmal dieses Benediktinische vom Gebet her mit dem gregorianischen Choral. Aber dann auch diese französische Schule, wir kennen die Thérèse von Lisieux, den Franz von Sales, wo man echt große Heiligen hat, einer großen Innerlichkeit. Und die Gemeinschaft von Anfang an hat ausgemacht, dass ich unser Gründer gesagt habe, es gibt halt viele Bischöfe, die einfach nicht mehr genug Priester haben. Und er wollte einfach Priesterteams den Diözesen zur Verfügung stellen, um einerseits den Priestern zu helfen, die einzuladen, weil wir ein Gemeinschaftsleben haben und die zu stärken. Und dann einfach Pfarrer, ganz normale oder auch Heiligtümer manchmal zu begleiten. Und mir hat das einfach imponiert, zu mal sagen, wie Jesus in der Bibel 2-3 ausschickt, dass man immer in Gemeinschaft ist und heim in Auto in 10 Minuten bist du überall. Und gleichzeitig in normalen Pfarrern arbeiten hast. Und das gefällt mir einfach, weil ich glaube, das ist die erste Berufung des Priesters, einfach für die normale Gesellschaft mit allen Gesellschaftsschichten da zu sein, vom einfachen Arbeiter bis zum Hochstudierten. Und das hat mich einfach angezogen, das habe ich in der Gemeinschaft gefunden, genau.
1: Wie drückt sich das jetzt aus? Wie sieht man das konkret jetzt auch da, wenn man euch Dons zum Beispiel da beobachtet?
0: Ich glaube, was uns die Leute jetzt viel sagen, gerade in unserer Gründung in Thalgau jetzt, ist einfach, Wir haben gelernt von Anfang an einfach mit die Leute mit sein, ob es jetzt das Bierfest ist oder ein Rennen am Salzburgring oder ein Musikschulkonzert, dass wir einfach gerne hinkommen, wo die Leute sind und danach versuchen, mit Humor denen zu begegnen und gleichzeitig einfach glücklich sein, stolz sein, gesunder Stolz, Priester zu sein und das auch nicht verstecken. Mhm. Und das ist auch immer wichtig gewesen. Kardinal Schönborn, wie unsere Gemeinschaft kennengelernt hat, 1984, das war in der Schweiz, da haben wir ein paar studiert, hat gesagt, die Gemeinschaft machen zwei Sachen aus. Das ist ihr Humor und gleichzeitig die klare Priesteridentität und das ist der Talar. Und vor ein paar Jahren hat er wieder einmal Exerzitien bei uns im Haus gehalten und da hat er gesagt, wie schön, eigentlich ist das noch immer der gleiche. Und genau.
1: Ja, ich finde das einfach so schön, weil man, wie du sagst, man merkt einfach, ihr von der Gemeinschaft, die ihr da seid und wie ihr gekommen seid. Wie viele Jahre seid ihr jetzt da? Ich glaube, das habe ich heute schon mir kurz einmal erzählt. Ich glaube, 12 Jahre, glaube ich, seid ihr schon ungefähr beim Jugendtreffen auch jetzt da aktiv als Priester. Auf jeden Fall, dass man da einfach merkt, wirklich diese Menschennähe, auf die Jugendlichen zugehen, ganz in einer Normalität, einfach sie abholen, wo sie stehen, auch mitbekommen, wo sie sind und was sie betrifft. Aber auch dieses Fundierte zugleich in der Kirche, dieses Feststehen im Glauben, aber einen gesunden Glauben, finde ich, haben. Das muss man heutzutage auch sagen, finde ich, mit Theologie und allem und dem Reichtum der Kirche, was uns da geschenkt ist, dass man da auch ein gesundes Wissen, eine gute Einstellung hat und das auch gut weitergeben kann. Also so eine Nähe. Ja, und es ist euch jetzt ja auch schon seit Jahren gesichert, dieser erste Einstiegssketch, der am Dienstag immer ist, den wir auch heuer wieder miterleben durften über den heiligen Martin, der, glaube ich, einmal die Jugendlichen da mal abholt in einer ganz anderen Normalität und ja, sie da einführt in das Jugendtreffen. Jetzt muss ich mal fragen, warum heißt sie eigentlich Dons? Also das ist bei uns Radio Maria immer wieder eine Frage, warum steht da ein Don davor?
0: Ja. Das ist eigentlich eine sehr schöne Geschichte, weil unsere Gemeinschaft wurde eben gegründet in den 80er Jahren und dort war die Kirchenlage in Frankreich sehr schwierig. Heute hat sie sich sehr erholt und es ist ein Aufschwung da und wunderbar. Die Kirche geht es oft schnell. Und aus verschiedensten Gründen haben sich mehrere Jugendliche eben auch ein Seminar damals gesucht, aus einem Gebetskreis in Paris. Und unser Gründer war da der Leiter, hat da viel Jugend anzogen, aber hat dann nirgends einen Ort gefunden, wo er es hinschicken hat können, seine Ausbildung, wo eben, wie du gesagt hast, weil diese Kirchentreue damals war ein klarer Glaube. Und so ist er aufgenommen worden von einem Konzilskardinal, von Kardinal Siri in Italien. Und in Italien heißen die Priester einfach Don, dass man merkt, das ist ein Priester. Man kennt das von den Frauen, Donna und so, auch Herr, Monsieur.
1: Kann das auch Vater heißen oder Appa? Es gibt ja manchmal, oder so wie Pater oder, ja.
0: Die beste Übersetzung ist die, was wir heuer bei den Chorherren aus Österreich können, es ist der Herr. Einfach zum Song, so ein Höflichkeitsanspruch zum Song, das ist der Herr Pfarrer, der Herr Priester, der Don. Und dann im Hintergrund, warum haben wir das behalten? Weil wir sind dann schnell nach Frankreich zurück. Das war in Frankreich, hat es damals eine ziemliche Kirchenspaltung gegeben zwischen denen, die sehr konservativ waren und die sehr modern waren. Und das ist schade, weil als Kirche müssen wir zusammenhalten und den gleichen Glauben leben. Und unser Gründer hat gesagt, das interessiert ihm nicht, dass man gleich merkt, welche Schule man ist. Und das hat dann gesagt, wir wollen jetzt weder die eine noch die andere Bezeichnung haben. Das andere wäre Monsieur l'Abbé gewesen, das andere Mon Père. Beides heißt mein Vater im Endeffekt. Er hat gesagt, nein, wir nehmen das Italienische, dann kennt sich keiner aus. Und dann passt es, dann können wir einfach frei Priester sein. Und schön ist, in Österreich haben wir jetzt zum Glück nicht diese wilde Spaltung. Aber die Leute fragen sich die gleiche Frage wie vor 40 Jahren in Frankreich. Was heißt denn das jetzt?
1: Ja, das ist einfach unbekannt, aber wir werden uns daran gewöhnen. Ihr seid ja jetzt auch mehr in Österreich anzutreffen.
0: Genau. Großer Freude für mich auch als Österreicher. Ich war ein Jahr da froh, eben, dass wir in Österreich gründen werden und haben jetzt 4 Pfarren übernommen in Flochgau, Koppelhof, Blanfeld und Thalgau. Und genau, arbeiten da seit Ende August. Super gut aufgekommen, wirklich liebe Leute, toller Bischof auch. Also ich bin echt beeindruckt, weil jetzt eben als Priester die österreichische Kirche zu entdecken, ist noch was anderes als Gläubiger. Und schon toller Zusammenhalt und genau, bin gespannt.
1: Wie viele seid ihr da jetzt von der Gemeinschaft?
0: Genau, jetzt meistens die Startteams sind immer 3 Priester und jetzt sind wir dort zu dritt, eben einmal mit dem Don Xandro, dann mit dem Don Armand, der kommt aus der Normandie. Ist jetzt mittlerweile sogar schon Schütze, also gut integriert in Österreich als Pfarrer und genau, und mich selber.
1: Ja, jetzt bist du ein Jahr Priester, wenn du jetzt so zurückschaust, was hat sich vielleicht auch Neues aufgetan? Was war vielleicht neu, was du mit uns jetzt teilen kannst, was du vielleicht vorher noch nicht gesehen hast oder wie du vielleicht die Not oder die Freuden der Welt auch wahrnimmst?
0: Ich meine, das Gewaltigste ist schon einfach ganz stinknormal Messe feiern. Das ist so schön, auf dem Altar seine Anliegen, seine Sorgen legen und dann für die Leute aufopfern, die da sind, dass ihre Herzen berührt werden. Und selber, was mich am meisten beeindruckt, jetzt nach einem Jahr, wenn man sagt, da geht es jetzt wieder loszustarten, das ist, glaube ich, für jeden Christen, man ist Christ, aber man wird's und irgendwo bin ich jetzt Hirte und Priester und man merkt, da tut sich was bei den Leuten deshalb und trotzdem muss ich es erst werden. Und genau, und was braucht's? Ich glaube, heute sind wir in einer Zeit in Österreich, wo wir am meisten brauchen Hoffnung, dass man sich sagt, okay, ich habe eine Freude an meinem Glauben, ich stehe hinter Jesus. Und mir ist das wurscht, ob jetzt viele Leute oder wenig in der Kirche sind. Ich halte mit Jesus zusammen und untereinander. Ja. Und ich höre auf zu sagen, es wird weniger, es ist schlecht, es hilft alles nichts. Weil wenn wir eine Freude haben, ist eigentlich das Zeichen immer größer, umso weniger wir werden. Weil sich jeder dann fragen wird, warum geht der? Und dann wird es wieder interessant. Dann wird der vielleicht auch wieder kommen, weil ich sage, der ist treu bleibt, das macht ihm glücklich, der geht nicht nur, weil man gehen muss. Und genau, die Leute dahin zu motivieren, das ist mein Riesenanliegen jetzt, genau.
1: Okay. Es ist auch etwas, was du heute am Sonntagabend, wenn die Jugendlichen jetzt gerade heimfahren vom Jugendtreffen oder eben schon daheim sind, dir wünscht für die Jugend oder was ist dein Wunsch auch für die Jugendlichen, was sie sich mitgenommen haben jetzt und wie sie weiterleben jetzt im Alltag?
0: Bitte nehmt drei Sachen mit, glaube ich. Das erste ist, ich glaube, so christlich sein, katholisch sein, ist nicht so schwierig. Es braucht einfach Grunddinge. Es braucht jeden Sonntag die Messe, es braucht jeden Tag beten und dann immer wieder beichten, dass man die Seele freikriegt. Und wenn man das hat und dazu noch eine coole Gemeinschaft und wenn man damit weit fahren muss, bis man einen findet, aber Leute, mit denen man zusammenhält, mit denen man sich austauscht, wenn man gute Freunde hat, die Christ sind, dann wird man Jesus in Ort begegnen, die sein Leben verwandelt und genau, die auch vielen anderen noch viel Gutes tun wird. Also habst den Mut, das zu wagen und einfach ein bisschen verrückt zu leben und wurscht zu sein, was die anderen denken, genau.
1: Habt Mut, fürchtet euch nicht.
0: Genau, Christus hat euch befreit.
1: Dankeschön, Don Andreas, für deine Zeit. Magst du uns zum Schluss noch den Segen geben?
0: Der Herr sei mit euch.
1: Und mit deinem Geiste.
0: So segne, beschütze euch auf dieser Heimreise und alle Hörer zu Hause. Heile, begleite euch und schenke euch die tiefe Hoffnung, dass Jesus immer siegt und dass er was Gutes für uns vorhat. Der allmächtige Gott, der Vater, der Sohn und der Heilige Geist.
1: Amen.
0: Gehet hin in Frieden.
1: Dank sei Gott dem Herrn.
0: Macht's es gut.
2: In dieser Lebensbildersendung haben wir auf das Jugendtreffen hier in Kremsmünster zurückgeblickt. Eine Woche voller Begegnungen, Vorträge, Lobpreis steht hinter uns. Und das waren einige Gespräche, die wir in dieser Woche geführt haben. Mit den Jugendlichen, mit den Verantwortlichen vom Team, mit den Ordensleuten und Priestern.
1: Jetzt wünschen wir allen, die noch unterwegs sind, ein gutes Nachhausekommen und eine gute Erholung. Und leben wir nach dem Motto, habt Mut, fürchtet euch nicht, seht, hier ist euer Gott. Und so verabschieden sich wieder Babsi Mutsam und
2: Sarah Ettlinger.
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0: Herzlich willkommen, liebe Zuhörer von Radio Maria, zur Sendung Auf Fels gebaut. Wir setzen heute fort mit dem apostolischen Schreiben Familiaris Consortio, das Papst Johannes Paul II. Am 22. November 1981 im vierten Jahr seines Pontifikates über die Aufgaben der christlichen Familie in der Welt von heute herausgegeben hat. Es liest für uns Martin Ploderer. Sie finden das apostolische Schreiben Familiaris Consortio auch zum Nach- oder Mitlesen auf der Homepage des Heiligen Stuhls unter vatikan.va in der Rubrik Johannes Paul II. Nachsynodale apostolische Schreiben.
1: Apostolisches Schreiben Familiaris Consortio von Papst Johannes Paul II. An die Bischöfe, die Priester und Gläubigen der ganzen Kirche über die Aufgaben der christlichen Familie in der Welt von heute. Die Kirche als Lehrerin und Mutter für Ehepaare in Schwierigkeiten. Punkt 33. Auch auf dem Gebiet der Ehemoral handelt die Kirche als Lehrerin und Mutter. Als Lehrerin wird sie nicht müde, die sittliche Norm zu verkünden, welche die verantwortliche Weitergabe des Lebens bestimmen muss. Diese Norm ist nicht von der Kirche geschaffen und nicht ihrem Gutdünken überlassen. In Gehorsam gegen die Wahrheit, die Christus ist, dessen Bild sich in der Natur und der Würde der menschlichen Person spiegelt, interpretiert die Kirche die sittliche Norm und legt sie allen Menschen guten Willens vor, ohne ihren Anspruch auf Radikalität und Vollkommenheit zu verbergen. Als Mutter steht die Kirche den vielen Ehepaaren zur Seite, die in diesem wichtigen Punkt sittlichen Lebens Schwierigkeiten haben. Sie kennt sehr wohl ihre Lage, die oft belastend und manchmal wirklich quälend ist, wegen vielfältiger Schwierigkeiten persönlicher und sozialer Art. Sie weiß, dass viele Ehepaare hier nicht nur im Tun Schwierigkeiten haben, sondern schon im Verstehen der Werte, um die es in der sittlichen Norm geht. Aber es ist die eine Kirche, die zugleich Lehrerin und Mutter ist. Deswegen hört die Kirche niemals auf, aufzurufen und zu ermutigen, die etwaigen ehelichen Schwierigkeiten zu lösen, ohne je die Wahrheit zu verfälschen oder zu beeinträchtigen. Sie ist nämlich davon überzeugt, dass es zwischen dem göttlichen Gesetz, das Leben weiterzugeben und jenem, die echte eheliche Liebe zu fördern, keinen wirklichen Widerspruch geben kann. Darum muss die konkrete pastorale Führung der Kirche stets mit ihrer Lehre verbunden sein und darf niemals von ihr getrennt werden. Ich wiederhole deshalb mit derselben Überzeugung die Worte meines Vorgängers. In keinem Punkte Abstriche an der Heilslehre Christi zu machen, ist hohe Form seelsorglicher Liebe. Enzyklika Humanae Vitae, Punkt 29. Andererseits zeigt die richtige pastorale Führung der Kirche nur dann ihren Realismus und ihre Weisheit, wenn sie sich beharrlich und mutig für die Schaffung und Erhaltung all jener menschlichen, psychologischen, moralischen und geistlichen Bedingungen einsetzt, die unerlässlich sind, um den sittlichen Wert und die sittliche Norm verstehen und leben zu können. Es besteht kein Zweifel, dass zu diesen Vorbedingungen auch zu zählen sind Beharrlichkeit und Geduld, Demut und Starkmut, das kindliche Vertrauen in Gott und seine Gnade, das regelmäßige Gebet sowie der häufige Empfang der Eucharistie und des Bußsakramentes. Dadurch gestärkt werden die christlichen Eheleute sich der einzigartigen Wirkung lebendig bewusst bleiben, die die Gnade des Ehesakramentes auf alle Bereiche des ehelichen Lebens und somit auch auf ihre Geschlechtlichkeit ausübt. Die Gabe des Heiligen Geistes, von den Eheleuten angenommen und fruchtbar gemacht, hilft ihnen, die menschliche Geschlechtlichkeit nach dem Plan Gottes und als Zeichen der einigenden und fruchtbaren Liebe Christi zu seiner Kirche zu leben. Zu den notwendigen Voraussetzungen zählt aber auch die Kenntnis des Körpers und der Zyklen seiner Fruchtbarkeit. In diesem Sinn muss alles getan werden, dass alle Eheleute und vorher schon die Jugendlichen mit Hilfe einer klaren, rechtzeitigen und soliden Information durch Ehepaare, Ärzte und sonstige Fachleute zu einer solchen Kenntnis gelangen können. Diese Kenntnis muss dann in eine Erziehung zur Selbstbeherrschung einmünden. Von hier aus ergibt sich die absolute Notwendigkeit der Tugend, der Keuschheit und der ständigen Erziehung zu ihr. In christlicher Sicht besagt Keuschheit keineswegs eine Verdrängung oder Missachtung der menschlichen Geschlechtlichkeit. Sie bedeutet vielmehr eine geistige Kraft, die die Liebe gegen die Gefahren von Egoismus und Aggressivität zu schützen und zu ihrer vollen Entfaltung zu führen versteht. Paul VI. Hat mit tiefer intuitiver Weisheit und Liebe nichts anderes getan, als der Erfahrung von vielen Ehepaaren Ausdruck verliehen, als er in seiner Enzyklika schrieb: Die Beherrschung des Trieblebens durch die Vernunft und den freien Willen verlangt zweifelsohne eine gewisse Askese, damit sich die Bekundung ehelicher Liebe bei den Gatten in der rechten Ordnung vollzieht, besonders bei Einhaltung der periodischen Enthaltsamkeit. Diese zur ehelichen Keuschheit gehörende Zucht und Ordnung tut der ehelichen Liebe in keiner Weise Abbruch, sondern verleiht ihr vielmehr einen höheren menschlichen Wert. Sie verlangt zwar eine ständige Anstrengung, aber dank ihres segensreichen Einflusses entfalten die Eheleute ihre Persönlichkeit voll und ganz, indem sie an geistigen Werten reicher werden. Als Früchte bringt sie in das Leben der Familie Frieden und Glück und erleichtert die Lösung der übrigen Probleme. Sie fördert die Aufmerksamkeit gegenüber dem Ehepartner, hilft den Eheleuten, die Selbstsucht, die Feindin wahrer Liebe, zu überwinden und vertieft das Gefühl der Verantwortung. Die Eltern werden durch sie fähig, einen noch tieferen und wirksameren Einfluss auf die Erziehung der Kinder zu nehmen. Der sittliche Weg der Eheleute. Punkt 34. Es ist stets von großer Bedeutung, einen richtigen Begriff von der sittlichen Ordnung, von ihren Werten und Normen zu haben. Diese Bedeutung wächst, je zahlreicher und größer die Schwierigkeiten werden, sie zu beachten. Gerade weil die sittliche Ordnung den Plan Gottes, des Schöpfers, offenbart und zum Auftrag macht, kann sie nicht etwas den Menschen Demütigendes und Unpersönliches sein. Im Gegenteil, sie entspricht den tiefsten Bedürfnissen des von Gott geschaffenen Menschen und dient somit der vollen Entfaltung seines Menschseins in jener einfühlenden und bindenden Liebe, mit der Gott selbst jedes Geschöpf beseelt, hält und zu seiner Seligkeit führt. Doch ist der Mensch, der berufen ist, dem weisen und liebenden Plan Gottes in freier Verantwortung mit seinem Leben zu entsprechen, ein geschichtliches Wesen, das sich Tag für Tag durch seine zahlreichen freien Entscheidungen selbst formt. Deswegen kennt, liebt und vollbringt er das sittlich Gute auch in einem stufenweisen Wachsen. Auch die Eheleute sind im Bereich ihres sittlichen Lebens auf einen solchen Weg gerufen, getragen vom aufrichtig suchenden Verlangen, die Werte, die das göttliche Gesetz schützt und fördert, immer besser zu erkennen, sowie vom ehrlichen und bereiten Willen, diese in ihren konkreten Entscheidungen zu verwirklichen. Jedoch können sie das Gesetz nicht als ein reines Ideal auffassen, das es in Zukunft einmal zu erreichen gelte, sondern sie müssen es betrachten als ein Gebot Christi, die Schwierigkeiten mit aller Kraft zu überwinden. Daher kann das sogenannte Gesetz der Gradualität oder des stufenweisen Weges nicht mit einer Gradualität des Gesetzes selbst gleichgesetzt werden, als ob es verschiedene Grade und Arten von Gebot im göttlichen Gesetz gäbe, je nach Menschen und Situationen verschieden. Alle Eheleute sind nach dem göttlichen Plan in der Ehe zur Heiligkeit berufen, und diese hehre Berufung verwirklicht sich in dem Maße, wie die menschliche Person fähig ist, auf das göttliche Gebot ruhigen Sinnes im Vertrauen auf die Gnade Gottes und auf den eigenen Willen zu antworten. Johannes Paul II. Homilie zum Abschluss der 6. Bischofssynode vom 25. Oktober 1980. Dementsprechend gehört es zur pastoralen Führung der Kirche, dass die Eheleute vor allem die Lehre der Enzyklika Humanae Vitae als normativ für die Ausübung ihrer Geschlechtlichkeit klar anerkennen und sich aufrichtig darum bemühen, die für die Beobachtung dieser Norm notwendigen Voraussetzungen zu schaffen. Diese pastorale Führung betrifft, wie die Synode betont, das ganze eheliche Leben. Deshalb muss die Aufgabe der Weitergabe des Lebens in die umfassende Sendung des ganzen christlichen Lebens integriert sein, das ohne das Kreuz nicht zur Auferstehung gelangen kann. In solchem Zusammenhang begreift man, warum man das Opfer nicht aus dem Familienleben verbannen kann, sondern vielmehr mit bereitem Herzen annehmen muss, soll die eheliche Liebe sich vertiefen und Quelle inniger Freude werden. Dieser gemeinsame Weg erfordert Besinnung, Information, geeignete Erziehung der Priester, Ordensleute und Laien, die in der Familienpastoral tätig sind. Sie alle können den Eheleuten auf ihrem menschlichen und geistigen Weg helfen, der das Wissen um die Sünde, das ehrliche Bemühen um die Beobachtung des Sittengesetzes und den Dienst der Versöhnung einschließt. Es ist ferner zu bedenken, dass im Bereich ehelicher Intimität die Willensentscheidungen zweier Personen beteiligt sind, die jedoch zum Einklang in ihrer Denkweise und ihrem Verhalten berufen sind. Das erfordert nicht wenig Geduld, Einfühlung und Zeit. Von größter Bedeutung ist in diesem Bereich die einheitliche sittliche und pastorale Beurteilung von Seiten der Priester. Diese Einheit muss sorgfältig gesucht und sichergestellt werden, damit die Gläubigen nicht unter Gewissensnöten zu leiden haben. Der Weg der Eheleute wird also erleichtert, wenn sie in Hochschätzung der Lehre der Kirche und im Vertrauen auf die Gnade Christi unterstützt und begleitet von den Seelsorgern und der ganzen kirchlichen Gemeinschaft den befreienden und fördernden Wert echter Liebe entdecken und erleben, die das Geschenk und der Auftrag von Christi Botschaft ist. Überzeugungen wecken und konkrete Hilfen anbieten. Punkt 35. Im Hinblick auf das Problem einer sittlich richtigen Geburtenregelung muss die kirchliche Gemeinschaft zur gegenwärtigen Zeit die Aufgabe übernehmen, Überzeugungen zu wecken und denen konkrete Hilfen anzubieten, die ihre Vater- und Mutterschaft in einer wirklich verantwortlichen Weise leben wollen. Während die Kirche die Ergebnisse der wissenschaftlichen Forschung für eine genauere Kenntnis der Zyklen der weiblichen Fruchtbarkeit begrüßt und eine entschlossene Ausweitung dieser Studien anregt, kann sie nicht umhin, erneut mit Nachdruck an die Verantwortung all derer zu appellieren, Ärzte, Experten, Eheberater, Erzieher, Ehepaare, die den Eheleuten wirksam helfen können, ihre Liebe in der Beachtung der Struktur und der Ziele des ehelichen Aktes zu verwirklichen, der diese Liebe zum Ausdruck bringt. Das bedeutet einen umfassenderen, entschlosseneren und systematischeren Einsatz dafür, dass die natürlichen Methoden der Geburtenregelung bekannt, geschätzt und angewandt werden. Ein wertvolles Zeugnis kann und muss von jenen Eheleuten gegeben werden, die durch ihr gemeinsames Bemühen um die periodische Enthaltsamkeit eine reifere persönliche Verantwortlichkeit gegenüber der Liebe und dem Leben gewonnen haben. Wie Paul der VI. Schreibt, übergibt ihnen der Herr die Aufgabe, die Heiligkeit und Milde jenes Gesetzes den Menschen sichtbar zu machen, dass die gegenseitige Liebe der Eheleute und ihr Zusammenwirken mit der Liebe Gottes, des Urhebers des menschlichen Lebens, vereint. Enzyklika Humanae Vitae, Punkt 25.

0: Sie hören die Sendung Auf Fels gebaut. Martin Ploderer liest aus dem apostolischen Schreiben Familiaris Consortio, das Papst Johannes Paul II. Im Jahr 1981 im vierten Jahr seines Pontifikates über die Aufgaben der christlichen Familie in der Welt von heute herausgegeben hat.
1: Zweitens, die Erziehung. Recht und Pflicht der Eltern, ihre Kinder zu erziehen. Punkt 36. Die Aufgabe der Erziehung hat ihre Wurzeln in der Urberufung der Eheleute zur Teilnahme am schöpferischen Wirken Gottes. Wenn die Eltern in Liebe und aus Liebe eine neue Person zeugen, die in sich die Berufung zu Wachstum und Entwicklung hat, übernehmen sie eben dadurch die Aufgabe, ihr auch wirksam zu helfen, ein vollmenschliches Leben zu führen. Daran hat das Zweite Vatikanische Konzil erinnert. Da die Eltern ihren Kindern das Leben schenkten, haben sie die überaus schwere Verpflichtung zur Kindererziehung. Daher müssen sie als die ersten und bevorzugten Erzieher ihrer Kinder anerkannt werden. Ihr Erziehungswirken ist so entscheidend, dass es dort, wo es fehlt, kaum zu ersetzen ist. Den Eltern obliegt es, die Familie derart zu einer Heimstätte der Frömmigkeit und Liebe zu Gott und den Menschen zu machen, dass die gesamte Erziehung der Kinder nach der persönlichen wie der gesellschaftlichen Seite hin davon getragen wird. So ist die Familie die erste Schule der sozialen Tugenden, deren kein gesellschaftliches Gebilde entraten kann. Erklärung über die christliche Erziehung, Gravissimum Educationis, Punkt 3. Das Recht und die Pflicht der Eltern zur Erziehung sind als wesentlich zu bezeichnen, da sie mit der Weitergabe des menschlichen Lebens verbunden sind. Als unabgeleitet und ursprünglich, verglichen mit der Erziehungsaufgabe anderer, aufgrund der Einzigartigkeit der Beziehung, die zwischen Eltern und Kindern besteht, als unersetzlich und unveräußerlich, weshalb sie andere nicht völlig übertragen, noch von anderen in Beschlag genommen werden können. Außer diesen grundlegenden Merkmalen darf nicht vergessen werden, dass das entscheidendste Element, welches die Erziehungsaufgabe der Eltern schlechthin prägt, die väterliche und mütterliche Liebe ist, die im Werk der Erziehung ihre Vollendung zum vollen und vollkommenen Dienst am Leben findet. Die Liebe der Eltern bleibt nicht nur Quelle, sie wird die Seele und somit die Norm, die das gesamte konkrete erzieherische Wirken prägt und leitet und mit jenen Werten wie Verständnis, Beständigkeit, Güte, Dienen, Selbstlosigkeit und Opferbereitschaft bereichert, die die kostbarsten Früchte der Liebe sind. Erziehung zu den Grundwerten des menschlichen Lebens. Punkt 37. Trotz der Schwierigkeiten in der Erziehung, die heute oft noch drückender geworden sind, müssen die Eltern mit Vertrauen und Mut die Kinder zu den Grundwerten des menschlichen Lebens heranbilden. Die Kinder müssen aufwachsen in angemessener Freiheit gegenüber den materiellen Gütern, indem sie sich einen einfachen und anspruchslosen Lebensstil aneignen in der Überzeugung, dass der Wert des Menschen mehr in dem liegt, was er ist, als in dem, was er hat. Gaudium et Spes, Punkt 35. In einer Gesellschaft, die aufgrund gewalttätiger Auseinandersetzungen zwischen verschiedenen Individualismen und Egoismen von Spannungen und Konflikten erschüttert und zerstritten ist, müssen die Kinder sich nicht nur ein Gespür für wahre Gerechtigkeit aneignen, die allein die Achtung der personalen Würde eines jeden Menschen gewährleistet, sondern auch und vor allem das Gespür für wahre Liebe als aufrichtige Sorge und selbstlosen Dienst für die anderen, besonders für die Ärmsten und Bedürftigsten. Die Familie ist die erste und grundlegende Schule sozialen Verhaltens. Als Liebesgemeinschaft findet sie im sich Verschenken das Gesetz, das sie leitet und wachsen lässt. Die Selbsthingabe, welche die Liebe der Ehegatten zueinander prägt, bietet sich auch als Modell und Norm für jene selbstlose Hingabe an, die sich in den Beziehungen zwischen den Geschwistern und zwischen den verschiedenen Generationen verwirklichen soll, die in der Familie zusammenleben. Die täglich zu Hause erlebte und gelebte Gemeinschaft und Anteilnahme in Freud und Leid bildet die konkreteste und wirksamste Schule für die aktive, verantwortliche und erfolgreiche Eingliederung der Kinder in den größeren Raum der Gesellschaft. Die Erziehung zur Liebe als Hingabe seiner selbst ist auch die unerlässliche Voraussetzung für die Eltern in ihrer Aufgabe, den Kindern eine klare und taktvolle Geschlechtserziehung zu vermitteln. Angesichts einer Kultur, die in weiten Kreisen die menschliche Geschlechtlichkeit banalisiert, weil sie diese in verkürzter und verarmter Weise interpretiert und lebt, indem sie sie einzig mit dem Leib und dem egoistisch verstandenen Vergnügen in Verbindung setzt, muss der erzieherische Dienst der Eltern entschieden auf eine Kultur der Geschlechtlichkeit hinzielen, die wahrhaft und vollmenschlich ist. Die Geschlechtlichkeit ist ja ein Reichtum der ganzen Person, Leib, Gemüt und Seele, und zeigt ihre tiefste Bedeutung darin, dass sie die Person zur Hingabe ihrer selbst in der Liebe führt. Die Geschlechtserziehung, Grundrecht und Pflicht der Eltern, muss immer unter ihrer sorgsamen Leitung erfolgen, sei es zu Hause, sei es in den von ihnen für ihre Kinder gewählten Bildungsstätten, deren Kontrolle ihnen zusteht. In diesem Sinn betont die Kirche das Prinzip der Subsidiarität, das die Schule beobachten muss, wenn sie sich an der Geschlechtererziehung beteiligt. Sie hat sich dabei vom gleichen Geist leiten zu lassen wie die Eltern. In diesem Zusammenhang ist die Erziehung zur Keuschheit völlig unverzichtbar als eine Tugend, die die wahre Reifung der Person fördert und sie befähigt, die bräutliche Bedeutung des Leibes zu achten und zu entfalten. Die christlichen Eltern werden sogar, sollten sie die Zeichen einer göttlichen Berufung erkennen, der Erziehung zur Jungfräulichkeit eine besondere Aufmerksamkeit und Sorge widmen und in ihr die höchste Form jener Selbsthingabe sehen, welche den Sinn der menschlichen Geschlechtlichkeit bildet. Aufgrund der engen Verbindungen zwischen der geschlechtlichen Dimension der Person und ihren ethischen Werten muss die Erziehung der Kinder dazu führen, die sittlichen Normen als notwendige und wertvolle Garantie für ein verantwortliches, persönliches Wachsen in der menschlichen Geschlechtlichkeit zu erkennen und zu schätzen. Deshalb wendet sich die Kirche entschieden gegen eine gewisse, vielfach verbreitete Art sexueller Information. Losgelöst von sittlichen Grundsätzen ist sie nichts anderes als eine Einführung in die Erfahrung des Vergnügens und ein Anreiz, der den Kindern schon in den Jahren der Unschuld ihre Unbefangenheit nimmt und den Weg des Lasters öffnet. Der Erziehungsauftrag und das Ehesakrament. Punkt 38. Für die christlichen Eltern hat der Erziehungsauftrag, der, wie schon gesagt, in ihrer Teilnahme am Schöpfungswerk Gottes gründet, eine neue und spezifische Quelle im Ehesakrament, das sie für eine wahrhaft christliche Erziehung der Kinder weiht, das heißt dazu beruft, an der Autorität und der Liebe Gottes, des Vaters und Christi, des göttlichen Hirten, wie auch an der mütterlichen Liebe der Kirche teilzunehmen und sie mit der Gabe der Weisheit, des Rates, der Stärke und jeder anderen Gabe des Heiligen Geistes ausstattet, damit sie den Kindern in ihrem menschlichen und christlichen Reifungsprozess beistehen können. Die Erziehungsaufgabe empfängt vom Ehesakrament die Würde und Berufung, ein echtes und wirkliches Amt der Kirche zur Auferbauung ihrer Glieder zu sein. Der erzieherische Dienst der christlichen Eltern ist von solcher Größe und Würde, dass der heilige Thomas nicht zögert, ihn mit dem Amt der Priester zu vergleichen. Einige vermitteln und schützen das geistige Leben durch ein Amt, das rein geistiger Natur ist. Es ist dies die Aufgabe des Weihesakraments. Andere tun dies hinsichtlich des leiblichen und geistigen Lebens zugleich. Und das geschieht durch das Ehesakrament, in welchem Mann und Frau sich verbinden, um Kinder zu zeugen und zur Gottesverehrung zu erziehen. Thomas von Aquin, Summa contra Gentiles, 4. Teil, Punkt 58. Das lebendige und wache Bewusstsein von dem im Ehesakrament empfangenen Auftrag wird den christlichen Eltern helfen, sich mit froher Zuversicht und starkem Vertrauen der Erziehungsaufgabe zu widmen, eingedenk zugleich ihrer großen Verantwortung vor Gott, der sie zur Auferbauung der Kirche in ihren Kindern ruft und sendet. So wird die Familie der Getauften, die vom göttlichen Wort und Sakrament als Hauskirche zusammengeführt ist, wie die große Kirche zugleich zur Mutter und Lehrerin. Die erste Erfahrung von Kirche. Punkt 39. Die Erziehungsaufgabe verlangt, dass die christlichen Eltern den Kindern all das vermitteln, was für die stufenweise Reifung ihrer Persönlichkeit in christlicher und kirchlicher Hinsicht notwendig ist. Sie werden also den weiter oben angeführten erzieherischen Leitlinien folgen und sich bemühen, den Kindern aufzuzeigen, zu welcher Tiefe und welchem Reichtum der Glaube und die Liebe zu Jesus Christus sie zu führen vermögen. Ferner wird das Bewusstsein, dass der Herr ihnen das Heranwachsen eines Gotteskindes, eines Bruders, einer Schwester Christi, eines Tempels des Heiligen Geistes, eines Gliedes der Kirche anvertraut, die christlichen Eltern in ihrer Aufgabe bestärken, in der Seele ihrer Kinder das Geschenk der göttlichen Gnade zu festigen. Das Zweite Vatikanische Konzil beschreibt den Inhalt der christlichen Erziehung auf folgende Weise. Diese erstrebt nicht nur die Reifung der menschlichen Person, sondern zielt hauptsächlich darauf ab, dass die Getauften, indem sie allmählich in das Heilsmysterium eingeführt werden, der empfangenen Gabe des Glaubens immer mehr bewusst werden. Sie sollen lernen, Gott, den Vater, im Geist und in der Wahrheit vornehmlich durch die Mitfeier der Liturgie anzubeten und ihr eigenes Leben nach dem neuen Menschen in Gerechtigkeit und wahrer Heiligkeit, Epheserbrief, 4. Kapitel, Verse 22 bis 24, zu gestalten. So sollen sie zur Mannesreife gelangen, zum Vollmaß des Alters Christi und sich um den Aufbau des mystischen Leibes bemühen. Überdies sollen sie sich im Bewusstsein ihrer Berufung darin einüben, Zeugnis abzulegen für die Hoffnung, die in ihnen ist, und an der christlichen Weltgestaltung mitzuhelfen.

In der Sendung Auf Fels gebaut las Martin Pluderer aus dem apostolischen Schreiben Familiaris Consortio, das Papst Johannes Paul II. Im Jahr 1981 im vierten Jahr seines Pontifikates über die Aufgaben der christlichen Familie in der Welt von heute herausgegeben hat. 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

0: Wortsamen.
1: Ihr seid die Zeit. Seid ihr gut? Sind auch die Zeiten gut? Ein Wort für die Woche von Augustinus von Hippo.

0: Christus und des Heiligen Geistes.
1: Amen.
0: Engel sang die Botschaft.
1: Und sie empfing vom Heiligen Geist.
0: Gegrüßet seist du, Maria, voll der Gnade. Der Herr ist mit dir. Du bist gebenedeit und das ist die Frucht deines Leibes.
1: Heilige Maria, Mutter Gottes, bitte für uns Sünder, jetzt und in der Stunde unseres Todes. Amen.
0: Ihr sprach, ich mag gern.
1: Mir geschehe nach deinem Wort.
0: Gegrüßet bist du, Maria, voll Gnade, Herr mit dir. Du bist gebenedeit, Frau, und gebenedeit ist die Frucht deines Leibes, Jesus.
1: Heilige Maria, Mutter Gottes, bitte für uns Sünder, jetzt und in der Stunde unseres Todes. Amen.
0: Gott ist Fleisch
1: und hat unter uns gewohnt.
0: Gegrüßet seist du, Maria, voll der Christen, ihr gebenedeit unter den Frauen und gebenedeit ist Jesus.
1: Heilige Maria, Mutter Gottes, bitte für uns Sünder, jetzt und in der Stunde unseres Todes. Amen.
0: Heilige Gott,
1: auf das würdig werden der Verheißungen Christi.
0: Dazu gieße deine Gnade in unser Botschaft des Engels. Bitte, die deines Sohnes, das ist sein Kreuz. Herrlich dein. Durch Christus und
1: Amen. Amen.
0: Also dem Vater und Sohn.
1: Wie im Anfang, so auch jetzt und alle Zeit und in Ewigkeit. Amen.
0: Mit den Verstorbenen Ruhe.
1: Und das ewige Licht leuchte ihnen.
0: Herr, lass uns ohne Frieden.
1: Amen.
0: Herr, sei mit euch.
1: Und mit deinem Geiste.
0: Fürsprache der Gott, ja? Euch, der dreifaltige Gott, beschütze euch, der Vater.
1: Amen.
0: Kampf von Radio Maria.
1: Danke, Bruder Peter. Wir haben dich leider doch etwas schlecht verstanden jetzt. Wünsche dir eine gnadenreiche Sommerwoche.

Einen wunderschönen guten Montagmorgen der ganzen Hörerfamilie von Radio Maria. Heute am 20. Juli 2026. Im Wiener Sendestudio begrüßt Sie Margarete Füllerer. Freue mich wieder auf das gemeinsame Gebet des lichtreichen Rosenkranzes. Gerne können Sie mit mir ein Geheimnis auf Sendung beten. Dazu wählen Sie die Nummer 0720 578 578. Und wenn Sie von außerhalb Österreichs anrufen mit der Vorwahl 0043 720 578 578.

0: bringen wir der Mutter Gottes unsere persönlichen Anliegen und die Sorgen unserer Mitmenschen. Beten wir auch für die Notsituationen in der Welt und vergessen wir nicht, auch unseren Dank mit hineinzulegen. Im Namen des Vaters und des Sohnes und des Heiligen Geistes.
1: Amen.
0: Ich glaube an Gott, den Vater, den Allmächtigen, den Schöpfer des Himmels und der Erde und an Jesus Christus, seinen eingeborenen Sohn, unseren Herrn, empfangen durch den Heiligen Geist, geboren von der Jungfrau Maria, gelitten unter Pontius Pilatus, gekreuzigt, gestorben und begraben, hinabgestiegen in das Reich des Todes, am dritten Tage auferstanden von den Toten, aufgefahren in den Himmel, er sitze zur Rechten Gottes, des allmächtigen Vaters, von dort wiederkommen zu richten die Lebenden und die Toten.
1: Ich glaube an den Heiligen Geist, die heilige katholische Kirche, Gemeinschaft der Heiligen, Vergebung der Sünden, Auferstehung der Toten und das ewige Leben. Amen.
0: Vater unser im Himmel, geheiligt werde dein Name, dein Reich komme, dein Wille geschehe wie im Himmel so auf Erden.
1: Unser tägliches Brot gib uns heute und vergib uns unsere Schuld, wie auch wir vergeben unseren Schuldigern. Und führe uns nicht in Versuchung, sondern erlöse uns von dem bösen. Amen.
0: Gegrüßet seist du, Maria, voller Gnade, der Herr ist mit dir. Du bist gebenedeit unter den Frauen, und gebenedeit ist die Frucht deines Leibes, Jesus, der in uns den Glauben vermehre.
1: Heilige Maria, Mutter Gottes, bitte für uns Sünder, jetzt und in der Stunde unseres Todes. Amen.
0: Gegrüßet seist du, Maria, voll der Gnade, der Herr ist mit dir. Du bist gebenedeit unter den Frauen, und gebenedeit ist die Frucht deines Leibes, Jesus, der in uns die Hoffnung stärke.
1: Heilige Maria, Mutter Gottes, bitte für uns Sünder, jetzt und in der Stunde unseres Todes. Amen.
0: Gegrüßet seist du, Maria, voll der Gnade, der Herr ist mit dir. Du bist gebenedeit unter den Frauen, und gebenedeit ist die Frucht deines Leibes, Jesus, der in uns die Liebe entzünde.
1: Heilige Maria, Mutter Gottes, bitte für uns Sünder, jetzt und in der Stunde unseres Todes. Amen.
0: Ehre sei dem Vater und dem Sohn und dem Heiligen Geist.
1: Wie in Anfang, so auch jetzt und alle Zeit und in Ewigkeit. Amen. O mein Jesus, verzeih uns unsere Sünden, bewahre uns vor dem Feuer der Hölle, führe alle Seelen in den Himmel, besonders jene, die deiner Barmherzigkeit am meisten bedürfen.

0: Im ersten lichtreichen Geheimnis betrachten wir Jesus, der von Johannes getauft worden ist. Vater unser im Himmel, geheiligt werde dein Name, dein Reich komme, dein Wille geschehe, wie im Himmel so auf Erden.
1: Unser tägliches Brot gib uns heute und vergib uns unsere Schuld, wie auch wir vergeben unseren Schuldigern. Führe uns nicht in Versuchung, sondern erlöse uns von den Bösen. Amen.
0: Gegrüßet seist du, Maria, voller Gnade, der Herr ist mit dir. Du bist gebenedeit unter den Frauen, und gebenedeit ist die Frucht deines Leibes, Jesus, der von Johannes getauft worden ist.
1: Heilige Maria, Mutter Gottes, bitte für uns Sünder, jetzt und in der Stunde unseres Todes. Amen.
0: Gegrüßet seist du, Maria, voller Gnade, der Herr ist mit dir. Du bist gebenedeit unter den Frauen, und gebenedeit ist die Frucht deines Leibes, Jesus, der von Johannes getauft worden ist.
1: Heilige Maria, Mutter Gottes, bitte für uns Sünder, jetzt und in der Stunde unseres Todes. Amen.
0: Gegrüßet seist du, Maria, voller Gnade, der Herr ist mit dir. Du bist gebenedeit unter den Frauen, und gebenedeit ist die Frucht deines Leibes, Jesus, der von Johannes getauft worden ist.
1: Heilige Maria, Mutter Gottes, bitte für uns Sünder, jetzt und in der Stunde unseres Todes. Amen.
0: Gegrüßet seist du, Maria, voller Gnade, der Herr ist mit dir. Du bist gebenedeit unter den Frauen, und gebenedeit ist die Frucht deines Leibes, Jesus, der von Johannes getauft worden ist.
1: Heilige Maria, Mutter Gottes, bitte für uns Sünder, jetzt und in der Stunde unseres Todes. Amen.
0: Gegrüßet seist du, Maria, voller Gnade, der Herr ist mit dir. Du bist gebenedeit unter den Frauen, und gebenedeit ist die Frucht deines Leibes, Jesus, der von Johannes getauft worden ist.
1: Heilige Maria, Mutter Gottes, bitte für uns Sünder, jetzt und in der Stunde unseres Todes. Amen.
0: Gegrüßet seist du, Maria, voller Gnade, der Herr ist mit dir. Du bist gebenedeit unter den Frauen, und gebenedeit ist die Frucht deines Leibes, Jesus, der von Johannes getauft worden ist.
1: Heilige Maria, Mutter Gottes, bitte für uns Sünder, jetzt und in der Stunde unseres Todes. Amen.
0: Gegrüßet seist du, Maria, voller Gnade, der Herr ist mit dir. Du bist gebenedeit unter den Frauen, und gebenedeit ist die Frucht deines Leibes, Jesus, der von Johannes getauft worden ist.
1: Heilige Maria, Mutter Gottes, bitte für uns Sünder, jetzt und in der Stunde unseres Todes. Amen.
0: Gegrüßet seist du, Maria, voller Gnade, der Herr ist mit dir. Du bist gebenedeit unter den Frauen, und gebenedeit ist die Frucht deines Leibes, Jesus, der von Johannes getauft worden ist.
1: Heilige Maria, Mutter Gottes, bitte für uns Sünder, jetzt und in der Stunde unseres Todes. Amen.
0: Gegrüßet seist du, Maria, voller Gnade, der Herr ist mit dir. Du bist gebenedeit unter den Frauen, und gebenedeit ist die Frucht deines Leibes, Jesus, der von Johannes getauft worden ist.
1: Heilige Maria, Mutter Gottes, bitte für uns Sünder, jetzt und in der Stunde unseres Todes. Amen.
0: Gegrüßet seist du, Maria, voller Gnade, der Herr ist mit dir. Du bist gebenedeit unter den Frauen, und gebenedeit ist die Frucht deines Leibes, Jesus, der von Johannes getauft worden ist.
1: Heilige Maria, Mutter Gottes, bitte für uns Sünder, jetzt und in der Stunde unseres Todes. Amen.
0: Ehre sei dem Vater und dem Sohn und dem Heiligen Geist.
1: Wie im Anfang, so auch jetzt und alle Zeit und in Ewigkeit. Amen. O mein Jesus, verzeih uns unsere Sünden, bewahre uns vor dem Feuer der Hölle, führe alle Seelen in den Himmel, besonders jene, die am meisten deiner Barmherzigkeit bedürfen. Amen.

0: Im zweiten lichtreichen Geheimnis betrachten wir Jesus, der sich bei der Hochzeit zu Kana offenbart hat.
1: Vater unser im Himmel, geheiligt werde dein Name, dein Reich komme, dein Wille geschehe, wie im Himmel, so auf Erden.
0: Unser tägliches Brot gib uns heute und vergib uns unsere Schuld, wie auch wir vergeben unseren Schuldigern. Und führe uns nicht in Versuchung, sondern erlöse uns von dem Bösen. Amen.
1: Gegrüßet seist du, Maria, voll der Gnade. Der Herr ist mit dir. Du bist gebenedeit unter den Frauen. Und gebenedeit ist die Frucht deines Leibes, Jesus, der sich bei der Hochzeit zu Kana offenbart hat.
0: Heilige Maria, Mutter Gottes, bitte für uns Sünder, jetzt und in der Stunde unseres Todes. Amen.
1: Gegrüßet seist du, Maria, voll der Gnade, der Herr ist mit dir. Du bist gebenedeit unter den Frauen, und gebenedeit ist die Frucht deines Leibes, Jesus, der sich bei der Hochzeit zu Kana offenbart hat.
0: Heilige Maria, Mutter Gottes, bitte für uns Sünder, jetzt und in der Stunde unseres Todes. Amen.
1: Gegrüßet seist du, Maria, voll der Gnade, der Herr ist mit dir. Du bist gebenedeit unter den Frauen, und gebenedeit ist die Frucht deines Leibes, Jesus, der sich bei der Hochzeit zu Kana offenbart hat.
0: Heilige Maria, Mutter Gottes, bitte für uns Sünder, jetzt und in der Stunde unseres Todes. Amen.
1: Gegrüßet seist du, Maria, voll der Gnade, der Herr ist mit dir. Du bist gebenedeit unter den Frauen, und gebenedeit ist die Frucht deines Leibes, Jesus, der sich bei der Hochzeit zu Kana offenbart hat.
0: Heilige Maria, Mutter Gottes, bitte für uns Sünder, jetzt und in der Stunde unseres Todes. Amen.
1: Gegrüßet seist du, Maria, voll der Gnade, der Herr ist mit dir. Du bist gebenedeit unter den Frauen, und gebenedeit ist die Frucht deines Leibes, Jesus, der sich bei der Hochzeit zu Kana offenbart hat.
0: Heilige Maria, Mutter Gottes, bitte für uns Sünder, jetzt und in der Stunde unseres Todes. Amen.
1: Gegrüßet seist du, Maria, voll der Gnade, der Herr ist mit dir. Du bist gebenedeit unter den Frauen, und gebenedeit ist die Frucht deines Leibes, Jesus, der sich bei der Hochzeit zu Kana offenbart hat.
0: Heilige Maria, Mutter Gottes, bitte für uns Sünder, jetzt und in der Stunde unseres Todes. Amen.
1: Gegrüßet seist du, Maria, voll der Gnade, der Herr ist mit dir. Du bist gebenedeit unter den Frauen, und gebenedeit ist die Frucht deines Leibes, Jesus, der sich bei der Hochzeit zu Kana offenbart hat.
0: Heilige Maria, Mutter Gottes, bitte für uns Sünder, jetzt und in der Stunde unseres Todes. Amen.
1: Gegrüßet seist du, Maria, voll der Gnade, der Herr ist mit dir. Du bist gebenedeit unter den Frauen, und gebenedeit ist die Frucht deines Leibes, Jesus, der sich bei der Hochzeit zu Kana offenbart hat.
0: Heilige Maria, Mutter Gottes, bitte für uns Sünder, jetzt und in der Stunde unseres Todes. Amen.
1: Gegrüßet seist du, Maria, voll der Gnade, der Herr ist mit dir. Du bist gebenedeit unter den Frauen, und gebenedeit ist die Frucht deines Leibes, Jesus, der sich bei der Hochzeit zu Kana offenbart hat.
0: Heilige Maria, Mutter Gottes, bitte für uns Sünder, jetzt und in der Stunde unseres Todes. Amen.
1: Gegrüßet seist du, Maria, voll der Gnade, der Herr ist mit dir. Du bist gebenedeit unter den Frauen, und gebenedeit ist die Frucht deines Leibes, Jesus, der sich bei der Hochzeit zu Kana offenbart hat.
0: Heilige Maria, Mutter Gottes, bitte für uns Sünder, jetzt und in der Stunde unseres Todes. Amen.
1: Ehre sei dem Vater, dem Sohn und dem Heiligen Geist.
0: Wie im Anfang, so auch jetzt und alle Zeit und in Ewigkeit. Amen.
1: O mein Jesus, verzeih uns unsere Sünden, bewahre uns vor dem Feuer der Hölle, führe alle Seelen in den Himmel, besonders jene, die deiner Barmherzigkeit am meisten bedürfen. Amen.

0: Im dritten lichtreichen Geheimnis betrachten wir Jesus, der uns das Reich Gottes verkündet hat. Vater unser im Himmel, geheiligt werde dein Name, dein Reich komme, dein Wille geschehe wie im Himmel, so auf Erden.
1: Unser tägliches Brot gib uns heute und vergib uns unsere Schuld, wie auch wir vergeben unseren Schuldigern. Und führe uns nicht in Versuchung, sondern erlöse uns von den Bösen. Amen.
0: Gegrüßet seist du, Maria, voller Gnade, der Herr ist mit dir. Du bist gebenedeit unter den Frauen, und gebenedeit ist die Frucht deines Leibes, Jesus, der uns das Reich Gottes verkündet hat.
1: Heilige Maria, Mutter Gottes, bitte für uns Sünder, jetzt und in der Stunde unseres Todes. Amen.
0: Gegrüßet seist du, Maria, voller Gnade, der Herr ist mit dir. Du bist gebenedeit unter den Frauen, und gebenedeit ist die Frucht deines Leibes, Jesus, der uns das Reich Gottes verkündet hat.
1: Heilige Maria, Mutter Gottes, bitte für uns Sünder, jetzt und in der Stunde unseres Todes. Amen.
0: Gegrüßet seist du, Maria, voller Gnade, der Herr ist mit dir. Du bist gebenedeit unter den Frauen, und gebenedeit ist die Frucht deines Leibes, Jesus, der uns das Reich Gottes verkündet hat.
1: Heilige Maria, Mutter Gottes, bitte für uns Sünder, jetzt und in der Stunde unseres Todes. Amen.
0: Gegrüßet seist du, Maria, voller Gnade, der Herr ist mit dir. Du bist gebenedeit unter den Frauen, und gebenedeit ist die Frucht deines Leibes, Jesus, der uns das Reich Gottes verkündet hat.
1: Heilige Maria, Mutter Gottes, bitte für uns Sünder, jetzt und in der Stunde unseres Todes. Amen.
0: Gegrüßet seist du, Maria, voller Gnade, der Herr ist mit dir. Du bist gebenedeit unter den Frauen, und gebenedeit ist die Frucht deines Leibes, Jesus, der uns das Reich Gottes verkündet hat.
1: Heilige Maria, Mutter Gottes, bitte für uns Sünder, jetzt und in der Stunde unseres Todes. Amen.
0: Gegrüßet seist du, Maria, voller Gnade, der Herr ist mit dir. Du bist gebenedeit unter den Frauen, und gebenedeit ist die Frucht deines Leibes, Jesus, der uns das Reich Gottes verkündet hat.
1: Heilige Maria, Mutter Gottes, bitte für uns Sünder, jetzt und in der Stunde unseres Todes. Amen.
0: Gegrüßet seist du, Maria, voller Gnade, der Herr ist mit dir. Du bist gebenedeit unter den Frauen, und gebenedeit ist die Frucht deines Leibes, Jesus, der uns das Reich Gottes verkündet hat.
1: Heilige Maria, Mutter Gottes, bitte für uns Sünder, jetzt und in der Stunde unseres Todes. Amen.
0: Gegrüßet seist du, Maria, voller Gnade, der Herr ist mit dir. Du bist gebenedeit unter den Frauen, und gebenedeit ist die Frucht deines Leibes, Jesus, der uns das Reich Gottes verkündet hat.
1: Heilige Maria, Mutter Gottes, bitte für uns Sünder, jetzt und in der Stunde unseres Todes. Amen.
0: Gegrüßet seist du, Maria, voller Gnade, der Herr ist mit dir. Du bist gebenedeit unter den Frauen, und gebenedeit ist die Frucht deines Leibes, Jesus, der uns das Reich Gottes verkündet hat.
1: Heilige Maria, Mutter Gottes, bitte für uns Sünder, jetzt und in der Stunde unseres Todes. Amen.
0: Gegrüßet seist du, Maria, voller Gnade, der Herr ist mit dir. Du bist gebenedeit unter den Frauen, und gebenedeit ist die Frucht deines Leibes, Jesus, der uns das Reich Gottes verkündet hat.
1: Heilige Maria, Mutter Gottes, bitte für uns Sünder, jetzt und in der Stunde unseres Todes. Amen.
0: Ehre sei dem Vater und dem Sohn und dem Heiligen Geist.
1: Wie im Anfang, so auch jetzt und alle Zeit und in Ewigkeit. Amen. O mein Jesus, verzeih uns unsere Sünden, bewahre uns vor dem Feuer der Hölle, führe alle Seelen in den Himmel, besonders jene, die am meisten deiner Barmherzigkeit bedürfen. Amen.

0: Im vierten lichtreichen Geheimnis betrachten wir Jesus, der auf dem Berg verklärt worden ist.
1: Vater unser im Himmel, geheiligt werde dein Name, dein Reich komme, dein Wille geschehe, wie im Himmel, so auf Erden.
0: Unser tägliches Brot gib uns heute und vergib uns unsere Schuld, wie auch wir vergeben unseren Schuldigern. Und führe uns nicht in Versuchung, sondern erlöse uns von dem Bösen. Amen.
1: Gegrüßet seist du, Maria, voll der Gnade, der Herr ist mit dir. Du bist gebenedeit unter den Frauen, und gebenedeit ist die Frucht deines Leibes, Jesus, der auf dem Berg verklärt worden ist.
0: Heilige Maria, Mutter Gottes, bitte für uns Sünder, jetzt und in der Stunde unseres Todes. Amen.
1: Gegrüßet seist du, Maria, voll der Gnade, der Herr ist mit dir. Du bist gebenedeit unter den Frauen, und gebenedeit ist die Frucht deines Leibes, Jesus, der auf dem Berg verklärt worden ist.
0: Heilige Maria, Mutter Gottes, bitte für uns Sünder, jetzt und in der Stunde unseres Todes. Amen.
1: Gegrüßet seist du, Maria, voller Gnade, der Herr ist mit dir. Du bist gebenedeit unter den Frauen, und gebenedeit ist die Frucht deines Leibes, Jesus, der auf dem Berg verklärt worden ist.
0: Heilige Maria, Mutter Gottes, bitte für uns Sünder, jetzt und in der Stunde unseres Todes. Amen.
1: Gegrüßet seist du, Maria, voller Gnade, der Herr ist mit dir. Du bist gebenedeit unter den Frauen, und gebenedeit ist die Frucht deines Leibes, Jesus, der auf dem Berg verklärt worden ist.
0: Heilige Maria, Mutter Gottes, bitte für uns Sünder, jetzt und in der Stunde unseres Todes. Amen.
1: Gegrüßet seist du, Maria, voller Gnade, der Herr ist mit dir. Du bist gebenedeit unter den Frauen, und gebenedeit ist die Frucht deines Leibes, Jesus, der auf dem Berg verklärt worden ist.
0: Heilige Maria, Mutter Gottes, bitte für uns Sünder, jetzt und in der Stunde unseres Todes. Amen.
1: Gegrüßet seist du, Maria, voller Gnade, der Herr ist mit dir. Du bist gebenedeit unter den Frauen, und gebenedeit ist die Frucht deines Leibes, Jesus, der auf dem Berg verklärt worden ist.
0: Heilige Maria, Mutter Gottes, bitte für uns Sünder, jetzt und in der Stunde unseres Todes. Amen.
1: Gegrüßet seist du, Maria, voller Gnade, der Herr ist mit dir. Du bist gebenedeit unter den Frauen, und gebenedeit ist die Frucht deines Leibes, Jesus, der auf dem Berg verklärt worden ist.
0: Heilige Maria, Mutter Gottes, bitte für uns Sünder, jetzt und in der Stunde unseres Todes. Amen.
1: Gegrüßet seist du, Maria, voller Gnade, der Herr ist mit dir. Du bist gebenedeit unter den Frauen, und gebenedeit ist die Frucht deines Leibes, Jesus, der auf dem Berg verklärt worden ist.
0: Heilige Maria, Mutter Gottes, bitte für uns Sünder, jetzt und in der Stunde unseres Todes. Amen.
1: Gegrüßet seist du, Maria, voller Gnade, der Herr ist mit dir. Du bist gebenedeit unter den Frauen, und gebenedeit ist die Frucht deines Leibes, Jesus, der auf dem Berg verklärt worden ist.
0: Heilige Maria, Mutter Gottes, bitte für uns Sünder, jetzt und in der Stunde unseres Todes. Amen.
1: Gegrüßet seist du, Maria, voller Gnade, der Herr ist mit dir. Du bist gebenedeit unter den Frauen, und gebenedeit ist die Frucht deines Leibes, Jesus, der auf dem Berg verklärt worden ist.
0: Heilige Maria, Mutter Gottes, bitte für uns Sünder, jetzt und in der Stunde unseres Todes. Amen.
1: Ehre sei dem Vater und dem Sohn und dem Heiligen Geist.
0: Wie im Anfang, so auch jetzt und alle Zeit und in Ewigkeit. Amen.
1: O mein Jesus, verzeih uns unsere Sünden, bewahre uns vor dem Feuer der Hölle, führe alle Seelen in den Himmel, besonders jene, die deiner Barmherzigkeit am meisten bedürfen. Amen.

0: Im fünften lichtreichen Geheimnis betrachten wir Jesus, der uns die Eucharistie geschenkt hat. Vater unser im Himmel, geheiligt werde dein Name, dein Reich komme, dein Wille geschehe wie im Himmel, so auf Erden.
1: Unser tägliches Brot gib uns heute und vergib uns unsere Schuld, wie auch wir vergeben unseren Schuldigern. Und führe uns nicht in Versuchung, sondern erlöse uns von dem bösen. Amen.
0: Gegrüßet seist du, Maria, voll der Gnade, der Herr ist mit dir. Du bist gebenedeit unter den Frauen, und gebenedeit ist die Frucht deines Leibes, Jesus, der uns die Eucharistie geschenkt hat.
1: Heilige Maria, Mutter Gottes, bitte für uns Sünder, jetzt und in der Stunde unseres Todes. Amen.
0: Gegrüßet seist du, Maria, voll der Gnade, der Herr ist mit dir. Du bist gebenedeit unter den Frauen, und gebenedeit ist die Frucht deines Leibes, Jesus, der uns die Eucharistie geschenkt hat.
1: Heilige Maria, Mutter Gottes, bitte für uns Sünder, jetzt und in der Stunde unseres Todes. Amen.
0: Gegrüßet seist du, Maria, voller Gnade, der Herr ist mit dir. Du bist gebenedeit unter den Frauen, und gebenedeit ist die Frucht deines Leibes, Jesus, der uns die Eucharistie geschenkt hat.
1: Heilige Maria, Mutter Gottes, bitte für uns Sünder, jetzt und in der Stunde unseres Todes. Amen.
0: Gegrüßet seist du, Maria, voller Gnade, der Herr ist mit dir. Du bist gebenedeit unter den Frauen, und gebenedeit ist die Frucht deines Leibes, Jesus, der uns die Eucharistie geschenkt hat.
1: Heilige Maria, Mutter Gottes, bitte für uns Sünder, jetzt und in der Stunde unseres Todes. Amen.
0: Gegrüßet seist du, Maria, voller Gnade, der Herr ist mit dir. Du bist gebenedeit unter den Frauen, und gebenedeit ist die Frucht deines Leibes, Jesus, der uns die Eucharistie geschenkt hat.
1: Heilige Maria, Mutter Gottes, bitte für uns Sünder, jetzt und in der Stunde unseres Todes. Amen.
0: Gegrüßet seist du, Maria, voller Gnade, der Herr ist mit dir. Du bist gebenedeit unter den Frauen, und gebenedeit ist die Frucht deines Leibes, Jesus, der uns die Eucharistie geschenkt hat.
1: Heilige Maria, Mutter Gottes, bitte für uns Sünder, jetzt und in der Stunde unseres Todes. Amen.
0: Gegrüßet seist du, Maria, voller Gnade, der Herr ist mit dir. Du bist gebenedeit unter den Frauen, und gebenedeit ist die Frucht deines Leibes, Jesus, der uns die Eucharistie geschenkt hat.
1: Heilige Maria, Mutter Gottes, bitte für uns Sünder, jetzt und in der Stunde unseres Todes. Amen.
0: Gegrüßet seist du, Maria, voller Gnade, der Herr ist mit dir. Du bist gebenedeit unter den Frauen, und gebenedeit ist die Frucht deines Leibes, Jesus, der uns die Eucharistie geschenkt hat.
1: Heilige Maria, Mutter Gottes, bitte für uns Sünder, jetzt und in der Stunde unseres Todes. Amen.
0: Gegrüßet seist du, Maria, voller Gnade, der Herr ist mit dir. Du bist gebenedeit unter den Frauen, und gebenedeit ist die Frucht deines Leibes, Jesus, der uns die Eucharistie geschenkt hat.
1: Heilige Maria, Mutter Gottes, bitte für uns Sünder, jetzt und in der Stunde unseres Todes. Amen.
0: Gegrüßet seist du, Maria, voller Gnade, der Herr ist mit dir. Du bist gebenedeit unter den Frauen, und gebenedeit ist die Frucht deines Leibes, Jesus, der uns die Eucharistie geschenkt hat.
1: Heilige Maria, Mutter Gottes, bitte für uns Sünder, jetzt und in der Stunde unseres Todes. Amen.
0: Ehre sei dem Vater und dem Sohn und dem Heiligen Geist.
1: Wie es war am Anfang, so auch jetzt und alle Zeit und in Ewigkeit. Amen. O mein Jesus, verzeih uns unsere Sünden, bewahre uns vor dem Feuer der Hölle, für alle Seelen den Himmel, besonders jene, die deine Barmherzigkeit am meisten bedürfen. Amen.
0: Am Ende des Rosenkranzes beten wir noch in den Anliegen des Heiligen Vaters, das ist für Juli. Wir beten um Respekt und die Verteidigung des menschlichen Lebens in jedem seiner Abschnitte, in dem es als Gabe Gottes angesehen wird. Und wir schließen auch all unsere lieben Verstorbenen mit ein. Vater unser im Himmel, geheiligt werde dein Name, dein Reich komme, dein Wille geschehe, wie im Himmel, so auf Erden.
1: Unser tägliches Brot gib uns heute und vergib uns unsere Schuld, wie auch wir vergeben unseren Schuldigern. und führe uns nicht in Versuchung, sondern erlöse uns von dem Bösen. Amen.
0: Gegrüßet seist du, Maria, voller Gnade, der Herr ist mit dir. Du bist gebenedeit unter den Frauen, und gebenedeit ist die Frucht deines Leibes, Jesus.
1: Heilige Maria, Mutter Gottes, bitte für uns Sünder, jetzt und in der Stunde unseres Todes. Amen.
0: Ehre sei dem Vater und dem Sohn und dem Heiligen Geist.
1: Wie es war am Anfang, so auch jetzt und alle Zeit und in Ewigkeit. Amen.

Mit den Worten von Johannes Paul II. Vertrauen wir Maria, unser Radio und den heutigen Tag an. Maria, lenke die Entscheidungen unseres Lebens. Stärke uns in den Stunden der Prüfung, damit wir in Treue zu Gott und zu den Menschen, vertrauensvoll und mutig, die geheimnisvollen Wege des Himmels beschreiten. So können wir dem Verstand und dem Herzen jedes Menschen die frohe Botschaft von Christus, dem Erlöser der Welt, bringen. Maria, Stern der Evangelisation, sei mit uns, leite Radio Maria und sei sein Schutz. Im Namen des Vaters und des Sohnes und des Heiligen Geistes. Amen. Ich bedanke mich bei allen, die jetzt mit mir gebetet haben.

Wir beginnen mit unseren Morgengebeten im Namen des Vaters und des Sohnes und des Heiligen Geistes. Amen. Vater im Himmel, Lob und Dank sei dir für die Ruhe der Nacht. Lob und Dank sei dir für den neuen Tag. Lob und Dank sei dir für alle deine Liebe und Güte und Treue in meinem Leben. Du hast mir viel Gutes erwiesen. Lass mich auch das Schwere aus deiner Hand annehmen. Du wirst mir aber nicht mehr auferlegen, als ich tragen kann. Du lässt deinen Kindern alle Dinge zum Besten dienen.

Herr, wie du willst, soll mir geschehen, und wie du willst, so will ich gehen. Hilf deinen Willen nur verstehen. Herr, wann du willst, dann ist es Zeit, und wann du willst, bin ich bereit, heut und in alle Ewigkeit. Herr, was du willst, das nehme ich hin, und was du willst, ist mir Gewinn, genug, dass ich dein Eigen bin. Herr, weil du's willst, drum ist es gut, und weil du's willst, drum hab ich Mut, mein Herz in deinen Händen ruht.

Atme in mir, du Heiliger Geist, dass ich Heiliges denke. Treibe mich, du Heiliger Geist, dass ich Heiliges tue. Locke mich, du Heiliger Geist, dass ich Heiliges liebe. Stärke mich, du Heiliger Geist, dass ich Heiliges hüte. Hüte mich, du Heiliger Geist, dass ich das Heilige nimmer verliere. Amen. Wir weihen uns auch der Gottesmutter, um meine Mutter, um meine Königin. Dir bringe ich mich ganz dar. Und um dir meine Hingabe zu bezeigen, weihe ich dir heute meine Augen, meine Ohren, meinen Mund, mein Herz, mich selber ganz und gar. Weil ich also dir gehöre, o gute Mutter, bewahre mich, beschütze mich als dein Gut und Eigentum. Amen.

Engel Gottes, mein Beschützer, des höchsten Vatergüte hat mich dir anvertraut. Erleuchte, beschütze, regiere und leite mich. Amen. Heiliger Josef, Nährvater Jesu Christi und wahrer Bräutigam der seligen Jungfrau Maria, bitte für uns und für die Sterbenden dieses Tages. Heiliger Josef, du Hoffnung der Kranken und Patron unseres Radios, bitte für uns. Heiliger Charles de Foucault, unser Jahresheiliger, bitte für uns. Heilige Margareta und Heiliger Apollinaris, ihr Tagesheiligen, bittet für uns. Im Namen des Vaters und des Sohnes und des Heiligen Geistes. Amen.

Die Lesung ist heute aus dem Buch Micha 6, Vers 1 bis 4 und Vers 6 bis 8. Und der Antwortpsalm 50, Vers 5 bis 6, 8 bis 9, 16b bis 17, 21. und 23. Vers. Lesung aus dem Buch Micha. Hört doch, was der Herr sagt. Auf, tritt an zum Rechtsstreit mit den Bergen. Die Hügel sollen deine Stimme hören. Hört, ihr Berge, den Rechtsstreit des Herrn und ihr beständigen Fundamente der Erde. Denn der Herr hat einen Rechtsstreit mit seinem Volk. Er geht mit Israel ins Gericht. Mein Volk, was habe ich dir getan und womit habe ich dich ermüdet? Antworte mir. Fürwahr, ich habe dich aus dem Land Ägypten heraufgeführt und dich freigekauft aus dem Sklavenhaus. Ich habe Mose vor dir hergesandt und Aaron und Miriam. Womit soll ich vor den Herrn treten, mich beugen vor dem Gott der Höhe? Soll ich mit Brandopfern vor ihn treten, mit einjährigen Kälbern? Hat der Herr Gefallen an Tausenden von Wittern, an 10.000 Bächen vom Öl? Soll ich meinen Erstgeborenen hingeben für meine Vergehen, die Frucht meines Leibes für meine Sünde? Es ist dir gesagt worden, Mensch, was gut ist und was der Herr von dir erwartet. Nichts anderes als dies. Recht tun, Güte lieben und achtsam mitgehen mit deinem Gott. Antwortpsalm. Wer den rechten Weg beachtet, der schaut Gottes Heil. Versammelt mir all meine Frommen, die den Bund mit mir schließen beim Opfer. Da taten die Himmel seine Gerechtigkeit kund, weil Gott selbst der Richter ist. Nicht wegen deiner Opfer rüge ich dich, deine Brandopfer sind mir immer vor Augen. Aus deinem Haus nehme ich keinen Stier an, keine Böcke aus deinen Hürden. Was zählst du meine Gebote auf und führst meinen Bund in deinem Mund? Dabei war Zucht dir verhasst. Meine Worte warfst du hinter dich.

das hast du getan und ich soll schweigen? Meinst du, ich bin wie du? Ich halte es dir vor Augen und rüge dich. Wer Opfer des Dankes bringt, ehrt mich. Wer den rechten Weg beachtet, den lasse ich das Heil Gottes schauen. Wer den rechten Weg beachtet, der schaut Gottes Heil.

Wir hören das Heilige Evangelium nach Matthäus 12, Vers 38 bis 42. In jener Zeit sagten einige Schriftgelehrte und Pharisäer zu Jesus: Meister, wir möchten von dir ein Zeichen sehen. Er antwortete ihnen: Diese böse und treulose Generation fordert ein Zeichen, aber es wird ihr kein Zeichen gegeben werden, außer das Zeichen des Propheten Jona. Denn wie Jona 3 Tage und 3 Nächte im Bauch des Fisches war, so wird auch der Menschensohn 3 Tage und 3 Nächte im Schoß der Erde sein. Die Männer von Ninive werden beim Gericht mit dieser Generation auftreten und sie verurteilen. Denn sie sind auf die Botschaft des Jona hin umgekehrt. Und siehe, hier ist mehr als Jona. Die Königin des Südens wird beim Gericht gegen diese Generation auftreten und sie verurteilen. Denn sie kam vom Ende der Erde, um die Weisheit Salomos zu hören. Und siehe, hier ist mehr als Salomo.

Einen wunderschönen guten Morgen wünscht Ihnen Pater Alkuin Schachenmeier aus dem Neukloster in Wiener Neustadt, einem Priorat des Stiftes Heiligen Kreuz. Diese Woche werden wir jeden Tag eine Perle aus der Mariologie des Handbuchs der Legion Mariens betrachten und ich beginne heute mit einem Marienlob aus dem Handbuch Seite 447. Es wird hier Maria angesprochen. Wir erkennen, wie unermesslich viel wir dir schulden. Du gabst uns Jesus, der die Quelle alles Guten für uns ist. Ohne dich würden wir noch immer im Dunkel der verlorenen Welt, noch immer unter dem alten Todesurteil stehen. Aus diesem äußersten Elend hat die göttliche Vorsehung uns erretten wollen. Ihr hat es gefallen, dich in diesem Plan der Barmherzigkeit zu gebrauchen und dir eine Aufgabe zuzuweisen, die edler nicht sein könnte. Obwohl du selber völlig abhängig warst vom Erlöser, wurdest du ihm zur Gehilfin bestimmt, ihm so nahe, wie ein Geschöpf es nur sein kann. Du wurdest ihm unentbehrlich gemacht. So das Handbuch der Legion Mariens in einem Lobesspruch, der das direkt an die Jungfrau Maria gerichtet ist. Ich will nur auf drei Punkte hinweisen, nämlich dass Marias Ja-Wort der Wendepunkt ist für die Errettung der Welt. Ja, in der Tat ist es von Bedeutung, dass Maria Ja gesagt hat. Sie hätte auch nicht unbedingt Ja sagen müssen, aber es war ihr Fiat, das dann die Erlösung der Welt durch Jesus Christus eingeleitet hat, in engeren Fokus von seinem Leben hier auf Erden. Dass dieses Ja-Wort und alle ihre Mühen um Jesus auf 30 Jahre ausgedehnt waren, nämlich dass sie im Plan der Barmherzigkeit nicht nur einmal Ja gesagt hat, sondern ihr ganzes Leben oder die 30 Jahre des Lebens Jesu vor seinem öffentlichen Auftreten, dass sie jeden Tag neu Ja gesagt hat. Das Handbuch nennt diesen Plan Gottes zur Rettung der Welt ein Plan der Barmherzigkeit. Daher ist Maria auch die Mutter der Barmherzigkeit. Und diese Stelle weist darauf hin, dass Maria eine Nähe zu Jesus erleben durfte, dass eine Nähe, die kein anderes Geschöpf je erleben durfte. Daher ist sie einmalig in ihrer Beziehung zu Gott und daher auch in ihrer Gotteskenntnis, weil sie ihren Sohn so gut kennt wie kein anderer. Es segne euch der allmächtige Gott, der Vater und der Sohn und der Heilige Geist.

0: Einen schönen guten Montagmorgen bei Radio Maria Österreich und Radio Maria Südtirol. Es ist 7 Uhr, Zeit jetzt für die Laudes, das Morgenlob der Kirche. Wenn Sie mitbeten, die Texte finden Sie dazu im großen grünen Stundenbuch, den Hymnus auf Seite 594 und folgende. In der Bibel ist das der Psalm 90 und 135 und das Kantikum aus Jesaja 42, Vers 10 bis 16 d. Mit uns betet heute Schwester Hildegard aus Wien. Einen schönen guten Morgen, Schwester Hildegard.
1: Guten Morgen, liebe Mitbeter auch und alle, die zuhören.
0: O Gott, komm mir zu Hilfe.
1: Ehre sei dem, wie es war im Herr. Anfang, so auch jetzt und alle Zeit und in Ewigkeit. Amen.
0: Du Abglanz von des Vaters Pracht, du bringst aus Licht das Licht hervor. Du Licht vom Licht des Lichtes Quell, du Tag, der unseren Tag erhält.
1: Du wahre Sonne, brich herein, du Sonne, die nicht untergeht. Und mit des Geistes lichten Strahl dring tief in unsere Sinne Grund.
0: Wir rufen auch den Vater an, den Vater ewiger Herrlichkeit, den Vater reich an Mächt geholt, er halte fern, was uns versucht.
1: Er stärke uns zum guten Werk, er leite machtvoll unser Tun, er sei uns Kraft in harter Fron, und lenke unseren schwachen Geist.
0: Und Christus werde unser Brot, und unser Glaube sei uns Trank. In Freude werde uns zuteil des Geistes klare Trunkenheit.
1: Das Morgenrot steigt höher schon. Wie Morgenrot geht er uns auf. In seinem Vater ganz der Sohn. Und ganz der Vater in dem Wort. Amen.
0: Schon am Morgen, o Herr, erfüllt uns deine Huld.
1: Schon am Morgen, o Herr, erfüllt uns deine Huld.
0: Herr, du warst unsere Zuflucht von Geschlecht zu Geschlecht.
1: Ehe die Berge geboren wurden, die Erde entstand und das Weltall. Bist du, o Gott, von Ewigkeit zu Ewigkeit.
0: Du lässt die Menschen zurückkehren zum Staub und sprichst, kommt wieder, ihr Menschen.
1: Denn tausend Jahre sind für dich wie der Tag, der gestern vergangen ist, wie eine Wache in der Nacht.
0: Von Jahr zu Jahr siehst du die Menschen aus. Sie gleichen dem sprossenden Gras.
1: Am Morgen grünt es und blüht, am Abend wird es geschnitten und welkt.
0: Denn wir vergehen durch deinen Zorn, werden vernichtet durch deinen Grimm.
1: Du hast unsere Sünden vor dich hingestellt, unsere geheime Schuld in das Licht deines Angesichts.
0: Denn all unsere Tage gehen hin unter deinem Zorn. Wir beenden unsere Jahre wie einen Seufzer.
1: Unser Leben währt 70 Jahre, und wenn es hochkommt, sind es 80.
0: Das Beste daran ist nur Mühsal und Beschwer. Rasch geht es vorbei, wir fliegen dahin.
1: Wer kennt die Gewalt deines Zornes und fürchtet sich vor deinem Grimm?
0: Unsere Tage zu zählen, lehre uns. Dann gewinnen wir ein weises Herz.
1: Herr, wende dich uns doch endlich zu. Hab Mitleid mit deinen Knechten.
0: Sättige uns am Morgen mit deiner Huld. Dann wollen wir jubeln und uns freuen all unsere Tage.
1: Erfreue uns so viele Tage, wie du uns gebeugt hast. So viele Jahre, wie wir Unglück erlitten.
0: Zeig deinen Knechten deine Taten und ihren Kindern deine erhabene Macht.
1: Es kommt über uns die Güte des Herrn, unseres Gottes. Lass das Werk unserer Hände gedeihen. Ja, lass gedeihen das Werk unserer Hände.
0: Ehre sei dem Vater und dem Sohn und dem Heiligen Geist.
1: wie im Anfang, so auch jetzt und alle Zeit und in Ewigkeit. Amen. Schon am Morgen, o Herr, erfüllt uns deine Huld.
0: Verkündet Gottes Ruhm bis ans Ende der Erde.
1: Verkündet Gottes Ruhm bis ans Ende der Erde.
0: Singt dem Herrn ein neues Lied. Verkündet seinen Ruhm bis ans Ende der Erde.
1: Es jauchze das Meer und alles, was es erfüllt, die Inseln und ihre Bewohner.
0: Die Wüste und ihre Städte sollen sich freuen, die Dörfer, die Kedar bewohnt.
1: Die Bewohner von Sela sollen singen vor Freude und jubeln auf den Gipfeln der Berge.
0: Sie sollen die Herrlichkeit des Herrn verkünden, seinen Ruhm auf den Inseln verbreiten.
1: Der Herr zieht in den Kampf wie ein Held. Er entfacht seine Leidenschaft wie ein Krieger.
0: Er erhebt den Schlachtruf und schreit. Er zeigt sich als Held gegenüber den Feinden.
1: Ich hatte sehr lange geschwiegen. Ich war still und hielt mich zurück.
0: Wie eine Gebärende will ich nun schreien. Ich schnaube und schnaufe.
1: Die Berge und Hügel dürre ich aus und lasse ihr Gras völlig vertrocknen.
0: Flüsse mache ich zu festem Boden und Teiche lege ich trocken.
1: Blinde führe ich auf den Weg, Wegen, die sie nicht kennen. Auf unbekannten Pfaden lasse ich sie wandern.
0: Die Finsternis vor ihren Augen mache ich zu Licht. Was krumm ist, mache ich gerade.
1: Ehre sei dem Vater, dem Sohn und dem Heiligen Geist.
0: Wie im Anfang, so auch jetzt und alle Zeit und in Ewigkeit. Amen.
1: Verkünde Gottes Ruhm bis ans Ende der Erde.
0: Lobet den Herrn im Hause des Herrn. Singt und spielt seinem Namen.
1: Lobet den Herrn im Hause des Herrn. Singt und spielt seinen Namen.
0: Lobet den Namen des Herrn. Lobt ihn, ihr Knechte des Herrn.
1: Ihr steht im Hause des Herrn, in den Vorhöfen am Haus unseres Gottes.
0: Lobt den Herrn, denn der Herr ist gütig. Singt und spielt seinem Namen, denn er ist freundlich.
1: Der Herr hat sich Jakob erwählt. Israel wurde sein Eigentum.
0: Ja, das weiß ich. Groß ist der Herr. Unser Herr ist größer als alle Götter.
1: Alles, was den Herrn gefällt, vollbringt er. Im Himmel, auf der Erde, in den Meeren, in allen Tiefen.
0: Er führt Wolken herauf vom Ende der Erde. Er lässt es blitzen und regnen. Aus seinen Kammern holt er den Sturmwind hervor.
1: Er erschlug Ägyptens Erstgeburt, beim Menschen und beim Vieh.
0: Gegen dich, Ägypten, sandte er Zeichen und Wunder, gegen den Pharao und all seine Knechte.
1: Er schlug viele Völker nieder und tötete mächtige Könige.
0: Sihon, den König der Amoriter, Og, den König von Baschan und alle Reiche Kanaans.
1: Ihr Land gab er Israel zum Erbe. Zum Erbe Israel, seinem Volk.
0: Ehre sei dem Vater und dem Sohn und dem Heiligen Geist.
1: Wie im Anfang, so auch jetzt und alle Zeit und in Ewigkeit. Amen. Lobet den Herrn im Hause des Herrn. Singt und spielt seinen Namen. Lesung aus dem Buch Judith. Lasst uns den Herrn, unseren Gott, danken, dass er uns ebenso prüft wie schon unsere Väter. Denkt daran, was er mit Abraham machte, wie er Isaak prüfte und was Jakob in syrischen Mesopotamien erlebte, als er die Schafe Labans, des Bruders seiner Mutter, hütete. Denn wie er diese Männer im Feuer geläutert hat, um ihr Herz zu prüfen, so hat er auch mit uns kein Strafgericht vor, sondern der Herr züchtigt seine Freunde, um sie zur Einsicht zu führen.

0: Ihr Gerechten, jubelt dem Herrn. Gott zu loben ziemt sich für die Frommen.
1: Ihr Gerechten, jubelt dem Herrn. Gott zu loben ziemt sich für die Frommen.
0: Greift in die Saiten, singt ihm ein neues Lied.
1: Gott zu loben ziemt sich für die Frommen.
0: Ehre sei dem Vater und dem Sohn und dem Heiligen Geist.
1: Ihr Gerechten, jubelt dem Herrn. Gott zu loben ziemt sich für die Frommen.
0: Gepriesen sei der Herr, der Gott Israels. Er hat uns besucht und befreit.
1: Gepriesen sei der Herr, der Gott Israels. Er hat uns besucht und befreit.
0: Gepriesen sei der Herr, der Gott Israels, denn er hat sein Volk besucht und ihm Erlösung geschaffen.
1: Er hat uns einen starken Retter erweckt im Hause seines Knechtes David.
0: So hat er verheißen von alters her, durch den Mund seiner heiligen Propheten.
1: Er hat uns errettet vor unseren Feinden und aus der Hand aller, die uns hassen.
0: Er hat das Erbarmen mit den Vätern an uns vollendet und an seinen heiligen Bund gedacht, an den Eid, den er unserem Vater Abraham geschworen hat.
1: Er hat uns geschenkt, dass wir aus Feindeshand befreit, ihm furchtlos dienen in Heiligkeit und Gerechtigkeit, ihm vor seinem Angesicht all unsere Tage.
0: Und du, Kind, wirst Prophet des Höchsten heißen, denn du wirst dem Herrn vorangehen und ihm den Weg bereiten.
1: Du wirst sein Volk mit der Erfahrung des Heils beschenken, in der Vergebung der Sünden.
0: Durch die barmherzige Liebe unseres Gottes wird uns besuchen das aufstrahlende Licht aus der Höhe.
1: Um allen zu leuchten, die in Finsternis sitzen und im Schatten des Todes, und unsere Schritte zu lenken auf den Weg des Friedens.
0: Ehre sei dem Vater und dem Sohn und dem Heiligen Geist.
1: Wie im Anfang, so auch jetzt und alle Zeit und in Ewigkeit. Amen. Gepriesen sei der Herr, der Gott Israels. Er hat uns besucht und befreit.
0: Gepriesen sei unser Herr Jesus Christus, denn er rettet alle, die auf ihn vertrauen. Zu ihm lasst uns beten.
1: Herr, wir hoffen auf dich.
0: Du bist reich an Erbarmen. Wir sagen dir Dank für deine Liebe.
1: Herr, wir hoffen auf dich.
0: Du schenkst uns allezeit deine Gnade. Erneuere uns heute im Heiligen Geist.
1: Herr, wir hoffen auf dich.
0: Öffne die Augen unseres Herzens, damit wir deine Gegenwart in uns erkennen.
1: Herr, wir hoffen auf dich.
0: Du hast uns in deinen Dienst gerufen. Mache uns heute zu Dienern deines Erbarmens.
1: Herr, wir hoffen auf dich.
0: Kyrie eleison.
1: Christe eleison.
0: Kyrie eleison. Vater unser im Himmel, geheiligt werde dein Name, dein Reich komme, dein Wille geschehe wie im Himmel, so auf Erden.
1: Unser tägliches Brot gib uns heute und vergib uns unsere Schuld, wie auch wir vergeben unseren Schuldigern, und führe uns nicht in Versuchung, sondern erlöse uns von dem Bösen. Amen.
0: Ich bete heute die Oration zur Tagesheiligen der heiligen Margareta. Herr, unser Gott, du offenbarst uns in der Bedrängnis die Macht deines Erbarmens. Von dir empfing die heilige Margareta die Gnade, das Martyrium zu bestehen. Stärke auch uns mit deiner Kraft und lass uns in aller Not auf deine Hilfe vertrauen. Darum bitten wir durch Jesus Christus, deinen Sohn, unseren Herrn und Gott, der in der Einheit des Heiligen Geistes mit dir lebt und herrscht in alle Ewigkeit.
1: Amen.
0: Der Herr segne uns. Er bewahre uns vor Unheil und führe uns zum ewigen Leben.
1: Amen.
0: Schwester Hildegard, ich sage ein großes Dankeschön für das gemeinsame Beten der Laudes und wünsche Ihnen eine gnadenreiche Woche.
1: Und ich möchte Ihnen noch gratulieren, weil Sie haben ja heute Namenstag.
0: Ja, danke schön.
1: Gute Segen. Danke. Und die heilige Margarete möge Sie führen und schützen.
0: Dankeschön, freut mich.
1: Ich habe vorher schon daran gedacht, aber da waren Sie dann schon weg.
0: Danke.
1: Dass Sie Namenstag haben. Eine nicht große schlimm. Heilige.
0: Dankeschön.
1: Als Patronin.
0: Ja, ja? Ja, danke.

Aus einer Auslegung zum Buch Hiob von Gregor dem Großen. Der innere Zeuge. Wer von seinem Freund verspottet wird, wie ich, soll Gott anrufen. Der erhört ihn. Wenn das schwache Herz wegen guter Taten das schmeichelnde Säuseln menschlicher Gunst zu spüren bekommt, gleitet es oft ab zu äußeren Freuden. Was es innerlich wünscht, stellt es zurück und ist ohne Hemmung dem hingegeben, was es draußen hört. Es hat mehr Freude daran, glücklich genannt zu werden, als es in Wirklichkeit zu sein. Weil es begierig auf die Stimmen hinhört, die ihm Lob spenden, verlässt es den Weg, den es zu beschreiten angefangen hat. So wird es eben dadurch von Gott getrennt, weswegen es in Gott des Lobes wert erschienen war. Manchmal widmet sich der Geist einem guten Werk, wird aber vom Spott der Menschen bedrängt. Er vollbringt erstaunliche Dinge, empfängt aber Schmähung. Lobsprüche lockten ihn nach draußen. Von Schmähung getroffen, zieht er sich wieder in sich selbst zurück. Umso stärker verbindet er sich innerlich mit Gott, je weniger er draußen einen Ruheplatz findet. All seine Hoffnung klammert sich an den Schöpfer, und in allem Spott und Gezänk ruft er den inneren Zeugen an. Der Geist des Bedrängten kommt Gott umso näher, je mehr er der Gunst der Menschen abgeneigt ist. Er vertieft sich sogleich ins Gebet. Im Äußeren bedrängt, löst er sich umso reiner, um in das einzudringen, was im Innern ist. Treffend heißt es also, wer von seinem Freund verspottet wird wie ich, soll Gott anrufen, der erhört ihn. Denn durch ihre Beschimpfungen zeigen die Bösen dem Geist der Guten, welchen Zeugen sie für ihr Tun anrufen sollen. Wenn sich der Geist erschüttert zum Gebet anschickt, wird ihm in seinem Innern Erhörung von oben zuteil, gerade durch das, was ihn äußerlich von menschlichem Lob trennt. Beachtenswert ist die kluge Bemerkung, wie ich. Denn es gibt Menschen, die durch den Spott der Leute bedrückt werden und dennoch kein Gehör bei Gott finden. Wenn der Spott nämlich selbst verschuldet ist, dann entsteht durch den Spott keinerlei Anspruch auf einen Tugendpreis. Zum Spott ist die Einfalt des Gerechten. Die Einfalt des Gerechten wird verlacht. Denn dies ist die Weisheit der Welt. Das Herz listig verstecken. Die Gesinnung hinter Worten verschleiern. Was falsch ist, als wahr, und was wahr ist, als falsch hinstellen. Das ist dagegen die Weisheit der Gerechten. Nichts durch bloßen Anschein vorspiegeln, die Gesinnung im Wort offenbaren. Lieben, was wahr ist, und Falschheit meiden. Uneigennützig Gutes tun, lieber Böses leiden als tun. Für Unrecht keine Vergeltung suchen, Schmähung um der Wahrheit willen als Gewinn betrachten. Aber diese Einfalt verlacht man. Lauterkeit gilt bei den Weisen dieser Welt als Torheit, denn alles, was in Unschuld geschieht, hält die Welt mit Gewissheit für dumm. Was immer die Wahrheit an einer Tat für gut hält, gilt der irdischen Weisheit als töricht. Gregor der Große, aus einer Auslegung zum Buch Hiob. Ich hasse jeden Pfad der Lüge. Dein Wort ist meinem Fuß eine Leuchte und für meine Pfade ein Licht. Herr, zu wem sollen wir gehen? Du hast Worte des ewigen Lebens. Dein Wort ist meinem Fuß eine Leuchte und für meine Pfade ein Licht. Herr, unser Gott, sieh gnädig auf alle, die du in deinen Dienst gerufen hast. Mach uns stark im Glauben, in der Hoffnung und in der Liebe, damit wir immer wachsam sind und auf dem Weg deiner Gebote bleiben. Darum bitten wir durch Jesus Christus, deinen Sohn, unseren Herrn und Gott, der in der Einheit des Heiligen Geistes mit dir lebt und herrscht in alle Ewigkeit. Amen.

Montag, 20. Juli, es ist 7.30 Uhr. Nun einen Überblick über unser Tagesprogramm. 7.35 Uhr Bibelfitness kompakt mit Physiotherapeutin Magdalena Meierl. 7.40 Uhr Kalenderblatt, Sie hören über die Heiligen des Tages. 8 Uhr Heilige Messe 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Uhr Lebenshilfe. 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Ich wünsche Ihnen Freude und Gottes Segen mit Radio Maria und einen angenehmen, schönen Sommertag. Am Mikrofon im Wiener Sendestudio war für Sie Margarete Füllerer.

Bibelfitness kompakt. Herzlich willkommen bei Bibelfitness kompakt. Mein Name ist Magdalena Meierl und ich bin Physiotherapeutin. Und meine Freude ist es, Bewegung mit dem Wort Gottes zu verbinden. Wir werden uns nun einem Bibelvers widmen und dazu verschiedene Bewegungen machen. Somit können wir in unserer Gesamtheit aus Leib, Seele und Geist beten. Es geht um ein leichtes, freudvolles Mitmachen, so wie Sie sind. Alle Übungen können Sie zu Hause, im Büro oder wo auch immer Sie sind, ganz leicht in Ihren Alltag einfließen lassen. Lassen Sie uns beginnen. Heute werden wir unsere Bewegungen auf der Matte machen, in der Rückenlage. Ich lade Sie ein, eine bequeme Rückenlage einzunehmen, entweder auf der Matte oder im Bett. Dann Ihre Beine aufzustellen, die Knie eng zusammenzulassen und wenn Sie möchten, Ihre Arme im rechten Winkel seitlich ausstrecken, Ihre Finger aufmachen. Und dann können Sie beginnen, Ihre Knie weich nach links und nach rechts zu schaukeln, dabei tief und ruhig weiteratmen. Machen Sie Ihre Bewegungen nur so groß, wie es für Sie angenehm ist. Also Sie schaukeln in Ihrem eigenen Tempo links und rechts, ganz weich. Und ich sage Ihnen dazu den Bibelvers. Siehe, Gott ist mein Heil, ich vertraue und erschrecke nicht. Denn meine Stärke und mein Lied ist Gott, der Herr. Er wurde mir zum Heil. Jesaja 12, Vers 2. Gerne noch ein-, zweimal die Knie weich links und dann rechts fallen lassen. Und dann die Arme und Beine auslockern und wir gehen über zur nächsten Bewegung. Dabei bleiben Ihre Beine aufgestellt, Ihr Bauch wird ein bisschen angespannt, leicht nach innen ziehen den Nabel und dann heben Sie Ihr rechtes Bein an, ungefähr 90 Grad in der Hüfte beugen, soweit das geht. Und dann das rechte Knie auch versuchen auszustrecken, also dass das ganze Bein nach oben Richtung Decke ausgestreckt ist. Die Zehenspitzen zeigen dabei auch Richtung Decke. Jetzt atmen Sie dabei tief ein und aus und spüren wahrscheinlich auch die Dehnung in der Hinterseite der Oberschenkel oder auch Unterschenkel. Und aus dieser Position, wenn Sie tief ein- und ausatmen, können Sie probieren, mit Ihren Zehenspitzen und auch mit dem ganzen Bein kleine Kreise machen. So als würden Sie mit Ihren Zehen oben an der Decke einen Kreis malen. Wie gesagt, das ganze Bein darf sich da ein bisschen auch mitbewegen. Machen Sie es ein paar Mal in die eine Richtung und dann gerne auch die Richtung wechseln. Ich wiederhole den Vers noch einmal. Siehe, Gott ist mein Heil, ich vertraue und erschrecke nicht. Denn meine Stärke und mein Lied ist Gott, der Herr. Er wurde mir zum Heil. Noch einmal tief ein- und ausatmen und dann das rechte Bein wieder abstellen, beide Beine ein bisschen auslockern. Jetzt wechseln wir das Bein, das rechte bleibt immer aufgestellt, jetzt das linke anheben, aus der Hüfte hinauf, 90 Grad Richtung Decke und dann, wer kann, auch den Unterschenkel und das Knie hinaufstrecken Richtung Decke, sodass das Bein möglichst gerade und gestreckt nach oben zeigt. Dann wieder die linken Zehenspitzen nach oben strecken, noch weiter Richtung Decke. Und mit der tiefen Atmung, Ein- und Ausatmung, mit dem linken Bein beginnen, kleine Kreise zu machen. Zuerst in die eine Richtung und dann
wieder in die andere Richtung. Und ich sage Ihnen noch zum letzten Mal den Vers dazu. Siehe, Gott ist mein Heil. Ich vertraue und erschrecke nicht. Denn meine Stärke und mein Lied ist Gott der Herr. Er wurde mir zum Heil. Noch einmal tief ein- und ausatmen, dann das linke Bein abstellen und Ihre Beine auslockern und wer mag, gerne ausstrecken und dann langsam aus der Position herauskommen. Herzlichen Dank fürs Mitmachen. Seien Sie gesegnet und behütet.

Heute, am 20. Juli, feiern wir den Gedenktag des heiligen Apollinaris, erster Bischof von Ravenna und Märtyrer aus dem 1. oder 2. Jahrhundert, sowie der heiligen Margareta. Sie gehört zu den 14 Nothelfern und starb als Jungfrau im Jahr 305, ebenfalls als Märtyrerin. Von beiden hören wir gleich mehr. Außerdem gedenken wir heute des heiligen Wulmar von Samer. Er lebte im 7. Jahrhundert im Norden Frankreichs als Einsiedler in einem hohen Baum. In diesem Waldgebiet errichtete Wulmar das Männerkloster Saint-Pierre in Samer. Und wir feiern den heiligen Bernhard den I. aus dem 12. Jahrhundert. Er war Domscholastiker und Bischof in Hildesheim. Bernhard setzte auf den neuen Orden der Augustiner Chorherren, um Klöster zu reformieren und Territorialpolitik zu betreiben.

christlichen Gemeinde von Ravenna. Der Legende nach reiste Apollinaris zusammen mit dem Apostel Petrus von Antiochia nach Rom. Dort beauftragte Petrus ihn, das Evangelium in Ravenna zu verkünden. Mutig und voller Glauben nahm Apollinaris diese Aufgabe an. Seine Ankunft markierte den Beginn einer 20-jährigen Mission, in der er als Bischof von Ravenna diente und das Christentum fest in der Stadt verwurzelte. Apollinaris Wirken blieb nicht unbemerkt. Die Heiden der Stadt sahen in ihm eine Bedrohung für ihre traditionellen Glaubensvorstellungen. Mehrfach überfielen und misshandelten sie ihn, aber Apollinaris Glaube blieb unerschütterlich. Trotz der schweren Peinigungen, die er erlitt, überlebte er mehrere Angriffe und setzte seine Mission unermüdlich fort. Einmal entkam er nach Dalmatien, wo er das Evangelium verkündete und eine Hungersnot abwendete. Nach 3 Jahren kehrte er nach Ravenna zurück. Doch sein Martyrium stand noch bevor. Während eines weiteren Überfalls erlitt er schließlich den Tod durch eine Keule. Die Christen von Ravenna ehrten ihn und errichteten über seinem Grab die prachtvolle Basilika Sant'Apollinare in Classe bei Ravenna, die 549 geweiht wurde. Später übertrug man seine Reliquien in die Kirche Sant'Apollinare Nuovo direkt in Ravenna, um sie vor Plünderern zu schützen. Die Verehrung des heiligen Apollinaris breitete sich schnell aus. Um das Jahr 505 weihte der Papst ihm einen Altar in der damaligen Peterskirche in Rom. Auch in Mailand und Dijon wurde er früh verehrt, von wo aus sich sein Kult bis ins Elsass, in die Schweiz und nach Reims sowie in die Niederlande verbreitete. Kaiser Otto III. Brachte den Kult nach einem Besuch in Ravenna ins Rheinland. Auf dem Apollinarisberg nahe der deutschen Stadt Remagen entwickelte sich eine bedeutende Wallfahrt zu seinen Ehren. Der heilige Apollinaris ist Schutzpatron von Ravenna, Remagen und Düsseldorf, der Nadelmacher sowie von Wein und Wasser. Er wird auch gegen Epilepsie und bei verschiedenen Krankheiten angerufen. In der Kunst erscheint er oft in einem weißen Gewand mit einem schwarzen Kreuz, einem Bischofsstab und einer Keule, dem Instrument seines Martyriums.

Die heilige Margareta von Antiochien, in der Ostkirche als Marina bekannt, lebte im 3. Jahrhundert in Antiochia, dem heutigen Yalvas in der Türkei. Von ihrem Leben kennen wir legendäre Überlieferungen voller Mut, Glaube und Wunder. Margareta war die Tochter eines heidnischen Priesters. Ihre christliche Amme erzog sie heimlich im Glauben an Christus. Als ihr Vater dies entdeckte, verstieß er sie und denunzierte sie beim Stadtpräfekten. So begann Margaretas Leidensweg. Vor Gericht gestellt begehrte der Richter die schöne Margareta. Doch sie wies ihn entschieden ab und erklärte, dass Christus ihr Bräutigam sei. Aus Wut und verletztem Stolz befahl der Richter, sie grausam zu foltern. Sie wurde mit Fackeln angezündet und in siedendes Öl geworfen. Doch Margareta blieb unversehrt. Ihre Wunden heilten wundersam. Diese Wunder beeindruckten das Volk tief. Viele bekannten sich offen zum christlichen Glauben, was zu deren sofortiger Hinrichtung führte. Im Gefängnis erschien Margareta der Teufel in Gestalt eines riesigen Drachen. Dieser umschlang sie und versuchte, sie zu verschlingen. Doch Margareta schlug das Kreuzzeichen und der Drache zerbrach. Ein weiteres Mal erschien der Teufel in Menschengestalt und Margareta setzte ihren Fuß auf seinen Kopf, um seine Machtlosigkeit zu demonstrieren. Trotz aller Qualen blieb Margareta standhaft in ihrem Glauben. Schließlich führte man sie zur Hinrichtung.

Auf dem Weg dorthin betete sie für ihre Verfolger und für alle, die in Zukunft ihren Beistand erbitten würden, besonders für Frauen in Kindsnöten. So starb sie schließlich durch das Schwert und fand ihren Platz unter den Märtyrern. Schon bald nach ihrem Tod begann ihre Verehrung, besonders in der Ostkirche. Im Westen förderte der Zisterzienserorden ihre Verehrung ab dem 7. Jahrhundert und ihre Popularität wuchs im Mittelalter enorm. Margareta zählt zu den 14 Nothelfern. Zusammen mit den Heiligen Barbara und Katharina von Alexandria gehört sie zu den beliebten drei Heiligen Madeln. Zusammen mit Dorothea sind sie die vier Virginis Capitales, die wichtigsten Jungfrauen. Margareta ist Patronin der Bauern, Hirten, Jungfrauen und Ehefrauen und wird besonders bei schweren Geburten um Hilfe angerufen. An ihrem Gedenktag, dem 20. Juli, begann früher traditionell die Ernte der Bauern.

Soweit die Heiligen des heutigen Tages. Im Namen von Radio Maria wünsche ich allen, die heute ihren Namenstag oder einen anderen Festtag feiern, alles Gute und Gottes reichen Segen. Mögen ihnen der heilige Apollinaris von Ravenna und die heilige Margareta von Antiochien Fürsprecher sein.

Grüß Gott und guten Morgen, liebe Zuhörer von Radio Maria Südtirol, und auch ein herzliches Grüß Gott und einen schönen guten Morgen an die Zuhörer in Österreich. Es ist jetzt in Kürze, in ein paar Minuten, 8 Uhr, und wir übertragen wie gewohnt die Heilige Messe. Heute dürfen wir in der Pfarrkirche Maria Himmelfahrt in Bruneck zu Gast sein. Es zelebriert Dekan Josef Knapp. Kantorin ist Agnes Prader und Lektorin Waltraud Klammer. Liebe Zuhörer, wenn Sie ein Gotteslob zur Hand haben und jetzt gerne mitsingen möchten bei der Heiligen Messe, so sage ich Ihnen die Nummern an, unter welchen Sie die Lieder zum Mitsingen finden. Das Lied zum Eingang unter der Nummer 149. Nummer 149. Der Kyrieruf unter der Nummer 157. 157. Zum Halleluja unter der Nummer 175. Klein 1. 175. Klein 1. Das Lied zur Gabenbereitung finden Sie unter der Nummer 185, 185. Zum Sanctus unter der Nummer 199, 199. Und das Lied zum Agnus Dei unter der Nummer 208, 208. Und das Schlusslied unter der Nummer 848, 848. Andreas Ennemoser ist vor Ort und betreut die Technik. Gemeinsam wünschen wir Ihnen eine gesegnete Mitfeier der Heiligen Messe, einen guten Empfang sowie eine gute Andacht.

0: Im Namen des Vaters und des Sohnes und des Heiligen Geistes.
1: Amen.
0: Der Herr sei mit euch.
1: Und mit deinem Geiste.
0: Ein morgendlicher Gruß geht heute zu Beginn auch an alle Hörerinnen und Hörer, die über Radio Maria jetzt mit uns verbunden sind und mitbeten. Auf dem liturgischen Kalender der Kirche steht heute der Gedenktag der heiligen Märtyrin Margareta. Ein Name, der zu Deutsch ungefähr so etwas bedeutet wie die Perle. Der Überlieferung nach war sie eine junge Frau in Antiochia in Pisidien, wurde von ihrem Vater, einem Heiden, verstoßen, weil sie den christlichen Glauben annahm und dann als Märtyrin gestorben ist. Der Kern ihres Wesens, also die innere Perle sozusagen, war ihr Glaube, die Gnade der Taufe. Und in dieser Gnade konnte sie das Böse in Gestalt eines Drachen besiegen, so wie sie immer dargestellt wird, mit einem Drachen und dem Kreuz in der Hand. Sie ist dann eine der 14 Nothelferinnen geworden und drei davon sind ja bekannt als die drei heiligen Madel, Barbara, Margareta und Katharina. Die Nothelferin Margareta möge uns in unserem Ringen beistehen, damit wir als Christen heute einen guten Weg gehen können, gehalten und geführt vom Licht des Glaubens. Herr Jesus Christus, du bist gesandt, um uns Menschen zu retten. Wir rufen zu dir.

0: Der allmächtige Gott erbarme sich unser, er lasse uns die Sünde nach und führe uns zum ewigen Leben. Lasset uns beten. Herr unser Gott, du offenbarst uns in der Bedrängnis die Macht deines Erbarmens. Von dir empfing die heilige Margareta die Gnade, das Martyrium zu bestehen. Stärke auch uns mit deiner Kraft und lass uns in aller Not auf deine Hilfe vertrauen. Darum bitten wir durch Jesus Christus, deinen Sohn, unseren Herrn und Gott, der in der Einheit des Heiligen Geistes mit dir lebt und herrscht in alle Ewigkeit.
1: Lesung aus dem Buch Jesus Sirach. Ich will dich preisen, Herr und König. Ich will dich, Gott, meinen Retter, loben. Ich preise deinen Namen, denn du bist mir Beschützer und Helfer geworden und hast meinen Leib aus der Vernichtung befreit, aus der Schlinge einer verleumderischen Zunge, vor Lippen, die Lüge verbreiten, und vor meinen Gegnern bist du mir zum Helfer geworden. Du hast mich nach der Fülle deines Erbarmens und deines Namens befreit von den Bissen derer, die bereit waren zu verschlingen, aus der Hand derer, die mir nach dem Leben trachten, aus vielen Nöten, denen ich standgehalten habe, aus der erstickenden Feuerglut rundum und aus der Mitte des Feuers, das ich nicht angefacht habe, aus der innersten Tiefe des Hades und von unreiner Zunge und lügnerischem Wort und von der Verleumdung einer ungerechten Zunge beim König. Ich war dem Tod nahe, mein Leben war dem Hades tief unten nahe. Sie umringten mich von allen Seiten und es gab keinen Helfer. Ich schaute aus nach dem Beistand eines Menschen und es gab keinen. Da gedachte ich deines Erbarmens, Herr, und deiner Wohltat von Ewigkeit her, denn du führst die heraus, die auf dich warten, und rettest sie aus der Hand der Bösen. Wort des lebendigen Gottes.
0: Dank sei Gott.
1: All meinen Ängsten hat er mich entrissen.
0: All meinen Ängsten hat er mich entrissen.
1: Ich will den Herrn alle Zeit preisen, immer sei sein Lob in meinem Mund. Meine Seele rühme sich des Herrn, die Armen sollen es hören und sich freuen.
0: All meinen Ängsten hat er mich entrissen.
1: Preist mit mir die Größe des Herrn, lasst uns gemeinsam seinen Namen erheben. Ich suchte den Herrn, und er gab mir Antwort, er hat mich all meinen Ängsten entrissen.
0: All meinen Ängsten hat er mich entrissen.
1: Die auf ihn blickten, werden strahlen, nie soll ihr Angesicht vor Scham erröten. Da rief ein Armer, und der Herr erhörte ihn und half ihm aus all seinen Nöten.
0: All meinen Ängsten hat er mich entrissen.
1: Der Engel des Herrn umschirmt, die ihn fürchten, und er befreit sie. Kostet und seht, wie gut der Herr ist. Selig der Mensch, der zu ihm sich flüchtet.
0: All meinen Ängsten hat er mich entrissen.

Wenn man euch um des Namens Christi willen beschimpft, seid ihr selig zu preisen, denn der Geist Gottes ruht auf euch.

0: Der Herr sei mit euch. Aus dem Heiligen Evangelium nach Lukas. In jener Zeit sprach Jesus zu der Menge: Wenn einer hinter mir hergehen will, verleugne er sich selbst, nehme täglich sein Kreuz auf sich und folge mir nach. Denn wer sein Leben retten will, wird es verlieren. Wer aber sein Leben um meinetwillen verliert, der wird es retten. Was nützt es einem Menschen, wenn er die ganze Welt gewinnt, dabei aber sich selbst verliert und Schaden nimmt? Denn wer sich meiner und meiner Worte schämt, dessen wird sich der Menschensohn schämen, wenn er in seiner Herrlichkeit kommt und in der des Vaters und der heiligen Engel. Evangelium unseres Herrn Jesus Christus. Vater im Himmel, dein Heiliger Geist vollbringt Großes im Leben der Getauften. Auf die Fürsprache der heiligen Margareta bitten wir dich, und wir stimmen jeweils ein mit dem Ruf: Herr, erhöre unser Gebet. Herr, erhöre unser Gebet.
1: Die Welt braucht Menschen, die aufmerksam sind für deinen Willen in den Zeichen der Zeit. Gib allen Christen den Mut zu ihrem prophetischen Dienst.
0: Herr, erhöre unser Gebet.
1: Ermutige Mädchen und Frauen in unseren Pfarrgemeinden, wie Margareta, durch ein engagiertes christliches Leben auf dich zu verweisen.
0: Herr, erhöre unser Gebet.
1: Steh allen bei, die um des Glaubens willen verfolgt und benachteiligt werden.
0: Herr, erhöre unser Gebet.
1: Lass alles Mühen um Gerechtigkeit und um Frieden zwischen Völkern und Gemeinschaften gute Früchte bringen.
0: Herr, erhöre unser Gebet.
1: Unsere Verstorbenen sind heimgegangen in der Hoffnung auf dich. So entzünden wir heute das Licht zum Jahrtag für Alfons Gruber. Wir beten für Lebende und Verstorbene der Familie Zampiero, für Alois Hellweger, Familie Celi und für Bruder Thomas.
0: Herr, erhöre unser Gebet.
2: Denn du gibst die Krone des Lebens allen, die sich in der Prüfung bewährt haben. Erhöre unser Beten auf die Fürbitte der heiligen Margareta durch Christus, unseren Herrn.

0: Lasset uns beten. Herr unser Gott, nimm unsere Gaben an, die wir dir am Gedenktag der heiligen Märtyrin Margareta weihen. Schenke uns durch dieses Opfer die Beständigkeit in der Liebe zu dir. Darum bitten wir durch Christus, unseren Herrn.
1: Amen.
0: Der Herr sei mit euch.
1: Deinem Geiste.
0: Erhebet die Herzen.
1: Wir haben sie beim Herrn.
0: Lasset uns danken dem Herrn, unserem Gott.
1: Das ist würdig und recht.
0: In Wahrheit ist es würdig und recht, dir, allmächtiger Vater, zu danken und in den Heiligen deine Größe zu rühmen. Im Martyrium der heiligen Margareta offenbarst du das Wunder deiner Gnade. Denn in der menschlichen Schwachheit bringst du deine göttliche Kraft zur Vollendung. Sie ist Christus nachgefolgt auf dem Weg des Leidens und hat ihr Blut vergossen als Zeugin des Glaubens. Darum preisen wir dich in deiner Kirche und vereinen uns mit den Engeln und Heiligen zum Hochgesang von deiner göttlichen Herrlichkeit.

Ja, du bist heilig, großer Gott. Du bist der Quell aller Heiligkeit. Darum bitten wir dich. Sende deinen Geist auf diese Gaben herab und heilige sie, damit sie uns werden Leib und Blut deines Sohnes, unseres Herrn Jesus Christus. Denn am Abend, an dem er ausgeliefert wurde und sich aus freiem Willen dem Leiden unterwarf, nahm er das Brot und sagte Dank, brach es, reichte es seinen Jüngern und sprach: Nehmet und esset alle davon, das ist mein Leib, der für euch hingegeben wird.

0: Ebenso nahm er nach dem Mahl den Kelch, dankte wiederum, reichte ihn seinen Jüngern und sprach: Nehmet und trinket alle daraus. Das ist der Kelch des neuen und ewigen Bundes, mein Blut, das für euch und für alle vergossen wird zur Vergebung der Sünden. Tut dies zu meinem Gedächtnis. Geheimnis des Glaubens.
1: Deinen Tod, o Herr, verkünden wir und deine Auferstehung preisen wir, bis du kommst in Herrlichkeit.
0: Darum, gütiger Vater, feiern wir das Gedächtnis des Todes und der Auferstehung deines Sohnes und bringen dir so das Brot des Lebens und den Kelch des Heiles dar. Wir danken dir, dass du uns berufen hast, vor dir zu stehen und dir zu dienen. Wir bitten dich, schenke uns Anteil an Christi Leib und Blut und lass uns eins werden durch den Heiligen Geist. Gedenke deiner Kirche auf der ganzen Erde und vollende dein Volk in der Liebe. Vereint mit unserem Papst Leo, unserem Bischof Ivo und allen Bischöfen, unseren Priestern und Diakonen und mit allen, die zum Dienst in der Kirche bestellt sind. Gedenke aller unserer Brüder und Schwestern, die entschlafen sind in der Hoffnung, dass sie auferstehen. Nimm sie und alle, die in deiner Gnade aus dieser Welt geschieden sind, in dein Reich auf, wo sie dich schauen von Angesicht zu Angesicht. Vater, erbarme dich über uns alle, damit uns das ewige Leben zuteil wird, in der Gemeinschaft mit der seligen Jungfrau und Gottesmutter Maria, mit dem heiligen Josef, ihrem Bräutigam, mit deinen Aposteln, mit der heiligen Margareta und mit allen, die bei dir Gnade gefunden haben von Anbeginn der Welt, dass wir dich loben und preisen durch deinen Sohn, Jesus Christus. Durch ihn und mit ihm und in ihm ist dir, Gott allmächtiger Vater, in der Einheit des Heiligen Geistes, alle Herrlichkeit und Ehre, jetzt und in Ewigkeit.
1: Amen.
0: Dem Wort unseres Herrn und Erlösers gehorsam und getreu seiner göttlichen Weisung wagen wir zu sprechen: Vater
1: unser im Himmel, geheiligt werde dein Name, dein Reich komme, dein Wille geschehe, wie im Himmel so auf Erden. Unser tägliches Brot gib uns heute und vergib uns unsere Schuld, wie auch wir vergeben unseren Schuldigen. Und führe uns nicht in Versuchung, sondern erlöse uns von dem Bösen.
0: Erlöse uns, Herr, allmächtiger Vater, von allem Bösen und gib Frieden in unseren Tagen. Komm uns zu Hilfe mit deinem Erbarmen und bewahre uns vor Verwirrung und Sünde, damit wir voll Zuversicht das Kommen unseres Erlösers, Jesus Christus, erwarten.
1: Denn dein ist das Reich und die Kraft und die Herrlichkeit in Ewigkeit. Amen.
0: Der Herr hat zu seinen Aposteln gesagt: Frieden hinterlasse ich euch, meinen Frieden gebe ich euch. Deshalb bitten wir: Herr Jesus Christus, schau nicht auf unsere Sünden, sondern auf den Glauben deiner Kirche und schenke ihr nach deinem Willen Einheit und Frieden. Der Friede des Herrn sei allezeit mit euch.
1: Und mit deinem Geiste.

0: Seht, das Lamm Gottes, das hinwegnimmt die Sünde der Welt.
1: Herr, ich bin nicht würdig, dass du eingehst unter mein Dach, aber sprich nur ein Wort, so wird meine Seele gesund.

Mein Jesus, ich glaube, dass du im allerheiligsten Sakrament des Altares zugegen bist. Ich liebe dich über alles und meine Seele sehnt sich nach dir. Da ich dich aber jetzt im Sakrament nicht empfangen kann, so komme geistigerweise zu mir. Ich umfange dich und vereinige mich mit dir. Lass nicht zu, dass ich mich je von dir trenne.

0: Lasset uns beten. Gütiger Gott, am Gedenktag der heiligen Margareta hast du uns dein Mahl bereitet. Diese heilige Speise gewähre uns den Nachlass der Sünden und deine Gnade. Sie heile unsere Gebrechen und führe uns zur ewigen Herrlichkeit. Darum bitten wir durch Christus, unseren Herrn.
1: Amen.
0: Der Herr sei mit euch.
1: Mit deinem Geiste.
0: Gott, du Schöpfer aller Dinge, du hast uns Menschen die Welt anvertraut und willst, dass wir ihre Kräfte nützen. Aus dem Reichtum deiner Liebe schenkst du uns die Früchte der Erde, den Ertrag aus Garten und Acker, Weinberg und Wald, damit wir mit frohem und dankbarem Herzen dir dienen. Erhöre unser Gebet. Halte Ungewitter und Hagel, Überschwemmung und Dürre, Frost und alles, was uns schaden mag, von uns fern, und schenke uns alles, was wir zum Leben brauchen. Amen. Das gewähre der dreieinige Gott, der Vater und der Sohn und der Heilige Geist.
1: Amen.
0: Gehet hin in Frieden.
1: Dank sei Gott dem Herrn.
2: Liebe Zuhörer von Radio Maria, das war die Übertragung der Heiligen Messe aus der Pfarrkirche Maria Himmelfahrt in Bruneck. Wir bedanken uns ganz herzlich bei Dekan Josef Knapp, dass wir die Heilige Messe übertragen durften. Ein Dankeschön auch an die Kantorin Agnes Prader und an die Lektorin Waltraud Klammer. Gedankt sei auch Andreas Ennemoser für die Technik vor Ort. Morgen wird die Heilige Messe aus Amstetten übertragen, auch um 8 Uhr morgens. Aus Brixen, aus dem Sendestudio, verabschiedet sich Margaret Winkler. Ich wünsche Ihnen einen gesegneten Tag. In Kürze um 8.40 Uhr geht es weiter mit der Programmvorschau für den heutigen Tag und bis dahin hören Sie noch etwas Musik.

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0: Grüß Gott und herzlich willkommen zum Glaubensforum von Radio Maria. Begrüßt Sie Christian Ortner aus dem Studio in Brixen. Heute dürfen wir uns wieder ein wenig durch das Heilige Land bewegen in unserer Reihe Pilgern im Heiligen Land. Nimmt uns Pater Andreas Fritsch diesmal mit nach Kana und auf den Berg der Verklärung. Wir haben die Sendung mit ihm aufgezeichnet. Ich wünsche Ihnen, liebe Zuhörer, viel Freude mit dieser Radioreise ins Heilige Land.
2: Liebe Hörerinnen und Hörer von Radio Maria, der Taborberg, der Berg der Verklärung also und Kana, wo die Hochzeit stattfand, sind unsere beiden heutigen Ausflugsziele. Bevor wir geistigerweise jetzt im Sommer den Berg erklimmen, kehren wir doch lieber zuerst am Ort der Hochzeit zu Kana ein und stärken uns, wo Jesus sein erstes Wunder gewirkt hat und wo wir auch der Berufung des Apostels Bartholomäus gedenken. Kenna oder Kanna steht auf dem Ortsschild, das Dorf Kana. Kana liegt 6-7 Kilometer nordöstlich von Nazareth. Mit dem Auto ist es in 20 Minuten zu erreichen. Allerdings, wenn Stau ist, was häufig vorkommt, dauert es erheblich länger. Kana hat 20.000 Einwohner. Das meiste sind Muslime, etwa 12% sind Christen. Die ägyptischen Amarna-Briefe erwähnen im 14. Jahrhundert vor Christus ein Kana, und auch der Geschichtsschreiber Josephus Flavius erwähnt ein solches. Aber es ist ungewiss, ob es sich dabei wirklich um dieses Örtchen Kana bei Nazareth handelte. Hier in Kana fand man Spuren von Siedlungen aus den ersten nachchristlichen Jahrhunderten. Aus der Zeit Jesu hat man selbst kaum etwas gefunden. Und tatsächlich gab es zu verschiedenen Zeiten auch verschiedene Lokaltraditionen, die diesen Ort des Evangeliums an verschiedenen Stellen lokalisierten. Aber vor allem seit dem 17. Jahrhundert wurde dieser Ort Kana, der Ort, an dem man vor allen anderen das erste Zeichen Jesu aufleben ließ, sich an die Hochzeit und die Verwandlung von Wasser in Wein erinnerte. Manche meinen, Kana sei nicht dieses Kana in der Nähe von Nazareth, sondern es sei ein anderes Kana 13 Kilometer nördlich von Nazareth, Chiabet Kana. Davon spricht zum Beispiel die Einheitsübersetzung oder auch der liebe Paul Badde. Natürlich gibt es dort auch Indizien, Hinweise, dass es dort gewesen sein könnte. Aber die Pilgerberichte aus der alten Zeit sprechen zum Großteil eher von diesem kleinen Dorf Kana, das heute noch als solches gilt. Etwa der Pilger von Piacenza um 570 schreibt, 3 Meilen weiter, also von Nazareth aus, 3 Meilen weiter erreichten wir Kana, wo der Herr auf der Hochzeit war, und legten uns auf der Bank zu Tisch. Dort habe ich unwürdiger, schreibt dieser anonyme Pilger aus Piacenza, die Namen meiner Eltern hingeschrieben. Er hat also dort besonders im Gebet seiner Eltern gedacht. Und es wird in diesem Zusammenhang auch eine Quelle erwähnt. In Kaffer Kana gab es bis in die 30er Jahre eine Quelle, die den Dorfbrunnen mit Wasser versorgte. Im anderen nördlichen Kana, das weiter entfernt liegt, gibt es aber nur eine Zisterne. Willibald von Eichstätt, der spätere Bischof, besuchte 724 von Nazareth aus Kana und dann den Tabor. Auch diese Route spricht dafür, dass er das heute bekannte Kana aufgesucht hat. Auch die orthodoxen Christen wollten dort an diesem Ort sich ansiedeln. Seit 1566 gibt es eine Präsenz der Orthodoxen, die 1886 eine ältere Kirche durch eine neue ersetzten. Den früheren Pilgern zeigte man zuerst einen unterirdischen Raum im Inneren eines Gebäudes, von dem man glaubte, dass es die erste Kirche gewesen sei, die von Konstantin und der Kaiserin Helena gebaut wurde. Die Franziskaner, die schon über mehrere Jahrhunderte ein kleines Grundstück in Kana besaßen, konnten aber erst 1879 das genannte Gebäude der ersten Kirche von den Muslimen erwerben. Und der österreichische Franziskanerpater und Pfarrer von Nazareth, Egidius Geisler, spielte dabei eine besondere Rolle. Er stammte aus Salzburg, und deshalb kann man erahnen und sehen, dass auch beim Bau der Kirche etwas von dem Salzburger Dom dort in Kana nachempfunden wurde beim Neubau der Kirche, die 1881 eingeweiht wurde und um die Wende des 19. Jahrhunderts noch erweitert wurde. 1948 wurde das Dorf Kana von der israelischen Armee eingenommen, aber es ist eben auch dem Wirken des damaligen Franziskanerpaters Leon Bruni zu verdanken, dass die Christen bleiben konnten. Auch griechisch-katholische Christen haben sich angesiedelt und später hat man dann ab 1969 weitere archäologische Ausgrabungen unternommen, besonders durch Pater Stanislao Lofreda, bei denen man auch wieder interessante Gebäude, Reste gefunden hat, die auch vor allem auf eine jüdische Präsenz hinweisen, bevor dann eine christliche Kirche dort gebaut wurde, fand man eine Synagoge, Reste einer Synagoge, die heute teilweise, wenn man unter die Kirche in die Ausgrabung geht, noch zu sehen sind. Wir wollen aber jetzt vor allem einmal das Evangelium von der Hochzeit in Kana hören. Johannes Kapitel 2. Am dritten Tag fand in Kana in Galiläa eine Hochzeit statt und die Mutter Jesu war dabei. Auch Jesus und seine Jünger waren zur Hochzeit eingeladen. Als der Wein ausging, sagte die Mutter Jesu zu ihm: Sie haben keinen Wein mehr. Jesus erwiderte ihr: Was willst du von mir, Frau? Meine Stunde ist noch nicht gekommen. Seine Mutter sagte zu den Dienern: Was er euch sagt, das tut. Es standen dort 6 steinerne Wasserkrüge, wie es der Reinigungsvorschrift der Juden entsprach. Jeder fasste ungefähr 100 Liter. Jesus sagte zu den Dienern: Füllt die Krüge mit Wasser. Und sie füllten sie bis zum Rand. Er sagte zu ihnen: Schöpft jetzt und bringt es dem, der für das Festmahl verantwortlich ist. Sie brachten es ihm. Er kostete das Wasser, das zu Wein geworden war. Er wusste nicht, woher der Wein kam, die Diener aber, die das Wasser geschöpft hatten, wussten es. Da ließ er den Bräutigam rufen und sagte zu ihm: Jeder setzt zuerst den guten Wein vor und erst, wenn die Gäste zu viel getrunken haben, den weniger guten. Du jedoch hast den guten Wein bis jetzt zurückgehalten. So tat Jesus sein erstes Zeichen in Kana in Galiläa und offenbarte seine Herrlichkeit, und seine Jünger glaubten an ihn. Danach zog er mit seiner Mutter, seinen Brüdern und seinen Jüngern nach Kapernaum hinab. Dort blieben sie einige Zeit. Liebe Hörerinnen und Hörer, wer hier in der Altstadt Jerusalems lebt, der weiß, wie orientalische Hochzeiten gefeiert werden. Tagelang oder besser gesagt nächtelang wird dem Brautpaar und den Gästen aufgespielt. Immer neu erklingt die Musik. Und ähnlich muss es damals bei der Hochzeit zu Kana gewesen sein. 7 Tage lang wurde Hochzeit gefeiert. Es war ein Kommen und Gehen von Freunden und Verwandten. Das ganze Dorf war mit dabei. Und Jesus war mit seiner Mutter hier zugegen. Maria wird hier zum ersten Mal im Johannesevangelium erwähnt. Und er war dabei mit seinen ganz frisch berufenen Jüngern. Das ist doch auch etwas Eigenes. Jesus war kein strenger Spielverderber. Er genoss mit seinen Jüngern die Freude des Hochzeitsfestes. Das erste sozusagen, was er mit seinen Jüngern, die gerade das Noviziat begonnen hatten, unternahm, ist, zu einem Hochzeitsfest zu gehen. Und mit der Anwesenheit Jesu muss es so gewesen sein wie mit der Lehrerin, über die ein Schulkind sagte: Bei ihr fühlte ich mich wie in Sonnenschein gebadet. Ich denke, so war es auch bei Jesus. Seine Gegenwart machte die ganze Hochzeit noch feierlicher und froher. Und wir wissen, die Hochzeit ist der Höhepunkt im Leben eines Paares. Für ein solches Freudenfest oder einer der Höhepunkte, für ein solches Freudenfest der Hochzeit musste auch genügend Wein vorhanden sein. Überhaupt ist ja nach orientalischer Sitte bei solch einer Feier Essen und Trinken zur Verfügung zu stellen, wirklich im unbegrenzten Maß. Zwar galt im Orient Trunkenheit als Schande, aber wenn kein Wein mehr da ist, dann kann man das Fest nicht mehr richtig feiern. Das wäre eine Blamage für die Hochzeitsleute gewesen. Und so nahm man diese Wasserkrüge, die eigentlich für Waschung da waren. Und Jesus verwandelt das Wasser in Wein, ungefähr insgesamt 600 Liter. Es ist schön hier das Eintreten Marias zu betrachten, die sich an Jesus wendet und sagt, sie haben keinen Wein mehr. Niemand hat sie gebeten oder beauftragt, hier für den Ablauf der Feier zu sorgen. Von sich aus sieht sie die Notlage und handelt spontan. Wir könnten sagen, Maria sieht auch heute all das, was wir brauchen, was wir nötig haben. Sie bringt unsere Nöte und Bedürfnisse zu Jesus, ihrem Sohn. Und dieser vollzieht das Wunder, er verwandelt die große Menge Wasser in besten Wein, sodass sogar der Oberkellner überrascht ist, warum man denn diesen edlen Tropfen, der noch besser ist als der davor, nicht schon eher aufgetischt hat. Ich denke, wir können diese Feier der Hochzeit zu Kana auch immer wieder auf die Messfeier hindeuten. In jeder Messfeier steht das Wunder der Wandlung. Wasser wird in Wein verwandelt in Kana. Hier bei der Messe, wenn wir zur Eucharistie uns versammeln, wird Brot und Wein in Christi Leib und Blut verwandelt. Und bei jeder Eucharistie will Christus uns im Glauben an seine göttliche Macht stärken, denn auch heute noch kann er das Wasser unseres Lebens in Wein verwandeln. Er verwandelt etwa die Traurigkeit in Freude. Er kann Zwietracht in Einheit wandeln, Hass in Liebe, erlittenes Unrecht in Versöhnung, Zweifel in Vertrauen, Mutlosigkeit in Hoffnung. Und so dürfen wir uns immer wieder an den Herrn wenden, wenn uns manchmal der Wein der Freude und des Glaubens ausgeht. Er vermag uns reich zu beschenken durch seine Gegenwart. Was wir zu dieser Wandlung brauchen, ist der Glaube Mariens, die auf Jesus auch dann vertraute, wenn sie ihn nicht ganz begriff. Sie wusste ja bei der Hochzeit zu Kana nicht, was Jesus vorhatte, aber sie war ganz sicher, er wird das Richtige tun. Und so gibt es auch manchmal in unserem Leben Zeiten, in denen wir vielleicht nicht recht wissen, wie es weitergehen soll, Zeiten, in denen die Zukunft im Dunkel liegt. Es gibt Dinge, bei denen wir die Frage nach dem Warum einfach nicht beantworten können. Ereignisse, deren Sinn uns verborgen bleibt. Aber gerade da wollen wir Gott um die Gnade bitten, wie Maria, am Vertrauen festzuhalten, auch wenn wir nicht alles begreifen. Vielleicht können wir hier, liebe Hörerinnen und Hörer, eine kleine Einspielung von Musik machen, um uns dann weiter auf unserem Weg zu begeben.

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1: Liebe Hörerinnen und Hörer, Papst Benedikt sagte einmal in den einfachen Worten der Mutter Jesu: Sie haben keinen Wein mehr. Sehen wir ihre liebevolle Fürsorge für die Menschen, ihre mütterliche Wachheit, mit der sie die Bedrängnis der anderen wahrnimmt. Wir sehen ihre herzliche Güte und ihre Hilfsbereitschaft. Das ist das, worum auch wir uns bemühen wollen und bitten wollen. Maria, erfülle unser Herz mit einer Liebe, die uns ein Gespür für Zuvorkommenheit schenkt, damit auch wir von uns aus den anderen beistehen, damit wir nicht nur das tun, was wir müssen, sondern von der Liebe geleitet auch das tun, was wir nicht müssen und was unsere Liebe zu Jesus und unseren Mitbrüdern und Mitschwestern zum Ausdruck bringt. In Kana ist es ein schöner Brauch, wenn man auch mit einer Pilgergruppe kommt, wo verschiedene Ehepaare dabei sind, das Eheversprechen zu erneuern. Das muss nicht immer ein Ehejubiläum sein, 20 oder 30, 25 Jahre. Einfach auch die Gelegenheit nutzen, wenn man dort ist, das Jawort vom Hochzeitstag dort zu erneuern, wo Jesus selbst bei der Hochzeit anwesend war. Manchmal, bevor wir diese Erneuerung des Eheversprechens halten, erzähle ich im Bus den kleinen Witz von dem Ehepaar, zu dem bei der diamantenen Hochzeit ein Reporter kommt und fragt, wie sie denn so die 60 Jahre so harmonisch zusammen leben konnten. Und der Ehemann sagt dann, ja, das fing schon damals auf der Hochzeitsreise in Mexiko an. Wir hatten einen Ausritt mit einem Maultier. Beim Aufsteigen hat das Tier meine Frau getreten, da sagte sie ganz leise: Eins. Nach einigen Kilometern war ihr Maultier bockig und wollte nicht mehr weiter. Da sagte sie ganz leise: Zwei. Und in einer Schlucht dann hat das Tier gescheut und hat meine Frau fast abgeworfen. Meine Frau sagte: Drei. Hat einen Revolver gezogen und das Tier erschossen. Darauf habe ich meiner Frau Vorhaltungen gemacht und gesagt: Das sei jetzt ja wohl nicht notwendig gewesen. Sie hat mich nur angesehen und sagte dann ganz leise: Eins. Die Ehepaare, manche der Ehepaare, denen ich das erzählt habe, die haben dann nach der Erneuerung des Eheversprechens gesagt: Jetzt fangen wir wieder bei Null an. Jetzt wollen wir wieder alles gut sein lassen und uns neu auch in dieser Gnade des Ehesakramentes annehmen und Ja zueinander sagen. Ganz in der Nähe der Hochzeitskirche von Kana wurde etwa 100 Meter entfernt 1885 auch eine kleine Kirche zu Ehren des heiligen Bartholomäus gebaut. Denn zur damaligen Zeit, heute vielleicht nicht mehr ganz so, aber zur damaligen Zeit hat man Bartholomäus gleichgesetzt mit Nathanael, von dem wir wissen, Johannes 21,2, dass er aus Kana in Galiläa stammte. Und Sie erinnern sich an diesen Nathanael. Gleich im ersten Kapitel des Johannesevangeliums heißt es von ihm, diesem Mann aus Kana: Am Tag darauf wollte Jesus nach Galiläa aufbrechen, da traf er Philippus. Und Jesus sagte zu ihm, folge mir nach. Philippus war aus Bethsaida, dem Heimatort des Andreas und Petrus. Philippus traf Nathanael und sagte zu ihm, wir haben den gefunden, über den Mose im Gesetz und auch die Propheten geschrieben haben, Jesus aus Nazareth, den Sohn Josefs. Da sagte Nathanael zu ihm, aus Nazareth kann von dort etwas Gutes kommen. Philippus antwortete, komm und sieh. Jesus sah Nathanael auf sich zukommen und sagte über ihn, da kommt ein echter Israelit, ein Mann ohne Falschheit. Nathanael fragte ihn, woher kennst du mich? Jesus antwortete ihm, schon bevor dich Philippus rief, habe ich dich unter dem Feigenbaum gesehen. Nathanael antwortete ihm, Rabbi, du bist der Sohn Gottes, du bist der König von Israel. Jesus antwortete ihm, du glaubst, weil ich dir sagte, dass ich dich unter dem Feigenbaum sah. Du wirst noch größere sehen. Und er sprach zu ihm, Amen, Amen, ich sage euch, ihr werdet den Himmel geöffnet und die Engel Gottes auf- und niedersteigen sehen über den Menschensohn. Also Nathanael stammte auch aus Kana, das ein weiteres Mal auch im 4. Kapitel des Johannesevangeliums erwähnt wird, wo es heißt, Jesus kam wieder nach Kana in Galiläa, wo er das Wasser in Wein verwandelt hatte. Und wir hören dann in dieser Bibelstelle, wie der königliche Beamte von Kapernaum zu ihm schickt, dessen Sohn krank war und Jesus diesem Sohn Heilung schenkt. Wir wollen uns nun aber aufmachen auf den Berg Tabor, der gar nicht so weit von Kana entfernt liegt, 588 Meter über der Meereshöhe, etwa 450 Meter über der Ebene, ist er wirklich ein hoher Berg für das Heilige Land. Er liegt östlich von Nazareth etwa in einer Luftlinie von 8 Kilometern Entfernung. Zu kananäischen Zeiten gab es auf dem Berg Tabor ein Baalsheiligtum. Und auch das Alte Testament erwähnt den Berg verschiedene Male. Josua 19,22 etwa beschreibt, wie der Berg heilig ist für die Nordstämme. In den Psalmen wird er erwähnt oder auch im Buch der Richter, Kapitel 4, erfahren wir, wie Sisera besiegt wird, wie durch Barak, nach dem Zuspruch der Prophetin Deborah. Das Evangelium beschreibt uns eigentlich nicht genau, wo der hohe Berg war, auf dem Jesus verklärt wurde. Aber Cyril von Jerusalem, 347 schon, nennt diesen Berg Tabor als Berg der Verklärung. Und er sagt, drei Kirchen wurden auf dem Gipfel des Berges gebaut. Drei Kirchen, weil sie eben die drei Zelte repräsentieren sollten, die Petrus auf diesem Berg für Jesus, Moses und Elia bauen wollte. Ein armenischer Mönch berichtete im 7. Jahrhundert davon, dass in diesen Kirchen die Mönche unablässig bei Tag und bei Nacht beten. Und wenn man eben dort zum Berg kommt, falls man ein Mietauto hat, kann man bis zum Gipfel fahren. Sonst mit einem Pilgerbus muss man in die Taxis umsteigen und sich dann über den Serpentinenweg von etwas waghalsigen Taxifahrern hochfahren lassen. Wenn man dann oben ankommt, dann kann man die prächtige Kirche entdecken, die 1924 vom Architekten Antonio Baluzzi gebaut wurde. und die sich in ihrem Plan anlehnt an frühere Gebäude, kirchliche Gebäude, die hier auf dem Berg standen, von denen man heute auch noch Überreste sehen kann, sowohl in der Krypta als auch in den unteren Bereichen der Kirche, vereinzelt auch im Eingangsbereich und im Presbyterium. Und die Kirche hat auch heute noch bei ihren Türmen zwei Kapellen im Norden und Süden. Eine ist Moses gewidmet, dem Gesetzgeber, und eine dem Propheten Elia, die dort mit Jesus auf dem Berg gesprochen haben. Vor der Kirche befindet sich heute ein kleiner archäologischer Park. In diesem kann man auch durch die Ruinen eines Benediktinerklosters durchgehen, das im 12. Jahrhundert zur Kreuzfahrerzeit existierte, dessen Reste erst Ende des 19. Jahrhunderts ausgegraben wurden. Man kann sehr gut noch die Kapelle und den Kapitelsaal aus der damaligen Zeit wiedererkennen. Wenn man auf den Berg kommt, kommt man durch das sogenannte Tor der Winde, das damals Teil einer größeren Umfassungsmauer war, die die Sarazenen im 13. Jahrhundert auf dem Berg gebaut haben. Und gleich nach diesem Tor der Sarazenenmauer kommt man zu einer kleinen Kapelle mit dem Namen Descendentibus. Es heißt ja im Evangelium der Verklärung, das wir jetzt gleich auch hören wollen, dass die Jünger anschließend den Berg hinabstiegen und Jesus ihnen verbot, irgendjemanden etwas von dem zu erzählen, was sie gesehen hatten. Jedes Jahr am Fest der Verklärung ist von der Hauptbasilika der Haupttaborkirche aus bis zu dieser kleinen Kapelle Descendentibus, der Kapelle des Hinabsteigens Jesu mit seinen Jüngern, die Prozession nach dem Festgottesdienst, und anschließend findet eine Agape statt, ein gemeinsames Miteinander feiern und teilen. Bevor wir das Evangelium der Verklärung hören, wollen wir noch einige Momente Musik hören.

0: 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Pater Andreas Fritsch nimmt uns mit ins heilige Land Pilgern. Im heiligen Land, der Titel unserer heutigen Sendung, auf dem Berg der Verklärung und in Kana.
1: Ja, liebe Hörerinnen und Hörer von Radio Maria, wenn wir bei der Taborkirche stehen, haben wir einen wunderschönen Ausblick auf die Jezreel-Ebene, auf verschiedene biblische Orte. Auch gelangt man, wenn man den Berg hinunterfährt, als nächste Ortschaft nach Taborie, wo es früher eine Kirche gab, wo man der Heilung des besessenen Jungen gedachte. Wir wollen aber geistigerweise in der Verklärungskirche, in dieser wunderbaren Basilika, die nach syrisch-römischen Vorbildern erbaut wurde und in der man ein prächtiges Mosaik vom verklärten Herrn in der Apsis sieht, das Evangelium hören von der Verklärung Jesu. Wir nehmen die Version des Evangelisten Lukas, Lukas 9, 28 folgende. Etwa 8 Tage nach diesen Reden nahm Jesus Petrus, Johannes und Jakobus beiseite und stieg mit ihnen auf einen Berg, um zu beten. Und während er betete, veränderte sich das Aussehen seines Gesichtes und sein Gewand wurde leuchtend weiß. Und plötzlich redeten 2 Männer mit ihm, es waren Mose und Elia. Sie erschienen in strahlendem Licht und sprachen von seinem Ende, das sich in Jerusalem erfüllen sollte. Petrus und seine Begleiter aber waren eingeschlafen, wurden jedoch wach und sahen Jesus in strahlendem Licht und die 2 Männer, die bei ihm standen. Als die beiden sich von ihm trennen wollten, sagte Petrus zu Jesus: Meister, es ist gut, dass wir hier sind. Wir wollen 3 Hütten bauen, eine für dich, eine für Mose und eine für Elia. Er wusste aber nicht, was er sagte. Während er noch redete, kam eine Wolke und warf ihren Schatten auf sie. Sie gerieten in die Wolke hinein und bekamen Angst. Da rief eine Stimme aus der Wolke: Das ist mein auserwählter Sohn, auf ihn sollt ihr hören. Als aber die Stimme erklang, war Jesus wieder allein. Die Jünger schwiegen jedoch über das, was sie gesehen hatten, und erzählten in jenen Tagen niemand davon. Jesus ist auf dem Weg von Galiläa nach Jerusalem und er sagt seinen Begleitern, den Jüngern, dass schwere Tage vor ihm liegen. Er spricht offen davon, dass ihn in Jerusalem Ablehnung, Leid, sogar der Tod erwarten. Das sind also recht traurige Perspektiven. Und man kann sich vorstellen, die Jünger können das gar nicht recht begreifen, wieso das so kommen soll. Viele erwarten sich ja von Jesus einen siegreichen Weg, die Befreiung ihres Landes, ihres Volkes von Besatzung und Unterdrückung. Und jetzt kündigt Jesus das Leiden an. Man geht nicht gern auf das Leiden zu. Wir wehren uns dagegen. Wir sind ja auch nicht für das Leid geschaffen. Wir sind geschaffen für das Leben, für die Liebe. Auch für Jesus war das so. Er suchte nicht das Leid um des Leides willen, aber er wusste, dass er nach dem Willen des Vaters dieses vor ihm liegende Leiden aus Liebe auf sich nehmen sollte und dass er es sich und den Seinen nicht ersparen konnte, um Gottes Plan zu erfüllen. Aber eben seine Jünger sollten wissen, dass Leiden und der Tod, die auf ihn warten und an denen sie auch Anteil erhalten werden, sie haben nicht das letzte Wort. Sie sind Durchgang zum unzerstörbaren Glück in der Herrlichkeit Gottes. Das wollte Jesus den drei Aposteln zeigen, die er mit sich nahm, als er den Berg der Verklärung bestieg. Vor ihren Augen verwandelt er sich, er wird strahlend hell, sein Gewand leuchtet weiß wie die Sonne. Und in dieser Glanzerscheinung der beiden, des Herrn, treten auch die beiden großen Propheten des alten Bundes ein, Mose und Elia, die mit Jesus sprechen. Nachdem die Apostel während des Gebetes Jesu ihr Mittagsschläfchen, könnte man sagen, gemacht haben, wachen sie Gott sei Dank noch rechtzeitig auf, um dieses geheimnisvolle Ereignis zu sehen. Und es muss eben für sie so unbeschreiblich frohmachend gewesen sein, dass Petrus gleich da bleiben will und Hütten bauen. Das Glück soll andauern. So stark haben sie die Nähe Gottes wohl kaum einmal erfahren. Dazu auch die Stimme: Das ist mein auserwählter Sohn, auf ihn sollt ihr hören. Eine Stimme, die ihnen sagt, dass Jesus wirklich auf dem richtigen Weg ist und dass sie ganz auf ihn vertrauen sollen. Die Jünger werden also hineingenommen in ein Ereignis der Offenbarung und dieses Geheimnis wird von der Kirche eigentlich immer wieder neu durchlebt. Wie die drei auserwählten Apostel, so betrachtet die Kirche das verklärte Antlitz Jesu Christi, um sich im Glauben zu stärken, um nicht ohnmächtig werden vor seinem entstellten Antlitz am Kreuz, um tiefer zu schauen. Und wenn Sie, liebe Hörerinnen und Hörer, in der Verklärungsbasilika sind, dann können Sie in der Unterkirche, wo man auch schön als Gruppe die Messe feiern kann, verschiedene Mosaike sehen, die die Gegenwart Jesu darstellen, die quasi klar machen, was Transfiguratio, Verklärung, Umgestaltung bedeutet. Da ist nämlich ein Mosaik Jesu, wie er als kleines Kind gerade geboren wurde, eines neugeborenen Kindes. Da ist die Gabe der Eucharistie, da ist ein Mosaik seines Opfertodes und ein Mosaik der Auferstehung. Also verschiedene verklärte Gegenwartsweisen des Herrn, wie er unter uns da ist, als Mensch, als Auferstandener, als sich Schenkender in der Eucharistie, als der, der entstellt ist, gar nicht fast zu erkennen ist, als der Herr in seinem Opfertod. Tatsächlich haben ja manche der Kirchenväter gesagt, dass es eigentlich das größere Wunder ist, dass der Herr seine Herrlichkeit so lange verhüllt hielt. Das sei fast noch ein größeres Wunder als das Wunder der Verklärung, dass er seine göttliche Herrlichkeit dort auf dem Berg sichtbar macht. Und wir haben gehört, bei Lukas ist das ausdrücklich genannt, dass er während des Betens verklärt wurde. Beten verklärt, beten verändert uns. Wir wissen das von manchen Menschen, von Heiligen, etwa von der heiligen Clara von Assisi, von der eine Zeitgenossin, eine Schwester im Kloster sagte, immer wenn sie vom Gebet zurückkam, dann schien ihr Gesicht viel heller und schöner als die Sonne. Johannes Paul II. Hat uns mit dem lichtreichen Rosenkranz die Möglichkeit geschenkt, noch öfter das Geheimnis der Verklärung, das wir heute in der Kirche vor uns haben, in der Verklärungsbasilika vor uns haben, zu betrachten, die Bedeutung zu vertiefen. Und er sagt, Johannes Paul II., eine einzigartige Erfahrung des von dem Fleisch gewordenen Wort ausgestrahlten Lichtes machen mit Sicherheit jene, die zum geweihten Leben berufen sind. Das Bekenntnis zu den evangelischen Räten bestimmt sie nämlich zum Zeichen und zur Prophetie für die Gemeinschaft der Brüder und Schwestern sowie für die Welt. Daher müssen bei ihnen die begeisterten Worte des Petrus, Herr, es ist gut, dass wir hier sind, besonderen Widerhall finden. Wer die Gnade dieser besonderen Liebesgemeinschaft mit Christus empfangen hat, fühlt sich in der Tat von seinem Lichtglanz erfasst. Er ist der Schönste von allen Menschen, der Unvergleichliche. Diese Worte sind auf die Gottgeweihten hingesagt, aber sie gelten, liebe Schwestern und Brüder am Radio, sie gelten auch uns. Wir alle sind zu dieser Betrachtung des Antlitzes Jesu berufen, zu dieser Freundschaft mit Christus. Ich denke, wir sollten auch die Verklärung Jesu zum Anlass nehmen, dass wir immer wieder auf das Schöne schauen, auf Christus natürlich, der Schönste ist, der bei uns gegenwärtig ist.

zu denken. Ein Vorgeschmack der Auferstehung des ewigen Lebens wurde den Jüngern auf dem Tabor geschenkt. Wenn auch das Leid auf Jesus wartet, aber am Ende wird es gut ausgehen. Sie erinnern sich vielleicht an die Worte der Dame, an die Worte Mariens in Lourdes, an Bernadette. Ich verspreche Ihnen nicht, Sie in dieser Welt glücklich zu machen, wohl aber in der anderen. Oder ich denke immer wieder gerne an ein Wort von Charles de Foucault, der sagte, in den Stunden der Niedergeschlagenheit sollen wir immer an zwei Dinge denken. Daran, dass Gott mich liebt und daran, dass das Leben nicht ewig währt. Vergessen wir auch in unserem Leben diese Stunden der Begegnung mit Gott nicht, diese Taborstunden, diese lichtvollen Momente. Das können Begegnungen mit Menschen gewesen sein, in einem tiefen Verständnis, das uns erfahren, das wir erfahren durften, in einem Lächeln, einem Blick in ein Kindergesicht. Das kann ein schöner Moment in der Natur sein, bei einem Konzert oder Gottesdienst. Wir haben diese Taborstunden vor allem eben auch, wenn wir vor den Herrn in der Eucharistie treten und wir dort seiner Gegenwart gewiss sind. Ich möchte Ihnen zum Abschluss noch etwas von einem Pilger erzählen, der auf den Tabor gekommen ist und sich dort gleichsam verewigt hat. Nämlich Johann Baptist Müller, der 1875 geboren wurde in Oberwürn in Rott am Inn. Und dieser Pilger, der hat ein Pilgerkreuz über Altötting nach Rom getragen und von dort aus dann weiter bis zum Berg Tabor. Und dieses Kreuz ist heute noch hinten bei den Kapellen von Moses und Elia in den Vorräumen, im Vorraum zu sehen. Viele gehen ganz achtungslos vorbei, aber ich habe einmal etwas nachgeforscht und den italienischen Text, der auf dem Kreuz steht, das sind verschiedene Zeitungsartikel auch, die dort angebracht sind, gelesen. Und dort nimmt Johann Baptist Müller Bezug auf Franz Stocker. Und ich weiß nicht, ob Sie schon mal von Franz Stocker gehört haben. Wenn Sie das einmal auch vielleicht im Internet nachschauen wollen, da gibt es eine ganz bewegte Lebensgeschichte eines Mannes, der eben auch im 19. Jahrhundert gelebt hat und der beinahe lebendig begraben worden ist. In seinen Lebenserinnerungen beschreibt Franz Stocker diese Situation. Es war 1885 mit 22 Jahren, da hat er einen Wundstarrkrampf gehabt, sodass man ihn für tot hielt. Und er sagt eben, kalt und steif lag ich im Bett, unfähig auch nur einen Finger zu rühren. Ich aber sah und hörte alles, auch wie die Schwestern sprachen, Gottlob, jetzt hat er ausgelitten, der arme Mensch. Als ich die Schwestern so reden hörte und ich erkannte, dass sie mich für tot hielten und auch schließlich ein Arzt kam und den Eintritt des Todes bestätigte, überkam mich eine entsetzliche Angst. Mein Gott, sie werden mich doch nicht lebendig begraben. Um 7 Uhr abends wurde Franz Stocker in einen Sarg gebettet und in die Leichenkammer gebracht, wo bereits zwei Tote lagen.

Und diese panische Angst, tatsächlich bei lebendigem Leib beerdigt zu werden, wuchs immer mehr. Er sagt im Nachhinein, es war mir, als müsste ich wahnsinnig werden. Fieberhaft arbeiteten meine Gedanken. Ich fing an zu beten und zwar so innig, wie ich noch nie gebetet hatte. Plötzlich kam mir der Gedanke, mach ein Gelübde zur Mutter Gottes von Altötting. Ich habe keine Hoffnung mehr. Du allein kannst mir durch deine Fürbitte noch helfen. Wenn du mir hilfst, dass ich nicht lebendig begraben werde, dann will ich zu Fuß ein zentnerschweres Kreuz vom Prien, also seinem Heimatort, nach Altötting schleppen und dort am Gnadenaltar niederlegen. So beschreibt Franz Stocker seine verzweifelte Lage. Und tatsächlich, Gott sei Dank, das Wunder geschieht. Um 2 Uhr nachts holen ihn zwei Wärter aus der Totenkammer heraus, nachdem andere Ärzte sich nach dem Befinden Stockers erkundigt haben und erstaunt waren, dass man ihn weggebracht hatte. So kamen sie zusammen und er erwachte neu zum Leben oder sie entdeckten, dass er noch gar nicht wirklich tot war. Und er hat dann tatsächlich eben dieses Pilgerkreuz nach Altötting gebracht. Und nun, dieses Pilgerkreuz, das sich auf dem Tabor befindet, hat dieser andere Mann, Johann Baptist Müller, in Anlehnung an Franz Stocker auf den Tabor getragen. Und er sagt da wörtlich, ich selbst, Johann Baptist Müller, geboren am 14. Februar 1875 bei Rosenheim in Bayern, habe die Erfahrung gemacht, dass eine Seele für 5 Jahrzehnte und mehr in einer Benommenheit gefangen sein kann, die der Wunschstarre des Franz Stocker in seinen schrecklichen Stunden gleicht. Ich habe diese Erfahrung gemacht, obwohl ich immer eine gewisse Anhänglichkeit an die Heilige Mutterkirche bewahrt habe, auch wenn ich die Gebote Gottes und die Weisungen der Kirche übertreten habe. Ich habe mich immer mehr mit Sünden verdorben, bis ich beim besten Willen mich nicht mehr aus eigenen Kräften daraus befreien konnte. Aber ich habe die Hilfe Gottes angerufen. Gott hat mich erhört. Jesus hat mir seine mächtige Hand aufgelegt, hat mich herausgezogen zu sich und alle Gelähmtheit meiner Seele verschwand. Die Liebe des Herzens Jesu hat meine Seele durchdrungen und in ihr ein neues innerliches Leben erblühen lassen. Sursum corda, erhebe die Herzen. Ich wurde befreit vom scheinbaren Tod der Seele. Die Liebe des Herzens Jesu hat meine Seele durchdrungen und in ihr ein neues innerliches Leben erblühen lassen, sagt dieser Pilger, der dann sein Pilgerkreuz auf den Berg Tabor gebracht hat. Ich wünsche Ihnen, uns allen, dass wir immer wieder diese Liebe des Herzens Jesu in uns erfahren, dass sie unsere Seele immer mehr durchdringt und dass eben auch unser innerliches Leben neu erblühen kann. Gottes Segen aus dem Heiligen Land.

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Heute mit Pater Andreas Fritsch in seiner Reihe Pilgern im Heiligen Land hat er uns mitgenommen nach Kana und auf den Berg der Verklärung. Schön, dass Sie, liebe Zuhörer, mit dabei waren. 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Aus dem Studio in Brixen verabschiedet sich Christian Ortner. Ich wünsche Ihnen noch einen gesegneten Tag und viel Freude mit dem Programm von Radio Maria. 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

0: 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Willkommen zur Sendung Lebenshilfe. Am Mikrofon begrüßt Sie Maria Kotzis. Wir befassen uns heute mit einer Thematik, die häufig übersehen wird, die jedoch für viele eine große Belastung sein kann. Es geht um eine Form von Trauer, die als antizipatorische Trauer bezeichnet wird. Wenn zum Beispiel eine schwere Erkrankung eines lieben Angehörigen immer mehr fortschreitet, der Mensch sich stark verändert und man mehr und mehr spürt, dass die gemeinsame Zeit begrenzt ist. Ein innerer Abschiedsprozess beginnt oft schon in dieser Zeit. Antizipatorische Trauer, wenn Abschied schon vor dem Verlust beginnt. Unser Thema in der kommenden Stunde. Ich freue mich, zwei Referentinnen in dieser Sendung begrüßen zu können. Dr. Margarete Profunser, vielen von Ihnen bekannt durch Ihre regelmäßigen Lebenshilfesendungen bei Radio Maria Österreich und Radio Maria Südtirol und für diese Sendung im Gespräch mit der Krankenpflegerin und Trauerbegleiterin Sabine Zangerl aus Kufstein. Sie ist Expertin für antizipatorische Trauer. Beiden ein recht herzliches Willkommen.
1: Ja, grüß Gott, liebe Hörerinnen und Hörer. Einen schönen guten Morgen. Ich darf heute ausnahmsweise einmal die Rolle wechseln. Normalerweise sitze ich ja auch als Gast auf der anderen Seite des Mikrofons und habe heute die Freude, Sie durch die Sendung begleiten zu dürfen und mit einer lieben Kollegin sprechen zu können, die sich seit vielen Jahren intensiv mit diesem Thema beschäftigt. Sie ist eine ausgewiesene Expertin für den Bereich antizipatorischer Trauer, vorauseilender Trauer, sowohl in der Theorie als auch in der Praxis. Liebe Sabine, vielen Dank, dass du trotz deines dichten Terminkalenders die Zeit dir nehmen kannst, heute bei Radio Maria zu Gast zu sein. Ich freue mich, dich durch diese Sendung begleiten zu dürfen. Ich freue mich auch auf unser gemeinsames Gespräch, besonders weil das ein Thema ist, das vielen völlig unbekannt ist. Ja, auch Trauerbegleitung, das fällt mir immer wieder auf. Ich hoffe auch für Sie, liebe Hörerinnen und Hörer, dass wir das in einem angenehmen und für Sie auch verständlichen Plauderton Ihnen dieses Thema nahe bringen können. Liebe Sabine, herzlich willkommen und danke, dass du dir die Zeit nimmst.
2: Ja, hallo Margarete, vielen herzlichen Dank für die Einladung. Ich freue mich sehr, dass ich heute hier sein darf und zu dem mir persönlich auch sehr wichtigen Thema, dass wir darüber reden können. Also herzlichen Dank für die Einladung und herzlichen Dank, dass wir das Thema aufgreifen.
1: Ja, liebe Sabine, wenn wir da jetzt gleich in medias res gehen, der Begriff antizipatorische Trauer, das ist vielen Menschen gar nicht bekannt. Kannst du einmal so für einen ersten Schritt uns das nahebringen? Was versteht man denn darunter?
2: Ja, stimmt. Ich denke, dass viele Menschen den Begriff noch nie gehört haben und den Begriff nicht kennen, aber in ihrem Leben schon sehr oft diese antizipatorische Trauer erlebt haben. Sie wird auch als vorauseilende Trauer oder vorweggenommene Trauer bezeichnet. Der Unterschied zum Tod, also zu der Trauer nach dem Tod, ist, dass diese Trauer vorauseilend beginnt. Also vorauseilende Trauer hängt nicht immer mit dem Tod eines Menschen zusammen, sondern auch mit lebensverändernden Ereignissen, mit nicht tödlichen Verlusten, die wir im Laufe des Lebens alle einmal haben. Und zwar beginnt es oft schon im Kindesalter. Der erste Kindergartentag, der erste Schultag, Schulwechsel, Studium, Auszug aus dem Elternhaus. Das sind alles Trennungserfahrungen und Verluste von gewohnten Strukturen und Personen. Antizipatorische Trauer erleben wir auch in Beziehungen, bei Trennung, bei Scheidung, unerfüllter Kinderwunsch, aber ebenso bei Verlust von Arbeit, Arbeitsplatz, Pensionierung, ja sogar finanzielle Ängste, die mit Verlust und Träumen von Zukunftsplänen zusammenhängen, können antizipatorische Trauer auslösen. Ganz häufig begegnet uns antizipatorische Trauer, wenn es um Verlust von Gesundheit geht um Verlust von körperlichen Fähigkeiten. Damit meine ich zum Beispiel vor allem Demenz, was wir ja alle oft mit unseren alternden Eltern erleben, aber auch Diagnosen von schweren Erkrankungen, fortschreitenden Erkrankungen, die einfach mit Verlust von Fähigkeiten einhergehen, schweren Operationen. Also zusammengefasst, antizipatorische Trauer ist eine Trauer, die vor dem Tod, vor dem Verlust eintritt. Und sie kann genauso intensiv sein wie die Trauer, die wir nach dem Tod erleben. Aber hauptsächlich geht es bei der antizipatorischen Trauer um Unsicherheit, um Hoffnung, um Verlust. Ganz stark ist immer Angst im Vordergrund, Angst vor Veränderung und vor der Zukunft. Und genau, das wäre kurz erklärt. Ich hoffe, es war verständlich.
3: Ja, Sabine, können wir da vielleicht noch ein wenig tiefer gehen? Also was geschieht jetzt eigentlich innerlich mit einem Menschen, in einem Menschen, wenn er weiß, dass er einen geliebten Menschen verlieren wird? Ja, der Mensch lebt noch, ist schwer krank und es ist zu erwarten, dass der Tod eintreffen wird. Was geschieht da mit einem Menschen?
2: Ja, die Menschen erleben in so einem Fall eine Mischung aus verschiedenen Gefühlen. Ganz häufig ist Angst ein vorherrschendes Thema, genauso wie tiefe Traurigkeit, Hilflosigkeit. Schuldgefühle kommen auch sehr oft ins Spiel. Auch Wut, Hoffnung und Verzweiflung, die sich immer, also im Wechsel kommen, aber auch körperliche Reaktionen. Vielleicht darf ich das kurz erklären, was Sie damit meinen. Mit Angst, ja, Angst ist, das ist eben sozusagen die Wurzel der antizipatorischen Trauer. Wir wissen ja nicht, wie es nach dem Verlust aussieht und wie es weitergeht. Und wir haben auch oft Angst in der Situation, dass wir das nicht mehr aushalten können oder dass wir es nicht mehr schaffen, uns um unseren Menschen zu kümmern zu Hause. Und ganz viel ist auch die Angst vor der unsicheren Zukunft. Was ist nach dem Tod des Menschen? Das sind ja meistens tiefgreifende Veränderungen. Tiefe Traurigkeit, ja, ist vor allem da in denen Momenten, glaube ich, wo uns bewusst wird, dass es keine Heilung mehr gibt, keine Therapie, die helfen kann. Und man einfach auch sieht, wie sich der Mensch verändert, wie er immer weniger isst, wie er nicht mehr aufstehen kann. Und diese Traurigkeit, die ist natürlich nicht nur beim Angehörigen, sondern antizipatorische Trauer, die läuft auch beim Betroffenen ab, beim kranken Menschen selber. Er verliert auch jeden Tag Fähigkeiten, ja, und erlebt auch vorauseilende Trauer. Er kann vieles nicht mehr machen, es wird jeden Tag weniger. Damit meine ich zum Beispiel, er kann seinen Sohn nicht mehr zum Fußballspielen begleiten oder man kann zum Beispiel nicht mehr bei der Hochzeit der Tochter dabei sein. Also so gesehen sind es immer kleine Abschiede. Hilflosigkeit, ja, ist ganz einfach, weil man in der Situation gefangen ist und ja, weil man selber nicht viel dran verändern kann, außer sich seinem Schicksal sozusagen zu fügen. Und auch Hilflosigkeit, weil der Tod ein Thema ist und den Tod wir nicht kontrollieren können. Schuldgefühle sind in dem Fall da und Einsamkeit, weil ich natürlich mir denke, darf ich jetzt schon traurig sein? Aber wenn der Mensch nur lebt, solche Gedanken trauen wir uns ja gar nicht auszusprechen. Und ein bisschen ist ja da auch dabei, dass wir selber nicht die Hoffnung verlieren wollen und dass man den bevorstehenden Tod lieber nicht ansprechen will. Wut, viele Angehörige berichten auch, dass sie schon oft eine Wut in sich haben, Gedanken haben wie, warum passiert das gerade mir? Auch manchmal Wut auf Gott, warum er das zulässt. Und auch Wut, weil viele Träume und Vorhaben im Leben, die man gern noch machen hätte wollen, nicht mehr möglich sein. Und eben deswegen wechseln Hoffnung und Verzweiflung ständig ab, Man klammert sich an jede kleine Aussage, die Hoffnung bringen kann, an jeden Tag, wo es wieder besser läuft. Und körperliche Reaktionen und Erschöpfung treten natürlich auf durch diese vielen Gedanken, die uns ständig beschäftigen und eben auch durch die körperliche Arbeit, die Pflege, die uns eigentlich über 24 Stunden fordert und diese ständige Ungewissheit, da man nicht weiß, wie lang das dauert und wie das weitergeht.
3: Ja, Sabine, ich kann mich erinnern, du hast einmal gesagt, dass Menschen oft schon vor dem Tod viele kleine Abschiede erleben. Was verlieren denn jetzt An- und Zugehörige eigentlich schon während einer schweren Krankheit?
2: Ja, während einer schweren Erkrankung erlebt man als Angehörige sehr viel kleine Abschiede und schmerzhafte Verluste. Und je nachdem, wie lange die ganze Situation dauert, summieren sich diese Abschiede und sind sehr belastend für die Angehörigen. Man verliert gemeinsame Zukunftspläne. Ich denke, das beginnt schon mit der Diagnose. Da ist das Leben auf einen Schlag auf einmal anders. Man hat oft, viele Menschen schieben ihre Pläne auf bis nach der Pension. Man plant gemeinsame Reisen, gemeinsame Erlebnisse und Feiern in der Familie. Und plötzlich sind all diese Sachen nicht mehr möglich. Angehörige verlieren aber auch den geliebten Menschen selber, weil sich oft die Persönlichkeit verändert. Durch die Erkrankung, durch Medikamente, auch durch die fortschreitenden Erkrankung kann sich die Persönlichkeit verändern. Ein immer netter Ehemann ist plötzlich verbittert und unzugänglich und man kann ihn emotional nicht mehr erreichen. Das kann sehr schmerzhaft sein, wenn man den Menschen nur liebt und diese emotionale Distanz erlebt und man selber das Bedürfnis hat, die gemeinsame Zeit noch so gut wie möglich zu nützen, dann ist das für einen Angehörigen sehr belastend. Ich denke, Verlust von Persönlichkeit erleben wir auch ganz stark, wenn es um Demenz geht. Zum Beispiel ein Elternteil sich dann sehr verändert, Schritt für Schritt, jeden Tag weniger möglich ist, bis dahin, dass mich die Mutter vielleicht nicht mehr erkennt als Tochter. Mit dieser ganzen Veränderung geht auch Nähe und Intimität verloren, was sie auch als immer sehr belastend beschrieben bekommen von Angehörigen. Also Nähe, Umarmung ist einfach nicht mehr möglich. Es verändern sich auch Familienstrukturen, Rollenbilder in der Familie. Ehemann, der immer Familienoberhaupt war, ist plötzlich hilfsbedürftig. Die Ehefrau tritt in die Rolle der Pflegerin und ist nicht mehr nur Ehefrau. Als Kind ist man plötzlich der Betreuende seiner Eltern. Also das sind auch grundlegende Veränderungen. Sehr oft berichten Angehörige auch, dass einfach ja, die Leichtigkeit im Alltag verloren geht. Ein Lachen, eine Unbeschwertheit, eine Normalität sind oft nicht mehr möglich. Die Gespräche und der vertraute Alltag gehen verloren. Die Gespräche drehen sich hauptsächlich nur mehr um die Krankheit, um Termine, um Organisation, statt wie früher, wenn man beim Frühstück gesessen ist, um gemeinsame Interessen, Hobbys, Familie. Gerade in meiner Arbeit im Palliativbereich habe ich das bei Angehörigen sehr oft beobachtet, also dass nur mehr die Krankheit den Alltag überschattet und eigentlich die eigenen Interessen ganz zurückgestellt werden. Großes Thema ist so oft Einsamkeit, weil man Besuche von Freunden und Familien versucht einzuschränken. Zum einen, weil man den Erkrankten schützen will, ihm nicht so viel zumuten will. Ein bisschen ist da manchmal Scham dabei, wenn der Erkrankte sich verändert und man nicht möchte, dass andere ihn so sehen. Aber genau das treibt halt dann Angehörige in die Einsamkeit, weil keine Besuche mehr kommen. Großes Thema ist ja auch, dass man Sicherheit verliert und die Zukunft, also alle Pläne, die Angst übernimmt die Kontrolle, die Angst vor der Zukunft, wie es dann weitergeht, auch nach dem Tod vor dem Menschen. Also das sind so die kleinen Abschiede, die Angehörige erleben während einer Erkrankung.
3: Ja, liebe Sabine, das ist schon sehr umfassend. Also was Menschen in so einer Phase der Trauer erleben, also es betrifft eigentlich alle Lebensbereiche. Mir fällt da immer wieder auf, dass viele Angehörige da sehr widersprüchliche Gefühle auch erfahren. Einerseits diese Hoffnung auf Heilung und andererseits bereitet man sich innerlich irgendwie ja schon auf den Abschied vor. Warum sind dieses Hin und Her, warum ist das eigentlich so typisch, gerade für diese Form der Trauer?
2: Ja, ich habe das auch immer als sehr typisch erlebt, dieses Gedankenspiel, dieses Hin und Her. Ich denke, das kommt daher, dass unsere Psyche sich langsam auf den Abschied vorbereiten muss. Und das Erleben dieser Gefühle wie Hoffnung und Abschied sind da, da wir ja bereits uns in einem Trauerprozess befinden. Wir versuchen uns damit zu befassen, schon bevor der Tod eingetreten ist, um uns irgendwie dafür zu rüsten. Es ist auch ein Schutzmechanismus in gewisser Weise, dass wir uns schon vorher lösen versuchen, den Schmerz vorwegzunehmen versuchen. Und diese Gedanken, die lösen aber dann oft da Schuldgefühle aus. Deswegen dieses Hin und Her. Und dann gehen die Gedanken, versuchen wir wieder mehr in Richtung Hoffnung zu lenken und die Gedanken an den Tod und so weiter wieder zu verdrängen, da wir ja nicht die Hoffnung verlieren wollen. Wir wollen das auch nicht ansprechen mit den Betroffenen, um ihnen ja nicht zu vermitteln, dass wir eigentlich keine Hoffnung mehr haben. Aber ich denke, die Angehörigen selber brauchen dieses Hin und Her auch, damit sie dann wieder in die Hoffnung gehen, um einfach Kraft zu schöpfen, wieder weiterzumachen.
3: Ja, ich denke, dass manche Angehörige, Zugehörige vielleicht über ihre eigenen Gedanken auch erschrecken. Einerseits wünscht man sich, dass Heilung geschieht. Auf der anderen Seite braucht man es auch, diese Aussicht, dass das Leiden endlich endet. Und dann auch dieses Erfahren, eigentlich beginne ich damit bereits mich innerlich zu verabschieden. Warum sind solche Gedanken jetzt kein Zeichen mangelnder Liebe?
2: Ich denke, viele Angehörige erleben in so einer Situation etwas, das sie vorher noch nie so kennengelernt haben. Und das verunsichert sie total und macht auch Schuldgefühle. Obwohl der geliebte Mensch noch lebt, spürt man, dass man sich innerlich verabschiedet und emotional zurückzieht. Man fühlt sich oft weniger verbunden, als das vor der Erkrankung war. Die Gefühle werden distanzierter und auch was Nähe angeht, geht man mehr auf Abstand. Ich denke, das ist, weil man sich gedanklich schon auf das Leben ohne den geliebten Menschen vorbereitet. Und dann stellt man sich dann insgeheim die Frage, ja, liebe ich meinen Partner noch genug, wenn ich schon solche Gedanken habe? Aber ich denke, diese Gedanken sind ganz eine normale psychische Schutzreaktion auf den bevorstehenden Verlust und auf keinen Fall ein Zeichen von fehlender Liebe. Ich denke, das ist ganz typisch, was wir in der vorauseilenden Trauer erleben. Der Verlust, an den zu denken, zeigt uns nach wie vor, aber doch, wie stark die Liebe ist. Die Liebe und der emotionale Selbstschutz können, finde ich, gleichzeitig existieren. Also es ist legitim, solche Phasen zu erleben, den Abstand, den ich benötige, um auch dann vielleicht wieder Kraft sammeln zu können, um in dieser Pflegesituation, vor allem bei langen Krankheitsverläufen, ist es ganz wichtig, also Distanz und Nähe in Balance zu halten und sich selbst zu schützen.
3: Ja, danke, dass du das so klar ansprichst, weil das erlebe ich immer wieder und kenne es auch in meinem eigenen Leben. Ich habe meinen Vater als Jugendliche starben, gesehen, ich habe meinen Mann begleitet, meine Mutter begleitet. Diese Ambivalenz auch im emotionalen Erleben und dass diese Schuldgefühle immer auch Thema sind. Ich glaube, dass das jetzt gerade für unsere Hörerinnen und Hörer, die von so einer Situation betroffen sind, ganz, ganz wichtig ist, dass sie merken, es ist normal, dass man diese Schuldgefühle hat und wie gut es auch wäre, sie auszusprechen. Liebe Sabine, vielleicht können wir jetzt auch ein wenig darüber sprechen, woran Menschen überhaupt erkennen können, dass sie vorauseilend trauern. Gibt es so bestimmte Anzeichen, die du häufig beobachtest?
2: Ja, die gibt's. Vorweg möchte ich einfach aber auch sagen, dass diese vorweggenommene Trauer sehr individuell verläuft. Also es erlebt ja nicht jeder Angehörige die Situation gleich. Mhm. Und manche Angehörige, die werden besonders fürsorglich und suchen nur jede mögliche Nähe. Andere brauchen bewusst Auszeiten. Ich habe auch beobachtet, dass Männer und Frauen mit solchen Situationen anders umgehen. Und es gibt immer Anzeichen, dass Angehörige antizipatorische Trauer durchleben. Und ich denke, so wie es jeder erlebt, ist es einfach individuell und es gibt kein richtig und falsch. Was wir ja vorher schon gesagt haben, ganz, ganz typisch sind diese widersprüchlichen Gefühle. Ja, wenn man mit Angehörigen im Gespräch ist, dann erzählen sie zum einen von Hoffnung, dass sie Hoffnung haben auf eine neue Therapie, die ihnen angeboten wurde, die vielleicht helfen könnte, dass sie Hoffnung haben, wenn der Angehörige noch einmal ins Krankenhaus geht, er dann vielleicht wieder gesund werden könnte. Aber im gleichen Gespräch erwähnen sie dann weiter, dass sie Angst haben, dass es noch schlimmer werden könnte, dass sie auch schon Gedanken haben an den Tod und Sterben und Angst davor und dass sie auch schon Gedanken haben an das Leben nach dem Tod, wie es ohne Angehörigen weitergeht. Und diese Gedanken, haben wir vorher schon gesagt, die machen dann sehr oft Schuldgefühle, was viele unterschätzen, wie belastend das sein kann. Anders beobachtet man als Anzeichen, dass Angehörige ganz viel Zeit verbringen wollen, also viel mehr Zeit, als man vor der Erkrankung mit dem Angehörigen verbracht hat. Sie wollen eigentlich jede Minute da sein und sich auch nicht entlasten lassen, keine Auszeit nehmen. Und innerlich ist ja dann doch diese Distanz da, was auch wieder sehr widersprüchlich ist und ein Gefühl, das man so nicht kennt. Und das sehr belastend ist. Je länger dieser Krankheitsverlauf geht, umso mehr ist dieses Hin und Her Thema. Was ich aber dann auch erlebt habe, je mehr Angehörige mit diesem Thema sich schon beschäftigt haben, mit diesen widersprüchlichen Gefühlen, umso mehr ist es dann möglich, dass man in der Betreuung das Thema ansprechen kann. Ich denke, das braucht da immer Zeit, dass man über so ein Thema reden kann. Und je nach längerer Zeit ist es dann besser möglich, dass man auf das Thema eingehen kann, nach solchen Gedanken fragen kann und auch Angehörige das oft besser von einer Fachperson oder außenstehenden Person nehmen können und da schneller Vertrauen fassen als wie in der Familie. Weil sie ja sich da auch ein spezielles Wissen oder Fachlichkeit erwarten und dann auch für diese Gedanken nicht bewertet werden, sondern eher bestärkt werden, drüber zu reden und dann eben auch Fragen stellen können und so unterstützt und begleitet werden können.

0: 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Unser Thema heute: antizipatorische Trauer, wenn Abschied schon vor dem Verlust beginnt. Dr. Margarete Profunser ist dazu im Gespräch mit der Krankenpflegerin und Trauerbegleiterin Sabine Zangerl.
1: Ja, Sabine, wir haben uns jetzt den Bereich angeschaut, was geschieht in den Gedanken, welche Emotionen kommen da hoch? Wie äußert sich denn diese Form der Trauer körperlich? Viele Betroffene berichten ja zum Beispiel über Schlafstörungen, Erschöpfung, Konzentrationsprobleme oder eben auch diese ständige Angst, von Angst gefärbten Gedanken. Da haben wir sie jetzt wieder, diese Gedanken, die dann auch einen Einfluss haben auf die psychophysische Befindlichkeit. Gehört das auch alles zu diesem Trauerprozess?
2: Ja, ich denke, das gehört sehr wohl zu dem Trauerprozess. Ich denke, das ist auch etwas vom Häufigsten, was wir beobachten können. Ich denke, wir haben es in so Situationen mit zweierlei Dingen zu tun. Zum einen, wie du eben schon erwähnt hast, dieses ständige Gedankenkreisen, die widersprüchlichen Gefühle, also die typisch sind für die vorauseilende Trauer, die auch sehr viel Kraft kosten können und die erschöpfen. Also das wird oft unterschätzt. Und zum anderen haben wir aber auch die wirklich körperliche Belastung durch die Pflege und durch die ständige Anwesenheit, durch die Termine, Organisation. Und eben, du hast erwähnt, Schlafstörungen, Erschöpfung. Ich finde, beides kann sehr wohl durch dieses Gedankenkreisen entstehen und das mir in der Nacht nicht schlafen lässt, weil das immer wieder kommt. Aber es kann auch durch körperliche Belastung entstehen, indem ich eigentlich auch in der Nacht da sein muss für meinen Angehörigen, weil er was braucht, weil er Schmerzen hat und weil er halt auch nicht schlafen kann oder eben Unterstützung von mir braucht. Und genau da möchte ich vielleicht kurz erzählen, habe ich in der Praxis eben auch so ein Schlüsselerlebnis gehabt. Ich denke, dass diese Vorgänge, diese antizipatorischen Trauer auch in Fachbereichen, in der Pflege, bei Ärzten, im Krankenhaus überhaupt nicht bekannt ist. Und mir, wenn wir in so Situationen Angehörige sehen, wo wir denken, die sind mit der Situation überfordert, dann denkt man immer zuerst, das ist die Pflege und die körperliche Belastung. Und natürlich versucht man dann immer, da Entlastung anzubieten, aufzuzeigen, wo könnte man sich Unterstützung holen. Und ich habe es eigentlich in fast allen Fällen erlebt, dass dann Angehörige diese Unterstützung nicht annehmen. Und ich habe mich immer gefragt, warum? Und warum passiert das? Und dann ist mir eigentlich klar geworden, dass die vorauseilende Trauer da ins Spiel kommt und dass mir oft glauben, die körperliche Belastung steht mehr im Vordergrund, derweil ist es eigentlich die psychische Belastung. Und wo Angehörige dann ganz klar sagen, ich möchte immer da sein, auch wenn es mich körperlich erschöpft, ich möchte nicht weggehen oder mehr Auszeit nehmen, aber was mich so belastet, sind einfach diese Gedanken. Und die Zukunft, die ungewiss ist und ich kann nicht drüber sprechen. Also das war manchmal sehr eindrücklich, wie erschöpfend eigentlich Gedanken sein können.
1: Ich bin dir sehr dankbar, dass du das so klar ansprichst. Also ich kenne ja aus meinem eigenen Leben diese vorauseilende Trauer. Und was mich immer so belastet hat, ist, wenn in der Klinik Ärzte, Pfleger, wenn sie einen versuchen, jetzt vom geliebten Menschen so wegzuscheuchen. Ich habe immer den Eindruck gehabt, ich wäre nicht verstanden. Natürlich bin ich erschöpft, aber was sie mehr gebraucht hat, ist, dass man verstanden wird in dem, wo ich da gerade durchgehe, diese Angst, diesen Menschen zu verlieren. Und das hilft dann natürlich nicht, wenn jemand einfach nur sagt, du musst rausgehen, du musst an die denken, du musst spazieren, du musst dieses oder jenes. Da bekommt man eine Hilfe, die auch ihre Berechtigung hat, aber für ein Problem, das ich, also nicht für das Problem, das ich gerade habe, für die Not, in der ich gerade bin. Ja, bin sehr froh, dass du das einfach auch so erläuterst, weil ich denke, dass es viele Menschen betrifft. Ein anderes Phänomen finde ich auch besonders spannend. Manche Angehörige ziehen sich gerade in der letzten Lebensphase emotional zurück. Warum passiert das, obwohl sie den anderen ja lieben?
2: Ja, ich denke, auch dieses Phänomen entsteht durch den Prozess der vorauseilenden Trauer. Wie wir eben schon gesprochen haben, der Trauerprozess beginnt ja bereits schon vor dem Tod. Insbesondere dann, wenn wir eine unheilbare Erkrankung haben oder wissen, dass das Versterben absehbar ist. Die Psyche versucht, sich langsam auf den Abschied vorzubereiten. Und unser Gehirn hat eine Art Schutzmechanismus. Und wenn der Verlust unausweichlich erscheint, dann versuchen wir natürlich unbewusst und Schritt für Schritt dieser neuen Realität anzupassen, den Tod sozusagen zu proben, zu schauen, wie wird das, wie kann man das irgendwie abpuffern, um dann nicht einfach voll getroffen zu werden. Und dies kann natürlich dazu führen, dass man zwar ständig anwesend ist, aber emotional schon etwas auf Rückzug geht, um sich einfach selber zu schützen, damit man nicht von seinen Gefühlen total überwältigt oder beherrscht wird. Und nur so, denke ich, kann man als Angehöriger dann weiter funktionieren, seine emotionale Belastung auch gewissermaßen kontrollieren, weil ich denke, müsste man ständig nur an den Tod denken und an das Sterben, dann würde man wahrscheinlich den ganzen Tag nur weinen und könnten einfach den Alltag nicht mehr bewältigen. Ganz wichtig, denke ich, ist mir noch einmal zu betonen, emotionale Distanz bedeutet nicht fehlende Liebe. Und deswegen braucht man auch keine Schuldgefühle zu haben. Manche Angehörige erschrecken da vor sich selber und auch vor dem Gefühl, dass sie sich einmal Auszeit wünschen und auf der anderen Seite dann diesen Gedanken doch wieder wegdrücken, weil sie ja da sein wollen. Und auch Gedanken haben, wie zum Beispiel, dass der Tod der Erlösung wäre. Das ist auch ganz eine verständliche Reaktion, wenn man dem Leiden zusehen muss, vielleicht der Angehörige Schmerzen hat, dass man einfach auf diesen Gedanken kommt. Aber eben wichtig, dass Liebe und emotionaler Selbstschutz, diese zwei Sachen können gleichzeitig existieren, ist ein ganz normaler Prozess und ganz typisch für diese vorauseilende Trauer, die Menschen in solchen Situationen dann erleben.
1: Ein Satz, der mir in der Beratung immer wieder begegnet ist, zum Beispiel, ich darf doch jetzt gar nicht traurig sein, der Mensch lebt doch noch. Warum ist das ein Irrtum?
2: Ich denke, das ist ein Irrtum, weil ich ja nicht nur wegen dem bevorstehenden Tod des geliebten Menschen trauere, sondern im Vorfeld trauere ich schon alles um alles, was mit dem Ganzen zusammenhängt. Im Laufe dieser Erkrankung habe ich schon sehr viele Verlusterlebnisse gehabt. Mit der Erkrankung hat sich mein bisheriges Leben verändert. Alle Zukunftspläne sind wahrscheinlich verloren gegangen. Gemeinsame Aktivitäten, gemeinsame Hobbys sind nicht mehr möglich. Der Alltag ist total verändert. Vieles ist nicht mehr möglich, weil der erkrankte Mensch sich verändert hat, körperlich und psychisch. Und all das sind einfach kleine Abschiede, die wir erlebt haben, um die wir trauern. Und eigentlich trauern wir jetzt um das, was wir verloren haben und das, was nicht mehr sein kann, was in der Zukunft nicht mehr sein wird. Und nicht nur um den Tod.
1: Ja, und ein zweiter Satz, der mir häufig begegnet ist, wenn ich jetzt schon trauere, dann wird die Trauer nach dem Tod leichter sein. Was sagt denn da die Forschung dazu?
2: Die Forschung sagt eindeutig nein. Es zeigt sich also, dass Trauer vor dem Tod den Verlust später nicht einfacher macht. die Annahme, dass man durch vorauseilende Trauer sozusagen schon Vorarbeit leisten kann, die hat sich wissenschaftlich nicht bestätigt. Es gibt da sehr viele Studien dazu, die man angeschaut hat, vor allem im englischsprachigen Raum, die sich mit Menschen beschäftigen, die einen Angehörigen pflegen. Ganz viele Studien, die sich mit Eltern von einem erkrankten Kind beschäftigen. Und diese Studien, die widerlegen eindeutig, dass antizipatorische Trauer die Trauer nach dem Tod leichter macht. Es gibt eben Studien, die sich auch mit der antizipatorischen Trauer beschäftigen und die zu dem Ergebnis gekommen sind, mehr Trauer vor dem Tod bedeutet nicht weniger Trauer danach, wie man oft annimmt. Also man kann nicht voraustrauern. Das ist das Ergebnis dieser Studien. Und es zeigt sich sogar in manchen Studien, dass Menschen, die schon in dieser Krankheitsphase sehr unter Trauer leiden, oft nach dem Tod einen sehr schwierigen Trauerprozess durchleben. Aber einen Punkt, der positiv ist, zeigen Studien auch, und zwar, dass Begleitung und Unterstützung in der Phase vor dem Tod schwere Trauer nach dem Tod verringern kann. Und in der Praxis habe ich die Erfahrung auch gemacht, also dass vorbereitet sein auf den Tod, dass Menschen in dieser Phase begleitet werden, vor allem jetzt zum Beispiel durch Palliativbetreuung oder durch eine psychologische Betreuung, indem sie offene Gespräche erfahren, bewusst Abschied nehmen können, noch einmal gemeinsame Erinnerungen leben können, aber auch wichtige Fragen klären können und so weiter, dass das zu einer besseren Anpassung nach dem Tod führt. Also eine bessere Anpassung, aber der Verlust, der Tod bleibt ein Verlust, der auch Trauer mit sich bringt.
1: Sabine, gibt es Missverständnisse rund um die antizipatorische Trauer, denen du jetzt so in deiner Arbeit immer wieder begegnest?
2: Ich würde sagen, das Problem ist eher, dass antizipatorische Trauer überhaupt nicht bekannt ist. Sei es bei Betroffenen, aber ich muss sagen, auch in Fachkreisen. Wenn ich da an Kollegen in der Pflege denke, ans Krankenhaus, an Betreuungssysteme, also da ist antizipatorische Trauer überhaupt nicht bekannt, dass Menschen sich in einem Trauerprozess befinden. Eher gerade so im palliativen Bereich spricht man ganz viel von Abschied nehmen. Also es wird eher als ein Abschied nehmen gesehen, was jetzt ja nicht ganz falsch ist. Gell? Haben wir ja vorher besprochen, wir proben schon den Abschied. Aber es wird nicht direkt mit Trauer in Verbindung gebracht. Und wenn man mit Angehörigen länger arbeitet und eben über das Thema auch spricht, dann kommt die Frage von Angehörigen schon sehr häufig, ob eben diese vorauseilende Trauer es nachher leichter macht nach dem Tod und wo man dann eben auch aufklären muss und sagen muss, dass es vielleicht ein bisschen vorbereiten kann auf das veränderte Leben nach dem Tod, aber dass es sich nicht auf die Intensität der Trauer danach auswirken wird. Und ich denke, was nur ein großes Problem ist oder dass man über das Thema nicht sprechen kann in der Familie, weil man ja da eher auf Unverständnis stoßt, weil antizipatorische Trauer nicht bekannt ist und auch nicht bekannt ist, dass man schon vor dem Tod um einen geliebten Menschen trauern kann. Es ist auch ein gewisses Tabu, über diesen Tod vorher schon zu sprechen, weil man ja glaubt, mit dem holt man sich den Tod mehr in den Raum oder schneller. Ein bisschen Aberglaube ist da auch immer wieder dabei und eben auch dann Schuldgefühle wegen diesem Unerlaubten, dem Unaussprechlichen, einfach auch drüber zu reden. Ich denke, da braucht es einfach noch viel mehr Information, Aufklärung, mehr Öffentlichkeitsarbeit. Und deshalb freut es mich auch sehr, dass wir heute ganz offen zu dem Thema in dieser Sendung sprechen können.
1: Ja, liebe Sabine, bei all der Schwere möchte ich jetzt den Blick auch auf das richten, was gelingen kann. Also kann antizipatorische Trauer auch eine Chance sein? Kann sie Menschen helfen, bewusster Abschied zu nehmen, sich noch auszusprechen oder vielleicht sogar Versöhnung zu erleben?
2: Ja, das denke ich schon. Was diese Frage betrifft, habe ich also sehr viel in meiner Arbeit im palliativen Bereich Erfahrungen sammeln können und auch sehr viele positive Erlebnisse gehabt, wo man gesehen hat, das ist eine große Chance. Ich denke, eine Chance, sich auf den Abschied vorzubereiten, nicht in die Verdrängung zu gehen und dann wie vom Blitz von der Situation getroffen zu werden, in die Situation reinzuschlittern, vom Tod überrascht zu werden. Ich habe es auch erlebt, dass es für die Anpassung nach dem Tod sehr hilfreich ist, wenn man vorher noch mit Angehörigen wichtige Dinge regeln und besprechen kann. Also da ist auch eine ganz große Chance verborgen, gerade wenn es um finanzielle Angelegenheiten geht, um Erbschaften, um Übertragung von Rechten. Vielleicht ist da auch eine Firma, ein Geschäft, das man übergeben muss. Und das kann natürlich eine Chance sein, dass man sich danach sehr viel Ärger und Belastung erspart. Aber auch schon in der Betreuung kann das sehr viel Erleichterung bringen, wenn man das Thema nicht ständig mit sich herumtragt und es unausgesprochen ist. Und ich habe es erlebt, dass nachdem das alles geregelt ist, es wieder viel mehr Unbeschwertheit und Leichtigkeit in den Alltag bringt. Und was nicht zu unterschätzen ist, dass man durch diese Gespräche auch die Chance hat, psychische Belastungen wegzunehmen, wenn man Dinge noch klären will. In vielen Familien gibt es Streitigkeiten oder Zerwürfnisse, eine Aussprache, eine Entschuldigung. All das ist einfach zu Lebzeiten nur möglich. Man hat die Chance, sich das noch auszureden, hat die Gelegenheit dazu. Wenn der Angehörige erst einmal verstorben ist, dann ist die Chance eigentlich vertan. Und oft muss man einfach Angehörigen und Betroffenen diese Chance aufzeigen. Und ich denke, wenn man in der Begleitung ist, auch oft eine Vermittlerrolle übernehmen, um diese Aussprachen möglich zu machen. Und ein gelungener Abschied kann auch nach dem Tod sehr tröstlich sein. Das wird man von Angehörigen immer wieder nachher in der Trauerbegleitung geschildert. Es ist auch eine gute Chance für die Trauer danach, wenn man das Gefühl hat, dass man alles bis zum Schluss für seinen geliebten Menschen, für seinen Angehörigen machen hat können und da gewesen ist, das hat einen sehr positiven Effekt auf den Trauerprozess danach.
1: Sabine, wenn jetzt jemand von unseren Zuhörern merkt, ja, so geht's mir, das kenne ich. Was hilft denn Betroffenen in dieser Phase am meisten? Was würdest du Angehörigen, Zugehörigen denn empfehlen?
2: Ich würde unbedingt empfehlen, darüber zu sprechen. Wenn man Gefühle, all diese Gefühle oder Themen, was wir jetzt beredet haben, von vorauseilende Trauer hat oder an sich bemerkt, wenn man sich schon in einer Art Verabschiedungsprozess befindet. Ich weiß,

0: eben auch beschreiben, dass das hilfreich ist. Es gibt natürlich Menschen, die haben sehr gute soziale Kontakte, auch jemanden in der Familie, der Verständnis dafür hat. Oft gibt es auch Freunde, Nachbarn, die so eine Situation schon mal erlebt haben und die für so ein Gespräch sicher die richtigen Ansprechpartner sind. Mit solchen Menschen kann ein Erfahrungsaustausch sehr hilfreich sein. Es muss eben nicht immer irgendeine Fachperson sein, die uns unterstützt und mit denen wir ins Gespräch kommen können. Aber sollte es in meinem Umfeld niemanden geben, dann wäre es schon sehr wichtig, sich Unterstützung zu holen. Eben bei Personen, die Wissen zu dem Thema haben, bei Hospizdiensten, Palliativteams oder eben auch psychologische Begleitung.
1: Bevor wir unsere Sendung beenden, möchte ich dich noch um drei persönliche Gedanken bitten. Sabine, wenn du an die vielen Angehörigen, Zugehörigen denkst, die du begleitet hast, gibt es etwas, das du Menschen in dieser Zeit oder das Menschen in dieser Zeit fast immer unterschätzen?
0: Ja, ich denke, sie unterschätzen die Dimension solcher Situationen. Wir haben ja vorher schon gesagt, wie groß diese psychische und körperliche Belastung ist und in wie viele Bereiche unseres Lebens die hineinspielen. Also was da alles mitschwingt in so einer Begleitung, es wird oft unterschätzt. Und ich finde die Einstellung, ich schaffe das ganz alleine, ich brauche keine Unterstützung, die sollte man unbedingt überdenken. Was viele auch unterschätzen, ist diese schwere Last dieser Schuldgefühle, die so ganz typisch ist, was wir jetzt schon besprochen haben, in der vorauseilenden Trauer. Auch mit den vielen Entscheidungen, die durch die Pflege und Betreuung von meinem Angehörigen eigentlich allein treffen muss und ohne Fachwissen treffen muss, löst auch oft sehr viele Schuldgefühle aus. Habe ich das richtig gemacht? Habe ich die richtige Entscheidung? Hätte ich es doch anders machen sollen? Und noch ein drittes, was unterschätzt wird, ist einfach die körperliche und psychische Belastung. Vor allem bei längerer Dauer und Unterstützung zu holen, dass das auch wirklich dann notwendig wird, weil das einfach die Grenzen sprengt, was ein Mensch leisten kann. Und eben Begleitung und Planung, denke ich, da braucht es einfach jemanden, der da Erfahrung hat und der beraten kann. Und der diese Entscheidungen auch mitträgt und deswegen wird es dann auch für den Betroffenen leichter.
1: Sabine, wenn jetzt jemand zuhört, der gerade mitten in so einer Situation steht, vielleicht mit einem kranken Partner, einer Mutter, einem Vater, was würdest du dieser Person gerne sagen?
0: Schwierige Frage. Da gibt es jetzt keine pauschale Antwort für mich. Da jeder Mensch und jede Situation so individuell ist in dem Bereich. Manche Menschen, habe ich erlebt, sind in solchen Situationen, die haben schon sehr große Erfahrungen gemacht. Die haben ja schon mehrere Angehörige gepflegt. Die haben auch schon die nötige Stärke, die haben auch die nötigen Ressourcen, die können auf Erfahrungen von früher zurückgreifen und können solche Situationen ganz gut bewältigen. Wenn aber jemand das erste Mal in so einer Situation ist, sowas noch nie erlebt hat, dann ist es sehr hilfreich, sich zumindest einmal zu informieren. Ich denke, in solchen Situationen werden ja von Ärzten im Krankenhaus, von betreuenden Personen immer wieder Netzwerke angeboten, Beratungsgespräche. Ich weiß, dass das sehr häufig abgelehnt wird, aber da würde ich schon sehr empfehlen, einfach einmal zu schauen und einfach nur einmal mich beraten zu lassen. Eine Beratung heißt ja noch nicht, dass sie eine Betreuung mir ins Haus hole. Gell? Ohne Einverständnis wird das ja keiner machen. Und ganz wichtig würde ich Angehörigen, die in so einer Situation sind, empfehlen, sich ein Netzwerk zu schaffen. auch in der Familie, auch in der Umgebung.

0: Und ganz wichtig in dem Ding ist mir zu sagen, man muss auch manchmal über den Schatten springen und muss selber den ersten Schritt machen und Menschen um Unterstützung fragen. Ich habe es ganz oft erlebt, dass Nachbarn, Freunde, Familie sehr gern helfen würden. Sie haben aber echt die Scheu, auf den Betroffenen zuzugehen und zu fragen. Und sie freuen sich unheimlich, wenn man als Betroffenen den ersten Schritt macht. Und sie freuen sich, wenn sie dann unterstützen können. Und ich habe auch die Erfahrung gemacht, wenn man offen ist und diesen ersten Schritt macht und einmal in ein Beratungsgespräch geht, dass man dann erst merkt, wie gut so ein Gespräch vielleicht getan hat mit einer Pflegekraft aus dem Palliativteam, mit einer Mitarbeiterin aus der Hospizgruppe oder mit dem psychosozialen Dienst, wie gut es getan hat. Und ich denke, das öffnet dann auch für später, dass man Unterstützung viel leichter annehmen kann, wenn man positive Erfahrungen in dem Bereich gemacht hat. Ist ja immerhin auch etwas, wo man vorher auch keine Erfahrung sammeln hat können.
1: Sabine, abschließend, gibt es etwas, das du dir von unserer Gesellschaft im Umgang mit Angehörigen von schwer erkrankten Menschen wünschen würdest?
0: Ja, das Ganze ist mir ein ganz großes Anliegen. Also ich würde auch schon sagen, fast der Herzensangelegenheit, dass das Thema Tod und Sterben und schwere Krankheit einfach wieder viel mehr Thema in unserer Gesellschaft wird. Ich finde, wir haben in den letzten Jahren dieses Thema ganz abgeschoben. Also es passiert, Tod und Sterben ist vorrangig in Krankenhäusern und Pflegeheimen passiert und nicht zu Hause. Und erst in letzter Zeit durch die zunehmende Palliativversorgung ist auch das Thema wieder mehr in den Vordergrund gerückt, zu Hause zu betreuen. Dabei wünschen sich doch über 80% der Menschen, zu Hause zu sein im Falle einer Erkrankung und zu Hause zu sterben. Also das heißt, 8 von 10 Menschen haben diesen Wunsch. Und leider ist so sehr oft nicht möglich. Deswegen mache ich und eine Kollegin auch sehr viel Letzte-Hilfe-Vorträge, wo es um dieses Thema geht, einfach die Öffentlichkeit zu informieren. Wir gehen sogar in Schulen, schon um Kinder frühzeitig einfach zu sensibilisieren. Und ich denke, dass vor allem Angst vor diesem Thema und die Unsicherheit, wie wir damit umgehen sollen, das verhindert es, dass wir darüber reden und dass wir dann auch nicht auf andere zugehen können. Und wir blenden einfach das Thema aus, solange wir gesund sind und denken immer, es betrifft die andere. Und das hat halt dann die Auswirkung, dass man dem Thema eher ausweicht, wenn man im Umfeld jemanden hat, der krank ist oder wenn jemand gestorben ist. Und Angehörige, die dann zu Hause pflegen oder auch trauernde Angehörige, erleben es immer wieder, dass dadurch Menschen auf Abstand gehen, dass sogar die Straßenseite wechseln, um nicht ins Gespräch zu kommen. Die Besuche zu Hause hören auf, aus Angst mit dem Thema in Berührung zu kommen. Und ich denke, es ist nicht mangelnde Empathie oder fehlendes Mitgefühl, wie dann Betroffene oft annehmen, sondern es ist eben die eigene Angst und die Unsicherheit der Menschen mit diesem Thema, die sie dazu bringt, lieber Abstand zu nehmen, als da zu sein. Also ich wünsche mir sehr, dass wir in diesem Bereich wieder mehr Miteinander erleben. Wir wünschen uns das ja für uns selber, aber wir werden es nur erleben, wenn wir es auch anderen zuteil werden lassen. Und es werden nicht immer nur Fachleute da sein, wenn wir die gesellschaftliche Entwicklung andenken, die uns erwartet, sondern es wird aber wieder viel mehr die sorgende Gemeinschaft eine Rolle spielen. Und deswegen ist das ein großes Thema, denke ich, für die Zukunft.
1: Meine liebe Sabine, vielen, vielen herzlichen Dank für deine Ausführungen. Du hast uns jetzt theoretisch antizipatorische Trauer näher gebracht, aber auch mit den vielen Beispielen aus deiner eigenen Erfahrung, aus deinem beruflichen Tun damit hineingenommen. Ich glaube, es ist ein Thema, das so viele von uns betrifft und sehr viel Leiden einfach da ist und Menschen einfach auch nicht die richtige Unterstützung bekommen, wenn man die Diagnose nicht kennt, ja, dann ist es schwer, jemand helfen zu können. Vielen Dank, dass du das Thema mit uns angegangen bist und dass du dir die Zeit genommen hast.
0: Ich sage vielen herzlichen Dank, dass wir das Thema heute aufgreifen haben können und ich hoffe, dass wir damit einige Hörer erreichen haben können und dass die Informationen hilfreich waren. Vielen Dank.
1: Ja, herzlichen Dank auch Radio Maria, dass Sie uns die Gelegenheit gegeben haben, auch mir heute ausnahmsweise die Möglichkeit, diese Sendung moderieren zu dürfen und gemeinsam mit Sabine Zangerl dieses wichtige Thema aufbereiten konnten. Vielen Dank, dass Sie heute dabei waren. Ich wünsche Ihnen schöne Sommertage und freue mich, wenn Sie diese Reihe rund um das Thema Trauer, wenn Sie da wieder dabei sind. Auf Wiederhören.
2: Vielen herzlichen Dank. Einen schönen Gruß nach Südtirol und nach Tirol, unseren heutigen beiden Referentinnen, Dr. Margarete Profunsa im Gespräch mit der Krankenpflegerin und Trauerbegleiterin Sabine Zangerl. Heute zum Thema antizipatorische Trauer, wenn Abschied schon vor dem Verlust beginnt. Diese Sendung finden Sie auf unserer Radiothek auf radiomaria.at in der Rubrik Lebenshilfe zum Nachhören und Herunterladen. 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Und noch ein Folgesendetermin zum Vormerken für Sie, liebe Hörer. Am 19. Oktober um 10 Uhr in der Lebenshilfe werden wir wieder mit Sabine Zangerl verbunden sein. Da wird es dann eine Sprechstunde geben zum Thema antizipatorische Trauer. Wir freuen uns, wenn Sie dann am 19. Oktober wieder mit uns verbunden sind. Hier können Sie auch gerne live Ihre Fragen an Sabine Zangerl stellen. Am Mikrofon Maria Kotzis.

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0: Liebe kann ja keiner leben.
1: Ohne Liebe kann keiner leben. Liebe, das ist das Thema der nächsten halben Stunde auf Radio Maria. Öffnen wir dazu unser Herz, unsere Ohren, damit die Liebe einziehen kann. Eine Liebe, über die Schwester Pauline Jacobi nachgedacht hat. Einen schönen Vormittag nach Mariaschutz am Semmering zu dir, liebe Schwester Pauline.
2: Ja, vielen Dank. Herzlich willkommen. Grüß Gott, liebe Hörerinnen und Hörer von Radio Maria. Genau so möchten wir auch gleich beginnen, um in dieses Geheimnis der Liebe einzutauchen. Mit einem Gegrüßet seist du, Maria, im Namen des Vaters und des Sohnes und des Heiligen Geistes.
1: Amen. Amen.
2: Gegrüßet seist du, Maria, voll der Gnade, der Herr ist mit dir. Du bist gebenedeit unter den Frauen und gebenedeit ist die Frucht deines Leibes, Jesus, der die Liebe in uns entzündet.
1: Heilige Maria, Mutter Gottes, bitte für uns Sünder, jetzt und in der Stunde unseres Todes. Amen.
2: Ehre sei dem Vater und dem Sohn und dem Heiligen Geist.
1: Wie im Anfang, so auch jetzt und alle Zeit und in Ewigkeit. Amen.
2: Ja, liebe Hörerinnen und Hörer von Radio Maria, die Liebe möchte ich uns heute als Wort des Lebens mitgeben. Es ist das Wort aus dem 1. Johannesbrief, Kapitel 4, Vers 16. Gott ist die Liebe, und wer in der Liebe bleibt, bleibt in Gott, und Gott bleibt in ihm. Gott ist die Liebe. Das ist das tragende Fundament unseres Lebens. Es ist das Wort des Lebens schlechthin. Es gibt keine größere Gottverbundenheit, als wenn wir in der Liebe sind. Und Papst Benedikt XVI. Hat eine Enzyklika 2005 geschrieben und herausgegeben. Und in dieser Einführung, beziehungsweise mit dem Titel Deus Caritas Est, Gott ist die Liebe. Er hat eine ganze Enzyklika dieser Liebe gewidmet. Und in der Einführung schreibt er so schön und treffend: Gott ist die Liebe, und wer in der Liebe bleibt, bleibt in Gott, und Gott bleibt in ihm. Dieser Vers, den wir gerade gehört haben. In diesen Worten aus dem 1. Johannesbrief ist die Mitte des christlichen Glaubens, das christliche Gottesbild und auch das daraus folgende Bild des Menschen und seines Weges in einzigartiger Klarheit ausgesprochen. Außerdem gibt uns Johannes in demselben Vers auch sozusagen eine Formel der christlichen Existenz. Wir haben die Liebe erkannt, die Gott zu uns hat, und ihr geglaubt. Also diese Liebe als die Mitte des christlichen Glaubens, auch das unser christliches Gottesbild prägt und auch das Menschenbild, das daraus herausfließt und folgert. Die Liebe also als Fundament unseres Glaubens, als Fundament unseres Lebens. Schon beim heiligen Paulus hören wir im 1. Korintherbrief, Kapitel 13, wenn ich in den Sprachen der Menschen und Engel redete, hätte aber die Liebe nicht, wäre ich dröhnendes Erz oder eine lärmende Pauke. Wenn ich prophetisch reden könnte und alle Geheimnisse wüsste und alle Erkenntnis hätte, wenn ich alle Glaubenskraft besäße und Berge damit versetzen könnte, hätte aber die Liebe nicht, wäre ich nichts. Da merkt man schon, wie heilige Paulus erfasst hat, was die Liebe bedeutet und wie sie das tragende Fundament ist. Auf ihr gründet alles, und ohne die Liebe ist alles nichts. Auch Jesus hat Petrus nach seiner Auferstehung gefragt: Petrus, liebst du mich? Und es war diese Berufung des Petrus zum Papst, in sein Amt hinein, die Kirche als Fundament der Kirche, sie zu tragen und zu leiten. Und es war nicht die Frage irgendwie, ja, welche Welche Noten hattest du oder was hast du gut gemacht? Wie viele Fische hast du gefangen? Oder wie viele Menschen hast du für mich begeistern können? Sondern die einzige Frage dreimal, liebst du mich? Darauf hat Jesus die Kirche gegründet, auf diese Frage. Das Amt des Papstes gründet er auf diese Frage, liebst du mich? Und das sehen wir schon und können erahnen, wie wichtig die Liebe ist und ja, in welche Tiefe diese Wahrheit geht. Jeder von uns sehnt sich nach Liebe, jeder Mensch, ob bewusst oder unbewusst. Wir sind alle aus Liebe geschaffen und unser Herz, unsere Seele sehnt sich, zu dieser Liebe zurückzukehren, diese Liebe zu finden, von der sie herkommt. Gott braucht uns in diesem Sinne nicht, aber er wollte uns und er will uns und deswegen hat er Freude an uns und hat uns quasi als Überfluss seiner Liebe geschaffen. Nicht, weil er jetzt angewiesen wäre auf uns, sondern aus Liebe, aus Freude an uns hat er uns erschaffen. Beim Propheten Jeremia hören wir, mit ewiger Liebe habe ich dich geliebt. Mit ewiger Liebe. Und das gilt für jeden Einzelnen von uns. Gott hat dich mit ewiger Liebe geliebt und er liebt dich mit ewiger Liebe. Der heilige Franz von Sales hat dies so wunderbar beschrieben in der Philothea. Er schreibt, schon ehe unser Herr und Heiland am Kreuz für uns litt, warst du durch Gottes unendliche Güte Gegenstand seiner ewigen Ratschlüsse. Gott liebte dich. Wann begann er dich zu lieben? Als er begann, Gott zu sein. Das heißt, da er immer war, ohne Beginn und Ende, hat er dich immer und ewig mit grenzenloser Liebe geliebt. Von Ewigkeit hält er die Gnaden und Gunsterweise, die er dir gab, für dich bereit. Welche Tiefe haben diese Worte? Wann hat Gott begonnen, dich zu lieben, als er begann, Gott zu sein? Wie unglaublich sind diese Worte. Und das dürfen wir ganz tief an uns heranlassen, ganz nah in unser Herz. Gott liebt mich schon immer. Er weiß schon immer von mir und er liebt mich schon immer. Es gab keinen Moment, wo er mich nicht geliebt hat, wo er dich nicht geliebt hat. Und es gibt keinen Moment, wo er dich übersehen hat, sondern du bist immer gesehen und angenommen, gewollt und geliebt. Und das darf das Tragende in unserem Leben sein. Auch im Psalm 139 hören wir, du selbst hast mein Innerstes geschaffen, hast mich gewoben im Schoß meiner Mutter. Ich danke dir, dass ich so staunenswert und wunderbar gestaltet bin. So können wir uns selbst fragen, sehe ich mich als staunenswert und wunderbar an? Kann ich sagen, dass ich staunenswert und wunderbar bin? Entdecke ich das Staunenswerte und Wunderbare an mir? Und danke ich dafür? Da möchte ich Sie einladen, heute an diesem Tag einmal innezuhalten und sich selber anzuschauen und das Gute in ihnen zu entdecken, das Wunderbare und Staunenswerte an ihnen zu entdecken und Gott dafür zu danken und ihn zu preisen. Er hat sie beschenkt von Ewigkeit her, hält ihr diese Gaben und Talente bereit, die sie persönlich bekommen haben. Gott liebt uns, er liebt dich persönlich. Und wir sind eingeladen, auf diese Liebe zu antworten, diese Liebe zu erwidern. Es gibt nichts Schmerzlicheres, als wenn der, den du liebst, kalt bleibt. Wir kennen das aus dem Zwischenmenschlichen. Wahrscheinlich war jeder von uns schon mal verliebt. Und wie schmerzhaft ist es, wenn von dem anderen nichts zurückkommt? wenn die Liebe nicht erwidert wird. Oder auch im familiären Bereich, wenn es gibt immer wieder diese Phasen der Kinder, auch wenn die Mutter einfach in der Liebe zum Kind ist und das Kind alles verweigert und auch ja in der Phase der Pubertät vielleicht besonders sich einfach abnabelt und dann eher so auf Protest ist und ja sich distanziert, aber es kann eine Mutter so treffen. Und genauso ist es mit Gott. Er liebt uns über alles und wir dürfen uns fragen, wie gehe ich mit Gott um? Liebe auch ich ihn? Erwidere ich ihm meine Liebe? Schenke ich ihm Liebe? Und wie tue ich das? Wir suchen die Liebe oft auf vielerlei Weise. Jeder will geliebt werden und sich geliebt wissen, angenommen wissen. Aber leider suchen viele eben auch an falschen Orten. Einfach hier in der Welt versuchen wir, dieses Angenommensein, dieses Geliebtsein irgendwie zu erringen. Aber schlussendlich ist diese Liebe nur bei und in Gott zu finden, da er selbst die Liebe ist. Außerhalb von Gott gibt es keine Liebe. Das muss uns bewusst sein. Überall, wo wahre Liebe ist, da ist Gott. Denn Gott ist die Liebe. Es ist eigentlich ganz einfach und dennoch tun wir uns oft zu schwer, dieser wahren Liebe nachzugehen und wirklich bei Gott zu suchen und nicht beim Menschen oder irgendwelchen anderen Erfüllungen. Und diese Liebe will sich verschwenden. Das gehört zu ihrem Wesen. Liebe möchte nie für sich etwas beanspruchen, für sich sein. Das wäre keine wahre Liebe, das wäre eine egoistische Liebe. Liebe will sich verschwenden. Und genauso wie die Liebe von Mann und Frau sich verschwenden möchte und überfließen möchte und daraus ein Kind entsteht, so möchte auch, so sind wir entstanden aus dieser Liebe Gottes, dieser Dreifaltigkeit von Vater, Sohn und Heiligen Geist, wo der Mensch heraus aus dieser Liebe entstanden ist. Und auch wir, die Liebe, die wir empfangen, möchte wieder weiterfließen und sich verschwenden. Und so hat uns Jesus eben auch selbst aufgetragen. Du sollst deinen Nächsten lieben wie dich selbst. Als Jesus nämlich von einem Schriftgelehrten gefragt wird, welches das erste Gebot von allen ist, antwortet er: Das erste ist, höre Israel, der Herr unser Gott ist der einzige Herr. Darum sollst du den Herrn, deinen Gott, lieben, mit ganzem Herzen, mit ganzer Seele und mit deinem ganzen Denken und mit deiner ganzen Kraft. Das ist das erste Gebot, das Schema Israel, das Gott den Juden, dem Volk Israel gegeben hat. Du sollst den Herrn, deinen Gott, lieben. Und Jesus greift dieses auf als das erste und wichtigste Gebot und fügt hinzu, er sagt, als zweites kommt hinzu, du sollst deinen Nächsten lieben wie dich selbst. Kein anderes Gebot ist größer als diese beiden, sagt uns unser Herr Jesus Christus. Das zeichnet also unseren christlichen Glauben aus, die Liebe. Das erste und wichtigste Gebot ist es, Gott zu lieben und deinen Nächsten wie dich selbst. Man kann sagen, das Christentum ist eine Religion der Liebe, wobei hier natürlich das Wort Liebe richtig verstanden und auch gefühlt werden muss. Und hier möchte ich nochmal Papst Benedikt den 16. anführen, der so Schönes auf den Punkt gebracht hat und sagt, wieder in seiner Enzyklika Deus Caritas Est. Am Anfang des Christseins steht nicht ein ethnischer Entschluss oder eine große Idee, sondern die Begegnung mit einem Ereignis, mit einer Person, die unserem Leben einen neuen Horizont und damit seine entscheidende Richtung gibt. In seinem Evangelium hatte Johannes dieses Ereignis mit den folgenden Worten ausgedrückt: So sehr hat Gott die Welt geliebt, dass er seinen einzigen Sohn hingab, damit jeder, der an ihn glaubt, das ewige Leben hat. Also nicht irgendeine Idee, ein ethnischer Entschluss, sondern die Begegnung mit diesem Ereignis, mit Jesus selber in persona, der ausdrückt, dass Gott die Welt geliebt hat. Er als der Sohn Gottes, der sich hingegeben hat. Gott, der seinen Sohn hingegeben hat für die Welt, aus Liebe zu jedem Einzelnen von uns. Und dadurch, dass Gott uns zuerst und von Ewigkeit her geliebt hat, ist es uns auch möglich zu lieben. Weil er uns Liebe schenkt, können wir Liebe weitergeben und wieder verschenken. Der heilige Bernhard von Clairvaux hat hier ein wunderschönes Bild von einem Schalenbrunnen. Dieser Brunnen, wo erst die oberste, erste kleine Schale voll werden muss, bis sie dann überfließt und die nächste Schale kann gefüllt werden. Wenn sie voll ist, fließt auch diese über und füllt die nächste Schale. Und so geht es immer weiter. Und dieses ist ein Bild dafür, wie er selber sagt, der heilige Bernhard, dass wir uns selber erst anfüllen lassen müssen mit der Liebe Gottes, um dann ausgießen zu können. Er sagt, die gütige und kluge Liebe ist gewohnt, überzuströmen und nicht auszuströmen. Das ist ganz essentiell und wird oft falsch behandelt von uns. Wir meinen immer, wir müssen auch unentwegt Liebe schenken und Liebe weitergeben und übersehen dabei, dass wir selber erst uns anfüllen lassen müssen. Denn die Liebe haben wir nicht aus uns heraus, sondern wir sind selber bedürftig. Wir müssen uns selber beschenken lassen von der Liebe, um dann, wenn wir angefüllt sind, überzuströmen. Wir sollen nicht wie ein Kanal, ein Durchlauf sein, sondern wie eine Schale, die angefüllt wird und dann überströmt. Nicht, dass es ausströmt. Wir sollen nie leer werden von dieser Liebe, sondern immer nur den Überfluss weitergeben. Und so gehört es auch zu dieser Selbstliebe, wie Jesus sagt, liebe deinen Nächsten wie dich selbst. Das sich selbst zu lieben, fällt uns oft sehr schwer. Aber genau zu dieser Selbstliebe gehört es, sich zuerst von Gott lieben zu lassen und mit seiner Liebe anfüllen zu lassen. Und vor allem sich dafür auch ausreichend Zeit zu nehmen. Es hat nichts mit Egoismus oder Selbstverliebtheit zu tun, sondern es ist die gesunde Selbstliebe, dass wir uns lieben lassen und auch Zeit dafür nehmen. Wie können wir uns lieben lassen? Wie können wir uns anfüllen lassen von der Liebe Gottes? Mit ausreichend Gebet und vornehmlich mit der heiligen Messe oder auch der eucharistischen Anbetung. Denn die Eucharistie ist das Sakrament der Liebe. Auch hier hat Papst Benedikt XVI. Eine Enzyklika geschrieben über das Sakrament der Liebe. Und dann erst sind wir in der Lage, Liebe weiterzuschenken an unseren Nächsten nämlich. Und dies wird sehr oft übersehen. Selbstliebe meint die Annahme seiner selbst, sich geliebt wissen und sich lieben lassen. Selbstliebe achtet auf sich selbst und sorgt für die notwendige Erholung für Körper, Geist und Seele. An diesem Punkt werde ich in meiner nächsten Sendung am 10. August weiter eingehen über diese gesunde Selbstliebe, denn darin steckt so viel, so essentiell und Wichtiges, was uns oft nicht bewusst ist und schwerfällt. So möchte ich eine eigene Sendung im August über diese gesunde Selbstliebe, dieser gesunden Selbstliebe widmen. Abschließend möchte ich nun festhalten, nur weil Gott uns zuerst geliebt hat und uns unaufhörlich seine Liebe schenkt, können wir dem Auftrag Jesu folgen, zu lieben. Liebt einander, wie ich euch geliebt habe, sagt Jesus. Und wenn Gott uns aufträgt zu lieben, dann muss es ja auch möglich sein. Denn Gott, der die Liebe ist, fordert nichts Unmögliches von uns. Und so bitten wir den Herrn um diese Haltung der Liebe, die es möglich macht, jeden und zu jeder Zeit in Liebe zu begegnen. Mögen wir immer mehr auch dahingehend wachsen, dass die Liebe weniger Gebot ist, sondern vielmehr Antwort auf das Geschenk des Geliebtseins, mit dem Gott uns entgegengeht. Wie es Papst Benedikt XVI. In seiner Enzyklika Deus Caritas Est formuliert hat. Möge uns die Liebe immer mehr Sehnsucht und Verlangen sein, dass sie eine Antwort wird auf das Geschenk des Geliebtseins, das Geschenk Gottes, das er uns so sehr liebt. Und so übergebe ich an Melanie zurück.
1: Ja, ganz herzlichen Dank, liebe Schwester Pauline, für deine Einführung in das Liebesthema, möchte ich sagen. Und jetzt lade ich Sie, liebe Zuhörer, ein, sich an der Sendung zu beteiligen. Lassen Sie uns wissen, wie Sie die Liebe empfinden, wie Sie sie kennengelernt haben, wie Sie sie weiterschenken. Die Telefonnummer im Studio 0720 578 578. In der Sendung Wort des Lebens auf Radio Maria sind wir im Gespräch mit Schwester Pauline Jacobi.

Wir sprechen über die göttliche Liebe, Gottes Liebe zu uns und wie wir sie erwidern. Und Sie sind herzlich eingeladen, einen Gedanken dazu zu legen oder auch eine Frage zu stellen, wenn es Unklarheiten während des eben Gehörten gab. 0720 578 578.

0: Und ich gebe nochmal zurück zu dir, liebe Schwester Pauline, für ein abschließendes Wort.
1: Ja, das Wort des Lebens schlechthin ist Folgendes aus dem 1. Johannesbrief, Kapitel 4, Vers 16. Gott ist die Liebe. Und wenn die Liebe bleibt, bleibt in Gott und bleibt in ihm. Gott ist die Liebe. Und dieses wünsche ich Ihnen, dass Sie es mitnehmen in diesen Tag, in diese Woche und darüber betrachten, dass er die Liebe ist und dass er sie von Ewigkeit her liebt und sie ihr Innerstes ganz bewusst geschaffen hat, dass er sie gewoben hat schon im Schoß ihrer Mutter und dass sie so staunenswert und wunderbar gestaltet sind von dem liebenden Gott. Betrachten Sie es und gehen Sie dort hinein, dass Sie erkennen, wie staunenswert und wunderbar Sie geschaffen sind, was, mit welchen Talenten und Gaben Sie ausgestattet sind, wie Sie beschenkt wurden durch unseren lieben Gott. Jeder persönlich auf seine Weise, da geht es nicht um Vergleichen, sondern jeder wurde einzigartig geschaffen und beschenkt. Und so möchte ich abschließend nochmals die Worte vom heiligen Franz von Sales Ihnen mitgeben, die so tief sind, und so mögen Sie, ja, Sie begleiten in diesem Tag, in diese Woche, die Sie alle geliebtes Kind Gottes sind, so wie Gott zu seinem Sohn gesprochen hat, spricht er zu jedem Einzelnen von Ihnen: Das ist mein geliebter Sohn, meine geliebte Tochter, an dem ich Gefallen gefunden habe. Und nun der heilige Franz von Sales. Schon ehe unser Herr und Heiland am Kreuz für uns litt, warst du durch Gottes unendliche Güte Gegenstand seines ewigen Ratschlusses. Gott liebte dich. Wann begann er dich zu lieben? Als er begann, Gott zu sein. Und so darf ich Ihnen gottesreichen Segen und den Schutz der Gottesmutter wünschen. Bis zum nächsten Mal. Auf Wiedersehen.
0: Auf Wiedersehen, liebe Schwester Pauline. Herzlichen Dank für diesen liebevollen Beitrag. Ja, und wir freuen uns auf den nächsten Teil, die gesunde Selbstliebe. Dann am 10. August, da hören wir Sie wieder, unsere liebe Schwester Pauline. Von den Auerbacher Schulschwestern in Maria Schütz am Semmering. Liebe Zuhörer, in Kürze können Sie diese Sendung nachhören auf unserer Radiothek www.radiomaria.at oder heute Nacht, heute Abend werden wir sie noch einmal wiederholen, dann um 23.15 Uhr. Ja, bleiben Sie in Gottes Liebe.

0: Liebe Hörerinnen und Hörer von Radio Maria, wir beten nun die Sext, das Mittagsgebet der Kirche. Sie finden die Texte im großen grünen Stundenbuch, den Hymnus auf der Seite 145, die Psalmodie ab der Seite 599. Wenn Sie kein großes grünes Stundenbuch zur Hand haben, können Sie die Psalmen auch in Ihrer Bibel mitbeten. Wir beten den Psalm 119, Vers 129, Psalm 82 und Psalm 120. Am Telefon begrüße ich Bruder Peter Ackermann.
1: Grüß Gott, liebe Zuhörer von Radio Maria. Schön, dass wir uns jetzt in dieser Mittagsstunde gemeinsam mit Christus vereinigen im Gebet. O Gott, komm mir zu Hilfe.
0: Herr, eile mir zu helfen.
1: Ehre sei dem Vater und dem Sohn und dem Heiligen Geist.
0: Wie im Anfang, so auch jetzt und alle Zeit und in Ewigkeit. Amen. Halleluja.
1: O Gott, du lenkst mit starker Hand den wechselvollen Lauf der Welt, machst, dass den Morgen mildes Licht den Mittag voller Glanz erhält.
0: Lösch aus die Glut der Leidenschaft und tilge allen Hass und Streit. Erhalte Geist und Leib gesund, schenk Frieden uns und Einigkeit.
1: Du Gott des Lichts, auf dessen Reich der helle Schein der Sonne weist, dich loben wir aus Herzensgrund, Gott Vater, Sohn und Heiliger Geist.
0: Amen.
1: Festige meine Schritte, Herr, wie du es verheißen hast.
0: Festige meine Schritte, Herr, wie du es verheißen hast.
1: Herr, deine Vorschriften sind der Bewunderung wert. Darum bewahrt sie mein Herz.
0: Die Erklärung deiner Worte bringt Erleuchtung. Den Unerfahrenen schenkt sie Einsicht.
1: Weit öffne ich meinen Mund und lechze nach deinen Geboten. Denn nach ihnen habe ich Verlangen.
0: Wende dich mir zu, sei mir gnädig, wie es denen gebührt, die deinen Namen lieben.
1: Festige meine Schritte, wie du es verheißen hast. Lass kein Unrecht über mich herrschen.
0: Erlöse mich aus der Gewalt der Menschen. Dann will ich deine Befehle halten.
1: Lass dein Angesicht leuchten über deinem Knecht und lehre mich deine Gesetze.
0: Tränenbäche strömen aus meinen Augen, weil man dein Gesetz nicht befolgt.
1: Ehre sei dem Vater und dem Sohn und dem Heiligen Geist.
0: Wie im Anfang, so auch jetzt und alle Zeit und in Ewigkeit. Amen. Festige meine Schritte, Herr, wie du es verheißen hast.
1: Nur einer ist Richter. Wer bist du, dass du über deinen Nächsten richtest?
0: Nur einer ist Richter. Wer bist du, dass du über deinen Nächsten richtest?
1: Gott steht auf in der Versammlung der Götter. Im Kreis der Götter hält er Gericht.
0: Wie lange noch wollt ihr ungerecht richten und die Frevler begünstigen?
1: Verschaffte Recht den Unterdrückten und Weisen. Verhelf den Gebeugten und Bedürftigen zum Recht.
0: Befreit die Geringen und Armen. Entreißt sie der Hand der Frevler.
1: Sie aber haben weder Einsicht noch Verstand. Sie tappen dahin im Finstern. Alle Grundfesten der Erde wanken.
0: Wohl habe ich gesagt, ihr seid Götter. Ihr alle seid Söhne des Höchsten.
1: Doch nun sollt ihr sterben wie Menschen. Soll stürzen wie jeder der Fürsten.
0: Erheb dich, Gott. Erheb dich, Gott, und richte die Erde. Denn alle Völker werden dein Erbteil sein.
1: Ehre sei dem Vater und dem Sohn und dem Heiligen Geist.
0: Wie im Anfang, so auch jetzt und alle Zeit und in Ewigkeit. Amen. Nur einer ist Richter. Wer bist du, dass du über deine Nächsten richtest?
1: Ich rief zum Herrn in meiner Not und er hat mich erhört.
0: Ich rief zum Herrn in meiner Not und er hat mich erhört.
1: Herr, rette mein Leben vor Lügnern. Rette es vor falschen Zungen.
0: Was soll er dir tun? Was alles dir antun? Du falsche Zunge.
1: Scharfe Pfeile von Kriegerhand und glühende Ginsterkohlen dazu.
0: Weh mir, dass ich als Fremder in Meschig bin und bei den Zelten von Kedar wohnen muss.
1: Ich muss schon allzu lange wohnen bei Leuten, die den Frieden hassen.
0: Ich verhalte mich friedlich. Doch ich brauche nur zu reden, dann suchen sie Hader und Streit.
1: Ehre sei dem Vater und dem Sohn und dem Heiligen Geist.
0: Wie im Anfang, so auch jetzt und alle Zeit. Und in Ewigkeit. Amen. Ich rief zum Herrn in meiner Not, und er hat mich erhört. Lesung aus dem Buch der Weisheit. Du, unser Gott, bist gütig, wahrhaftig und langmütig. Voll Erbarmen durchwaltest du das All. Es ist vollendete Gerechtigkeit, dich zu verstehen. Und deine Stärke zu kennen, ist die Wurzel der Unsterblichkeit.

0: Gnädig ist der Herr und barmherzig.
1: Langmütig, reich an Güte und Treue.
0: Lasset uns beten. Gott, du bist Herr und Hüter von Weinberg und Ernte. Du teilst die Arbeit zu und gibst gerechten Lohn. Verleihe uns die Kraft, deine Fügung anzunehmen und die Last des Tages ohne Murren zu tragen. Darum bitten wir durch Christus, unseren Herrn.
1: Amen.
0: Singet Lob und Preis.
1: Dank sei Gott, dem Herrn.

0: Im Namen des Vaters und des Sohnes und des Heiligen Geistes.
1: Amen.
0: Der Engel des Herrn brachte Maria die Botschaft.
1: Und sie empfing vom Heiligen Geist.
0: Gegrüßet seist du, Maria, voll der Gnade, der Herr ist mit dir. Du bist gebenedeit unter den Frauen, und gebenedeit ist die Frucht deines Leibes, Jesus.
1: Heilige Maria, Mutter Gottes, bitte für uns Sünder, jetzt und in der Stunde unseres Todes. Amen.
0: Maria sprach: Siehe, ich bin die Magd des Herrn.
1: Mir geschehe nach deinem Wort.
0: Gegrüßet seist du, Maria, voll der Gnade, der Herr ist mit dir. Du bist gebenedeit unter den Frauen, und gebenedeit ist die Frucht deines Leibes, Jesus.
1: Heilige Maria, Mutter Gottes, bitte für uns Sünder, jetzt und in der Stunde unseres Todes. Amen.
0: Und das Wort ist Fleisch geworden
1: und hat unter uns gewohnt.
0: Gegrüßet seist du, Maria, voll der Gnade, der Herr ist mit dir. Du bist gebenedeit unter den Frauen, und gebenedeit ist die Frucht deines Leibes, Jesus.
1: Heilige Maria, Mutter Gottes, bitte für uns Sünder, jetzt und in der Stunde unseres Todes. Amen.
0: Bitte für uns, heilige Gottesmutter,
1: auf dass wir würdig werden der Verheißungen Christi.
0: Lasset uns beten. Allmächtiger Gott, gieße deine Gnade in unsere Herzen ein. Durch die Botschaft des Engels haben wir die Menschwerdung Christi, deines Sohnes, erkannt. Lass uns durch sein Leiden und Kreuz zur Herrlichkeit der Auferstehung gelangen. Darum bitten wir durch Christus, unseren Herrn.
1: Amen.
0: Ehre sei dem Vater und dem Sohn und dem Heiligen Geist.
1: Wie im Anfang, so auch jetzt und alle Zeit und in Ewigkeit. Amen.
0: O Herr, gib den Verstorbenen die ewige Ruhe.
1: Und das ewige Licht leuchte ihnen.
0: Herr, lass sie ruhen in Frieden.
1: Amen. Mit dem Gebet Denk du in mir, o Jesus, vertrauen wir dem Herrn unser Land Österreich und alle unsere Wege und Reisen im Sommer an. Sie finden das Gebet im blauen Gebetsbüchlein Der Himmel in dir auf Seite 37. Und auf unserer Website in der Rubrik Beten. Aktuelles Mittagsgebet.
0: Denk du in mir, o Jesus, dann denk ich licht und klar. Sprich du aus mir, o Jesus, dann sprech ich schlicht und wahr.
1: Wirk du in mir, o Jesus, gerecht ist dann mein Tun. Geheiligt meine Arbeit, geheiligt auch mein Ruhn. Amen.
0: Der Herr sei mit euch.
1: Und mit deinem Geiste.
0: Auf die Fürsprache der Gottesmutter Maria segne euch und beschütze euch der dreifaltige Gott, der Vater und der Sohn und der Heilige Geist.
1: Amen.
0: Euch allen einen gesegneten Tag und viel Freude mit unserem Programm von Radio Maria wünscht euch Bruder Peter.

Es ist 12.09 Uhr Mittagszeit auf Radio Maria und das ist auch die Hörergrußzeit, zu der ich Sie ganz herzlich begrüße. Mein Name Melanie Dollinger. Ja, wir haben es gehört in dem Titel soeben. Gott behüte deine Schritte, niemals gehst du ganz allein. Gott begleite deine Reise, er wird immer bei dir sein. Das wünscht unser Sänger. Und jetzt sind Sie dran, einen Wunsch zu äußern. Einen Wunsch, den Sie für einen anderen Menschen hegen. Oder auch einen Wunsch an sich selber. Einen Wunsch, ein Lied wieder zu hören, das Sie schon lange nicht mehr gehört haben. Oder das Sie einfach jetzt auf der Stelle sofort gerne noch einmal hören möchten. Die Telefonnummer ins Studio 0720 578 578. Wenn Sie nicht in Österreich sind, dann brauchen Sie noch eine Vorwahl. 0043 720 578 578. Ich freue mich auf Ihren Anruf.

0: Ich freue mich über unsere erste Anruferin. Grüß Gott, liebe Gerda, Sie sind schon auf Sendung.
1: Grüß Gott, schöne Mittagszeit der ganzen Hörerfamilie. Ja, mit dem folgenden Lied möchte ich gerne meine Kolleginnen im Krankenhaus Tulln auf der Orthopädie-Traumatologie grüßen lassen. Ich selbst habe eine gebrochene Kniescheibe und liege mit einer dicken Schiene zu Hause. Und meine Kolleginnen müssen jetzt meine Dienste übernehmen und haben dadurch einen weniger schönen Sommer, möchte ich mal sagen. Und es tut mir so unglaublich leid für sie und ich weiß, was die jetzt zu leisten haben. Und ja, für sie möchte ich jetzt beten und dass sie an die Tage, wo sie dazwischen wenigstens frei haben, das erleben. Herr, du führst mich hinaus ins Weite mit diesem Lied. Möchte ich meine Kolleginnen schön grüßen lassen und wünsche ihnen ganz, ganz viel Kraft für diese anstrengenden Zusatzdienste, die sie durch mich haben.
0: Ja, sehr schöner Gruß. Die Kollegen werden sich freuen und sie werden sicher auch wieder die Gelegenheit haben, einzuspringen, wenn jemand ausfällt. Gute Besserung. Auch Ihr Sommer durfte nicht so einfach sein mit gebrochener Kniescheibe.
1: Dankeschön, ja.
0: Dass es nicht zu heiß wird, spielen wir jetzt. Du führst mich hinaus ins Weite. Gute Besserung.
1: Dankeschön.

0: Und wir gehen weiter nach Oberösterreich. Dort ist uns Margarete zugeschaltet. Grüß Gott.
1: Grüß Gott, danke schön. Ja, ich bin da jetzt die Theresia aus Utendorf und will ihr danken für ihr Johanniskraut, was man da vorige Woche geschenkt hat. Sehr wertvoll. Und für das gute Gespräch, was wir gehabt haben im Garten. Vielen, vielen Dank. Und ich hoffe, du hörst das, Theresia. Okay? Dankeschön. Ade.
0: Hat sie es selber danke. Gemacht?
1: Bitte?
0: Hat sie es selber gemacht?
1: Nein, sie hat einen ganzen großen Stock Johanniskraut. Die macht alles selber, ja, ja. Aber da habe ich mir eben was mitgenommen vom, habe ich mir was. Und auch die ganze Woche fleißig Tee, Johanniskraut mit Melisse.
0: Zum Schlafen.
1: Hervorragend. Ja? Ja, ganz gut.
0: Gut, wer solche Freunde hat.
1: Nein, das ist wunderschön. Und auch von den Gesprächen her, dass man einfach, dass das einfach die gleiche Welle und dass man da alles reden kann miteinander, das ist, und da bin ich ganz zufällig aber zu ihr hingekommen. Das war einfach schön.
0: Also eine Freundin für Geist und Seele. Wir spielen.
1: Ja, vielen Dank. Und ich gebe auch weiter, Sie sollen Grüße an Miriam und Umut und die Familie geben. Ja.
0: Das wird ankommen. Dank Ihnen. Schönen Tag.
1: Danke. Dankeschön. Ade. Danke.

Es ist Hörergrußzeit auf Radio Maria. Ja, und zu Beginn der Sendung haben die Telefone geläutet. Es konnten nicht alle Anrufe angenommen werden, aber jetzt gibt es noch einmal eine Chance. Die Leitungen sind frei. Jetzt haben Sie gute Chancen durchzukommen. 0720 578 578.

0: Der nächste Liedwunsch kommt von Barbara. Grüße Gott, liebe Barbara.
1: Grüße. Ich danke. Ich bin aus Salzburg und ich feiere morgen meinen 60. Geburtstag und ich möchte der Mutter Gottes und Jesus danken und der geistigen Welt für mein wunderbares Leben, dass ich meine Krisen so gut bewältigen konnte und daraus so viel gelernt habe und dass der Glaube mir auch immer so geholfen hat, mich zu stabilisieren und Freude zu empfinden. Und ich hätte gerne ein Lied, ein Marienlied. Und ich freue mich darauf. Und danke Radio Maria. Meine Autofahrt ist immer mit dem Sender Radio Maria. Das ist wundervoll. Dankeschön.
0: Dank Ihnen für Ihren Anruf und Ihr schönes Zeugnis. 60 Jahre, das ist wirklich ein Grund, Danke zu sagen für das Leben, dass es gut mit Ihnen meint. Und so soll es bleiben. Ich gratuliere noch nicht, weil das macht man nicht.
1: Genau.
0: Aber Gott behüt Sie auf jeden
1: Dankeschön.
0: Fall auf all Ihren Wegen. Wiederhören.
1: Wiederhören, Dankeschön. Danke. Wiederhören, Gottes Segen.

0: Nun geht es an den See, an den Bodensee. Grüß Gott nach Bregenz.
1: Ja, grüß Gott, da ist Antonia aus Bregenz.
0: Hallo.
1: Hallo. Ich möchte gern meine Freundin Elfriede grüßen in Kärnten. Ihr Mann liegt zurzeit auf der Palliativstation und wünsche, dass er einfach die nötige Kraft erhält, von oben die Zeit gut zu meistern.
0: Mhm. Hallo? Ja, wir hören Sie noch, genau. Viva Maria, ein Marienlied haben Sie sich auch gewünscht.
1: Ja, genau. Mhm.
0: Um die Freundin aufzumuntern.
1: Ja,
0: und
1: genau.
0: Den Schutzmantel der Mutter Gottes zu packen. Das machen wir
1: ja,
0: jetzt.
1: Ja, alles. Genau, dass alles gut geht und es ist nicht so eine feine Zeit, ja.
0: Ja, dann schicken wir ganz viel Stärke und Mut und Zuversicht hier aus dem Studio hinaus zu Ihrer Freundin.
1: Danke
0: für den Anruf.
1: Ja. Danke.
0: Danke. Wiederhören.
1: Wiederhören.

0: Roland Patzleiner mit Viva Maria. Ja, und der letzte Anrufer für heute, der kommt ebenfalls aus der Nähe eines Sees. Habe ich das richtig gesagt, lieber genau. Jakob? Grüß Gott. Ja.
1: Hallo, da spricht der Jakob Seidel aus Altmünster. Ich würde mir für alle, die momentan ein bisschen gesundheitliche Probleme haben oder gesundheitlich angeschlagen sind, ein schönes Herz-Jesu-Lied wünschen. Vielleicht, ich weiß jetzt zwar leider nicht genau den Titel, aber da gibt es, glaube ich, eines, was der Andreas Schätzle gesungen hat oder mal aufgenommen hat. Herzlichen Dank und ganz schöne Grüße an alle und alles Gute.
0: Danke für den Anruf. Ich habe jetzt die Kiesis rausgesucht aus deiner Seite, Herz passt. Jesu.
1: Ja.
0: Spielen wir das? Wunderbar.
1: Ja, passt.
0: Danke, wiederhören.
1: Danke.
0: Und damit verabschiede ich mich gleich in die Mittagspause. Alles Liebe, bleiben Sie uns verbunden, liebe Zuhörer von Radio Maria. Am Mikrofon war für Sie Ihre Melanie Dollinger.

0: Wortsamen.
1: Ihr seid die Zeit. Seid ihr gut? Sind auch die Zeiten gut? Ein Wort für die Woche von Augustinus von Hippo.

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1: Montag, 20. Juli. Es ist 13 Uhr und das sind unsere Themen. Vatikan, Castel Gandolfo. Papst Leo erinnert an Krieg und Leid. Spanien ist Fußballweltmeister. Bischöfe gratulieren der Furie Rocha. Österreich, Diözesen und theologische Hochschulen starten gemeinsame Social Media Kampagne gegen Religionslehrermangel. Und zum Abschluss der pädagogischen Werktagung Salzburg plädiert der Psychiater Reinhard Haller für mehr Wertschätzung. Das Wetter heute, zeitweise sonnig und warm, Höchstwerte von 20 bis 27 Grad. Zum Mittagsjournal begrüßt Sie Maria Kotzis.

Papst Leo XIV. Hat an seinem Urlaubsort an weltweite Konflikte erinnert. Wir verfolgen weiterhin mit Sorge die Ereignisse in den von Krieg und Gewalt zerrissenen Ländern, sagte er am Sonntag beim Mittagsgebet in Castel Gandolfo. Vergessen wir nicht die Leidenden und Toten und verbinden wir unsere Gebete mit unserem großzügigen Engagement für den Frieden. Der Papst verbringt derzeit eine dreiwöchige Auszeit in den Albaner Bergen, rund 25 Kilometer südöstlich von Rom, wie die meisten Päpste seit 400 Jahren, außer seinem Vorgänger Franziskus. Nach seiner Ansprache mischte sich Leo XIV. Überraschend zu Fuß und in einem kleinen Golfwagen unter die Menge, segnete Kleinkinder und schüttelte viele Hände. Am Samstagabend hatte die Diözese Albano ein Klassikkonzert zu seinen Ehren im Innenhof des Papstpalastes veranstaltet. Auch einer der beiden älteren Brüder des Papstes, John Prevost, soll sich derzeit bei Leo XIV. Aufhalten. In seiner geistlichen Betrachtung beim Mittagsgebet warnte Leo XIV. Davor, sich Gott wie eine mächtige Gestalt vorzustellen, die sich mit Gewalt durchsetzt, die Raum einnimmt, um zu herrschen, die triumphal daherkommt. Tatsächlich bevorzuge Gott das Kleine, ein Zeichen seiner zurückhaltenden Liebe, die uns die Freiheit lässt, ihn anzunehmen oder abzulehnen. Manchmal erwarten wir etwas Aufsehenerregendes, wünschen uns einen Gott, der von oben eingreift und das Unkraut des Bösen sofort ausreißt, so der Papst. Wir stellen uns einen starken und mächtigen Gott vor und passen diesem Bild leider auch unsere Art an, Christen zu sein und Kirche zu sein, kritisierte er. Statt alles vorschnell und arrogant zu beurteilen und sich mit Macht zu behaupten, sollten Christen das Gute wahrnehmen, das selbst in der Finsternis des Bösen aufkeimt. Es brauche Geduld, Prozesse zu begleiten, in denen das Reich Gottes im normalen Alltag und der Einfachheit des gewöhnlichen Lebens wachse. Der Papst rief dazu auf, nicht mutlos zu sein, sondern auch dann Vertrauen zu haben, wenn Gott abwesend scheine. Denn in Wirklichkeit begleitet er uns immer und wirkt seine Liebe stets für uns, betonte Leo XIV.

Nach dem Gewinn der Fußball-Weltmeisterschaft haben Spaniens Bischöfe der Nationalmannschaft gratuliert. Die Bischofskonferenz würdigte den zweiten WM-Titel der Furia Roja als Erfolg, der das ganze Land mit Freude erfülle. Besonders hervorgehoben wurde Teamchef Luis de la Fuente, der sich wiederholt offen zu seinem katholischen Glauben bekannt hatte. Mehrere Bischöfe dankten Mannschaft und Trainer für ihren Einsatz und ihre Vorbildwirkung. Luis de la Fuente zählt zu den wenigen prominenten Fußballtrainern Spaniens, die ihren katholischen Glauben regelmäßig öffentlich thematisieren. Der Nationaltrainer wirbt dabei für einen selbstverständlichen und respektvollen Umgang mit religiösen Überzeugungen. Wie andere Weltanschauungen müsse auch der christliche Glaube ohne Vorbehalte öffentlich gelebt und ausgesprochen werden können, erklärte er in mehreren Interviews während der WM. Er habe den Eindruck, dass sich inzwischen wieder mehr Menschen trauten, offen zu ihren religiösen Bekenntnissen zu stehen. Doch auch der Torschütze Ferran Torres bekennt sich offen zum katholischen Glauben. Der Stürmer des FC Barcelona sagte nach dem Finale, der Treffer sei für ihn zweitrangig. Entscheidend sei, den WM-Pokal für die Menschen in Spanien gewonnen zu haben. Zugleich dankte er Gott für die Kraft, trotz der Kritik an seinen Leistungen während des Turniers weiterzumachen. Gott gibt die Dinge dem, der sie am meisten verdient, sagte Torres. Spanien hatte sich im Finale in New York gestern gegen Argentinien nach Verlängerung mit 1:0 durchgesetzt und damit nach 2010 den zweiten Weltmeistertitel gewonnen.

Angesichts von Pensionierungswellen und einem zunehmenden Mangel an Religionslehrkräften haben 4 Diözesen und 3 theologische Hochschulen eine gemeinsame Social-Media-Kampagne gestartet. Unter dem Motto Rethink Religion werben die Diözesen Innsbruck, Feldkirch, Salzburg und Bozen-Brixen gemeinsam mit der Philosophisch-Theologischen Hochschule Brixen, den Theologisch-Katholischen Fakultäten Innsbruck und Salzburg sowie der Kirchlichen Pädagogischen Hochschule Edith Stein für den Beruf der Religionslehrerin bzw. des Religionslehrers. Hintergrund der Initiative ist laut Vorarlberg ORF.at vom Sonntag eine bevorstehende Pensionierungswelle. In Tirol, Vorarlberg, Salzburg und Südtirol unterrichten derzeit rund 2400 Religionslehrerinnen und Religionslehrer. In den kommenden 5 Jahren werden nach Angaben der Diözesen rund 180 von ihnen in den Ruhestand gehen. Von Seiten der Bildungsdirektion Vorarlberg heißt es dazu, dass Lehrerinnen und Lehrer, die das Pensionsalter erreicht haben, nicht zwingend zu diesem Zeitpunkt den Ruhestand antreten müssen. Es gäbe unterschiedliche Pensionsregelungen. Besonders angespannt ist die Situation aktuell in Vorarlberg, wo laut Bildungsdirektion für das kommende Schuljahr noch rund 70 Lehrstellen unbesetzt sind. Davon entfallen 4 Vollzeit- oder Teilzeitstellen mit insgesamt 44 Wochenstunden auf das Unterrichtsfach Katholische Religion, berichtete ORF Vorarlberg am Sonntag. Die Kampagne Rethink Religion will die Vielfalt des Berufs sichtbar machen und über unterschiedliche Ausbildungswege von der Primarstufe bis zu höheren Schulen informieren. Zentrale Plattform der Kampagne ist der Instagram-Kanal Rethink-Religion. Informationen zu Ausbildungswegen und Hintergründen bietet die Website rethink-religion.org. Religionsunterricht verstehe sich heute als offener Lernraum für Austausch, Orientierung und kritische Auseinandersetzung, hieß es in der begleitenden Aussendung zum Kampagnenstart. Religionsunterricht sei lebensnah und respektvoll gegenüber unterschiedlichen religiösen und weltanschaulichen Zugängen. Im Mittelpunkt stünden zentrale Fragen nach Identität, Sinn und Zusammenleben in einer pluralen Gesellschaft.

Als psychisch-emotionale Muttermilch hat der Psychiater und Psychotherapeut Reinhard Haller die Wertschätzung bezeichnet und gefordert, weniger werten, mehr wertschätzen. Zum Abschluss der 74. Internationalen Pädagogischen Werktagung in Salzburg plädierte Haller am Freitag für einen wertschätzenderen Umgang miteinander und warnte vor einer Gesellschaft, in der Narzissmus zunehmend zum Ideal werde. Die dreitägige Tagung stand unter dem Motto Wertpunkt schätzen. Die Fachvorträge diskutierten aus philosophischer, theologischer, pädagogischer und psychologischer Perspektive, wie Wertebildung bei Kindern und Jugendlichen gelingen kann. Narzissmus sei zu Beginn des 20. Jahrhunderts noch als Krankheit verstanden worden. Heute gelte er vielfach als gesellschaftliches Ideal. Die Gründe für die Krise der Wertschätzung liegen laut Haller etwa in der Digitalisierung von Emotionalität und der fehlenden Beziehung zwischen den Generationen. Eine wesentliche Voraussetzung für Wertschätzung sieht Haller in der Fähigkeit, andere Werthaltungen auszuhalten. Weitere Referentinnen und Referenten betonten die Bedeutung von Wertschätzung für Erziehung und Gesellschaft. Der Mediziner Sven Steffes Holländer verwies auf den wachsenden Leistungsdruck im Bildungsbereich. Die Elementarpädagogin Simone Breit hob hervor, dass Kinder Werte vor allem durch Beziehungen und gelebte Erfahrungen lernen. Der Erziehungswissenschaftler Klaus Wolf unterstrich die Vorbildrolle Erwachsener, während die Theologin Regina Pollack vor ideologischer Vereinnahmung von Werten warnte. Die Bildungssoziologin Gudrun Quenzel zeigte schließlich, dass für viele junge Menschen heute Sicherheit und Stabilität wichtiger werden als idealistische Werte. Wertschätzung führt in die Verantwortung, sagt Andreas Paschon, Präsident der Internationalen Pädagogischen Werktagung. Deshalb lautet der thematische Schwerpunkt für die 75. Internationale Pädagogische Werktagung Salzburg Verantwortung. Stattfinden wird diese im Juli 2027 in Salzburg. Die Internationale Pädagogische Werktagung gilt mit jährlich etwa 400 bis 500 Teilnehmenden als eine der wichtigsten pädagogischen Fachtagungen im deutschsprachigen Raum. Sie richtet sich an Personen, die mit Kindern und Jugendlichen arbeiten. Veranstaltet wird die jährliche Tagung vom Katholischen Bildungswerk Salzburg, KBW, in Kooperation mit der Caritas Österreich, der Paris-Lothron-Universität Salzburg und der Pädagogischen Hochschule Salzburg Stefan Zweig. Unterstützt wird die Tagung vom Land und der Stadt Salzburg. Wir kommen zum Wetter. Heute Montag bilden sich nach zeitweise sonnigen Phasen im Tagesverlauf besonders im Süden und über den Bergen vermehrt Quellwolken und vor allem in Kärnten und der Steiermark einige Regenschauer, lokal auch Gewitter. Der Wind wird schwach bis mäßig aus West bis Nordwest, Tageshöchsttemperaturen 21 bis 27 Grad. In Wien scheint heute die meiste Zeit die Sonne, es sollte trocken bleiben, der Wind weht schwach aus West bis Nordwest, Tageshöchsttemperatur um 26 oder 27 Grad. Morgen Dienstag scheint zunächst häufig die Sonne. Im Tagesverlauf machen sich dann im Bergland und an der Alpensüdseite mehr Wolken bemerkbar. Diese bringen von Osttirol über Salzburg, Kärnten und der Steiermark, später vereinzelt auch nördlich des Alpenhauptkamms ein paar Regenschauer, vereinzelt auch Gewitter. Der Wind weht morgen schwach bis mäßig aus West bis Nord. Frühtemperaturen 7 bis 16 Grad, Tageshöchsttemperaturen 22 bis 27 Grad mit den höchsten Temperaturen im Osten. In Wien scheint morgen den ganzen Tag die Sonne, ein paar Wolken zeigen sich aber auch am Himmel. Der Wind aus Nordwest weht mäßig, Frühtemperaturen 12 bis 16 Grad, Tageshöchsttemperatur um 26 Grad. 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Das war das Mittagsjournal von Radio Maria mit Beiträgen von Kat Press. Im Programm folgt um 13.15 Uhr die Sendung Bei uns zu Gast. Mit dem heiligen Franziskus auf dem Weg zu Gott. Mit Bruder Karl Schnips. Am Mikrofon verabschiedet sich Maria Kotzis.

0: Liebe Hörer von Radio Maria, an diesem Nachmittag begrüßt Sie zur Sendung bei uns zu Gast Magdalena Heiden. Ein bisschen verspätet, aber doch starten wir jetzt in dieser Sendung. Sie dürfen schon gespannt sein auf Bruder Karl Schnepps. Er spricht heute zum Thema mit dem heiligen Franziskus auf dem Weg zu Gott. Einen schönen guten Nachmittag, Bruder Karl.
1: Ja, schönen Nachmittag. Grüß Gott. Danke für die Einladung, dass Sie heute zur Hörerfamilie sprechen darf. Mit dem heiligen Franziskus auf dem Weg zu Gott haben wir die Sendung genannt. Es geht dabei einfach um Erlebnisbericht über die Marcia Francescana. Die Marcia Francescana ist eine franziskanische Fußwallfahrt mit jungen Leuten nach Assisi. Und heuer hat die erstmals nach den 2 Jahren Pandemie wieder stattfinden können, vom 25. Juli bis zum 4. August war ich gemeinsam mit 3 franziskanischen Mitbrüdern und knapp 20 jungen Leuten unterwegs nach Assisi. Darüber würde ich gern sprechen, um zu verstehen, was diese Marcia Francescana ist. Ein italienisches Wort. Marcia bedeutet einfach Marsch. Auf Deutsch übersetzt man besser mit Fußwallfahrt. Wir sind zu Fuß unterwegs und zwar nicht alleine. Wir sind eine österreichische Gruppe mit auch deutschen Pilgern, Südtiroler Pilgern und Schweizer Pilgern sind wir unterwegs. Und zugleich, zur selben Zeit, sind auch italienische junge Menschen unterwegs nach Assisi, und zwar in ganz Italien. Und man trifft sich dann gemeinsam am 2. August in Assisi in der Kirche Santa Maria degli Angeli. Dort ist dann ein großes Fest, wo alle Gruppen ankommen. Und es waren heuer knapp 2000 junge Leute, die sie dann dort getroffen haben, um gemeinsam die Ankunft in Assisi zu feiern, gemeinsam auch das Geschenk der Versöhnung zu feiern. Aber dann, da komme ich noch später darauf zu sprechen. Diese Fußwallfahrt gibt es seit ein wenig über 40 Jahren. 1980 ist zum ersten Mal eine Gruppe zu Fuß nach Italien gegangen, aus der Toskana. Das war damals noch ganz was Exotisches. Heutzutage ist zu Fuß pilgern en vogue. Es ist in Mode. Jeder, der irgendwas sucht im Leben an Sinn oder an Gott, geht heute irgendwie nach Santiago oder sonst wohin pilgern. Aber damals in den 80er Jahren war das noch etwas Exotisches. Aber es hat die jungen Menschen angesprochen, und so ist es mit den Jahren gewachsen. In der Toskana, dann in den umliegenden Provinzen, bis schließlich ganz Italien mitgemacht hat im Sommer. Und dann ist auch Südtirol dazugekommen, und über Südtirol hat sie dann auch eine österreichische Gruppe entwickelt, und seit knapp 30 Jahren geht eben auch eine österreichische Gruppe mit bei dieser Marcia Francescana. Genau, vom Ursprung her und auch jetzt immer noch ist es eigentlich ein Projekt im Rahmen der Berufungspastoral. Also es geht bei dieser Fußwallfahrt auch darum, dass junge Menschen sozusagen Licht auf dem eigenen Lebensweg finden, Orientierung finden, gerade auch in der Frage einer geistlichen Berufung, aber auch einer Berufung zum Eheleben oder einfach auch auf der Suche nach dem richtigen Studium, nach dem richtigen Beruf. Viele junge Menschen gehen mit nach der Matura oder nach Abschluss des Studiums oder an anderen Knackpunkten in ihrem Leben um, sagen, im zu Fuß gehen nach Assisi, Orientierung zu finden, Licht zu finden für ihren Weg. Und ich habe die Sendung mit Franziskus auf dem Weg zu Gott genannt, weil auf diesem Weg nach Assisi wir das Lebensbeispiel des heiligen Franziskus uns vor Augen führen, und mich fasziniert es, dass man 800 Jahre nach seinem Tod immer noch an seinem Leben, an seinem Ringen mit Gott und den Menschen auch Orientierung fürs eigene Leben heute finden kann. Da ist der heilige Franziskus eine ganz interessante Persönlichkeit, der trotz allen Schattenseiten auch in seinem Leben, seinen Selbstzweifeln, seinem Hadern mit sich und mit der Gemeinschaft und mit Gott, dass er trotzdem den Weg zu einem gelungenen Leben gefunden hat, einen Weg der Heiligkeit gegangen ist. Und wenn wir zu Fuß unterwegs sind, dann ist eben der heilige Franziskus, die Geschichten aus seinem Leben sind uns da Orientierung. Genau, also das ist so der große Überblick, was die Marcia Franciscana ist, was diese Fußwallfahrt nach Assisi ist. Es sind insgesamt 10 Tage, also eine lange Zeit, die wir gemeinsam unterwegs waren. Wir haben uns heuer in Bozen getroffen, am 25. Juli. Da ist die Gruppe erstmals zusammengekommen. Wie gesagt, knapp 20 junge Menschen aus Österreich, aus Südtirol, aus der Schweiz, aus Deutschland, aber auch aus Lettland und eine aus dem Iran, die aber in Österreich gerade wohnen. Also eine ganz eine bunte Truppe aus verschiedenen kirchlichen Milieus, kirchlichen Gruppen, aber auch sagen junge Menschen, die der Kirche nicht sehr nahe stehen, aber irgendwie auf diese Fußwallfahrt gekommen sind durch einen Flyer oder durch einen Bekannten, der sie eingeladen hat. Und so sind wir zusammengekommen, alle mit ganz unterschiedlichen Hintergründen, unterschiedlichen Fragen, die sie bewegen. Und wir haben uns dann tags darauf gemeinsam mit dem Bus auf den Weg gemacht nach Loreto an der Adriaküste. Loreto war unser Ausgangspunkt für die Fußwallfahrt. In Loreto steht auch das Heiligtum des Hauses von Nazareth. Das war unser lokaler Ausgangspunkt, aber auch unser geistiger Ausgangspunkt. Die Erzählung von der Begegnung zwischen dem Erzengel Gabriel und Maria, als Gabriel ihr verkündet, dass sie den Sohn Gottes auf die Welt bringen soll, das war auch unser geistiger Ausgangspunkt für unsere Wallfahrt, nämlich die Mutter Gottes als Vorbild der Offenheit für das, was Gott mit unserem Leben vorhat. Und in dieser Offenheit haben wir uns dann auf den Weg gemacht, 6 Tage zu Fuß bis nach Assisi, quer durch die Marken, bergauf und bergab. Wir haben teilweise ganz anstrengende Tagesetappen gehabt, sind über Macerata, Tolentino, Camerino, Colfiorito, dann nach Spello und dann nach Assisi gegangen. Das war unser äußerer Weg, den wir zurückgelegt haben. Knapp 150 Kilometer, zum Teil anstrengend, zum Teil mit ganz schönen Landschaften, aber immer sozusagen auch bereichernd in der Gruppe unterwegs zu sein. Unser Tagesablauf, vielleicht als nächstes, nächster Punkt zur Erklärung, was unsere Fußwallfahrt so besonders macht oder ausmacht. Unser Tagesablauf während der Fußwallfahrt ist immer gleich. Wir stehen sehr zeitig in der Früh auf. Ab 4.45 Uhr haben wir das Frühstück. Ein Küchenteam begleitet uns. Das Küchenteam besteht auch aus 3 Personen, die für uns kochen und das leibliche Wohl sorgen. Also um 4.45 Uhr ist das Frühstück und um 5.30 Uhr ist dann der Abmarsch. Wir beginnen unseren Tag damit, dass wir das Evangelium des Tages lesen und dann im Namen Gottes uns auf den Weg machen. Die erste Stunde unseres Weges gehen wir in Schweigen, sind wir im Schweigen gegangen. Das ist ganz was Schönes, weil sagen am Morgen, jeder hat eine ganz andere Art und Weise, wie er munter wird. Manche sind gleich ganz munter, andere sind noch verschlafen. Und diese erste Stunde des Schweigens, da kann dann jeder sein eigenes Tempo auch finden, seinen eigenen Aufwachrhythmus. Und jeder kann sich ganz auch auf die Natur einlassen, die uns begegnet in dieser ersten Stunde. Es war heuer ganz besonders schön, weil wir von Osten nach Westen gegangen sind und immer eine halbe Stunde nachdem wir weggegangen sind, ist die Sonne aufgegangen und man hat im Rücken, am Kopf hinten gespürt, wie die Sonne aufgeht, wie es langsam wärmer wird, wie die Schatten plötzlich auftauchen, wie auch die Natur erwacht. Und das war für mich zumindest immer eine ganz schöne an Erfahrung in dieser ersten Stunde des Schweigens, wo man ganz bei sich, ganz bei Gott, aber auch ganz aufmerksam für die Natur sein konnte. Und dann nach dieser ersten Stunde des Schweigens können wir dann miteinander reden, wir sind miteinander unterwegs. Unterwegs beten wir auch die Laudes, das Morgenlob. Dazu nehmen wir die Psalmen des Stundengebetes und auch die Lesung, die Fürbitten vom Stundenbuch, begleitet von der Gitarre. Das Morgenlob haben wir immer unterwegs gemacht, so noch zweieinhalb Stunden Weg. Eine erste größere Pause für die Laudes, entweder in einer Kirche oder Kapelle, die wir am Weg finden, oder unter einem schönen Baum am Feld. Unter Gottes schöner Schöpfung haben wir das Morgenlob gesungen. Und dann nach dem Morgenlob sind wir noch weiter unterwegs. Insgesamt gehen wir pro Tag so 6 bis 8 Stunden zu Fuß. Das kann durchaus anstrengend auch sein. Und zu Mittag kommen wir dann schon an unserem Etappenziel an. Dann haben wir das Mittagessen so gegen 1 Uhr, halb 2 oder 2 Uhr, je nachdem, wie lange die Tagesetappe dauert. Und dann nach dem Mittagessen, ein einfaches Mittagessen, ist dann Mittagspause und die Zeit für Ruhe, für die Verarztung der Blasen oder sonstiger Wehwehchen. Und am späten Nachmittag, 4, halb 5, kommen wir wieder als Gruppe zusammen, um gemeinsam einen Impuls zu hören zum Tagesevangelium oder zu einem Text aus dem Leben des heiligen Franziskus, um dann anschließend gemeinsam in Austauschgruppen den vergangenen Tag zu reflektieren, die Texte gemeinsam durchzudenken und immer auch zu überlegen, was haben die Texte des Evangeliums, was hat das Leben des heiligen Franziskus vielleicht für einen Bezug für mein Leben, für meine Fragen. Nach den Austauschgruppen dann das Abendessen, und nach einer angemessenen Zeit nach dem Abendessen findet dann immer die heilige Messe statt, mit der wir eigentlich unseren Tag beschließen. Es ist dann noch Möglichkeit, nach der Messe noch im Gebet zu bleiben in der Kirche oder in Freizeit in die Stadt zu gehen, in der wir sind, wenn eine Stadt in der Nähe ist, oder einfach noch zusammenzusitzen, ein paar Lieder zu singen, den Tag ausklingen zu lassen oder eben auch früh ins Bett zu gehen, weil der nächste Tag wieder früh beginnt. Das ist der Tagesablauf. 5 Tage gehen wir zu Fuß, und vor dem 6. Tag machen wir eine Unterbrechung und haben den Einkehrtag. Das dient nicht nur der körperlichen Erholung, sondern eben auch der geistlichen Erholung. Das ist ein Tag des Schweigens. Bis an die Hälfte des Tages schweigen wir. Es ist am Anfang ein Impuls zum Thema Versöhnung. Dann wird das Allerheiligste ausgesetzt in der Kapelle, wo wir uns befinden. Und es ist Zeit für Anbetung, Stille, wo man einfach die letzten Tage reflektieren kann, darüber nachdenken kann, aber dann auch die Möglichkeit zur Beichte. Und es war ja ganz eifrig genützt worden, dass die Gelegenheit zur Beichte oder auch zu einem Gespräch mit einem Mitbruder, einfach um Fragen, die aufgetaucht sind, zu klären, etwas vor Gott zu bringen im Sakrament der Beichte. Und das Schweigen dauert bis 2 Uhr an diesem Einkehrtag, und dann ist wieder Mittagspause, und im Anschluss kommt die Gruppe nochmal zusammen und wir teilen uns auf in verschiedene Gruppen, um das Fest am Abend vorzubereiten. Das Ende des Einkehrtags ist immer ein großes Fest. Wir feiern gemeinsam die Messe, die wird vorbereitet von Leuten, die sich um die Musik kümmern, Leute, die sich um die Gestaltung der Messe kümmern, inhaltlich, aber auch um die Gestaltung der Kapelle. Dann gibt es eine Gruppe, die sich in der Küche engagiert, um ein Festmahl vorzubereiten. Eine Gruppe hat die T-Shirts gestaltet für den Einzug in Assisi, und eine Gruppe hat den bunten Abend gestaltet und Sketches vorbereitet. Und so ist das Ende des Einkehrtags tatsächlich ein großes Fest für die ganze Gruppe. Wir beginnen mit der Messe, der Tauferneuerung, Feier der Eucharistie. Und dann das Festmahl, es hat am Ende des Einkehrtages gibt es immer ein größeres Abendessen, ein Festmahl. Sonst die anderen Tage sind immer sehr schlichtes Essen, aber am Ende des Einkehrtags wird dieses Fest der Versöhnung gefeiert, wo es dann noch mehr zu essen gibt und eine größere Auswahl. Und wieder froh ist, dass wir gemeinsam dieses Fest feiern können. Genau, vielleicht ist es jetzt der richtige Augenblick für eine Musikpause.

0: Sie hören die Sendung bei uns zu Gast. Zu Gast ist Bruder Karl Schnepps. Er spricht heute über die Mara Franziskaner.
1: Ja, genau. Also jetzt habe ich lang darüber geredet, wie unsere Fußwallfahrt abläuft, wie der Tagesablauf ist. Früh aufstehen, viel zu Fuß gehen, am Nachmittag dann gemeinsames Nachdenken über einen Text aus dem Evangelium, eine Stelle aus dem Leben des heiligen Franziskus und das Überlegen, was das mit meinem Leben zu tun hat, wo das in meinem Leben Widerhall findet. Und genau, jetzt will ich noch kurz etwas dazu sagen, also dass das ein innerer Weg ist. Also jede Pilgerschaft ist ein äußerer Weg. Man geht von A nach B, von Wien nach Mariazell oder eben von Loreto nach Assisi, wie das wir gemacht haben. Aber jeder einzelne Pilger aus der Gruppe geht auch einen inneren Weg. Jeder kommt mit seinen Fragen, Unklarheiten an den Ort, wo wir losgehen. Und auf diesem äußeren Weg klärt sich auch dieser innere Weg oder wird deutlich, wo dieser innere Weg hingeht. Und bei der Marcia Franziskaner ist es eben so, dass wir gemeinsam auch ein Textheft haben mit eben Texten aus dem Evangelium. Im heurigen Jahr waren das lauter Stellen, wo es um junge Menschen geht. Der erste Text war die Geschichte, wo der Engel Gabriel zu Maria kommt. Maria, junger Mensch, am Anfang der Lebensplanung, und diese Lebensplanung wird durchkreuzt durch diese Botschaft, dass sie Gottes Sohn auf die Welt bringen soll, und Maria aber offen ist für diese Botschaft und Ja sagt. Und in dieser grundsätzlichen Offenheit haben wir uns auf den Weg gemacht und haben uns dann mit Hilfe anderer Stellen aus dem Evangelium innerlich auf den Weg gemacht, um die eigene Sehnsucht klarer zu sehen, den eigenen Weg klarer zu sehen. Uns gefragt, wie kann ich mir überhaupt klar werden, was meine Sehnsucht ist? Oft wird diese Sehnsucht ja irgendwie überspielt durch die täglichen Aufgaben, den Beruf, das Studium, aber sozusagen die Sättigung durch alles, was uns medial präsentiert wird, alle Ablenkungen, die Social Media bieten, und wir kommen ja gar nicht oft dazu, uns überhaupt zu fragen, was ist denn meine Sehnsucht tief in mir, was ist denn das, wo es mir hinzieht, ganz tief und nicht nur oberflächlich. Und da ist das Pilgern gut, weil wir, viele haben das Handy abgegeben am Anfang des Weges und sind so zu einer inneren Ruhe gekommen, die sie sonst im Alltag nicht haben. Wir haben uns auch Fragen gestellt der Freiheit, also wie komme ich dazu, dass ich eine gute Entscheidung für mein Leben treffe, und dazu muss ich eben frei sein. Wir haben darüber nachgedacht, was bindet mich an, dass ich keine Entscheidung treffen kann, in welchen Strukturen bin ich irgendwie gefangen, wem will ich unbedingt gefallen und kann deswegen keine freie Entscheidung treffen. Da haben wir uns vor allem Johannes den Täufer angeschaut, der trotz seiner Gefangenschaft innerlich frei war, die Wahrheit zu verkünden. Wir haben aber auch darüber gesprochen, sich mitzuteilen. Wir haben besonders in der Gruppe, glaube ich, gemerkt, in den Austauschgruppen, wie wichtig es ist, vom eigenen Weg zu erzählen und zu hören, was andere über ihren Weg erzählen, um selbst Klarheit für den eigenen Weg zu bekommen. Wir haben auf das Thema der Beziehungen geschaut, haben aber auch darüber gesprochen und reflektiert, dass es oft eine Überwindung braucht, dass es eine Schwelle gibt, die ich überschreiten muss, wenn ich zu einer Entscheidung stehen will. Und wir haben das Thema Vergebung angeschaut, den ganzen Einkehrtag. Vergebung ganz ein wichtiges Element ist zu einem gelungenen Leben. Besonders schön ist am Ende dieser Fußwallfahrt die Ankunft in Assisi, wo dann die einzelnen Teilnehmer der Gruppe merken, ich bin nicht allein unterwegs, ich bin mit der kleinen Gruppe unterwegs, mit unserer österreichischen Gruppe, aber dann auf der Piazza vor der Kirche Santa Maria degli Angeli kommen alle anderen Gruppen auch zusammen, sowohl junge Leute als auch Familien mit ihren Kindern, auch eine Gruppe, eine kleine Gruppe von Menschen mit geistiger und körperlicher Behinderung ist nach Assisi gepilgert, und so haben wir eine große Schar an Pilgern zusammengebracht, und wir haben gemerkt, ganz viele Menschen sind auf dem Weg der Suche nach einem guten Leben, auf der Suche nach einem gelungenen Leben, auf der Suche nach Gott im Letzten. Und das war für viele ganz was Berührendes, auch für mich selbst wieder zu sehen, ich bin nicht allein unterwegs, ganz viele Menschen sind auf der Suche nach Gott und finden, sozusagen im Vorbild des heiligen Franziskus und in der Kirche Santa Maria degli Angeli, im Vorbild der Gottesmutter, Trost und Hilfe auf diesem Weg. Und wir sind dann eingezogen in die Kirche, ganz theatralische Art und Weise. Die Italiener machen das immer ganz schön. Am Anfang sind wir eingeladen, den Boden zu küssen, denn dieser Boden ist heilig. Wir küssen den Boden und dann ziehen wir in die Kirche ein, um dort in der kleinen Kapelle dann still im Gebet zu verharren und von Gott den Ablass auch zu empfangen. Am 2. August ist das große Fest des Portiuncula-Ablasses in Assisi, und dieses Geschenk der Versöhnung von Gott zu empfangen, um weiter auf dem eigenen Lebensweg zu gehen. Das war für alle in der Gruppe eine ganz berührende Erfahrung, 6 Tage in der kleinen Gruppe unterwegs zu sein, und dann plötzlich merken wir, wir sind nicht allein unterwegs. Das ist auch eine ganz schöne Erfahrung von Kirche. Wir sehen oft nicht, wie viele in der Kirche aktiv sind, aber bei manchen Anlässen merken wir dann, dass wir eben nicht alleine unterwegs sind. Und solche Anlässe sind immer etwas Schönes, um etwas vom Wesen der Kirche zu verstehen, denke ich. Menschen, die auf dem Weg zu Gott sind.
0: Vielen herzlichen Dank, Bruder Karl, für diese Ausführungen. Ich möchte nun Sie, liebe Hörerinnen und Hörer, einladen, anzurufen, um Ihre Erfahrungen oder Gedanken dazu beizusteuern. Die Nummer in Studio 0720 578 578 oder von außerhalb Österreichs mit der Vorwahl 0043. Sie hören die Sendung Bei uns zu Gast mit dem Thema Mit dem heiligen Franziskus auf dem Weg zu Gott. Fußwallfahrt.

Viele Menschen sind auf der Suche nach Gott und bekommen Trost und Hilfe auf dem Wallfahrtsweg. Das haben wir gerade von Bruder Karl gehört. Ich möchte Sie einladen, anzurufen unter der Nummer 0720 578 578. Vielleicht haben Sie auch ähnliche Erfahrungen mit dem Wallfahren gemacht und möchten auch diese Erfahrungen mit uns teilen. 0720 578 578.

Sie hören die Sendung bei uns zu Gast und sind eingeladen, bei offenen Leitungen anzurufen. Die Nummer 0720 578 578. Das heutige Sendungsthema lautet: Mit dem heiligen Franziskus auf dem Weg zu Gott. Dazu sind wir verbunden mit Bruder Karl Schnips.

0: Uns hat jetzt ein Anruf aus Südtirol erreicht. Igor.
1: Grüß Gott. Guten ja, Karl, hallo, das ist du Igor aus Südtirol. Vielleicht ja, können wir uns sogar mit einer Bomber mit den Franziskanern zitieren gehabt. Vielleicht, wenn du auch ein Sinn machst.
2: Ja,
1: ja, genau, ich bin
2: schon
1: immer ins Ahrental, mittlerweile bin ich umgezogen.
2: Ah ja, na schön, schön, dass du anrufst.
1: Ja, du weißt ja, ich bin ja vor fast 20 Jahren bei der Marcia geworden.
2: Ja.
1: Dann waren noch der Roland dabei und der Georg.
2: Ja, ja. Sehr schön. Und wie war das damals für dich?
1: Ja, ich muss sagen, von der Erfahrung, die was wir da gemacht haben, kann ich heute nur zehren. Überhaupt in der Zeit, da zwischen dem 25. Juli und dem 4. August, bin ich eigentlich allem verbunden. Ich kann zwar nicht mehr mitgehen, weil wir mittlerweile Familie haben. Ja, aber das trage ich allem ein bisschen mit und freue mich allem, wenn das alle Jahre wieder veranstaltet wird und und den Jugendlichen da die Möglichkeit geben wird, da dabei zu sein.
2: Ja, ganz schön, ja. Ja, ja, ich glaube, das ist tatsächlich etwas, was die Marcia ausmacht, dass dadurch, dass es jedes Jahr ist, sind auch ganz viele ehemalige Marciatori, also die mitgegangen sind bei der Wallfahrt, innerlich noch verbunden mit dieser Wallfahrt und tatsächlich, also diese, ich bin ja selbst am Anfang meines Ordenslebens, ich bin als Novize mitgegangen und als Postulant und das waren zwar Jahre, die ganz prägend waren für mich, diese Wallfahrt damals, also gerade auch der Umgang mit anderen jungen Leuten, die auf einem anderen Weg waren, also auch junge Familien waren dabei, das hat mich schon sehr geprägt und auch in meiner eigenen Berufungsentscheidung weitergeholfen. Also ich bin da ganz dankbar über diese Zeit, ja. Genau.
1: Ja, da lebt man einfach auch so innig. Und da, wie du vorhin gesagt hast, zuerst ist man sicher so fremd und man kennt sich eigentlich nicht, aber innerhalb von zwei, drei Tagen wächst man eher auch zusammen. Wir haben heute noch Verbindungen zu Leuten und wo wir uns regelmäßig treffen, so was macht schon da, wir waren. Das ist etwas, was auch danach geblieben ist. Das ist unmöglich wertvoll und verbindet einander.
2: Ja, glaube ich. Also eben das Unterwegssein, die Einfachheit, das aufeinander angewiesen sein, glaube ich, in vielen Bereichen, das schafft ungemein.

0: vorstellen kann. Also ganz, ganz witzig, wie das oft geht, dass da sich junge Leute anmelden. Ja, ganz, ganz eine schöne Sache. Also merkst du, es ist tatsächlich irgendwie von Gott gesegnet da, glaube ich. Ja, war ganz eine wunderbare Erfahrung heuer, genau. Ja.
1: Herzlichen Dank, Igor aus Südtirol, für den Anruf. Bruder Karl, ich bitte Sie noch um ein paar kurze Abschlusssätze und auch um den Segen.
0: Ja, genau. Also ich glaube, das Pilgern, gerade das zu Fuß unterwegs sind, gerade in einer Gruppe, ganz eine wichtige Erfahrung ist, die wir in der Kirche brauchen. Ihr lebt oftmals in der Kirche so gegeneinander, verschiedenen Parteiungen, und das tut mir eigentlich auch weh. Und ich merke, bei so einer Fußwallfahrt, gerade bei der Marcia, ist es die Erfahrung von Kirche ganz andere, weil wir uns bewusst sind, dass wir miteinander unterwegs sind, dass wir aufeinander angewiesen sind, dass jeder seine Eigenheiten mitbringt, aber jeder in Rücksicht auf den anderen diesen Weg geht. Und das würde uns als Kirche im Ganzen auch gut tun, wenn wir dieses Bewusstsein mit uns tragen, dass wir miteinander als Volk Gottes unterwegs sind zu Gott und sagen, in der nötigen Rücksicht aufeinander diesen Weg gehen. Denn alle haben wir dasselbe Ziel, ein versöhntes Leben mit Gott, ein gelungenes Leben hier auf Erden und dann auch im Himmel. Aber dazu braucht es eben Rücksichtnahme, Offenheit, die Bereitschaft zum Teilen. Ja, und so eine Fußwallfahrt in der Gruppe kann eine gute Übung dazu sein. Drum die herzliche Einladung für nächstes Jahr schon. Am 25. Juli gehen wir wieder nach Assisi. Der Ausgangspunkt ist nämlich ganz klar, das Ziel ist sicher, nämlich Assisi, Santa Maria degli Angeli. Und ja, so darf ich Ihnen, liebe Hörerfamilie, allen Zuhörern der Sendung noch Gottes Segen spenden mit den Worten des heiligen Franziskus. Der Herr segne und behüte euch, er wende euch sein Angesicht zu und sei euch gnädig. Er lasse über euch sein Angesicht leuchten und schenke euch seinen Frieden. So segne euch der Heilige, der allmächtige Gott, der Vater und der Sohn und der Heilige Geist.
1: Amen. Amen. Dankeschön, Bruder Karl Schnepps, für diese Sendung. Sie, liebe Hörerinnen und Hörer, können dann auch diese Sendung bei uns auf der Radiothek nachhören unter der Rubrik bei uns zu Gast.

Montag, 14 Uhr. Ich begrüße Sie zum Gebet um 2. Mein Name Maria Kotzis. Wie gewohnt beten wir montags die glorreichen Geheimnisse des Rosenkranzes in den Anliegen unserer Hörer. Wir haben all diese Anliegen wieder zusammengefasst und sie alle sollen eingeschlossen sein, auch wenn nicht alle Anliegen ausdrücklich genannt werden. Wir wollen sie jeweils wieder an den Beginn der einzelnen Geheimnisse stellen. Neben unseren Bitten wollen wir aber auch einen großen Dank mit einschließen. Bitten wir die Mutter Gottes um ihre Fürsprache, wenn wir jetzt unsere Bitten vor Gott bringen. Gerne können Sie mitbeten, jeweils ein Gesetzchen. Rufen Sie dazu an, hier im Studio unter der Nummer 0720 578 578. Von außerhalb Österreichs 0043 720 578 578. Ich freue mich besonders auch über neue Stimmen, neue Hörerinnen und Hörer. Rufen Sie gerne an 0720 578 578. 578.

0: Im Namen des Vaters und des Sohnes und des Heiligen Geistes.
1: Amen.
0: Ich glaube an Gott, den Vater, den Allmächtigen, den Schöpfer des Himmels und der Erde, und an Jesus Christus, seinen eingeborenen Sohn, unseren Herrn, empfangen durch den Heiligen Geist, geboren von der Jungfrau Maria, gelitten unter Pontius Pilatus, gekreuzigt, gestorben und begraben, hinabgestiegen in das Reich des Todes, am dritten Tage auferstanden von den Toten, aufgefahren in den Himmel. Er sitzt zu Rechten Gottes, des allmächtigen Vaters. Von dort wird er kommen, zu richten die Lebenden und die Toten.
1: Ich glaube an den Heiligen Geist, die heilige katholische Kirche, Gemeinschaft der Heiligen, Vergebung der Sünden, Auferstehung der Toten und das ewige Leben. Amen.
0: Vater unser im Himmel, geheiligt werde dein Name, dein Reich komme, dein Wille geschehe, wie im Himmel so auf Erden.
1: Unser tägliches Brot gib uns heute und vergib uns unsere Schuld, wie auch wir vergeben unseren Schuldigern. Und führe uns nicht in Versuchung, sondern erlöse uns von den Bösen. Amen.
0: Gegrüßet seist du, Maria, voll der Gnade, der Herr ist mit dir. Du bist gebenedeit unter den Frauen, und gebenedeit ist die Frucht deines Leibes, Jesus, der in uns den Glauben vermehre.
1: Heilige Maria, Mutter Gottes, bitte für uns Sünder, jetzt und in der Stunde unseres Todes. Amen.
0: Gegrüßet seist du, Maria, voll der Gnade, der Herr ist mit dir. Du bist gebenedeit unter den Frauen, und gebenedeit ist die Frucht deines Leibes, Jesus, der in uns die Hoffnung stärke.
1: Heilige Maria, Mutter Gottes, bitte für uns Sünder, jetzt und in der Stunde unseres Todes. Amen.
0: Gegrüßet seist du, Maria, voll der Gnade, der Herr ist mit dir. Du bist gebenedeit unter den Frauen, und gebenedeit ist die Frucht deines Leibes, Jesus, der in uns die Liebe entzünde.
1: Heilige Maria, Mutter Gottes, bitte für uns Sünder, jetzt und in der Stunde unseres Todes. Amen.
0: Ehre sei dem Vater und dem Sohn und dem Heiligen Geist.
1: Wie im Anfang, so auch jetzt und alle Zeit und in Ewigkeit. Amen. O mein Jesus, verzeih uns unsere Sünden, bewahre uns vor dem Feuer der Hölle, führe alle Seelen in den Himmel, besonders jene, die deiner Barmherzigkeiten am meisten bedürfen.

0: Erstes glorreiches Geheimnis, Jesus, der von den Toten auferstanden ist. Herr Jesus Christus, in diesem ersten Geheimnis schließen wir alle Kranken ein, alle Leidenden. Segne sie, stärke sie, tröste sie und schenke nach deinem Willen Heilung an Körper, Seele und Geist. Viele stehen gerade vor Operationen, erwarten einen Befund. Wir bitten um einen guten Ausgang. Stärke alle, die sich Behandlungen oder Therapien unterziehen müssen, wie unter anderem einer Augenoperation oder einer Chemotherapie. Viele haben Krebs, Schmerzen am Bewegungsapparat, gebrochene Gliedmaßen, Darmleiden, Herzinfarkt und vieles mehr. Wir bitten dich auch für alle, die an der Hitze leiden, lindere Kreislaufprobleme und Schwäche. Vater unser im Himmel, geheiligt werde dein Name, dein Reich komme, dein Wille geschehe, wie im Himmel, so auf Erden.
1: Unser tägliches Brot gib uns heute und vergib uns unsere Schuld, wie auch wir vergeben unseren Schuldigern. Und führe uns nicht in Versuchung, sondern erlöse uns von dem Bösen. Amen.
0: Gegrüßet seist du, Maria, voll der Gnade, der Herr ist mit dir. Du bist gebenedeit unter den Frauen, und gebenedeit ist die Frucht deines Leibes, Jesus, der von den Toten auferstanden ist.
1: Heilige Maria, Mutter Gottes, bitte für uns Sünder, jetzt und in der Stunde unseres Todes. Amen.
0: Gegrüßet seist du, Maria, voll der Gnade, der Herr ist mit dir. Du bist gebenedeit unter den Frauen, und gebenedeit ist die Frucht deines Leibes, Jesus, der von den Toten auferstanden ist.
1: Heilige Maria, Mutter Gottes, bitte für uns Sünder jetzt und in der Stunde unseres Todes. Amen.
0: Gegrüßet seist du, Maria, voll der Gnade, der Herr ist mit dir. Du bist gebenedeit unter den Frauen, und gebenedeit ist die Frucht deines Leibes, Jesus, der von den Toten auferstanden ist.
1: Heilige Maria, Mutter Gottes, bitte für uns Sünder, jetzt und in der Stunde unseres Todes. Amen.
0: Gegrüßet seist du, Maria, voll der Gnade, der Herr ist mit dir. Du bist gebenedeit unter den Frauen, und gebenedeit ist die Frucht deines Leibes, Jesus, der von den Toten auferstanden ist.
1: Heilige Maria, Mutter Gottes, bitte für uns Sünder, jetzt und in der Stunde unseres Todes. Amen.
0: Gegrüßet seist du, Maria, voll der Gnade, der Herr ist mit dir. Du bist gebenedeit unter den Frauen, und gebenedeit ist die Frucht deines Leibes, Jesus, der von den Toten auferstanden ist.
1: Heilige Maria, Mutter Gottes, bitte für uns Sünder, jetzt und in der Stunde unseres Todes. Amen.
0: Gegrüßet seist du, Maria, voll der Gnade, der Herr ist mit dir. Du bist gebenedeit unter den Frauen, und gebenedeit ist die Frucht deines Leibes, Jesus, der von den Toten auferstanden ist.
1: Heilige Maria, Mutter Gottes, bitte für uns Sünder, jetzt und in der Stunde unseres Todes. Amen.
0: Gegrüßet seist du, Maria, voll der Gnade, der Herr ist mit dir. Du bist gebenedeit unter den Frauen, und gebenedeit ist die Frucht deines Leibes, Jesus, der von den Toten auferstanden ist.
1: Heilige Maria, Mutter Gottes, bitte für uns Sünder, jetzt und in der Stunde unseres Todes. Amen.
0: Gegrüßet seist du, Maria, voll der Gnade, der Herr ist mit dir. Du bist gebenedeit unter den Frauen, und gebenedeit ist die Frucht deines Leibes, Jesus, der von den Toten auferstanden ist.
1: Heilige Maria, Mutter Gottes, bitte für uns Sünder, jetzt und in der Stunde unseres Todes. Amen.
0: Gegrüßet seist du, Maria, voll der Gnade, der Herr ist mit dir. Du bist gebenedeit unter den Frauen, und gebenedeit ist die Frucht deines Leibes, Jesus, der von den Toten auferstanden ist.
1: Heilige Maria, Mutter Gottes, bitte für uns Sünder, jetzt und in der Stunde unseres Todes. Amen.
0: Gegrüßet seist du, Maria, voll der Gnade, der Herr ist mit dir. Du bist gebenedeit unter den Frauen, und gebenedeit ist die Frucht deines Leibes, Jesus, der von den Toten auferstanden ist.
1: Heilige Maria, Mutter Gottes, bitte für uns Sünder, jetzt und in der Stunde unseres Todes. Amen.
0: Ehre sei dem Vater und dem Sohn und dem Heiligen Geist.
1: Wie im Anfang, so auch jetzt und alle Zeit und in Ewigkeit. Amen. O mein Jesus, verzeih uns unsere Sünden, bewahre uns vor dem Feuer der Hölle und führe alle Seelen in den Himmel, besonders jene, die deiner Barmherzigkeiten am meisten bedürfen. Amen.

0: Zweite glorreiche Geheimnis des Rosenkranzes, Jesus, der in den Himmel aufgefahren ist. Herr Jesus Christus, du kennst die Sorgen der Menschen. Wir beten in diesem Geheimnis für Menschen im Arbeitsleben, dass sie erkennen, was dein Wille bei der Berufswahl ist. Dass Jugendliche ihre Praktika mit Erfolg und Freude absolvieren und ihre berufliche Ausbildung motiviert abschließen. Wir bitten dich auch um Hilfe bei der Ausbildung unserer Kinder, dass sie die Möglichkeit haben, einen guten Schulabschluss hinzubekommen. Wir bitten auch um gute Entscheidungen bei der Schulwahl, bei der Berufswahl, Masterarbeit. Auch bei finanziellen Sorgen bitten wir dich um deine Hilfe, Herr, bei der Wohnungssuche, bei einer Haushaltsauflösung. Wir bitten dich auch um Frieden unter den Nachbarn. Und um deinen Segen für alle Arbeiten in der Landwirtschaft. Zweites Geheimnis, Jesus, der in den Himmel aufgefahren ist.
1: Vater unser im Himmel, geheiligt werde dein Name, dein Reich komme, dein Wille geschehe wie im Himmel, so auf Erden.
0: Unser tägliches Brot gib uns heute und vergib uns unsere Schuld, wie auch wir vergeben unseren Schuldigern und führe uns nicht in Versuchung, sondern erlöse uns von dem Bösen. Amen.
1: Gegrüßt seist du, Maria, voll der Gnade, der Herr ist mit dir. Du bist gebenedeit unter den Frauen und gebenedeit ist die Frucht deines Leibes, Jesus, der in den Himmel aufgefahren ist.
0: Heilige Maria, Mutter Gottes, bitte für uns Sünder, jetzt und in der Stunde unseres Todes. Amen.
1: Gegrüßt seist du, Maria, voll der Gnade, der Herr ist mit dir. Du bist gebenedeit unter den Frauen und gebenedeit ist die Frucht deines Leibes, Jesus, der in den Himmel aufgefahren ist.
0: Heilige Maria, Mutter Gottes, bitte für uns Sünder, jetzt und in der Stunde unseres Todes. Amen.
1: Gegrüßet seist du, Maria, voll der Gnade, der Herr ist mit dir. Du bist gebenedeit unter den Frauen. Und gebenedeit ist die Frucht deines Leibes, Jesus, der in den Himmel aufgefahren ist.
0: Heilige Maria, Mutter Gottes, bitte für uns Sünder, jetzt und in der Stunde unseres Todes. Amen.
1: Gegrüßet seist du, Maria, voll der Gnade, der Herr ist mit dir. Du bist gebenedeit unter den Frauen und gebenedeit ist die Frucht deines Leibes, Jesus, der in den Himmel aufgefahren ist.
0: Heilige Maria, Mutter Gottes, bitte für uns Sünder, jetzt und in der Stunde unseres Todes. Amen.
1: Gegrüßt seist du, Maria, voll der Gnade, der Herr ist mit dir. Du bist gebenedeit unter den Frauen und gebenedeit ist die Frucht deines Leibes, Jesus, der in den Himmel aufgefahren ist.
0: Heilige Maria, Mutter Gottes, bitte für uns Sünder, jetzt und in der Stunde unseres Todes. Amen.
1: Gegrüßet seist du, Maria, du bist voll der Gnade, der Herr ist mit dir. Du bist gebenedeit unter den Frauen und gebenedeit ist die Frucht deines Leibes, Jesus, der in den Himmel aufgefahren ist.
0: Heilige Maria, Mutter Gottes, bitte für uns Sünder, jetzt und in der Stunde unseres Todes. Amen.
1: Gegrüßet seist du, Maria, voll der Gnade, der Herr ist mit dir. Du bist gebenedeit unter den Frauen und gebenedeit ist die Frucht deines Leibes, Jesus, der in den Himmel aufgefahren ist.
0: Heilige Maria, Mutter Gottes, bitte für uns Sünder, jetzt und in der Stunde unseres Todes. Amen.
1: Gegrüßet seist du, Maria, voll der Gnade, der Herr ist mit dir. Du bist gebenedeit unter den Frauen und gebenedeit ist die Frucht deines Leibes, Jesus, der in den Himmel aufgefahren ist.
0: Heilige Maria, Mutter Gottes, bitte für uns Sünder, jetzt und in der Stunde unseres Todes. Amen.
1: Gegrüßt seist du, Maria, voll der Gnade, der Herr ist mit dir. Du bist gebenedeit unter den Frauen und gebenedeit ist die Frucht deines Leibes, Jesus, der in den Himmel aufgefahren ist.
0: Heilige Maria, Mutter Gottes, bitte für uns Sünder, jetzt und in der Stunde unseres Todes. Amen.
1: Gegrüßt seist du, Maria, voll der Gnade, der Herr ist mit dir. Du bist gebenedeit unter den Frauen und gebenedeit ist die Frucht deines Leibes, Jesus, der in den Himmel aufgefahren ist.
0: Heilige Maria, Mutter Gottes, bitte für uns Sünder, jetzt und in der Stunde unseres Todes. Amen.
1: Die Ehre sei dem Vater, dem Sohn und dem Heiligen Geist.
0: Wie im Anfang, so auch jetzt und alle Zeit und in Ewigkeit. Amen.
1: O mein Jesus, verzeih uns unsere Sünden. Bewahre uns vor dem Feuer der Hölle, führe alle Seelen in den Himmel, besonders jene, die am meisten deiner Barmherzigkeit bedürfen. Amen.

0: Drittes glorreiches Geheimnis des Rosenkranzes, Jesus, der uns den Heiligen Geist gesandt hat. Heiliger Geist, wir danken dir und bitten um Bekehrung für Familien. Wir bitten dich, mache sie heil, erfülle sie mit Frieden, Glauben, mit Liebe. Wir bitten auch um Beistand für Mütter und ihre Babys in der Schwangerschaft und bei der Geburt. Wir beten für Ehepaare, um die Wiederbelebung der ehelichen Liebe zueinander, für Patenkinder, Pflegekinder, Erstkommunionkinder. Heiliger Geist, hilf auch Eltern, ihre Kinder wertschätzend und liebevoll zu erziehen. Schenke erwachsenen Geschwistern untereinander ein gutes Verhältnis und sei auch bei Familientreffen immer zugegen. Jesus, der uns den Heiligen Geist gesandt hat. Vater unser im Himmel, geheiligt werde dein Name, dein Reich komme, dein Wille geschehe, wie im Himmel so auf Erden.
1: Unser tägliches Brot gib uns heute und vergib uns unsere Schuld, wie auch wir vergeben unseren Schuldigern. Und führe uns nicht in Versuchung, sondern erlöse uns von dem Bösen.
0: Amen. Gegrüßet seist du, Maria, voll der Gnade, der Herr ist mit dir. Du bist gebenedeit unter den Frauen und gebenedeit ist die Frucht deines Leibes, Jesus, der uns den Heiligen Geist gesandt hat.
1: Heilige Maria, Mutter Gottes, bitte für uns Sünder, jetzt und in der Stunde unseres Todes. Amen.
0: Gegrüßet seist du, Maria, voll der Gnade, der Herr ist mit dir. Du bist gebenedeit unter den Frauen und gebenedeit ist die Frucht deines Leibes, Jesus, der uns den Heiligen Geist gesandt hat.
1: Heilige Maria, Mutter Gottes, bitte für uns Sünder, jetzt und in der Stunde unseres Todes. Amen.
0: Gegrüßet seist du, Maria, voll der Gnade, der Herr ist mit dir. Du bist gebenedeit unter den Frauen und gebenedeit ist die Frucht deines Leibes, Jesus, der uns den Heiligen Geist gesandt hat.
1: Heilige Maria, Mutter Gottes, bitte für uns Sünder, jetzt und in der Stunde unseres Todes. Amen.
0: Gegrüßet seist du, Maria, voll der Gnade, der Herr ist mit dir. Du bist gebenedeit unter den Frauen und gebenedeit ist die Frucht deines Leibes, Jesus, der uns den Heiligen Geist gesandt hat.
1: Heilige Maria, Mutter Gottes, bitte für uns Sünder, jetzt und in der Stunde unseres Todes. Amen.
0: Gegrüßet seist du, Maria, voll der Gnade, der Herr ist mit dir. Du bist gebenedeit unter den Frauen und gebenedeit ist die Frucht deines Leibes, Jesus, der uns den Heiligen Geist gesandt hat.
1: Heilige Maria, Mutter Gottes, bitte für uns Sünder, jetzt und in der Stunde unseres Todes. Amen.
0: Gegrüßet seist du, Maria, voll der Gnade, der Herr ist mit dir. Du bist gebenedeit unter den Frauen und gebenedeit ist die Frucht deines Leibes, Jesus, der uns den Heiligen Geist gesandt hat.
1: Heilige Maria, Mutter Gottes, bitte für uns Sünder, jetzt und in der Stunde unseres Todes. Amen.
0: Gegrüßet seist du, Maria, voll der Gnade, der Herr ist mit dir. Du bist gebenedeit unter den Frauen und gebenedeit ist die Frucht deines Leibes, Jesus, der uns den Heiligen Geist gesandt hat.
1: Heilige Maria, Mutter Gottes, bitte für uns Sünder, jetzt und in der Stunde unseres Todes. Amen.
0: Gegrüßet seist du, Maria, voller Gnade, der Herr ist mit dir. Du bist gebenedeit unter den Frauen und gebenedeit ist die Frucht deines Leibes, Jesus, der uns den Heiligen Geist gesandt hat.
1: Heilige Maria, Mutter Gottes, bitte für uns Sünder, jetzt und in der Stunde unseres Todes. Amen.
0: Gegrüßet seist du, Maria, voll der Gnade, der Herr ist mit dir. Du bist gebenedeit unter den Frauen und gebenedeit ist die Frucht deines Leibes, Jesus, der uns den Heiligen Geist gesandt hat.
1: Heilige Maria, Mutter Gottes, bitte für uns Sünder, jetzt und in der Stunde unseres Todes. Amen.
0: Gegrüßet seist du, Maria, voll der Gnade, der Herr ist mit dir. Du bist gebenedeit unter den Frauen und gebenedeit ist die Frucht deines Leibes, Jesus, der uns den Heiligen Geist gesandt hat.
1: Heilige Maria, Mutter Gottes, bitte für uns Sünder, jetzt und in der Stunde unseres Todes. Amen.
0: Ehre sei dem Vater und dem Sohn und dem Heiligen Geist.
1: Wie im Anfang, so auch jetzt und alle Zeit und in Ewigkeit. Amen. O mein Jesus, verzeih uns unsere Sünden, bewahre uns vor dem Feuer der Hölle und führe alle Seelen in den Himmel, besonders jene, die deiner Barmherzigkeit am meisten bedürfen. Amen.

0: Viertes glorreiches Geheimnis des Rosenkranzes, Jesus, der dich, o Jungfrau, in den Himmel aufgenommen hat. Herr, viele Menschen leiden an Süchten, an Depression, an Angststörungen, Burnout. Viele haben geistige Wunden, seelische Wunden. Herr, wir bitten dich hier um Befreiung, auch um deinen Beistand für alle trauernden Menschen, um Heilung von Wunden aus der Kindheit. Viele sind auf der Suche nach Orientierung im Glauben und suchen auch einen geeigneten Seelenführer. Herr, wir bitten dich, sende auch gute Beichtväter und stärke sie im Glauben. Wir bitten dich um Segen bei Wallfahrten, um gute rechtliche Vertretung, um Frieden für eine Person, die straffällig geworden ist und das bereut. Wir bitten dich um die Gnade, im Rosenkranzgebet Freude und Kraft zu erhalten. Jesus, der dich, o Jungfrau, in den Himmel aufgenommen hat.
1: Vater unser im Himmel, geheiligt werde dein Name, dein Reich komme, dein Wille geschehe, wie im Himmel, so auf Erden.
0: Unser tägliches Brot gib uns heute und vergib uns unsere Schuld, wie auch wir vergeben unseren Schuldigern und führe uns nicht in Versuchung, sondern erlöse uns von dem Bösen. Amen.
1: Gegrüßet seist du, Maria, voll der Gnade. Der Herr ist mit dir. Du bist gebenedeit unter den Frauen und gebenedeit ist die Frucht deines Leibes, Jesus, der dich, o Jungfrau, in den Himmel aufgenommen hat.
0: Heilige Maria, Mutter Gottes, bitte für uns Sünder, jetzt und in der Stunde unseres Todes. Amen.
1: Gegrüßet seist du, Maria, voll der Gnade. Der Herr ist mit dir. Du bist gebenedeit unter den Frauen und gebenedeit ist die Frucht deines Leibes, Jesus, der dich, o Jungfrau, in den Himmel aufgenommen hat.
0: Heilige Maria, Mutter Gottes, bitte für uns Sünder, jetzt und in der Stunde unseres Todes. Amen.
1: Gegrüßet seist du, Maria, voll der Gnade. Der Herr ist mit dir. Du bist gebenedeit unter den Frauen und gebenedeit ist die Frucht deines Leibes, Jesus, der dich, o Jungfrau, in den Himmel aufgenommen hat.
0: Heilige Maria, Mutter Gottes, bitte für uns Sünder, jetzt und in der Stunde unseres Todes. Amen.
1: Gegrüßet seist du, Maria, voller Gnade. Der Herr ist mit dir. Du bist gebenedeit unter den Frauen und gebenedeit ist die Frucht deines Leibes, Jesus, der dich, o Jungfrau, in den Himmel aufgenommen hat.
0: Heilige Maria, Mutter Gottes, bitte für uns Sünder, jetzt und in der Stunde unseres Todes. Amen.
1: Gegrüßet seist du, Maria, voller Gnade. Der Herr ist mit dir. Du bist gebenedeit unter den Frauen und gebenedeit ist die Frucht deines Leibes, Jesus, der dich, o Jungfrau, in den Himmel aufgenommen hat.
0: Heilige Maria, Mutter Gottes, bitte für uns Sünder, jetzt und in der Stunde unseres Todes. Amen.
1: Gegrüßet seist du, Maria, voller Gnade. Der Herr ist mit dir. Du bist gebenedeit unter den Frauen und gebenedeit ist die Frucht deines Leibes, Jesus, der dich, o Jungfrau, in den Himmel aufgenommen hat.
0: Heilige Maria, Mutter Gottes, bitte für uns Sünder, jetzt und in der Stunde unseres Todes. Amen.
1: Gegrüßet seist du, Maria, voller Gnade. Der Herr ist mit dir. Du bist gebenedeit unter den Frauen und gebenedeit ist die Frucht deines Leibes, Jesus, der dich, o Jungfrau, in den Himmel aufgenommen hat.
0: Heilige Maria, Mutter Gottes, bitte für uns Sünder, jetzt und in der Stunde unseres Todes. Amen.
1: Gegrüßet seist du, Maria, voller Gnade. Der Herr ist mit dir. Du bist gebenedeit unter den Frauen und gebenedeit ist die Frucht deines Leibes, Jesus, der dich, o Jungfrau, in den Himmel aufgenommen hat.
0: Heilige Maria, Mutter Gottes, bitte für uns Sünder, jetzt und in der Stunde unseres Todes. Amen.
1: Gegrüßet seist du, Maria, voller Gnade. Der Herr ist mit dir. Du bist gebenedeit unter den Frauen und gebenedeit ist die Frucht deines Leibes, Jesus, der dich, o Jungfrau, in den Himmel aufgenommen hat.
0: Heilige Maria, Mutter Gottes, bitte für uns Sünder, jetzt und in der Stunde unseres Todes. Amen.
1: Gegrüßet seist du, Maria, voller Gnade. Der Herr ist mit dir. Du bist gebenedeit unter den Frauen und gebenedeit ist die Frucht deines Leibes, Jesus, der dich, o Jungfrau, in den Himmel aufgenommen hat.
0: Heilige Maria, Mutter Gottes, bitte für uns Sünder, jetzt und in der Stunde unseres Todes. Amen.
1: Ehre sei Gott, dem Vater und dem Sohn und dem Heiligen Geist.
0: Wie im Anfang, so auch jetzt und alle Zeit und in Ewigkeit. Amen.
1: O mein Jesus, verzeih uns unsere Sünden, bewahre uns vor dem Feuer der Hölle, führe alle Seelen in den Himmel, besonders jene, die deiner Barmherzigkeit am meisten bedürfen. Amen.

0: Fünftes glorreiches Geheimnis, Jesus, der dich, o Jungfrau, im Himmel gekrönt hat. Herr Jesus Christus, wir bitten um Frieden in der Welt und um Bekehrung der Herzen, besonders um die Bekehrung von kriminellen Menschen. Schütze Verfolgte vor Gewalt, stehe Konvertiten und deren Betreuern bei. Wir beten auch für alle Priester, Herr, stärke sie in ihrer Missionsarbeit, schenke ihnen Liebe und Treue für ihre Pfarren. Wir bitten dich auch um Kraft für alle Mitarbeiter in den Pfarren. Wir schließen das ganze Radio Maria-Team ein, unseren Programmdirektor Bruder Peter, alle Kinder, die mit uns immer wieder den Rosenkranz beten. Sei mit deinem Segen in den Pfarren und Ordensgemeinschaften und schenk uns auch Priester und Ordensberufungen. Wir bitten dich um Hilfe in den Anliegen zur Ahndung von Abtreibung. Öffne die Herzen der Verantwortlichen, damit die Würde und der Schutz jedes Menschen vom ersten Moment der Zeugung bis zum natürlichen Tod anerkannt und bewahrt wird. Wir bitten dich auch um eine gute Sterbestunde und nimm dich aller Leidenden und Trauernden an. Erbarme dich der Menschen, die Suizid begangen haben. Lass Ermordete und Totgeborene bei dir sein. Wir bitten für unsere Verstorbenen, für Josef Thomas, Prälat Huber, Franz, Hermann, Michael, Johann, Hans-Jürgen, Florian, Johanna. Nimm sie und alle auf in deine Herrlichkeit. Vater unser im Himmel, geheiligt werde dein Name, dein Reich komme, dein Wille geschehe, wie im Himmel so auf Erden. Unser tägliches Brot gib uns heute und vergib uns unsere Schuld, wie auch wir vergeben unseren Schuldigern. Und führe uns nicht in Versuchung, sondern erlöse uns von dem Bösen. Amen. Gegrüßet seist du, Maria, voll der Gnade. Der Herr ist mit dir. Du bist gebenedeit unter den Frauen. Und gebenedeit ist die Frucht deines Leibes, Jesus, der dich, o Jungfrau, im Himmel gekrönt hat. Heilige Maria, Mutter Gottes, bitte für uns Sünder, jetzt und in der Stunde unseres Todes. Amen. Gegrüßet seist du, Maria, voll der Gnade. Der Herr ist mit dir. Du bist gebenedeit unter den Frauen, und gebenedeit ist die Frucht deines Leibes, Jesus, der dich, o Jungfrau, im Himmel gekrönt hat. Heilige Maria, Mutter Gottes, bitte für uns Sünder, jetzt und in der Stunde unseres Todes. Amen. Gegrüßet seist du, Maria, voll der Gnade. Der Herr ist mit dir. Du bist gebenedeit unter den Frauen. Und gebenedeit ist die Frucht deines Leibes, Jesus, der dich, o Jungfrau, im Himmel gekrönt hat.
1: Heilige Maria, Mutter Gottes, bitte für uns Sünder, jetzt und in der Stunde unseres Todes. Amen.
0: Gegrüßet seist du, Maria, voll der Gnade, der Herr ist mit dir. Du bist gebenedeit unter den Frauen. Und gebenedeit ist die Frucht deines Leibes, Jesus, der dich, o Jungfrau, im Himmel gekrönt hat.
1: Heilige Maria, Mutter Gottes, bitte für uns Sünder, jetzt und in der Stunde unseres Todes. Amen.
0: Gegrüßet seist du, Maria, voller Gnade, der Herr ist mit dir. Du bist gebenedeit unter den Frauen, und gebenedeit ist die Frucht deines Leibes, Jesus, der dich, o Jungfrau, im Himmel gekrönt hat.
1: Heilige Maria, Mutter Gottes, bitte für uns Sünder, jetzt und in der Stunde unseres Todes. Amen.
0: Gegrüßet seist du, Maria, voller Gnade, der Herr ist mit dir. Du bist gebenedeit unter den Frauen, und gebenedeit ist die Frucht deines Leibes, Jesus, der dich, o Jungfrau, im Himmel gekrönt hat.
1: Heilige Maria, Mutter Gottes, bitte für uns Sünder, jetzt und in der Stunde unseres Todes. Amen.
0: Gegrüßet seist du, Maria, voller Gnade, der Herr ist mit dir. Du bist gebenedeit unter den Frauen, und gebenedeit ist die Frucht deines Leibes, Jesus, der dich, o Jungfrau, im Himmel gekrönt hat.
1: Heilige Maria, Mutter Gottes, bitte für uns Sünder, jetzt und in der Stunde unseres Todes. Amen.
0: Gegrüßet seist du, Maria, voller Gnade, der Herr ist mit dir. Du bist gebenedeit unter den Frauen, und gebenedeit ist die Frucht deines Leibes, Jesus, der dich, o Jungfrau, im Himmel gekrönt hat.
1: Heilige Maria, Mutter Gottes, bitte für uns Sünder, jetzt und in der Stunde unseres Todes. Amen.
0: Gegrüßet seist du, Maria, voller Gnade, der Herr ist mit dir. Du bist gebenedeit unter den Frauen, und gebenedeit ist die Frucht deines Leibes, Jesus, der dich, o Jungfrau, im Himmel gekrönt hat.
1: Heilige Maria, Mutter Gottes, bitte für uns Sünder, jetzt und in der Stunde unseres Todes. Amen.
0: Gegrüßet seist du, Maria, voller Gnade, der Herr ist mit dir. Du bist gebenedeit unter den Frauen, und gebenedeit ist die Frucht deines Leibes, Jesus, der dich, o Jungfrau, im Himmel gekrönt hat.
1: Gottes, bitte für uns Sünder, jetzt und in der Stunde unseres Todes. Amen.
0: Ehre sei dem Vater und dem Sohn und dem Heiligen Geist.
1: So, jetzt und in Ewigkeit. Amen.
0: O mein Jesus, verzeih uns unsere Sünden, bewahre uns vor dem Feuer der Hölle, führe alle Seelen in den Himmel, besonders jene, die deiner Barmherzigkeit am meisten bedürfen.

In diesen Rosenkranz haben wir die vielen Anliegen eingeschlossen, die uns erreicht haben. Auch alle ganz besonderen Anliegen unserer Hörer, die du allein kennst. Du, Herr, kennst alles. Wenn Sie, liebe Zuhörer, auch gerne Ihre Gebetsanliegen uns schicken wollen, am besten über unsere Website radiomaria.at. Dort gibt es ein Formular im Feld Kapelle, wo Sie Ihr Gebetsanliegen formulieren und an uns schicken können. Sonst gerne auch telefonisch 01 710 70 72 oder auf dem Postweg 1120 Wien, Pottendorfer Straße 21. Wirf dein Anliegen auf den Herrn, hören wir jetzt noch aus dem Oratorium Elias. Beenden wir unser Gebet im Namen des Vaters und des Sohnes und des Heiligen Geistes. Amen.

Sie hören in dieser Erzählzeit Geschichten aus dem Buch Don Camillo und Pepone von Giovannino Guareschi. Es liest für Sie Martin Ploderer.

0: Heimkehr ins Nest. Für die Zeit der politischen Erholung Don Camillus wurde ein anderer Priester zu seinem Stellvertreter ernannt. Es war ein junges und zartes Priesterlein, das seiner Sache vollkommen sicher war und tadellos sprach, in schönen, sauberen und gut abgerundeten Ausdrücken, die ganz frisch aus dem Weingarten des Wörterbuches geerntet zu sein schienen, obwohl er wusste, dass er sich nur um eine vorläufige Verwaltung handelte. Führte das Priesterlein in der Kirche natürlich einige Neuerungen durch, die einem Menschen notwendig erscheinen, wenn er sich in fremdem Hause wohlfühlen soll. Der Vergleich ist vielleicht unglücklich, aber es ist ungefähr so, wie wenn man in einem Hotel für eine Nacht absteigt und trotzdem unbedingt das Tischlein, das links war, rechts stellen und den Stuhl, der rechts war, links stellen muss, weil jeder Mensch einen absolut eigenen Begriff von der Ästhetik und vom Gleichgewicht der Massen und der Farben hat und daher jedes Mal leidet, wenn er sich, obwohl er es tun könnte, nicht damit zu schaffen macht, dieses Gleichgewicht, das ihm gestört zu sein scheint, wiederherzustellen. Tatsache ist, dass die Leute am ersten Sonntag, an dem das Priesterlein die Messe las, zwei wichtige Neuerungen bemerkten. Die dicke, mit Blümlein geschmückte Kerze, die links vom Altar auf der zweiten Stufe der Balustrade gestanden hatte, war rechts vor einem kleinen Bild, das eine Heilige darstellte, aufgestellt. Und das Bild hatte es früher auch nicht gegeben. Aus Neugierde, den neuen Pfarrer zu sehen, war die ganze Gegend da. In der ersten Reihe saßen Peppone und die anderen roten Häuptlinge. »Hast du gesehen?« sagte grinsend Brusco zu Peppone und zeigte auf den verstellten Leuchter. »Neuerungen!« brummte Peppone, der entsetzlich nervös war. Und er blieb entsetzlich nervös, bis sich das Priesterlein der Balustrade näherte, um die obligate kleine Predigt abzuhalten. Da konnte es Peppone nicht mehr aushalten, und bevor noch das Priesterlein das Wort ergreifen konnte, verließ er die Reihe, schritt entschieden nach rechts, ergriff den großen Leuchter, trug ihn nach links und stellte ihn auf der zweiten Stufe vor der Balustrade auf. Dann kehrte er in die Mitte der ersten Reihe zurück, richtete sich auf gespreizten Beinen in seiner ganzen Größe auf, verschränkte die Arme und schaute stolz dem Priesterlein in die Augen. »Gut«, murmelte die gesamte Menge der Gläubigen, die Reaktionären eingeschlossen. Das Priesterlein, das mit offenem Munde Peppone beobachtet hatte, erblasste, stotterte seine Rede so gut es ging herunter und kehrte zum Altar zurück, um die Messe weiterzulesen. Als er die Kirche verließ, fand er Peppone und seinen ganzen Stab vor, wie sie auf ihn warteten. Der Kirchhof war voll schweigender und erboster Leute. »Sagen Sie einmal, Don, was weiß ich wie«, fragte Peppone sehr von oben herab, »was ist das für ein neues Gesicht, das Sie auf dem Pfeiler rechts vom Altar aufgehängt haben?«
1: »Die heilige Ritter von Kascha«, stotterte das Priesterlein.
0: »In dieser Gegend haben die heilige Ritter von Kascha und ähnliches Zeug nichts zu suchen«, verkündete Peppone. »Hier bleibt alles, wie es früher war, weil es gut war.«
1: Das Priesterlein breitete die Arme aus. »Ich glaube, dass ich im Recht bin«, wollte das Priesterlein einwenden. Peppone ließ ihn aber nicht fortsetzen.
0: »Ach, Sie packen die Sache so an. Reden wir also klar. Hier kann niemand etwas ausrichten, nicht einmal ein Priester wie Sie.«
1: Das Priesterlein spürte, wie ihm der Atem ausging. »Ich weiß nicht, was ich Ihnen angetan hätte.«
0: »Ich kann es Ihnen sagen«, rief Peppone, »Sie haben gegen das Gesetz verstoßen. Sie haben versucht, die Ordnung umzustoßen, die vom wirklichen Titular der Pfarre im Einverständnis mit dem Willen des Volkes errichtet worden ist.«
1: »Gut«, stimmte die Menge zu, die Reaktionären mit einbegriffen. Das Priesterlein versuchte zu lächeln. »Wenn es nur das ist, stellen wir alles so, wie es früher war, und alles ist in Ordnung. Glauben Sie nicht?«
0: »Nein«, antwortete Peppone, indem er den Hut nach hinten schob und die enormen Fäuste in die Hüften stemmte.
1: »Und warum, wenn ich fragen darf?«
0: Peppones Vorräte an Diplomatie waren erschöpft.
1: Also, sagte er, wenn Sie es gerade wissen wollen, die Sache geht nicht. Wenn ich Ihnen eine herunterhaue, fliegen Sie 15 Meter davon. Während dann, wenn ich dem wirklichen Titular eine herunterhaue, sich dieser nicht einmal um einen Zentimeter rührt.
0: Pepone erachtete es als nicht notwendig zu sagen, dass, im Falle er Don Camillo eine Ohrfeige gegeben hätte, dieser mit 8 Ohrfeigen geantwortet hätte. Er übersprang dieses Detail. Der Sinn seiner Worte war jedoch allen klar. Nicht aber dem Priesterlein, das ihn erschreckt anstarrte.
1: »Entschuldigen Sie«, flüsterte er, »aber warum wollen Sie mich ohrfeigen?«
0: Pepone verlor gänzlich die Geduld.
2: »Wer will Sie denn ohrfeigen? Fangen Sie auch schon an, die Linksparteien zu verleumden. Ich habe einen Vergleich gemacht, um, wie sagt man das nur, ja, das Konzept zu klären. Glauben Sie vielleicht, ich werde mich mit einem solchen Vorschuss von Priester abgeben?«
0: Als er sich einen Vorschuss von Priester nennen hörte, richtete sich das Priesterlein im ganzen Stolze seiner 160 Zentimeter auf und die Halsadern schwollen ihm an.
2: »Vorschuss oder nicht Vorschuss«, schrie er mit schriller Stimme, »die Kirche hat mich hergeschickt und hier werde ich bleiben, solange es die Kirche befiehlt. Hier haben Sie nichts zu befehlen und die heilige Rita bleibt, wo sie ist, und der Leuchter, schauen Sie nur her, was ich mit dem Leuchter mache.«
0: Er betrat die Kirche, machte sich entschieden und tapfer an den Leuchter heran, der schwerer war als er selbst, und es gelang ihm nach einem erbitterten Ringen, diesen wieder links, vor dem neuen Heiligenbild aufzustellen.
2: »So«, sagte er stolz.
3: »Geht in Ordnung«, antwortete Pepone, der vom Kirchentor das Schauspiel beobachtete.
0: Pepone wandte sich der Menge zu, die, dicht um das Kirchentor gedrängt, stumm und erbost wartete und brüllte.
2: »Das Volk wird sein Wort sprechen. Alle zur Gemeinde, zu einer Protestkundgebung. Gut«, brüllte das Volk.
0: Pepone schritt durch die Menge, die sich vor ihm teilte, stellte sich in die erste Reihe, die Masse folgte ihm, brüllte und schwang die Stöcke. Als der Zug vor das Gemeindehaus kam, wurde das Brüllen noch stärker. Auch Pepone brüllte und erhob drohend die Faust zum Balkon des Ratssaales.
2: »Pepone«, schrieb ihm Brusco ins Ohr, »Gottes Blitz treffe dich! Hör auf zu schreien! Hast du denn vergessen, dass du der Bürgermeister bist, zu dem wir gehen?«
0: Pepone schrie,
2: »Diese Verfluchten haben mich ganz verwirrt! Ich habe den Kopf verloren und verstehe einfach nichts mehr.«
0: Er lief hinauf und zeigte sich am Balkongitter und die Menge klatschte Beifall, die Reaktionären mit einbegriffen.
2: »Genossen Staatsbürger«, schrie Pepone, »wir werden diesen Zugereisten nicht dulden, der unsere Würde freier Menschen verletzt. Wir werden im Rahmen der Ordnung und des Gesetzes bleiben, solange es möglich ist. Wir sind aber auch fest entschlossen, unsere Ziele um jeden Preis zu erreichen, wenn notwendig, dann auch mit Kanonen. Indessen schlage ich vor, dass eine Abordnung unter meiner Führung

0: Sagen Sie nur, was hat er denn gemacht? Peppone breitete die Arme aus. Um Gottes Willen, gemacht, was wird er schon gemacht haben? Nichts Besonderes. Eigentlich hat er gar nichts gemacht. Das Pech ist, dass eigentlich, Eminenz, er ist eine halbe Portion. Ich will sagen, er ist ein Priesterlein fürs Kloster in der Stadt, nicht für uns. Wenn er die Messgewänder anhat, schaut er wie ein Kleiderständer mit drei Mänteln und einem Punkt darauf aus. Der alte Bischof schüttelte ernst den Kopf. Ihr, sagte er sehr gelassen, ihr scheint mir die Priester mit Meter, Maß und Waage zu werten, wie?
1: Nein, Exzellenz, antwortete Peppone, wir sind ja keine Wilden. Tatsache ist, bitteschön, dass auch das Auge seinen Teil verlangt, und in diesen Dingen mit der Religion verhält es sich so wie mit dem Arzt. Man muss sehr mit der persönlichen Sympathie rechnen, von wegen der physischen Suggestion und der moralischen Festigkeit, des Vertrauens, will ich sagen.
0: Der alte Bischof seufzte.
1: Ich verstehe schon, Ich sehe vollständig ein, und doch, meine lieben Söhne, ihr habt einen Erzpriester gehabt, der wie ein Turm war, und ihr seid es gewesen, die mich gebeten haben, euch von ihm zu befreien.
0: Peppone runzelte die Stirn.
1: Monsignore, es handelte sich um einen Casus Bello, um einen Casus sua generi, wie man so sagt, stellte er in seinem bedenklichen Latein feierlich fest, weil jener als Mensch imstande war, einen ganzen Gesangverein zu Verbrechern zu machen, in dem Sinne, dass er einen direkt an den Haaren in den Abgrund zog, durch seine Diktatur und sein Provozieren.
2: »Ich weiß«, sagte der Bischof. »Das habt ihr mir schon einmal gesagt, liebe Söhne, und ihr seht, ich habe ihn auf Urlaub geschickt, gerade weil ich verstanden habe, dass es sich um einen unanständigen Menschen handelt.«
0: »Augenblick, mit Verlaub«, unterbrach Brusco, »wir haben niemals gesagt, dass er ein unanständiger Mensch ist.«
1: »Wenn auch nicht gerade unanständig«, fuhr der alte Bischof fort, »so scheint dieser Don Camillo ein unwürdiger Priester zu sein, indem er...«
0: »Entschuldigen Sie, bitte«, unterbrach ihn Peppone, »wir haben niemals gesagt, dass er ein Priester sei, der seine Pflicht nicht tut. Wir haben von seinen überaus schweren Mängeln, von überaus schweren Fehlern als Mensch gesprochen.«
1: »Jawohl, jawohl«, schloss der alte Bischof, »da leider der Mensch vom Priester nicht zu trennen ist und da Don Camillo als Mensch eine Gefahr für den Nächsten darstellt, sind wir gerade im Begriff, seine jetzige Versetzung zu einer endgültigen Maßnahme zu erheben. Wir werden ihn dort mitten unter den Ziegen von Punta Rossa belassen.« »Wenn wir ihn überhaupt belassen, weil wir uns noch nicht im Klaren sind, ob wir ihm überhaupt die weitere Ausübung des priesterlichen Berufes erlauben oder ihn ad divinis suspendieren sollen. Wir werden sehen.«
0: In der Abordnung entstand ein Geflüster. Peppone und seine Leute steckten die Köpfe zusammen und dann sprach Peppone:
1: »Monsignore«, sagte er leise und war blass und schwitzte, weil er gezwungen war, leise zu reden, »wenn die Kirchenbehörde ihre besonderen Gründe hat, so zu tun, kann niemand dagegen an. Es ist aber meine Pflicht, darauf hinzuweisen, dass niemand mehr in die Kirche gehen wird, solange der wirkliche Titular in seine Pfarre nicht zurückkehrt.«
0: Der alte Bischof breitete die Arme aus.
1: »Meine Herren Söhne«, rief er entsetzt, »seid ihr euch im Klaren darüber, was ihr da sagt? Es ist geradezu Erpressung.«
2: »Nein, Monsignore«, erklärte Peppone, »wir üben keinen Druck aus, weil jeder freiwillig zu Hause bleiben wird und kein Gesetz ihn dazu zwingen kann, in die Kirche zu gehen. Es ist ganz einfach eines jeden demokratische Freiheit, weil die einzigen, die es wissen können, ob ein Priester in Ordnung ist oder nicht, wir sind, die ihn seit 20 Jahren auf dem Buckel haben.«
1: »Vox populi, vox Dei«, seufzte der alte Bischof. »Gottes Wille geschehe. Nehmt euch nur dieses Individuum zurück, kommt aber

0: Nicht wieder, um über seine Präpotenz Klage zu führen. Peppone lachte. Eminenz, die Streiche solcher Stiere wie Don Camillo machen auf uns keinen besonderen Eindruck. Damals haben wir uns aus Vorbeugung sozialen und politischen Charakters beklagt, weil wir vermeiden wollten, dass ihm diese Rothaut da eine Bombe an den Kopf wirft. »Du bist Rothaut«, rief Gigotto beleidigt, der Mann, dem Don Camillo damals das Gesicht mit Anilinfarbe bemalt und im Gasthaus mit der Bank Wind zugefächelt hatte. »Ich wollte gar keine Bombe auf ihn werfen. Ich habe nur eine Handgranate vor seinem Haus zur Explosion gebracht, um ihm zu verstehen zu geben, dass ich mir nicht mit der Bank auf den Kopf schlagen lasse, auch wenn er der hochwürdige Erzpriester ist.« »Ach, du warst es also, mein Sohn, der die Handgranate geworfen hat«, fragte gleichgültig der alte Bischof.
1: »Nein, ja, Exzellenz«, stotterte Gigotto, Sie wissen, wie das ist. Wenn man so eine Bank auf den Kopf kriegt, entschlüpft einem leicht so eine Schweinerei.«
0: Oh, »verstehe vollkommen«, antwortete der Bischof, der alt war und es verstand, die Menschen von der richtigen Seite anzufassen. 10 Tage später kehrte Don Camillo heim. »Wie geht es?«, fragte Peppone, als er ihm auf der Straße begegnete, während Don Camillo vom Bahnhof kam. »Haben Sie Ihre Ferien gut verbracht?« »Naja, es ist nicht gerade fröhlich dort oben. Glücklicherweise hatte ich meine Karten mit und beschäftigte mich mit Patience«, antwortete Don Camillo. Er zog aus der Tasche ein Kartenspiel. »So«, sagte er, »jetzt brauche ich sie nicht mehr.« Und zärtlich lächelnd, als ob er ein Brötchen brechen würde, riss er das Spiel entzwei. »Man wird alt, Herr Bürgermeister«, seufzte Don Camillo. »Unglück über Sie und über den, der Sie zurückkommen ließ«, murmelte Peppone und entfernte sich mit düsterem Gesicht. Don Camillo hatte dem Christus vom Hauptaltar eine Menge Dinge zu erzählen. Zum Schluss der Unterhaltung war es an ihm, eine Frage an Christus zu stellen. »Was für ein Typ war denn mein Stellvertreter?«, fragte er mit vorgetäuschter Gleichgültigkeit. »Ein braver Knabe, gut erzogen, edlen Gemütes, ein Mensch, der einem, welcher ihm einen Gefallen erweist, niemals so danken würde, dass er vor ihm prahlt und ein Kartenspiel zerreißt.« »Jesus«, sagte Don Camillo und breitete die Arme aus. »Hier hat ihm bestimmt niemand einen Gefallen erwiesen. Und dann, bei gewissen Leuten muss man sich auf solche Weise bedanken. Wetten wir, dass Peppone jetzt bei seiner Bande sitzt und sagt, verstehst du, ein Kartenspiel hat er zerrissen, so zack, zack, dieser Sohn einer Hündin?« Und er sagt es mit einer inneren Freude. »Wollen wir wetten?« »Nein«, antwortete Christus seufzend, »nein, weil Peppone tatsächlich gerade im Begriffe ist, so zu sprechen.«

Sie hörten aus dem Buch Don Camillo und Pepone von Giovannino Guareschi. Neu aufgelegt in deutscher Sprache und erschienen im B&B Verlag Heiligenkreuz im 10. Band der kleinen Bibliothek des Abendlandes. Gelesen hat für Sie Martin Ploderer.

Barmherziger Jesus, im Augenblick deines Kreuzestodes für uns bete ich dich an und lobpreise dich und bitte, umfasse mit deiner unerschöpflichen Barmherzigkeit die ganze Menschheit, besonders die armen Sünder und die Sterbenden. Amen. Wir beten nun gemeinsam den Barmherzigkeitsrosenkranz. Ich lade Sie ein, mitzubeten, liebe Zuhörer von Radio Maria. Sie können gerne anrufen unter der Nummer 0720 578 578.

Im Namen des Vaters und des Sohnes und des Heiligen Geistes. Amen. Vater unser im Himmel, geheiligt werde dein Name. Dein Reich komme, dein Wille geschehe, wie im Himmel so auf Erden. Unser tägliches Brot gib uns heute und vergib uns unsere Schuld, wie auch wir vergeben unseren Schuldigern, und führe uns nicht in Versuchung, sondern erlöse uns von dem Bösen. Amen. Gegrüßet seist du, Maria, voll der Gnade. Der Herr ist mit dir. Du bist gebenedeit unter den Frauen, und gebenedeit ist die Frucht deines Leibes, Jesus. Heilige Maria, Mutter Gottes, bitte für uns Sünder, jetzt und in der Stunde unseres Todes. Amen.

0: glaube an Gott, den Vater, den Allmächtigen, den Schöpfer des Himmels und der Erde und an Jesus Christus, seinen eingeborenen Sohn, unseren Herrn, empfangen durch den Heiligen Geist, geboren von der Jungfrau Maria, gelitten unter Pontius Pilatus, gekreuzigt, gestorben und begraben, hinabgestiegen in das Reich des Todes, am dritten Tage auferstanden von den Toten, aufgefahren in den Himmel. Er sitzt zur Rechten Gottes, des allmächtigen Vaters. Von dort wird er kommen, zu richten die Lebenden und die Toten.
1: Ich glaube an den Heiligen Geist, die heilige katholische Kirche, Gemeinschaft der Heiligen, Vergebung der Sünden, Auferstehung der Toten und das ewige Leben. Amen.
0: Ewiger Vater, ich opfere dir auf den Leib und das Blut, die Seele und die Gottheit deines über alles geliebten Sohnes, unseres Herrn Jesus Christus.
1: Sühne für unsere Sünden und für die Sünden der ganzen Welt.
0: Durch sein schmerzhaftes Leiden.
1: Erbarmen mit uns und mit der ganzen Welt.
0: Durch sein schmerzhaftes Leiden.
1: Erbarmen mit uns und mit der ganzen Welt.
0: Durch sein schmerzhaftes Leiden.
1: Erbarmen mit uns und mit der ganzen Welt.
0: Durch sein schmerzhaftes Leiden.
1: Erbarmen mit uns und mit der ganzen Welt.
0: Durch sein schmerzhaftes Leiden.
1: Erbarmen mit uns und mit der ganzen Welt.
0: Durch sein schmerzhaftes Leiden.
1: Erbarmen mit uns und mit der ganzen Welt.
0: Durch sein schmerzhaftes Leiden.
1: Erbarmen mit uns und mit der ganzen Welt.
0: Durch sein schmerzhaftes Leiden.
1: Erbarmen mit uns und mit der ganzen Welt.
0: Durch sein schmerzhaftes Leiden.
1: Erbarmen mit uns und mit der ganzen Welt.
0: Durch sein schmerzhaftes Leiden.
1: Erbarmen mit uns und mit der ganzen Welt.

0: Ewiger Vater, ich opfere dir auf den Leib und das Blut, die Seele und die Gottheit deines über alles geliebten Sohnes, unseres Herrn Jesus Christus.
1: Zur Sühne für unsere Sünden und für die Sünden der ganzen Welt.
0: Durch sein schmerzhaftes Leiden.
1: Hab Erbarmen mit uns und mit der ganzen Welt.
0: Durch sein schmerzhaftes Leiden.
1: Hab Erbarmen mit uns und mit der ganzen Welt.
0: Durch sein schmerzhaftes Leiden.
1: Hab Erbarmen mit uns und mit der ganzen Welt.
0: Durch sein schmerzhaftes Leiden.
1: Hab Erbarmen mit uns und mit der ganzen Welt.
0: Durch sein schmerzhaftes Leiden.
1: Hab Erbarmen mit uns und mit der ganzen Welt.
0: Durch sein schmerzhaftes Leiden.
1: Hab Erbarmen mit uns und mit der ganzen Welt.
0: Durch sein schmerzhaftes Leiden.
1: Hab Erbarmen mit uns und mit der ganzen Welt.
0: Durch sein schmerzhaftes Leiden.
1: Hab Erbarmen mit uns und mit der ganzen Welt.
0: Durch sein schmerzhaftes Leiden.
1: Hab Erbarmen mit uns und mit der ganzen Welt.
0: Durch sein schmerzhaftes Leiden.
1: Hab Erbarmen mit uns und mit der ganzen Welt.

0: Ewiger Vater, ich opfere dir auf den Leib und das Blut, die Seele und die Gottheit deines über alles geliebten Sohnes, unseres Herrn Jesus Christus.
1: Für unsere Sünden und für die Sünden der ganzen Welt.
0: Durch sein schmerzhaftes Leiden.
1: Hab Erbarmen mit uns und mit der ganzen Welt.
0: Durch sein schmerzhaftes Leiden.
1: Hab Erbarmen mit uns und mit der ganzen Welt.
0: Durch sein schmerzhaftes Leiden.
1: Hab Erbarmen mit uns und mit der ganzen Welt.
0: Durch sein schmerzhaftes Leiden.
1: Hab Erbarmen mit uns und mit der ganzen Welt.
0: Durch sein schmerzhaftes Leiden.
1: Hab Erbarmen mit uns und mit der ganzen Welt.
0: Durch sein schmerzhaftes Leiden.
1: Hab Erbarmen mit uns und mit der ganzen Welt.
0: Durch sein schmerzhaftes Leiden.
1: Hab Erbarmen mit uns und mit der ganzen Welt.
0: Durch sein schmerzhaftes Leiden.
1: Hab Erbarmen mit uns und mit der ganzen Welt.
0: Durch sein schmerzhaftes Leiden.
1: Hab Erbarmen mit uns und mit der ganzen Welt.
0: Durch sein schmerzhaftes Leiden.
1: Hab Erbarmen mit uns und mit der ganzen Welt.

0: Ewiger Vater, ich opfere dir auf den Leib und das Blut, die Seele und die Gottheit deines über alles geliebten Sohnes, unseres Herrn Jesus Christus.
1: Zur Sühne für unsere Sünden und für die Sünden der ganzen Welt.
0: Durch sein schmerzhaftes Leiden.
1: Hab Erbarmen mit uns und mit der ganzen Welt.
0: Durch sein schmerzhaftes Leiden.
1: Hab Erbarmen mit uns und mit der ganzen Welt.
0: Durch sein schmerzhaftes Leiden.
1: Hab Erbarmen mit uns und mit der ganzen Welt.
0: Durch sein schmerzhaftes Leiden.
1: Hab Erbarmen mit uns und mit der ganzen Welt.
0: Durch sein schmerzhaftes Leiden.
1: Hab Erbarmen mit uns und mit der ganzen Welt.
0: Durch sein schmerzhaftes Leiden.
1: Hab Erbarmen mit uns und mit der ganzen Welt.
0: Durch sein schmerzhaftes Leiden.
1: Hab Erbarmen mit uns und mit der ganzen Welt.
0: Durch sein schmerzhaftes Leiden.
1: Hab Erbarmen mit uns und mit der ganzen Welt.
0: Durch sein schmerzhaftes Leiden.
1: Hab Erbarmen mit uns und mit der ganzen Welt.
0: Durch sein schmerzhaftes Leiden.
1: Hab Erbarmen mit uns und mit der ganzen Welt.

0: Ewiger Vater, ich opfere dir auf den Leib und das Blut, die Seele und die Gottheit deines über alles geliebten Sohnes, unseres Herrn Jesus Christus.
1: Zur Sühne für unsere Sünden und für die Sünden der ganzen Welt.
0: Durch sein schmerzhaftes Leiden.
1: Aber erbarmen mit uns und mit der ganzen Welt.
0: Durch sein schmerzhaftes Leiden.
1: Aber erbarmen mit uns und mit der ganzen Welt.
0: Durch sein schmerzhaftes Leiden.
1: Aber erbarmen mit uns und mit der ganzen Welt.
0: Durch sein schmerzhaftes Leiden.
1: Aber erbarmen mit uns und mit der ganzen Welt.
0: Durch sein schmerzhaftes Leiden.
1: Aber erbarmen mit uns und mit der ganzen Welt.
0: Durch sein schmerzhaftes Leiden.
1: Aber erbarmen mit uns und mit der ganzen Welt.
0: Durch sein schmerzhaftes Leiden.
1: Aber erbarmen mit uns und mit der ganzen Welt.
0: Durch sein schmerzhaftes Leiden.
1: Aber erbarmen mit uns und mit der ganzen Welt.
0: Durch sein schmerzhaftes Leiden.
1: Aber erbarmen mit uns und mit der ganzen Welt.
0: Durch sein schmerzhaftes Leiden.
1: Aber erbarmen mit uns und mit der ganzen Welt.
0: Heiliger Gott, heiliger starker Gott, heiliger unsterblicher Gott.
1: Aber erbarmen mit uns und mit der ganzen Welt.
0: Heiliger Gott, heiliger starker Gott, heiliger unsterblicher Gott.
1: Aber erbarmen mit uns und mit der ganzen Welt.
0: Heiliger Gott, heiliger starker Gott, heiliger unsterblicher Gott.
1: Aber erbarmen mit uns und mit der ganzen Welt.
0: O Blut und Wasser aus dem Herzen Jesu als Quelle der Barmherzigkeit für uns entströmt.
1: Jesus, ich vertraue auf dich.
0: Im Namen des Vaters und des Sohnes und des Heiligen Geistes.
1: Amen.

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0: Ein herzliches Grüß Gott, liebe Zuhörer von Radio Maria. Aus dem Wiener Sendestudio begrüßt Sie herzlich Anna Brandt. Wir dürfen jetzt wieder eine Seelsorgestunde abhalten hier bei Radio Maria. Und dazu begrüße ich heute ganz herzlich Chorherr Johannes Putzinger. Vielleicht ganz kurz, vielleicht haben Sie den Pater Laurentius Meyer heute erwartet. Es hat einen kleinen Tausch gegeben. Der Pater Laurentius wird nächste Woche Montag sprechen. Und heute haben wir das Vergnügen mit Chorherr Johannes Putzinger. Lieber Johannes, ich begrüße dich herzlich hier bei uns auf Sendung.
1: Ja, grüße dich auch, liebe Anna und liebe Hörerinnen und Hörer von Radio Maria. Inzwischen sind auch in den westlichen Bundesländern Österreichs die Ferien angebrochen und nicht wenige werden in diesen Wochen eine Zeit des Ausspannens und der Erholung nehmen, wo immer das ist. Ich habe am Samstag eine Trauung gehabt, da hat mir das Brautpaar geschrieben, am liebsten sind sie daheim, da haben sie die meiste Erholung. Auch das gibt es, aber auf jeden Fall, dass man etwas Abstand vom Alltagsgetriebe gewinnt. Einer spannt nie aus, ist immer da für uns und geht mit uns und das ist Gott. Das sagt uns die Heilige Schrift an vielen Stellen. Ich möchte als Impuls am Anfang Ihnen einen Liedtext wiedergeben von einem gewissen Christian Wittenberg. Ich weiß nicht, ob der noch lebt und wo er wirkt, aber das ist dieser Liedtext, den habe ich in einer liturgischen Zeitschrift gefunden und er hat mir recht gut gefallen. Da heißt es: Lenke meine Füße, Herr, dass ich sicher gehe. Öffne meine Augen, Herr, dass den Weg ich sehe. Öffnest du das Herz mir, Herr, spüre ich deine Nähe, du bist Weg und Ziel. Gib mir Mut und gib mir Kraft, lass mich nicht verzagen auf der großen Pilgerschaft und an allen Tagen, da ich neu mich aufgerafft, stets dir Lob zu sagen, du bist Weg und Ziel. Wenn am Ende des Wegs ich bin, lass mich, Herr, dir danken, bei dir sein mit Herz und Sinn, Wünschen und Gedanken. Lass mich ruhen fest in dir und von dir nicht wanken, du bist Weg und Ziel. Soweit dieser Liedtext. Und jetzt darf ich Ihnen auch schon das Wort überlassen und Sie bestimmen jetzt den weiteren Verlauf der Sendung.
0: Ja, liebe Zuhörer von Radio Maria, damit dürfen Sie jetzt gerne anrufen hier bei uns in der Seelsorgestunde. Wenn Sie schon immer mal eine Frage hatten, die Sie schon immer einem Priester stellen wollten oder einem Seelsorger, dann sind Sie jetzt hier ganz genau richtig. Alle Fragen sind erlaubt. Rufen Sie jetzt an 0720 578 578, die Nummer hier zu uns ins Sendestudio. Wir freuen uns auf Ihren Anruf und auf Ihre Frage an den Chorherr Johannes Putzinger.

0: Die ersten Anrufe haben uns erreicht hier in der Seelsorgestunde bei Radio Maria. Die erste Anruferin aus Oberösterreich. Ich begrüße Frau Martha. Grüß Gott.
1: Grüß Gott.
2: Ja, grüß Gott, Herr Johannes. Martha, Maria aus Oberösterreich, wir sind in der Nähe von Linz. Ich habe mich sehr gefreut, Sie heute zu hören. Das war jetzt eine Überraschung für mich. Meine Frage wäre, ich darf ja nächste Woche auch meinen Namenstag feiern. Die drei Geschwister. Wissen Sie da etwas Näheres? Es war doch zu dieser Zeit eher ungewöhnlich, nicht verheiratet zu sein. Und ich habe mal gehört, dass Sie Jünger von Johannes dem Täufer gewesen sein sollen. Jetzt habe ich mir gedacht, ich frage Sie, ob Sie da etwas Genaueres wissen.
1: Also was das Verheiratetsein betrifft, nicht wirklich. Aber wenn Sie sagen, ja, Jünger Johannes des Täufers, vielleicht waren Sie auch aus diesem Umkreis von Qumran und da hat es sehr wohl ehelos Lebende auch gegeben. Also das Verheiratete und ehelos Lebende, das war so ein eschatologisches Zeichen. Also man hat schon sehr das Kommen des Messias da erwartet. Ne? Aber grundsätzlich, früher ist ja nur die Martha gefeiert worden. Und ich glaube, es war Papst Franziskus, der dann die drei Geschwister an einem Gedenktag zusammengefasst hat. Grundsätzlich hören wir vieles von den drei Geschwistern im Johannesevangelium, die Auferweckung des Lazarus, aber es gibt auch dann die andere Stelle, wo Jesus, offensichtlich war er mit den dreien befreundet. Übrigens auch Jesus war ehelos lebend, ja, und also es hat schon gegeben, auch wenn auch das Normale für den Juden ist, verheiratet zu sein. Und Jesus hat sich öfter bei denen aufgehalten und hat dann auch offensichtlich geistliche Gespräche mit ihnen geführt. Und da gibt es ja diese Stelle, wo die Martha sehr bemüht ist um das Wohl des Gastes und dann sich beschwert, dass die Maria die ganze Arbeit ihr überlässt. Das kennen sie alles wahrscheinlich. Und Jesus sagt dir dann, Martha, du machst so viele Sorgen und Mühen, aber nur eines ist notwendig. Früher ist es in der alten Einheitsübersetzung gestanden, Maria hat das Bessere gewählt, das soll ja nicht genommen werden. In der neuen Einheitsübersetzung wird ein bisschen genauer übersetzt, Maria hat das Gute gewählt. Das muss man jetzt nicht gegeneinander ausspielen, das eine ist so wichtig wie das andere und das eine ist so gut wie das andere auch. Also es braucht die Menschen, das täten wir in unseren Pflegeheimen und Krankenhäusern und so weiter, wenn es nur Menschen gäbe, die da sitzen und zuhören und betrachten, da braucht schon die anpacken und die zugreifen. Ja. Und beide schicken dann, lassen nach Jesus schicken, wie der Lazarus krank ist und dass er kommt und ihn gesund machen soll und wir wissen, der Jesus wartet dann noch zu und dann ist der Lazarus schon gestorben und zunächst geht einmal die Martha hinaus und sagt, Herr, wärst du hier gewesen und wäre mein Bruder nicht gestorben? Diese gleiche Frage, also diesen gleichen Vorwurf sozusagen macht dann später auch die Maria, Jesus. Und Jesus sagt dann der Martha, dein Bruder wird auferstehen. Und die Martha sagt dann ein Glaubensbekenntnis, ich weiß, dass er auferstehen wird bei der Auferstehung am jüngsten Tag. Und Jesus sagt, ich bin die Auferstehung und das Leben, glaubst du das? Und dann wieder ein Bekenntnis, ja Herr, ich glaube, dass du der Messias bist, der Sohn des lebendigen Gottes. Viele kommen zum Glauben dann, nachdem Jesus den Lazarus auferweckt hat. Und dann heißt es ja im Johannesevangelium dann beschlossen, die Juden auch den Lazarus zu töten, so wie Jesus, weil ihnen das ein Dorn im Auge ist und dass ihnen da sozusagen die Fälle davon schwimmen. Also wie gesagt, von der Ehelosigkeit der Dreien kann ich nichts Sicheres sagen, das müsst ihr erst nachlesen. Aber wie gesagt, es hat es durchaus gegeben und Jesus selber ist uns da ja auch ein Beispiel.
2: Ja, ich habe auch einmal etwas gelesen, dass der Lazarus dann und auch die Martha nach Marseille gekommen sind und
1: die Reliquien wahrscheinlich.
2: Ja, nicht die Reliquien. Also ich habe so gehört, und das ist eine Legende, dass der Lazarus dann der erste Bischof von Marseille geworden ist.
1: Das kann ich, das müsst ihr selber erst nachlesen, das kann ich momentan weder bestätigen noch verneinen.
2: Nur ich habe das einmal so gehört.
1: Ja, ja, ja.
2: Und dass die Martha dann auch dort eine Gemeinschaft, also dass sie Frauen um sich gesammelt hat und eine Gemeinschaft gegründet hat.
1: Ja. Na, ja. Also da weiß ich zumindest nichts Belastbares. Ja,
2: ja, ja. Okay. Ja.
1: Gut.
0: Ja, vielen Dank, liebe Frau Martha. Danke für Ihren Anruf und Ihre gute Frage. Wir gehen weiter zu einem Hörer aus Wien. Ich begrüße dich, lieber Martin. Servus.
3: Ja, guten Nachmittag. Es ist zwar keine weltbewegende Frage und auch vielleicht für Seelenheil nicht so wichtig, aber diese Stelle im heutigen Evangelium hat mich stutzig gemacht, wo Jesus sagt, der Menschensohn wird 3 Tage und 3 Nächte in der Unterwelt sein oder so ähnlich.
1: Und auch Erde sein, ja.
3: Ja, und wenn man es aber nachrechnet vom Freitag auf Sonntag, dann bleiben nur ungefähr 1,5 bis mehr als 1,5 Tage vielleicht.
1: Ja, ne. Sie müssen, Sie müssen da die jüdische Tageszählung zugrunde legen. Ne? Und dazu darf man nicht also einen Tag immer als 24 Stunden sehen, sondern am ersten Tag, das ist der Freitag, stirbt Jesus. Das ist ja schon tot um 3 Uhr Nachmittag. Der neue Tag, der Sabbat, der Samstag, beginnt mit Sonnenuntergang, wann die ersten Sterne am Himmel erscheinen. Das ist der zweite Tag dann. Ne? Und der Sabbat endet am Samstagabends wieder mit Sonnenuntergang. Und dann beginnt schon der Sonntag, der erste Tag der Woche, mit dem Erscheinen der ersten Sterne. Das ist dann der dritte Tag. Und wir sagen ja im Glaubensbekenntnis am dritten Tag auferstanden von den Toten. Und das sind nicht 3 mal 24 Stunden, sondern der erste Tag noch, der Rest des ersten Tages des Freitags, der zweite Tag ganz die Grabesruhe Jesu, der Karl Samstag, und der dritte Tag, der Ostersonntag, der erste Tag der Woche.
3: So ist das zu
1: verstehen, gell?
3: Gut, danke vielmals.
1: Gut, bitte.
3: Danke. Gut.
0: Ja, danke Martin für die Frage. Ich glaube, die stellen sich tatsächlich viele Gläubige, zumindest ist sie mir schon sehr häufig begegnet. Also danke, dass du sie heute eingebracht hast, lieber Martin. Eine weitere Martha ist bei uns auf Sendung, diesmal Frau Martha aus Tirol. Bitte schön.
4: Grüß Gott, Herr Butzinger. Ich habe eine sehr ernste Frage. Kann man für einen Verstorbenen, der keinen Glauben hatte, kann man da auch eine Messe lesen oder was soll man? Ich habe so einen schlechten Traum gehabt. Das waren Freunde und die sind gestorben und es war so schrecklich. Ich habe den gesehen, wie er so abgehetzt, so allein läuft, so verzweifelt. Und jetzt dachte ich mir, normalerweise lass mal eine Messe lesen. Ne? Aber die haben ja gar keinen Glauben gehabt. Der hat gesagt, so viel ich weiß.
1: Ich bin immer sehr vorsichtig mit dieser Aussage, dass jemand keinen Glauben hat, weil mir zumindest ist die Gabe der Seelenschau nicht gegeben. Ne? Und wir wissen nicht, was sie in den letzten Augenblicken des Lebens eines Menschen abspielt. Denkt man an diesen mit Jesus Gekreuzigten, der eine verspottet ist und sagt, ja, wenn du der Messias bist, dann hol ihn so halt runter vom Kreuz und die gleich mit und dann weist der andere zurecht und sagt, du redest so, wir verdienen das eh, was mit uns passiert, aber der hat nichts Unrechtes getan. Und dann sagt der Jesus, denk an mich, wenn du in dein Reich kommst. Und der sagt, und Jesus sagt ihm, ich sage dir, heute noch wirst du mit mir im Paradies sein. Also Gott, Jesus, genügen einige Augenblicke der Reue, der völligen Reue, ganz am Ende des Lebens auch noch, um uns zu retten. Und sie können nichts falsch machen, wenn sie für einen Verstorbenen eine Messe feiern lassen. Egal, ob sie den Eindruck gehabt haben, dass der mit dem Glauben es nicht sehr ernst genommen hat oder gar nicht praktiziert hat oder nicht, weil wir nicht wissen, was in den letzten Augenblicken noch passiert ist. Aber dann kann es schon sein, dass er unsere Hilfe braucht, weil das glauben wir auch, dass der Verstorbene aktiv für sein Heil dann nichts mehr tun kann, sondern dass er auf unsere Hilfe angewiesen ist. Das ist eben das ganze Thema Ablass.
4: Aber ja, das tröstet mich.
1: Auf alle das Fälle können unsere Messe feiern lassen, gell? Ja?
4: Ja, es tröstet mich bitte. Sehr. Vielen Dank. Das mit dem, ja. mit dem am Kreuz, mit dem Schächer. Das ja. ist ganz schön. Das tröstet
1: genau.
4: mich. Ja,
1: ja gut. Bitte.
4: Vielen Dank. Das ist gut.
0: Ja, danke schön auch, liebe Frau Martha, für diese Frage. Ja, liebe Zuhörer, Sie hören die Seelsorgestunde hier bei Radio Maria. Und wenn Sie eine Frage haben, die Ihnen so richtig unter den Nägeln brennt, die Sie schon immer einmal einem Priester stellen wollen, dann ist jetzt die Gelegenheit dazu. Rufen Sie an 0720 578 578. Wir freuen uns auf Sie.

0: Es geht weiter hier in der Seelsorgestunde bei Radio Maria aus Oberösterreich. Soweit ich weiß, begrüße ich dich, lieber Christoph. Servus.
1: Servus, Anna. Grüß Gott, Herr Kuerputzinger. Und zwar habe ich mir in letzter Zeit Gedanken gemacht, um die Einheit ein bisschen in der Pfarre zu stärken. Es gibt ja sehr oft diese Konkurrenz zwischen Wortgottesdienstfeier mit Kommunion und Eucharistiefeier. Und meine Frage wäre, ob man sagen kann, diese zwei Formen sind gleichwertig, aber haben eine andere Qualität. So wie man sagt, als Mensch ist Mann und Frau gleichwertig, aber sie haben andere Qualitäten, oder ist das nicht zulässig, dieser Gedanke?
2: Naja, es ist ja so, dass ursprünglich der Gedanke von der Wort Gottes Feier war ja so, und es gibt auch wieder Diözesen, zum Beispiel Bozen-Brixen, der Bischof Muser, hat das jetzt direkt so angeordnet, dass in der Wort Gottesfeier in der Regel nicht die Kommunion gespendet werden soll. Ne? Das ist eigentlich etwas, was ein bisschen eingerissen ist, aber was eigentlich nicht die klassische Form der Wort Gottesfeier wäre. Das Wort Gottes, würde ich mal sagen, bereitet uns für den Empfang der Kommunion. Und in der Kommunion, in der Eucharistiefeier, geschieht dann die größtmögliche Vereinigung, sogar noch inniger als die Vereinigung zwischen Mann und Frau in der Ehe, wo Christus wirklich in uns Aufnahme findet. Und in den Bekenntnissen des heiligen Augustinus gibt es ja diese schöne Stelle, wo Christus zum Augustinus sagt, nicht du wirst mich in dich verwandeln, sondern ich werde dich in mich verwandeln. Also und das Zweite Vatikanische Konzil, die Liturgiekonstitution, bezeichnet ja die Eucharistie als Quelle und Höhepunkt des ganzen christlichen Lebens, vor allem die Eucharistiefeier am Sonntag. Also da ist man schon, sollte man schon schauen, dass man, wenn es irgendwie möglich ist, eine heilige Messe mitfeiert und auch eine heilige Messe anbietet. Ich weiß, dass es manche Seelsorgeeinheiten jetzt schon gibt, wo sogar angeordnet wird, dass an bestimmten Sonntagen in keiner der Pfarrgemeinden eine Eucharistie gefeiert werden darf, auch wenn Priester da wären eigentlich. Also das ist sicherlich nicht in Ordnung. Darf vielleicht auch hinweisen auf das, was der Erzbischof Grünwiedel meines Wissens einmal gesagt hat, so ziemlich am Anfang nach seiner Ernennung zum Erzbischof von Wien, dass es nicht sein kann, dass die Leute, weiß Gott, wie weit fahren müssen, dass sie am Sonntag die Möglichkeit zur Mitfeier einer heiligen Messe haben. Ich erlebe das auch so, in der Pfarrgemeinde passiert es nur relativ oft, dass die jungen Leute ihre Eltern oder Großeltern in die Kirche bringen zum Gottesdienst. Leider gehen sie oft selber nicht mit, sondern bringen es hin und holen es dann wieder nachher. Aber ich bin mir ziemlich sicher, dass die nicht dann 20 Kilometer mit der Oma oder mit dem Opa fahren werden, um die zu einer Messe zu chauffieren. Also das wird sich dann schon aufhören. Es ist ja auch sogar ein Problem, da spreche ich zwar jetzt auch ein bisschen gegen Radio Maria, aber das ist eigentlich nicht gemeint so sehr, sondern die ganzen Fernsehgottesdienste am Sonntag. Mir ist schon passiert, dass Leute gesagt haben, es ist ganz angenehm, das ist so gemütlich, da sitze und trinke meinen Kaffee, aber bitte Heilige Messe mitfeiern, es ist kein Kaffeehausgeschehen. Also da muss man schon ganz dabei sein. Ich sage immer so ganz plakativ, ich kann mir eine Kochsendung im Fernsehen anschauen, wo ein Schweinsbraten zubereitet wird, aber dann möchte ich den Schweinsbraten schon auch essen. Ja? Also da muss ich schon dorthin gehen und muss dann schauen, dass ich die Möglichkeit habe, den Leib des Herrn zu empfangen. Und das gibt mir ja die Kraft für mein christliches Leben auch, dass das Wort Gottes stärkt mich. Der Bischof Muser begründet es übrigens so, dass er sagt, dass das eigentlich dann ein bisschen verwischt und vermischt diese beiden in sich guten Sachen. Wir sollen uns ja mit dem Wort Gottes möglichst regelmäßig beschäftigen, aber wir sollen auch den Leib des Herrn immer wieder empfangen. Aber das soll man nicht in einer Feier zusammenmischen.
1: Ja, ich verstehe es. Ja. Die Schwierigkeit ist halt, wie bringt man die Leute wieder zusammen? Also wie kann man diesen Keil wieder rausbringen? Also dieser Ansatz, ja, den ich mir jetzt überlegt habe, der ist dann nicht gangbar.
2: Ja, Das wird sicherlich eine Herausforderung für die Zukunft werden. Also werden wir mal sehen, wie es weitergeht. Was mir eigentlich auch viel zu wenig doch passiert in den Pfarrgemeinden, ist das Gebet um geistliche Berufungen. Also das ist vielen Leuten kein Anliegen mehr, und ohne Priestertum gibt es eben auch keine Eucharistiefeier auf Dauer. Ne? Da müsste man schon wahrscheinlich da schon früh ansetzen, dass Gott der Herr uns wirklich wieder Priester schenkt, die ihren Dienst tun und ihren Dienst mit Freude tun, und dass wir da auch wieder dann wieder Menschen gewinnen werden. Wir werden vielleicht wieder ganz neu anfangen müssen. Wir werden nicht mehr, der Josef Ratzinger, spätere Papst Benedikt XVI., hat einmal eine sehr schöne Betrachtung geschrieben über die Kirche der Zukunft. Ich weiß jetzt nicht genau, ich glaube, Glaube und Zukunft heißt das Buch, wo das drinnen steht, wo er sagt, die Kirche der Zukunft wird viel, viel kleiner, viel bescheidener, viel einfacher sein, aber sie wird wieder neuen Glanz haben und sie wird eine neue Echtheit und Authentizität ausstrahlen. Also vielleicht finden Sie das einmal irgendwo. Das Buch gibt es ja noch zumindest antiquarisch zu kaufen. Ich glaube, es ist Glaube und Zukunft, wo das drin ist. Ich hätte den Text bei mir zu Hause auch. Also wenn Sie Interesse haben, kann ich Ihnen den gerne über das Hörerservice zukommen lassen.
1: Danke sehr.
2: Bitte sehr.
0: Dann danke für diese Frage, lieber Christoph. Ich glaube, das ist ja auch ein Problem, was uns, oder eine Herausforderung, die jetzt in vielen Pfarren wirklich gegenwärtig ist. Man hört immer wieder davon. Und ja, danke, dass du diese Frage eingebracht hast. Wir gehen weiter in die Steiermark. Von dort ruft Frau Maria an. Grüß Gott.
3: Ja, grüß Gott, Herr Botzinger. Ich habe eine Frage, und zwar wegen Fasten und Beten. In Medjugorje wird immer gesagt, mittwochs und Freitag soll man fasten. Aber ich muss so viel Leute kochen und ich schaffe das nicht. Wie kann ich das umgehen, dass sie das auch zusammenbringen?
2: Also wenn Sie für die anderen Leute kochen müssen, ist eh gut, weil dann können Sie es nicht selber essen. Ja. Ein bisschen scherzhaft gesagt, ja. Aber natürlich, man kocht, man kostet dann und so weiter. Gell. Es ist ja auch, ich kann mich erinnern, der Monsignore Knotzinger, Kurt Knotzinger, den haben viele gekannt, der war ja sehr auch in der Medjugorje-Bewegung tätig, war mein Vorgänger als Präsident vom Marianischen Lourdes-Komitee übrigens. Und der hat einmal das in einem Vortrag betont, es geht da nicht um einen Zwang, was man tun soll, aus in Freiheit geschehen und was man eben möglich ist. Ne? Ich habe den Pater Slavko Barbaric schon mal dazu gehört, in Medjugorje selber, der hat das ähnlich gesehen. Der sagt, also, wenn jemand für seinen Kreislauf Kaffee braucht oder irgendwas, dann soll er den bitte nehmen. Ne? Und Fasten ist ja auch nicht hungern. Das ist ja, ich kann mich bewusst einschränken, ich kann sagen, ja, eigentlich hätte ich schon noch ganz gern eine Schnitte mir genommen, aber aus Liebe zu Jesus und aus Liebe und für die Bekehrung der Sünder, so haben es die Seherkinder von Fatima oft gemacht, will ich darauf jetzt verzichten. Und Karl Rahner hat ein sehr schönes Gebet, also eine Meditation über das Vaterunser macht, und da sagt er, diese Bitte, unser tägliches Brot gib uns heute, sagt er so sinngemäß, damit wir wenigstens an unserem Hunger merken, dass wir armselige, bedürftige Geschöpfe sind. Wenn Sie möchten, kann ja dieses

0: Mediogore und natürlich oft 37 Mal insgesamt in Lourdes und auch da im Beichtstuhl gesessen und so weiter. Und ich erlebe das immer als Gnadenstunden. Das sind nicht nur, ich darf etwas geben, aber ich kriege auch sehr viel dafür. Also ich glaube, viele Priester, die haben das noch gar nicht so richtig wahrgenommen, wie viel Gnade da sie vermitteln können und wie viel Gnaden auch auf sie kommen, ja.
1: Ja, danke, Frau Maria, für Ihre guten Fragen. Danke für Ihr Herz, was irgendwie Gott sucht und das merkt man in Ihren Fragen. Und wir gehen jetzt weiter zu der nächsten Frau Maria, die anruft, nämlich Frau Maria aus Oberösterreich. Grüß Gott.
2: Ja, grüß Gott. Grüß Gott, Herr Karl, Herr Putzinger. Ich bin, ich habe jetzt zwei Fragen. Ich bin in großer Sorge um meine Schwester, die also am 11. August wird Jahreszeit, wo sie gestorben ist. Mhm. Sie ist am Sofa gesessen, hat ferngesehen. Ich habe mit ihr mittags noch gesprochen und ein paar Stunden später ist sie also nicht mehr ansprechbar gewesen und ist gestorben auf dem Sofa. Der Sohn hat sie dazu aufgefunden. Und ich mache mir große Sorgen, weil sie ist von der Kirche ausgetreten gewesen. Sie hat, ja, ich weiß nicht, wie sie im Innern ausgeschaut hat, aber sie hat mich manchmal, wenn ich über was Heiliges gesprochen habe, ausgejagt. Manchmal, aber dann war es wieder ganz, ganz aufnahmetätig. Aber jetzt die große Frage. Wie ist das jetzt, wenn wir sterben, stehen wir dann vor unserem unmittelbar danach vor Jesus, vor unserem Richter?
0: Also ich sage das immer so, schon öfters in Predigten gesagt, ich bin überzeugt, jeder von uns wird in der Stunde des Todes vor Christus stehen und Christus wird ihm sagen, ich bin auch dein Erlöser, glaubst du das? Und wenn ich dann in diesem Augenblick wirklich aus tiefster Seele sagen kann, ja Herr, ich glaube, dann werde ich nicht verloren gehen. Natürlich ist jeder Erwachsene für seinen Glauben auch selber verantwortlich. Ich kann mich nicht nur auf andere verlassen. Also mein Onkel ist Pfarrer oder meine Tante war eine Klosterschwester und so. Das nützt mir im Grunde genommen nichts. Also ich muss schon selber irgendwann einmal ja sagen. Und wenn es in der letzten Stunde unseres Lebens ist, ja, ich sage immer, wir müssen das dann wirklich in die Hände Gottes legen, den Verstorbenen. Und wenn dann noch ein Zeichen der Reue oder ein Zeichen des Glaubens dann gekommen ist und diese Chance, glaube ich, kriegt jeder von Gott, dann wird er nicht verloren sein. Und wir kennen oft auch nicht die Geschichte eines Menschen, was hat es da für Kämpfe, für Bedrängnisse und so weiter gegeben. Das muss man alles mit einkalkulieren in die ganze Sache. Also da müssen wir das wirklich der Barmherzigkeit Gottes übergeben, dass er dann so wirkt, wie es und das ist ja das für mich fast Erschütterndste, dass Gott sogar noch den Menschen liebt, ewig liebt, der sich von ihm getrennt hat. Also wenn du da mal nachdenken drüber, eine solche Liebe wie Gott, wie Christus, das bringen wir alle nicht zusammen. Und in dieser Liebe schaut Christus den Sterbenden an und sagt, ich bin dein Erlöser, glaubst du mir?
2: Okay, ich habe in Ihrer Todesstunde den Barmherzigkeits-Rosenkranz gebetet. Sie. Da ist ja auch eine Versprechung drauf, gell?
0: Ja.
2: Und dann aber noch eine Frage. Also zwischen dem, wenn wir vor Jesus stehen, nach unserem Tod und dem Endgericht. In dieser Zeit kann ich da für Sie noch was erreichen, dass es Ihnen also, besser geht.
0: Man muss unterscheiden zwischen dem persönlichen Gericht und dem jüngsten Gericht. Beim persönlichen Gericht entscheidet sich schon mal, ob der Mensch im Heil ist oder nicht. Ne? Beim jüngsten Gericht wird offenbar für alle Welt, für die ganze Schöpfung, wer zu den Geretteten gehört und wer zu den Verworfenen gehört. Ne? Dann werden wir es einmal alle erkennen, wer wo ist. Ne?

0: Aber eines ist auf jeden Fall sicher, dass Gott möglichst viele bei sich wissen möchte. Ich habe gestern erst in der Predigt wieder erwähnt, aus der Offenbarung des Johannes, die große Schar aus allen Völkern und Nationen, Stämmen und Sprachen, die niemand zählen kann. Also der Himmel ist kein Exklusivclub für einige wenige, sondern Gott möchte möglichst viele bei sich wissen. Und beten, es ist so ähnlich wie mit der Messe vorhin in einer Frage auch schon. Beten kann man für die Verstorbenen immer.
1: Ja, aber von nach dem Sterben, ob ich da für sie noch was erbeten kann.
0: Ja, wenn sie grundsätzlich noch irgendwie einen Gedanken der Reue gehabt hat, vielleicht in dieser Stunde des Todes, dann kann man sicher was für sie erbeten, ja?
1: Ich habe sie gehört, nach ein paar Tagen, nachdem sie gestorben ist, hat sie zu mir gesagt, mein Bitte, hilf mir.
0: Das habe ich gehört. Dann können wir uns dieser Bitte noch, ja?
1: Danke. Bitte. Dankeschön.
0: Ja, grüß Gott.
2: Ja, danke, Frau Maria, auch für Ihre Frage, Ihren Beitrag hier in der Seelsorgestunde. Ja, diese Stunde, die neigt sich jetzt so langsam dem Ende zu. Lieber Herr Johannes, magst du uns noch ein paar abschließende Worte mit auf den Weg geben? Und dann würden wir dich noch um deinen Segen bitten.
0: Erstens einmal danke für alle Anrufe, die gekommen sind. Ich hoffe, dass der Heilige Geist mein Denken und Reden geführt hat und dass ich Ihnen hilfreiche Antworten habe geben können. Anschließend erbitte ich Ihnen den Segen des allmächtigen Gottes und zwar mit Worten eines altirischen Segensgebetes. Der Herr sei vor euch, um euch den rechten Weg zu zeigen. Der Herr sei neben euch, um euch in die Arme zu schließen. Der Herr sei hinter euch, um euch zu bewahren. Der Herr sei unter euch, um euch aufzufangen, wenn ihr fallt, und euch aus der Schlinge zu ziehen. Der Herr sei in euch, um euch zu trösten, wenn ihr traurig seid. Der Herr sei um euch herum, um euch zu verteidigen. Der Herr sei über euch, um euch zu segnen. Und so segne sie auf allen Wegen der kommenden Wochen auf die Fürsprache des heiligen Christophorus und der heiligen Schutzengel, der allmächtige Gott, der Vater und der Sohn und der Heilige Geist.
2: Amen.
0: Gelobt sei Jesus Christus.
2: In Ewigkeit. Amen. Und vielen Dank, lieber Herr Johannes, dass du heute zu uns gesprochen hast, ja, so viele interessante Fragen auch so gut beantworten konntest. Danke, dass du uns in der Seelsorgestunde so zur Verfügung stehst. Dir auch alles Gute, vor allem auf deinem priesterlichen und seelsorglichen Dienst und Wirken.
0: Dankeschön.
2: 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Am Mikrofon war für Sie Anna Brandt.

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2: Heute mit diesen Themen: Papst Leo XIV. War am Morgen in Monte Cassino. Spanien feiert seinen WM-Titel und die Kirche würdigt den sportlichen Erfolg. Und Ordensoberinnen bei Queen Camilla in London. Herzlich willkommen zu unserem Nachrichtenmagazin an diesem Montag, heißt sie Gudrun Seiler. Papst Leo XIV. Hat heute früh die Benediktinerabtei von Monte Cassino, südlich von Rom, zu einem privaten Besuch aufgesucht. Dort betete er am Grab des heiligen Benedikt, teilte der Vatikan mit, und Leo vertraute die Fürsprache des Mitpatrons Europas, seine Bitte um Frieden für alle Regionen an, in denen Krieg und Konflikte herrschen. Das Mittagessen nahm der Papst mit den Mönchen ein, danach kehrte er in die päpstliche Sommerresidenz Castel Gandolfo zurück. Die hoch über der Stadt Cassino gelegene Abtei wurde im 6. Jahrhundert vom heiligen Benedikt von Nursia gegründet. Sie gilt als Mutterkloster des Benediktinerordens. Und sie zählt zu den bedeutendsten geistlichen Zentren Europas und steht bis heute für die benediktinische Tradition des Gebets, der Arbeit und der Bildung und des Wiederaufbaus nach dem Krieg. Monte Cassino wurde am Ende des Zweiten Weltkriegs komplett zerstört. Spanien hat gestern die Fußball-WM gewonnen. Die katholische Kirche des Landes feiert mit und hat ihrer Nationalmannschaft, einschließlich Trainer Luis de la Fuente, Glückwünsche ausgesprochen.
3: Die spanische Nationalmannschaft hat sich im MetLife-Stadion im US-Bundesstaat New Jersey durch einen 1:0-Sieg nach Verlängerung gegen den Titelverteidiger Argentinien den zweiten Weltmeistertitel ihrer Geschichte gesichert. Den entscheidenden Treffer erzielte der eingewechselte Ferran Torres in der 106. Minute. Argentinien agierte in der Verlängerung nach einer gelb-roten Karte gegen Enzo Fernandes in Unterzahl und verzeichnete gegen die spielbestimmenden Spanier kaum Torchancen. Der spanische katholische Radiosender COPE ordnet den Erfolg als Ergebnis einer kontinuierlichen Entwicklung ein. Nach Aussage des Journalisten José Bar Larrañaga lieferte das Turnier ein Symbol für den Triumph eines ehrlichen, arbeitsamen und aufrichtigen Fußballs von Menschen, die es verdienen. Die Leistung der Spieler trage dazu bei, dass sich die Fans mit dem Sport auch spirituell verbinden. Unmittelbar nach dem Abpfiff in der Nacht auf Montag, mitteleuropäischer Zeit, reagierte die spanische Bischofskonferenz mit offiziellen Glückwünschen an die Mannschaft und den Trainerstab. In einer Stellungnahme hieß es: Es war das Spiel unseres Lebens. Es ist der zweite Stern. Er wird für immer in Erinnerung bleiben. Bravo, Spanien. Neben dem sportlichen Abschneiden thematisiert die Bischofskonferenz das öffentliche Auftreten von Nationaltrainer Luis de la Fuente. Die Kirchenleitung bezieht sich auf frühere Aussagen des Trainers, wonach ein konsequent gelebter Glaube ihm Sicherheit gebe bei Entscheidungen im Fußball und im Leben. De la Fuente setzt sich laut eigenen Angaben für einen selbstverständlichen Umgang mit religiösen Überzeugungen im öffentlichen Raum ein. Während des Turniers betonte er in Interviews, dass der christliche Glaube ebenso wie andere Weltanschauungen ohne Vorbehalte artikuliert werden sollte. Er beobachte eine zunehmende Bereitschaft in der Gesellschaft, offen zum eigenen Glauben zu stehen. Diese Haltung erfuhr öffentliche Unterstützung von mehreren spanischen Bischöfen. Der Erzbischof von Sevilla, José Ángel Saiz Meneses, dankte der Auswahl für den Erfolg und verwies darauf, dass der Trainer sowie mehrere Akteure ihren Glauben natürlich und ohne Scheu lebten. Stefan von Kempis, Radio Vatikan.
2: Internationale Ordensoberinnen haben vergangene Woche in London Königin Camilla besucht. Gesprochen haben die Vertreterinnen der Weltvereinigung der Generaloberinnen mit Camilla über den Schutz von Frauen und Mädchen vor Menschenhandel in Konfliktgebieten und Gemeinschaften, die besonders vom Klimawandel betroffen sind.
4: Weniger als ein Jahr nach ihrer ersten Begegnung während des Staatsbesuchs von König Charles III. Und Königin Camilla beim Heiligen Stuhl reisten Vertreterinnen der in Rom ansässigen Internationalen Vereinigung der Generaloberinnen nach London, um die Königin erneut zu treffen. Bei der Begegnung im Clemens House, dem Wohnsitz des Königspaares, berichteten sie von ihrem Dienst an einigen der verletzlichsten Gemeinschaften der Welt. Die Audienz am vergangenen Mittwoch bot Gelegenheit, den Einsatz katholischer Ordensschwestern auf allen Kontinenten zu thematisieren, insbesondere ihr Engagement für Frauen und Mädchen, die unter Krieg, Menschenhandel, Armut und den zunehmenden Auswirkungen des Klimawandels leiden. Zugleich machte das Treffen die fortgesetzte Zusammenarbeit zwischen der UISG und der britischen Botschaft am Heiligen Stuhl zur Förderung von Initiativen für Menschenwürde und Widerstandskraft deutlich. Annabel Inge, Geschäftsführerin der britischen Botschaft am Heiligen Stuhl, bezeichnete das Treffen als einen ganz besonderen und freudigen Anlass. Die Einladung zeige die große Wertschätzung Königin Camillas für die Arbeit der Ordensfrauen.
5: So soon, barely even a year on from that moment.
4: Ich glaube, keine von uns hatte erwartet, dass die Schwestern so bald ins Clemenshaus eingeladen würden, sagte sie. Das zeigt, wie tief die Wertschätzung Ihrer Majestät der Königin für die Arbeit der Ordensschwestern ist. Inge, die in den vergangenen 5 Jahren eng mit der UISG zusammengearbeitet hat, lobte das stille, aber mutige Zeugnis der Schwestern. Ich habe immer wieder den Eindruck gewonnen, dass diese Arbeit sehr leise, ohne großes Aufsehen, mit großer Demut und an einigen der schwierigsten Orte der Welt geleistet wird. Besonders hob sie 3 Merkmale dieses Dienstes hervor: Vertrauen, Präsenz und Beständigkeit innerhalb der örtlichen Gemeinschaften. Sie sind fest in den lokalen Gemeinschaften verwurzelt. Selbst während bewaffneter Konflikte bleiben sie dort und setzen sich dabei oft erheblichen persönlichen Gefahren aus. Für Schwester Roxanne Charis, Exekutivsekretärin der UISG, bot das Treffen die Gelegenheit, über die Tausenden von Ordensfrauen zu sprechen, die Menschen in Krieg, Vertreibung und Not beistehen.
6: The sisters are really present throughout the world.
4: Unsere Schwestern auf der ganzen Welt sind wirklich bei den Menschen, wo immer sie ihren Dienst verrichten, sagte sie. Ob an einer Universität, in einem Kindergarten, in der Sozialarbeit oder in der Seelsorge. Ihre Gegenwart schenkt Trost, Unterstützung und Mut. Sie erinnerte an Gespräche mit Schwestern in der Ukraine, im Libanon und in der Demokratischen Republik Kongo, von denen viele trotz der anhaltenden Gewalt bewusst geblieben sind. Eine Schwester habe ihr beispielsweise erzählt, wie sie während Bombenangriffen verängstigte Kinder in einem Keller führte und ihnen aus der Heiligen Schrift vorlas, um eine andere Stimme als die der Bomben hörbar werden zu lassen. Auch das Thema Menschenhandel wurde bei den Gesprächen ausführlich behandelt. Schwester Abby Avellino, internationale Koordinatorin von Talita Kum, dem weltweiten Netzwerk katholischer Ordensschwestern zur Bekämpfung des Menschenhandels, berichtete über die wachsenden Bemühungen des Netzwerks, Ausbeutung vorzubeugen und Überlebende zu begleiten. Sie erklärte, dass betrügerische Stellenangebote im Internet heute zu den am schnellsten zunehmenden Risiken des Menschenhandels gehören. Insbesondere für junge Menschen, die auf Arbeitssuche sind. Junge Menschen sind besonders anfällig für Online-Betrug, sagte sie und erläuterte, dass Talit Takum darauf reagiert habe, indem junge Erwachsene zu Jugendbotschaftern gegen Menschenhandel ausgebildet werden. Das Programm wurde zunächst in Asien mit Unterstützung der britischen Botschaft am Heiligen Stuhl ins Leben gerufen und später weltweit ausgeweitet. Sie werden zu Stimmen des Wandels, sagte Schwester Abby. Sie werden zu Trägern der Veränderung. Für Radio Vatikan, Sabrina Czarnecki.
2: Ein Mini-Gipfeltreffen von Nobelpreisträgern hat letzte Woche in Castel Gandolfo stattgefunden, auf dem Gelände der päpstlichen Sommerresidenz, zum Thema KI und Frieden. Wir haben intensiv darüber berichtet. Mit dabei war auch aus der Ukraine die Menschenrechtsaktivistin Oleksandra Matwitschuk. Sie forderte am Rand der Versammlung eine Neuausrichtung internationaler Organisationen und eine viel strengere Kontrolle technologischer Entwicklungen, sprich KI.
7: Oleksandra Matwiejczuk, die das in der Ukraine tätige Zentrum für bürgerliche Freiheiten leitet und 2022 mit dem Friedensnobelpreis ausgezeichnet wurde, äußerte sich in einem Gespräch mit Vatican News besorgt über den Zustand der weltweiten Sicherheitsarchitektur. Nach ihrer Einschätzung befinde sich die Welt in einer Phase des Umbruchs, in der die auf der Charta der Vereinten Nationen und dem Völkerrecht basierende Ordnung zusammengebrochen sei. Als eine der zentralen Fragen des aktuellen Jahrhunderts bezeichnete sie die Klärung, wie das Leben, die Freiheit und die Würde des Menschen geschützt werden können, wenn unklar sei, ob das Recht oder die Gewalt dominiere. In diesem Kontext müsse die Rolle neuer Technologien bewertet werden.
8: We are living in a very turbulent time.
7: Wir leben in einer sehr turbulenten Zeit, in der die auf der Charta der Vereinten Nationen und dem Völkerrecht basierende Weltordnung zusammengebrochen ist. Eine der zentralen Fragen der heutigen Welt lautet wie folgt. Wie werden wir, die Menschen des 21. Jahrhunderts, die Menschen, ihr Leben, ihre Freiheit und ihre Menschenwürde verteidigen? Können wir uns auf das Recht verlassen oder zählt nur noch hohe Gewalt? Wir müssen die Rolle der Technologien dahingehend bewerten, wie sie diese Fragen beantworten. Anlass der Äußerungen war eine Konferenz zum Thema künstliche Intelligenz und nukleare Kriegsführung im Borgo Laudato Si in den päpstlichen Gärten von Castel Gandolfo. Bei der dreitägigen Veranstaltung im Juli 2026 kamen mehr als 200 Nobelpreisträger, Wissenschaftler, religiöse Führer und ehemalige Regierungsvertreter zusammen. Das Treffen endete mit der Unterzeichnung der Rom-Erklärung für einen unbewaffneten und entwaffneten Frieden auf dem römischen Kapitol. Matwiejczuk, deren Organisation seit dem Beginn des russischen Angriffskrieges im Februar 2022 Kriegsverbrechen und Menschenrechtsverletzungen dokumentiert, sprach im Rahmen einer Podiumsdiskussion über den Einsatz von künstlicher Intelligenz im Dienste der Menschheit sowie in nuklearen Waffensystemen. Im Gespräch mit Vatican News betont sie die Hindernisse, die die heutige Gesellschaften durch die neuen technologischen Möglichkeiten gegenüberstehen.
8: They can't protect people from mass violence, authoritarianism and the wars.
7: Wir können die Menschen nicht vor Massengewalt, Autoritarismus und Kriegen schützen. Das wird nicht nur den Menschen in der Ukraine, im Sudan, in Myanmar, in Nicaragua, Venezuela oder im Gazastreifen bewusst. Es ist für alle Menschen sichtbar geworden, ganz gleich, wo sie leben.
8: It's become visible to all people, regardless where they live.
7: Ihre Erwartungen an die konkreten Auswirkungen der Konferenz und der unterzeichneten Rom-Erklärung beschrieb Matwiejczuk als verhalten. Der tatsächliche Erfolg hänge von den nachfolgenden Maßnahmen ab. Für Radio Vatikan, Mario Galgano.
2: Pakistan. Der oberste Gerichtshof hat die letzten drei Todesurteile im Zusammenhang mit der Ermordung eines christlichen Ehepaares im Jahr 2014 aufgehoben. Das berichtet das Portal Asia News. Damit ist eines der international bekanntesten Verfahren wegen religiös motivierter Gewalt gegen Christen in Pakistan juristisch abgeschlossen. Die drei Männer waren wegen der Tötung von Shahad Masih und seiner schwangeren Ehefrau Shama Bibi zum Tod verurteilt worden. Ein dreiköpfiger Senat unter Vorsitz von Richter Malik Shahad Ahmad Khan sprach sie nun frei. Das Gericht begründete die Entscheidung mit Mängeln in der Beweisführung und Widersprüchen in den Zeugenaussagen. Die Schuld der Angeklagten sei nicht zweifelsfrei erwiesen. Die Tat hatte damals internationales Entsetzen ausgelöst. Der damalige vatikanische Dialogminister Kardinal Jean-Louis Touraine bezeichnete die Ermordung als sinnlose Barbarei und betonte, Religion könne niemals eine Rechtfertigung für das Töten von Menschen sein. Nach der Tat waren hunderte Personen angeklagt worden. Und jetzt geht's zu unserer Sommerserie mit einem heiligen Papst, Johannes Paul II.
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10: Die Kirche kennt eigentlich keine Fremden. Die Hausgenossen Gottes leben alle unter einem Dach.
2: Weitere Nachrichten aus Rom erhalten Sie in unserem Gratis-Infokanal auf WhatsApp und natürlich auf unserer Multimedia-Website vaticannews.de. Dort stehen alle unsere Beiträge zum Nachlesen und Hören plus eine Handvoll Papstvideos, und zwar echte Papstvideos. Über Leo XIV. Kursieren viele Fake-Videos im Netz. Bleiben Sie beim Original hier bei uns bei Vatican News. Gudrun Seiler sagt Danke fürs Zuhören. 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

Ein herzliches Grüß Gott, liebe Zuhörer von Radio Maria, sendet Ihnen Anna Brandt aus dem Wiener Sendestudio. Wie geht's jetzt weiter mit dem Programm hier bei Radio Maria? Jetzt gleich um 16.30 Uhr folgt die Sendung Lebenshilfe. Leihomas, ein Gewinn für Familien und Omas mit Alexandra Schadinger vom Katholischen Familienverband in Niederösterreich. Um 17.30 Uhr beten wir die Vesper und den Angelus aus dem Kloster Thalbach in Bregenz mit der geistlichen Familie das Werk. Um 18 Uhr heißt es Hallo Kinder und Kisi on Tour mit Anna von Kisi. Ab 18.30 Uhr sind wir in Forchdorf in Oberösterreich zu Gast. Dort übertragen wir zunächst den Rosenkranz und ab 19 Uhr dann die Heilige Messe. Es folgt um 19.45 Uhr das Abendgebet in der Hörerfamilie. Weiter geht's um 20 Uhr mit dem Jugendabend. Dort erwartet uns um 20 Uhr zunächst die Sendung X-Pact Sommer Edition mit Jugendlichen. Weiter geht's im Jugendabend um 20.45 Uhr mit RM Music and More Glorious Louange, französische Lobrieder mit Rosa Müller, eine Sendung aus dem Jahr 2023. Und ich glaube, wir sollten die Sprachen nicht vertauschen. 21.15 Uhr die Sendung WhatsApp, Gebet, Gemeinschaft, Freude, Zeugnisse vom Jugendtreffen in Kremsmünster. Das ist ja gestern zu Ende gegangen. Und wir beschließen den Tag mit dem Nachtgebet der Kirche, der komplett um 21.40 Uhr mit Pfarrer Gerhard Simonetti aus Klagenfurt. Ab 22 Uhr hören Sie dann ausgewählte Wiederholungen aus unserem Tagesprogramm. Und damit darf ich mich für heute von Ihnen verabschieden. Am Mikrofon Anna Brandt. Ich wünsche Ihnen einen schönen und gesegneten Montag, Nachmittag und Abend mit viel Freude mit unserem Programm hier bei Radio Maria.

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1: Einen angenehmen Montagnachmittag, liebe Hörerfamilie von Radio Maria. Zur Sendung Lebenshilfe begrüßt Sie Wolfgang Reumüller. Die Zeit mit den Großeltern ist für viele Kinder etwas sehr Bereicherndes. Darüber hinaus verbindet die gemeinsame Zeit die Generationen und unterstützt Familien ganz praktisch bei der Vereinbarkeit von Beruf und Familie. Aufgrund demografischer Entwicklungen und beruflicher Mobilität können jedoch immer weniger Familien auf die Unterstützung bei der Kinderbetreuung durch die leiblichen Großeltern zählen. Der katholische Familienverband bietet daher die Möglichkeit an, sich Omas sozusagen auszuborgen. Wie das genau funktioniert und wie solche Leihomas ein Gewinn für Familien sein können, darum geht es in der heutigen Sendung. Zu uns ins Studio gekommen sind Stefan Bruckner, er ist Geschäftsführer des katholischen Familienverbands der Diözese St. Pölten, Alexandra Schadinger, sie leitet den Themenbereich Leihomas und außerdem Elfi Wagner, sie ist selbst Leihobner und wird aus ihrer Erfahrung berichten. Doch zunächst blicken wir einmal allgemein auf den katholischen Familienverband. Wie ist er aufgebaut und was sind seine Aufgaben? Herzlich willkommen auf Sendung. Das Wort ist bei Ihnen, Herr Bruckner.
2: Ja, ein herzliches Grüß Gott an alle Hörerinnen und Hörer von Radio Maria. Ich darf als Geschäftsführer des katholischen Familienverbandes der Diözese St. Pölten ja also Ihnen ein bisschen was darüber erzählen. Doch bevor ich etwas erzähle, möchte ich meine Kollegin, die Alexandra und die unsere Leihoma Elfi vorstellen und begrüßen, die nachher dann Ihnen etwas erzählen werden darüber. Der katholische Familienverband Österreich wurde vor 73 Jahren im Jahre 1953 von und mit Kardinal Franz König österreichweit gegründet und in weiterer Folge auch in allen Diözesanverbänden, sprich Bundesländern, als eigene Vereine eingeführt, von Wien über die Steiermark bis hin zu Tirol und Vorarlberg. In Niederösterreich erfolgte die Gründung am 15. November 1953. Und da muss ich Ihnen unbedingt eine kurze Geschichte dazu erzählen. Bei den Vorbereitungen unseres 70-jährigen Jubiläums 2023 fanden wir ein großes A1-Plakat aus der Gründungszeit in Schwarz-Weiß und ein sehr bemerkenswerter Satz, in fetten Buchstaben gedruckt, ist dort zu lesen, nämlich der Zweck des Verbandes, Rettung der gefährdeten Familie. Ich wiederhole, Rettung der gefährdeten Familie, das ist, glaube ich, heute ein aktuelles Thema, nach wie vor wie damals. Der Leitsatz des katholischen Familienverbandes ist: Der katholische Familienverband vertritt die Interessen der aller Familien. Wir stärken die Familien und tragen zur gesellschaftlichen Anerkennung ihrer Leistung bei. Politische Arbeit und Service für die Familien sind dabei unsere Aufgaben. Das fängt auf höchster politischer Ebene an, wie zum Beispiel jetzt wir gesehen haben bei den letzten Budgetverhandlungen, ist es uns gelungen, den Steuerbonus für Familien, wenn auch in eingeschränkter Form, aber zumindest halten zu können. Und endet dann in den Pfarren oder auch direkt in den Familien, zum Beispiel mit unserem so beliebten Kindergebetsbüchlein. Ein uns ganz, ganz besonders wichtiger Punkt ist die Wahlfreiheit der Kinderbetreuung. Diese muss unbedingt erhalten bleiben, die Wahlfreiheit. Wer passt auf die Kinder, wer passt auf mein Kind denn auf? Die Familie ist das wichtigste Gut in unserer Gesellschaft. Das sollten wir nicht vergessen. Ja, ich darf mich, geschätzte Hörerinnen und Hörer, mit einem Zitat von Adolf Kolping bei Ihnen verabschieden. Das Erste, das der Mensch im Leben vorfindet, das Letzte, wonach er die Hand ausstreckt, das Kostbarste, was er im Leben besitzt, ist die Familie.
3: Ein herzliches Grüß Gott auch von meiner Seite. Mein Name ist Alexandra Schadinger. Ich leite seit 8 Jahren den Oma-Dienst in der Diözese St. Pölten. Und ich möchte gern die Entstehungsgeschichte des Oma-Dienstes erzählen. Also es war im Jahr 2002, wo wir schon einigen Jahrzehnten Tagesmütter angeboten haben und die wirklich gut ausgelastet, haben wir dann aber aufgrund von den vermehrten Anfragen von Familien, die für stundenweise einfach eine Unterstützung oder eine Entlastung gesucht hätten, Betreuung brauchen. Ja, im günstigsten Fall hat man eine leibliche Oma in der Umgebung. Aber vielfach zeigt sich heute, dass das familiäre Netzwerk heute nicht mehr gegeben ist, wie es früher war, und die Großmütter und Großväter heute weiter entfernt leben oder noch im Berufsleben stehen oder aus gesundheitlichen Gründen die eigenen Enkel nicht mehr betreuen können. Es war also der Grundgedanke da, Mütter und Väter stundenweise zu unterstützen für eventuelle Behördenwege, für dringende Besorgungen, für Arztbesuche oder einfach nur zum Durchschnaufen. Man hat dann ein Projekt gegründet, das geheißen hat, Oma, Opa, heute bin ich bei euch, um Leihomas zu lukrieren. Gestartet hat das Ganze dann im Mai 2002 mit 8 Leihomas im Umkreis von St. Pölten. Bereits 2005 hatten wir 70 Leihomas, die in der ganzen Diözese unterwegs waren. Und mittlerweile können wir sagen, dass wir in ganz Niederösterreich Leihomas und Leihopas haben. Der Oma-Dienst ist unser Markenname und ich sage deshalb Oma-Dienst, weil sie großteils wirklich Leihomas sind. Wir haben jetzt mit unseren aktuellen 140 Oma-Dienstbetreuerinnen 3 Leihopas. Das Wichtigste bei unserem Leihoma-Dienst und das, was am meisten geschätzt wird, ist, dass die Omas vor Ort betreuen. Vor allem für kleine Kinder ist es besonders wichtig, in der gewohnten Umgebung bleiben zu können. Die Omas können auf individuelle Bedürfnisse eingehen. Sie können flexible Betreuungszeiten anbieten. Und vor allem, was wir immer mehr merken in Notsituationen, wenn die eigentliche Betreuungsperson ausfällt, aus gesundheitlichen Gründen oder vielleicht beruflich unterwegs ist, dass die Omas einfach umfänglich, unbürokratisch und zuverlässig einspringen können. Und auch wichtig, unsere Leihomas in den Randzeiten. Da, wo Kindergarten, Kinderkrippe und Hort nicht aufhaben oder auch am frühen Morgen, am Abend, am Wochenende und einige sogar machen in der Nacht auch Dienst in den Familien. Die Familien suchen regelmäßige Betreuungszeiten. Sie sind darauf bedacht, dass eine zusätzliche Betreuungsperson zur Verfügung steht und die konstant und verlässlich ist. Für uns wichtig ist, dass der Oma-Dienst eine Brücke zwischen den Generationen baut. Und ich denke, gerade der Generationenmehrwert ist unbezahlbar. Praktisch schaut das so aus, dass die Omas ihren Leihenkeln von alten Bräuchen, von Traditionen erzählen, mit ihnen Kekse backen, sie bei der Hausübung natürlich auch unterstützen, aber auch gegenseitig profitieren heißt, dass auch die Oma profitiert von der jungen Generation und so ist es auch gang und gäbe, dass die Jugend der Oma eine Handy-App erklärt. Also es ist mehr als eine Kinderbetreuung. Ich bin immer noch ganz berührt von einer meiner ersten Anfragen in einer Jungfamilie, wo das zweite Kind eben geboren wurde und die junge Frau mich angerufen hat und gesagt, ich bin den ganzen Tag allein mit dem Kind, mein Mann ist viel unterwegs, ich brauche bitte Hilfe. Und wenn es nur für 2 Stunden ist. Diese Frau hat mich dann, nachdem sie die Leihoma ein paar Wochen hatte, mich angerufen und gesagt, sie können sich gar nicht vorstellen, was das für eine Lebensqualität ist, zu wissen, dass am Mittwoch die Oma Rosi kommt. Das entspannt und es ist wirklich wichtig für unsere Familienatmosphäre. Wir profitieren alle davon, nicht nur das Kind. Ja, wie schaut das aus, wenn man heute Leihoma oder Leihopa werden möchte? Man nimmt Kontakt auf mit dem Familienverband, wird zu einem persönlichen Gespräch eingeladen und dann plaudern wir über die Motivation, über Interessen, pädagogische Vorerfahrungen, eben Erfahrungen mit Kindern. Was hat die Oma oder der Opa für persönliche Wünsche und ganz wichtig natürlich auch die Zeitressourcen. Weiters brauchen wir von den Betreuungspersonen ein aktuelles Leumundszeugnis und auch eine ärztliche Bestätigung, die attestiert, dass der Opa oder die Oma psychisch und körperlich in der Lage sind, Kinder zu betreuen. Diese Daten werden dann in der Datenbank gespeichert und ebenso die Daten der Familien, die bei uns eben anfragen. Also wir sind dann die Vermittler, wir bringen die Familien mit den Omas zusammen, kommt es dann eben dann zum Kennenlernen, das dann total unverbindlich ist, einfach zu schauen, ob die Chemie passt für alle Beteiligten, gibt dann einen Leitfaden, in dem dann die Betreuungszeiten, die Aufgaben schriftlich festgehalten werden. Grundsätzlich sind nur Aufgaben im Zusammenhang mit der Kinderbetreuung für den Oma-Dienst gedacht und keine Haushaltsarbeiten. Es gibt auch eine finanzielle Entschädigung, die wird zwischen der Oma und der Familie individuell ausgemacht, aber für beide Seiten immer zufriedenstellend. Diesbezüglich gibt der Verband eigentlich nur eine Empfehlung ab. Wir sind eine Non-Profit-Organisation. Das heißt, wir haben durch die Vermittlung keinerlei Gewinn. Die Familie bezahlt lediglich eine kleine Bearbeitungsgebühr, um einen Teil des Verwaltungsaufwandes zu decken, und einmal jährlich den Mitgliedsbeitrag, sowie auch unsere Mitglieder. Das war jetzt mal der theoretische Teil zum Oma-Dienst. Und ich darf dann das Wort nach der Musikpause an unsere Expertin weiterleiten. Dankeschön.

0: Sie hören die Sendung Lebenshilfe auf Radio Maria Österreich und Radio Maria Südtirol. Heute geht es um das Thema Leihomas. Der katholische Familienverband bietet die Möglichkeit an, Omas sozusagen auszuborgen. Für diejenigen, die nicht die Möglichkeit haben, zu den leiblichen Großeltern ständig Kontakt zu haben. Es geht dabei um einen Mehrwert über Generationen hinweg. Einerseits natürlich um die Kinderbetreuung, aber auch um gegenseitiges Lernen. Wie das jetzt konkret in der Praxis ausschaut, das erzählt uns jetzt eine Leihoma, und zwar Elfi Wagner. Ich übergebe das Wort.
1: Ja, ich bin die Elfi Wagner, bin verheiratet und habe einen Sohn und 4 Enkelkinder im Alter zwischen 20, 10, 7 und 2 Jahre. Da ich ursprünglich eine Tirolerin bin, habe ich in Tirol die Tagesmutterausbildung gemacht bei der Frau Magister Lendl 1994 und habe in dieser Zeit also von Kindern von 10 Wochen bis zu 9 Jahren betreut und an der Anzahl waren es ca. 70 Kinder. Und da wir 2002 nach Wien übersiedelt sind, war ich kurz im Kindergarten in Wien. Und wie hat dann alles begonnen? Als Leihoma 2008 bin ich nach St. Pölten gekommen und habe mich bei der Frau Schadinger gemeldet wegen Leihoma. Wir haben das besprochen und ich war überglücklich, wie ich das erste Kind bekommen habe. Das waren Kinder zwischen 12 Monaten und 2 Jahren. Also der Erstkontakt läuft ab, wenn ich eine Adresse bekomme von Leihenkeln. Ich gehe, mache mir einen Termin aus, bespreche mit Eltern dann, was zu machen ist oder wie viele Kinder das sind und ja, wie lange das Kinderbetreuung ist. Und dann mache ich einmal einen Termin mit Kindern, die ich alleine habe, eine Stunde oder zwei, je nach Kind, ob nach Größe. Und dann ist der Termin vereinbart und das funktioniert eigentlich immer tadellos. Also, und die Freude, was ich dabei habe, das ist eigentlich, dass die Zeit mit den Kindern zu verbringen, Spaß zu haben. Und ich betreue auch sehr gerne Babys. Das ist mir das Liebste, ganz kleine Kinder, weil die strahlenden Augen und wenn sie im Wagen liegen, mit ihnen spazieren zu gehen. Ich betreue da Kinder nachmittags, also teilweise auch ganztags habe ich gemacht. Ich habe auch Kurzbetreuungen gemacht, also wenn ein Vater, so wie ich, die hatte mal einen Vater, der hatte ein Kind und der war Musiker, dann habe ich das Kind von der Tagesmutter abgeholt und habe es dann betreut bis um Mitternacht. Ich habe auch abends Kinder betreut oder auch in der heurigen Zeit, wo Eltern 14 Tage, 3 Wochen heurigen haben, dass ich die Kinder betreut habe. Oder auch bei Krankheit, wenn Kinder krank waren oder die Eltern nicht konnten, habe ich es auch betreut. Also es geht über Kurzbetreuung oder längerfristig. Also die Highlights, was ich erlebt habe, ich habe 2020 ein Mädchen bekommen mit 2 Jahren und das zweite war unterwegs, das ist 3 Monate später auf die Welt gekommen. Das war 2020, ja. Und dann ist die Kleine auf die Welt gekommen und das ist natürlich mein Highlight, ein kleines Baby zu haben, wo ich mit ihr spazieren gehen konnte, weil die Mama eben so überfordert war mit beiden Kindern. Und das hat eigentlich immer funktioniert und es ist so, dass ich die Kinder jetzt noch betreue, 2026. Und die Kinder, also die Größere, dann sagt immer, eigentlich schildert sie immer, könnte meine Mama die Tochter sein von dir und dann wärst aber du meine richtige Oma. Und das sagt sie immer wieder und sagt, ich bin so gern bei dir. Und was kann einem Besseres passieren, als dass man Kinder hat, die was Freude haben, Spaß haben. Also ich bin wöchentlich bei ihnen, also 1 bis 2 Mal, meistens einmal. Wir haben auch schon gekocht, also miteinander. Das macht ihnen Spaß, weil sie jetzt sind 6 und 8 Jahre mittlerweile. Backen mit ihnen oder Eis essen gehen. Es ist einfach schön und ich kann nur alle da draußen, die da zuhören und die ganzen Hörer sagen, wenn jemand den Gedanken hat, Leihoma oder Opa zu werden, es ist sicher einen Versuch wert. Ich kann nur sagen, es ist das Schönste, was es gibt, fröhliche, lustige Kinder zu haben und auch noch dabei zu lernen, weil Kinder lernen von uns und wir auch von ihnen. Also die Erfahrungen habe ich gemacht. Und Kraft und Antrieb gibt mir immer wieder die Herausforderung. Es ist jeder Tag anders, jedes Kind ist anders. Es ist einfach, ja, ich sage, für mich ist es traumhaft und ich werde es weiterhin machen. Ich mache es mittlerweile seit 2008, bin ich Tagesmutter beim Familienverband. In Tirol habe ich die Ausbildung gemacht beim Familienverband und jetzt bin ich beim Familienverband Diözese St. Pölten seit 2008, also gesamt bin ich 32 Jahre beim Familienverband und das ist, bestätigt mir was und ich bin immer wieder froh, beim Verband sein zu dürfen und können und ich werde auch weiterhin schauen, dass ich das weitermache und ja, gelernt habe ich sicher viel

dann haben Sie jetzt die Möglichkeit anzurufen. Bei uns im Studio sind Stefan Bruckner, er ist Geschäftsführer des katholischen Familienverbands der Diözese St. Pölten. Alexandra Schadinger, sie leitet den Bereich Leihomas beim Familienverband. Und Elfi Wagner, die selbst Leihoma ist und aus der Praxis erzählen kann. Kommen Sie gerne mit unseren Referenten jetzt ins Gespräch, wenn Sie eine Frage haben oder auch etwas, was Sie da jetzt mit uns teilen möchten zu diesem Thema. Die Telefonnummer im Studio lautet 0720 578 578. Von außerhalb Österreichs wählen Sie 0043 720 578 578. 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

Großeltern sind etwas Bereicherndes für Kinder und Kinder sind auch etwas Bereicherndes für Großeltern. Es geht um das Verbinden der Generationen. Vielen Familien ist es nicht möglich aus unterschiedlichen Gründen, dass die Kinder Kontakt haben zu den eigenen Großeltern. Und so bietet der katholische Familienverband die Möglichkeit von Leihomas an. Haben Sie, liebe Zuhörer, da jetzt eine Frage dazu? Die Experten sitzen bei uns im Studio und Sie können gerne anrufen und Ihre Fragen stellen, was Sie da jetzt bewegt. Vielleicht haben Sie ja selbst Lust bekommen, in diesem Bereich tätig zu sein. Oder haben Sie eine Frage für Ihre eigene Familie, welche Möglichkeiten es da gibt, wie das genau abläuft mit einer Leihoma? Die Telefonnummer im Studio lautet 0720 578 578 von außerhalb Österreichs 0043 720 578 578.

0: Die Telefone sind alle frei, alle Leitungen sind frei. Sie können gerne anrufen, jetzt in den nächsten Minuten in der Lebenshilfe bei Radio Maria. Bei uns ist unter anderem Alexandra Schadinger. Sie leitet den Bereich Leihomas beim katholischen Familienverband der Diözese St. Pölten. Und da stellt sich natürlich jetzt die Frage, ist das etwas, was es nur in St. Pölten, nur in Niederösterreich gibt, oder gibt es die Möglichkeit von Leihomas österreichweit?
1: Also alle Diözesanverbände österreichweit bieten den Oma-Dienst an. Und da gerade auch in Oberösterreich, wo die das so stark ausgebaut haben, dass das auch heißt Granny und Nanny. Das heißt, dass wirklich in allen Altersstufen Kinderbetreuung zur Verfügung steht. Ja.
0: Also ein österreichweites Projekt vom Familienverband, vom katholischen Familienverband. Wie ist da jetzt konkret der Erstkontakt? Also einerseits von den Leihomas, wie kommen die zu Ihnen? Und andererseits von den Familien, wie bringen Sie die zusammen?
1: Also der Erstkontakt schaut tatsächlich so aus, dass der Großteil jetzt über www.familie.at, also online, die Anfragen an uns gestellt werden. Und die Omas konkret hat in den Anfragen und sagen, ich möchte gerne Leihoma werden. Die Leihomas werden eben zu uns ins Büro eingeladen, einfach zu einem persönlichen Gespräch, weil es mir auch wichtig ist, die Leihomas persönlich zu kennen. Denn wenn dann auf der anderen Seite eine Familie anruft und sagt, ja, das ist jetzt mein Anliegen, dann kann ich im Kopf schon sortieren und sage, oh, das wäre was für die Elfi oder das wäre jetzt was für die Oma. Oder weil ja die Omas auch mit unterschiedlichen Vorstellungen kommen. Manche sagen bewusst, ich möchte Schulkinder betreuen, andere wollen jetzt lieber Babys betreuen. Und darum ist es halt wichtig, dass man eben die Datenbank mit so viel möglich, also mit den Daten halt füttert, um die richtige Oma mit der richtigen Familie zusammenzuführen. Ja.
0: Wie alt sind die Leihomas und Opas eigentlich in der Regel? Mit welchem Alter beginnt man da und wie alt darf man sozusagen höchstens sein? Ich meine, es geht wahrscheinlich meistens um die Fitness, um die geistige und körperliche, aber wie schaut so der typische Altersbereich aus?
1: Also die meisten Leihomas und Leihopas kommen dann mit Pensionsantritt. Die sagen, also wir haben auch viele Pädagogen, die sagen, oh, ganz ohne Kinder geht's nicht, ich möchte das noch weiterführen. Und sie sind dann meistens so 60 plus. Aber wir haben auch jüngere Damen und Herren, die sagen, ich bin halbtags beschäftigt und einen Nachmittag stelle ich gern zur Verfügung. Und ja, also die jüngste Leihoma unter Anführungszeichen ist Anfang 40 und meine älteste Aktive ist gerade 78. Ja, aber wie Sie sagen, es kommt auf die Fitness an. Also die 78-Jährige wird jetzt keine Babys mehr, mehr wollen, also das geht einfach körperlich nicht mehr. Aber sie ist heiß begehrt bei den Schulkindern.
0: Das heißt, man wird dann auch eingeteilt zu den Kindern, wo das Alter auch passt. Dann
1: genau,
0: dazu.
1: Dafür ist ihm halt dann wichtig, dass es ein unverbindliches Kennenlernen mal gibt. Dass man einfach schaut, wie passt man da zusammen und wie geht das einfach von den Zeitressourcen, von den Kraftressourcen. Ja. Und da vertraue ich einfach auch auf die Lebenserfahrung von den Damen und Herren. Und das ist ja auch ganz ein wesentlicher Faktor, diese Lebenserfahrung und diese Ruhe, diese Gelassenheit, die die Omas da in die Familien tragen. Das ist sowas von unbezahlbar, weil ich werde euch immer gefragt, gibt es da eine explizite Ausbildung? Und ich sage, das Leben ist Ausbildung genug. Also die Omas, die bringen ja jahrzehntelange Lebenserfahrung, haben ja auch Kinder und Enkelkinder großgezogen. Und ich denke, das kann man in keiner Schulung anbieten.
0: Ja, und wie wir gerade gehört haben, auch eben alte Bräuche, Traditionen werden dabei weitergegeben.
1: Genau.
0: Und auf der anderen Seite können auch die Leihomas, Leihopas dann etwas lernen von den Jüngeren. Wie sieht dann konkret das aus, das Zusammenbringen mit den Familien? Also wie kommen die Familien, die Leihenkelkinder dann in Kontakt mit den Leihomas? Wie erfolgt da die konkrete Zuteilung? Gibt es da ein längeres Kennenlernen? Wie kommen die Familien überhaupt in Kontakt mit dieser Möglichkeit?
1: Ich glaube, da gebe ich an die Expertin weiter, weil der Kontakt zwischen Enkeln und den Leihomas, da bin ich ja in der Regel nicht mehr dabei. Ich sortiere es aus, wo ich mir denke, vom Alter oder von Anzahl der Kinder, das passt zu der und der Leihoma, die kontaktiere ich dann und sage, da ist eine Familie, die wohnt dort und da, kannst du dir das vorstellen? Und dann tritt eigentlich den Erstkontakt, macht dann meist die Oma.
2: Ja, da rufe ich dann an, mache einen Termin aus und frage natürlich, wie lange oder das Kind, wie alt das ist. Also das funktioniert eigentlich immer mit Erstgesprächen, dass man sich zusammensitzt am Tisch und das Kind beobachtet mich beziehungsweise schaut sich das Ganze an. Es gibt Kinder, die kommen gleich, sitzen sich am Schoß und sind glücklich. Manche weinen und sagen, wir wollen nicht alleine sein oder wollen nicht einfach das nicht. Aber das schätzt man dann als Leihoma ab, wie man das macht. Ob ich dann am nächsten Kontakt jetzt wieder hingehe und sage, da ist die Mama dabei oder auch der Papa. Aber es funktioniert immer und es ist einfach, ja, jedes Kind reagiert anders, muss ich sagen. Und da schätze ich oder als Leihoma dann halt ab, ja, wie mache ich weiter? Es hat immer funktioniert. Ich habe eigentlich die kleineren immer. Ich bin eher bei von Babys bis zu 14, 15, 16 Monate. Und die sind natürlich jetzt ja skeptisch und schauen sich das einmal genau an. Die größeren, die sind da eher unproblematisch und denken nicht, die sagen ja und mach mal und gehen gleich spielen ins Eck oder so, zeigen mir das Zimmer. Also das hängt ganz von den Kindern ab. Ich habe auch schon Kinder betreut, wo ein kleines Mädchen mit zwei, also drei Mädchen, das eine 2, das andere 8, das andere 10. Da ist natürlich die Geschwisterbeziehung da. Da ist die Kleine halt dann bei den Geschwistern und ja, das braucht Zeit, bis sie dann zu mir kommt, aber funktioniert immer wieder. Es gibt da keine Probleme und auch man kann sich mit den Eltern das ausmachen, was sich die Eltern wünschen. Was man mit ihnen macht oder was man machen kann oder was sie gerne machen, dass sie abgelenkt sind. Aber es hat immer gepasst.
0: Ja, vielen Dank für diesen Einblick. Ich gebe noch einmal die Telefonnummer durch. 0720 578 578 ist die Nummer hier ins Wiener Sendestudio von Radio Maria. Rufen Sie gerne an, stellen Sie Ihre Fragen zum Thema Leihomas und kommen Sie mit unseren Experten hier im Studio ins Gespräch. 0720 578 578.

0: Wir freuen uns jetzt auf eine Anruferin aus dem Burgenland mit einer Frage zum Thema Leihomas. Mit uns verbunden ist Frau Monika. Grüß Gott.
1: Ja, grüß Gott. Ich möchte erst einmal herzlich danken denen, die da so engagiert in der Arbeit sind. Das hört sich sehr, sehr motivierend an und man hört bei der Frau Elfi schon heraus, welche Freude sie hat mit diesen Kindern. Ich bin noch nicht so weit, ich habe noch ein bisschen Zeit bis zur Pensionierung. Ich habe die Sendung nicht von Anfang an gehört. Jetzt möchte ich erstens wissen, ob es das auch im Burgenland gibt. Und dann zweitens hätte ich eine Frage, und zwar wahrscheinlich an die Frau Elfi. Mir wäre es ein Anliegen, wenn ich in eine Familie käme, dass ich den Kindern auch den Glauben weitergebe oder mit den Kindern bete. Wie macht man denn das? Bespricht man das vorher mit den Eltern? Weil wir wissen ja, heute ist alles ein bisschen anders und es könnte ja sein, dass eine Familie sagt, na, das will ich auf gar keinen Fall und die soll mir da das Kind nicht irgendwie abspenstig machen. Oder wie, ich hoffe, Sie verstehen mich. Das wäre jetzt einmal meine Frage.
0: Einmal das Wort an Alexander Schadinger, bitte.
2: Ein herzliches Grüß Gott, sehr gerne gebe ich da eine Antwort. Und zwar grundsätzlich rufen bei uns Familien quer durch die Bank an Konfessionen an. Das ist einmal. Mhm. Wir sind jetzt nicht nur beschränkt auf katholische Familien. Und wie Sie schon angesprochen haben, ist es Teil des Leitfadens, des Erstgespräches, dass man auch diese Dinge bespricht. Ich kann das aus eigener Erfahrung erzählen, bevor ich nämlich da den Oma-Dienst geleitet habe, war ich auch 15 Jahre Tagesmutter und bei mir war das auch immer Thema. Und ich muss sagen, dass ich auch Familien hatte, die jetzt nicht gerade kirchennah waren. Und bei mir war das so, da gab es immer ein Tischgebet. Das habe ich im Vorfeld mit den Familien abgesprochen, das war okay. Und da habe ich auch eine schöne Erfahrung dazu. Ein Mädchen, das saß da meistens immer ganz teilnahmslos dabei und hat dazugehört, was wir da beten. Und nach 2-3 Monaten kam sie mal an und sagte, und heute spreche ich das Tischgebet.
1: Aha.
2: Und da hat sie mir dann erzählt, dass ihr die Oma eins beigebracht hat. Und dann habe ich mir gedacht, also auch das kann auch in kleinen Dingen noch Früchte tragen. Also das das trage ich bis heute mit mir herum, wo ich mir denke, ja, das ist so ein kleiner Funke, den man da in die Kinder reinlegen kann. Aber wichtig halt, das wirklich mit den Eltern gut abzusprechen.
1: Ja, also das ist schon ein Thema beim Erstkontakt.
2: Ja, auf alle Fälle.
1: Ja. Und bezüglich Burgenland?
2: Ja. Gibt es auch einen Verband, Diözesanverband, an den Sie sich gerne wenden können, ja?
1: Okay, gut. Danke vielmals. Ich wünsche Ihnen und allen, die im Einsatz sind, recht viel Freude und viele Kinder. Viele
2: Dankeschön.
1: Glückliche Kinder.
2: Ja. Dankeschön.
1: Gut, danke vielmals für die Sendung. Wiederhören.
0: Danke für Ihren Anruf. Alles Gute auch Ihnen, Frau
1: danke,
0: Monika.
1: Wiederhören.

0: Die Telefonleitungen sind frei. Rufen Sie gerne an mit Ihren Fragen zum Thema Leihomas. Wir sind in der Lebenshilfe bei Radio Maria. 0720 578 578 ist die Nummer ins Wiener Sendestudio. Von außerhalb Österreichs wählen Sie 0043 720 578 578. Wir haben gesprochen über Leihomas, Leihopas und da stellt sich jetzt mir mal die Frage, was ist konkret der Unterschied zu Tagesmüttern, zu Babysittern? Wie kann man das erklären? Bitteschön, wer könnte vielleicht da ein bisschen eine Auskunft geben?
1: Also Tagesmütter brauchen eine Pflegestellenbewilligung von der Jugendhilfe. Da kommt jemand von der Jugendhilfe nach Hause und schaut, ob die Umgebung auch kindgerecht ist. Und die Tagesmütter betreuen bei sich zu Hause. Und es gibt auch einen gewissen Stundenanzahlen, die man da das Kind im Monat anmelden muss, sollte. Eben aufgrund der Förderung ist das eben gewünscht. Bei der Oma ist es so, dass die Oma ins Haus kommt und die hat jetzt keine Mindestanzahl an Stunden. Die kann das flexibel für sich einteilen. Tagesmütter sind auch verpflichtet, eine Fortbildung, eine Weiterbildung zu besuchen, die man auch an die Jugendhilfe melden muss. Und das ist jetzt beim Oma-Dienst nicht verpflichtend. Sie sind auch immer wieder eingeladen, sie dürfen auch kommen, wenn wir was anbieten. Das tun auch einige, aber es ist nicht verpflichtend. Das ist im Groben eigentlich der Unterschied zu den Tagesmüttern.
0: Und gibt es jetzt außer dem Alter vielleicht einen Unterschied zu einem klassischen Babysitter?
1: Ja, also da ist es eindeutig das Alter. Und die Babysitter sind in Wahrheit am meisten abends unterwegs, weil tagsüber die Babysitter sind meistens Studenten. Und da sind sie meistens abends oder am Wochenende. Und die Leihomas, kann man wirklich sagen, durchwegs, der Großteil meiner Leihomas sind am Vormittag bei den Kleinkindern. Und das würde eine Studentin oder eine Schülerin nicht abdecken können. Ja.
0: Für unsere Zuhörer vielleicht noch einmal zur Aufklärung, ist das etwas, wofür man bezahlt wird oder ist das eine ehrenamtliche Tätigkeit? Wie schaut das aus, wenn man Leihoma ist?
1: Der Oma-Dienst fällt unter erweitertes Ehrenamt. Das heißt, man bekommt eine Aufwandsentschädigung. Wie gesagt, wir geben nur einen Richtwert ab. Es sind jetzt ungefähr so 10 bis 12 Euro pro Stunde. Aber wie gesagt, wir sagen jetzt nur einen Richtwert, weil in Wahrheit richten sich das die Familien und die Omas individuell, aber für beide Seiten zufriedenstellend. Sollte auch der Anfahrtsweg etwas weiter sein, wird auch ein Kilometergeld verrechnet. Aber eben wie gesagt, das ist ganz individuell, weil wir darauf bedacht sind, dass auch wenn wir Leihomas vermitteln, dass das in der unmittelbaren Umgebung ist, dass die Omas nicht so weit fahren müssen.
0: Vielen Dank, Frau Schadinger. Liebe Zuhörer, haben Sie vielleicht selbst jetzt auch Interesse bekommen, Leihoma oder Leihopa zu werden? Oder möchten Sie da etwas mit uns teilen? Haben Sie eine Frage an unsere Gäste im Studio? Ein paar Minuten sind noch Zeit. Greifen Sie gerne zum Hörer. 0720 578 578 ist die Nummer ins Wiener Sendestudio.

0: 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Die Leitungen sind noch ein paar wenige Minuten offen, also wenn Sie anrufen möchten mit einer Frage 0720 578 578. Nun möchte ich mich aber noch einmal kurz Frau Elfi Wagner zuwenden, die ja selbst Leihoma ist. Wie viele Stunden sind Sie da im Einsatz? Sie sind ja mehr mit kleineren Kindern unterwegs. Welche Tätigkeiten macht man da und welche Beziehung baut man auch zu den Kindern auf? Können Sie da noch ein bisschen darüber berichten?
1: Also die Stunden sind so, wenn ich jetzt die momentane Situation nehmen kann, die liegen so zwischen 5 und 9 Stunden, sind aber 2 größere Kinder, 6 und 8 Jahre. Aber vorher habe ich Kinder betreut, die, was ich nur 2, 3 Stunden hatte. Natürlich habe ich auch die 2 Stunden als Obergrenze, weil wenn man eine halbe Stunde hinfährt und eine halbe Stunde retour, also waren das 2, 3 Stunden meistens. Aber es hängt auch ganz von den Bedürfnissen der Eltern ab. Ich mache auch Abendbetreuungen, wie es jetzt ist, dass man sagt, die Kinder bringt man, isst mit ihnen oder macht mit ihnen was, legt sie dann ins Bett. Das ist ganz unterschiedlich, das ist individuell nach dem Bedarf der Eltern. Meistens sind es bei mir mehr Nachmittagsbetreuungen durch die Schule, beide Schule und Kindergarten. Und Babys natürlich sind eher, dass man sagt, am Vormittag. Aber momentan habe ich kein Baby. Und ja, aber es ist immer auf die Bedürfnisse der Eltern abgestimmt. Also manchmal ist das, die Mutter geht arbeiten, kommt nach Hause und dann habe ich so ein paar Stunden und dann kommt der Papa nach Hause. Dann sind es oft nur kurze Stunden, 2, 3 Stunden oder 4 oder auch von Mittag bis um 10 am Abend. Das ist variiert dann ganz unterschiedlich.
0: Und wie sieht so die persönliche Beziehung zu den Kindern aus? Dauert es ein bisschen, bis man da in guten Kontakt auch immer ist? Oder wie schaut so die Entwicklung aus? Über welchen Zeitraum betreut man überhaupt so ein Kind? Wie schaut das aus?
1: Also ich habe Kinder betreut, wenn ich meine Situation hernehmen kann, von 6 Wochen, 10 Wochen bis 4 Jahre. Und ich habe Kinder mit 1,5 Jahre bis 9 Jahre, also eher längerfristig und auch gleichzeitig Kinder, dass ich sage 2 oder 3, weil manchmal gibt es Familien, wo nur 2 oder 3 Kinder haben. Und das war halt dann auch auf die Bedürfnisse, wie alt sind die Kinder, aber das Verhältnis zu den Kindern, das wächst natürlich. Je länger dass man das Kind hat, umso mehr Beziehung. Momentan habe ich eine Beziehung mit den Kindern wirklich, dass ich sage, die sehen mich als Oma. Es ist einfach, sie freuen sich. Also das hat aber auch Jahre gedauert, bis es so weit kommt. Also immer mit kurzfristige ist eher dann, ja, aber man baut mit jedem Kind eine Beziehung auf und ist bei einem weniger, bei anderen mehr. Aber einfach, es ist ja ganz individuell.
0: Auf jeden Fall ein sehr wertvoller Dienst, den Sie da machen. Es geht um das Thema Leihomas. Liebe Hörerfamilie, bei uns im Studio ist Elfi Wagner, sie ist selbst Leihoma und hat aus ihrer Erfahrung berichtet. Ebenfalls bei uns Alexandra Schadinger, die diesen Bereich der Leihomas beim katholischen Familienverband der Diözese St. Pölten leitet. Und der Geschäftsführer Stefan Bruckner des Familienverbands ist auch bei uns. Wir nähern uns schön langsam dem Ende der Sendung. Liebe Frau Schadinger, lieber Herr Bruckner, gibt es noch abschließende Worte, die Sie gerne an unsere Hörer richten möchten?
2: Ja, also ich möchte mich ganz, ganz herzlich bedanken bei meiner lieben Kollegin Alexandra Schadinger und bei der Elfi, bei unserer Leihom und bei allen Leihomas überhaupt. Ich bekomme immer wieder das Feedback, wie wichtig es ist für viele Familien und auch für alleinerziehende Mütter, dass es eben die Möglichkeit gibt, eine Leihoma zu haben. Die Win-Win-Situation wurde uns von der Elfi, glaube ich, sehr, sehr deutlich erklärt. Falls Sie, liebe Hörerinnen und Hörer, nähere Informationen haben wollen, unter www.familie.at sind alle Bundesländer zugegen. Sie brauchen nur auf Ihre Diözesanseite dann auf die Bundeslandseite anklicken, Telefonnummer ist vorhanden, einfach anrufen. Wir freuen uns über Ihren Anruf und helfen Ihnen gerne weiter und werden Sie Teil von unserer Familie. Ich selbst darf noch einen Hinweis kurz geben. Der katholische Familienverband St. Pölten ladet am 26. Juli, das ist kommenden Sonntag, erstmals zu einem Anna- und Joachim-Kirchtag ein in den Dom um 10.30 Uhr mit einer heiligen Messe und im Anschluss daran im Kreuzgang zu einem Kirchtag ja mit Agape, Gratis-Eis, Spielmöglichkeiten für die Omas mit ihren Enkelkindern. Und jede Oma und Opa hält doch ein Geschenk, eine gesegnete Anna und Joachim-Medaille. Wir würden uns freuen, kommen Sie vorbei, wenn Sie in der Nähe sind. Es sind zahlreiche Leihomas dabei. Wir können uns austauschen. Und ich hoffe, dass Sie einen Gusto und Geschmack bekommen haben auf die Leihomas und bedanke mich sehr herzlich.
0: Dann sage ich vielen herzlichen Dank an unsere Gäste heute im Studio. Das war die Lebenshilfe. Leihomas, ein Gewinn für Familien und Omas mit dem katholischen Familienverband Niederösterreich. 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Eine Wiederholung hören Sie in der Nacht um 3.45 Uhr. Am Mikrofon im Wiener Sendestudio war für Sie Wolfgang Reumüller.

Liebe Hörerinnen und Hörer von Radio Maria, wir übertragen nun die Vesper, das Abendlob der Kirche aus dem Kloster Thalbach in Bregenz mit der geistlichen Familie Das Werk. Ich wünsche Ihnen eine gute Andacht. Am Mikrofon im Studio am Stetten, Edeltraud Korner.

Wir beten miteinander die Vesper vom Montag der vierten Woche. Die Texte finden Sie im großen Stundenbuch auf den Seiten 603 und folgende.

0: Danke dem Herrn, denn seine Huld währt ewig. Danke dem Herrn, denn er ist gütig.
1: Denn seine Huld währt ewig.
2: Danke dem Gott aller Götter. Denn seine Huld währt ewig.
1: Danke dem Herrn aller Herren. Denn seine Huld währt ewig.
2: Der allein große Wunder tut. Denn seine Huld wird ewig.
1: Der den Himmel geschaffen hat in Weisheit. Denn seine Huld wird ewig.
2: Der die Erde über den Wassern gegründet hat. Denn seine Huld wird ewig.
1: Der die große Leuchter gemacht hat. Denn seine Huld wird ewig.
2: Die Sonne zur Herrschaft über den Tag. Denn seine Huld wird ewig.
1: Mond und Sterne zur Herrschaft über die Nacht. Denn seine Huld wird ewig.

0: Danke dem Herrn, der seine Huld wert ewig.
1: Herr allmächtiger Gott, groß und wunderbar sind alle deine Werke. Danke dem Herrn, denn er ist gütig.
0: Denn seine Huld wert ewig.
2: Der die Brust der Ägypter schlug.
0: Denn seine Huld wert ewig.
3: Und Israel herausführte aus ihrer Mitte. Denn seine Huld wert ewig.
0: Mit starker Hand und erhobenem Arm. Denn seine Huld wert ewig.
3: Der das Schilfmeer zerschnitt in zwei Teile. Denn seine Huld wert ewig.
0: Und Israel Geduld führte zwischen den Wassern. Denn seine Huld wert ewig.
3: Und den Pharao ins Meer stürzte samt seiner Frau. Denn seine Huld wert ewig.
0: Der sein Volk durch die Wüste führte. Denn seine Huld wert ewig.
3: Der große Könige schlug. Denn seine Huld wert ewig.
0: Und mächtige Könige tötete. Denn seine Huld wert ewig.
3: Zion, den König der Ammoniter. Denn seine Huld wert ewig.
0: Und Og, der König von Baschan. Denn seine Huld wert ewig.
3: Und der ihr Land zu Erbega. Denn seine Huld wert ewig.
0: Der es Israel gab seinem Knecht. Denn seine Huld wert ewig.
3: Der an uns dachte in unserer Erniedrigung. Denn seine Huld wird ewig.
0: Und uns den Feinden entriss. Denn seine Huld wird ewig.
3: Der allen Geschöpfen Nahrung gibt. Denn seine Huld wird ewig.
0: Danke dem Gott des Himmels. Denn seine Huld wird ewig.

0: lebendiger Gott, groß und wunderbar sind all deine Werke.
1: Das Geheimnis seines Willens hat Gott uns kundgetan, in der Fülle der Zeiten alles in Christus zu vereinen. Gepriesen sei Gott.
2: Der Gott und Vater unseres Herrn Jesus Christus.
0: Er hat uns mit allen Segen seines Geistes gesegnet. Durch unsere Gemeinschaft mit Christus im Himmel.
2: Denn in ihm hat er uns erwählt vor der Erschaffung der Welt, damit wir heilig und untadelig leben vor Gott.
0: Er hat uns aus Liebe im Voraus dazu bestimmt, seine Söhne zu werden durch Jesus Christus
2: und zu ihm zu gelangen nach seinem gnädigen Willen, zum Lob seiner herrlichen Gnade.
0: Er hat sie uns geschenkt in seinem geliebten Sohn. Durch sein Blut haben wir die Erlösung, die Vergebung der Sünden. Nach dem Reichtum seiner Gnade.
2: Durch sie hat er uns reich beschenkt. Mit aller Weisheit und Einsicht.
0: Und hat uns das Geheimnis seines Willens kundgetan. Wie er es gnädig im Voraus bestimmt hat.
2: Die Fülle der Zeit herauszuführen in Christus. Und alles, was im Himmel und auf Erden ist, in ihm zu vereinen.

0: Das Gemeinnissein des Lebens hat Gott uns kundgetan. In der Fülle der Zeiten, alles in Christus zu vereinen.
1: Lesung aus dem 1. Thessalonicher Brief. Der Herr lasse euch wachsen und reich werden in der Liebe zueinander und zu allen, wie auch wir euch lieben, damit euer Herz gefestigt wird und ihr ohne Tadel seid, geheiligt vor Gott, unserem Vater, wenn Jesus, unser Herr, mit allen seinen Heiligen kommt. Mein Beten steige vor dir auf, wie Weihrauch, Herr, vor deinem Angesicht.
0: Mein Beten steige vor dir auf, wie Weihrauch, Herr, vor deinem Angesicht.
1: Das Erheben meiner Hände sei wie das Opfer am Abend.
0: Wie Weihrauch, Herr, vor deinem Angesicht.
1: Ehre sei dem Vater und dem Sohn und dem Heiligen Geist.
0: Mein Beten steige vor dir auf, wie Weihrauch, Herr, vor deinem Angesicht.
2: Liebe Gläubige, liebe Brüder und Schwestern in der Thalbachkirche und an den Radiogeräten, wir haben heute in der Vesper einen wunderbaren Psalm gebetet, dem Psalm 136, den man ohne weiteres als die älteste aller Litaneien bezeichnen kann. Denn immer wieder beten wir an diesem Psalm die Worte refrainartig, denn seine Huld währt ewig. Wir preisen die Huld, wir preisen das Erbarmen Gottes. Warum preisen wir Gott in seiner Huld, in seinem Erbarmen? Der Psalm sagt es uns schon ganz am Beginn. Danke dem Herrn, denn er ist gütig, denn seine Huld währt ewig. Wir loben und preisen den Herrn, weil er gütig ist, weil er gut ist. Ja, weil er die Güte und die Liebe in ihrer ganzen Fülle ist. Wir loben und preisen den Herrn dann, weil er die Welt so wunderbar erschaffen hat, der allein große Wunder tut, denn seine Huld währt ewig, der den Himmel geschaffen hat in Weisheit, die Erde, die Sonne, den Mond und alles, was existiert. Alles kommt aus den guten Händen Gottes. Darum loben und preisen wir ihn. Der Herr hat alles gut gemacht und den Menschen hat er sogar sehr gut gemacht. Jeder von uns ist ein Meisterwerk Gottes. Und auch als die Menschen der Sünde verfielen, hat Gott in seiner Huld, in seinem Erbarmen die Menschen nicht vergessen. Er hat sich ein Volk erwählt, das Volk Israel. Und so geht der Psalm dann weiter. Der Israel herausführte aus Ägypten, denn seine Huld währt ewig, mit starker Hand und erhobenem Arm, denn seine Huld währt ewig, der das Volk durch das Rote Meer führte, durch die Wüste, dann hinein in das gelobte Land, der sich seines Volkes annahm, denn seine Huld währt ewig. Und wir könnten diesen Psalm weiterschreiben. Danke dem Herrn, denn er ist gütig, denn seine Huld währt ewig, der seinen Sohn auf diese Welt gesandt hat, der für uns gestorben und auferstanden ist, denn seine Huld währt ewig, der die Kirche gestiftet hat und uns in der Taufe zu seinen Kindern gemacht hat, denn seine Huld währt ewig, der immer wieder Menschen in seine engere Nachfolge ruft, denn seine Huld währt ewig, der uns alle schützt und lenkt und leitet wie der gute Hirte, denn seine Huld währt ewig. Es gibt viele, viele Gründe, liebe Gläubige, weshalb wir immer wieder mit großer Überzeugung beten dürfen. Danke dem Herrn, denn er ist gütig, denn seine Huld währt ewig. Amen.
3: Meine Seele preise dich allezeit, Gott, du mein Retter.
4: Meine Seele preist dich.

0: Meine Seele preise dich alle Zeit, Gott, du mein Retter.
1: Lasst uns beten zu unserem Herrn Jesus Christus, denn er verlässt keinen, der auf ihn seine Hoffnung setzt.
0: Christus, erhöre uns.
2: Stärke die Kirche mit deinem Geist, damit sie unter den Völkern dein Geheimnis verkündet.
0: Christus, erhöre uns.
2: Beschütze alle, die in deiner Kirche zum Dienst der Predigt bestellt sind, damit sie selbst nicht verloren gehen.
0: Christus, erhöre uns.
2: Befreie die Welt von Zwietracht und Krieg, damit die Menschen in Frieden miteinander leben können.
0: Christus, erhöre uns.
2: Schenke den Eheleuten deine Gnade. Mach unsere Familien zu Heimstätten des Glaubens und der Liebe.
0: Christus, erhöre uns.
2: Gewähre allen Verstorbenen die Vergebung ihrer Sünden und schenke ihnen dein Erbarmen.
0: Christus, erhöre uns.
1: Wir heißen Kinder Gottes und sind es. Darum beten wir voll Vertrauen. Vater unser im Himmel, geheiligt werde dein Name. Dein Reich komme, dein Wille geschehe, wie im Himmel, so auf Erden. Unser tägliches Brot gib uns heute und vergib uns unsere Schuld, wie auch wir vergeben unseren Schuldigern. Und führe uns nicht in Versuchung, sondern erlöse uns von den Bösen. Bleibe bei uns, Herr Jesus, denn es wird Abend. Begleite uns auf dem Weg, mache unser Herz brennen und wecke unsere Hoffnung. Gib, dass wir in der Gemeinschaft der Brüder, in den Heiligen Schriften und beim Brechen des Brotes dich erkennen, der du mit Gott, dem Vater, in der Einheit des Heiligen Geistes lebst und herrschest in alle Ewigkeit.
0: Amen.
1: Der Herr sei mit euch.
0: Und mit deinem Geist.

0: des Herrn. Gegrüßet seist du, Maria, voll der Gnade, der Herr ist mit dir. Du bist gebenedeit unter den Frauen, und gebenedeit ist die Frucht deines Leibes, Jesus.
1: Heilige Maria, Mutter Gottes, bitte für uns Sünder, jetzt und in der Stunde unseres Todes. Amen.
0: Und das Wort ist Fleisch geworden. Gegrüßet seist du, Maria, voll der Gnade, der Herr ist mit dir. Du bist gebenedeit unter den Frauen, und gebenedeit ist die Frucht deines Leibes, Jesus.
1: Heilige Maria, Mutter Gottes, bitte für uns Sünder, jetzt und in der Stunde unseres Todes. Amen.
0: Bitte für uns, o heilige Gottesmutter,
1: dass wir würdig werden, der Verheißung Christi.
0: Lasset uns beten. Allmächtiger Gott, gieße deine Gnade in unsere Herzen ein. Durch die Botschaft des Engels haben wir die Menschwerdung Christi, deines Sohnes, erkannt. Lass uns durch sein Leiden und Kreuz zur Herrlichkeit der Auferstehung gelangen. Darum bitten wir durch ihn, Christus, unseren Herrn.
1: Amen.
0: Maria, Sitz der Weisheit.
1: Bitte für uns.
2: Wir bedanken uns ganz herzlich bei der geistlichen Familie das Werk.

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Hallihallo und herzlich willkommen zur Hallo Kinderradio-Sendung mit und von uns Kiesis. Ich bin die Anna, freue mich sehr, dass du heute wieder mit dabei bist, mitten im Juli, mitten im Sommer und mitten bei uns Kiesis in den Kiesi-Musical-Wochen, schon den ganzen Sommer. Es ist schon die vierte Woche, die wir auf einer Musical-Woche sind und insgesamt ist es schon die sechste Woche, die wir diesen Sommer machen und es ist so cool und ich werde euch davon berichten. Aber zuerst wollen wir gemeinsam das Glaubensbekenntnis singen und unseren Glauben bekennen an den Gott, der echt coole und riesige Wunder tun kann, heute in deinem Leben, in meinem Leben, für dich und für mich. Musik ab!

Ja, das glaube ich. Groß ist Gott. Und jetzt lade ich euch ein, mit mir gemeinsam das Kisi-Gebet zu beten. Himmlischer Vater, du liebst alle Menschen, in besonderer Weise die Kinder. Du liebst mich. Ich danke dir dafür. Danke für meine Familie und für alle, die zu Kisi gehören und gehörten. Lass uns dich heute besser kennenlernen. Komm, Heiliger Geist, wirke in mir. Segne alle Kisis und alle Hörer und Hörerinnen von Radio Maria. Gelobt sei Jesus Christus in Ewigkeit. Amen. Ja, schön, dass du heute wieder zuhörst. Ich melde mich aus Rohrbachberg im Müllviertel in Oberösterreich. Da hat nämlich gestern eine Kisi-Musical-Woche gestartet mit unserem Musical Alive, Jesus, unser Freund für immer. Die Woche zuvor waren wir in Altenmarkt und Oberndorf auf Musical-Woche. Letzten Montag hat das Team aus Altenmarkt eben die Radiosendung gemacht. Und jetzt melde ich mich hier aus Rohrbach. Parallel wird hier schon wieder unser Hänger und unser Auto ausgeladen und für die Aufführung aufgebaut, die hier in Rohrbach schon am Mittwoch ist. Genau, hier ist schon am Mittwoch unsere Aufführung. Und bei uns hat ja jeder Tag ein anderes Thema und die ganze Woche steht ja generell unter dem Thema der Fall Jesus. Und wir gehen, wir sind Ermittler und gehen Dingen auf den Grund und auf die Spur. Am ersten Tag ist es immer, hey, gibt's Gott? Und unser Ziel ist, dass Kinder überzeugende Hinweise auf die Existenz Gottes benennen können. Zweiter Tag ist heute, da geht es um die Bibel. Ist die Bibel glaubwürdig oder nicht? Und wir haben heute vier überzeugende Hinweise, Beweise gelernt und gemeinsam entdeckt, warum wir wirklich der Bibel vertrauen und glauben können. Und bevor ich euch da jetzt gleich weiter erzähle, wollen wir das Highlight-Lied des zweiten Tages singen. Das ist nämlich eigentlich schon ein richtig altes Kisi-Lied und wieder neu aufgeploppt jetzt in diesem Sommer, wo wir immer am zweiten Tag die Bibel als Thema haben. Und das ist das Lied Dein Wort ist in meinem Munde, lieben die Kinder besonders, weil da heißt dann süßer als Schokolade und süßer als Erdbeereis und süßer als Honig. Und deswegen wollen wir das gleich gemeinsam singen. Musik ab!

0: Süß.
1: Genau, dein Wort ist in meinem Munde die allerbeste Leckerei. Und genau das haben wir eigentlich mit den Kindern auch schon erlebt, auch die letzten Wochen, dass es so cool ist. Ich finde es so schön, gemeinsam mit den Kindern Bibel zu lesen. Und dass sie das so mitgehen. Also es haben alle Kinder haben immer eine Bibel mit und dann lesen wir. Also am zweiten Tag, wir lesen ja jeden Tag in der Bibel und am zweiten Tag starten wir auch in der Früh das Morgenlob mit dem Psalm 23 und dann darf jedes Kind immer Sätze wiederholen, die für das Kind gerade schön sind oder besonders oder wichtig oder die es gern wiederholen würde. Und ich finde es so schön, dass die Kinder da fast kaum zu stoppen sind, wenn sie da aus Gottes Wort vorlesen dürfen und sich so ein bisschen sogar battlen darum, wer jetzt als nächstes sagen darf. Und da merke ich immer, wie lebendig echt Gottes Wort ist und wie schön das ist, dass wir mit diesen Kindern darin lesen dürfen. Und das Allercoolste finde ich sowieso immer, dass wir die Bibel ja spielen dürfen. Wir Bikisis, wir spielen biblische Musicals und wir dürfen einfach die Bibel spielen. Für die Menschen, die nicht in der Bibel lesen, denen zeigen wir es einfach. Die kommen zu unserem Musical und dann spielen wir da die Bibel. Und es ist auch so cool, dass wir das den Kindern sagen, hey, das steht so in der Bibel. Und eben, zweiter Tag, die Bibel ist glaubwürdig. Die vier Beweise, wir brechen das natürlich sehr runter, weil wir haben ganz junge Kinder, also diese Woche sogar fangen die bei 3 Jahren an. Aber dann ist einer dieser Hinweise, dass es auch von Augenzeugen geschrieben wurde. Oder ein anderer ist, dass es so viele Abschriften gibt und dass die so gut verglichen werden können, dass man genau weiß, dass da nichts verloren gegangen ist und nichts verfälscht worden ist durch die vielen Abschriften, die man vergleichen kann. Und ein weiterer Hinweis oder Beweis, sagen wir, wir haben so eine große Beweiswand, wo dann jeden Tag mehrere Beweise draufkommen, ist auch, dass diese vielen Prophezeiungen und Vorhersagen, die getroffen wurden, die tatsächlich eingetroffen sind, die Erfüllung, wo die Kinder dann immer, wir haben da ganz viele Vorhersagen, und dürfen sie dann die Erfüllung quasi suchen, so wie es so ein Memory, was sind die zwei, was ist die dazugehörige Erfüllung zur Vorhersage. Und der vierte Punkt, den wir den Kindern da dann auch mitgeben, ist das ehrliche Aufschreiben der Fehler von Menschen oder einfach das ehrliche Aufschreiben von dem Leben der Menschen der Bibel. Also, dass die Bibel keine oder nicht nur Helden da rausbringt, sondern ganz ehrlich erzählt auch von dem, was die Menschen, wo sie Angst hatten und wo sie wirklich Fehler gemacht haben. Und das finden die Kinder auch immer besonders spannend, weil da frage ich dann immer, ja, warum glaubt ihr, ist es so? Und dann hat es heute auch ein Kind gesagt, naja, dann muss es wahrscheinlich die Wahrheit sein. Also ich finde ja, das Coole ist, dass wir gemeinsam mit den Kindern entdecken können und die Kinder dann immer auf, also es ist immer schön zu sehen, wenn die Kinder von sich selbst auf den Sachen kommen und wissen sind, ja, genau, so ist das. Generell, wir erleben in diesem Sommer so viele offene Kinder, die so bereit sind und so mehr wollen, was so schön ist, dass wir das mit denen erleben dürfen, dass sie echt diese Kinder mehr von Jesus wollen und so viele Fragen stellen. Und mein Lieblingstag ist ja der dritte Tag, da geht es darum, warum musste Jesus für mich sterben? Und das ist eigentlich ein persönliches Zeugnis von mir, dass ich vor dem Sommer, wie wir uns auch dieses Programm ausgedacht haben und überlegt haben, echt darum gebetet habe, dass ich das selber neu erfahren darf, dieses Oha, was man sagt oft so schnell, ja, danke Jesus, dass du für mich gestorben bist, aber was heißt das eigentlich, was bedeutet das? Und ich habe darum gebetet, dass ich es echt diesen Sommer neu verstehen darf. Und jeden dritten Tag, also es ist meistens der Mittwoch, aber auch der Dienstag, haben wir dieses Thema. Und jedes Mal bin ich so stark berührt wie selten, wenn wir das den Kindern erzählen und wir machen da das auch so bildlich, dass eine Person reinkommt und gefragt wird, hast du schon einmal gelogen? Und dann wird so ein Zettel auf sie raufgepickt. Und dann fragen wir, hast du schon mal wen ausgegrenzt? Und dann sagt sie ja. Und dann wird ein Zettel aufgepickt. Und dann steht eine Person mit ganz vielen gepickten Zetteln auf ihr drauf. Und dann kommt Jesus in den Raum, bei uns in den Gerichtssaal eben. Und nach für nach nimmt er jeden Zettel, der auf dem anderen Mitarbeiter klebt, runter und pickt ihn auf sich selbst. Und es klingt wie so ein besonderer Moment, ich bin jedes Mal so berührt und irgendwie geht es so tief und ich habe es auch eben ganz neu erfahren dürfen diesen Sommer, dieses riesengroße Geschenk und dass Jesus wirklich für mich am Kreuz gestorben ist und dass er dieses ganzen Schmerzen und Leiden auf sich genommen hat und wie viel er da gelitten hat ohne Ende für mich, genau, das ist so besonders und es ist so besonders, das mit den Kindern gemeinsam zu entdecken. Und sie dürfen dann da immer in eine Danke, in eine Kreuzkarte, eine Kreuzklappkarte reinschreiben, eben Danke. Und sie schreiben da so die ehrlichen und schönen Sachen rein. Ich so, danke Jesus, dass du für mich gestorben bist und es tut mir leid. Und bitte, also ja, ich glaube, ich kann euch gar nicht erzählen, wie schön und bewegend das alles ist. Und deswegen ist auch so ein Lied, das immer durch diese ganzen Musical-Wochen klingt, das Lied Lasst uns feiern. Das ist eigentlich ein ganz neues Kisi-Lied, was die Birgit eben für das neue Musical geschrieben hat. Lasst uns feiern, unseren Gott, was sich so durchzieht durch alles, dass unser Gott so groß ist, so gut ist, so wundervoll ist. Und den wollen wir feiern, diesen Adonai. Und diese Freude an ihn soll nie verklingen und die soll spürbar sein in den Programmen, den wir machen, in dem Umgang mit den Kindern. Und es ist so schön, wenn wir gemeinsam mit den Kindern einfach Party machen für den Herrn und mit dem Herrn und Gott loben ohne Ende. Und deswegen wollen wir jetzt auch gemeinsam uns dieses Lied anhören. Und vielleicht kannst du echt mitsingen, mittanzen, dich freuen am Herrn und ihn feiern wollen, weil es so gut ist. Lasst uns feiern, unseren Gott. Musik ab.

Genau, was auch perfekt passt zu dem zweiten Tag, zu Gottes Wort, die Bibel. Gott ist in seinem Wort uns nahe. Er ist so nahe also so richtig, richtig nahe, einfach wenn wir in seinem Wort lesen. Es ist auch so spürbar irgendwie, wenn wir mit den Kindern gemeinsam Bibel lesen. So schön. Und eine Sache, die mir auch schon, die ich letzte Woche schon so schön gefunden habe und deswegen mir gedacht habe, mag ich euch auch noch erzählen, ist, eben im zweiten Teil geht es ja um Jesu Tod und Auferstehung und auch um den Thomas, der ja eben zuerst es nicht glauben kann oder will, dass Jesus da echt auferstanden ist und dann kommt und Jesus kommt und Thomas sieht ihn und Thomas legt seine Hände in die Wunden von Jesus und sagt, Jesus, du bist mein Herr, mein Gott. Und es macht so Freude, es mit diesen Kindern einzustudieren und inszenieren und ihnen zu erklären, ja, wie das ist, und deswegen machen wir das so, und genau der Ausdruck dazu und dieses Wow, Jesus, du bist das wirklich, was dieser Thomas hier wirklich erlebt haben muss, und wie er sich dann hinkniet und sagt, Jesus, du bist mein Herr, mein Gott, und das ist so besonders. Und dann kommt dieses schöne Lied von Thomas und Jesus, das einfach, ja, ich würde sagen, ein unglaublicher Banger ist. Und deswegen wollen wir das jetzt auch noch anhören. Jesus, du bist mein Herr, mein Gott. So ein Glaubensbekenntnis. Musik ab.

Genau. Das wunderschöne Lied von Thomas und Jesus, in das dann alle einsteigen. Jesus, du bist mein Herr, mein Gott, und ich liebe dich. Genau. Ja, wir sind fast am Ende schon wieder von der Radiosendung. Nächste Woche, falls du noch dabei sein möchtest, bei Kissing Musical Days gibt es uns noch in Neusiedl und in Krieglach in der Steiermark. Und dann gibt es im August nochmal die Möglichkeit in Innsbruck. 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Und auch ist im August noch unser Kissing Sommerfest, wo wir uns auch freuen, wenn da ganz viele Kinder und Familien vorbeischauen. Genau. Ja. Jesus lebt, das ist ja die Hauptmessage von unserem Musical. Und Jesus kann Tote zum Leben erwecken. Im ersten Teil geht es ja um den Lazarus und im zweiten Teil um ihn selber. Und ja, ich möchte noch beten. Jesus, danke, dass du lebst. Danke, dass du der Freund für immer sein kannst, weil du nicht tot geblieben bist, sondern weil du lebst. Danke, dass du uns den Heiligen Geist geschickt hast, um mit dir immer in Verbindung zu sein. Dass du der treue Freund bist, dass du der Freund bist, der immer da ist, der zuhört, der nicht im Stich lässt, der versorgt und vorsorgt. Danke, dass du mit uns bist. Danke, dass du uns liebst. In Jesu Namen. Amen. Ja. Schön, dass du heute zugehört hast. Nächste Woche hört ihr von der nächsten Musical-Woche. Da wird dann entweder das Team von Neusiedl oder das Team von Krieglach diese Radiosendung hier gestalten. Genau, und wir hören uns aber auch bestimmt ganz bald wieder. Seid fest gesegnet für diese Woche, für diese Juli-Woche. Jesus ist der beste Freund für immer. Er lebt und er liebt es, wenn wir in seinem Wort lesen und uns mit ihm drüber unterhalten. Sei fest gesegnet. Tschüss!

0: Liebe Hörerfamilie von Radio Maria, wir übertragen nun den Rosenkranz und anschließend dann um 19 Uhr die Heilige Messe aus Forchdorf in Oberösterreich. Vor Ort sind für uns Hermann Zauner und Caroline Mauhardt, die uns diese Übertragung ermöglichen. Seid gegrüßt.
1: Einen ganz lieben guten Abendgruß nach Amstetten zu dir, liebe Edeltraud. Liebe Hörerfamilie von Radio Maria, ein herzliches Grüß Gott in dieser schönen sommerlichen Zeit. Jetzt am Ende des Tages freuen wir uns, den Rosenkranz und anschließend die Heilige Messe gemeinsam mit Ihnen zu feiern. Wie schön, dass Sie mit dabei sind. Wir sind heute in der barocken Pfarrkirche Forchdorf, Pfarre Almtal in Oberösterreich. Der ursprünglich spätgotische, um 1700 barockisierte Kirchenbau wurde lange Zeit als Wallfahrtskirche Maria Trost im Tale genutzt. Die Deckenfresken stellen das Patrozinium Maria Himmelfahrt sehr schön dar. Der mächtige Hochaltar zeigt im Zentrum eine Maria-Krönungsgruppe. In einer Halbkapelle des Chores befindet sich der wunderschöne Gnadenaltar. Gekrönte Maria mit dem Kinde inmitten eines Strahlenkranzes aus dem Jahre 1690. Zelebrant der Heiligen Messe ist Pfarrer Pater Franz Ackerl, Benediktiner vom Stift Kremsmünster. Mit den Klängen der Orgel begleitet uns Rudolf Hüttner. Es werden folgende Lieder aus dem Gotteslob gesungen. Zum Eingang Nummer 424, erste, zweite und fünfte Strophe, Wer nur den lieben Gott lässt walten, zum Antwortgesang Nummer 433,2, Schweige und höre, zur Gabenbereitung Nummer 185, erste und zweite Strophe, Du hast, du Herr, zum Sanctus Nummer 199, Heilig ist Gott in Herrlichkeit, zum Agnus Dei Nummer 208, Christe, du Lamm Gottes, als Danklied Nummer 896, Mit dir geh ich. Und als Schlusslied Nummer 535, Segne du Maria. So nehmen wir den Rosenkranz in die Hand und beten den trostreichen Rosenkranz und feiern anschließend die Heilige Messe. Und nun wünschen wir Ihnen, liebe Hörerfamilie, von Herzen eine gesegnete Mitfeier aus der Pfarrkirche Forchdorf in Oberösterreich.
2: Des Sohnes und des Heiligen Geistes. Amen. Ich glaube an Gott, den Vater, den Allmächtigen, den Schöpfer des Himmels und der Erde, und an Jesus Christus, seinen eingeborenen Sohn, unseren Herrn, empfangen durch den Heiligen Geist, geboren von der Jungfrau Maria, gelitten unter Pontius Pilatus, gekreuzigt, gestorben und begraben, hinabgestiegen in das Reich des Todes, am dritten Tage auferstanden von den Toten, aufgefahren in den Himmel, er sitzt zur Rechten Gottes, des allmächtigen Vaters, von dort wird er kommen, zu richten die Lebenden und die Toten. Ich glaube an den Heiligen Geist, die heilige katholische Kirche, Gemeinschaft der Heiligen, Vergebung der Sünden, Auferstehung der Toten und das ewige Leben. Amen. Vater unser im Himmel, geheiligt werde dein Name, dein Reich komme, dein Wille geschehe, wie im Himmel so auf Erden.
3: Unser tägliches Brot gib uns heute, und vergib uns unsere Schuld, wie auch wir vergeben unseren Schuldigen. Und führe uns nicht in Versuchung, sondern erlöse uns von dem Bösen. Amen.
2: Gegrüßet seist du, Maria, voll der Gnade, der Herr ist mit dir. Du bist gebenedeit unter den Frauen, und gebenedeit ist die Frucht deines Leibes, Jesus, der in uns den Glauben vermehre.
3: Heilige Maria, Mutter Gottes, bitte für uns Sünder, jetzt und in der Stunde unseres Todes. Amen.
2: Gegrüßet seist du, Maria, voll der Gnade, der Herr ist mit dir. Du bist gebenedeit unter den Frauen, und gebenedeit ist die Frucht deines Leibes, Jesus, der in uns die Hoffnung stärke.
3: Heilige Maria, Mutter Gottes, bitte für uns Sünder, jetzt und in der Stunde unseres Todes. Amen.
2: Begrüße dich, Maria, voll der Gnade, der Herr ist mit dir. Du bist gebenedeit unter den Frauen, und gebenedeit ist die Frucht deines Leibes, Jesus, der in uns die Liebe entzündet.
3: Heilige Maria, Mutter Gottes, bitte für uns Sünder, jetzt und in der Stunde unseres Todes. Amen.
2: Die Ehre sei dem Vater und dem Sohn und dem Heiligen Geist,
3: wie im Anfang, so auch jetzt und alle Zeit und in Ewigkeit. Amen.
2: Vater unser im Himmel, geheiligt werde dein Name, dein Reich komme, dein Wille geschehe, wie im Himmel so auf Erden.
3: Unser tägliches Brot gib uns heute und vergib uns unsere Schuld, wie auch wir vergeben unseren Schuldigern. Und führe uns nicht in Versuchung, sondern erlöse uns von dem Bösen. Amen.
2: Gegrüßet seist du, Maria, voll der Gnade, der Herr ist mit dir. Du bist gebenedeit unter den Frauen, und gebenedeit ist die Frucht deines Leibes, Jesus, der als König herrscht.
3: Heilige Maria, Mutter Gottes, bitte für uns Sünder, jetzt und in der Stunde unseres Todes. Amen.
2: Gegrüßet seist du, Maria, voll der Gnade, der Herr ist mit dir. Du bist gebenedeit unter den Frauen, und gebenedeit ist die Frucht deines Leibes, Jesus, der als König herrscht.
3: Heilige Maria, Mutter Gottes, bitte für uns Sünder, jetzt und in der Stunde unseres Todes. Amen.
2: Gegrüßet seist du, Maria, voll der Gnade, der Herr ist mit dir. Du bist gebenedeit unter den Frauen, und gebenedeit ist die Frucht deines Leibes, Jesus, der als König herrscht.
3: Heilige Maria, Mutter Gottes, bitte für uns Sünder, jetzt und in der Stunde unseres Todes. Amen.
2: Gegrüßet seist du, Maria, voll der Gnade, der Herr ist mit dir. Du bist gebenedeit unter den Frauen, und gebenedeit ist die Frucht deines Leibes, Jesus, der als König herrscht.
3: Heilige Maria, Mutter Gottes, bitte für uns Sünder, jetzt und in der Stunde unseres Todes. Amen.
2: Gegrüßet seist du, Maria, voll der Gnade, der Herr ist mit dir. Du bist gebenedeit unter den Frauen, und gebenedeit ist die Frucht deines Leibes, Jesus, der als König herrscht.
3: Heilige Maria, Mutter Gottes, bitte für uns Sünder, jetzt und in der Stunde unseres Todes. Amen.
2: Gegrüßet seist du, Maria, voll der Gnade, der Herr ist mit dir. Du bist gebenedeit unter den Frauen, und gebenedeit ist die Frucht deines Leibes, Jesus, der als König herrscht.
3: Heilige Maria, Mutter Gottes, bitte für uns Sünder, jetzt und in der Stunde unseres Todes. Amen.
2: Gegrüßet seist du, Maria, voll der Gnade, der Herr ist mit dir. Du bist gebenedeit unter den Frauen, und gebenedeit ist die Frucht deines Leibes, Jesus, der als König herrscht.
3: Heilige Maria, Mutter Gottes, bitte für uns Sünder, jetzt und in der Stunde unseres Todes. Amen.
2: Gegrüßet seist du, Maria, voll der Gnade, der Herr ist mit dir. Du bist gebenedeit unter den Frauen, und gebenedeit ist die Frucht deines Leibes, Jesus, der als König herrscht.
3: Heilige Maria, Mutter Gottes, bitte für uns Sünder, jetzt und in der Stunde unseres Todes. Amen.
2: Gegrüßet seist du, Maria, voll der Gnade, der Herr ist mit dir. Du bist gebenedeit unter den Frauen, und gebenedeit ist die Frucht deines Leibes, Jesus, der als König herrscht.
3: Heilige Maria, Mutter Gottes, bitte für uns Sünder, jetzt und in der Stunde unseres Todes. Amen.
2: Gegrüßet seist du, Maria, voll der Gnade, der Herr ist mit dir. Du bist gebenedeit unter den Frauen, und gebenedeit ist die Frucht deines Leibes, Jesus, der als König herrscht.
3: Heilige Maria, Mutter Gottes, bitte für uns Sünder, jetzt und in der Stunde unseres Todes. Amen.
2: Die Ehre sei dem Vater, dem Sohn und dem Heiligen Geist,
3: wie im Anfang, so auch jetzt und alle Zeit und in Ewigkeit. Amen.
2: O mein Jesus,
3: verzeih uns unsere Sünden, bewahre uns vor dem Feuer der Hölle, führe alle Seelen in den Himmel, besonders jene, die am meisten deiner Barmherzigkeit bedürfen. Vater unser im Himmel, geheiligt werde dein Name, dein Reich komme, dein Wille geschehe, wie im Himmel, so auf Erden.
2: Unser tägliches Brot gib uns heute und vergib uns unsere Schuld, wie auch wir vergeben unseren Schuldigen. Und führe uns nicht in Versuchung, sondern erlöse uns von dem bösen Armen.
3: Gegrüßet seist du, Maria, voll der Gnade, der Herr ist mit dir. Du bist gebenedeit unter den Frauen, und gebenedeit ist die Frucht deines Leibes, Jesus, der in seiner Kirche lebt und wirkt.
2: Heilige Maria, Mutter Gottes, bitte für uns Sünder, jetzt und in der Stunde unseres Todes. Amen.
3: Gegrüßet seist du, Maria, voll der Gnade, der Herr ist mit dir. Du bist gebenedeit unter den Frauen, und gebenedeit ist die Frucht deines Leibes, Jesus, der in seiner Kirche lebt und wirkt.
2: Heilige Maria, Mutter Gottes, bitte für uns Sünder, jetzt und in der Stunde unseres Todes. Amen.
3: Gegrüßet seist du, Maria, voll der Gnade, der Herr ist mit dir. Du bist gebenedeit unter den Frauen, und gebenedeit ist die Frucht deines Leibes, Jesus, der in seiner Kirche lebt und wirkt.
2: Heilige Maria, Mutter Gottes, bitte für uns Sünder, jetzt und in der Stunde unseres Todes. Amen.
3: Gegrüßet seist du, Maria, voll der Gnade, der Herr ist mit dir. Du bist gebenedeit unter den Frauen, und gebenedeit ist die Frucht deines Leibes, Jesus, der in seiner Kirche lebt und wirkt.
2: Heilige Maria, Mutter Gottes, bitte für uns Sünder, jetzt und in der Stunde unseres Todes. Amen.
3: Gegrüßet seist du, Maria, voll der Gnade, der Herr ist mit dir. Du bist gebenedeit unter den Frauen, und gebenedeit ist die Frucht deines Leibes, Jesus, der in seiner Kirche lebt und wirkt.
2: Heilige Maria, Mutter Gottes, bitte für uns Sünder, jetzt und in der Stunde unseres Todes. Amen.
3: Gegrüßet seist du, Maria, voll der Gnade, der Herr ist mit dir. Du bist gebenedeit unter den Frauen, und gebenedeit ist die Frucht deines Leibes, Jesus, der in seiner Kirche lebt und wirkt.
2: Heilige Maria, Mutter Gottes, bitte für uns Sünder, jetzt und in der Stunde unseres Todes. Amen.
3: Gegrüßet seist du, Maria, voll der Gnade, der Herr ist mit dir. Du bist gebenedeit unter den Frauen, und gebenedeit ist die Frucht deines Leibes, Jesus, der in seiner Kirche lebt und wirkt.
2: Heilige Maria, Mutter Gottes, bitte für uns Sünder, jetzt und in der Stunde unseres Todes. Amen.
3: Gegrüßet seist du, Maria, voll der Gnade, der Herr ist mit dir. Du bist gebenedeit unter den Frauen, Gebenedeit ist die Frucht deines Leibes, Jesus, der in seiner Kirche lebt und wirkt.
2: Heilige Maria, Mutter Gottes, bitte für uns Sünder, jetzt und in der Stunde unseres Todes. Amen.
3: Gegrüßet seist du, Maria, voll der Gnade, der Herr ist mit dir. Du bist gebenedeit unter den Frauen, und gebenedeit ist die Frucht deines Leibes, Jesus, der in seiner Kirche lebt und wirkt.
2: Heilige Maria, Mutter Gottes, bitte für uns Sünder, jetzt und in der Stunde unseres Todes. Amen.
3: Gegrüßet seist du, Maria, voll der Gnade, der Herr ist mit dir. Du bist gebenedeit unter den Frauen, und gebenedeit ist die Frucht deines Leibes, Jesus, der in seiner Kirche lebt und wirkt.
2: Heilige Maria, Mutter Gottes, bitte für uns Sünder, jetzt und in der Stunde unseres Todes. Amen.
3: Ehre sei dem Vater und dem Sohn und dem Heiligen Geist,
2: wie im Anfang, so auch ist und alle Zeit und in die Ewigkeit. Amen.
3: O mein Jesus, verzeih uns unsere Sünden, bewahre uns vor dem Feuer der Hölle, führe alle Seelen in den Himmel, besonders jene, die am meisten deiner Barmherzigkeit bedürfen.
2: Vater unser im Himmel, geheiligt werde dein Name, dein Reich komme, dein Wille geschehe, wie im Himmel so auf Erden.
3: Unser tägliches Brot gib uns heute und vergib uns unsere Schuld, wie auch wir vergeben unsere Schuldigen. Und führe uns nicht in Versuchung, sondern erlöse uns von den Bösen. Amen.
2: Gegrüßet seist du, Maria, voll der Gnade, der Herr ist mit dir. Du bist gebenedeit unter den Frauen, und gebenedeit ist die Frucht deines Leibes, Jesus, der wiederkommen wird in Herrlichkeit.
3: Heilige Maria, Mutter Gottes, bitte für uns Sünder, jetzt und in der Stunde unseres Todes. Amen.
2: Gegrüßet seist du, Maria, voll der Gnade, der Herr ist mit dir. Du bist gebenedeit unter den Frauen, und gebenedeit ist die Frucht deines Leibes, Jesus, der wiederkommen wird in Herrlichkeit.
3: Heilige Maria, Mutter Gottes, bitte für uns Sünder, jetzt und in der Stunde unseres Todes. Amen.
2: Gegrüßet seist du, Maria, voll der Gnade, der Herr ist mit dir. Du bist gebenedeit unter den Frauen, und gebenedeit ist die Frucht deines Leibes, Jesus, der wiederkommen wird in Herrlichkeit.
3: Heilige Maria, Mutter Gottes, bitte für uns Sünder, jetzt und in der Stunde unseres Todes. Amen.
2: Gegrüßet seist du, Maria, voll der Gnade, der Herr ist mit dir. Du bist gebenedeit unter den Frauen, und gebenedeit ist die Frucht deines Leibes, Jesus, der wiederkommen wird in Herrlichkeit.
3: Heilige Maria, Mutter Gottes, bitte für uns Sünder, jetzt und in der Stunde unseres Todes. Amen.
2: Gegrüßet seist du, Maria, voll der Gnade, der Herr ist mit dir. Du bist gebenedeit unter den Frauen, und gebenedeit ist die Frucht deines Leibes, Jesus, der wiederkommen wird in Herrlichkeit.
3: Heilige Maria, Mutter Gottes, bitte für uns Sünder, jetzt und in der Stunde unseres Todes. Amen.
2: Gegrüßet seist du, Maria, voll der Gnade, der Herr ist mit dir. Du bist gebenedeit unter den Frauen, und gebenedeit ist die Frucht deines Leibes, Jesus, der wiederkommen wird in Herrlichkeit.
3: Heilige Maria, Mutter Gottes, bitte für uns Sünder, jetzt und in der Stunde unseres Todes. Amen.
2: Gegrüßet seist du, Maria, voll der Gnade, der Herr ist mit dir. Du bist gebenedeit unter den Frauen, und gebenedeit ist die Frucht deines Leibes, Jesus, der wiederkommen wird in Herrlichkeit.
3: Heilige Maria, Mutter Gottes, bitte für uns Sünder, jetzt und in der Stunde unseres Todes. Amen.
2: Gegrüßet seist du, Maria, voll der Gnade, der Herr ist mit dir. Du bist gebenedeit unter den Frauen, und gebenedeit ist die Frucht deines Leibes, Jesus, der wiederkommen wird in Herrlichkeit.
3: Heilige Maria, Mutter Gottes, bitte für uns Sünder, jetzt und in der Stunde unseres Todes. Amen.
2: Gegrüßet seist du, Maria, voll der Gnade, der Herr ist mit dir. Du bist gebenedeit unter den Frauen, und gebenedeit ist die Frucht deines Leibes, Jesus, der wiederkommen wird in Herrlichkeit.
3: Heilige Maria, Mutter Gottes, bitte für uns Sünder, jetzt und in der Stunde unseres Todes. Amen.
2: Gegrüßet seist du, Maria, voll der Gnade, der Herr ist mit dir. Du bist gebenedeit unter den Frauen, und gebenedeit ist die Frucht deines Leibes, Jesus, der wiederkommen wird in Herrlichkeit.
3: Heilige Maria, Mutter Gottes, bitte für uns Sünder, jetzt und in der Stunde unseres Todes. Amen.
2: Die Ehre sei dem Vater, dem Sohn und dem Heiligen Geist,
3: wie im Anfang, so auch jetzt und alle Zeit und in Ewigkeit. Amen.
2: O mein Jesus, verzeih uns unsere Sünden, bewahre uns vor dem Feuer der Hölle, führe alle Seelen in den Himmel, besonders jene, die am meisten deiner Barmherzigkeit bedürfen.
3: Vater unser im Himmel, geehre dein Name, dein Reich komme, dein Wille geschehe, wie im Himmel so auf Erden.
2: Unser tägliches Brot gib uns heute und vergib uns unsere Schuld, wie auch wir vergeben unseren Schuldigern. Und führe uns nicht in Versuchung, sondern erlöse uns von dem Bösen. Amen.
3: Gegrüßet seist du, Maria, voll der Gnade, der Herr ist mit dir. Du bist gebenedeit unter den Frauen, und gebenedeit ist die Frucht deines Leibes, Jesus, der richten wird die Lebenden und die Toten.
2: Heilige Maria, Mutter Gottes, bitte für uns Sünder, jetzt und in der Stunde unseres Todes. Amen.
3: Gegrüßet seist du, Maria, voll der Gnade, der Herr ist mit dir. Du bist gebenedeit unter den Frauen, und gebenedeit ist die Frucht deines Leibes, Jesus, der richten wird die Lebenden und die Toten.
2: Heilige Maria, Mutter Gottes, bitte für uns Sünder, jetzt und in der Stunde unseres Todes. Amen.
3: Gegrüßet seist du, Maria, voll der Gnade, der Herr ist mit dir.

0: dein Herr ist mit dir. Du bist gebenedeit unter den Frauen, und gebenedeit ist die Frucht deines Leibes, Jesus, der richten wird die Lebenden und die Toten.
1: Heilige Maria, Mutter Gottes, bitte für uns Sünder, jetzt und in der Stunde unseres Todes. Amen.
0: Gegrüßet seist du, Maria, voll der Gnade, der Herr ist mit dir. Du bist gebenedeit unter den Frauen, und gebenedeit ist die Frucht deines Leibes, Jesus, der richten wird die Lebenden und die Toten.
1: Heilige Maria, Mutter Gottes, bitte für uns Sünder, jetzt und in der Stunde unseres Todes. Amen.
0: Gegrüßet seist du, Maria, voll der Gnade, der Herr ist mit dir. Du bist gebenedeit unter den Frauen, und gebenedeit ist die Frucht deines Leibes, Jesus, der richten wird die Lebenden und die Toten.
1: Heilige Maria, Mutter Gottes, bitte für uns Sünder, jetzt und in der Stunde unseres Todes. Amen.
0: Gegrüßet seist du, Maria, voll der Gnade, dein Herr ist mit dir. Du bist gebenedeit unter den Frauen, und gebenedeit ist die Frucht deines Leibes, Jesus, der richten wird die Lebenden und die Toten.
1: Heilige Maria.

0: Jesu Maria, voll der Gnade, der Herr ist mit dir. Du bist gebenedeit unter den Frauen, und gebenedeit ist die Frucht deines Leibes, Jesus. Der richten wird die Lebenden und die Toten.
1: Heilige Maria, Mutter Gottes, bitte für uns Sünder, jetzt und in der Stunde unseres Todes. Amen.
0: Hier ist deine Maria, voll der Gnade, der Herr ist mit dir. Du bist gebenedeit unter den Frauen, und gebenedeit ist die Frucht deines Leibes, Jesus. Der Richten wird die Lebenden und die Toten.
1: Heilige Maria, Mutter Gottes, bitte für uns Sünder, jetzt und in der Stunde unseres Todes. Amen.
0: Ehre sei dem Vater und dem Sohn und dem Heiligen Geist.
1: Wie im Anfang, so auch jetzt und alle Zeit und in die Ewigkeit. Amen.
0: O mein Jesus, verzeih uns unsere Sünden. Bewahre uns vor dem Feuer der Hölle, führe alle Seelen in den Himmel, besonders jene, die am meisten deiner Barmherzigkeit bedürfen.
1: Vater unser im Himmel, geheiligt werde dein Name, dein Reich komme, dein Wille geschehe, wie im Himmel so auf Erden.
0: Unser tägliches Brot gib uns heute, und vergib uns unsere Schuld, wie auch wir vergeben unseren Schuldigen. Und führe uns nicht in Versuchung, sondern erlöse uns von dem Bösen. Amen.
1: Gegrüßet seist du, Maria, voll der Gnade, der Herr ist mit dir. Du bist gebenedeit unter den Frauen, und gebenedeit ist die Frucht deines Leibes, Jesus, der alles vollendet wird.
0: Heilige Maria, Mutter Gottes, bitte für uns Sünder, jetzt und in der Stunde unseres Todes. Amen.
1: Gegrüßet seist du, Maria, voll der Gnade, der Herr ist mit dir. Du bist gebenedeit unter den Frauen, und gebenedeit ist die Frucht deines Leibes, Jesus, der alles vollendet wird.
0: Heilige Maria, Mutter Gottes, bitte für uns Sünder, jetzt und in der Stunde unseres Todes. Amen.
1: Gegrüßet seist du, Maria, voll der Gnade, der Herr ist mit dir. Du bist gebenedeit unter den Frauen, und gebenedeit ist die Frucht deines Leibes, Jesus, der alles vollenden wird.
0: Heilige Maria, Mutter Gottes, bitte für uns Sünder, jetzt und in der Stunde unseres Todes.

0: Gegrüßet seist du, Maria, voll der Gnade, der Herr ist mit dir. Du bist gebenedeit unter den Frauen, und gebenedeit ist die Frucht deines Leibes, Jesus, der alles vollenden wird.
1: Heilige Maria, Mutter Gottes, bitte für uns Sünder, jetzt und in der Stunde unseres Todes. Amen.
0: Gegrüßet seist du, Maria, voll der Gnade, der Herr ist mit dir. Du bist gebenedeit unter den Frauen, und gebenedeit ist die Frucht deines Leibes, Jesus, der alles vollenden wird.
1: Heilige Maria, Mutter Gottes, bitte für uns Sünder, jetzt und in der Stunde unseres Todes. Amen.
0: Gegrüßet seist du, Maria, voll der Gnade, der Herr ist mit dir. Du bist gebenedeit unter den Frauen, und gebenedeit ist die Frucht deines Leibes, Jesus, der alles vollenden wird.
1: Heilige Maria, Mutter Gottes, bitte für uns Sünder, jetzt und in der Stunde unseres Todes. Amen.
0: Gegrüßet seist du, Maria, voll der Gnade, der Herr ist mit dir. Du bist gebenedeit unter den Frauen, und gebenedeit ist die Frucht deines Leibes, Jesus, der alles vollenden wird.
1: Heilige Maria, Mutter Gottes, bitte für uns Sünder, jetzt und in der Stunde unseres Todes. Amen.
0: Gegrüßet seist du, Maria, voll der Gnade, der Herr ist mit dir. Du bist gebenedeit unter den Frauen, und gebenedeit ist die Frucht deines Leibes, Jesus, der alles vollenden wird.
1: Heilige Maria, Mutter Gottes, bitte für uns Sünder, jetzt und in der Stunde unseres Todes. Amen.
0: Gegrüßet seist du, Maria, voll der Gnade, der Herr ist mit dir. Du bist gebenedeit unter den Frauen, und gebenedeit ist die Frucht deines Leibes, Jesus, der alles vollenden wird.
1: Heilige Maria, Mutter Gottes, bitte für uns Sünder, jetzt und in der Stunde unseres Todes. Amen.
0: Ehre sei dem Vater, dem Sohn und dem Heiligen Geist,
1: wie im Anfang, so auch jetzt und alle Zeit und in Ewigkeit. Amen.
0: O mein Jesus,
1: verzeih uns unsere Sünden, bewahre uns vor dem Feuer der Hölle, führe alle Seelen in den Himmel, besonders jene, die am meisten deiner Barmherzigkeit bedürfen.
0: Im Namen des Vaters und des Sohnes und des Heiligen Geistes. Amen. Gelobt sei Jesus Christus.
1: In Ewigkeit. Amen.

0: Im Namen des Vaters und des Sohnes und des Heiligen Geistes.
1: Amen.
0: Der Herr, der uns nicht verlässt, er sei mit euch.
1: Und mit deinem Geiste.
0: Liebe Schwestern und Brüder in Christus, hier in unserer Pfarrkirche in Forchdorf, zu Hause, die Sie über Radio Maria mit uns verbunden sind, ich freue mich, dass wir diesen Tag gemeinsam ausklingen lassen. Sing, bet und geh auf Gottes Wegen, verricht das Deine nur getreu. Diese Aufforderung aus dem Eingangslied wollen wir beherzigen, unser Leben vor Gott hinlegen in dieser Messfeier und uns bewusst machen, dass Gott alle Wege mitgeht, auch wenn wir wieder in den Alltag zurückkehren. Und so dürfen wir alles ablegen, was wir an Sünde und Schuld, an Verletzungen mittragen und uns immer wieder neu von ihm beschenken lassen, mit seinem Segen, mit seiner Kraft, die über die nächste Wegbiegung hinaus mitgeht. Bekennen wir, dass wir immer wieder sündigen. Ich bekenne Gott, dem Allmächtigen und allen Brüdern und Schwestern, dass ich Gottes Unterlassene und Böses getan habe. Ich habe gesündigt in Gedanken, Worten und Werken, durch meine große Schuld. Darum bitte ich die selige Jungfrau Maria, alle Engel und Heiligen und euch, Brüder und Schwestern, für mich zu beten bei Gott, unserem Herrn. Der allmächtige Gott erbarme sich unser. Erlasse uns die Sünden nach und führe uns zum ewigen Leben.
1: Amen.
0: Herr, erbarme dich.
1: Herr, erbarme dich.
0: Christus, erbarme dich.
1: Christus, erbarme dich.
0: Herr, erbarme dich.
1: Herr, erbarme dich.
0: Lasset uns beten. Du, der du uns deinen Namen genannt und uns Mut gemacht hast, dich anzusprechen, wir kommen zu dir und sagen, Gott, unser Vater, wir danken dir, dass du für uns da bist. Hilf uns, dass auch wir für dich leben und für die Menschen, in denen du uns begegnest. Darum bitten wir durch Jesus Christus, deinen Sohn, unseren Herrn und Gott, der in der Einheit des Heiligen Geistes mit dir lebt und herrscht in alle Ewigkeit.
1: Amen.

0: Lesung aus dem Buch Micha. Hört doch, was der Herr sagt. Auf, tritt an zum Rechtsstreit mit den Bergen. Die Hügel sollen deine Stimme hören. Hört ihr Berge, den Rechtsstreit des Herrn und ihr beständigen Fundamente der Erde. Denn der Herr hat einen Rechtsstreit mit seinem Volk. Er geht mit Israel ins Gericht. Mein Volk, was habe ich dir getan? Und womit habe ich dich ermüdet? Antworte mir. Fürwahr, ich habe dich aus dem Land Ägypten heraufgeführt und dich freigekauft aus dem Sklavenhaus. Ich habe Mose vor dir hergesandt und Aaron und Miriam. Womit soll ich vor den Herrn treten, mich beugen vor dem Gott der Höhe? Soll ich mit Brandopfern vor ihn treten, mit einjährigen Kälbern? Hat der Herr gefallen an Tausenden von Wittern, an 10.000 Bechern von Öl? Soll ich meinen Erstgeborenen hingeben für meine Vergehen, die Frucht meines Leibes für meine Sünden? Es ist dir gesagt worden, Mensch, was gut ist und was der Herr von dir erwartet. Nichts anderes als dies: Recht tun, Güte lieben und achtsam mitgehen mit deinem Gott. Wort des lebendigen Gottes.
1: Dank sei Gott.

0: Der Herr sei mit euch.
1: Und mit deinem Geiste.
0: Aus dem Heiligen Evangelium nach Matthäus.
1: Ehre sei dir, o Herr.
0: In jener Zeit sagten einige Schriftgelehrte und Pharisäer zu Jesus: Meister, wir möchten von dir ein Zeichen sehen. Er antwortete ihnen: Diese böse und treulose Generation fordert ein Zeichen, aber es wird ihr kein Zeichen gegeben werden, außer das Zeichen des Propheten Jona. Denn wie Jona 3 Tage und 3 Nächte im Bauch des Fisches war, so wird auch der Menschensohn 3 Tage und 3 Nächte im Schoß der Erde sein. Die Männer von Ninive werden beim Gericht mit dieser Generation auftreten und sie verurteilen, denn sie sind auf die Botschaft des Jona hin umgekehrt. Und siehe, hier ist mehr als Jona. Die Königin des Südens wird beim Gericht gegen diese Generation auftreten und sie verurteilen, denn sie kam vom Ende der Erde, um die Weisheit Salomos zu hören. Und siehe, hier ist mehr als Salomo. Evangelium unseres Herrn Jesus Christus.
1: Lob sei dir, Christus.
0: Liebe Schwestern und Brüder in Christus, gestern hat das Jugendtreffen im Stift Kremsmünster geendet. Ich war in diesen Tagen relativ viel dabei und wieder sehr begeistert. Die Folge jetzt ist allerdings, dass ich doch noch etwas übernächtig bin von den vielen langen Nachbesprechungen in der Bar. Aber es lohnt sich, nachzubesprechen, über solche Events nachzudenken. Und so möchte ich eben jetzt nicht in der Bar, sondern in meiner Kurzpredigt diese Tage nachbesprechen. Denn wenn in den letzten Jahren seitens mancher Medien und auch mancher kirchlicher Verantwortlicher der Fokus auf das Thema Sex gelegt wurde, das angeblich bei diesen Tagen so im Mittelpunkt steht, so ist meine Erfahrung, dass es wesentlich um etwas anderes geht. Nämlich um die Frage, wie kann ich meinen Glauben als junger Mensch authentisch und gut leben? Und da gehört natürlich die Moral dann auch in irgendeiner Weise dazu. Viel wichtiger aber als etwaige Regeln ist, und das wurde in diesen Tagen deutlich und auch stark gefördert, dass man eine Beziehung lebt zu diesem personalen Gott, der sich in Jesus Christus ein für alle Mal offenbart hat. Interessant, dass schon zur Zeit Jesu die Menschen ein Zeichen fordern. Wir haben im Evangelium davon gehört. Leider aber ist es nicht immer so offensichtlich, dass dieser Jesus in unserem Leben wirkt. Das wurde auch den jungen Menschen vermittelt. Ja, es gibt sie, diese Momente, wo man himmelhoch jauchzend ist und die Liebe Gottes ganz tief spürt. Beim Barmherzigkeitsabend war das der Fall. Aber es geht dann auch um Treue, wenn es nicht so einfach ist. Und wir haben keinen Rechtsanspruch auf solche Gotteserfahrungen. Jesus selbst spricht von Jona, den Bewohnern von Ninive, der Königin von Saba und Salomo. Es gibt Gott sei Dank so viele Gewährsleute, die mit ihrem Leben bezeugen, dass sich das Vertrauen auf diesen unseren Gott auszahlt. Das wurde auch in Kremsmünster deutlich. Abt Bernhard hat gestern über den heiligen Agapitus gepredigt, einen jugendlichen Märtyrer, und gesagt, die Heiligen sind wirklich Freunde auf dem Weg zu Gott. Die kanonisierten Heiligen, aber auch viele andere kleine und große Heilige, wie hier in unserer Pfarrkirche, ich glaube, da sitzen auch einige, und auch unter ihnen, die sie über Radio mit uns verbunden sind, finden sich viele solcher Vorbilder im Glauben. Und diese Vorbilder braucht es. Und wenn ich davon gesprochen habe, dass von manchen Kritikern immer bemängelt wurde, dass angeblich bei diesem Jugendtreffen immer nur um sexuelle Reinheit geht, dann ist das einzuordnen in die Bestrebung, einfach Hilfestellungen zu geben, wie ein christliches Leben funktionieren kann. Und da hilft uns der wunderschöne Satz aus dem Buch Micha, den wir zur Lesung gehört haben. Es ist dir gesagt worden, Mensch, was gut ist und was der Herr von dir erwartet. Nichts anderes als dies: Recht tun, Güte lieben und achtsam mitgehen mit deinem Gott. Interessant, dass um 700 vor Christus schon nicht die 613 Geh- und Verbote des Judentums genannt wurden. Diese sind wichtig. Aber Leben mit Gott ist offensichtlich viel einfacher, als man manchmal meint. Das wurde mir übrigens in den letzten Tagen auch wieder bewusst. Es geht um einen guten Umgang miteinander und um Lebens- und Glaubensfreude. Und so möchte ich diesen schönen Satz noch einmal wiederholen. Achtsam mitgehen mit deinem Gott. Das sagt für mich aus alles. Es sagt aus, dass Gott einfach mit uns geht. Ich muss keine Anstrengung auf mich nehmen, um ihn zu finden. Ich muss mich nur entscheiden, mitzugehen, weil er ja ohnehin mit mir geht. Achtsam mitgehen. Achtsam. Das heißt, auf mich achten. Und wenn ich das tue, dann hat das auch Auswirkungen auf mich, meine Seele und mitunter auch meinen Leib. Insofern geht es bei der Moral der Kirche nicht um strenge Regeln, die uns einengen, sondern um ein positives Menschenbild, dass wir Selbstachtung, Selbstliebe, Selbstannahme pflegen. Wenn und weil ich eine unendliche Würde habe, wenn und weil ich Weggefährte Gottes bin, achte ich gut auf mich. Das wünsche ich mir, dass das die Jugendlichen vom Jugendtreffen mitnehmen und dass wir alle uns das bewusst machen. Ich bin unendlich geliebt, darum darf ich achtsam mitgehen mit meinem Gott, der mich in die Weite und in die Freiheit führt. An diesem Lebensprogramm lässt sich sicher nichts aussetzen. Und der Friede Gottes, der höher ist als unsere Vernunft, der halte unseren Verstand wach und unsere Hoffnung groß und stärke unsere Liebe. Amen. Zu Gott, der uns zum Leben führt, lasst uns vertrauensvoll rufen.
2: Führe die Kirche aus aller Bedrängnis zur Einheit zusammen in deinem Frieden. Gott, unser Vater,
1: wir bitten dich, erhöre uns.
2: Lenke das Tun der Staatsmänner zur Gerechtigkeit für alle Menschen der Erde. Gott, unser Vater,
1: wir bitten dich, erhöre uns.
2: Erbarme dich derer, die aus Unterdrückung und unwürdigen Lebensverhältnissen zu dir schreien. Gott, unser Vater,
1: wir bitten dich, erhöre uns.
2: Führe die Verstorbenen, besonders die Opfer von Terror und Krieg, in dein Land des Friedens. Gott, unser Vater,
1: wir bitten dich, erhöre uns.
0: So rufen wir zu dir und bitten dich durch deinen gekreuzigten und auferweckten Sohn, Christus, unseren Herrn.
3: Amen.

0: Lasset uns beten. Allmächtiger Gott, alles, was wir haben, kommt von dir. Nimm die Gaben an, die wir darbringen. Mache sie für uns in diesem Leben zum Sakrament der Erlösung und rufe uns an deinen Tisch im kommenden Reich. Darum bitten wir durch Christus, unseren Herrn.
1: Amen.
0: Der Herr sei mit euch.
1: Und mit deinem Geist.
0: Erhebet die Herzen.
1: Wir haben sie beim Herrn.
0: Lasset uns danken dem Herrn, unserem Gott.
1: Das ist würdig und recht.
0: Wir danken dir, Gott, unser Vater, und preisen dich, denn du hast uns ins Leben gerufen. Du lässt uns niemals allein auf unserem Weg und bist immer da für uns. Einst hast du Israel, dein Volk, mit starker Hand durch die weglose Wüste geleitet. Heute führst du deine pilgernde Kirche in der Kraft des Heiligen Geistes. Du bahnst ihr den Weg durch diese Zeit in die ewige Freude deines Reiches durch unseren Herrn Jesus Christus. Darum singen wir mit allen Engeln und Heiligen das Lob deiner Herrlichkeit.

Ja, du bist heilig, großer Gott. Du liebst die Menschen und bist ihnen nahe. Gepriesen sei dein Sohn, der immer mit uns auf dem Weg ist und uns um sich versammelt zum Mahl der Liebe. Wie den Jüngern deutet er uns die Schrift und bricht das Brot für uns. So bitten wir dich, gütiger Vater, sende deinen Heiligen Geist über die Gaben von Brot und Wein. Er heilige sie, damit sie uns werden, Leib und Blut unseres Herrn Jesus Christus. Am Abend vor seinem Leiden nahm er beim Mahl das Brot und sagte dir Dank, brach das Brot, reichte es seinen Jüngern und sprach, nehmet und esset alle davon. Das ist mein Leib, der für euch hingegeben wird.

Ebenso nahm er nach dem Mahl den Kelch, dankte wiederum, reichte ihn seinen Jüngern und sprach: Nehmet und trinket alle daraus, das ist der Kelch des neuen und ewigen Bundes, mein Blut, das für euch und für alle vergossen wird, zur Vergebung der Sünden. Tut dies zu meinem Gedächtnis.

0: Geheimnis des Glaubens.
1: Deinen Tod, o Herr, verkünden wir und deine Auferstehung preisen wir, bis du kommst in Herrlichkeit.
0: Darum, gütiger Vater, feiern wir das Gedächtnis deines Sohnes, der uns erlöst hat. Durch sein Leiden und seinen Tod am Kreuz hast du ihn zur Herrlichkeit der Auferstehung geführt und ihn erhöht zu deiner Rechten. Wir verkünden dieses Werk deiner Liebe, bis er wiederkommt, und bringen dir das Brot des Lebens und den Kelch des Segens dar. Wir feiern das Opfer Christi, das er uns anvertraut hat. Er hat sich für uns hingegeben und schenkt uns Anteil an seinem Leib und Blut. Wir bitten dich, schau gütig auf die Gabe deiner Kirche und gib, dass wir im Geist deiner Liebe für immer verbunden bleiben mit ihm und untereinander. Barmherziger Gott, durch die Teilnahme an diesem Mahl stärke uns in der Einheit. Lass uns in Gemeinschaft mit unserem Papst Leo und unserem Bischof Manfred, mit allen Bischöfen, Priestern und Diakonen und mit deinem ganzen Volk in Vertrauen und Hoffnung deine Wege gehen und für alle eine Quelle der Freude und Zuversicht sein. Vater, erbarme dich unserer Brüder und Schwestern, die im Frieden Christi heimgegangen sind, und aller Verstorbenen, deren Glauben du allein kennst. Wir beten heute besonders mit der katholischen Männerbewegung für verstorbenen Herrn Ferdinand Hufnagel. Lass ihn und all unsere Verstorbenen dein Angesicht schauen und schenke ihnen das Leben in Fülle. Wenn unser eigener Weg zu Ende geht, nimm uns für immer bei dir auf und lass uns zusammen mit der seligen Jungfrau und Gottesmutter Maria, mit ihrem Bräutigam, dem heiligen Josef, mit den Aposteln und den Märtyrern, mit der heutigen tagesheiligen Margareta und mit allen Heiligen dich loben und preisen durch unseren Herrn Jesus Christus. Durch ihn und mit ihm und in ihm ist dir Gott, allmächtiger Vater, in der Einheit des Heiligen Geistes, alle Herrlichkeit und Ehre, jetzt und in Ewigkeit.
1: Amen.
0: Wir haben den Geist empfangen, der uns zu Kindern Gottes macht, darum

0: Der Herr hat zu seinen Aposteln gesagt, meinen Frieden gebe ich euch, nicht einen Frieden, wie die Welt ihn gibt. Deshalb bitten wir, Herr Jesus Christus, schau nicht auf unsere Sünden, sondern auf den Glauben deiner Kirche und schenke ihr nach deinem Willen Einheit und Frieden. Der Friede des Herrn sei allezeit mit euch.
1: Und mit deinem Geiste.
0: Gebt einander ein Zeichen des Friedens und der Versöhnung.

0: Seht das Lamm Gottes, das hinwegnimmt die Sünde der Welt.
1: Herr, ich bin nicht würdig, dass du eingehst unter mein Dach, aber sprich nur ein Wort, so wird meine Seele gesund.
0: So spricht der Herr, ich bin das lebendige Brot, das vom Himmel herabgekommen ist. Wer von diesem Brote isst, wird leben in Ewigkeit.
2: Liebe Mitfeiernde, ich darf Sie nun ganz herzlich einladen, mit mir das Gebet um die geistige Kommunion zu bitten. Mein Jesus, ich glaube, dass du im allerheiligsten Sakrament des Altares zugegen bist. Ich liebe dich über alles und meine Seele sehnt sich nach dir. Da ich dich aber jetzt im Sakrament nicht empfangen kann, so komme geistigerweise zu mir. Ich umfange dich und vereinige mich mit dir. Lass nicht zu, dass ich mich je von dir trenne. Amen.

0: Lasset uns beten. Allmächtiger, ewiger Gott, du hast uns, die wir noch auf Erden leben, deine göttlichen Geheimnisse anvertraut. Lenke unser Sehnen und Verlangen zum Himmel, wo Christus als erster der Menschen bei dir ist, der mit dir lebt und herrscht in alle Ewigkeit.
1: Amen. Ich
0: wünsche euch allen einen schönen Abend und eine gute Nacht. Der Segen Gottes möge uns begleiten, dass wir spüren, wir können mit ihm mitgehen. Er führt uns. Und weil wir in unserer schönen früheren Wallfahrtskirche Maria Trost im Tale gefeiert haben, darf ich nach dem Wettersegen einladen, dass wir diese Messe noch mit Segne du Maria beschließen. Der Herr sei mit euch und mit deinem Geist. Gott, der allmächtige Vater, segne euch und schenke euch gedeihliches Wetter. Erhalte Blitz, Hagel und jedes Unheil von euch fern.
1: Amen.
0: Er segne die Felder, die Gärten und den Wald und schenke euch die Früchte der Erde.
1: Amen.
0: Er begleite eure Arbeit, damit ihr in Dankbarkeit und Freude gebrauchet, was durch die Kräfte der Natur und die Mühe des Menschen gewachsen ist.
1: Amen.
0: Der Segen des allmächtigen Gottes, des Vaters und des Sohnes und des Heiligen Geistes komme über euch und unser Land, über eure Arbeit und die Früchte der Erde und bleibe bei uns alle Zeit.
1: Amen.
0: Gehet hin in Frieden.
1: Dank sei Gott, dem Herrn.

0: Liebe Hörerfamilie von Radio Maria, das war die Übertragung des Rosenkranzes und der Heiligen Messe aus der prachtvollen barocken Pfarrkirche Forchdorf in Oberösterreich, die Maria Himmelfahrt geweiht ist. Zelebrant war Pater Franz Ackerl. An der Orgel begleitete uns Rudolf Hüttner. Wir bedanken uns bei allen ganz, ganz herzlich. Und ich danke auch Ihnen für Ihr Dabeisein und Mitfeiern. Es verabschiedet sich von Ihnen das Übertragungsteam Hermann Zauner und Caroline Mauhardt. Wir wünschen Ihnen eine gute Nacht und eine segensreiche Urlaubs- und Ferienzeit. Viel Freude mit Radio Maria und somit geben wir mit herzlichen Segensgrüßen zurück ins Studio nach Amstetten zu dir, liebe Edeltraud.
1: Ja, vielen Dank euch beiden für diese Übertragung aus Forchdorf, die ihr uns ermöglicht habt. Bei uns geht es in Kürze, das heißt jetzt um 19:45 Uhr weiter mit dem Abendgebet.

Liebe Hörerinnen und Hörer von Radio Maria Österreich und Radio Maria Südtirol, wir beten nun das Abendgebet. Und wenn Sie mitbeten möchten, die Texte finden Sie in unserem Gebetsbüchlein Der Himmel in dir ab der Seite 60. Im Namen des Vaters und des Sohnes und des Heiligen Geistes. Amen. Legen wir diesen Tag zurück in die Hände Gottes. Vater unser im Himmel, geheiligt werde dein Name, dein Reich komme, dein Wille geschehe, wie im Himmel, so auf Erden. Unser tägliches Brot gib uns heute und vergib uns unsere Schuld, wie auch wir vergeben unseren Schuldigern. Und führe uns nicht in Versuchung, sondern erlöse uns von dem Bösen. Amen. Schauen wir zurück auf den heutigen Tag. Nehmen wir uns einige Augenblicke Zeit, um uns an das heute Erlebte zu erinnern. Wir wollen aufmerksam und dankbar wahrnehmen, was uns heute beschäftigt hat. Wem wir begegnet sind, was uns Freude oder Kummer bereitet hat. Gott, du bist da. In deiner Gegenwart kommt mein Herz zur Ruhe. Ich komme zu dir, so wie ich bin. Öffne meine Augen für die Wunder deiner Liebe. Schenke mir den Heiligen Geist, um deine Gegenwart in den Begegnungen und Ereignissen des heutigen Tages zu erkennen.

Der Montag ist in der kirchlichen Tradition der Tag des Heiligen Geistes. Bitten wir ihn um sein Wirken in unserem Leben mit dem Hymnus Veni Creator Spiritus. Komm, Schöpfergeist, kehr bei uns ein, besuch das Herz der Kinder dein, die deine Macht erschaffen hat, erfülle nun mit deiner Gnad. Der du der Tröster wirst genannt, vom höchsten Gott ein Gnadenpfand. Du Lebensbrunn, Licht, Lieb und Glut, der Seele Salbung, höchstes Gut. O Schatz, der siebenfältig ziert, o Finger Gottes, der uns führt, Geschenk vom Vater zugesagt, du, der die Zungen reden macht. Zünd an in uns des Lichtes Schein, gieß Liebe in die Herzen ein, stärke unseres Leibs Gebrechlichkeit mit deiner Kraft zu jeder Zeit. Treib weit von uns des Feinds Gewalt, in deinem Frieden uns erhalt, dass wir geführt von deinem Licht in Sünd und Elend fallen nicht. Dein Vater auf dem ewigen Thron lehr uns erkennen und den Sohn. Dich bei der Geist sein wir bereit, zu preisen gläubig alle Zeit.

Wir beten nun einen Teil der Litanei zum Heiligen Geist. Herr, erbarme dich unser. Christus, erbarme dich unser. Herr, erbarme dich unser. Christus, höre uns. Christus, erhöre uns. Gott Vater im Himmel, erbarme dich unser. Gott Sohn, Erlöser der Welt, erbarme dich unser. Gott Heiliger Geist, erbarme dich unser. Heiligste Dreifaltigkeit, erbarme dich unser. Heiliger Geist gleicher Majestät mit dem Vater und dem Sohn, erbarme dich unser. Heiliger Geist, mit dem Vater und dem Sohn angebetet und verherrlicht, erbarme dich unser. Heiliger Geist, Herr und Spender allen Lebens, erbarme dich unser. Geist des Glaubens, der Hoffnung und der Liebe, erbarme dich unser. Geist der Wahrheit und der Liebe, erbarme dich unser. Geist der Weisheit und des Verstandes, erbarme dich unser. Geist des Rates und der Stärke, erbarme dich unser. Geist der Wissenschaft und der Frömmigkeit, erbarme dich unser. Geist der Furcht des Herrn, erbarme dich unser. Geist der Freude und des Friedens, erbarme dich unser. Geist der Demut und Milde, erbarme dich unser. Geist der Geduld und Langmut, erbarme dich unser. Geist der Güte und Erbarmung, erbarme dich unser. Geist der Keuschheit und Jungfräulichkeit, erbarme dich unser. Geist der Treue und Wahrhaftigkeit, erbarme dich unser. Geist der Heiligkeit und Gerechtigkeit, erbarme dich unser. Geist der Vollkommenheit, erbarme dich unser. Geist der auserwählten Kinder Gottes, erbarme dich unser. Sei uns gnädig, verschone uns, o Herr. Sei uns gnädig, erhöre uns, o Herr. Von allem Übel, erlöse uns, o Herr. Von aller Sünde, erlöse uns, o Herr. Von den Nachstellungen des bösen Feindes, erlöse uns, o Herr. Von Unglauben und Aberglauben, erlöse uns, o Herr. Von freventlicher Vermessenheit, erlöse uns, o Herr. Von einem verstockten

dass du den Heiligen Vater und alle Bischöfe erleuchten und stärken wollest. Wir bitten dich, erhöre uns, dass du unsere Seelsorger heiligen wollest. Wir bitten dich, erhöre uns, dass du allen Völkern einen dauerhaften Frieden schenken wollest. Wir bitten dich, erhöre uns, dass du die Seelen der Verstorbenen in die ewige Freude führen wollest. Wir bitten dich, erhöre uns. Lamm Gottes, du nimmst hinweg die Sünden der Welt. Verschone uns, o Herr. Lamm Gottes, du nimmst hinweg die Sünden der Welt. Erhöre uns, o Herr. Lamm Gottes, du nimmst hinweg die Sünden der Welt. Erbarme dich uns, o Herr. Sende aus deinen Geist, und alles wird neu geschaffen, und du wirst das Angesicht der Erde erneuern. Lasset uns beten, o Gott, du hast die Herzen der Gläubigen durch die Erleuchtung des Heiligen Geistes gelehrt. Gib, dass wir in diesem Geiste erkennen, was recht ist, und seines Trostes uns allzeit erfreuen. Durch Christus, unseren Herrn.

0: Mit allen Kindern, die jetzt noch auf sind, beten wir.
1: Bevor ich mich zur Ruhe begeb, zu dir, o Gott, mein Herz ich heb. Ich sage Dank für jede Gabe, die ich von dir empfangen habe. Und hab ich heute beleidigt dich, verzeih mir Gott, ich bitte dich. Dann schließ ich froh die Augen zu, es wacht mein Engel, wenn ich ruh. Maria, liebste Mutter mein, o lass mich dir empfohlen sein. Dein Kreuz, o Jesus, schütze mich vor allem Bösen gnädiglich. In deine Wunden schließ mich ein, dann schlaf ich schnell und friedlich ein. Amen.

Bleibe bei uns, Herr, denn es will Abend werden und der Tag hat sich geneigt. Bleibe bei uns und bei deiner ganzen Kirche. Bleibe bei uns am Abend des Tages, am Abend des Lebens, am Abend der Welt. Bleibe bei uns mit deiner Gnade und Güte, mit deinem heiligen Wort und Sakrament, mit deinem Trost und Segen. Bleibe bei uns, wenn über uns kommt die Nacht der Trübsal und Angst, die Nacht des Zweifels und der Anfechtung, die Nacht des bitteren Todes. Bleibe bei uns und bei allen deinen Gläubigen in Zeit und Ewigkeit. Heiliger Josef, Nährvater Jesu Christi und wahrer Bräutigam der seligsten Jungfrau Maria, bitte für uns und für die Sterbenden dieser Nacht. Der Herr segne uns, er bewahre uns vor Unheil und führe uns zum ewigen Leben.

Liebe Hörer von Radio Maria, ich verabschiede mich nun von Ihnen, wünsche Ihnen noch einen gesegneten Abend und viel Freude mit Radio Maria. Bei uns geht es in Kürze weiter mit dem Jugendabend.

0: Willkommen, liebe Jugend, zum Expect. Es begrüßt euch Alexia Dulor-Laval am Mikrofon. Ihr habt eingeschaltet heute zur Summer Edition und dazu haben wir ein paar Jugendliche eingeladen, die jetzt alle hier im Gästestudio sind. Drei Leute, drei Stimmen, drei Persönlichkeiten. Bitte stellt euch mal kurz alle vor.
1: Hallo, ich bin die Sophie aus Rochus. Ich bin 18, habe endlich gerade die Matura fertig und das sind die großen Sommerpläne sehr wichtig. Deswegen freue ich mich hier, dass ich ein bisschen über die Sommerferien erzählen darf.
2: Ich bin der Jo, ich bin auch in der Pfarre St. Rochus aktiv und meine Matura ist schon ein bisschen länger her. Aber es macht gar nichts, ich habe trotzdem immer noch sehr viel Urlaub und Ferien und freue mich auch auf das Thema und auf diesen Abend.
3: Ich bin der Matthias, ich bin 21, bin auch in Rochus, bin Ministrant in Rochus und genieße auch gerade die Sommerferien.
0: Sehr cool. Also ihr seid alle mitten in den Sommerferien. Was ist denn für euch im Sommer das Allerwichtigste? Freiheit, Ruhe, unterwegs sein, Leute treffen oder vielleicht doch was anderes?
2: Ich würde sagen Sonne.
1: Mehr.
2: Mehr.
3: Ja, gute Punkte, Sonne, mehr.
1: In den Himmel schauen, Wolken zuschauen, nichts tun.
2: Nein, ich glaube eben, also, weil oft kommt man irgendwie in diesen Sommer reingeschmissen, wird man so und irgendwie man erwartet ihn die ganze Zeit, aber dann hat man irgendwie, man hat schon irgendwie Pläne, aber es ist auch nicht so, dass man jetzt alles durchgeplant hat.
1: Also auch
2: ich glaube, was auch gut ist, aber gleichzeitig ist es auch wichtig, dass man sich dann hinsetzt und sagt, okay, ich verschwende jetzt nicht, also manchmal kann es so sein, zum Beispiel, ich hatte jetzt so eine Woche, wo ich eigentlich extrem wenig gemacht habe und ich hätte eigentlich mehr machen können. Und dass man sich dann schon hinsetzt, okay, ich sage, okay, vielleicht diese eine Woche fahre ich mit diesen einen Freunden weg, da fahre ich mit der Familie weg, da mache ich das und das. Und auch gerade diese leeren Zeiten schon ein bisschen sich einen Plan macht und sagt, okay, was will ich da eigentlich in dieser Woche erreichen? Ich glaube, diese Zeitausnutzung und weil man muss jetzt auch ehrlich sein mit sich selber, man braucht jetzt keine 5 Wochen Urlaub und nichts tun. Das braucht keiner, gerade wenn man jung ist. Und ich glaube, das ist wichtig, gerade am Anfang vom Sommer sich irgendwie zu überlegen, okay, hey, was will ich eigentlich diesen Sommer vielleicht erreichen? Vielleicht ist es auch nur ein Buch, das ich schon das ganze Jahr lang lesen wollte und nie geschafft habe und jetzt vielleicht im Sommer die Zeit habe. So ein bisschen schon mit der Motivation reinstarten in den Sommer zu sagen, okay, nein, ich möchte was draus machen aus diesem Sommer. Ich habe sonst nie so viel Zeit wie jetzt, weil ich habe eben vielleicht Schule, Studium, Arbeit, was auch immer. Und jetzt habe ich in diesem Sommer eigentlich so viel Zeit hat mir daher geschenkt, die ich aber auch irgendwie sinnvoll nutzen muss.
3: Ja. Einfach so einen groben Plan haben, ja. was abgeht. So kann schon so eine Woche sein, wo einfach viel weniger ist. Man wird dann auch Freunde haben. Oder man kann sich ja dann auch vielleicht spontan teilweise mit Freunden was ausmachen oder einfach spontan auch für den Tag einen Plan machen. Aber einfach einen groben Plan haben über den gesamten Sommer, was passiert wann, wo ist vielleicht ein bisschen ruhiger, wo weiß ich, wo ist Action und so weiter.
1: Auch wo kann mich ausruhen, oder? Weil der Jo hat das vorhin gesagt, dass oft vielleicht dann diese Wochen kommen, wo man eben vielleicht gerade weniger zu tun hat, aber dass man da halt auch nicht nur nutzlos herumsitzt sozusagen und einfach gar nichts macht, sondern sich vielleicht auch am Anfang des Sommers ein bisschen überlegt, was will ich denn machen im Sommer? Eben gibt es ein Buch, das schon ewig am Nachtkasten liegt, was ich eigentlich die ganze Zeit schon lesen will, dann ist das doch herrlich, dann kann ich das in dieser Woche machen vielleicht oder was auch immer.
3: Ja, oder für Leute, die vielleicht nicht so gern lesen, so, keine Ahnung, schwimmen gehen ins Kapfenwaldbad oder weiß nicht, einfach Sport machen, wenn jemand sehr gern Sport macht. Einfach, ja.
1: Ja.
2: Was mir immer hilft, ist so ein bisschen, auch gerade eben für diese leeren Wochen, wenn man so will, einen Tagesplan zu haben. Oder so eine Sache, okay, in dem Sommer habe ich mir vorgenommen, ich möchte diese 3 Sachen oder 4 Sachen, was auch immer, auf jeden Fall unterbringen, jeden Tag. Und das ist natürlich am wichtigsten, gerade für uns Christen, dass wir sagen, okay, ich habe irgendwie fixe Sachen vorgenommen, wo ich in der Beziehung mit dem Herrn wachsen möchte. Irgendwie vielleicht Gebetszeiten, die ich mir fix vornehme, dass ich jetzt irgendwie, obwohl es Sommer ist und obwohl ich eigentlich an dem Tag nicht so viel zu tun habe, vielleicht mir trotzdem einen Wecker stelle, weil ich jetzt nicht einfach so in den Tag hineinleben möchte. Weil wenn ich in der Früh aufstehe, zu einer gesetzten Zeit und mir dann schon mal hinsetze zum Gebet und sowas, fängt mein ganzer Tag schon mal ganz anders an, als wie wenn ich einfach so in den Tag anfange hineinzuleben. Dann gebe ich dem Bösen schon so eine große Angriffsfläche.
1: Was ich alles tun kann.
2: Lass mich einfach so gehen und werde dann auch einfach mitschwimmen, mit allen Versuchungen, die vielleicht auch kommen oder blöden Ideen. Aber wenn ich schon so in der Früh anfange, schon so dennoch ein bisschen, okay, ja, ich möchte mich erholen heute, gut, wie möchte ich das machen? oder ich möchte heute, weiß nicht, im Garten arbeiten, alles Mögliche, was man halt so machen kann.
0: Im Garten arbeiten oder vielleicht auch irgendwo jemanden unter die Arme greifen, jemandem helfen, jemanden anrufen, der einsam ist.
2: Ja.
0: Oder einen Freund vielleicht, mit dem man gerade vielleicht nicht so Lust hat zu telefonieren, oder jemanden aus der Familie. Aber auch zum Beispiel, wenn man kann sich ja schon auch vornehmen, einen Film, irgendeinen guten Film sich anzuschauen oder eine Folge aus einer Serie, wobei da natürlich die Versuchung da ist, dass man dann gleich binge-watcht.
2: Aber gibt es zum Beispiel Filme im Kino?
0: Im Sommer?
3: Ja,
1: natürlich. Das ist alles rausgekommen.
3: Es gibt gerade ein paar Filme auch im Kino.
0: Also vielleicht auch da kann man sich ja dann überlegen, okay, heute möchte ich mir gern diesen Film anschauen, oder ich weiß, dass, keine Ahnung, mein Bruder, meine Schwester, meine Eltern diesen Film sich schon seit langer Zeit anschauen wollen, und dann schauen wir das gemeinsam und machen so ein bisschen einen Family Movie Night draus.
2: Darf ich noch was sagen, weil du gesagt hast, unter die Arme greifen. Ja, auch extrem wichtig, dass wenn wir uns alle vornehmen würden, jetzt im Sommer zu Hause mehr mitzuhelfen. Weil in der Schulzeit versteht man es vielleicht, ja, dann kommt man nach Hause, muss Hausaufgaben machen und sowas. Wir haben vielleicht unsere Aufgaben, die wir machen müssen. Aber jetzt gerade im Sommer, wo unsere Eltern vielleicht auch noch arbeiten sind und wir allein zu Hause sind, ja, einfach zu sagen, okay, hey, ich möchte wirklich volle die Unterstützung sein zu Hause. Ich mache den Geschirrspüler, ich putze mal, frage vielleicht meine Mutter, okay, Mami, was ist schon lange nicht mehr geputzt werden, was könnte mal so eine gründliche Säuberung brauchen, außer meine Brüder. Da auch, einfach voll mithelfen.
1: Du hast auch gesprochen von der Familie und von den Freunden oder was auch immer. Ich habe da auch gedacht an vielleicht die kleinen Geschwister oder Cousinen, Cousins, Babysitten, wo man auch wirklich Leuten sehr unter die Arme greifen kann. So, okay, ich nehme mal meine kleine Cousine für 2 Stunden, baue da das Playmobil-Set auf, und die Mami, Tante, Babysitter-Mami hat einfach mal Zeit und vielleicht auch Zeit für den lieben Gott, die sie halt so im Alltag schwieriger findet, wenn da die ganze Zeit irgendwelche kleinen Stöpsel herumhüpfen.
2: Also ja, gerade für Mütter ist es im Sommer teilweise auch extrem schwierig, weil normalerweise sind die Kinder vielleicht in der Schule am Vormittag und sowas, da können die viel machen. Aber mit kleinen Kindern, wenn man irgendwelche Verwandten hat im Umfeld, mit kleinen Kindern kann man denen extrem helfen, wenn man im Sommer sich einfach ein bisschen zur Verfügung stellt und sagt, hey, ich kann da mal 1-2 Tage vielleicht sogar kommen und übernachten und helfe ein bisschen mit den Kindern, weil die auf einmal alle da sind den ganzen Tag.
3: Was auch sicher gut möglich ist, ist so eine Routine auch aufzubauen. Das hatten wir noch gar nicht so. Weil wenn man in so einer Zeit ist, wo irgendwie gerade wenig los ist und man vielleicht auch wenig Plan hat, kann man leicht anfangen, eine Routine zu schaffen, und die hält sich dann auch viel einfacher über dann Zeiten, wo viel los ist, weil man halt schon gewohnt ist, irgendwas zu machen, sei es jetzt im Gebet oder in Aufgaben, wo man einfach Leuten hilft, auch im Alltag. Das ist sicher auch eine ganz gute Sache, die in so einer freien Zeit nicht einfach ist, aber sicher angenehmer ist einzuführen, als jetzt, wenn ich gerade komplett Stress habe.
0: Voll der gute Punkt. Das erinnert mich daran, mein Bruder hat mal, ich glaube, ein Buch gelesen, wo drinnen steht, dass es einen ganzen Monat braucht, bis man sich eine neue Gewohnheit angewöhnt hat. Mhm. Und das heißt eigentlich Sommer, perfekt, man hat 2 Monate Zeit. Jetzt habt ihr noch, also 20. ja, gute 6 Wochen Zeit, zumindest 5 Wochen, also reichlich Zeit, um sich eine neue Angewohnheit anzueignen. Ich würde sagen, wir machen mal kurz eine Musikpause und dann reden wir weiter.

0: Du hörst gerade Expect Summer Edition. Heute mit Sophie, Jo und Matthias, drei Jugendlichen, die ein bisschen über den Sommer reden und uns erzählen, wie sie ihren Sommer, diese zwei Monate Freizeit gestalten. Jetzt haben wir im ersten Teil gehört, man kann, wenn man Familie hat, in der Familie helfen, vielleicht neue Hobbys entdecken oder auch neue Gewohnheiten sich anzueignen. Wie ist das jetzt aber? Nicht jeder hat Familie, nicht jeder hat die Freunde, die da sind. Und dann kann der Sommer einem doch wie eine halbe Ewigkeit vorkommen. Und da kommt dann manchmal auch dieses Gefühl der Einsamkeit hoch. Kennt ihr dieses Gefühl? Und wenn ja, wie merkt man es? Wie merkt ihr es? Und was passiert da innerlich in euch?
1: Ja, ich glaube, voll der faire Point. Ganz oft hat man diese Einsamkeit und ich glaube auch oft, aber dass so gerade auf Social Media die ganzen Influencer, die wir da so anschauen und andere Leute, die können oft, wirkt es so wie ein seelisches Pflaster, was sie sich irgendwie draufkleben und sagen, ich wirke nicht einsam, aber eigentlich dahinter ist oft schon eine versteckte Einsamkeit. Und das Schöne, wir Christen können immer uns an den Herrn wenden, ja. Und lieber Gott sagt uns, als Christ bist du nie alleine, ja. Und das glauben wir auch tief und fest. Und ich glaube, selbst auch, wenn man jetzt vielleicht andere Leute wirken so, als hätten sie so ein busy life und würden da und dort machen, fliegen dorthin, fliegen dahin, treffen diese Leute und diese Leute. Ich glaube, am Ende muss sich jeder mit dieser Frage der Einsamkeit beschäftigen. Und keiner kann seine Einsamkeit stillen durch das Treffen von Freunden, weil jeder Mensch kann sowieso nur 3, 4 wirklich gute, enge Beziehungen führen. Da gibt es wissenschaftliche Studien darüber, dass ich eigentlich nur mit so ein paar wenigen wirklich beste Freundschaften haben können. Und das sind die Freundschaften, die uns vielleicht auch die Einsamkeit wegnehmen, weil wenn ich einfach nur dauernd Bekannte treffe, aber mich eigentlich keiner kennt, dann habe ich dennoch immer das Gefühl dieser Einsamkeit noch da, ja. Also ich glaube, es ist ein viel größeres Problem, als jetzt wie nur zu sagen, okay, ich bin alleine, ich kenne nicht viele Leute, ich habe jetzt nicht die Familie, die ist nicht da oder der Vater ist irgendwie auf Geschäftsreise, sondern es ist ein viel größeres Problem, dass wir uns auch selber fragen müssen, bin ich eigentlich einsam, wer kennt mich eigentlich wirklich? Und das Schöne ist für uns Christen, dass wir uns immer an Gott wenden müssen, weil das ist derjenige, der diese Einsamkeit füllen kann und uns stillen kann. Wir werden nie erfüllt werden, nicht von einem Ehemann, von einer Ehefrau, in diesem bisschen Gefühl der Einsamkeit und des Nicht-Verstanden-Werdens, sondern es ist nur Jesus Christus. Wenn wir mit ihm die Beziehung eingehen, dann schreibt er wie mit einer Füllfeder auf unser Herz und sagt uns, dir möchte ich den Frieden schenken, dich kenne ich, ich weiß, wer du bist und ich möchte nicht, dass du einsam bist. Und ich glaube, das ist ein wichtiges Thema, aber vielleicht habt ihr auch andere Meinungen dazu.
2: Ja, also die Einsamkeit trifft jeden irgendwann, irgendwo. Im Sommer natürlich in der Zeit, wo einfach auch, wie wir schon vorher gesagt haben, teilweise gar nichts ist, ist es natürlich erst recht, dass man irgendwie da mit der Einsamkeit in Kontakt kommt. Du hast schon sehr richtig gesagt, finde ich, man braucht halt dann zum Beispiel wirklich gute Freunde, ja. Also Leute gibt es viele, aber man sollte halt Menschen haben, also man muss Mensch sein. Und da braucht man halt ein paar Freunde, damit meine ich eben, dass halt wirklich gute Freunde da sind und nicht nur so Bekannte, die man halt abklappert und ja, ist ganz nett, die zu treffen, sondern dass man sich vielleicht auch wirklich entspannt mit denen hinsetzt, mit denen redet, im Idealfall natürlich auch über den Glauben. Man sollte auch schauen, dass man irgendwie da vielleicht einen gemeinsamen Nenner findet, dass man da zusammen im Glauben wächst, sich unterstützen kann. Dann, was natürlich auch vollkommen richtig ist, wir sind mit dem Herrn nie alleine, ja. In der Einsamkeit ist es wahrscheinlich nicht so gut, wenn wir uns irgendwie reinsteigern und dann irgendwie draufkommen, eigentlich sind wir komplett allein und ja, weiß nicht, da ist überhaupt gar niemand und wir können da auch niemanden greifen. Auch Gott ist irgendwie für uns oft nicht sichtbar und wir können ihn nicht greifen. Wenn man da irgendwie versucht, diesen Gedanken nachzugehen, wird schwierig. Man sollte halt versuchen, irgendwie, dass man da merkt, in verschiedenen Arten, zum Beispiel im Gebet gibt es auch eine Abstufung, dass man am Anfang beginnt mit irgendeinem mündlichen Gebet, dass man da ein Gegrüßet seist du Maria spricht, Vater unser spricht und dann da Step by Step weitergeht, dass man dann nachher dass zum Beispiel das Gegrüßet seist du Maria ganz langsam durchgeht, das für Schritt für Schritt betrachtet, was geht da vor, und dann im nächsten Schritt vielleicht dann wirklich in einer einfachen Ruhe und Stille mit dem Herrn zusammen in Zweisamkeit dann, obwohl man alleine ist, also man muss nicht alleine sein, man kann auch mit Freunden zusammensitzen, aber in der Stille halt, dass man sich da halt dann irgendwie mit Gott zusammen trifft und die Beziehung weiter aufbaut.
3: Das hat ja auch der Papst Leo gesagt jetzt, dass wir vor allem in den Ferien, weil wir das vorhin auch schon besprochen haben, dass man halt, keine Ahnung, entweder hat man sau viel zu tun oder ist halt an urvielen Orten, oder dann gibt's auch oft diese Wochen, wo du eben irgendwie gerade gar nichts hast und dann lenkst du dich mit irgendeinem anderen Blödsinn ab oder was weiß ich was. Ich glaube, eben wie der Papst Leo das gesagt hat, in den Ferien ist es ganz wichtig, dass wir eben den lieben Gott auch nicht vergessen. Und wir haben ja auch schon über die Routinen geredet, dass wir vielleicht in unserem Alltagsleben da, keine Ahnung, stehe ich in der Früh vorm Spiegel und gebe meine Mascara drauf und bin so, okay, jetzt bete ich immer mein Vater unser, zack, bumm, und dann habe ich das und starte so in den Tag, und das ist so eine fixe Sache. Aber in den Ferien ist es halt dann oft mal so, dass ich länger schlafe oder was auch immer, und dann vergesse ich das halt ein bisschen. Und deswegen glaube ich, dass es schon auch sehr wichtig ist, dass man auch in den Ferien, eben wie der Papst Leo gesagt hat, da auf diese Beziehung nicht vergisst und das nicht die Ferien sind, die du auch in der Beziehung vom lieben Gott und dir irgendwie da kurz Ferien reinschreibst und sagst, wir machen kurz 2 Monate Pause, weil es tut uns nicht so gut, genauso wie es uns nicht gut tut, wenn wir vielleicht Freunde mal 2 Monate einfach nicht kontaktieren. Dem lieben Gott ist es noch viel wichtiger, dass wir eigentlich täglich, ich sag immer gern, mit ihm einfach plaudern. Auch wenn wir vielleicht, gibt's verschiedene Gebetstypen und Arten und jeder macht es ein bisschen anders, das ist auch sehr gut so. Ich erinnere da auch immer sehr gern, oder mir hilft sehr viel, wenn ich einfach sage, okay, ich bete mein Vater unser, das ist sehr schön, aber dann setze ich mich einfach hin und wie in einer Freundschaft einfach erzähle ich einfach, was los ist, was mir im Herzen liegt, was schön war, wofür ich dankbar bin, aber was ich vielleicht auch irgendwie als Schwierigkeit sehe und mir nicht so leicht fällt, dass man da einfach eben ganz offen auch einfach plaudern kann, was vielleicht auch in den Ferien einfach einfacher ist, weil man die Zeit hat und die Ruhe hat, dass man sich einfach mal hinsetzt auf sein Bett und das macht, wo man im Alltag oft Ausreden findet, ah, ich muss weiter, ah, ich muss dahin, ah, ich muss in die Pfarre, in die Schule, ne, ne, ne, hab keine Zeit, in der Straßenbahn ist komisch, da ist zu laut, so kann man in den Ferien einfach sagen, so, ich sitze jetzt hier am Strand, ich schaue ins wunderschöne Meer, was der liebe Gott geschaffen hat, also nehme ich mir auch ein bisschen Zeit kurz für ihn und plauder mal.
1: Einfach diese Stille aber auch zu suchen, ich kann mich nicht den ganzen Tag mit Spotify zutrönen lassen und diese Stille gar nicht suchen, sondern ich muss vielleicht auch mal die Einsamkeit zulassen. Ja? Und dann wird mir auch auffallen, dass auch anderen Menschen Einsamkeit vielleicht das vortäuschen, dass sie eigentlich überhaupt nicht einsam sind, sondern diese innere Unruhe, ja, Heiliger Augustin sagt, unruhig ist unser Herz, bis es ruht in dir, Herr. Das kann ich nur in der Stille finden, und mit Gott gemeinsam werden wir sehen, okay, wenn ich mein Leben wirklich voll auf Gott ausrichte und auf Jesus ausrichte, dann wird diese Einsamkeit auch mich vielleicht verlassen, auch wenn ich alleine bin. Ja, es gibt ja auch Mönche, die ganz alleine leben, ja, Einsiedler, und die sind auch nicht alleine, weil sie sagen, okay, sie haben den Herrn. Ja, und wir müssen sowieso unser ganzes Leben irgendwie so hinbekommen, dass wir nicht mehr auf andere bauen müssen. Ja, sondern ich kann nämlich auch nicht, es gibt ganz viele gescheiterte Ehen leider auch, die einfach ihr Leben darauf gesetzt haben, okay, dieser Mensch, der wird mich glücklich machen. Aber das wird nie der Fall sein. Es gibt keinen anderen Menschen hier auf dieser Welt, der diese innere Unruhe stillen kann, außer Jesus. Und wenn wir uns darauf fokussieren, und dann sehen wir vielleicht auch, okay, ja, auch die anderen sind größer als sie sind, weil sie Schuleinlagen tragen. Aber vielleicht hilft das jemandem, der jetzt quasi sich einsam fühlt und alleine ist, zu sagen, okay, nein, wir haben alle diesen Struggle vielleicht, vielleicht merken es manche mehr als andere, aber wenn wir tief in unser Herz gehen und die Stille suchen, dann werden wir sehen, dass einerseits Gott immer da ist, wie ein Fahrradhelm, der immer rundherum um uns ist und auf uns schaut und auf uns aufpasst, aber ich glaube, das könnte vielleicht jetzt jemanden, der jetzt von unseren Zuhörern da jetzt gerade kämpft mit diesem im Sommer, mit der Einsamkeit, helfen.
2: Was natürlich auch geht, ist, dass vielleicht, wenn diese Stille einen irgendwie am Anfang sehr schwer fällt, dass man in irgendeine Kirche geht. Es gibt unzählige Kirchen auf der ganzen Welt, wo das Allerheiligste ausgestellt ist in Form einer großen Hostie. Da kann man auch diese Stille dann suchen. Das ist vielleicht dann einfacher auch manchmal. Ich meine, jeder hat da seinen Weg und das ist ganz unterschiedlich, aber das ist vielleicht auch eine ganz gute Idee, dass man da, das sieht man dann auch sieht man auch etwas, ja, sieht man den Herrn wirklich vor Augen, der da ist. Ja, auch das ist zum Beispiel eine Möglichkeit.
1: Aber ich würde jetzt kurz, vielleicht bevor wir noch eine kurze Musikpause machen, einmal so, jeder sagt einfach so, okay, was mache ich jetzt, konkrete Schritte, die ich setzen kann, um dieses Gefühl der Einsamkeit richtig zu verwenden. Ich glaube, es ist wichtig, in der Einsamkeit vielleicht auch das Handy wegzugeben, das können wir dann nachher nochmal drüber sprechen, über das Handy im Sommer, das Handy wegzugeben, die Stille zu suchen und wirklich sich auf die Gegenwart Gottes zu konzentrieren und sagen, okay, Herr, ich weiß, dass du hier bist, ich weiß, dass du bei mir sein möchtest, ich weiß, dass du das Beste für mich möchtest. Ich bin nicht allein, weil du bist bei mir.
3: Ich glaube, wie wir schon vorhin gesagt haben, dass man einfach den Sommer ein bisschen plant. Es gibt so viele Aktivitäten. Du kannst auf eine Walfahrt gehen, pack alles ein, Schuheinlagen, was auch immer, was du brauchst und Abfahrt. Und kannst eine wunderschöne Walfahrt haben, bist mit Freunden, kommst dem lieben Gott näher. Also ich glaube, dass das da schon wichtig ist, dass man einfach seinen Sommer gut durchplant. Und dann ist vielleicht auch die Einsamkeit nicht so schnell da.
2: Einfach diese Einsamkeit nicht, dass die Einsamkeit nicht einen gewinnt, sondern dass man die Einsamkeit gewinnt. Dass man weiß, was man damit anfängt und dass man halt am Anfang, vielleicht ist es ein bisschen schwieriger, aber mit der Zeit geht es dann sicher besser, die Einsamkeit nützt und was Gutes damit macht und den Herrn einfach findet in dieser Ruhe und sich nicht von irgendwelchen Influencern oder anderen Leuten ablenken lässt.
1: Ich glaube, es ist auch wichtig, dass man vielleicht das teilt. Also erstens mit dem Herrn teilt, sagt er, ich habe dieses Gefühl der Einsamkeit, aber vielleicht sich auch eine zweite Person findet, der man sich anvertraut. Ich kann nur nicht mehr einsam sein und eine gute Beziehung mit jemandem anfangen, wenn ich mich zuerst anfange, verletzlich zu machen. Und das ist vielleicht jetzt für jemanden, der sich sehr einsam fühlt, ein schwieriges Thema, das anzusprechen. Das ist ja bei jedem Thema, das uns irgendwie vielleicht bedrückt, dass ich mich verletzlich machen muss. Aber sobald ich es gemacht habe, sobald ich über diesen Berg hinweg bin, werde ich so eine Erleichterung spüren, wenn ich es einfach jemandem mal ausgesprochen habe.
0: Voll die guten Punkte, danke. Ich habe letztens auch gehört von einem Priester tatsächlich, der hat mir gesagt, weil Einsamkeit kann ja auch so ein überwältigendes Gefühl sein, das plötzlich da ist. Er hat mir gesagt, Gefühle dauern eigentlich immer nur 90 Sekunden an. Alle Gefühle, die dann noch kommen, sind nur eine Verstärkung oder Bestätigung deiner Gedanken. Das heißt, wenn du dann das fühlst und einfach mal loslässt und dir auch vielleicht denkst, okay Gott, ich fühle das, ich kann meine Gefühle nicht kontrollieren, aber sie kommen und ich gebe dir das einfach wieder in deine Hände und probiere mich jetzt mit was anderem wieder zu beschäftigen oder über etwas anderes nachzudenken, dann gehen diese Gefühle auch wieder weg. Aber wenn ich jetzt das Gefühl habe und mich dran festklammere, dann bleibt das Gefühl da und es wird vielleicht auch immer stärker. Also vielleicht auch hier im Zusammenhang mit Einsamkeit, dass man es wahrnehmen kann, auch vielleicht soll, weil es uns ja auch daran erinnert, dass wir auf dieser Welt immer ein bisschen dieses Gefühl der Einsamkeit haben werden, weil wir einfach immer noch von Gott getrennt sind und noch nicht im Himmel sind. Und das wahrnehmen, aber jetzt nicht irgendwie drauf herumreiten und es so dann immer stärker wird, sondern dass wir es mit ins Gebet nehmen. Und ja, genau, oder auch eben, wie du gesagt hast, Jo, dass wir mit Freunden drüber reden und uns vielleicht auch da austauschen, weil jeder hat mal dieses Gefühl der Einsamkeit. Ich würde sagen, wir machen nochmal eine kurze Musikpause.

0: Willkommen zurück zum Expect Jugendabend Summer Edition. Heute mit den drei Jugendlichen Sophie, Jo und Matthias, wo wir einfach über den Sommer sprechen. Also eine Zeit, die mit Freiheit, mit viel Freizeit, Tumult oder aber Ruhe und Stille gefüllt ist. Und eine Zeit, in der wir manchmal dann aber auch auf Gott vergessen. Und unsere drei Jugendlichen haben uns daran erinnert, wie auch Papst Leo es tut, dass wir besonders in dieser Freizeit die Beziehung mit Gott wieder aufnehmen und vertiefen können und auch sollten. Also besonders im Sommer an Gott zu denken, ihn wieder zum Mittelpunkt unseres Lebens zu machen und wieder mit ihm ins Gespräch zu kommen. Während der Sommer für den einen wie im Flug vergeht, so kann er doch dem anderen wie eine halbe Ewigkeit vorkommen. Und da kommt es auch mal vor, dass dieses Gefühl der Einsamkeit auftaucht. Dieses Gefühl ist nicht unbedingt schlecht, denn es erinnert uns daran, dass wir letztlich zumindest physisch noch von Gott getrennt sind und uns deshalb nach mehr sehnen. Also eigentlich sehnen wir uns noch mehr nach ihm, da nur er dieses Gefühl stillen kann. Und manchmal, wenn einen dieses Gefühl der Einsamkeit dann überkommt, hat man diese Versuchung, nach dem Handy zu greifen und sich in dieses zu verlieren, um vor diesem Gefühl der Einsamkeit zu fliehen. Wie geht ihr drei jetzt konkret vor, um gegen diese Versuchung anzukämpfen und anders mit dem Gefühl der Einsamkeit umzugehen?
1: Das Handy ist irgendwie so ein Ding, was immer da ist bei uns jetzt und da muss man auch, jeder ist da ganz anders, aber man muss schon sehr streng mit sich sein, weil es einfach extrem schnell geht, dass man wirklich da reinrutscht und ob es jetzt YouTube, Instagram, irgendwelche Seiten sind, die einen ablenken, da muss man versuchen, gerade in dieser Zeit, wo einfach weniger Fixpunkte sind und man mehr Freizeit eben hat, dass man da das Handy wirklich einschränkt. Es gibt einfach die Möglichkeit natürlich, es in einen anderen Raum zu legen, das hilft, dass man vielleicht, je nachdem wie stark man ist, mit Selbstdisziplin, dass man da versucht, einfach zu sagen, okay, ich kann es verwenden, aber wirklich nur für eine halbe Stunde und dann ist aus und dann mache ich wirklich was Vernünftiges, dann nehme ich das Buch, das ich lesen wollte oder weiß nicht, aber oft ist in Wirklichkeit das auch schon sehr gefährlich. Ja, was meint ihr so dazu?
2: Ich glaube, also was mir oft so ein bisschen oder oft schwer gefallen ist und was ich immer öfter probiere zu tun, ist, ich glaube, dass viele von uns denken, dass sie das Handy brauchen und ich muss erreichbar sein. Wer weiß, vielleicht ruft mich, vielleicht hat meine beste Freundin, die gerade im Urlaub, vielleicht hat die eine Krise, die ruft mich an, vielleicht meldet sich die Omi, dann kann ich nicht abheben. Und ganz, also so geht's mir zumindest ganz oft, dass ich sag, ja, wer weiß, dann verpasse ich was. Und ich glaube, dass das auch oft das Handy mit sich bringt, dieses, egal ob auf Social Media oder auch einfach so eben, ich könnte ja was verpassen, vielleicht bekomme ich etwas nicht mit. Es ist nicht so. Also ich bin selber drauf gekommen, es ist einfach nicht so. Es ist okay, wenn man mal ein Eis essen geht und einfach das Handy zu Hause lässt. Dann nimmt man die Münzen mit und geht Eis essen und genießt sein Eis und es ist so ein wahnsinnig befreiendes Gefühl, weil man eben, der Matthias hat geredet von dieser Selbstdisziplin, ich habe sie leider nicht, es fällt mir sehr schwer, deswegen sage ich, okay, ich lasse es jetzt zu Hause, ich schaue einmal drauf, es ist nichts, okay, ich schreibe vielleicht der Mami, ich gehe ein Eis essen, dann gehe ich ein Eis essen und dann entspanne ich und habe die Zeit und bin vielleicht mit einer Freundin, kann plaudern, ohne dass ich alle 3 Sekunden aufs Handy schaue und komme zurück und merke, es hat mir niemand geschrieben. Ich bin nicht so wichtig, es ist nicht so viel, das abgeht und es passt auch gut so. Ich kann einfach mal mein Handy zu Hause liegen lassen und eine Runde um den See gehen oder was auch immer. Es passiert nichts.
3: Ich finde auch diese ganzen, so, wenn man sich immer denkt, okay, es ist wichtig, dass ich jetzt erreichbar bin oder sowas, diese ganzen Krisen, die ich über WhatsApp irgendwie versuche zu lösen, das sind eh keine Lösungen, das bringt auch nichts. Das hilft dir auch nichts in deiner Beziehung zu der Person, mit der du jetzt gerade über irgendwas, weiß nicht, sei es eine Krise oder meistens ist dann eh herlästerst. Sondern einfach die persönlich zu treffen. Wirklich das Handy als ein Utility, wie sagt man da auf Deutsch?
2: Ja.
3: Als Werkzeug. Ein Werkzeug zu verwenden und wirklich zu sagen, okay, ja passt, ich bin da, das ist dafür da, dass ich mir irgendwie jetzt in diesem Sommer einen Plan erstelle, dass ich mich mit Leuten in Kontakt treten kann, die ich dann treffen möchte, nicht die ganze Zeit mit denen 100 Mal hin und her schreibe. Jede solche Beziehungen, die so auf WhatsApp zu 100% eigentlich stattfinden, sind keine echten Beziehungen. Das fühlt sich immer so an, weil ich kann denen immer sofort in jedem Moment alles erzählen. Aber ich würde mich immer fragen, okay, sind das dann auch die Leute, die mir, wenn ich auf der Straße liege,
2: herkommen
3: und mir helfen? Kann ich die fragen, dass sie mir helfen beim Übersiedeln? Ja, überleg mir so, was sind eigentlich die Leute, die mir jetzt morgen, ich muss morgen umziehen, ausziehen, was auch immer, wo kann ich hinziehen, wer hilft mir sogar beim Tragen? Jeder Mensch kann eh nur so 3, 4 wirklich so wirklich tiefe Beziehungen führen. Und mit den Leuten ist es sich wert, auch wirklich zu treffen und nicht nur diese ganzen Social Media Beziehungen. WhatsApp ist ja auch Social Media eigentlich. Und das ist keine echte Beziehung, weil das fehlt so viel mehr. Wir können nicht nur einfach so hin und her chatten. Das ist keine Freundschaft. Sondern was wir brauchen, ist wirklich diesen persönlichen Kontakt, ja, das Face zu sehen. Ja. Ich glaube gerade zum Beispiel in Beziehungen fällt einem dann noch mehr auf. Ja, auf einmal schreibt man irgendwas und die andere Person hat irgendwie im Hinterkopf, dass das jetzt eigentlich gerade voll mad ist, aber stimmt überhaupt nicht, weil war einfach ein normaler Text.
1: Jeder interpretiert auch oft in Textnachrichten einfach was anderes rein. Da schreibt man oh und der eine sieht das als oh und der andere sieht oh und keine Ahnung. Ja. Also das ist einfach ist nicht vergleichbar.
3: Das ist nicht
2: und
3: vergleichbar.
2: Ich glaube, was auch wichtig ist, das habe ich nämlich vergessen vorhin, ist, es wird dir auch niemand böse sein, wenn du erst 2 Stunden später antwortest, dann ist es halt so. Ich glaube, wenn wir alle vielleicht ein bisschen auch von diesem eben dauerhaft erreichbar weggehen, dann wäre es auch nicht so schlimm, wenn wir nicht dauerhaft direkt die Antworten bekommen. Weil wir sind es auch gewohnt, dass wir, wenn wir was schreiben, eigentlich binnen 10 Minuten in dem Gruppenchat mindestens 3 geantwortet haben. Und das muss eigentlich einfach nicht sein.
3: Mega intrusive, dass ich jetzt einfach so random in einen Tag reinkommen kann und dann ein Problem ablagern kann. Die Person wird sich ja nie trauen, herzukommen, anzuläuten, um mich das zu fragen. Ja? So kann man sich immer denken, okay, nein, einfach da auch ein bisschen Abstand zu haben, ist extrem gesund und vor allem einfach mal, fände ich extrem cool, wenn jemand einfach mal herkommt, anläutet und sagt, hey, ich habe dieses Problem, kannst du mir helfen? Ja? Da kann man dann auch wirklich helfen. Also ich glaube, das ist wichtig und was zum Matthias, was du vorher gesagt hast mit der Selbstdisziplin oder noch eine andere Sache, wo ich mein Handy immer verwendet habe, ist fürs Gebet. Ja. Diese Sophie hat am Anfang gesagt, okay, einfach vielleicht ein Vaterunser beten und dann einfach eine Zeit der Stille oder des Plauderns mit Gott. Ich habe immer gemacht, einfach so einen Timer gesetzt, habe gesagt, okay, ich möchte heute 10 Minuten beten in der Früh, mache einen Timer für 10 Minuten, lege das Handy ganz weit weg, dass ich nicht abgelenkt werde. Und dann muss ich auch nicht dauernd auf die Uhr schauen, weil das war immer mein Problem, dass ich immer so gesagt habe, sind 10 Minuten schon um? Nein, okay. Die Hälfte der Zeit eigentlich nur auf die Uhr geschaut. Und irgendwann Leute dann diese weg und sagt, okay, lieber Gott, jetzt ist die Zeit um, vielleicht brauche ich noch mehr, dann bete ich noch mehr. Und ich sage, so, ich habe jetzt diese 10 Minuten dir geschenkt. Danke für diese Zeit und dann kann ich meinen Tag beginnen oder was anderes machen. Da ist auch so ein Werkzeug, wo es mir das Handy tatsächlich geholfen hat im Gebet.
2: Und der Jo hat auch vorhin gesagt, dass man den Sommer auch planen kann mit dem Handy, dass es ganz, ganz viele Organisationen gibt, egal ob jetzt Young Missio, Stift Heiligenkreuz, wo auch immer man sich einfach vielleicht in seiner Pfarre mal erkundigt und die Priester oder wen auch immer fragt, die sicher auch vielleicht ein paar Tipps haben. Es gibt so viel, wo man dann auch das Handy gar nicht braucht, weil man mit lauter Leuten umgeben ist oder auf Exerzitien oder whatever.
3: Wir waren jetzt gerade auch eine Woche mit Jugendlichen unterwegs, Matthias und ich. Das ist auch immer befreien, wenn man einfach keine Handys gibt. Ich hatte schon oft Leute, die einfach dann gekommen sind, danke, dass ihr das Handy weggenommen habt, weil auf einmal habe ich wieder angefangen zu malen.
1: Es gibt schon einzelne Personen, ja, wirklich, die dann am Anfang der Woche das Handy einfach abgeben und das gar nicht verwenden und dann das wirklich auch extrem befreiend auch finden und sich auch einfach, ja, einfach merken, es ist einfach, man braucht es eigentlich nicht. Ja, wenn man unter Leuten ist und es geht einem gut, dann braucht man sie nicht, ja.
3: Vielleicht können wir auch einfach mal den Eltern das Handy geben und einspielen lassen.
2: Die Mami hat immer gesagt, ich finde das auch ganz wichtig, zu dem melden und so, und wir brauchen es eben wirklich nicht. Unsere Mami hat immer gesagt, wenn sich niemand meldet, dann geht's allen gut. Und ich finde das so, ich finde das voll gut. Vielleicht sehen das andere Mamis da draußen anders, aber ich finde das eigentlich einen sehr schönen Gedankengang, weil warum musst du dich melden? Du genießt deine Zeit, es ist schön, es ist nichts passiert. Herrlich.
0: Zum Abschluss möchte ich euch noch fragen, ob jeder kurz dazu ein paar Worte sagen kann. Wenn ihr jetzt morgen früh aufwacht und irgendwie merkt, ah, da ist dieses Gefühl der Einsamkeit wieder, welchen konkreten Schritt würdet ihr setzen? Was wäre dann euer Plan?
2: Ich glaube, das Erste wahrscheinlich einfach mal Freunde anrufen. Hey, bist du da? Irgendwie ganz bitte, können wir irgendwas machen? Oder vielleicht auch einfach, hast du irgendeine Idee? Oft, glaube ich, braucht man auch dieses Aufrütteln, so, Mausi, du bist nicht einsam, es ist alles gut, der liebe Gott ist bei dir, der und der ist da, du wolltest doch babysitten, du wolltest doch dieses Buch lesen, so. Also ich glaube, dass ich da eine Person bräuchte, die mich einfach mal aufrüttelt und sagt, it's not that deep, alles gut.
3: Ja.
1: Eine Routine zu haben, das, was ich vorher gesagt habe, in der Früh wirklich so fix, die erste halbe Stunde gehe ich nicht ans Handy. Keine Ahnung, man könnte was trinken, zum Beispiel Wasser ist nicht so ungesund. Sich das Gesicht waschen, frühstücken, beten, was der Jo vorher angesprochen hat, da kann man dann auch schon wieder einen Timer verwenden. Aber so die ersten paar Minuten eine Routine schaffen, dann ist vielleicht ganz kurz am Anfang dieses Gefühl da, aber dann merkt man, so jetzt mache ich Schritt 1, Schritt 2, Schritt 3, ich komme in den Tag hinein und dann kann ich mir auch einen Plan machen. Dann weiß ich, okay, jetzt bin ich im Tag wirklich angekommen, jetzt kann ich Fahrrad fahren gehen, Freunde anrufen, wie die Sophie gesagt hat. Ja, da diese Routine, das ist, es hilft mir sehr viel, aber da ist auch wieder jeder ganz unterschiedlich, jeder braucht da was anderes.
3: Ich würde aber das Ähnliche sagen und einfach so sagen, okay, ja, einerseits dieses Gefühl, was am Ende Einsamkeit ein Gefühl ist, irgendwie acknowledgen und sagen, okay, ist das jetzt hier? Gleichzeitig zu wissen, okay, ich bin nicht meine Gefühle. Ich bin der Jo oder ich bin der Matthias oder ich bin die Sophie. Und ich bin ein geliebtes Kind Gottes. Und selbst wenn jetzt dieses Gefühl da ist, kann ich trotzdem noch was machen aus meinem Leben. Ich muss jetzt nicht den ganzen Tag schmollen, nur weil dieses Gefühl da ist. Sondern wirklich zu sagen, okay, ja, passt, ich mache meinen Plan. Okay, ich fühle mich einsam, vielleicht eben, ich kann Leute anrufen, ich kann ins Gebet gehen. Ich glaube, das ist da, wo wir eben am ehesten diese Sehnsucht nach Zweisamkeit oder nach Gemeinschaft stillen können, ist im Gebet bei Jesus. Also ich würde das erste in die Anbetung gehen. Das ist im Sommer ein bisschen schwierig, vor allem in Wien, weil irgendwie alle Kirchen zu sind. Aber wahrscheinlich ist es woanders wo noch schlimmer. Aber wirklich ins Gebet, in die Anbetung zu gehen, zu versuchen. Und wenn das nicht geht, einfach zu Hause mir einen Ort suchen, wo ich wirklich gut beten kann und wirklich dann das einfach dem Herrn hinlegen und sagen, Jesus, das ist jetzt dieses Gefühl, bitte, ich übergebe dir das. Hilf mir da rauszukommen, ja, und das auch zu verstehen. Und aber sich gleichzeitig bewusst sind, ist nicht das Ende der Welt. Alle unsere Gefühle sind nicht das Ende der Welt, sondern es ist einfach ein Eindruck, den wir vielleicht haben. Aber das heißt noch lange nicht, dass das wirklich wahr ist, dass wir so einsam sind. Vielleicht mit unseren Eltern darüber sprechen und unseren Freunden. An die können wir uns auch immer wenden. Ich glaube, das haben wir jetzt heute noch gar nicht so viel erwähnt, aber die Eltern ist auch einfach ein wichtiger Punkt. Wir haben oft vielleicht das Gefühl, dass sie uns nicht verstehen, aber ich glaube, jeder, der ein Kind hat, ja, wird verstehen, wie wichtig eigentlich ein Kind einem Elternteil eigentlich wirklich ist. Und dass man wirklich so ein bisschen, soll ja auch ein bisschen ein Abbild Gottes sein, der Vaterschaft Gottes, der Vater und die Mutter, wirklich das Gute für uns möchte, die Eltern. Und
2: auf die kann man sich auch allein. Ich glaube, genau. Das ist ganz wichtig. Wir sind nicht allein. Der liebe Gott ist und so immer da. So viele Leute, die dich lieb haben und die dir gerne helfen, deswegen. So leidend, wie wir uns da manchmal hinstellen, so schlimm ist es, glaube ich, gar nicht.
0: Genau, also nicht vergessen, dass wir auch geliebte Kinder von Eltern sind, geliebte Freunde, geliebte Geschwister, geliebte Enkeln auch. Und zuletzt, beziehungsweise eigentlich zuallererst, dass wir auch geliebte Kinder Gottes sind. Also vielen Dank, dass ihr euch heute Zeit genommen habt, um mit uns über den Sommer zu reden und wie wichtig es ist, auch diese Zeit neben den kleinen Diensten der Hilfsbereitschaft, der Entspannung, des Erholens, des Spaßes, dass wir auch an Gott denken und unsere Beziehung zu ihm aufgreifen, vertiefen und ihn wieder zum Mittelpunkt unseres Lebens machen. Und so wünsche ich euch noch einen wunderbaren Sommer. Bei uns, liebe Jugend, geht es weiter um 20.45 Uhr, also in Kürze, mit RM Music and More, Glorious Louange, französische Loblieder, mit Rosa Müller.

Kommet und lobet den Herrn. Dieses Lied könnt ihr gerade im Hintergrund hören. Glorious ist der Name der französisch-katholischen Lobpreisband und bedeutet auf Englisch herrlich. Ich freue mich ganz speziell, dass ich euch heute diese Band vorstellen darf, weil ich selber 10 Monate in Paris bei Salesianerschwestern verbringen durfte. Für mich klingt diese Musik also wirklich direkt in mein Herz, weil ich so viele Erinnerungen mit meinem Jahr in Frankreich verbinde. In diesem Sinne, willkommen zu dieser Sendung, wo ich euch ein bisschen etwas über meine Zeit in Frankreich erzähle und wir gemeinsam näher in den französischen Lobpreis eintauchen. Keine Angst, ich werde diese Sendung aber auf Deutsch sprechen und die Liedtexte auch übersetzen. Am Mikrofon ist Rosa Müller.

Ashamé Tsuesan, in Ewigkeit bist du heilig. So ein schönes Lied, oder? Dieses Lied ist auch mein persönlicher Favorite. Die Musik dieser Lobpreisband ist generell eine unglaublich schöne und sanfte Musik. Wenn man die französische Sprache liebt, so wie ich, dann ist dieser Lobpreis wirklich top of the top. Bei ruhigen Klängen sind aber auch fröhliche Songs auf dem YouTube-Kanal der Lobpreisband unter dem Namen Glorious Louange zu finden. Louange ist französisch und bedeutet eben Lobpreis. Das nächste Lied heißt Souffle en ce lieu. Atme, wo du bist. Hören wir gleich mal rein.

Ein paar Hard Facts zu unserer Band. Diese wurde in Lyon im südlichen Frankreich von 3 Brüdern nach dem Weltjugendtag im Jahr 2000 gegründet. Insgesamt hat die Gruppe bisher 11 Alben veröffentlicht, darunter auch ein Weihnachtsalbum. Ein Lied wurde speziell vor 12.000 Jugendlichen aufgenommen und Papst Johannes Paul II. Gewidmet. Ein Leben für eine Generation, auf Französisch une vie pour une génération, war demnach wortwörtlich ein Bestseller. Das letzte Album Promesse oder auch Versprechen ist im November 2018 erschienen. In der Zwischenzeit ist die Gruppe auf eine Anzahl von 7 Personen angestiegen.

Natürlich darf auch das klassische Vaterunser nicht fehlen. Notre Père auf Französisch ist ein Lied, wo ich mich erinnern kann, dass wir es an unterschiedlichsten Orten in Frankreich gebetet haben. Vor allem in der großen Don Bosco-Kirche, die nur 10 Minuten von dem Orden der Schwestern entfernt liegt. Ich habe in meinem Leben schon einige Kirchen gesehen, aber ich muss ehrlich sagen, diese Kirche hat wirklich einen ganz besonderen Eindruck bei mir hinterlassen. Die Kirche ist nämlich so gebaut, dass das Licht zu unterschiedlichen Zeiten in unterschiedlichen Farben besonders schön durch die bunten Kirchenfenster fällt. Vorne beim Altar gibt es ein Bild mit einer Frau, ich denke, es ist eine Schwester, und vor ihr kniet ein Mädchen, das mit gefalteten Händen und geschlossenen Augen betet. Man denkt sich, dass die Frau dahinter wahrscheinlich ihre Lehrerin ist, und das Bild hat mir so besonders gefallen, weil ich mich auch manchmal noch wie eine Schülerin Gottes fühle und auch vor allem in Frankreich gefühlt habe. Wenn ihr mal in Paris sein solltet und euch auch für die Bauart von Kirchen interessiert, schaut auch unbedingt beim Notre Dame und Sacré-Cœur vorbei. Die Basilika Sacré-Cœur liegt auf einem Hügel, also hat man von dort nicht nur einen extrem schönen Ausblick, sondern auch das Innere der Kirche ist wirklich sehenswert. Aber bevor ich wieder zu viel vorwegnehme, hören wir ins nächste Lied rein.

Dieser Song hat mich ehrlich gesagt bisher am meisten gecatcht. Ein ruhiger Anfang lässt zuerst noch gar nicht auf den schnellen Aufwind des Liedes schließen. Mit ruhigen, meditativen Tönen steigert sich Roi in einen Lobpreis des Heiligen Geistes und Jesus. Ich rufe dich, Schütterpell. Komm zu ihm und hab keine Angst mehr. Viens à lui, n'aie plus peur, sind zudem wirklich sehr herausragende Textstellen. Er wird dein Herz wiederherstellen. Il vient restaurer ton cœur.

0: Du kommst, um die Schwachen aufzuheben und in deine Arme zu nehmen. Diesen Titel trägt der eben gehörte Song Relever le faible. Ein sehr berührendes Lied hinsichtlich der Lyrics. Ich lege meine Hoffnung in dich. Vielleicht auch eine Erinnerung daran, dass für Gott nichts zu sehr verloren oder kaputt sein kann. Für ihn ist nichts unmöglich, wie wir auch schon aus dem Evangelium nach Lukas, Kapitel 1, Vers 37 kennen. Du bist gekommen, um mich zu suchen. Ein Gebet oder vielmehr eine Gewissheit, die wir an Gott richten.
1: Das war eine Wiederholung vom RM Music and More aus dem Jahr 2023, die wir jetzt frühzeitig abbrechen mussten, weil wir jetzt zu unserem WhatsApp umschalten. Und wenn ihr möchtet, könnt ihr aber das Ende dieser RM Music and More Sendung in unserer Radiothek noch fertig hören. Glorious Louange, französische Loblieder mit Rosa Müller. So solltet ihr es in unserer Radiothek finden. Und jetzt hören wir Zeugnisse, die Sarah und Babsi letzte Woche beim Jugendtreffen in Kremsmünster gesammelt haben.
2: Beim Jugendtreffen hat uns ein spannendes und vielfältiges Programm erwartet. Ein fixer Bestandteil ist aber immer der Lobpreis. So habe ich zwei aus der Lobpreisgruppe hier bei mir und noch einen Jugendlichen, der von unten aus dem Zelt fleißig mitsingt. Mariana, welches Instrument spielst du?
3: Ich spiele das Klavier.
2: Wenn du dir heute ein Instrument aussuchen könntest, das du noch lernen wirst, aber bisher noch gar nicht oder kaum gespielt hast, welches wäre es?
4: Also ich denke, dass ich mich für die Gitarre entscheiden würde, weil es einfach ein Instrument ist, das man schnell irgendwo mit hinbringen kann und mit dem man einfach schnell singen kann, begleiten kann und ja, einfach ein freudiges Instrument ist, wo man mitsingen kann.
2: Wie würde es sich anhören, wenn du jetzt auf der Bühne Gitarre spielen würdest?
4: Ja, vielleicht so manche Akkorde, aber ich denke, dass ich mich trotzdem für das Klavier entscheiden würde.
2: Josef, du spielst hier das Schlagzeug in der Lobpreisband vom Jugendtreffen. Um ehrlich zu sein, habe ich dich auf der Bühne noch gar nicht so oft entdeckt. Du bist ein bisschen versteckt hinter dem Klavier. Ja, wie geht es dir, dort auf der Bühne zu spielen? Ist man da auch ein bisschen nervös?
5: Also am Anfang war es schon ein bisschen eine Anspannung. Aber wenn man länger spielt, dann kommt man richtig hinein und man fühlt auch den Lobpreis mit. Ja.
2: Was hilft dir da dann dabei, so in den Flow zu kommen, wirklich reinzukommen in die Musik, in das Gebet?
5: Ja, ich glaube, dass viel der Heilige Geist macht. Ja.
2: Das heißt, du gibst dein Talent, dein Können, Schlagzeug zu spielen hin und der Heilige Geist beflügelt es dann.
5: Ja, also man muss sagen, hier spielen auch wirklich sehr gute andere Spieler. Also ja, hier kann man gut zusammenspielen dann auch. Und wir haben auch einiges geprobt davor.
2: Die Vorbereitung ist das A und O. Jetzt habe ich noch einen weiteren Jugendlichen hier. Wie hast du dich auf das Jugendtreffen vorbereitet? Du bist zum ersten Mal da. Was hast du vom Jugendtreffen erwartet?
6: Also ich habe erwartet, dass das Ganze recht feierlich wird und dass man da wirklich aktiv Jesus spürt. Ja.
2: Hat das bisher deine Erwartungen erfüllt?
6: Ja, eigentlich schon. Ich habe wirklich das Gefühl gehabt, dass ich da wirklich das gespürt habe.
2: Was macht ein gelungenes, festliches Jugendtreffen aus? Was gehört da für dich dazu?
6: Also waren die ganzen Leute dort richtig motiviert sind und mitsingen. Und wo man gespürt, dass da wirklich der Heilige Geist da ist.
2: Sehr schön. Das ist dann auch ein schönes Zeugnis für die Musiker unter uns, dass wirklich bei den Teilnehmern das ankommt, dass der Heilige Geist wirkt, auch wenn man vielleicht nervös ist zuerst auf der Bühne.
4: Aber das ist dann auch, was das ausmacht, wenn man spürt, dass es die Jugendlichen auch bewegt und mitreißt, dann ist man auch selbst auf der Bühne voller Freude, voller Feuer und dann denkt man gar nicht mehr an die Anspannung, sondern es ist wirklich Jesus im Zentrum und es geht dann nur mehr um Jesus.
5: Außerdem haben wir davor immer ein Gruppengebet von der Band aus und das stärkt dann auch nochmal den Teamgeist.
2: Das macht ja auch Lobpreis aus, Jesus in den Mittelpunkt stellen. Das haben wir auch gehört. Die Band hat einige Fragen dazu beantwortet, was Lobpreis wirklich ist. Habt ihr ein abschließendes Wort über den Lobpreis, die Ehre Gottes, das gemeinsame Feiern?
4: Also Lobpreis ist im Endeffekt gesungenes Gebet, das wirklich zur Ehre Gottes sein soll und einem auch dazu verhelfen soll, in Gottes Gegenwart zu kommen. Also es ist eine von vielen Gebetsformen. Es ist natürlich nicht immer so, dass man immer etwas fühlen muss, aber es kann eine große Hilfe und Stütze sein, um eben in diese Gebetsatmosphäre zu kommen.
2: Alles zur Ehre Gottes. Danke euch für den Einblick in die Lobpreisband und dir, lieber Elias, danke für das Zeugnis vom ersten Mal Jugendtreffen für dich.

0: Also ich darf jetzt bei mir drei Mädels begrüßen, die hier gerade überlegen, wie es bei Ihnen beim Programm weitergeht. Vielleicht wollt ihr euch einmal vorstellen. Wie heißt ihr?
1: Hallo, ich bin die Rahel und ich bin 16 Jahre alt.
0: Wo kommst du, Rahel?
1: Ich komme aus Wien und ich bin beim Jugendtreffen das zweite Mal. Und ich komme richtig gern her, weil man einfach seine Freunde wieder sieht, die man so lange nicht gesehen hat. Und es macht richtig Spaß. Du lernst immer neue Leute kennen. Es gibt richtig cooles Programm und es ist wirklich eine Freude, vor allem auch der Lobpreis und so. Also mein Herz blüht und ich würde das jedem weiterempfehlen, auf jeden Fall.
0: Und hast du auch Freunde hier gefunden oder Freunde dann auch mitgenommen hierher?
1: Also ich habe viele Freunde hier gefunden und heute lerne ich immer noch neue Leute kennen, so wie die zwei Mädchen habe ich auch heute gerade kennengelernt. Ah. Und sonst bin ich auch mit meinen Freunden hier, ja.
0: Okay. Und wie bist du zum Jugendtreffen letztes Jahr dann gekommen?
1: Durch meine Schwester und durch Freunde, die hier dabei sind.
0: Und wie war da so der erste Eindruck, wenn man so auf ein Jugendtreffen fährt? Warst du schon mal bei sowas Ähnlichem, wo so Lobpreis gemacht wird und so Vorträge sind oder Anbetung oder Beichte? Kennst du sowas?
1: Ich kenne das nur von Medjugorje, vom Jugendfestival. Aber hier ist es nochmal was ganz anderes, weil einfach aus ganz Österreich Jugendliche sind in deinem Alter, die alle den gleichen Weg gehen wie du mit Jesus, die genauso Jesus anbeten. Und ja, die einfach auch sich schwer im Alltag tun. Und man findet so viele Ähnlichkeiten. Und dann zu sehen, so viele Jugendliche in deinem Alter, die alle auch den Herrn preisen, ist einfach so wunderschön zu sehen und wirklich einmalig.
0: Mhm. Wie lebst du denn das zu Hause? Hast du da schon etwas gefunden für dich, wo du den Glauben dann auch irgendwie leben kannst? Oder für dich persönlich oder in Gemeinschaft?
1: Ja, tatsächlich habe ich jetzt mit meinen besten Freunden habe ich eine Gebetsgruppe gegründet und wir versuchen regelmäßig zu telefonieren und den Rosenkranz zu beten. Mhm. Es klappt nicht immer ganz gut, aber wir geben unser Bestes und sonst unterstützen wir uns einfach im Gebet, beten füreinander. Und ich versuche mir auch immer täglich meine eigenen Gebetszeiten zu machen. Also in der Früh, bevor ich in die Arbeit fahre, bete ich, dass Gott mich einfach in diesem Tag trägt und auch am Abend einfach kurzes Danke und Bitte und dadurch, das stärkt schon so sehr die Beziehung zu Jesus und Jesus gibt mir da echt Halt dann.
0: Und das Jugendtreffen, dass du heuer auch wieder da bist, das bringt dir einfach auch viel Freude oder einfach neue Kraft für den Alltag oder wie ist das mit dem Jugendtreffen?
1: Ja, voll. Also es war eigentlich gar nicht geplant, dass ich zum Jugendtreffen gehe, aber weil ich halt gerade eine Lehre begonnen habe und ich habe eigentlich keine Ferien, aber meine Mama hat dann gesagt, ja doch, versuch's einfach und dann hat mir tatsächlich meine Chefin freigegeben für eine Woche und das ist irgendwie so dieser einzige Urlaub, den ich habe und darauf habe ich mich so sehr gefreut, einfach diese ganze Woche mit diesen Jugendlichen zu verbringen, mit dem Programm und dann wirklich aufzutanken im Glauben, mit dem Lobpreis, mit dem Gebet, mit den Austauschgruppen, mit den Gesprächen. Das stärkt mich nochmal richtig, dann in die Arbeit reinzustarten und dann wirklich wieder mit Gott mehr den Weg zu gehen.
0: Magst du vielleicht noch teilen mit uns? Du bist 16, hast du gesagt. Was nimmst du denn wahr? Wie geht es den Jugendlichen gerade so? Was sind gerade so die Sorgen der jungen Menschen oder Fragen auch? Was glaubst du, könnte da oder auch eine Hilfe sein? Oder was würden sie sich wünschen? Was wäre gut für sie?
1: Das ist eine nicht so einfache Frage für mich. Aber ich glaube, dass sich gerade viele Jugendliche schwer tun mit dem Weltlichen. Einerseits, sie wollen ihren Glauben leben und darin aufblühen und wissen, das ist der richtige Weg. Andererseits gibt es dann auch noch halt das normale weltliche Leben mit den Freunden aus der Schule und damit umzugehen, ein gutes Gleichgewicht zu finden. Ich glaube, das fällt ihnen besonders schwer. Und es ist auch immer schwer, sich dann bewusst jeden Tag neu für Jesus zu entscheiden. Aber ich kann aus Erfahrung sagen, dass es sich wirklich lohnt und dass, auch wenn es voll schwer fällt und du einfach von Gott das Gefühl hast, er hört dich nicht oder er gibt dir keine Antwort auf deine Fragen, bleib dran und hoff auf den Herrn. Also ich habe das schon so oft erlebt, dass ich gar keine Hoffnung hatte oder habe gefragt nicht so, hört mich Gott überhaupt? Aber dann, ich bin dran geblieben und habe einfach versucht, weiter einfach mit Gott zu sprechen. Und dann habe ich gemerkt, dass Gott mich so reichlich mit Gnaden beschenkt. Aber man muss einfach Geduld haben, weil Gott hat den richtigen Zeitpunkt und er will dich beschenken. Genau, und deshalb würde ich einfach jedem empfehlen und raten, einfach wirklich sein Leben Jesus zu geben und wirklich dran zu bleiben. Das lohnt sich.
0: Dankeschön für diese Worte. Noch eine letzte Frage. Was hast du eigentlich für Medaillen? Hier schöne Halsketten umgehängt.
1: Dankeschön. Ich habe einmal die Benediktus-Medaille und dann habe ich eine Heilige Geist-Medaille. Und genau, also die Benediktus-Medaille ist eben auch ein Schutz und der Heilige Geist ist einfach, es erinnert mich, die Medaille habe ich von Medjugorje und die Medaille erinnert mich einfach an den Heiligen Geist, dass der Heilige Geist immer mit mir ist, immer lebt, dass ich ein Tempel des Heiligen Geistes bin, dass ich würdig bin und dass er immer lebt und genau. Und dass ich auch das Feuer des Heiligen Geistes leben darf.
0: Genau. Danke für deine Einblicke. Und du hast jetzt zwei Freunde oder genau Bekannte oder neue Leute auf jeden Fall kennengelernt. Wie sind eure Namen?
2: Ich bin die Luise, ich bin 14 Jahre alt, komme aus Niederösterreich, bin zum ersten Mal hier beim Jugendtreffen dabei.
0: Wow, wie gefällt's dir? Wie ist der erste Eindruck auf sowas? Kennst du sowas schon?
2: Also ich finde es richtig cool bisher, also weil ich hier mit Freunden bin und auch viele neue Leute kennengelernt habe. Und also ich kenne das schon ein bisschen, nicht in diesem großen Ausmaß, aber ich bin immer wieder bei den Heldentreffen dabei in Mödling und bin auch teilweise bei Gebetskreisen, zum Beispiel bei Loreto oder auch an anderen Orten immer wieder dabei. Deswegen kenne ich schon ein bisschen, aber das Jugendtreffen selber kenne ich in dem Sinne noch nicht.
0: Und hast dich jetzt schon gefreut auf diese Woche? Oder war es ein bisschen so, eigentlich will ich nicht fahren, aber die anderen wollen alle? Oder wie war das so für dich?
2: Also ich habe mich eigentlich schon seit einigen Monaten, wenn nicht sogar noch länger, einfach darauf gefreut, weil immer ältere Freunde von mir auch immer schon hier waren, davon erzählt haben und ich mich schon immer auf die Erfahrungen gefreut habe mit Freunden, aber auch weiter im Glauben zu wachsen und ja, weiter mehr Zeit zu verbringen mit Leuten, mit neuen Leuten, aber auch mit Leuten, die man schon kennt.
0: Was hast denn du für Erwartungen in dieser Woche? Was wäre dein Wunsch, dass du, wenn du jetzt dann heimfährst, also in ein paar Tagen, was du dir mitnimmst oder so? Was würdest du dir wünschen, wenn du das mit uns teilen möchtest?
2: Also ich wünsche mir auf jeden Fall eine coole Zeit mit Freunden, also dass ich einfach viel mit Freunden noch machen kann, Sport oder Spiele und alles Mögliche einfach und auch neue Leute kennenlernen und einfach viel connecten mit anderen Leuten. Ich wünsche mir auch, mehr im Glauben wieder aufzutanken und auch mehr zu wachsen und wieder meinen Glauben zu stärken, da ich auch in den letzten paar Monaten manchmal ein bisschen Probleme hatte und ein paar Fragen hatte, aber einfach wieder auftanken und einfach wieder das neu auffrischen, auch mein ganzes Wissen und einfach eine coole Zeit haben.
0: Gibt es da eine Gebetszeit, die dir da besonders zusagt? Oder beim Jugendtreffen gibt es ja sehr viele Gebetszeiten von Messe, Lobpreis, Beichte oder einfach Gebet in Anspruch nehmen. Gibt es da etwas, was dich besonders berührt oder dir besonders gefällt, so vom Gebet her?
2: Also
0: oder die Vesper haben auch gebetet, ja, also so viel.
2: Also immer die heiligen Messen finde ich natürlich sehr schön, aber es ist jetzt vielleicht nicht insbesondere eine Gebetszeit, aber die eucharistische Anbetung haben wir hin und wieder, das ist immer sehr schön. Einfach nochmal von Auge zu Auge zu connecten mit Gott. Und vielleicht auch einfach die Lobpreiszeiten finde ich immer sehr cool, weil ich finde, es ist immer eine sehr coole Art, Gott zu preisen und zu loben. Ja, also ich glaube, das wäre es. Aber eigentlich alle Gebetszeiten finde ich immer richtig cool und richtig wichtig.
0: Bist du selber Musikerin?
2: Also ich habe mal Musik, also selber Instrumente gespielt, mittlerweile nicht mehr, aber ich singe auch nicht. Also jetzt vielleicht nicht in dem Sinne so wie Chor, aber ich finde es trotzdem immer cool, Lobpreis zu machen.
0: Schön. Und dann wünsche ich dir noch schöne Tage. Und ihr zwei, ihr kennt euch, oder? Da ist ja noch. Wer bist du?
3: Hallo, ich heiße Therese, ich bin 14 und ich bin auch zum ersten Mal beim Jugendtreffen dabei.
0: Und du bist auch wegen deinen Freunden hier, oder wer hat dich mitgenommen?
3: Also ursprünglich kenne ich es eigentlich von meinen Geschwistern, die sind schon sehr lange dabei. Aber natürlich auch, weil dass ich Freunde habe, ist natürlich so eine Motivation herzukommen.
0: Was hast du denn schon so im Vorhinein gehört über das Jugendtreffen? Das wäre mal ganz interessant. Wie wird das so beschrieben? Wenn dich jemand einlädt oder sie dich gefragt haben, ob du nicht mitkommen magst.
3: Also auf jeden Fall sehr viel Spaß und Zeit mit Freunden, aber auch, dass man vielleicht neue Freunde kennenlernt und alle einen sehr willkommen heißen und dann so eine positive Energie herrscht und man nicht so niedergedrückt wird von Leuten, die eigentlich keine Lust drauf haben, sondern einfach eine sehr positive Energie und es ist Also ich habe immer nur Positives gehört.
0: Ja. Ja, das ist etwas, was wir einfach alle brauchen, oder? Merkt ihr das selber einfach auch, dass also im Alltag, dass es einfach oft sehr negativ ist oder sehr niedrig gedrückte Laune ist? Und ist das etwas, was wir uns oder ihr euch auch besonders wünscht? Einfach diese Freude und eben Positivität und das Gute sehen. Also ist das etwas, was dich einfach erfreuen würde, wenn auch die anderen Leute einfach das Positive und dankbar sind, zufrieden sind? Ja, diese Einstellung.
3: Also ich finde es natürlich sehr schön, wenn alle also froh sind und eine positive Einstellung haben, weil es ist einfach, man merkt so richtig, es ist ein guter Geist hier und ich glaube, dass es einfach sehr wichtig ist. Und genau.
0: Und ihr habt auch alle drei jetzt eigentlich erwähnt, wie wichtig Freunde sind. Wie, magst du da ein Wort dazu sagen oder mag jemand von euch ein Wort dazu sagen, warum oder was, genau, wie seht ihr Freundschaft oder was sind gute Freunde? Habt ihr da von euch schon ein bisschen herausgefunden, was wirklich Freunde irgendwie definiert und warum es überhaupt wichtig ist, wirklich gute Freunde zu haben? Oder ist es heute noch einmal wichtiger als wie vor, also nicht vor 20 Jahren?
3: Ich glaube, es ist sehr wichtig, auch christliche Freunde zu haben, um über Probleme oder so zu reden. Und du weißt, da ist eine Person, die denkt ähnlich wie du und hat den gleichen Glauben. Und vor allem, wenn man Probleme hat oder irgendwie zweifelt, hast du so Freunde da und du weißt, sie sind auf deiner Seite und sie helfen dir. Und sie versuchen alles, dass du glücklich bist. Und ich glaube, das ist einfach eine Motivation, vor allem, wenn man sieht, dass man so begeistert ist, zum Beispiel mit Freunden gemeinsam betet. So alleine kann es oft fad werden, vor allem, wenn so Rosenkränze lang werden. Aber mit Freunden ist wirklich so diese Motivation da und dann ist viel eine größere Begeisterung da.
1: Sie geben einen auf jeden Fall auch Halt, wenn man gerade keine Hoffnung hat oder so. Zum Beispiel, mir möchte ich erzählen, meine beste Freundin ist gerade im Krankenhaus und ihr geht es gar nicht gut. Und sie hat auch die ganze Nacht nicht geschlafen und sie will einfach nur nach Hause. Und dann hat sie mich gebeten, ob ich für sie beten könnte. Und sie hat mir so leid getan und dann bin ich ins Anbetungszelt gegangen, habe dort einen Rosenkranz für sie gebetet, habe auch in der Heiligen Messe heute die Eucharistie für sie empfangen. Und dann hat sie mir geschrieben nach der Messe, dass es ihr seit einer Stunde richtig gut geht. Also viel besser als davor. Und ja, Freunde tragen einen auch im Gebet und das hat mich einfach so sehr gefreut, dass Gott auch wirklich in unseren Freundschaften wirkt und auch unsere Gebete hört und für uns da ist und genau.
2: Also ich würde noch sagen, dass es ist einfach, ich immer voraus auf diese ganzen Treffen, die es gibt und wieder diese Freunde zu sehen, weil es einfach auch, also manchmal so Diskussionen haben mit den Freunden, finde ich immer richtig cool, über den Glauben, über Glaubensfragen und dann kann jeder das eigene Wissen zum Glauben, aber auch zu anderen Sachen teilen. Und ich finde es immer richtig, richtig cool, wenn man sich da austauschen kann und auch selber wachsen kann. Aber ich finde auch, es ist einfach aufbauend, so coole Zeit zu haben, weil ich habe das Gefühl, alle Leute, die hier sind, haben, oder fast alle, haben immer richtig gute Laune und wollen immer was machen und wollen immer aktiv sein. Aber mit denen kann man auch genauso kurz mal irgendwo chillen und irgendwie einfach nur reden. Und es ist einfach cool, so viel unterschiedliche Sachen zu machen und ist auch wirklich stärkend im Glauben und es hilft auch einem in schweren Zeiten, was ich auch schon oft erlebt habe bei diesen Treffen, dass es mir einfach sehr geholfen hat, wenn es mir nicht so gut ging.
0: Schön. Also dann habt ihr drei jetzt, oder ihr zwei und du, ihr drei euch jetzt irgendwie kennengelernt und werdet die Woche noch gemeinsam vielleicht öfter verbringen. Gibt es etwas, worauf ihr euch noch freut oder worauf du dich noch freust? Du bist das erste Mal, also zwei das erste Mal da, aber wenn wir noch bei dir bleiben, ob du, genau, irgendein Punkt, wo du echt sagst, da bist du schon gespannt, wie das sein wird.
3: Ich freue mich auf den Abend der Barmherzigkeit schon und ich freue mich, oder ich hoffe natürlich, dass der Heilige Geist mich berührt und mir wieder Halt in meinem Glauben gibt und einfach so eine Stärkung. Und genau, ich bin sehr gespannt, ich weiß noch nicht genau, wie es sein wird, aber werden wir sehen.
0: Sehr cool. Wollt ihr noch jemanden Grüße überbringen? Kennt ihr jemanden, der Radio Maria hört und vielleicht heute eingeschaltet habt oder irgendwer im Krankenhaus? Wir hören unsere Hörer ja auch immer wieder ganz gerne Radio Maria. Aber wenn sie nicht in die Messe gehen können, dann im Krankenhaus, dann drehen sie Radio Maria auf. Vielleicht können wir ja die Freundin grüßen.
1: Genau, ich grüße dich einmal, Anna, und ich grüße auch den Samuel.
3: Ich grüße meine Eltern, wenn sie zuhören. Und ich lade auch alle ein, wenn du vielleicht selber jugendlich bist, dass du auf jeden Fall beim Jugendtreffen vorbeischaust. Sehr lustige Zeit und auf jeden Fall ein Halt im Glauben.
2: Ich grüße meine Geschwister und auch meine Eltern. Und wie gesagt, es ist richtig cool hier, nicht nur das Jugendtreffen, es gibt auch ein paar andere Treffen, jugendliche Treffen, wo auch viele Leute von hier sind, aber auch andere Leute. Und es ist immer richtig cool zu connecten, wenn du am Überlegen bist, du hast niemanden, du möchtest aber trotzdem kommen, du bist vielleicht schüchtern oder so. Es ist kein Problem, also man findet immer jemanden, egal ob du allein da bist oder mit Freunden kommst, es ist immer richtig cool. Und lad auch gern andere Leute ein, wenn du kommst.
1: Und vor allem, es sind auch wirklich, wenn du alleine bist oder so, es heißen dich alle sofort willkommen. Also wenn du zu jemandem dazugehst, sofort, hey, ja, komm zu uns dazu, kein Problem. Also du bist immer willkommen und du brauchst keine Angst haben oder schüchtern sein. Jeder nimmt dich herzlich auf.
0: Also wenn du beim Jugendtreffen jetzt nicht dabei warst, dann gleich die Einladung für nächstes Jahr, Jugendtreffen 2027, hoffentlich wieder hier in Grimsmünster. Und ansonsten auch gute Idee, dass man sich zu Hause eben nach Freundschaften, nach Gemeinschaften umschaut, wo man gemeinsam beten kann, füreinander da ist und gemeinsam den Glauben lebt. Dankeschön euch und viel Freude noch in dieser Woche.
1: Dankeschön.
2: Danke. Tschüss.

0: Und wir sind jetzt verbunden mit Pfarrer Simonetti, um gemeinsam die Komplett, das Abendgebet der Kirche zu beten, das Nachtgebet der Kirche. Guten Abend, Herr Pfarrer.
1: Guten Abend aus Klagenfurt.
0: Und ihr, liebe Jugend, wenn ihr auch mitbeten möchtet und sogar das Stundenbuch mit habt oder aufgeschlagen habt, dann beten wir heute ab der Seite 701. Und ihr könnt aber auch in der Bibel mitbeten. Wir beten den Psalm 86 oder mit der Stundenbuch-App. Da solltet ihr auch die Gebete finden.
1: Dann starten wir.
0: Sehr gut, perfekt.
1: O Gott, komm mir zu Hilfe.
0: Herr, eile mir zu helfen.
1: Ehre sei dem Vater und dem Sohn und dem Heiligen Geist.
0: Wie im Anfang, so auch jetzt und alle Zeit und in Ewigkeit. Amen. Halleluja.
1: Wir schauen auf den vergangenen Tag zurück. Das, was sich so ereignet hat, was sich getan hat, was einem aufgebaut hat, was einem begegnet ist, was einen vielleicht auch fertig gemacht hat. Nehmen Sie uns noch ein wenig Zeit, bevor wir dann diesen Tag mit dem Schuldbekenntnis in die Hand Gottes zurücklegen.

0: Ich bekenne Gott, dem Allmächtigen, und allen Brüdern und Schwestern, dass ich Gutes unterlassen und Böses getan habe. Habe gesündigt in Gedanken, Worten und Werken, durch meine große Schuld. Darum bitte ich die selige Jungfrau Maria, alle Engel und Heiligen und euch Brüder und Schwestern, für mich zu beten bei Gott, unserem Herrn. Der allmächtige Gott, erbarme sich unser. Erlasse uns die Sünden nach und führe uns zum ewigen Leben.
1: Amen.
0: Nimm gnädig, guter Herr und Gott, uns diese Nacht in deine Hut. Lass uns in dir geborgen sein, in deinem Frieden ruht sich's gut.
1: Dieweil die müden Glieder ruhen, bleib unser Herz dir zugewandt. Wir sind ein Volk, das dir vertraut. Beschütze uns mit starker Hand.
0: Dir sei Gott Vater, Sohn und Geist die Ruhe dieser Nacht geweiht. Umfängt uns einst des Todes Nacht, führ uns ins Licht der Herrlichkeit. Amen. Herr, du bist ein gnädiger Gott, voll Langmut und reich an Erbarmen.
1: Herr, du bist ein gnädiger Gott, voll Langmut und reich an Erbarmen.
0: Wende dein Ohr mir zu, erhöre mich, Herr, denn ich bin arm und gebeugt.
1: Beschütze mich, denn ich bin dir ergeben. Hilf deinem Knecht, der dir vertraut.
0: Du bist mein Gott, sei mir gnädig, o Herr. Den ganzen Tag rufe ich zu dir.
1: Herr, erfreue deinen Knecht, denn ich erhebe meine Seele zu dir.
0: Herr, du bist gütig und bereit zu verzeihen. Für alle, die zu dir rufen, reich an Gnade.
1: Herr, vernimm mein Beten. Achte auf mein lautes Flehen.
0: Am Tag meiner Not rufe ich zu dir, denn du wirst mich erhören.
1: Herr, unter den Göttern ist keiner wie du, und nichts gleicht den Werken, die du geschaffen hast.
0: Alle Völker kommen und beten dich an. Sie geben, Herr, deinem Namen die Ehre.
1: Denn du bist groß und tust Wunder. Du allein bist Gott.
0: Weise mir, Herr, deinen Weg. Ich will ihn gehen in Treue zu dir.
1: Richte mein Herz darauf hin, allein deinen Namen zu fürchten.
0: Ich will dir danken, Herr, mein Gott, aus ganzem Herzen. Will deinen Namen ehren, immer und ewig.
1: Du hast mich den Tiefen des Totenreichs entrissen, denn groß ist über mir deine Huld.
0: Gott, freche Menschen haben sich gegen mich erhoben. Die Rotte der Gewalttäter trachtet mir nach dem Leben. Doch dich haben sie nicht vor Augen.
1: Du aber, Herr, bist ein barmherziger und gnädiger Gott. Du bist langmütig, reich an Huld und Treue.
0: Wende dich mir zu und sei mir gnädig. Gib deinem Knecht wieder Kraft und hilf dem Sohn deiner Magd.
1: Tu ein Zeichen und schenke mir Glück. Alle, die mich hassen, sollen es sehen und sich schämen, weil du, Herr, mich gerettet und getröstet hast.
0: Ehre sei dem Vater und dem Sohn und dem Heiligen Geist.
1: Wie im Anfang, so auch jetzt und alle Zeit und in Ewigkeit. Amen. Herr, du bist ein gnädiger Gott, voll Langmut und reich an Erbarmen. Lesung aus dem 1. Thessalonicher Brief. Gott hat uns nicht für das Gericht seines Zornes bestimmt, sondern dafür, dass wir durch Jesus Christus, unseren Herrn, das Heil erlangen. Er ist für uns gestorben, damit wir vereint mit ihm leben, ob wir nun wachen oder schlafen.
0: Herr, auf dich vertraue ich, in deine Hände lege ich mein Leben.
1: Herr, auf dich vertraue ich, in deine Hände lege ich mein Leben.
0: Das Leuchten über deinem Knecht, dein Antlitz, hilf mir in deiner Güte.
1: In deine Hände lege ich mein Leben.
0: Ehre sei dem Vater und dem Sohn und dem Heiligen Geist.
1: Herr, auf dich vertraue ich, in deine Hände lege ich mein Leben.
0: Sei unser Heil, o Herr, wenn wir wachen, und unser Schutz, wenn wir schlafen, damit wir wachen mit Christus und ruhen in seinem Frieden.
1: Sei unser Heil, o Herr, wenn wir wachen, und unser Schutz, wenn wir schlafen, damit wir wachen mit Christus und ruhen in seinem Frieden.
0: Nun lässt, o Herr, deinen Knecht, wie du gesagt hast, im Frieden scheiden.
1: Denn meine Augen haben das Heil gesehen, das du vor allen Völkern bereitet hast.
0: Ein Licht, das die Heiden erleuchtet, und Herrlichkeit für dein Volk Israel.
1: Ehre sei dem Vater und dem Sohn und dem Heiligen Geist.
0: Wie es war im Anfang, so auch jetzt und alle Zeit und in Ewigkeit. Amen.
1: Sei unser Heil, o Herr, wenn wir wachen, und unser Schutz, wenn wir schlafen, damit wir wachen mit Christus und ruhen in seinem Frieden.
0: Herr, schenke uns eine ruhige Nacht und erholsamen Schlaf. Was wir heute durch Wort und Werk an Gutem ausgesät haben, das lass Wurzeln schlagen und wachsen und heranreifen für die ewige Ernte. Darum bitten wir durch Christus, unseren Herrn.
1: Amen.
0: Eine ruhige Nacht und ein gutes Ende gewähre uns der allmächtige Herr.
1: Amen.
0: Sei gegrüßt, o Königin, Mutter der Barmherzigkeit. Unser Leben, unsere Wonne und unsere Hoffnung sei gegrüßt. Zu dir rufen wir, verbannte Kinder Evas. Zu dir seufzen wir, trauernd und weinend in diesem Tal der Tränen.
1: Wohlan denn, unsere Fürsprecherin, wende deine barmherzigen Augen uns zu. Und nach diesem Elend zeige uns Jesus, die gebenedeite Frucht deines Leibes. O gütige, o milde, o süße Jungfrau Maria. Herr Pfarrer Simonit, ich darf dich noch um deinen Segen und auch um das Wort zur guten Nacht bitten.
0: Ich bin gestern in der Nacht gerade erst nach Hause gekommen, war in Bessée und es ist eine wunderschöne Erfahrung, dass man halt dann dieses Gebet, das man vielleicht zu Hause betet und vielleicht auch übers Radio eine gewisse Gemeinschaft hat, dann auch so in einer riesengroßen Gemeinde ein großes Miteinander dann auch erleben darf. Wenn dann so alle Unterschiede plötzlich wegfallen, wenn unterschiedliche Sprachen und Kulturen und Herkünfte, unterschiedliches Alter dann auch plötzlich irrelevant werden, dann hat man zumindest ansatzweise eine Ahnung vom Himmel. Vielleicht braucht man ab und zu genau solche Erlebnisse im Kleinen, bei sich zu Hause, in der Pfarre, vielleicht auch manchmal darüber hinaus, dass man dann immer wieder mal spürt, man ist nicht allein, du bist nicht allein. Du bist immer eingebunden und getragen und gehalten von so vielen Menschen auf der ganzen Welt, die mit dir beten, die für dich beten und mit denen du auch über weite Teile dann auch gemeinsam beten kannst. Um den Segen Gottes wollen wir jetzt noch miteinander auch beten und bitten für uns, und für alle Menschen, die wir heute vielleicht neu kennengelernt haben, und auf jeden Fall für alle, denen wir heute getroffen haben. Der Herr sei mit euch.
1: Und mit deinem Geiste.
0: Es segne uns und alle Menschen, die uns am Herzen liegen, der allmächtige Gott, der Vater, der Sohn und der Heilige Geist.
1: Amen.
0: Gute Nacht.
1: Gute Nacht und vielen Dank für das gemeinsame Gebet.
0: Danke.

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Somit beenden wir unser Tagesprogramm. Aber ich darf dir an dieser Stelle noch einen kurzen Überblick über das Nachtprogramm verschaffen. Jetzt um 22 Uhr, also in 5 Minuten, hörst du Lebenshilfe. 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Um 0 Uhr um Mitternacht beten wir den Angelus. Um 0.05 Uhr hörst du das Kalenderblatt mit den Heiligen des Tages. 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Um 3.45 Uhr hörst du Lebenshilfe. 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Und so verabschiede ich mich von dir. Am Mikrofon war heute Abend Alexia Delors-Laval und noch andere Stimmen, die du gehört hast. Und ich wünsche dir eine erholsame und gesegnete Nacht. Falls du noch unterwegs bist, so komm gut an dein Ziel an. Radio Maria begleitet dich auch durch die Nacht.

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1: Lebenshilfe. Willkommen zur Sendung Lebenshilfe. Am Mikrofon begrüßt Sie Maria Kotzis. Wir befassen uns heute mit einer Thematik, die häufig übersehen wird, die jedoch für viele eine große Belastung sein kann. Es geht um eine Form von Trauer, die als antizipatorische Trauer bezeichnet wird. Wenn zum Beispiel eine schwere Erkrankung eines lieben Angehörigen immer mehr fortschreitet, der Mensch sich stark verändert und man mehr und mehr spürt, dass die gemeinsame Zeit begrenzt ist. Ein innerer Abschiedsprozess beginnt oft schon in dieser Zeit. Antizipatorische Trauer, wenn Abschied schon vor dem Verlust beginnt. Unser Thema in der kommenden Stunde. Ich freue mich, zwei Referentinnen in dieser Sendung begrüßen zu können. Dr. Margarete Profunser, vielen von Ihnen bekannt durch Ihre regelmäßigen Lebenshilfesendungen bei Radio Maria Österreich und Radio Maria Südtirol und für diese Sendung im Gespräch mit der Krankenpflegerin und Trauerbegleiterin Sabine Zangerl aus Kufstein. Sie ist Expertin für antizipatorische Trauer. Beiden ein recht herzliches Willkommen.
2: Ja, grüß Gott, liebe Hörerinnen und Hörer. Einen schönen guten Morgen. Ich darf heute ausnahmsweise einmal die Rolle wechseln. Normalerweise sitze ich ja auch als Gast auf der anderen Seite des Mikrofons und habe heute die Freude, Sie durch die Sendung begleiten zu dürfen und mit einer lieben Kollegin sprechen zu können, die sich seit vielen Jahren intensiv mit diesem Thema beschäftigt. Sie ist eine ausgewiesene Expertin für den Bereich antizipatorischer Trauer, vorauseilender Trauer, sowohl in der Theorie als auch in der Praxis. Liebe Sabine, vielen Dank, dass du trotz deines dichten Terminkalenders die Zeit dir nehmen kannst, heute bei Radio Maria zu Gast zu sein. Ich freue mich, dich durch diese Sendung begleiten zu dürfen und ich freue mich auch auf unser gemeinsames Gespräch, besonders weil das ein Thema ist, das vielen völlig unbekannt ist. Ja, auch Trauerbegleitung, das fällt mir immer wieder auf. Ich hoffe auch für Sie, liebe Hörerinnen und Hörer, dass wir das in einem angenehmen und für Sie auch verständlichen Plauderton Ihnen dieses Thema nahe bringen können. Liebe Sabine, herzlich willkommen und danke, dass du dir die Zeit nimmst.
3: Ja, hallo Margarete, vielen herzlichen Dank für die Einladung. Ich freue mich sehr, dass ich heute hier sein darf. Und zu dem mir persönlich auch sehr wichtigen Thema, dass wir darüber reden können. Also herzlichen Dank für die Einladung und herzlichen Dank, dass wir das Thema aufgreifen.
2: Ja, liebe Sabine, wenn wir da jetzt gleich in medias res gehen, der Begriff antizipatorische Trauer, das ist vielen Menschen gar nicht bekannt. Kannst du einmal so für einen ersten Schritt uns das nahebringen? Was versteht man denn darunter?
3: Ja, stimmt. Ich denke, dass viele Menschen den Begriff noch nie gehört haben und den Begriff nicht kennen, aber in ihrem Leben schon sehr oft diese antizipatorische Trauer erlebt haben. Sie wird auch als vorauseilende Trauer oder vorweggenommene Trauer bezeichnet. Der Unterschied zum Tod, also zu der Trauer nach dem Tod, ist, dass diese Trauer vorauseilend beginnt. Also vorauseilende Trauer hängt nicht immer mit dem Tod eines Menschen zusammen, sondern auch mit lebensverändernden Ereignissen, mit nicht tödlichen Verlusten, die wir im Laufe des Lebens alle einmal haben. Und zwar beginnt es oft schon im Kindesalter. Der erste Kindergartentag, der erste Schultag, Schulwechsel, Studium, Auszug aus dem Elternhaus. Das sind alles Trennungserfahrungen und Verluste von gewohnten Strukturen und Personen. Antizipatorische Trauer erleben wir auch in Beziehungen, bei Trennung, bei Scheidung, unerfüllter Kinderwunsch, aber ebenso bei Verlust von Arbeit, Arbeitsplatz, Pensionierung. ja sogar finanzielle Ängste, die mit Verlust und Träumen von Zukunftsplänen zusammenhängen, können antizipatorische Trauer auslösen. Ganz häufig begegnet uns antizipatorische Trauer, wenn es um Verlust von Gesundheit geht, um Verlust von körperlichen Fähigkeiten. Damit meine ich zum Beispiel vor allem Demenz, was wir ja alle oft mit unseren alternden Eltern erleben, aber auch Diagnosen von schweren Erkrankungen, fortschreitenden Erkrankungen, die einfach mit Verlust von Fähigkeiten einhergehen, schweren Operationen. Also zusammengefasst, antizipatorische Trauer ist eine Trauer, die vor dem Tod, vor dem Verlust eintritt. Und sie kann genauso intensiv sein wie die Trauer, die wir nach dem Tod erleben. Aber hauptsächlich geht es bei der antizipatorischen Trauer um Unsicherheit, um Hoffnung, um Verlust. Ganz stark ist immer Angst im Vordergrund, Angst vor Veränderung und vor der Zukunft. Und genau, das wäre kurz erklärt. Ich hoffe, es war verständlich.
4: Ja, Sabine, können wir da vielleicht noch ein wenig tiefer gehen? Also was geschieht jetzt eigentlich innerlich mit einem Menschen, in einem Menschen, wenn er weiß, dass er einen geliebten Menschen verlieren wird? Ja, der Mensch lebt noch, ist schwer krank und es ist zu erwarten, dass der Tod eintreffen wird. Was geschieht da mit einem Menschen?
3: Ja, die Menschen erleben in so einem Fall eine Mischung aus verschiedenen Gefühlen. Ganz häufig ist Angst ein vorherrschendes Thema, genauso wie tiefe Traurigkeit, Hilflosigkeit. Schuldgefühle kommen auch sehr oft ins Spiel. Auch Wut, Hoffnung und Verzweiflung, die sich immer also im Wechsel kommen, aber auch körperliche Reaktionen. Vielleicht darf ich das kurz erklären, was ich damit meine. Mit Angst, ja, Angst ist, das ist eben sozusagen die Wurzel der antizipatorischen Trauer. Wir wissen ja nicht, wie es nach dem Verlust aussieht und wie es weitergeht. Und wir haben auch oft Angst in der Situation, dass wir das nicht mehr aushalten können oder dass wir es nicht mehr schaffen, uns um unseren Menschen zu kümmern zu Hause. Und ganz viel ist auch die Angst vor der unsicheren Zukunft. Was ist nach dem Tod des Menschen? Das sind ja meistens tiefgreifende Veränderungen. Tiefe Traurigkeit, ja, ist vor allem da in den Momenten, glaube ich, wo uns bewusst wird, dass es keine Heilung mehr gibt, keine Therapie, die helfen kann. Und man einfach auch sieht, wie sich der Mensch verändert, wie er immer weniger isst, wie er nicht mehr aufstehen kann. Und diese Traurigkeit, die ist natürlich nicht nur beim Angehörigen, sondern antizipatorische Trauer, die läuft auch beim Betroffenen ab, beim kranken Menschen selber. Er verliert auch jeden Tag Fähigkeiten, ja, und erlebt auch vorauseilende Trauer. Er kann vieles nicht mehr machen, es wird jeden Tag weniger. Damit meine ich zum Beispiel, er kann seinen Sohn nicht mehr zum Fußballspielen begleiten oder man kann zum Beispiel nicht mehr bei der Hochzeit der Tochter dabei sein. Also so gesehen sind es immer kleine Abschiede. Hilflosigkeit, ja, ist ganz einfach, weil man in der Situation gefangen ist und ja, weil man selber nicht viel dran verändern kann, außer sich seinem Schicksal sozusagen zu fügen. Und auch Hilflosigkeit, weil der Tod ein Thema ist und den Tod wir nicht kontrollieren können. Schuldgefühle sind in dem Fall da und Einsamkeit, weil ich natürlich mir denke, darf ich jetzt schon traurig sein? Aber wenn der Mensch nur lebt, solche Gedanken trauen wir uns ja gar nicht auszusprechen. Und ein bisschen ist ja da auch dabei, dass wir selber nicht die Hoffnung verlieren wollen und dass man den bevorstehenden Tod lieber nicht ansprechen will. Wut, viele Angehörige berichten auch, dass sie schon oft eine Wut in sich haben, Gedanken haben wie, warum passiert das gerade mir? auch manchmal Wut auf Gott, warum er das zulässt. Und auch Wut, weil viele Träume und Vorhaben im Leben, die man gern noch machen hätte wollen, nicht mehr möglich sein. Und eben deswegen wechseln Hoffnung und Verzweiflung ständig ab. Man klammert sich an jede kleine Aussage, die Hoffnung bringen kann, an jeden Tag, wo es wieder besser läuft. Und körperliche Reaktionen und Erschöpfung treten natürlich auf durch diese vielen Gedanken, die uns ständig beschäftigen und eben auch durch die körperliche Arbeit, die Pflege, die uns eigentlich über 24 Stunden fordert und diese ständige Ungewissheit, da man nicht weiß, wie lang das dauert und wie das weitergeht.
4: Ja, Sabine, ich kann mich erinnern, du hast einmal gesagt, dass Menschen oft schon vor dem Tod viele kleine Abschiede erleben. Was verlieren denn jetzt An- und Zugehörige eigentlich schon während einer schweren Krankheit?
3: Ja, während einer schweren Erkrankung erlebt man als Angehörige sehr viel kleine Abschiede und schmerzhafte Verluste. Und je nachdem, wie lange die ganze Situation dauert, summieren sich diese Abschiede und sind sehr belastend für die Angehörigen. Man verliert gemeinsame Zukunftspläne. Ich denke, das beginnt schon mit der Diagnose. Da ist das Leben auf einen Schlag auf einmal anders. Man hat oft, viele Menschen schieben ihre Pläne auf bis nach der Pension. Man plant gemeinsame Reisen, gemeinsame Erlebnisse und Feiern in der Familie. Und plötzlich sind all diese Sachen nicht mehr möglich. Angehörige verlieren aber auch den geliebten Menschen selber, weil sich oft die Persönlichkeit verändert. Durch die Erkrankung, durch Medikamente, auch durch die fortschreitenden Erkrankung kann sich die Persönlichkeit verändern. Ein immer netter Ehemann ist plötzlich verbittert und unzugänglich und man kann ihn emotional nicht mehr erreichen. Das kann sehr schmerzhaft sein, wenn man den Menschen nur liebt und diese emotionale Distanz erlebt und man selber das Bedürfnis hat, die gemeinsame Zeit noch so gut wie möglich zu nützen, dann ist das für einen Angehörigen sehr belastend. Ich denke, Verlust von Persönlichkeit erleben wir auch ganz stark, wenn es um Demenz geht. Zum Beispiel ein Elternteil sich dann sehr verändert, Schritt für Schritt, jeden Tag weniger möglich ist, bis dahin, dass mir die Mutter vielleicht nicht mehr erkennt als Tochter. Mit dieser ganzen Veränderung geht auch Nähe und Intimität verloren, was sie auch als immer sehr belastend beschrieben bekommen von Angehörigen. Also Nähe, Umarmung ist einfach nicht mehr möglich. Es verändern sich auch Familienstrukturen, Rollenbilder in der Familie. Ehemann, der immer Familienoberhaupt war, ist plötzlich hilfsbedürftig. Die Ehefrau tritt in die Rolle der Pflegerin und ist nicht mehr nur Ehefrau. Als Kind ist man plötzlich der Betreuende seiner Eltern. Also das sind auch grundlegende Veränderungen. Sehr oft berichten Angehörige auch, dass einfach ja die Leichtigkeit im Alltag verloren geht. Ein Lachen, eine Unbeschwertheit, eine Normalität sind oft nicht mehr möglich. Die Gespräche und der vertraute Alltag gehen verloren. Die Gespräche drehen sich hauptsächlich nur mehr um die Krankheit, um Termine, um Organisation, statt wie früher, wenn man beim Frühstück gesessen ist, um gemeinsame Interessen, Hobbys, Familie. Gerade in meiner Arbeit im Palliativbereich habe ich das bei Angehörigen sehr oft beobachtet, also dass er nur mehr die Krankheit den Alltag überschattet und eigentlich die eigenen Interessen ganz zurückgestellt werden. Großes Thema ist ja oft Einsamkeit, weil man Besuche von Freunden und Familien versucht einzuschränken. Zum einen, weil man den Erkrankten schützen will, ihm nicht so viel zumuten will Ein bisschen ist da manchmal Scham dabei, wenn der Erkrankte sich verändert und man nicht möchte, dass andere ihn so sehen. Aber genau das treibt halt dann Angehörige in die Einsamkeit, weil keine Besuche mehr kommen. Ein großes Thema ist ja auch, dass man Sicherheit verliert und die Zukunft, also alle Pläne, die Angst übernimmt die Kontrolle, die Angst vor der Zukunft, wie es dann weitergeht, auch nach dem Tod vor dem Menschen. Also das sind so die kleinen Abschiede, die Angehörige erleben während einer Erkrankung.
4: Ja, liebe Sabine, das ist schon sehr umfassend. Also was Menschen in so einer Phase der Trauer erleben, also es betrifft eigentlich alle Lebensbereiche. Mir fällt da immer wieder auf, dass viele Angehörige da sehr widersprüchliche Gefühle auch erfahren. Einerseits diese Hoffnung auf Heilung und andererseits bereitet man sich innerlich irgendwie ja schon auf den Abschied vor. Warum sind dieses Hin und Her, warum ist das eigentlich so typisch, gerade für diese Form der Trauer?
3: Ja, ich habe das auch immer als sehr typisch erlebt, dieses Gedankenspiel, dieses Hin und Her. Ich denke, das kommt daher, dass unsere Psyche sich langsam auf den Abschied vorbereiten muss. Und das Erleben dieser Gefühle wie Hoffnung und Abschied sind da, da wir ja bereits uns in einem Trauerprozess befinden. Wir versuchen uns damit zu befassen, schon bevor der Tod eingetreten ist, um uns irgendwie dafür zu rüsten. Es ist auch ein Schutzmechanismus in gewisser Weise, dass wir uns schon vorher lösen versuchen, den Schmerz vorwegzunehmen versuchen. Und diese Gedanken, die lösen aber dann oft auch Schuldgefühle aus. Deswegen dieses Hin und Her. Und dann gehen die Gedanken, versuchen wir wieder mehr in Richtung Hoffnung zu lenken. Und die Gedanken an den Tod und so weiter wieder zu verdrängen, da wir ja nicht die Hoffnung verlieren wollen. Wir wollen das auch nicht ansprechen mit den Betroffenen, um ihnen ja nicht zu vermitteln, dass wir eigentlich keine Hoffnung mehr haben. Aber ich denke, die Angehörigen selber brauchen dieses Hin und Her auch, damit sie dann wieder in die Hoffnung gehen, um einfach Kraft zu schöpfen, wieder weiterzumachen.
4: Ja, ich denke, dass manche Angehörige, Zugehörige vielleicht über ihre eigenen Gedanken auch erschrecken. Einerseits wünscht man sich, dass Heilung geschieht. Auf der anderen Seite braucht man das auch, diese Aussicht, dass das Leiden endlich endet. Und dann auch dieses Erfahren, eigentlich beginne ich damit bereits mich innerlich zu verabschieden. Warum sind solche Gedanken jetzt kein Zeichen mangelnder Liebe?
3: Ich denke, viele Angehörige erleben in so einer Situation etwas, das sie vorher noch nie so kennengelernt haben. Und das verunsichert sie total und macht auch Schuldgefühle. Obwohl der geliebte Mensch noch lebt, spürt man, dass man sich innerlich verabschiedet und emotional zurückzieht. Man fühlt sich oft weniger verbunden, als das vor der Erkrankung war. Die Gefühle werden distanzierter und auch was Nähe angeht, geht man mehr auf Abstand. Ich denke, das ist, weil man sich gedanklich schon auf das Leben ohne den geliebten Menschen vorbereitet. Und dann stellt man sich dann insgeheim die Frage, ja, liebe ich meinen Partner noch genug, wenn ich schon solche Gedanken habe? Aber ich denke, diese Gedanken sind ganz eine normale psychische Schutzreaktion auf den bevorstehenden Verlust und auf keinen Fall ein Zeichen von fehlender Liebe. Ich denke, das ist ganz typisch, was wir in der vorauseilenden Trauer erleben. Der Verlust, an den zu denken, zeigt uns nach wie vor, aber doch, wie stark die Liebe ist. Die Liebe und der emotionale Selbstschutz können, finde ich, gleichzeitig existieren. Also es ist legitim, solche Phasen zu erleben, den Abstand, den ich benötige, um auch dann vielleicht wieder Kraft sammeln zu können, um in dieser Pflegesituation, vor allem bei langen Krankheitsverläufen, ist es ganz wichtig, also Distanz und Nähe in Balance zu halten und sich selbst zu schützen.
4: Ja, danke, dass du das so klar ansprichst, weil das erlebe ich immer wieder und kenne es auch von meinem eigenen Leben. Ich habe meinen Vater als Jugendliche starben gesehen, ich habe meinen Mann begleitet, meine Mutter begleitet. Diese Ambivalenz auch im emotionalen Erleben und dass diese Schuldgefühle immer auch Thema sind. Ich glaube, dass das jetzt gerade für unsere Hörerinnen und Hörer, die von so einer Situation betroffen sind, ganz, ganz wichtig ist, dass sie merken, es ist normal, dass man diese Schuldgefühle hat und wie gut es auch wäre, sie auszusprechen. Liebe Sabine, vielleicht können wir jetzt auch ein wenig darüber sprechen, woran Menschen überhaupt erkennen können, dass sie vorauseilend trauern. Gibt es so bestimmte Anzeichen, die du häufig beobachtest?
3: Ja, die gibt's. Vorweg möchte ich einfach aber auch sagen, dass diese vorweggenommene Trauer sehr individuell verläuft. Also es erlebt ja nicht jeder Angehörige die Situation gleich. Und manche Angehörige, die werden besonders fürsorglich und suchen nur jede mögliche Nähe. Andere brauchen bewusst Auszeiten. Ich habe auch beobachtet, dass Männer und Frauen mit solchen Situationen anders umgehen. Und es gibt immer Anzeichen, dass Angehörige antizipatorische Trauer durchleben. Und ich denke, so wie es jeder erlebt, ist es einfach individuell und es gibt kein richtig und falsch. Was wir ja vorher schon gesagt haben, ganz, ganz typisch sind diese widersprüchlichen Gefühle. Ja, wenn man mit Angehörigen im Gespräch ist, dann erzählen sie zum einen von Hoffnung, dass sie Hoffnung haben auf eine neue Therapie, die ihnen angeboten wurde, die vielleicht helfen könnte, dass sie Hoffnung haben, wenn der Angehörige noch einmal ins Krankenhaus geht, er dann vielleicht wieder gesund werden könnte. Aber im gleichen Gespräch erwähnen sie dann weiter, dass sie Angst haben, dass es noch schlimmer werden könnte, dass sie auch schon Gedanken haben an den Tod und Sterben und Angst davor und dass sie auch schon Gedanken haben an das Leben nach dem Tod, wie es ohne Angehörigen weitergeht. Und diese Gedanken, haben wir vorher schon gesagt, die machen dann sehr oft Schuldgefühle, was viele unterschätzen, wie belastend das sein kann. Anders beobachtet man als Anzeichen, dass Angehörige ganz viel Zeit verbringen wollen, also viel mehr Zeit, als man vor der Erkrankung mit dem Angehörigen verbracht hat. Sie wollen eigentlich jede Minute da sein und sich auch nicht entlasten lassen, keine Auszeit nehmen. Und innerlich ist ja dann doch diese Distanz da, was auch wieder sehr widersprüchlich ist und ein Gefühl, das man so nicht kennt. Und das sehr belastend ist. Je länger dieser Krankheitsverlauf geht, umso mehr ist dieses Hin und Her Thema. Was ich aber dann auch erlebt habe, je mehr Angehörige mit diesem Thema sich schon beschäftigt haben, mit diesen widersprüchlichen Gefühlen, umso mehr ist es dann möglich, dass man in der Betreuung das Thema ansprechen kann. Ich denke, das braucht da immer Zeit, dass man über so ein Thema reden kann. Und je nach längerer Zeit ist es dann besser möglich, dass man auf das Thema eingehen kann, nach solchen Gedanken fragen kann und auch Angehörige das oft besser von einer Fachperson oder außenstehenden Person nehmen können und da schneller Vertrauen fassen als wie in der Familie. Weil sie ja sich da auch ein spezielles Wissen oder Fachlichkeit erwarten und dann auch für diese Gedanken nicht bewertet werden, sondern eher bestärkt werden, drüber zu reden und dann eben auch Fragen stellen können und so unterstützt und begleitet werden können.

0: 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Unser Thema heute: antizipatorische Trauer, wenn Abschied schon vor dem Verlust beginnt. Dr. Margarete Profunser ist dazu im Gespräch mit der Krankenpflegerin und Trauerbegleiterin Sabine Zangerl.
1: Ja, Sabine, wir haben uns jetzt den Bereich angeschaut, was geschieht in den Gedanken, welche Emotionen kommen da hoch? Wie äußert sich denn diese Form der Trauer körperlich? Viele Betroffene berichten ja zum Beispiel über Schlafstörungen, Erschöpfung, Konzentrationsprobleme oder eben auch diese ständige Angst, von Angst gefärbten Gedanken. Da haben wir sie jetzt wieder, diese Gedanken, die dann auch einen Einfluss haben auf die psychophysische Befindlichkeit. Gehört das auch alles zu diesem Trauerprozess?
2: Ja, ich denke, das gehört sehr wohl zu dem Trauerprozess. Ich denke, das ist auch etwas vom Häufigsten, was wir beobachten können. Ich denke, wir haben es in so Situationen mit zweierlei Dingen zu tun. Zum einen, wie du eben schon erwähnt hast, dieses ständige Gedankenkreisen, die widersprüchlichen Gefühle, also die typisch sind für die vorauseilende Trauer, die auch sehr viel Kraft kosten können und die erschöpfen. Also wird oft unterschätzt. Und zum anderen haben wir aber auch die wirklich körperliche Belastung durch die Pflege und durch die ständige Anwesenheit, durch die Termine, Organisation. Und eben, du hast erwähnt, Schlafstörungen, Erschöpfung. Ich finde, beides kann sehr wohl durch dieses Gedankenkreisen entstehen und das mir in der Nacht nicht schlafen lässt, weil das immer wieder kommt. Aber es kann auch durch körperliche Belastung entstehen, indem ich eigentlich auch in der Nacht da sein muss für meinen Angehörigen, weil er was braucht, weil er Schmerzen hat und weil er halt auch nicht schlafen kann oder eben Unterstützung von mir braucht. Und genau da möchte ich vielleicht kurz erzählen, habe ich in der Praxis eben auch so ein Schlüsselerlebnis gehabt. Ich denke, dass diese Vorgänge, diese antizipatorischen Trauer auch in Fachbereichen, in der Pflege, bei Ärzten, im Krankenhaus überhaupt nicht bekannt ist und mir, wenn wir in so Situationen Angehörige sehen, wo wir denken, die sind mit der Situation überfordert, dann denke ich mir immer zuerst, das ist die Pflege und die körperliche Belastung. Und natürlich versucht man dann immer, da Entlastung anzubieten, aufzuzeigen, wo könnte man sich Unterstützung holen. Und ich habe es eigentlich in fast allen Fällen erlebt, dass dann Angehörige diese Unterstützung nicht annehmen. Und ich habe mich immer gefragt, warum? Und warum passiert das? Und dann ist mir eigentlich klar geworden, dass die vorauseilende Trauer da ins Spiel kommt und dass mir oft glauben, die körperliche Belastung steht mehr im Vordergrund, derweil ist es eigentlich die psychische Belastung. Und wo Angehörige dann ganz klar sagen, ich möchte immer da sein, auch wenn es mich körperlich erschöpft. Ich möchte nicht weggehen oder mehr Auszeit nehmen. Aber was mich so belastet, sind einfach diese Gedanken und die Zukunft, die ungewiss ist und ich kann nicht drüber sprechen. Also das war manchmal sehr eindrücklich, wie erschöpfend eigentlich Gedanken sein können.
1: Ich bin dir sehr dankbar, dass du das so klar ansprichst. Also ich kenne ja aus meinem eigenen Leben diese vorauseilende Trauer. Und was mich immer so belastet hat, ist, wenn in der Klinik Ärzte, Pfleger, wenn sie einen versuchen, jetzt vom geliebten Menschen so wegzuscheuchen. Ich habe immer den Eindruck gehabt, ich wäre nicht verstanden. Natürlich bin ich erschöpft, aber was sie mehr gebraucht hat, ist, dass man verstanden wird in dem, wo ich da gerade durchgehe, diese Angst, diesen Menschen zu verlieren. Und das hilft dann natürlich nicht, wenn jemand einfach nur sagt, du musst rausgehen, du musst an die denken, du musst spazieren, du musst dieses oder jenes. Da bekommt man eine Hilfe, die auch ihre Berechtigung hat, aber für ein Problem, das ich, also nicht für das Problem, das ich gerade habe, für die Not, in der ich gerade bin. Ja, bin sehr froh, dass du das einfach auch so erläuterst, weil ich denke, dass es viele Menschen betrifft. Ein anderes Phänomen finde ich auch besonders spannend. Manche Angehörige ziehen sich gerade in der letzten Lebensphase emotional zurück. Warum passiert das, obwohl sie den anderen ja lieben?
2: Ja, ich denke, auch dieses Phänomen entsteht durch den Prozess der vorauseilenden Trauer. Wie wir eben schon gesprochen haben, der Trauerprozess beginnt ja bereits schon vor dem Tod. Insbesondere dann, wenn wir eine unheilbare Erkrankung haben oder wissen, dass das Versterben absehbar ist. Die Psyche versucht, sich langsam auf den Abschied vorzubereiten. Und unser Gehirn hat eine Art Schutzmechanismus. Und wenn der Verlust unausweichlich erscheint, dann versuchen wir natürlich unbewusst und Schritt für Schritt dieser neuen Realität anzupassen, den Tod sozusagen zu proben, zu schauen, wie wird das, wie kann man das irgendwie abpuffern, um dann nicht einfach voll getroffen zu werden. Und dies kann natürlich dazu führen, dass man zwar ständig anwesend ist, aber emotional schon etwas auf Rückzug geht, um sich einfach selber zu schützen, damit man nicht von seinen Gefühlen total überwältigt oder beherrscht wird. Und nur so, denke ich, kann man als Angehöriger dann weiter funktionieren, seine emotionale Belastung auch gewissermaßen kontrollieren, weil ich denke, müsste man ständig nur an den Tod denken und an das Sterben, dann würde man wahrscheinlich den ganzen Tag nur weinen und könnten einfach den Alltag nicht mehr bewältigen. Ganz wichtig, denke ich, ist mir noch einmal zu betonen, emotionale Distanz bedeutet nicht fehlende Liebe. Und deswegen braucht man auch keine Schuldgefühle zu haben. Manche Angehörige erschrecken da vor sich selber und auch vor dem Gefühl, dass sie sich einmal Auszeit wünschen und auf der anderen Seite dann diesen Gedanken doch wieder wegdrücken, weil sie ja da sein wollen. Und auch Gedanken haben, wie zum Beispiel, dass der Tod der Erlösung wäre. Das ist auch ganz eine verständliche Reaktion, wenn man dem Leiden zusehen muss, vielleicht der Angehörige Schmerzen hat, dass man einfach auf diesen Gedanken kommt. Aber eben wichtig, dass Liebe und emotionaler Selbstschutz, diese zwei Sachen können gleichzeitig existieren, sind ganz ein normaler Prozess und ganz typisch für diese vorauseilende Trauer, die Menschen in solchen Situationen dann erleben.
1: Ein Satz, der mir in der Beratung immer wieder begegnet ist, zum Beispiel, ich darf doch jetzt gar nicht traurig sein, der Mensch lebt doch noch. Warum ist das ein Irrtum?
2: Ich denke, das ist ein Irrtum, weil ich ja nicht nur wegen dem bevorstehenden Tod des geliebten Menschen trauere, sondern im Vorfeld trauere ich schon alles, um alles, was mit dem Ganzen zusammenhängt. Im Laufe dieser Erkrankung habe ich schon sehr viele Verlusterlebnisse gehabt. Mit der Erkrankung hat sich mein bisheriges Leben verändert. Alle Zukunftspläne sind wahrscheinlich verloren gegangen. Gemeinsame Aktivitäten, gemeinsame Hobbys sind nicht mehr möglich. Der Alltag ist total verändert. Vieles ist nicht mehr möglich, weil der erkrankte Mensch sich verändert hat, körperlich und psychisch. Und all das sind einfach kleine Abschiede, die wir erlebt haben, um die wir trauern. Und eigentlich trauern wir jetzt um das, was wir verloren haben und das, was nicht mehr sein kann, was in der Zukunft nicht mehr sein wird. Und nicht nur um den Tod.
1: Ja, und ein zweiter Satz, der mir häufig begegnet ist, wenn ich jetzt schon trauere, dann wird die Trauer nach dem Tod leichter sein. Was sagt denn da die Forschung dazu?
2: Die Forschung sagt eindeutig nein. Es zeigt sich also, dass Trauer vor dem Tod den Verlust später nicht einfacher macht. die Annahme, dass man durch vorauseilende Trauer sozusagen schon Vorarbeit leisten kann, die hat sich wissenschaftlich nicht bestätigt. Es gibt da sehr viele Studien dazu, die man angeschaut hat, vor allem im englischsprachigen Raum, die sich mit Menschen beschäftigen, die einen Angehörigen pflegen. Ganz viele Studien, die sich mit Eltern von einem erkrankten Kind beschäftigen. Und diese Studien, die widerlegen eindeutig, dass antizipatorische Trauer die Trauer nach dem Tod leichter macht. Es gibt eben Studien, die sich auch mit der antizipatorischen Trauer beschäftigen und die zu dem Ergebnis gekommen sind, mehr Trauer vor dem Tod bedeutet nicht weniger Trauer danach, wie man oft annimmt. Also man kann nicht voraustrauern. Das ist das Ergebnis dieser Studien. Und es zeigt sich sogar in manchen Studien, dass Menschen, die schon in dieser Krankheitsphase sehr unter Trauer leiden, oft nach dem Tod einen sehr schwierigen Trauerprozess durchleben. Aber einen Punkt, der positiv ist, zeigen Studien auch, und zwar, dass Begleitung und Unterstützung in der Phase vor dem Tod schwere Trauer nach dem Tod verringern kann. Und in der Praxis habe ich die Erfahrung auch gemacht, also dass vorbereitet sein auf den Tod, dass Menschen in dieser Phase begleitet werden, vor allem jetzt zum Beispiel durch Palliativbetreuung oder durch eine psychologische Betreuung, indem sie offene Gespräche erfahren, bewusst Abschied nehmen können, noch einmal gemeinsame Erinnerungen leben können, aber auch wichtige Fragen klären können und so weiter, dass das zu einer besseren Anpassung nach dem Tod führt. Also eine bessere Anpassung, aber der Verlust, der Tod bleibt ein Verlust, der auch Trauer mit sich bringt.
1: Sabine, gibt es Missverständnisse rund um die antizipatorische Trauer, denen du jetzt so in deiner Arbeit immer wieder begegnest?
2: Ich würde sagen, das Problem ist eher, dass antizipatorische Trauer überhaupt nicht bekannt ist. Sei es bei Betroffenen, aber ich muss sagen, auch in Fachkreisen. Wenn ich da an Kollegen in der Pflege denke, ans Krankenhaus, an Betreuungssysteme. Also da ist antizipatorische Trauer überhaupt nicht bekannt, dass Menschen sich in einem Trauerprozess befinden. Eher gerade so im palliativen Bereich spricht man ganz viel von Abschied nehmen. Also es wird eher als ein Abschied nehmen gesehen, was jetzt ja nicht ganz falsch ist, gell, haben wir ja vorher besprochen. Wir proben schon den Abschied, aber es wird nicht direkt mit Trauer in Verbindung gebracht. Und wenn man mit Angehörigen länger arbeitet und eben über das Thema auch spricht, dann kommt die Frage von Angehörigen schon sehr häufig, ob eben diese vorauseilende Trauer es nachher leichter macht nach dem Tod und wo man dann eben auch aufklären muss und sagen muss, dass es vielleicht ein bisschen vorbereiten kann auf das veränderte Leben nach dem Tod, aber dass sich nicht auf die Intensität der Trauer danach auswirken wird. Und ich denke, was nur ein großes Problem ist oder dass man über das Thema nicht sprechen kann in der Familie, weil man ja da eher auf Unverständnis stoßt, weil antizipatorische Trauer nicht bekannt ist und auch nicht bekannt ist, dass man schon vor dem Tod um einen geliebten Menschen trauern kann. Es ist auch ein gewisses Tabu, über diesen Tod vorher schon zu sprechen, weil man ja glaubt, mit dem holt man sich den Tod mehr in den Raum oder schneller. Ein bisschen Aberglaube ist da auch immer wieder dabei und eben auch dann Schuldgefühle wegen diesem Unerlaubten, dem Unaussprechlichen, einfach auch drüber zu reden. Ich denke, da braucht es einfach noch viel mehr Information, Aufklärung, mehr Öffentlichkeitsarbeit. Und deshalb freut es mich auch sehr, dass wir heute ganz offen zu dem Thema in dieser Sendung sprechen können.
1: Ja, liebe Sabine, bei all der Schwere möchte ich jetzt den Blick auch auf das richten, was gelingen kann. Also kann antizipatorische Trauer auch eine Chance sein? Kann sie Menschen helfen, bewusster Abschied zu nehmen, sich noch auszusprechen oder vielleicht sogar Versöhnung zu erleben?
2: Ja, das denke ich schon. Was diese Frage betrifft, habe ich also sehr viel in meiner Arbeit im palliativen Bereich Erfahrungen sammeln können und auch sehr viele positive Erlebnisse gehabt, wo man gesehen hat, das ist eine große Chance. Ich denke, eine Chance, sich auf den Abschied vorzubereiten, nicht in die Verdrängung zu gehen und dann wie vom Blitz von der Situation getroffen zu werden, in die Situation reinzuschlittern, vom Tod überrascht zu werden. Ich habe es auch erlebt, dass es für die Anpassung nach dem Tod sehr hilfreich ist, wenn man vorher noch mit Angehörigen wichtige Dinge regeln und besprechen kann. Also da ist auch eine ganz große Chance verborgen, gerade wenn es um finanzielle Angelegenheiten geht, um Erbschaften, um Übertragung von Rechten. Vielleicht ist da auch eine Firma, ein Geschäft, das man übergeben muss. Und das kann natürlich eine Chance sein, dass man sich danach sehr viel Ärger und Belastung erspart. Aber auch schon in der Betreuung kann das sehr viel Erleichterung bringen, wenn man das Thema nicht ständig mit sich herumtragt und es unausgesprochen ist. Und ich habe es erlebt, dass nachdem das alles geregelt ist, es wieder viel mehr Unbeschwertheit und Leichtigkeit in den Alltag bringt. Und was nicht zu unterschätzen ist, dass man durch diese Gespräche auch die Chance hat, psychische Belastungen wegzunehmen, wenn man Dinge noch klären will. In vielen Familien gibt es Streitigkeiten oder Zerwürfnisse, eine Aussprache, Entschuldigung. All das ist einfach zu Lebzeiten nur möglich. Man hat die Chance, sich das noch auszureden, hat die Gelegenheit dazu. Wenn der Angehörige erst einmal verstorben ist, dann ist die Chance eigentlich vertan. Und oft muss man einfach Angehörigen und Betroffenen diese Chance aufzeigen. Und ich denke, wenn man in der Begleitung ist, auch oft eine Vermittlerrolle übernehmen, um diese Aussprachen möglich zu machen. Und ein gelungener Abschied kann auch nach dem Tod sehr tröstlich sein. Das wird man von Angehörigen immer wieder nachher in der Trauerbegleitung geschildert. Es ist auch eine gute Chance für die Trauer danach, wenn man das Gefühl hat, dass man alles bis zum Schluss für seinen geliebten Menschen, für seinen Angehörigen machen hat können und da gewesen ist, das hat einen sehr positiven Effekt auf den Trauerprozess danach.
1: Sabine, wenn jetzt jemand von unseren Zuhörern merkt, ja, so geht's mir, das kenne ich. Was hilft denn Betroffenen in dieser Phase am meisten? Was würdest du Angehörigen, Zugehörigen denn empfehlen?
2: Ich würde unbedingt empfehlen, darüber zu sprechen. Wenn man Gefühle, all diese Gefühle oder Themen, was wir jetzt beredet haben, von vorauseilende Trauer hat oder an sich bemerkt, wenn man sich schon in einer Art Verabschiedungsprozess befindet. Ich weiß, dass jetzt vielleicht Betroffene das nicht gern hören wollen oder auch nicht wahrhaben wollen, sondern eher der Meinung sind, die schafft das auch alleine. Aber man darf nicht unterschätzen, wie unheimlich wertvoll Gespräche sind, nicht allein zu sein mit diesen Gedanken, die nicht allein herumtragen zu müssen. Und ich spreche da jetzt nicht nur aus Erfahrungen, die ich in meiner Arbeit gemacht habe, sondern das sind wirklich Erfahrungen, die Betroffene gemacht haben und die sie mir dann auch geschildert haben. Und deswegen kann ich nur das weitergeben, was eben Betroffene eben auch beschreiben, dass das hilfreich ist. Es gibt natürlich Menschen, die haben sehr gute soziale Kontakte, auch jemanden in der Familie, der Verständnis dafür hat. Oft gibt es auch Freunde, Nachbarn, die so eine Situation schon mal erlebt haben. und die für so ein Gespräch sicher die richtigen Ansprechpartner sind. Mit solchen Menschen kann ein Erfahrungsaustausch sehr hilfreich sein. Es muss eben nicht immer irgendeine Fachperson sein, die uns unterstützt und mit denen wir ins Gespräch kommen können. Aber sollte es in meinem Umfeld niemanden geben, dann wäre es schon sehr wichtig, sich Unterstützung zu holen. Eben bei Personen, die Wissen zu dem Thema haben, bei Hospizdiensten, Palliativteams oder eben auch psychologische Begleitung.
1: Bevor wir unsere Sendung beenden, möchte ich dich noch um drei persönliche Gedanken bitten. Sabine, wenn du an die vielen Angehörigen, Zugehörigen denkst, die du begleitet hast, gibt es etwas, das du Menschen in dieser Zeit oder das Menschen in dieser Zeit fast immer unterschätzen?
2: Ja, ich denke, sie unterschätzen die Dimension solcher Situationen. Wir haben ja vorher schon gesagt, wie groß diese psychische und körperliche Belastung ist und in wie viele Bereiche unseres Lebens die hineinspielen. Also was da alles mitschwingt in so einer Begleitung, das wird oft unterschätzt. Und ich finde die Einstellung, ich schaffe das ganz alleine, ich brauche keine Unterstützung, die sollte man unbedingt überdenken. Was viele auch unterschätzen, ist diese schwere Last dieser Schuldgefühle, die so ganz typisch ist, was wir jetzt schon besprochen haben, in der vorauseilenden Trauer. Auch mit den vielen Entscheidungen, die durch die Pflege und Betreuung von meinem Angehörigen eigentlich allein treffen muss und ohne Fachwissen treffen muss, löst auch oft sehr viele Schuldgefühle aus. Habe ich das richtig gemacht? Habe ich die richtige Entscheidung? Hätte ich es doch anders machen sollen? Und noch ein drittes, was unterschätzt wird, ist einfach die körperliche und psychische Belastung, vor allem bei längerer Dauer und Unterstützung zu holen, dass das auch wirklich dann notwendig wird, weil das einfach die Grenzen sprengt, was ein Mensch leisten kann. Und eben Begleitung und Planung, denke ich, da braucht es einfach jemanden, der da Erfahrung hat und der beraten kann. Und der diese Entscheidungen auch mitträgt und deswegen wird es dann auch für den Betroffenen leichter.
1: Sabine, wenn jetzt jemand zuhört, der gerade mitten in so einer Situation steht, vielleicht mit einem kranken Partner, einer Mutter, einem Vater, was würdest du dieser Person gerne sagen?
2: Schwierige Frage. Da gibt es jetzt keine pauschale Antwort für mich. Da jeder Mensch und jede Situation so individuell ist in dem Bereich. Manche Menschen, habe ich erlebt, sind in solchen Situationen, die haben schon sehr große Erfahrungen gemacht. Die haben ja schon mehrere Angehörige gepflegt. Die haben auch schon die nötige Stärke, die haben auch die nötigen Ressourcen. Die können auf Erfahrungen von früher zurückgreifen und können solche Situationen ganz gut bewältigen. Wenn aber jemand das erste Mal in so einer Situation ist, sowas noch nie erlebt hat, dann ist es sehr hilfreich, sich zumindest einmal zu informieren. Ich denke, in solchen Situationen werden ja von Ärzten im Krankenhaus, von betreuenden Personen immer wieder Netzwerke angeboten, Beratungsgespräche. Ich weiß, dass das sehr häufig abgelehnt wird, aber da würde ich schon sehr empfehlen, einfach einmal zu schauen und einfach nur einmal mich beraten zu lassen. Eine Beratung heißt ja noch nicht, dass ich eine Betreuung mir ins Haus hole. Gell? Ohne Einverständnis wird das ja keiner machen. Und ganz wichtig würde ich Angehörigen, die in so einer Situation sind, empfehlen, sich ein Netzwerk zu schaffen. Auch in der Familie, auch in der Umgebung. Und ganz wichtig in dem Ding ist mir zu sagen, man muss auch manchmal über den Schatten springen und muss selber den ersten Schritt machen und Menschen um Unterstützung fragen. Ich habe es ganz oft erlebt, dass Nachbarn, Freunde, Familie sehr gern helfen würden. Sie haben aber echte Scheu, auf den Betroffenen zuzugehen und zu fragen. Und sie freuen sich unheimlich, wenn man als Betroffenen den ersten Schritt macht. Und sie freuen sich, wenn sie dann unterstützen können. Und ich habe auch die Erfahrung gemacht, wenn man offen ist und diesen ersten Schritt macht und einmal in ein Beratungsgespräch geht, dass man dann erst merkt, wie gut so ein Gespräch vielleicht getan hat mit einer Pflegekraft aus dem Palliativteam, mit einer Mitarbeiterin aus der Hospizgruppe oder mit dem psychosozialen Dienst, wie gut das getan hat. Und ich denke, das öffnet dann auch für später, dass man Unterstützung viel leichter annehmen kann, wenn man positive Erfahrungen in dem Bereich gemacht hat. Ist ja immerhin auch etwas, wo man vorher auch keine Erfahrung sammeln hat können.
1: Sabine, abschließend, gibt es etwas, das du dir von uns

0: Pflegeheimen passiert und nicht zu Hause. Und erst in letzter Zeit durch die zunehmende Palliativversorgung ist auch das Thema wieder mehr in den Vordergrund gerückt, zu Hause zu betreuen. Dabei wünschen sich doch über 80% der Menschen, zu Hause zu sein im Falle einer Erkrankung und zu Hause zu sterben. Also das heißt, 8 von 10 Menschen haben diesen Wunsch. Und leider ist so sehr oft nicht möglich. Deswegen mache ich und eine Kollegin auch sehr viel Letzte-Hilfe-Vorträge, wo es um dieses Thema geht, einfach die Öffentlichkeit zu informieren. Wir gehen sogar in Schulen, schon um Kinder frühzeitig einfach zu sensibilisieren. Und ich denke, dass vor allem Angst vor diesem Thema und die Unsicherheit, wie wir damit umgehen sollen, das verhindert es, dass wir darüber reden und dass wir dann auch nicht auf andere zugehen können. Und wir blenden einfach das Thema aus, solange wir gesund sind und denken immer, es betrifft die andere. Und das hat halt dann die Auswirkung, dass man dem Thema eher ausweicht. Wenn man im Umfeld jemanden hat, der krank ist oder wenn jemand gestorben ist, und Angehörige, die dann zu Hause pflegen oder auch trauernde Angehörige, erleben es immer wieder, dass dadurch Menschen auf Abstand gehen, dass sogar die Straßenseite wechseln, um nicht ins Gespräch zu kommen. Die Besuche zu Hause hören auf, aus Angst mit dem Thema in Berührung zu kommen. Und ich denke, es ist nicht mangelnde Empathie oder fehlendes Mitgefühl, wie dann Betroffene oft annehmen, sondern es ist eben die eigene Angst und die Unsicherheit der Menschen mit diesem Thema, die sie dazu bringt, lieber Abstand zu nehmen, als da zu sein. Also ich wünsche mir sehr, dass wir in diesem Bereich wieder mehr Miteinander erleben. Wir wünschen uns das ja für uns selber, aber wir werden es nur erleben, wenn wir es auch anderen zuteil werden lassen. Und es werden nicht immer nur Fachleute da sein, wenn wir die gesellschaftliche Entwicklung andenken, die uns erwartet, sondern es wird aber wieder viel mehr die sorgende Gemeinschaft eine Rolle spielen. Und deswegen ist das ein großes Thema, denke ich, für die Zukunft.
1: Meine liebe Sabine, vielen, vielen herzlichen Dank für deine Ausführungen. Du hast uns jetzt theoretisch antizipatorische Trauer näher gebracht, aber auch mit den vielen Beispielen aus deiner eigenen Erfahrung, aus deinem beruflichen Tun damit hineingenommen. Ich glaube, es ist ein Thema, das so viele von uns betrifft und sehr viel Leiden einfach da ist und Menschen einfach auch nicht die richtige Unterstützung bekommen, wenn man die Diagnose nicht kennt, ja, dann ist es schwer, jemand helfen zu können. Vielen Dank, dass du das Thema mit uns angegangen bist und dass du dir die Zeit genommen hast.
0: Ich sage vielen herzlichen Dank, dass wir das Thema heute aufgreifen haben können und ich hoffe, dass wir damit einige Hörer erreichen haben können und dass die Informationen hilfreich waren. Vielen Dank.
1: Ja, herzlichen Dank auch Radio Maria, dass Sie uns die Gelegenheit gegeben haben, auch mir heute ausnahmsweise die Möglichkeit, diese Sendung moderieren zu dürfen und gemeinsam mit Sabine Zangerl dieses wichtige Thema aufbereiten konnten. Vielen Dank, dass Sie heute dabei waren. Ich wünsche Ihnen schöne Sommertage und freue mich, wenn Sie diese Reihe rund um das Thema Trauer, wenn Sie da wieder dabei sind. Auf Wiederhören.
2: Vielen herzlichen Dank. Einen schönen Gruß nach Südtirol und nach Tirol, unseren heutigen beiden Referentinnen, Dr. Margarete Profunser, im Gespräch mit der Krankenpflegerin und Trauerbegleiterin Sabine Zangerl. Heute zum Thema antizipatorische Trauer, wenn Abschied schon vor dem Verlust beginnt. 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Und noch ein Folgesendetermin zum Vormerken für Sie, liebe Hörer.

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0: Liebe kann ja keiner leben.
1: Ohne Liebe kann keiner leben. Liebe, das ist das Thema der nächsten halben Stunde auf Radio Maria. Öffnen wir dazu unser Herz, unsere Ohren, damit die Liebe einziehen kann. Eine Liebe, über die Schwester Pauline Jacobi nachgedacht hat. Einen schönen Vormittag nach Mariaschutz am Semmering zu dir, liebe Schwester Pauline.
2: Ja, vielen Dank. Herzlich willkommen. Grüß Gott, liebe Hörerinnen und Hörer von Radio Maria. Genau so möchten wir auch gleich beginnen, um in dieses Geheimnis der Liebe einzutauchen, mit einem Gegrüßet seist du Maria, im Namen des Vaters und des Sohnes und des Heiligen Geistes.
1: Amen. Amen.
2: Gegrüßet seist du Maria, voll der Gnade, der Herr ist mit dir. Du bist gebenedeit unter den Frauen und gebenedeit ist die Frucht deines Leibes, Jesus, der die Liebe in uns entzündet.
1: Heilige Maria, Mutter Gottes, bitte für uns Sünder, jetzt und in der Stunde unseres Todes. Amen.
2: Ehre sei dem Vater und dem Sohn und dem Heiligen Geist.
1: Wie im Anfang, so auch jetzt und alle Zeit und in Ewigkeit. Amen.
2: Ja, liebe Hörerinnen und Hörer von Radio Maria, die Liebe möchte ich uns heute als Wort des Lebens mitgeben. Es ist das Wort aus dem 1. Johannesbrief, Kapitel 4, Vers 16. Gott ist die Liebe, und wer in der Liebe bleibt, bleibt in Gott, und Gott bleibt in ihm. Gott ist die Liebe. Das ist das tragende Fundament unseres Lebens. Es ist das Wort des Lebens schlechthin. Es gibt keine größere Gottverbundenheit, als wenn wir in der Liebe sind. Und Papst Benedikt XVI. Hat eine Enzyklika 2005 geschrieben und herausgegeben. Und in dieser Einführung, beziehungsweise mit dem Titel Deus Caritas Est, Gott ist die Liebe. Er hat eine ganze Enzyklika dieser Liebe gewidmet. Und in der Einführung schreibt er so schön und treffend: Gott ist die Liebe, und wer in der Liebe bleibt, bleibt in Gott, und Gott bleibt in ihm. Dieser Vers, den wir gerade gehört haben. In diesen Worten aus dem 1. Johannesbrief ist die Mitte des christlichen Glaubens, das christliche Gottesbild und auch das daraus folgende Bild des Menschen und seines Weges in einzigartiger Klarheit ausgesprochen. Außerdem gibt uns Johannes in demselben Vers auch sozusagen eine Formel der christlichen Existenz. Wir haben die Liebe erkannt, die Gott zu uns hat, und ihr geglaubt. Also diese Liebe als die Mitte des christlichen Glaubens, auch das unser christliches Gottesbild prägt und auch das Menschenbild, das daraus herausfließt und folgert. Die Liebe also als Fundament unseres Glaubens, als Fundament unseres Lebens. Schon beim heiligen Paulus hören wir im 1. Korintherbrief, Kapitel 13, wenn ich in den Sprachen der Menschen und Engel redete, hätte aber die Liebe nicht, wäre ich dröhnendes Erz oder eine lärmende Pauke. Wenn ich prophetisch reden könnte und alle Geheimnisse wüsste und alle Erkenntnis hätte, wenn ich alle Glaubenskraft besäße und Berge damit versetzen könnte, hätte aber die Liebe nicht, wäre ich nichts. Da merkt man schon, wie heilige Paulus erfasst hat, was die Liebe bedeutet und wie sie das tragende Fundament ist. Auf ihr gründet alles, und ohne die Liebe ist alles nichts. Auch Jesus hat Petrus nach seiner Auferstehung gefragt: Petrus, liebst du mich? Und es war diese Berufung des Petrus zum Papst, in sein Amt hinein, die Kirche als Fundament der Kirche, sie zu tragen und zu leiten. Und es war nicht die Frage irgendwie, ja, welche Welche Noten hattest du oder was hast du gut gemacht? Wie viele Fische hast du gefangen? Oder wie viele Menschen hast du für mich begeistern können? Sondern die einzige Frage dreimal, liebst du mich? Darauf hat Jesus die Kirche gegründet, auf diese Frage. Das Amt des Papstes gründet er auf diese Frage, liebst du mich? Und das sehen wir schon und können erahnen, wie wichtig die Liebe ist und ja, in welche Tiefe diese Wahrheit geht. Jeder von uns sehnt sich nach Liebe, jeder Mensch, ob bewusst oder unbewusst. Wir sind alle aus Liebe geschaffen und unser Herz, unsere Seele sehnt sich, zu dieser Liebe zurückzukehren, diese Liebe zu finden, von der sie herkommt. Gott braucht uns in diesem Sinne nicht, aber er wollte uns und er will uns. Und deswegen hat er Freude an uns und hat uns quasi als Überfluss seiner Liebe geschaffen. Nicht, weil er jetzt angewiesen wäre auf uns, sondern aus Liebe, aus Freude an uns hat er uns erschaffen. Beim Propheten Jeremia hören wir, mit ewiger Liebe habe ich dich geliebt. Mit ewiger Liebe. Und das gilt für jeden Einzelnen von uns. Gott hat dich mit ewiger Liebe geliebt und er liebt dich mit ewiger Liebe. Der heilige Franz von Sales hat dies so wunderbar beschrieben in der Philothea. Er schreibt, schon ehe unser Herr und Heiland am Kreuz für uns litt, warst du durch Gottes unendliche Güte Gegenstand seiner ewigen Ratschlüsse. Gott liebte dich. Wann begann er dich zu lieben? Als er begann, Gott zu sein. Das heißt, da er immer war, ohne Beginn und Ende, hat er dich immer und ewig mit grenzenloser Liebe geliebt. Von Ewigkeit hält er die Gnaden und Gunsterweise, die er dir gab, für dich bereit. Welche Tiefe haben diese Worte? Wann hat Gott begonnen, dich zu lieben, als er begann, Gott zu sein? Wie unglaublich sind diese Worte. Und das dürfen wir ganz tief an uns heranlassen, ganz nah in unser Herz. Gott liebt mich schon immer. Er weiß schon immer von mir und er liebt mich schon immer. Es gab keinen Moment, wo er mich nicht geliebt hat, wo er dich nicht geliebt hat. Und es gibt keinen Moment, wo er dich übersehen hat, sondern du bist immer gesehen und angenommen, gewollt und geliebt. Und das darf das Tragende in unserem Leben sein. Auch im Psalm 139 hören wir, du selbst hast mein Innerstes geschaffen, hast mich gewoben im Schoß meiner Mutter. Ich danke dir, dass ich so staunenswert und wunderbar gestaltet bin. So können wir uns selbst fragen, sehe ich mich als staunenswert und wunderbar an? Kann ich sagen, dass ich staunenswert und wunderbar bin? Entdecke ich das Staunenswerte und Wunderbare an mir? Und danke ich dafür? Da möchte ich Sie einladen, heute an diesem Tag einmal innezuhalten und sich selber anzuschauen und das Gute in ihnen zu entdecken, das Wunderbare und Staunenswerte an ihnen zu entdecken und Gott dafür zu danken und ihn zu preisen. Er hat sie beschenkt von Ewigkeit her, hält ihr diese Gaben und Talente bereit, die sie persönlich bekommen haben. Gott liebt uns, er liebt dich persönlich. Und wir sind eingeladen, auf diese Liebe zu antworten, diese Liebe zu erwidern. Es gibt nichts Schmerzlicheres, als wenn der, den du liebst, kalt bleibt. Wir kennen das aus dem Zwischenmenschlichen. Wahrscheinlich war jeder von uns schon mal verliebt. Und wie schmerzhaft ist es, wenn von dem anderen nichts zurückkommt? wenn die Liebe nicht erwidert wird. Oder auch im familiären Bereich, wenn es gibt immer wieder diese Phasen der Kinder auch, wenn die Mutter einfach in der Liebe zum Kind ist und das Kind alles verweigert und auch ja in der Phase der Pubertät vielleicht besonders sich einfach abnabelt und dann eher so auf Protest ist und ja sich distanziert. Aber es kann eine Mutter so treffen. Und genauso ist es mit Gott. Er liebt uns über alles. Und wir dürfen uns fragen, wie gehe ich mit Gott um? Liebe auch ich ihn? Erwidere ich ihm meine Liebe? Schenke ich ihm Liebe? Und wie tue ich das? Wir suchen die Liebe oft auf vielerlei Weise. Jeder will geliebt werden und sich geliebt wissen, angenommen wissen. Aber leider suchen viele eben auch an falschen Orten. Einfach hier in der Welt versuchen wir, dieses Angenommensein, dieses Geliebtsein irgendwie zu erringen. Aber schlussendlich ist diese Liebe nur bei und in Gott zu finden, da er selbst die Liebe ist. Außerhalb von Gott gibt es keine Liebe. Das muss uns bewusst sein. Überall, wo wahre Liebe ist, da ist Gott. Denn Gott ist die Liebe. Es ist eigentlich ganz einfach und dennoch tun wir uns oft so schwer, dieser wahren Liebe nachzugehen und wirklich bei Gott zu suchen und nicht beim Menschen oder irgendwelchen anderen Erfüllungen. Und diese Liebe will sich verschwenden. Das gehört zu ihrem Wesen. Liebe möchte nie für sich etwas beanspruchen, für sich sein. Das wäre keine wahre Liebe, das wäre eine egoistische Liebe. Liebe will sich verschwenden. Und genauso wie die Liebe von Mann und Frau sich verschwenden möchte und überfließen möchte und daraus ein Kind entsteht, so möchte auch, so sind wir entstanden aus dieser Liebe Gottes, dieser Dreifaltigkeit von Vater, Sohn und Heiligen Geist, wo der Mensch heraus aus dieser Liebe entstanden ist. Und auch wir, die Liebe, die wir empfangen, möchte wieder weiterfließen und sich verschwenden. Und so hat uns Jesus eben auch selbst aufgetragen. Du sollst deinen Nächsten lieben wie dich selbst. Als Jesus nämlich von einem Schriftgelehrten gefragt wird, welches das erste Gebot von allen ist, antwortet er: Das erste ist, höre Israel, der Herr unser Gott ist der einzige Herr. Darum sollst du den Herrn, deinen Gott, lieben, mit ganzem Herzen, mit ganzer Seele und mit deinem ganzen Denken und mit deiner ganzen Kraft. Das ist das erste Gebot, das Schema Israel, das Gott den Juden, dem Volk Israel gegeben hat. Du sollst den Herrn, deinen Gott, lieben. Und Jesus greift dieses auf als das erste und wichtigste Gebot und fügt hinzu, er sagt, als zweites kommt hinzu, du sollst deinen Nächsten lieben wie dich selbst. Kein anderes Gebot ist größer als diese beiden, sagt uns unser Herr Jesus Christus. Das zeichnet also unseren christlichen Glauben aus, die Liebe. Das erste und wichtigste Gebot ist es, Gott zu lieben und deinen Nächsten wie dich selbst. Man kann sagen, das Christentum ist eine Religion der Liebe. Wobei hier natürlich das Wort Liebe richtig verstanden und auch gefühlt werden muss. Und hier möchte ich nochmal Papst Benedikt den 16. anführen, der so Schönes auf den Punkt gebracht hat und sagt, wieder in seiner Enzyklika Deus Caritas Est. Am Anfang des Christseins steht nicht ein ethnischer Entschluss oder eine große Idee, sondern die Begegnung mit einem Ereignis, mit einer Person, die unserem Leben einen neuen Horizont und damit seine entscheidende Richtung gibt. In seinem Evangelium hatte Johannes dieses Ereignis mit den folgenden Worten ausgedrückt: So sehr hat Gott die Welt geliebt, dass er seinen einzigen Sohn hingab, damit jeder, der an ihn glaubt, das ewige Leben hat. Also nicht irgendeine Idee, ein ethnischer Entschluss, sondern die Begegnung mit diesem Ereignis, mit Jesus selber in persona, der ausdrückt, dass Gott die Welt geliebt hat. Er als der Sohn Gottes, der sich hingegeben hat. Gott, der seinen Sohn hingegeben hat für die Welt aus Liebe zu jedem Einzelnen von uns. Und dadurch, dass Gott uns zuerst und von Ewigkeit her geliebt hat, ist es uns auch möglich zu lieben. Weil er uns Liebe schenkt, können wir Liebe weitergeben und wieder verschenken. Der heilige Bernhard von Clairvaux hat hier ein wunderschönes Bild von einem Schalenbrunnen. Dieser Brunnen, wo erst die oberste, erste kleine Schale voll werden muss, bis sie dann überfließt und die nächste Schale kann gefüllt werden. Wenn sie voll ist, fließt auch diese über und füllt die nächste Schale. Und so geht es immer weiter. Und dieses ist ein Bild dafür, wie er selber sagt, der heilige Bernhard, dass wir uns selber erst anfüllen lassen müssen mit der Liebe Gottes, um dann ausgießen zu können. Er sagt, die gütige und kluge Liebe ist gewohnt, überzuströmen und nicht auszuströmen. Das ist ganz essentiell und wird oft falsch behandelt von uns. Wir meinen immer, wir müssen auch unentwegt Liebe schenken und Liebe weitergeben und übersehen dabei, dass wir selber erst uns anfüllen lassen müssen. Denn die Liebe haben wir nicht aus uns heraus, sondern wir sind selber bedürftig. Wir müssen uns selber beschenken lassen von der Liebe, um dann, wenn wir angefüllt sind, überzuströmen. Wir sollen nicht wie ein Kanal, ein Durchlauf sein, sondern wie eine Schale, die angefüllt wird und dann überströmt. Nicht, dass es ausströmt. Wir sollen nie leer werden von dieser Liebe, sondern immer nur den Überfluss weitergeben. Und so gehört es auch zu dieser Selbstliebe. Wie Jesus sagt, liebe deinen Nächsten wie dich selbst. Das sich selbst zu lieben, fällt uns oft sehr schwer. Aber genau zu dieser Selbstliebe gehört es, sich zuerst von Gott lieben zu lassen und mit seiner Liebe anfüllen zu lassen. Und vor allem sich dafür auch ausreichend Zeit zu nehmen. Es hat nichts mit Egoismus oder Selbstverliebtheit zu tun, sondern es ist die gesunde Selbstliebe, dass wir uns lieben lassen und auch Zeit dafür nehmen. Wie können wir uns lieben lassen? Wie können wir uns anfüllen lassen von der Liebe Gottes? Mit ausreichend Gebet und vornehmlich mit der heiligen Messe oder auch der eucharistischen Anbetung. Denn die Eucharistie ist das Sakrament der Liebe. Auch hier hat Papst Benedikt XVI. Eine Enzyklika geschrieben über das Sakrament der Liebe. Und dann erst sind wir in der Lage, Liebe weiter zu schenken an unseren Nächsten nämlich. Und dies wird sehr oft übersehen. Selbstliebe meint die Annahme seiner selbst, sich geliebt wissen und sich lieben lassen. Selbstliebe achtet auf sich selbst und sorgt für die notwendige Erholung für Körper, Geist und Seele. An diesem Punkt werde ich in meiner nächsten Sendung am 10. August weiter eingehen über diese gesunde Selbstliebe, denn darin steckt so viel, so essentiell und Wichtiges, was uns oft nicht bewusst ist und schwerfällt. So möchte ich eine eigene Sendung im August über diese gesunde Selbstliebe, dieser gesunden Selbstliebe widmen. Abschließend möchte ich nun festhalten, nur weil Gott uns zuerst geliebt hat und uns unaufhörlich seine Liebe schenkt, können wir dem Auftrag Jesu folgen, zu lieben. Liebt einander, wie ich euch geliebt habe, sagt Jesus. Und wenn Gott uns aufträgt zu lieben, dann muss es ja auch möglich sein. Denn Gott, der die Liebe ist, fordert nichts Unmögliches von uns. Und so bitten wir den Herrn um diese Haltung der Liebe, die es möglich macht, jeden und zu jeder Zeit in Liebe zu begegnen. Mögen wir immer mehr auch dahingehend wachsen, dass die Liebe weniger Gebot ist, sondern vielmehr Antwort auf das Geschenk des Geliebtseins, mit dem Gott uns entgegengeht. Wie es Papst Benedikt XVI. In seiner Enzyklika Deus Caritas Est formuliert hat. Möge uns die Liebe immer mehr Sehnsucht und Verlangen sein, dass sie eine Antwort wird auf das Geschenk des Geliebtseins, das Geschenk Gottes, das er uns so sehr liebt. Und so übergebe ich an Melanie zurück.
1: Ja, ganz herzlichen Dank, liebe Schwester Pauline, für deine Einführung in das Liebesthema, möchte ich sagen. Und jetzt lade ich Sie, liebe Zuhörer, ein, sich an der Sendung zu beteiligen. Lassen Sie uns wissen, wie Sie die Liebe empfinden, wie Sie sie kennengelernt haben, wie Sie sie weiterschenken. Die Telefonnummer ins Studio 0720 578 578. In der Sendung Wort des Lebens auf Radio Maria sind wir im Gespräch mit Schwester Pauline Jacobi.

Wir sprechen über die göttliche Liebe, Gottes Liebe zu uns und wie wir sie erwidern. Und Sie sind herzlich eingeladen, einen Gedanken dazu zu legen oder auch eine Frage zu stellen, wenn es Unklarheiten während des eben Gehörten gab. 0720 578 578.

0: Und ich gebe nochmal zurück zu dir, liebe Schwester Pauline, für ein abschließendes Wort.
1: Ja, das Wort des Lebens schlechthin ist Folgendes aus dem 1. Johannesbrief, Kapitel 4, Vers 16. Gott ist die Liebe. Und wenn die Liebe bleibt, bleibt in Gott und bleibt in ihm. Gott ist die Liebe. Und dieses wünsche ich Ihnen, dass Sie es mitnehmen in diesen Tag, in diese Woche und darüber betrachten, dass er die Liebe ist und dass er sie von Ewigkeit her liebt und sie ihr Innerstes ganz bewusst geschaffen hat, dass er sie gewoben hat schon im Schoß ihrer Mutter und dass sie so staunenswert und wunderbar gestaltet sind von dem liebenden Gott. Betrachten Sie es und gehen Sie dort hinein, dass Sie erkennen, wie staunenswert und wunderbar Sie geschaffen sind, was, mit welchen Talenten und Gaben Sie ausgestattet sind, wie Sie beschenkt wurden durch unseren lieben Gott. Jeder persönlich auf seine Weise, da geht es nicht um Vergleichen, sondern jeder wurde einzigartig geschaffen und beschenkt. Und so möchte ich abschließend nochmals die Worte vom heiligen Franz von Sales Ihnen mitgeben, die so tief sind, und so mögen Sie, ja, Sie begleiten in diesem Tag, in diese Woche, die Sie alle geliebtes Kind Gottes sind, so wie Gott zu seinem Sohn gesprochen hat, spricht er zu jedem Einzelnen von Ihnen: Das ist mein geliebter Sohn, meine geliebte Tochter, an dem ich Gefallen gefunden habe. Und nun der heilige Franz von Sales. Schon ehe unser Herr und Heiland am Kreuz für uns litt, warst du durch Gottes unendliche Güte Gegenstand seines ewigen Ratschlusses. Gott liebte dich. Wann begann er dich zu lieben? Als er begann, Gott zu sein. Und so darf ich Ihnen gottesreichen Segen und den Schutz der Gottesmutter wünschen. Bis zum nächsten Mal. Auf Wiedersehen.
0: Auf Wiedersehen, liebe Schwester Pauline. Herzlichen Dank für diesen liebevollen Beitrag. Ja, und wir freuen uns auf den nächsten Teil, die gesunde Selbstliebe. Dann am 10. August, da hören wir Sie wieder, unsere liebe Schwester Pauline. Von den Auerbacher Schulschwestern in Maria Schütz am Semmering. Liebe Zuhörer, in Kürze können Sie diese Sendung nachhören auf unserer Radiothek www.radiomaria.at oder heute Nacht, heute Abend werden wir sie noch einmal wiederholen, dann um 23.15 Uhr. Ja, bleiben Sie in Gottes Liebe.

0: 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In der Mitte der Nacht beten wir nun den Angelus und vertrauen uns und alle Menschen der Mutter Gottes an.
1: Der

Heute, am 21. Juli, gedenkt die Kirche des heiligen Laurentius von Brindisi, gestorben 1619, des Propheten Daniel aus dem Alten Testament, gestorben um 536 vor Christus, des heiligen Arbogast, er war Einsiedler und Glaubensbote und Bischof von Straßburg im 7. Jahrhundert, sowie der heiligen Praxedis, sie war eine römische Jungfrau und Wohltäterin und lebte im 2. Jahrhundert.

Die heilige Praxedis lebte im 2. Jahrhundert in Rom. Sie war Tochter des römischen Senators Pudens und hatte eine Schwester, die heilige Pudentiana. Bekannt sind die beiden Schwestern für eines der 7 leiblichen Werke der Barmherzigkeit. Die Legende erzählt, dass sich die beiden um die toten Leiber der christlichen Märtyrer kümmerten. Sie bargen die Toten aus den Arenen und den kaiserlichen Gärten. Auf dem römischen Esquilinhügel dehnte sich die große und reiche Villa aus, die ihrem Vater gehörte. Dort verbargen die Schwestern in einem Brunnen die toten Märtyrer, bis diese bestattet werden konnten. Heute befindet sich auf dem Esquilin die frühmittelalterliche Titelkirche Sancta Prassede und nicht weit entfernt die Schwesterkirche Santa Prudentiana. Sie sind nach dem Schwesternpaar Praxedis und Pudentiana benannt. In der Kirche Sancta Prassede findet man noch eine greifbare Spur der Heiligen, nämlich eine kreisrunde Platte aus rotem Marmor. Sie ist in den Fußboden eingelassen und verschließt einen Brunnen. Dies könnte der Brunnen sein, in dem die Schwestern die toten Märtyrer verbargen. Im Kirchenschiff befindet sich noch das Becken, in welches die heilige Praxedis das mit Schwämmen gesammelte Blut der Märtyrer ausdrückte. In der Krypta sind nicht nur die zahllosen Reliquien der Märtyrer beigesetzt, sondern dort ruhen auch die antiken Sarkophage der heiligen Praxedis und deren Schwester Pudentiana. Sie werden mit Schwamm und Gefäß dargestellt, wie sie das Blut der Märtyrer auffangen. Weitere Attribute sind Krone und Kranz, die sie Christus als den Weltenherrscher darbringen. Solch eine Darstellung befindet sich auf dem Apsismosaik in der Kirche Sancta Pudentiana. Für so mutige Frauen wie die Schwestern Praxedis und Pudentiana können wir dankbar sein. Führen Sie uns doch die leiblichen Werke der Barmherzigkeit vor Augen. Wie da sind hungrige Speisen, Obdachlose beherbergen, Nackte bekleiden, Kranke und Gefangene besuchen und im besonderen Fall Tote begraben und Almosen geben.

Hören wir nun aus dem Leben des heiligen Laurentius von Brindisi. Er darf wohl zu Recht als einer der größten Männer seines Ordens bezeichnet werden. Der Kapuzinerorden gehört zu den franziskanischen Orden und bildet heute einen der drei großen Zweige des ersten Ordens des heiligen Franziskus. Die heiligen Fidelis von Sigmaringen, Pater Pio von Pietrelcina und Konrad von Partham sind ebenfalls berühmte Brüder des Kapuzinerordens. Als Kind reicher Kaufleute wurde der heilige Laurentius am 22. Juli 1559 in Brindisi in Italien geboren und erhielt den Namen Julius Caesar. Schon als Kind zeigte er eine außergewöhnliche Frömmigkeit, so dass man ihn den kleinen Engel nannte. Er verlor früh seine Eltern. Sein Onkel, der Weltpriester in Venedig war, nahm sich des Waisenknaben an. Julius begeisterte sich für den Kapuzinerorden und trat mit 16 Jahren ins Noviziat in Verona ein. Hier erhielt er den Ordensnamen Laurentius. Nach Ablegung der Ordensgelübde studierte er Theologie und Philosophie. Besonders liebte er das Studium der Bibel. Um diese im Urtext lesen zu können, lernte er Griechisch, Hebräisch, Syrisch und Chaldäisch. Seine Ehrfurcht vor der Bibel war so groß, dass er sie nur kniend las. Im Alter von 23 Jahren wurde er zum Priester geweiht. Laurentius diente seinem Orden als Guardian, das heißt als Hausoberer und auch als Novizenmeister. Und er wurde zum Oberen verschiedener Provinzen gewählt. Danach hatte er das Amt des Generaldefinitors und des Vertreters des Generaloberen inne. Die Brüder vertrauten ihm so sehr, dass er 1602 an die Spitze des Ordens als Generaloberer gewählt wurde. Laurentius widmete sich vor allem der Ausbreitung seines Ordens. Er errichtete Klöster in Innsbruck, Salzburg und Wien. Und er brachte den Kapuzinerorden auch nach Deutschland. Wiederholt wurde er für schwierige diplomatische Missionen ausgewählt. Er trat für eine Koalition der katholischen Fürsten während des Krieges gegen die Türken am Balkan ein. Die Rettung des christlichen Volkes vor den Türken in der Schlacht bei Stuhl-Weißenburg in Ungarn ist nicht zuletzt seinem Wirken und seinem Gebet zuzuschreiben. Am 22. Juli 1619 starb Laurentius an den Strapazen einer Lissabon-Reise, nachdem er an der Ruhr erkrankte. Laurentius von Brindisi hinterließ zahlreiche Schriften und Predigten. In der Polemik Lutheranismi Hypotyposis zum Beispiel setzte er sich mit den Schriften Luthers auseinander und versuchte, diese auf Basis der Bibel und der Kirchenväter zu widerlegen. An dieser Stelle hören wir einige Zitate aus einer seiner Fastenpredigten. Wollen wir mit den Engeln des Himmels und den seligen Geistern, die wie wir nach dem Abbild und der Gestalt Gottes geschaffen sind, ein geistliches Leben führen, so brauchen wir, wie das tägliche Brot, die Gnade des Heiligen Geistes und die Gottesliebe. Gnade und Liebe aber gibt es nicht ohne den Glauben. Denn, hier folgt ein Zitat aus dem Hebräerbrief, ohne den Glauben ist es unmöglich, Gott zu gefallen. Ein weiteres Zitat: So ist denn die Predigt eine apostolische Aufgabe, eine Aufgabe für Engel und Christen, eine heilige Aufgabe. Denn das Wort Gottes ist von unschätzbarem Wert. Es ist wie ein Schatz, der alles Gute enthält. Denn aus ihm kommen Glaube, Hoffnung und Liebe, alle Tugenden, alle Gaben des Heiligen Geistes, die Seligpreisungen des Evangeliums, alle guten Taten, alle vorzüglichen Werke des Lebens und alle Herrlichkeit des Paradieses. Hier folgt ein Zitat aus dem Jakobusbrief: Nehmt euch das Wort zu Herzen, das in euch eingepflanzt worden ist und das die Macht hat, euch zu retten. Das Wort Gottes ist Licht für den Verstand und Feuer für den Geist, so dass der Mensch Gott erkennen und lieben kann. Dem inneren Menschen, der vom Geist Gottes lebt, ist es Brot und Wasser. Soweit ein kleiner Ausschnitt aus einer Fastenpredigt des heiligen Laurentius. Der heilige Laurentius wird dargestellt im Kapuzinerhabit mit Buch und Feder, mit Engeln und dem Jesuskind.
Er ist der Patron des Kapuzinerordens und der Bibliothekare. Papst Johannes der 23. erhob Laurentius von Brindisi am 19. März 1959 zum Kirchenlehrer.

Soweit die Heiligen des heutigen Tages. Im Namen von Radio Maria wünsche ich allen, die heute ihren Namenstag oder einen anderen Festtag feiern, alles Gute und Gottes reichen Segen. Mögen Ihnen die Tagesheiligen, besonders die heilige Praxedes sowie ihre Schwester Pudentiana und der heilige Laurentius, Fürsprecher sein.

0: Liebe Hörer von Radio Maria, an diesem Nachmittag begrüßt Sie zur Sendung bei uns zu Gast Magdalena Heiden. Ein bisschen verspätet, aber doch starten wir jetzt in dieser Sendung. Sie dürfen schon gespannt sein auf Bruder Karl Schnepps. Er spricht heute zum Thema mit dem heiligen Franziskus auf dem Weg zu Gott. Einen schönen guten Nachmittag, Bruder Karl.
1: Ja, schönen Nachmittag. Grüß Gott. Danke für die Einladung, dass Sie heute zur Hörerfamilie sprechen darf. Mit dem heiligen Franziskus auf dem Weg zu Gott haben wir die Sendung genannt. Es geht dabei einfach um Erlebnisbericht über die Marcia Francescana. Die Marcia Francescana ist eine franziskanische Fußwallfahrt mit jungen Leuten nach Assisi. Und heuer hat die erstmals nach den 2 Jahren Pandemie wieder stattfinden können, vom 25. Juli bis zum 4. August war ich gemeinsam mit 3 franziskanischen Mitbrüdern und knapp 20 jungen Leuten unterwegs nach Assisi. Darüber würde ich gern sprechen, um zu verstehen, was diese Marcia Francescana ist, ein italienisches Wort. Marcia bedeutet einfach Marsch, auf Deutsch übersetzt man besser mit Fußwallfahrt. Wir sind zu Fuß unterwegs und zwar nicht alleine. Wir sind eine österreichische Gruppe mit auch deutschen Pilgern, Südtiroler Pilgern und Schweizer Pilgern sind wir unterwegs und zugleich zur selben Zeit sind auch italienische junge Menschen unterwegs nach Assisi und zwar in ganz Italien und man trifft sich dann gemeinsam am 2. August in Assisi in der Kirche Santa Maria degli Angeli. Dort ist dann ein großes Fest, wo alle Gruppen ankommen und es waren heuer knapp 2000 junge Leute, die sie dann dort getroffen haben, um gemeinsam die Ankunft in Assisi zu feiern, gemeinsam auch das Geschenk der Versöhnung zu feiern. Aber dann, da komme ich noch später darauf zu sprechen. Diese Fußwallfahrt gibt es seit ein wenig über 40 Jahren. 1980 ist zum ersten Mal eine Gruppe zu Fuß nach Italien gegangen aus der Toskana. Das war damals noch ganz was Exotisches. Heutzutage ist zu Fuß Pilgern en vogue. Es ist in Mode. Jeder, der irgendwas sucht im Leben an Sinn oder an Gott, geht heute irgendwie nach Santiago oder sonst wohin pilgern. Aber damals in den 80er Jahren war das noch etwas Exotisches. Aber es hat die jungen Menschen angesprochen und so ist es mit den Jahren gewachsen. In der Toskana, dann in den umliegenden Provinzen, bis schließlich ganz Italien mitgemacht hat im Sommer. Und dann ist auch Südtirol dazugekommen und über Südtirol hat sie dann auch eine österreichische Gruppe entwickelt und seit knapp 30 Jahren geht eben auch eine österreichische Gruppe mit bei dieser Marcia Francescana. Genau, vom Ursprung her und auch jetzt immer noch ist es eigentlich ein Projekt im Rahmen der Berufungspastoral. Also es geht bei dieser Fußwallfahrt auch darum, dass junge Menschen sozusagen Licht auf dem eigenen Lebensweg finden, Orientierung finden, gerade auch in der Frage einer geistlichen Berufung, aber auch einer Berufung zum Eheleben oder einfach auch auf der Suche nach dem richtigen Studium, nach dem richtigen Beruf. Viele junge Menschen gehen mit nach der Matura oder nach Abschluss des Studiums oder an anderen Knackpunkten in ihrem Leben zu Fuß gehen nach Assisi, Orientierung zu finden, Licht zu finden für ihren Weg. Und ich habe die Sendung mit Franziskus auf dem Weg zu Gott genannt, weil auf diesem Weg nach Assisi wir das Lebensbeispiel des heiligen Franziskus uns vor Augen führen und mich fasziniert es, dass man 800 Jahre nach seinem Tod immer noch an seinem Leben, an seinem Ringen mit Gott und den Menschen auch Orientierung fürs eigene Leben heute finden kann. Da ist der heilige Franziskus eine ganz interessante Persönlichkeit, der trotz allen Schattenseiten auch in seinem Leben, seinen Selbstzweifeln, seinem Hadern mit sich und mit der Gemeinschaft und mit Gott, dass er trotzdem den Weg zu einem gelungenen Leben gefunden hat, einen Weg der Heiligkeit gegangen ist. Und wenn wir zu Fuß unterwegs sind, dann ist eben der heilige Franziskus, die Geschichten aus seinem Leben sind uns da Orientierung. Genau, also das ist so der große Überblick, was die Marcia Franciscana ist, was diese Fußwallfahrt nach Assisi ist. Es sind insgesamt 10 Tage, also eine lange Zeit, die wir gemeinsam unterwegs waren. Wir haben uns heuer in Bozen getroffen, am 25. Juli. Da ist die Gruppe erstmals zusammengekommen. Wie gesagt, knapp 20 junge Menschen aus Österreich, aus Südtirol, aus der Schweiz, aus Deutschland, aber auch aus Lettland und eine aus dem Iran, die aber in Österreich gerade wohnen. Also eine ganz eine bunte Truppe aus verschiedenen kirchlichen Milieus, kirchlichen Gruppen, aber auch sagen junge Menschen, die der Kirche nicht sehr nahe stehen, aber irgendwie auf diese Fußwallfahrt gekommen sind durch einen Flyer oder durch einen Bekannten, der sie eingeladen hat. Und so sind wir zusammengekommen, alle mit ganz unterschiedlichen Hintergründen, unterschiedlichen Fragen, die sie bewegen. Und wir haben uns dann tags darauf gemeinsam mit dem Bus auf den Weg gemacht nach Loreto an der Adriaküste. Loreto war unser Ausgangspunkt für die Fußwallfahrt. In Loreto steht auch das Heiligtum des Hauses von Nazareth. Das war unser lokaler Ausgangspunkt, aber auch unser geistiger Ausgangspunkt. Die Erzählung von der Begegnung zwischen dem Erzengel Gabriel und Maria, als Gabriel ihr verkündet, dass sie den Sohn Gottes auf die Welt bringen soll, das war auch unser geistiger Ausgangspunkt für unsere Wallfahrt, nämlich die Mutter Gottes als Vorbild der Offenheit für das, was Gott mit unserem Leben vorhat. Und in dieser Offenheit haben wir uns dann auf den Weg gemacht, 6 Tage zu Fuß bis nach Assisi, quer durch die Marken, bergauf und bergab. Wir haben teilweise ganz anstrengende Tagesetappen gehabt, sind über Macerata, Tolentino, Camerino, Colfiorito, dann nach Spello und dann nach Assisi gegangen. Das war unser äußerer Weg, den wir zurückgelegt haben, knapp 150 Kilometer, zum Teil anstrengend, zum Teil mit ganz schönen Landschaften, aber immer sozusagen auch bereichernd in der Gruppe unterwegs zu sein. Unser Tagesablauf, vielleicht als nächster Punkt zur Erklärung, was unsere Fußwallfahrt so besonders macht oder ausmacht. Unser Tagesablauf während der Fußwallfahrt ist immer gleich. Wir stehen sehr zeitig in der Früh auf. Ab 4.45 Uhr haben wir das Frühstück. Ein Küchenteam begleitet uns. Das Küchenteam besteht auch aus 3 Personen, die für uns kochen und das leibliche Wohl sorgen. Also um 4.45 Uhr ist das Frühstück und um 5.30 Uhr ist dann der Abmarsch. Wir beginnen unseren Tag damit, dass wir das Evangelium des Tages lesen und dann im Namen Gottes uns auf den Weg machen. Die erste Stunde unseres Weges gehen wir in Schweigen, sind wir im Schweigen gegangen. Das ist ganz was Schönes, weil sagen am Morgen jeder hat eine ganz andere Art und Weise, wie er munter wird. Manche sind gleich ganz munter, andere sind noch verschlafen. Und diese erste Stunde des Schweigens, da kann dann jeder sein eigenes Tempo auch finden, seinen eigenen Aufwachrhythmus und jeder kann sich ganz auch auf die Natur einlassen, die uns begegnet in dieser ersten Stunde. Es war heuer ganz besonders schön, weil wir von Osten nach Westen gegangen sind und immer eine halbe Stunde nachdem wir weggegangen sind, ist die Sonne aufgegangen und man hat im Rücken, am Kopf hinten gespürt, wie die Sonne aufgeht, wie es langsam wärmer wird, wie die Schatten plötzlich auftauchen, wie auch die Natur erwacht. Und das war für mich zumindest immer eine ganz eine schöne Erfahrung in dieser ersten Stunde des Schweigens, wo man ganz bei sich, ganz bei Gott, aber auch ganz aufmerksam für die Natur sein konnte. Und dann nach dieser ersten Stunde des Schweigens können wir dann miteinander reden, wir sind miteinander unterwegs. Unterwegs beten wir auch die Laudes, das Morgenlob. Dazu nehmen wir die Psalmen des Stundengebetes und auch die Lesung, die Fürbitten vom Stundenbuch, begleitet von der Gitarre. Das Morgenlob haben wir immer unterwegs gemacht, so noch zweieinhalb Stunden Weg. Eine erste größere Pause für die Laudes, entweder in einer Kirche oder Kapelle, die wir am Weg finden, oder unter einem schönen Baum am Feld. Unter Gottes schöner Schöpfung haben wir das Morgenlob gesungen. Und dann nach dem Morgenlob sind wir noch weiter unterwegs. Insgesamt gehen wir pro Tag so 6 bis 8 Stunden zu Fuß. Das kann durchaus anstrengend auch sein. Und zum Mittag kommen wir dann schon an unserem Etappenziel an. Dann haben wir das Mittagessen so gegen 1 Uhr, halb 2 oder 2 Uhr, je nachdem, wie lange die Tagesetappe dauert. Und dann nach dem Mittagessen, ein einfaches Mittagessen, ist dann Mittagspause und die Zeit für Ruhe, für die Verarztung der Blasen oder sonstiger Wehwehchen. Und am späten Nachmittag, 4 oder halb 5, kommen wir wieder als Gruppe zusammen, um gemeinsam einen Impuls zu hören zum Tagesevangelium oder zu einem Text aus dem Leben des heiligen Franziskus, um dann anschließend gemeinsam in Austauschgruppen den vergangenen Tag zu reflektieren, die Texte gemeinsam durchzudenken und immer auch zu überlegen, was haben die Texte des Evangeliums, was hat das Leben des heiligen Franziskus vielleicht für einen Bezug für mein Leben, für meine Fragen. Nach den Austauschgruppen dann das Abendessen, und nach einer angemessenen Zeit nach dem Abendessen findet dann immer die heilige Messe statt, mit der wir eigentlich unseren Tag beschließen. Es ist dann noch Möglichkeit, nach der Messe noch im Gebet zu bleiben in der Kirche oder in Freizeit in die Stadt zu gehen, in der wir sind, wenn eine Stadt in der Nähe ist, oder einfach noch zusammenzusitzen, ein paar Lieder zu singen, den Tag ausklingen zu lassen oder eben auch früh ins Bett zu gehen, weil der nächste Tag wieder früh beginnt. Das ist der Tagesablauf. 5 Tage gehen wir zu Fuß, und vor dem 6. Tag machen wir eine Unterbrechung und haben den Einkehrtag. Das dient nicht nur der körperlichen Erholung, sondern eben auch der geistlichen Erholung. Das ist ein Tag des Schweigens. Bis an die Hälfte des Tages schweigen wir. Es ist am Anfang ein Impuls zum Thema Versöhnung. Dann wird das Allerheiligste ausgesetzt in der Kapelle, wo wir uns befinden. Und es ist Zeit für Anbetung, Stille, wo man einfach die letzten Tage reflektieren kann, darüber nachdenken kann, aber dann auch die Möglichkeit zur Beichte. Und das war ja ganz eifrig genützt worden, dass die Gelegenheit zur Beichte oder auch zu einem Gespräch mit einem Mitbruder, einfach um Fragen, die aufgetaucht sind, zu klären, etwas vor Gott zu bringen im Sakrament der Beichte. Und das Schweigen dauert bis 2 Uhr an diesem Einkehrtag, und dann ist wieder Mittagspause, und im Anschluss kommt die Gruppe nochmal zusammen und wir teilen uns auf in verschiedene Gruppen, um das Fest am Abend vorzubereiten. Das Ende des Einkehrtags ist immer ein großes Fest. Wir feiern gemeinsam die Messe, die wird vorbereitet von Leuten, die sich um die Musik kümmern, Leute, die sich um die Gestaltung der Messe kümmern, inhaltlich, aber auch um die Gestaltung der Kapelle. Dann gibt es eine Gruppe, die sich in der Küche engagiert, um ein Festmahl vorzubereiten. Eine Gruppe hat die T-Shirts gestaltet für den Einzug in Assisi, und eine Gruppe hat den bunten Abend gestaltet und Sketches vorbereitet. Und so ist das Ende des Einkehrtags tatsächlich ein großes Fest für die ganze Gruppe. Wir beginnen mit der Messe, der Tauferneuerung, Feier der Eucharistie. Und dann das Festmahl, es hat am Ende des Einkehrtages gibt es immer ein größeres Abendessen, ein Festmahl. Sonst die anderen Tage sind immer sehr schlichtes Essen, aber am Ende des Einkehrtags wird dieses Fest der Versöhnung gefeiert, wo es dann noch mehr zu essen gibt und eine größere Auswahl. Und ja, wie der froh ist, dass wir gemeinsam dieses Fest feiern können. Genau, vielleicht ist es jetzt der richtige Augenblick für eine Musikpause.

0: Sie hören die Sendung bei uns zu Gast. Zu Gast ist Bruder Karl Schnepps. Er spricht heute über die Mara Franziskaner.
1: Ja, genau. Also jetzt habe ich lang darüber geredet, wie unsere Fußwallfahrt Ablauf, wie der Tagesablauf ist. Früh aufstehen, viel zu Fuß gehen, am Nachmittag dann gemeinsames Nachdenken über einen Text aus dem Evangelium, einer Stelle aus dem Leben des heiligen Franziskus und das Überlegen, was das mit meinem Leben zu tun hat, wo das in meinem Leben Widerhall findet. Und genau, jetzt will ich noch kurz etwas dazu sagen, also sagen, dass das ein innerer Weg ist. Also jede Pilgerschaft ist ein äußerer Weg. Man geht von A nach B, von Wien nach Mariazell oder eben von Loreto nach Assisi, wie das wir gemacht haben. Aber jeder einzelne Pilger aus der Gruppe geht auch einen inneren Weg. Jeder kommt mit seinen Fragen, Unklarheiten an den Ort, wo wir losgehen. Und auf diesem äußeren Weg klärt sich auch dieser innere Weg oder wird deutlich, wo dieser innere Weg hingeht. Und bei der Marcia Franziskana ist es eben so, dass wir gemeinsam auch ein Textheft haben mit eben Texten aus dem Evangelium. Im heurigen Jahr waren das lauter Stellen, wo es um junge Menschen geht. Der erste Text war die Geschichte, wo der Engel Gabriel zu Maria kommt. Maria, junger Mensch, am Anfang der Lebensplanung, und diese Lebensplanung wird durchkreuzt durch diese Botschaft, dass sie Gottes Sohn auf die Welt bringen soll und Maria aber offen ist für diese Botschaft und Ja sagt. Und in dieser grundsätzlichen Offenheit haben wir uns auf den Weg gemacht und haben uns dann mit Hilfe anderer Stellen aus dem Evangelium innerlich auf den Weg gemacht, um die eigene Sehnsucht klarer zu sehen, den eigenen Weg klarer zu sehen. Uns gefragt, wie kann ich mir überhaupt klar werden, was meine Sehnsucht ist? Oft wird diese Sehnsucht ja irgendwie überspielt durch die täglichen Aufgaben, den Beruf, das Studium, aber sozusagen die Sättigung durch alles, was uns medial präsentiert wird, alle Ablenkungen, die Social Media bieten, und wir kommen ja gar nicht oft dazu, uns überhaupt zu fragen, was ist denn meine Sehnsucht tief in mir, was ist denn das, wo es mir hinzieht, ganz tief und nicht nur oberflächlich. Und da ist das Pilgern gut, weil wir, viele haben das Handy abgegeben am Anfang des Weges und sind so zu einer inneren Ruhe gekommen, die sie sonst im Alltag nicht haben. Wir haben uns auch Fragen gestellt der Freiheit, also wie komme ich dazu, dass ich eine gute Entscheidung für mein Leben treffe, und dazu muss ich eben frei sein. Wir haben darüber nachgedacht, was bindet mich denn, dass ich keine Entscheidung treffen kann, in welchen Strukturen bin ich irgendwie gefangen, wem will ich unbedingt gefallen und kann deswegen keine freie Entscheidung treffen. Da haben wir uns vor allem Johannes den Täufer angeschaut, der trotz seiner Gefangenschaft innerlich frei war, die Wahrheit zu verkünden. Wir haben aber auch darüber gesprochen, sich mitzuteilen. Wir haben besonders in der Gruppe, glaube ich, gemerkt, in den Austauschgruppen, wie wichtig es ist, vom eigenen Weg zu erzählen und zu hören, was andere über ihren Weg erzählen, um selbst Klarheit für den eigenen Weg zu bekommen. Wir haben auf das Thema der Beziehungen geschaut, haben aber auch darüber gesprochen und reflektiert, dass es oft eine Überwindung braucht, dass es eine Schwelle gibt, die ich überschreiten muss, wenn ich zu einer Entscheidung stehen will. Und wir haben das Thema Vergebung angeschaut, den ganzen Einkehrtag. Vergebung ganz ein wichtiges Element ist zu einem gelungenen Leben. Besonders schön ist am Ende dieser Fußwallfahrt die Ankunft in Assisi, wo dann die einzelnen Teilnehmer der Gruppe merken, ich bin nicht allein unterwegs, ich bin mit der kleinen Gruppe unterwegs, mit unserer österreichischen Gruppe, aber dann auf der Piazza vor der Kirche Santa Maria degli Angeli kommen alle anderen Gruppen auch zusammen, sowohl junge Leute als auch Familien mit ihren Kindern, auch eine Gruppe, eine kleine Gruppe von Menschen mit geistiger und körperlicher Behinderung ist nach Assisi gepilgert und so haben wir eine große Schar an Pilgern zusammengebracht und wir haben gemerkt, ganz viele Menschen sind auf dem Weg der Suche nach einem guten Leben, auf der Suche nach einem gelungenen Leben, auf der Suche nach Gott im Letzten. Und das war für viele ganz was Berührendes, auch für mich selbst wieder zu sehen, ich bin nicht allein unterwegs, ganz viele Menschen sind auf der Suche nach Gott und finden, sozusagen im Vorbild des heiligen Franziskus und in der Kirche Santa Maria degli Angeli, im Vorbild der Gottesmutter, Trost und Hilfe auf diesem Weg. Und wir sind dann eingezogen in die Kirche, ganz theatralische Art und Weise. Die Italiener machen das immer ganz schön. Am Anfang sind wir eingeladen, den Boden zu küssen, denn dieser Boden ist heilig. Wir küssen den Boden und dann ziehen wir in die Kirche ein, um dort in der kleinen Kapelle dann still im Gebet zu verharren und von Gott den Ablass auch zu empfangen. Am 2. August ist das große Fest des Portiuncula-Ablasses in Assisi und dieses Geschenk der Versöhnung von Gott zu empfangen, um weiter auf dem eigenen Lebensweg zu gehen. Das war für alle in der Gruppe eine ganz berührende Erfahrung, sechs Tage in der kleinen Gruppe unterwegs zu sein und dann plötzlich merken wir, wir sind nicht allein unterwegs. Das ist auch eine ganz schöne Erfahrung von Kirche. Wir sehen oft nicht, wie viele in der Kirche aktiv sind. Aber bei manchen Anlässen merken wir dann, dass wir eben nicht alleine unterwegs sind. Und solche Anlässe sind immer etwas Schönes, um etwas vom Wesen der Kirche zu verstehen, denke ich. Menschen, die auf dem Weg zu Gott sind.
0: Vielen herzlichen Dank, Bruder Karl, für diese Ausführungen. Ich möchte nun Sie, liebe Hörerinnen und Hörer, einladen, anzurufen, um Ihre Erfahrungen oder Gedanken dazu beizusteuern. Die Nummer in Studio 0720 578 578 oder von außerhalb Österreichs mit der Vorwahl 0043. Sie hören die Sendung bei uns zu Gast mit dem Thema mit dem heiligen Franziskus auf dem Weg zu Gott. Fußwallfahrt.

Viele Menschen sind auf der Suche nach Gott und bekommen Trost und Hilfe auf dem Wallfahrtsweg. Das haben wir gerade von Bruder Karl gehört. Ich möchte Sie einladen, anzurufen unter der Nummer 0720 578 578. Vielleicht haben Sie auch ähnliche Erfahrungen mit dem Wallfahren gemacht und möchten auch diese Erfahrungen mit uns teilen. 0720 578 578.

Sie hören die Sendung bei uns zu Gast und sind eingeladen, bei offenen Leitungen anzurufen. Die Nummer 0720 578 578. Das heutige Sendungsthema lautet: Mit dem heiligen Franziskus auf dem Weg zu Gott. Dazu sind wir verbunden mit Bruder Karl Schnips.

0: Uns hat jetzt ein Anruf aus Südtirol erreicht. Igor.
1: Grüß Gott. Oder ja, hallo, Karl, das ist Igor aus Südtirol. Vielleicht können wir jetzt sogar mit einer Promo mit den Franziskanern zitieren gehabt. Vielleicht, wenn du auch einen Sinn machst.
2: Ja,
1: genau. Ich bin
2: schon
1: immer ins Ahrental. Mittlerweile bin ich umgezogen.
2: Ah, ich ja, na schön. Schön, dass du anrufst.
1: Ja, du weißt ja, ich bin ja vor fast 20 Jahren bei der Marcia geworden.
2: Ja.
1: Dann war noch der Roland dabei und der Georg.
2: Ja, ja. Sehr schön. Und wie war das damals für dich?
1: Ja, ich muss sagen, ich von der Erfahrung, die was wir da gemacht haben, kann ich heute noch zehren. Überhaupt in der Zeit, da zwischen dem 25. Juli und dem 4. August, bin ich eigentlich allem verbunden. Ich kann zwar nicht mehr mitgehen, weil wir mittlerweile Familie haben, aber das trage ich allem ein bisschen mit. Und freue mich allem, wenn das alle Jahre wieder veranstaltet wird und den Jugendlichen da die Möglichkeit geben wird, da dabei zu sein.
2: Ja, ganz schön, ja. Ja, ja, ich glaube, das ist tatsächlich etwas, was die Marcia ausmacht, dass dadurch, dass es jedes Jahr ist, sind auch ganz viele ehemalige Marciatori, also die mitgegangen sind bei der Wallfahrt, innerlich noch verbunden mit dieser Wallfahrt und tatsächlich, also diese, ich bin ja selbst am Anfang meines Ordenslebens, ich bin als Novize mitgegangen und als Postulant und das waren zwei Jahre, die ganz prägend waren für mich, diese Wallfahrt damals, also gerade auch der Umgang mit anderen jungen Leuten, die auf einem anderen Weg waren, also auch junge Familien waren dabei. Das hat mich schon sehr geprägt und auch in meiner eigenen Berufungsentscheidung weitergeholfen. Also ich bin da ganz dankbar über diese Zeit, ja. Genau.
1: Ja, da lebt man einfach auch so innig. Und da, wie du davor gesagt hast, zuerst ist man sicher so fremd und man kennt sich eigentlich nicht, aber innerhalb von zwei, drei Tagen wächst man da auch zusammen. Wir haben heute noch Verbindungen zu Leuten und wo wir uns regelmäßig treffen, so was macht schon da, wir waren. Das ist etwas, was auch danach geblieben ist. Das ist irgendwas unmöglich wertvoll. Verbindet einander.
2: Ja, glaube ich. Also eben das Unterwegssein, die Einfachheit, das aufeinander angewiesen sein, glaube ich, in vielen Bereichen, das schafft ungemein viel Verbundenheit, glaube ich. Das ist ganz was Schönes. Ja,
1: ja muss ich auch sagen, ja.
2: Ja.
1: Nein, auf jeden Fall wünsche ich dir alles Gute, dass das noch viele Jahre so gehen kann und dass sich da Jugendliche auch dazu angesprochen fühlen, da mitzugehen.
2: Ja, ja, nein, das hoffe ich auch. Ja, aber ich glaube auch, dass das gute Sache ist und auch so weitergetragen wird. Davon. Also ich denke mir immer, wie junge Menschen da dazukommen. Die sehen einen Flyer, einer war aus Hamburg dabei, der hat den Flyer in Tirol gesehen, zufällig fotografiert und dann ist ihm das nicht aus dem Kopf gegangen und zwei Wochen später hat er angerufen, ob er da noch teilnehmen kann. Also ganz ganz witzig, wie das oft geht, dass da sich junge Leute anmelden. Ganz, ganz eine schöne Sache. Also merkst du, es ist tatsächlich irgendwie von Gott gesegnet auch, glaube ich. War ganz eine wunderbare Erfahrung heuer, genau. Ja.
0: Herzlichen Dank, Igor aus Südtirol, für den Anruf. Bruder Karl, ich bitte noch um ein paar kurze Abschlusssätze und auch um den Segen.
2: Ja, genau. Also ich glaube, das Pilgern, gerade das zu Fuß unterwegs sind, gerade in einer Gruppe, ganz eine wichtige Erfahrung ist, die wir in der Kirche brauchen. Ihr lebt oftmals in der Kirche so gegeneinander, verschiedenen Parteiungen und das tut mir eigentlich auch weh. Und ich merke, bei so einer Fußwallfahrt, gerade bei der Marcia, ist es die Erfahrung von Kirche ganz eine andere, weil wir uns bewusst sind, dass wir miteinander unterwegs sind, dass wir aufeinander angewiesen sind, dass jeder seine Eigenheiten mitbringt, aber jeder in Rücksicht auf den anderen diesen Weg geht. Und das würde uns als Kirche im Ganzen auch gut tun, wenn wir dieses Bewusstsein mit uns tragen, dass wir miteinander als Volk Gottes unterwegs sind zu Gott und sagen, in der nötigen Rücksicht aufeinander diesen Weg gehen. Denn alle haben wir dasselbe Ziel, ein versöhntes Leben mit Gott, ein gelungenes Leben hier auf Erden und dann auch im Himmel. Aber dazu braucht es eben Rücksichtnahme, Offenheit, die Bereitschaft zum Teilen Und so eine Fußwallfahrt in der Gruppe kann eine gute Übung dazu sein. Drum die herzliche Einladung für nächstes Jahr schon. Am 25. Juli gehen wir wieder nach Assisi. Der Ausgangspunkt ist nämlich ganz klar, das Ziel ist sicher, nämlich Assisi, Santa Maria degli Angeli. Und ja, so darf ich Ihnen, liebe Hörerfamilie, allen Zuhörern der Sendung noch Gottes Segen spenden mit den Worten des heiligen Franziskus. Der Herr segne und behüte euch, er wende euch sein Angesicht zu und sei euch gnädig. Er lasse über euch sein Angesicht leuchten und schenke euch seinen Frieden. So segne euch der Heilige, der allmächtige Gott, der Vater und der Sohn und der Heilige Geist.
0: Amen. Amen. Dankeschön, Bruder Karl Schnepps, für diese Sendung. Sie, liebe Hörerinnen und Hörer, können dann auch diese Sendung bei uns auf der Radiothek nachhören unter der Rubrik bei uns zu Gast.

0: Im Anschluss folgt die Wiederholung der Sendung Glaubensforum von gestern Vormittag.
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1: Grüß Gott und herzlich willkommen zum Glaubensforum von Radio Maria. Begrüßt Sie Christian Ortner aus dem Studio in Brixen. Heute dürfen wir uns wieder ein wenig durch das Heilige Land bewegen in unserer Reihe Pilgern im Heiligen Land. Nimmt uns Pater Andreas Fritsch diesmal mit nach Kana und auf den Berg der Verklärung. Wir haben die Sendung mit ihm aufgezeichnet. Ich wünsche Ihnen, liebe Zuhörer, viel Freude mit dieser Radioreise ins Heilige Land.
3: Liebe Hörerinnen und Hörer von Radio Maria, der Taborberg, der Berg der Verklärung, also und Kana, wo die Hochzeit stattfand, sind unsere beiden heutigen Ausflugsziele. Bevor wir geistigerweise jetzt im Sommer den Berg erklimmen, kehren wir doch lieber zuerst am Ort der Hochzeit zu Kana ein und stärken uns, wo Jesus sein erstes Wunder gewirkt hat.

hat und wo wir auch der Berufung des Apostels Bartholomäus gedenken. Kephach Kenna oder Kanna steht auf dem Ortsschild, das Dorf Kana. Kana liegt 6-7 Kilometer nordöstlich von Nazareth. Mit dem Auto ist es in 20 Minuten zu erreichen. Allerdings, wenn Stau ist, was häufig vorkommt, dauert es erheblich länger. Kana hat 20.000 Einwohner. Das meiste sind Muslime, etwa 12% sind Christen. Die ägyptischen Amarna-Briefe erwähnen im 14. Jahrhundert vor Christus ein Kana und auch der Geschichtsschreiber Josephus Flavius erwähnt ein solches. Aber es ist ungewiss, ob es sich dabei wirklich um dieses Örtchen Kana bei Nazareth handelte. Hier in Kana fand man Spuren von Siedlungen aus den ersten nachchristlichen Jahrhunderten. Aus der Zeit Jesu hat man selbst kaum etwas gefunden. Und tatsächlich gab es zu verschiedenen Zeiten auch verschiedene Lokaltraditionen, die diesen Ort des Evangeliums an verschiedenen Stellen lokalisierten. Aber vor allem seit dem 17. Jahrhundert wurde dieser Ort Kephach Kana, der Ort, an dem man vor allen anderen das erste Zeichen Jesu aufleben ließ, sich an die Hochzeit und die Verwandlung von Wasser in Wein erinnerte. Manche meinen, Kana sei nicht dieses Kana in der Nähe von Nazareth, sondern es sei ein anderes Kana, 13 Kilometer nördlich von Nazareth, Hirbet Kana. Davon spricht zum Beispiel die Einheitsübersetzung oder auch der liebe Paul Badde. Natürlich gibt es dort auch Indizien, Hinweise, dass es dort gewesen sein könnte. Aber die Pilgerberichte aus der alten Zeit sprechen zum Großteil eher von diesem kleinen Dorf Kana, das heute noch als solches gilt. Etwa der Pilger von Piacenza um 570 schreibt, drei Meilen weiter, also von Nazareth aus, 3 Meilen weiter erreichten wir Kana, wo der Herr auf der Hochzeit war, und legten uns auf der Bank zu Tisch. Dort habe ich Unwürdiger, schreibt dieser anonyme Pilger aus Piacenza, die Namen meiner Eltern hingeschrieben. Er hat also dort besonders im Gebet seiner Eltern gedacht. Und es wird in diesem Zusammenhang auch eine Quelle erwähnt. In Kephach Kana gab es bis in die 30er Jahre eine Quelle, die den Dorfbrunnen mit Wasser versorgte. Im anderen nördlichen Kana, das weiter entfernt liegt, gibt es aber nur eine Zisterne. Willibald von Eichstätt, der spätere Bischof, besuchte 724 von Nazareth aus Kana und dann den Tabor. Auch diese Route spricht dafür, dass er das heute bekannte Kana aufgesucht hat. Auch die orthodoxen Christen wollten dort an diesem Ort sich ansiedeln. Seit 1566 gibt es eine Präsenz der Orthodoxen, die 1886 eine ältere Kirche durch eine neue ersetzten. Den früheren Pilgern zeigte man zuerst einen unterirdischen Raum im Inneren eines Gebäudes, von dem man glaubte, dass es die erste Kirche gewesen sei, die von Konstantin und der Kaiserin Helena gebaut wurde. Die Franziskaner, die schon über mehrere Jahrhunderte ein kleines Grundstück in Kana besaßen, konnten aber erst 1879
das genannte Gebäude der ersten Kirche von den Muslimen erwerben. Und der österreichische Franziskanerpater und Pfarrer von Nazareth, Egidius Geißler, spielte dabei eine besondere Rolle. Er stammte aus Salzburg, und deshalb kann man erahnen und sehen, dass auch beim Bau der Kirche etwas von dem Salzburger Dom dort in Kana nachempfunden wurde beim Neubau der Kirche, die 1881 eingeweiht wurde und um die Wende des 19. Jahrhunderts noch erweitert wurde. 1948 wurde das Dorf Kana von der israelischen Armee eingenommen, aber es ist eben auch dem Wirken des damaligen Franziskanerpaters Leon Bruni zu verdanken, dass die Christen bleiben konnten. Auch griechisch-katholische Christen haben sich angesiedelt, und später hat man dann ab 1969 weitere archäologische Ausgrabungen unternommen, besonders durch Pater Stanislao Lofreda, bei denen man auch wieder interessante Gebäude, Reste gefunden hat, die auch vor allem auf eine jüdische Präsenz hinweisen, bevor dann eine christliche Kirche dort gebaut wurde, fand man eine Synagoge, Reste einer Synagoge, die heute teilweise, wenn man unter die Kirche in die Ausgrabung geht, noch zu sehen sind. Wir wollen aber jetzt vor allem einmal das Evangelium von der Hochzeit in Kana hören. Johannes Kapitel 2. Am dritten Tag fand in Kana in Galiläa eine Hochzeit statt, und die Mutter Jesu war dabei. Auch Jesus und seine Jünger waren zur Hochzeit eingeladen. Als der Wein ausging, sagte die Mutter Jesu zu ihm: Sie haben keinen Wein mehr. Jesus erwiderte ihr: Was willst du von mir, Frau? Meine Stunde ist noch nicht gekommen. Seine Mutter sagte zu den Dienern: Was er euch sagt, das tut. Es standen dort 6 steinerne Wasserkrüge, wie es der Reinigungsvorschrift der Juden entsprach. Jeder fasste ungefähr 100 Liter. Jesus sagte zu den Dienern: Füllt die Krüge mit Wasser. Und sie füllten sie bis zum Rand. Er sagte zu ihnen: Schöpft jetzt und bringt es dem, der für das Festmahl verantwortlich ist. Sie brachten es ihm. Er kostete das Wasser, das zu Wein geworden war. Er wusste nicht, woher der Wein kam, die Diener aber, die das Wasser geschöpft hatten, wussten es. Da ließ er den Bräutigam rufen und sagte zu ihm: Jeder setzt zuerst den guten Wein vor, und erst wenn die Gäste zu viel getrunken haben, den weniger guten. Du jedoch hast den guten Wein bis jetzt zurückgehalten. So tat Jesus sein erstes Zeichen in Kana in Galiläa und offenbarte seine Herrlichkeit, und seine Jünger glaubten an ihn. Danach zog er mit seiner Mutter, seinen Brüdern und seinen Jüngern nach Kapernaum hinab. Dort blieben sie einige Zeit. Liebe Hörerinnen und Hörer, wer hier in der Altstadt Jerusalems lebt, der weiß, wie orientalische Hochzeiten gefeiert werden. Tagelang oder besser gesagt nächtelang wird dem Brautpaar und den Gästen aufgespielt. Immer neu erklingt die Musik. Und ähnlich muss es damals bei der Hochzeit zu Kana gewesen sein. 7 Tage lang wurde Hochzeit gefeiert. Es war ein Kommen und Gehen von Freunden und Verwandten. Das ganze Dorf war mit dabei. Und Jesus war mit seiner Mutter hier zugegen. Maria wird hier zum ersten Mal im Johannesevangelium erwähnt. Und
Er war dabei mit seinen ganz frisch berufenen Jüngern. Das ist doch auch etwas Eigenes. Jesus war kein strenger Spielverderber. Er genoss mit seinen Jüngern die Freude des Hochzeitsfestes, das erste sozusagen, was er mit seinen Jüngern, die gerade das Noviziat begonnen hatten, unternahm, ist, zu einem Hochzeitsfest zu gehen. Und mit der Anwesenheit Jesu muss es so gewesen sein wie mit der Lehrerin, über die ein Schulkind sagte: Bei ihr fühlte ich mich wie in Sonnenschein gebadet. Ich denke, so war es auch bei Jesus. Seine Gegenwart machte die ganze Hochzeit noch feierlicher und froher. Und wir wissen, die Hochzeit ist der Höhepunkt im Leben eines Paares. Für ein solches Freudenfest oder einer der Höhepunkte, für ein solches Freudenfest der Hochzeit musste auch genügend Wein vorhanden sein. Überhaupt ist ja nach orientalischer Sitte bei solch einer Feier Essen und Trinken zur Verfügung zu stellen, wirklich im unbegrenzten Maß. Zwar galt im Orient Trunkenheit als Schande, aber wenn kein Wein mehr da ist, dann kann man das Fest nicht mehr richtig feiern. Das wäre eine Blamage für die Hochzeitsleute gewesen. Und so nahm man diese Wasserkrüge, die eigentlich für Waschungen da waren, und Jesus verwandelt das Wasser in Wein, ungefähr insgesamt 600 Liter. Es ist schön, hier das Eintreten Marias zu betrachten, die sich an Jesus wendet und sagt: Sie haben keinen Wein mehr. Niemand hat sie gebeten oder beauftragt, hier für den Ablauf der Feier zu sorgen. Von sich aus sieht sie die Notlage und handelt spontan. Wir könnten sagen, Maria sieht auch heute all das, was wir brauchen, was wir nötig haben. Sie bringt unsere Nöte und Bedürfnisse zu Jesus, ihrem Sohn. Und dieser vollzieht das Wunder, er verwandelt die große Menge Wasser in besten Wein, sodass sogar der Oberkellner überrascht ist, warum man denn diesen edlen Tropfen, der noch besser ist als der davor, nicht schon eher aufgetischt hat. Ich denke, wir können diese Feier der Hochzeit zu Kana auch immer wieder auf die Messfeier hindeuten. In jeder Messfeier steht das Wunder der Wandlung. Wasser wird in Wein verwandelt in Kana. Hier bei der Messe, wenn wir zur Eucharistie uns versammeln, wird Brot und Wein in Christi Leib und Blut verwandelt. Und bei jeder Eucharistie will Christus uns im Glauben an seine göttliche Macht stärken, denn auch heute noch kann er das Wasser unseres Lebens in Wein verwandeln. Er verwandelt etwa die Traurigkeit in Freude. Er kann Zwietracht in Einheit wandeln, Hass in Liebe, erlittenes Unrecht in Versöhnung, Zweifel in Vertrauen, Mutlosigkeit in Hoffnung. Und so dürfen wir uns immer wieder an den Herrn wenden, wenn uns manchmal der Wein der Freude und des Glaubens ausgeht. Er vermag uns reich zu beschenken durch seine Gegenwart. Was wir zu dieser Wandlung brauchen, ist der Glaube Mariens, die auf Jesus auch dann vertraute, wenn sie ihn nicht ganz begriff. Sie wusste ja bei der Hochzeit zu Kana nicht, was Jesus vorhatte, aber sie war ganz sicher, er wird das Richtige tun. Und so gibt es auch manchmal in unserem Leben Zeiten, in denen wir vielleicht nicht recht wissen, wie es weitergehen soll, Zeiten, in denen die Zukunft im Dunkel liegt. Es gibt Dinge, bei denen wir
die Frage nach dem Warum einfach nicht beantworten können. Ereignisse, deren Sinn uns verborgen bleibt. Aber gerade da wollen wir Gott um die Gnade bitten, wie Maria, am Vertrauen festzuhalten, auch wenn wir nicht alles begreifen. Vielleicht können wir hier, liebe Hörerinnen und Hörer, eine kleine Einspielung von Musik machen, um uns dann weiter auf unserem Weg zu begeben.

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1: Liebe Hörerinnen und Hörer, Papst Benedikt sagte einmal in den einfachen Worten der Mutter Jesu: Sie haben keinen Wein mehr. Sehen wir ihre liebevolle Fürsorge für die Menschen, ihre mütterliche Wachheit, mit der sie die Bedrängnis der anderen wahrnimmt. Wir sehen ihre herzliche Güte und ihre Hilfsbereitschaft. Das ist das, worum auch wir uns bemühen wollen und bitten wollen. Maria, erfülle unser Herz mit einer Liebe, die uns ein Gespür für Zuvorkommenheit schenkt, damit auch wir von uns aus den anderen beistehen, damit wir nicht nur das tun, was wir müssen, sondern von der Liebe geleitet auch das tun, was wir nicht müssen und was unsere Liebe zu Jesus und unseren Mitbrüdern und Mitschwestern zum Ausdruck bringt. In Kana ist es ein schöner Brauch, wenn man auch mit einer Pilgergruppe kommt, wo verschiedene Ehepaare dabei sind, das Eheversprechen zu erneuern. Das muss nicht immer ein rundes Eheversprechen, rundes Ehejubiläum sein, 20 oder 30, 25 Jahre. Einfach auch die Gelegenheit nutzen, wenn man dort ist, das Jawort vom Hochzeitstag dort zu erneuern, wo Jesus selbst bei der Hochzeit anwesend war. Manchmal, bevor wir diese Erneuerung des Eheversprechens halten, erzähle ich im Bus den kleinen Witz von dem Ehepaar, zu dem bei der diamantenen Hochzeit ein Reporter kommt und fragt, wie sie denn so die 60 Jahre so harmonisch zusammen leben konnten. Und der Ehemann sagt dann, ja, das fing schon damals auf der Hochzeitsreise in Mexiko an. Wir hatten einen Ausritt mit einem Maultier. Beim Aufsteigen hat das Tier meine Frau getreten, da sagte sie ganz leise: Eins. Nach einigen Kilometern war ihr Maultier bockig und wollte nicht mehr weiter. Da sagte sie ganz leise: Zwei. Und in einer Schlucht dann hat das Tier gescheut und hat meine Frau fast abgeworfen. Meine Frau sagte: Drei. Hat einen Revolver gezogen und das Tier erschossen. Darauf habe ich meiner Frau Vorhaltungen gemacht und gesagt, das sei jetzt ja wohl nicht notwendig gewesen. Sie hat mich nur angesehen und sagte dann ganz leise: Eins. Die Ehepaare, manche der Ehepaare, denen ich das erzählt habe, die haben dann nach der Erneuerung des Eheversprechens gesagt, jetzt fangen wir wieder bei Null an. Jetzt wollen wir wieder alles gut sein lassen und uns neu auch in dieser Gnade des Ehesakramentes annehmen und Ja zueinander sagen. Ganz in der Nähe der Hochzeitskirche von Kana wurde etwa 100 Meter entfernt, 1885 auch eine kleine Kirche zu Ehren des heiligen Bartholomäus gebaut. Denn zur damaligen Zeit, heute vielleicht nicht mehr ganz so, aber zur damaligen Zeit hat man Bartholomäus gleichgesetzt mit Nathanael, von dem wir wissen, Johannes 21,2, dass er aus Kana in Galiläa stammte. Und Sie erinnern sich an diesen Nathanael. Gleich im ersten Kapitel des Johannesevangeliums heißt es von ihm, diesem Mann aus Kana: Am Tag darauf wollte Jesus nach Galiläa aufbrechen, da traf er Philippus. Und Jesus sagte zu ihm, folge mir nach. Philippus war aus Bethsaida, dem Heimatort des Andreas und Petrus. Philippus traf Nathanael und sagte zu ihm, wir haben den gefunden, über den Mose im Gesetz und auch die Propheten geschrieben haben, Jesus aus Nazareth, den Sohn Josefs. Da sagte Nathanael zu ihm, aus Nazareth kann von dort etwas Gutes kommen. Philippus antwortete, komm und sieh. Jesus sah Nathanael auf sich zukommen und sagte über ihn, da kommt ein echter Israelit, ein Mann ohne Falschheit. Nathanael fragte ihn, woher kennst du mich? Jesus antwortete ihm, schon bevor dich Philippus rief, habe ich dich unter dem Feigenbaum gesehen. Nathanael antwortete ihm, Rabbi, du bist der Sohn Gottes, du bist der König von Israel. Jesus antwortete ihm, du glaubst, weil ich dir sagte, dass ich dich unter dem Feigenbaum sah. Du wirst noch Größeres sehen. Und er sprach zu ihm, Amen, Amen, ich sage euch, ihr werdet den Himmel geöffnet und die Engel Gottes auf- und niedersteigen sehen über den Menschensohn. Also Nathanael stammte auch aus Kana, das ein weiteres Mal auch im 4. Kapitel des Johannesevangeliums erwähnt wird, wo es heißt, Jesus kam wieder nach Kana in Galiläa, wo er das Wasser in Wein verwandelt hatte. Und wir hören dann in dieser Bibelstelle, wie der königliche Beamte von Kapernaum zu ihm schickt, dessen Sohn krank war und Jesus diesem Sohn Heilung schenkt. Wir wollen uns nun aber aufmachen auf den Berg Tabor, der gar nicht so weit von Kana entfernt liegt, 588 Meter über der Meereshöhe, etwa 450 Meter über der Ebene, ist er wirklich ein hoher Berg für das Heilige Land. Er liegt östlich von Nazareth etwa in einer Luftlinie von 8 Kilometern Entfernung. Zu kananäischen Zeiten gab es auf dem Berg Tabor ein Baalsheiligtum. Und auch das Alte Testament erwähnt den Berg verschiedene Male. Josua 19,22 etwa beschreibt, wie der Berg heilig ist für die Nordstämme. In den Psalmen wird er erwähnt oder auch im Buch der Richter, Kapitel 4, erfahren wir, wie Sisera besiegt wird, wie durch Barak, nach dem Zuspruch der Prophetin Deborah. Das Evangelium beschreibt uns eigentlich nicht genau, wo der hohe Berg war, auf dem Jesus verklärt wurde. Aber Cyril von Jerusalem, 347 schon, nennt diesen Berg Tabor als Berg der Verklärung. Und er sagt, drei Kirchen wurden auf dem Gipfel des Berges gebaut. Drei Kirchen, weil sie eben die drei Zelte repräsentieren sollten, die Petrus auf diesem Berg für Jesus, Moses und Elia bauen wollte. Ein armenischer Mönch berichtete im 7. Jahrhundert davon, dass in diesen Kirchen die Mönche unablässig bei Tag und bei Nacht beten. Und wenn man eben dort zum Berg kommt, falls man ein Mietauto hat, kann man bis zum Gipfel fahren. Sonst mit einem Pilgerbus muss man in die Taxis umsteigen und sich dann über den Serpentinenweg von etwas waghalsigen Taxifahrern hochfahren lassen. Wenn man dann oben ankommt, dann kann man die prächtige Kirche entdecken, die 1924 vom Architekten Antonio Baluzzi gebaut wurde. und die sich in ihrem Plan anlehnt an frühere Gebäude, kirchliche Gebäude, die hier auf dem Berg standen, von denen man heute auch noch Überreste sehen kann, sowohl in der Krypta als auch in den unteren Bereichen der Kirche, vereinzelt auch im Eingangsbereich und im Presbyterium. Und die Kirche hat auch heute noch bei ihren Türmen zwei Kapellen im Norden und Süden. Eine ist Moses gewidmet, dem Gesetzgeber, und eine dem Propheten Elia, die dort mit Jesus auf dem Berg gesprochen haben. Vor der Kirche befindet sich heute ein kleiner archäologischer Park. In diesem kann man auch durch die Ruinen eines Benediktinerklosters durchgehen, das im 12. Jahrhundert zur Kreuzfahrerzeit existierte, dessen Reste erst Ende des 19. Jahrhunderts ausgegraben wurden. Man kann sehr gut noch die Kapelle und den Kapitelsaal aus der damaligen Zeit wiedererkennen. Wenn man auf den Berg kommt, kommt man durch das sogenannte Tor der Winde, das damals Teil einer größeren Umfassungsmauer war, die die Sarazenen im 13. Jahrhundert auf dem Berg gebaut haben. Und gleich nach diesem Tor der Sarazenenmauer kommt man zu einer kleinen Kapelle mit dem Namen Descendentibus. Es heißt ja im Evangelium der Verklärung, das wir jetzt gleich auch hören wollen, dass die Jünger anschließend den Berg hinabstiegen und Jesus ihnen verbot, irgendjemanden etwas von dem zu erzählen, was sie gesehen hatten. Jedes Jahr am Fest der Verklärung ist von der Hauptbasilika der Haupttaborkirche aus bis zu dieser kleinen Kapelle Descendentibus, der Kapelle des Hinabsteigens Jesu mit seinen Jüngern, die Prozession nach dem Festgottesdienst, und anschließend findet eine Agape statt, ein gemeinsames Miteinander feiern und teilen. Bevor wir das Evangelium der Verklärung hören, wollen wir noch einige Momente Musik hören.

0: 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Pater Andreas Fritsch nimmt uns mit ins heilige Land Pilgern. Im heiligen Land, der Titel unserer heutigen Sendung, auf dem Berg der Verklärung und in Kana.
1: Ja, liebe Hörerinnen und Hörer von Radio Maria, wenn wir bei der Taborkirche stehen, haben wir einen wunderschönen Ausblick auf die Jezreel-Ebene, auf verschiedene biblische Orte. Auch gelangt man, wenn man den Berg hinunterfährt, als nächste Ortschaft nach Taborie, wo es früher eine Kirche gab, wo man der Heilung des besessenen Jungen gedachte. Wir wollen aber geistigerweise in der Verklärungskirche, in dieser wunderbaren Basilika, die nach syrisch-römischen Vorbildern erbaut wurde und in der man ein prächtiges Mosaik vom verklärten Herrn in der Apsis sieht, das Evangelium hören von der Verklärung Jesu. Wir nehmen die Version des Evangelisten Lukas, Lukas 9, 28 folgende. Etwa 8 Tage nach diesen Reden nahm Jesus Petrus, Johannes und Jakobus beiseite und stieg mit ihnen auf einen Berg, um zu beten. Und während er betete, veränderte sich das Aussehen seines Gesichtes und sein Gewand wurde leuchtend weiß. Und plötzlich redeten 2 Männer mit ihm, es waren Mose und Elia. Sie erschienen in strahlendem Licht und sprachen von seinem Ende, das sich in Jerusalem erfüllen sollte. Petrus und seine Begleiter aber waren eingeschlafen, wurden jedoch wach und sahen Jesus in strahlendem Licht und die 2 Männer, die bei ihm standen. Als die beiden sich von ihm trennen wollten, sagte Petrus zu Jesus: Meister, es ist gut, dass wir hier sind. Wir wollen 3 Hütten bauen, eine für dich, eine für Mose und eine für Elia. Er wusste aber nicht, was er sagte. Während er noch redete, kam eine Wolke und warf ihren Schatten auf sie. Sie gerieten in die Wolke hinein und bekamen Angst. Da rief eine Stimme aus der Wolke: Das ist mein auserwählter Sohn, auf ihn sollt ihr hören. Als aber die Stimme erklang, war Jesus wieder allein. Die Jünger schwiegen jedoch über das, was sie gesehen hatten, und erzählten in jenen Tagen niemand davon. Jesus ist auf dem Weg von Galiläa nach Jerusalem und er sagt seinen Begleitern, den Jüngern, dass schwere Tage vor ihm liegen. Er spricht offen davon, dass ihn in Jerusalem Ablehnung, Leid, sogar der Tod erwarten. Das sind also recht traurige Perspektiven. Und man kann sich vorstellen, die Jünger können das gar nicht recht begreifen, wieso das so kommen soll. Viele erwarten sich ja von Jesus einen siegreichen Weg, die Befreiung ihres Landes, ihres Volkes von Besatzung und Unterdrückung. Und jetzt kündigt Jesus das Leiden an. Man geht nicht gern auf das Leiden zu. Wir wehren uns dagegen. Wir sind ja auch nicht für das Leid geschaffen. Wir sind geschaffen für das Leben, für die Liebe. Auch für Jesus war das so. Er suchte nicht das Leid um des Leides willen, aber er wusste, dass er nach dem Willen des Vaters dieses vor ihm liegende Leiden aus Liebe auf sich nehmen sollte und dass er es sich und den Seinen nicht ersparen konnte, um Gottes Plan zu erfüllen. Aber eben seine Jünger sollten wissen, dass Leiden und der Tod, die auf ihn warten und an denen sie auch Anteil erhalten werden, sie haben nicht das letzte Wort. Sie sind Durchgang zum unzerstörbaren Glück in der Herrlichkeit Gottes. Das wollte Jesus den drei Aposteln zeigen, die er mit sich nahm, als er den Berg der Verklärung bestieg. Vor ihren Augen verwandelt er sich, er wird strahlend hell. Sein Gewand leuchtet weiß wie die Sonne. Und in dieser Glanzerscheinung der beiden, des Herrn, treten auch die beiden großen Propheten des alten Bundes ein, Mose und Elia, die mit Jesus sprechen. Nachdem die Apostel während des Gebetes Jesu ihr Mittagsschläfchen, könnte man sagen, gemacht haben, wachen sie Gott sei Dank noch rechtzeitig auf, um dieses geheimnisvolle Ereignis zu sehen. Und es muss eben für sie so unbeschreiblich frohmachend gewesen sein, dass Petrus gleich da bleiben will und Hütten bauen. Das Glück soll andauern. So stark haben sie die Nähe Gottes wohl kaum einmal erfahren. Dazu auch die Stimme: Das ist mein auserwählter Sohn, auf ihn sollt ihr hören. Eine Stimme, die ihnen sagt, dass Jesus wirklich auf dem richtigen Weg ist und dass sie ganz auf ihn vertrauen sollen. Die Jünger werden also hineingenommen in ein Ereignis der Offenbarung und dieses Geheimnis wird von der Kirche eigentlich immer wieder neu durchlebt. Wie die drei auserwählten Apostel, so betrachtet die Kirche das verklärte Antlitz Jesu Christi, um sich im Glauben zu stärken, um nicht ohnmächtig werden vor seinem entstellten Antlitz am Kreuz, um tiefer zu schauen. Und wenn Sie, liebe Hörerinnen und Hörer, in der Verklärungsbasilika sind, dann können Sie in der Unterkirche, wo man auch schön als Gruppe die Messe feiern kann, verschiedene Mosaike sehen, die die Gegenwart Jesu darstellen, die quasi klar machen, was Transfiguratio, Verklärung, Umgestaltung bedeutet. Da ist nämlich ein Mosaik Jesu, wie er als kleines Kind gerade geboren wurde, eines neugeborenen Kindes. Da ist die Gabe der Eucharistie. Da ist ein Mosaik seines Opfertodes und ein Mosaik der Auferstehung. Also verschiedene verklärte Gegenwartsweisen des Herrn, wie er unter uns da ist, als Mensch, als Auferstandener, als sich Schenkender in der Eucharistie, als der, der entstellt ist, gar nicht fast zu erkennen ist als der Herr in seinem Opfertod. Tatsächlich haben ja manche der Kirchenväter gesagt, dass es eigentlich das größere Wunder ist, dass der Herr seine Herrlichkeit so lange verhüllt hielt. Das sei fast noch ein größeres Wunder als das Wunder der Verklärung, dass er seine göttliche Herrlichkeit dort auf dem Berg sichtbar macht. Und wir haben gehört, bei Lukas ist das ausdrücklich genannt, dass er während des Betens verklärt wurde. Beten verklärt, Beten verändert uns. Wir wissen das von manchen Menschen, von Heiligen, etwa von der heiligen Clara von Assisi, von der eine Zeitgenossin, eine Schwester im Kloster sagte, immer wenn sie vom Gebet zurückkam, dann schien ihr Gesicht viel heller und schöner als die Sonne. Johannes Paul II. Hat uns mit dem lichtreichen Rosenkranz die Möglichkeit geschenkt, noch öfter das Geheimnis der Verklärung, das wir heute in der Kirche vor uns haben, in der Verklärungsbasilika vor uns haben, zu betrachten, die Bedeutung zu vertiefen. Der sagt, Johannes Paul II., eine einzigartige Erfahrung des von dem Fleisch gewordenen Wort ausgestrahlten Lichtes machen mit Sicherheit jene, die zum geweihten Leben berufen sind. Das Bekenntnis zu den evangelischen Räten bestimmt sie nämlich zum Zeichen und zur Prophetie für die Gemeinschaft der Brüder und Schwestern sowie für die Welt. Daher müssen bei ihnen die begeisterten Worte des Petrus, Herr, es ist gut, dass wir hier sind, besonderen Widerhall finden. Wer die Gnade dieser besonderen Liebesgemeinschaft mit Christus empfangen hat, fühlt sich in der Tat von seinem Lichtglanz erfasst. Er ist der Schönste von allen Menschen, der Unvergleichliche. Diese Worte sind auf die Gottgeweihten hingesagt, aber sie gelten, liebe Schwestern und Brüder am Radio, sie gelten auch uns. Wir alle sind zu dieser Betrachtung des Antlitzes Jesu berufen, zu dieser Freundschaft mit Christus. Ich denke, wir sollten auch die Verklärung Jesu zum Anlass nehmen, dass wir immer wieder auf das Schöne schauen, auf Christus natürlich, der das Schönste ist, der bei uns gegenwärtig ist, im Tabernakel, in seinem Wort. Aber wir müssen uns eben auch ganz bewusst immer wieder entscheiden, dass wir uns nicht dem Unschönen, dem Hässlichen zuwenden. So viel Brutales, Hässliches, Erschreckendes begegnet uns auch in den Medien immer wieder. Und man fragt sich manchmal, muss das sein? Muss das alles so ausgebreitet werden? Lassen wir uns vom Geist leiten und auf das blicken, was gut ist, was uns nützt, was uns erbaut. Und die Verklärung lädt uns ein, an das ewige Leben zu denken. Ein Vorgeschmack der Auferstehung des ewigen Lebens wurde den Jüngern auf dem Tabor geschenkt. Wenn auch das Leid auf Jesus wartet, aber am Ende wird es gut ausgehen. Sie erinnern sich vielleicht an die Worte der Dame, an die Worte Mariens in Lourdes, an Bernadette. Ich verspreche Ihnen nicht, Sie in dieser Welt glücklich zu machen, wohl aber in der anderen. Oder ich denke immer wieder gerne an ein Wort von Charles de Foucault, der sagte, in den Stunden der Niedergeschlagenheit sollen wir immer an zwei Dinge denken. Daran, dass Gott mich liebt und daran, dass das Leben nicht ewig währt. Vergessen wir auch in unserem Leben diese Stunden der Begegnung mit Gott nicht, diese Taborstunden, diese lichtvollen Momente. Das können Begegnungen mit Menschen gewesen sein, in einem tiefen Verständnis, das uns erfahren, das wir erfahren durften, in einem Lächeln, einem Blick in ein Kindergesicht. Das kann ein schöner Moment in der Natur sein, bei einem Konzert oder Gottesdienst. Wir haben diese Taborstunden vor allem eben auch, wenn wir vor den Herrn in der Eucharistie treten und wir dort seiner Gegenwart gewiss sind. Ich möchte Ihnen zum Abschluss noch etwas von einem Pilger erzählen, der auf den Tabor gekommen ist und sich dort gleichsam verewigt hat. Nämlich Johann Baptist Müller, der 1875 geboren wurde in Oberwürn in Rott am Inn. Und dieser Pilger, der hat ein Pilgerkreuz über Altötting nach Rom getragen und von dort aus dann weiter bis zum Berg Tabor. Und dieses Kreuz ist heute noch hinten bei den Kapellen von Moses und Elia in den Vorräumen, im Vorraum zu sehen. Viele gehen ganz achtungslos vorbei, aber ich habe einmal etwas nachgeforscht und das italienische, den italienischen Text, der auf dem Kreuz steht, das sind verschiedene Zeitungsartikel auch, die dort angebracht sind, gelesen. Und dort nimmt Johann Baptist Müller Bezug auf Franz Stocker. Und ich weiß nicht, ob Sie schon mal von Franz Stocker gehört haben. Wenn Sie das einmal auch vielleicht im Internet nachschauen wollen, da gibt es eine ganz bewegte Lebensgeschichte eines Mannes, der eben auch im 19. Jahrhundert gelebt hat und der beinahe lebendig begraben worden ist. In seinen Lebenserinnerungen beschreibt Franz Stocker diese Situation. Es war 1885 mit 22 Jahren, da hat er einen Wundstarrkrampf gehabt, sodass man ihn für tot hielt. Und er sagt eben, kalt und steif lag ich im Bett, unfähig auch nur einen Finger zu rühren. Ich aber sah und hörte alles, auch wie die Schwestern sprachen, Gottlob, jetzt hat er ausgelitten, der arme Mensch. Als ich die Schwestern so reden hörte und ich erkannte, dass sie mich für tot hielten und auch schließlich ein Arzt kam und den Eintritt des Todes bestätigte, überkam mich eine entsetzliche Angst. Mein Gott, sie werden mich doch nicht lebendig begraben. Um 7 Uhr abends wurde Franz Stocker in einen Sarg gebettet und in die Leichenkammer gebracht, wo bereits 2 Tote lagen. Und diese panische Angst, tatsächlich bei lebendigem Leib beerdigt zu werden, wuchs immer mehr. Er sagt im Nachhinein, es war mir, als müsste ich wahnsinnig werden. Fieberhaft arbeiteten meine Gedanken. Ich fing an zu beten und zwar so innig, wie ich noch nie gebetet hatte. Plötzlich kam mir der Gedanke, mach ein Gelübde zur Mutter Gottes von Altötting. Ich habe keine Hoffnung mehr. Du allein kannst mir durch deine Fürbitte noch helfen. Wenn du mir hilfst, dass ich nicht lebendig begraben werde, dann will ich zu Fuß ein zentnerschweres Kreuz vom Prien, also seinem Heimatort, nach Altötting schleppen und dort am Gnadenaltar niederlegen. So beschreibt Franz Stocker seine verzweifelte Lage. Und tatsächlich, Gott sei Dank, das Wunder geschieht. Um 2 Uhr nachts holen ihn 2 Wärter aus der Totenkammer heraus, nachdem andere Ärzte sich nach dem Befinden Stockers erkundigt haben und erstaunt waren, dass man ihn weggebracht hatte. So kamen sie zusammen und er erwachte neu zum Leben oder sie entdeckten, dass er noch gar nicht wirklich tot war. Und er hat dann tatsächlich eben dieses Pilgerkreuz nach Altötting gebracht. Und nun, dieses Pilgerkreuz, das sich auf dem Tabor befindet, hat dieser andere Mann, Johann Baptist Müller, in Anlehnung an Franz Stocker auf den Tabor getragen. Und er sagt da wörtlich, ich selbst, Johann Baptist Müller, geboren am 14. Februar 1875 bei Rosenheim in Bayern, habe die Erfahrung gemacht, dass eine Seele für 5 Jahrzehnte und mehr in einer Benommenheit gefangen sein kann, die der Wunschstarre des Franz Stocker in seinen schrecklichen Stunden gleicht. Ich habe diese Erfahrung gemacht, obwohl ich immer eine gewisse Anhänglichkeit an die Heilige Mutterkirche bewahrt habe, auch wenn ich die Gebote Gottes und die Weisungen der Kirche übertreten habe. Ich habe mich immer mehr mit Sünden verdorben, bis ich beim besten Willen mich nicht mehr aus eigenen Kräften daraus befreien konnte. Aber ich habe die Hilfe Gottes angerufen. Gott hat mich erhört. Jesus hat mir seine mächtige Hand aufgelegt, hat mich herausgezogen zu sich und alle Gelähmtheit meiner Seele verschwand. Die Liebe des Herzens Jesu hat meine Seele durchdrungen und in ihr ein neues innerliches Leben erblühen lassen. So sum corda, erhebet die Herzen. Ich wurde befreit vom scheinbaren Tod der Seele. Die Liebe des Herzens Jesu hat meine Seele durchdrungen und in ihr ein neues innerliches Leben erblühen lassen, sagt dieser Pilger, der dann sein Pilgerkreuz auf dem Berg Tabor gebracht hat. Ich wünsche Ihnen, uns allen, dass wir immer wieder diese Liebe des Herzens Jesu in uns erfahren, dass sie unsere Seele immer mehr durchdringt und dass eben auch unser innerliches Leben neu erblühen kann. Gottes Segen aus dem Heiligen Land.

Das war das Glaubensforum von Radio Maria. Heute mit Pater Andreas Fritsch in seiner Reihe Pilgern im Heiligen Land hat er uns mitgenommen nach Kana und auf den Berg der Verklärung. Schön, dass Sie, liebe Zuhörer, mit dabei waren. 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Aus dem Studio in Brixen verabschiedet sich Christian Ortner. Ich wünsche Ihnen noch einen gesegneten Tag und viel Freude mit dem Programm.

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Die ersten Takte aus der Oper Rosenkavalier waren zu hören. So beginne ich meine heutige Sendung der Classic Hour, bei der ich Ihnen einen meiner Lieblingskomponisten, nämlich Richard Strauss, vorstellen werde. Seien Sie herzlich gegrüßt, liebe Hörerinnen und Hörer. Hier spricht Renate Wieninger. Ein paar Worte über sein Leben. Richard Strauss wurde im Jahre 1864 in München geboren. Er starb im Jahre 1949 in Garmisch-Partenkirchen. Er zählt zu den bedeutendsten Komponisten des späten 19. und der ersten Hälfte des 20. Jahrhunderts. Er war auch ein weltberühmter Dirigent, Kapellmeister und Operndirektor. Er war mit der Sopranistin Pauline de Ahna verheiratet. Für sie komponierte er viele Lieder. Insgesamt schuf er 75 Lieder und 16 Opern. So beginne ich mit Liedern.